0: bei 362 Litern. Aber dann kann man schlauerweise noch die hintere Sitzbank nach vorne schieben. Und dann sind 403 Liter Ladevolumen möglich. 15 Liter extra gibt es noch mal unter der vorderen Haube. Also das reicht eigentlich für den kleinen Urlaub. So, hier gibt es nochmal 15 Liter Platz, wie bereits gesagt, da kann man vielleicht das Ladekabel verstauen. Ein Wort zu den Batterien. Also der eine Akku ist 61 Kilowattstunden groß, der andere 42,2 Kilowattstunden. Beim ersteren erreicht man dann 453 Kilometer elektrische Reichweite, beim zweiten und kleineren sind das 317. Der Elektromotor leistete um die 146 PS, damit sind 161 Topspeed auf der Autobahn möglich, würde mir reichen. Und die Beschleunigung sieht auch nicht schlecht aus, von 0 auf 100 in 8,7 Sekunden. Das ist doch schon mal sehr sportlich.
1: Man sitzt bequem in diesem Cockpit und ist gerüstet auch für eine längere Reise. Das gilt auch für die Mitfahrer hinten. Das 400-Volt-Bordnetz erlaubt 11 Kilowatt oder 22 Kilowatt Laden. Mit DC-Laden ist der Akku von 10 bis 80% in rund 29 Minuten wieder aufgeladen. Es gibt die Ausstattungsvarianten Light für 26.600 Euro oder Air für 28.990 Euro, Earth für 31.290 Euro und die Variante GT-Line kostet 36.890 Euro als Top-Variante. Die Basisausstattung ist schon umfangreich. So gibt es das Panorama-Display, LED-Scheinwerfer und eine Klimaautomatik. Es gibt eine Herstellergarantie von 7 Jahren und eine 8-Jahres-Garantie für den Akku oder 160.000 Kilometer.
0: So, meine Testfahrt mit diesem neuen Kia EV2 ist zu Ende und ich muss sagen, ich bin ein Fan von kleinen Autos. Nein, ganz kleiner ist er natürlich nicht, wie die Autos, die ich aus den 70er Jahren kenne, des letzten Jahrhunderts, muss man sagen. Aber er hat mir wirklich gefallen. Er ist einigermaßen leistungsstark, er bietet ein ganz interessantes Design, Platz im Innenraum und für 26.600 Euro bekommt man das Basisauto und das ist ja mal nicht schlecht. Mir hat er gefallen, euch vielleicht auch. Bis dahin, tschüss.
2: Kia hat also den Ruf des Marktes nach günstigen kleinen E-Autos erhört. BYD hat neben Elektro nun auch Plug-in-Modelle, sogar im Luxussegment. BYD ist mittlerweile einer der größten Hersteller von Automobilen weltweit. Bei den E-Autos ist es eindeutig, denn BYD hat Tesla als größten Lieferant 2024 überholt. Und zählen wir die Plug-in-Hybride noch dazu, vertrieb BYD 2025 mehr als 4 Millionen elektrisierte Fahrzeuge. Nun kommen also noch einige Luxusmodelle ins Programm und dies unter dem Label Denza. Der Denza Z9 GT feiert aktuell seine offizielle Markteinführung in Europa. Als luxuriöser Shooting Brake der BYD Premium-Marke zielt er direkt auf Wettbewerber wie den Porsche Taycan Sport Turismo oder den Porsche Panamera. Nun wird sicher wieder das fast verwechselbare Design der vielen chinesischen Modelle kritisiert werden. Und ja, da ist auch was dran. Viele SUV ähneln sich sehr. Und die Formensprache selbst europäischer Produzenten näherte sich zunehmend dem asiatischen Geschmack. Zudem kopierten die chinesischen Marken gerne auch die Details der europäischen Marktführer. Das bedauerliche Ergebnis sind selbst bei Porsche belanglose und kaum noch auffällige Designs, allen voran der letzte Macan. Dieser könnte nahtlos in fast allen China-Portfolios seinen Platz finden. Eigenständigkeit war dann wohl mal. Es überrascht dann auch nicht, dass der Z9 GT von einem ehemaligen Audi-Designer stammt. Die elegante Fastback-Silhouette passt somit perfekt zu den innen verbauten hochwertigen Materialien. Das futuristische Innenraumkonzept muss gefallen, sowie die schweren elektrischen Türen und das hohe, eher für einen Sportler untypische Gewicht. Erstaunlich ist die Preisgestaltung, denn das vollelektrische Modell wird in Deutschland voraussichtlich ab ca. 115.000 Euro angeboten. In China startet das Modell allerdings bereits ab umgerechnet ca. 44.000 Euro. Eine weitere Variante des Denza neben der rein elektrischen Version ist ein Plug-in-Hybrid mit einer elektrischen WLTP-Reichweite von 150 Kilometern. Der Innenraum besticht durch Luxus-Features wie eine 4-Zonen-Klimaautomatik, belüftete Massagesitze vorne und hinten sowie ein integriertes Kühlfach. Interessant

0: Wer es günstiger möchte, kann auch bei BYD den Atto 2 finden. Diesen gibt es ebenfalls als rein elektrisches, aber eben auch als Plug-in-Modell. Wir fuhren den Atto 2 Plug-in, auch PHEV genannt, im Alltag und waren besonders davon überrascht, wie schnell BYD auf die enorme Kaufzurückhaltung bei den E-Modellen reagieren konnte und sofort das verbrennerdominierte Modell nachlegen konnte. Nun hat sich die Situation durch neue E-Förderprogramme noch einmal geändert, auch weil der Deutsche keine Rabatte liegen lässt und weil aus politischen Gründen der Kraftstoffpreis gestiegen ist. Übrigens sind auch bei vielen Ladesäulen parallel die Kilowattpreise gleich einmal mitgestiegen. Dies alles wird sich sicher in einigen Monaten wieder normalisieren. Und Hersteller haben dann auch für die Zweifel am E-Auto wieder das richtige Modell, zum Beispiel den Atto 2 PHEV, im Programm.
1: BYD gilt als einer der innovativsten und auch größten chinesischen Automobilhersteller. Da wundert es nicht, dass sie kurz nach dem elektrischen Atto 2 nun dieses Plug-in-Hybrid-Fahrzeug vorstellen. Aber das hat seinen Grund, denn die Elektrofahrzeuge in Europa oder in Deutschland verkaufen sich wirklich mäßig. Wenn man mal bedenkt, dass im ersten Quartal 2025 nur 3% aller Neuzulassungen von Elektrofahrzeugen auf den Privatbereich entfielen, das heißt 97% waren reine kommerzielle Anmeldungen, dann ist das eigentlich sehr erstaunlich und sagt schon sehr viel. Kein Wunder also, dass sie nun den Atto 2 als Hybrid, als Plug-in-Hybrid nachschieben können hinter dem schon vorhandenen Elektrofahrzeug. Jetzt sind natürlich neue Vergünstigungen im Raum, aber nichtsdestotrotz, der Kunde hat eine gewisse Reichweitenangst. Er möchte nicht permanent laden müssen, er möchte nicht seine Zeit verschwenden an den Ladesäulen und dafür ist dieser Atto 2 als Plug-in Hybrid eigentlich ideal. Ein bisschen doof ist, dass er ein bisschen laut wird, wenn man ihn fordert, aber wenn man eigentlich ein solides Fahrzeug haben will zu einem wirklich attraktiven Preis, so ist der Atto 2 sicherlich eine gute Wahl.
0: Die Ausfahrt mit dem Atto 2 Plug-in ist absolut problemlos. Er kombiniert als Plug-in die Vorteile eines Elektroautos für den Alltag mit der Reichweite eines Verbrenners. Die Technik ist gemessen am Preis sehr fortschrittlich und modern. Für viele Autofahrer dürfte aber die Möglichkeit, die Ladezeiten zu umgehen, das Hauptargument für den PHEV sein.
2: DMI steht für Dual Mode Intelligent. Eine Hybridarchitektur, die je nach Bedarf zwischen rein elektrischer, serieller oder paralleler Funktionsweise wechseln kann. Die vorwiegend verwendete Antriebsquelle ist der Elektromotor, der von einer 18 kW LFP Blade Batterie gespeist wird. Der Verbrenner läuft hauptsächlich, wenn der Akku geladen werden muss oder zur Unterstützung beim Abrufen einer höheren Last. Deshalb hat die E-Maschine mit 145 kW bzw. 197 PS und einem Drehmoment von 300 Newtonmetern genug Kraft, um allein für flotten Vortrieb zu sorgen. Während der 1,5 Liter Vierzylindermotor mit 72 kW bzw. 98 PS und dem Atkinson-Zyklus sowie einem Wirkungsgrad von 43% die Rolle des Steigbügelhalters einnimmt. Diese Aufgabenteilung von Akku und Motor wird auch auf der Straße deutlich. Der Atto 2 fährt sich die meiste Zeit wie ein Elektroauto. Nur wenn man die Systemleistung von 156 kW bzw. 212 PS durch eine sportliche Gangart abruft, wird der Vortrieb lauter und mühsamer. Trotzdem erreicht der Atto 2 PHEV Crossover nach 7,5 Sekunden Landstraßentempo und ist dann bis zu 180 km/h schnell. BYD gibt den Verbrauch mit 5,1 Liter auf 100 Kilometer und 1,8 Kilowattstunden auf 100 Kilometer an, was wir nicht ganz erreichten. Laut Hersteller soll der BYD Atto 2 als Plug-in-Hybrid eine Gesamtreichweite von 1000 Kilometern ermöglichen.
0: Uns gefiel es, die Testfahrt durch eine Winterlandschaft zu erleben und sich um die Reichweite und ums Laden absolut keine Gedanken machen zu müssen. So oder so, BYD hat für jede Fortbewegung und Verwendung mittlerweile ein Angebot. Eine andere Frage ist die so oft konnotierte, aber schon massiv angezweifelte Umweltfreundlichkeit der E-Modelle. Wurden noch vor wenigen Jahren die Fahrzeuge für lange Lebenszyklen gebaut und die meisten Verbraucher fuhren ihr Modell oft 6, 7 Jahre oder waren sogar 20 Jahre in einer Familie, so sind durch das Leasing die Nutzungszeiten massiv gesunken. Sogar die Konstruktion dieser Modelle ist nicht mehr auf ein langes Leben ausgerichtet, Und was ist dann noch ökologisch, wenn in der Zeit, in der vor Jahren noch 2 oder 3 Modelle gekauft wurden, heute 5 oder mehr Fahrzeuge gebaut und auch entsorgt werden müssen? Für viele Menschen ist ein Auto auch ein Lebensstil- und Spaßfaktor. Mit Rennsportgenen ist der GR Yaris das ideale Gefährt für kurvige Landstraßen. Der Yaris GR gilt unter Petrolheads als absoluter Geheimtipp. Besonders die Performance aus hoher Leistung und geringem Gewicht ist im Zeitalter der müden E-Autos mit schwerem Akku und Reichweitenoptimierung eine Wohltat. Nun geht die von der Toyota-Philosophie, der stetigen Optimierung getriebene Weiterentwicklung weiter voran. Die Weiterentwicklung des Schrägheckmodells GR Yaris im Modelljahr 2026 bringt also neue, vom Motorsport inspirierte Verbesserungen, die insbesondere bei Fahrten am Limit die Lenkpräzision und Fahrzeugkontrolle weiter optimieren.
1: Es ist noch gar nicht so lange her, da galt Sportlichkeit im automobilen Sektor etwas. Denn diese Fahrzeuge sollten spurtschnell sein, sollten Kurven räubern können, sollten Spaß machen. Heute ist es ja so, dass sehr viele Menschen schon zufrieden sind, wenn ihr Elektroauto sportlich beschleunigt. Aber in den Kurven ist es dann meistens schon mal zu Ende durch das hohe Gewicht. Dieses Fahrzeug ist ganz anders, denn dieses Fahrzeug verbirgt noch diese ganzen sportlichen Gene, die wir früher gesucht haben. Das Fahrzeug wird am besten damit verglichen, wenn man sich überlegt, dass vor ca. 25 Jahren der Porsche 996 damals 300 PS hatte und wog ca. 1600 Kilo. Dieses Fahrzeug wiegt ca. 1350 Kilo und hat 280 PS. Und das Fahrzeug, okay, es ist nicht ganz billig, ca. etwas knapp unter 50.000 Euro. Aber dafür bekommt man ein Fahrzeug, was wirklich sehr, sehr sportlich ist und jede Kurve mit Bravour nimmt. Also, wer noch auf die alten Werte und auf gerade Sportlichkeit Wert legt, der ist mit diesem Fahrzeug hervorragend bedient.
0: Das typische Kart-Feeling mit extremer, direkter Umsetzung der Fahrerwünsche ist ein Genuss. Das liegt auch am neuen, kompakteren Lenkrad mit optimierten Proportionen und ergonomischem Layout. Eine richtige Handbremse ist zudem ein Gewinn für jede Ausfahrt. Ein neu entwickelter Hochleistungsreifen bietet mehr Grip und Kontrolle auf der Rennstrecke und verringert die Abrollgeräusche auf der Straße. Und neue Möglichkeiten der Stoßdämpferfeinjustierung und bei der elektrischen Servolenkung bringen das Potenzial der neuen Reifung voll zur Entfaltung. Dies gilt auch für eine Feinheit aus dem Motorsport, die bereits in der Vergangenheit in vielen Performance-Modellen griff. Dies ist die Anzeige, dass der Motor noch nicht wirklich warm ist. Erst wenn diese erlischt, kann der Spaß ohne Reue beginnen. Denn nur ein warmes Top-Aggregat kann gefahrlos Hochleistungen abrufen. Schauen wir zurück auf zum Beispiel vergessene Porsche-Modelle wie den 996 mit 300 PS, so sehen wir, dass die Performance-Werte beim GR Yaris allein durch das Gewicht besser sind. Somit ist auch die Kritik am hohen Preis kaum zu rechtfertigen, denn das Modell aus Zuffenhausen konnte weniger bieten für mehr Geld. Das Know-how aus dem Toyota Motorsport kam auch bei den jüngsten Weiterentwicklungen des GR Yaris und des GR Yaris Aero Performance zur Anwendung. Beide Modelle profitieren von detaillierten Aktualisierungen zur weiteren Verbesserung des Fahrzeugerlebnisses. Die neu konzipierte Tastenanordnung ist ein weiteres direktes Ergebnis der im Rennsport gewonnenen Erkenntnisse. Der Pilot dreht das Lenkrad oft um bis zu 180 Grad, ohne seine Hände umsetzen zu müssen. Bei einer herkömmlichen Tastenanordnung besteht dabei die Gefahr, dass die Tasten am Lenkrad versehentlich betätigt werden. Beim GR Yaris wurden daher alle Tasten weiter weg von den Händen des Fahrers positioniert. Für mehr Komfort bei kälteren Temperaturen ist nun in Kombination mit der optionalen vertikalen Handbremse außerdem eine Sitz- und Lenkradheizung erhältlich. Sämtliche Aktualisierungen gelten für die neuesten Modelle des GR Yaris und des GR Yaris Aero Performance, die in ganz Europa bestellt werden können. Der GR ist nicht unbedingt ein bequemes Fahrzeug für den Alltag. Ein perfektes Spaßmobil für Könner am Lenkrad ist der GR Yaris aber auf jeden Fall. Vielleicht sogar mehr als ein Porsche. Und das zu einem dann relativ besseren Preis-Leistungs-Verhältnis. Die Optik allein macht schon in der Heckansicht etwas her. Und den roten Testwagen mit seinen aerodynamischen Feinheiten mussten wir einfach liebgewinnen. Der GR Yaris war schon sehr erfolgreich in der WRC, der Rallye-Weltmeisterschaft. Seine Ahnen zeigt das Nationale Automobilmuseum mit der Ausstellung Rallye-Legenden. Rallye. Das hatte neben der Formel 1 einmal einen sehr guten Klang in der motorisierten deutschen Gesellschaft. Einer der besten Rennfahrer aller Zeiten wurde mehrfach Rallye-Weltmeister und konnte auch auf der Rundstrecke bestehen. Deutschland war in den 80er Jahren im Röhrl-Fieber. Die Loh Collection im Diez-Hölztal, eine der spannendsten Autosammlungen der Welt, zeigt in diesem Jahr die Ausstellung Rallye-Legenden. Echt sehenswert, auch im Rahmen der Dauerausstellung. Das Nationale Automuseum The Loh Collection im hessischen Diez-Hölztal Eversbach zeigt seit 2023 in der Dauerausstellung ständig rund 150 spektakuläre Fahrzeuge von 1886 bis heute. Sie zeigt zahlreiche Einzelstücke, Prototypen und Highlights der Automobilgeschichte aus der Sammlung von Museumsgründer Prof. Dr. Friedhelm Loh. Seine Leidenschaft für Autos, aber auch Rallye, wurde offensichtlich schon früh geweckt.
3: Ich bin immer Rallye-Fahrer gewesen, bin München-Dakar gefahren, bin Finnland-Russland im Januar gefahren bei über 40 Grad minus, bin Südamerika gefahren von Venezuela bis nach Brasilien. Also das ist das, was ich am liebsten tue, wenn ich Urlaub machen darf. Im letzten, vor zwei Jahren war ich in Island, dann habe die ganze Insel befahren. Das sind schon tolle Erlebnisse. Natur pur, alleine, Ruhe, alles spitze.
0: Doch es soll ja nun ein universitärer Lehrstuhl hier entstehen. Was steckt dahinter, Herr Professor Loh?
3: Ja gut, wenn Sie Autogeschichte meinen, dann haben wir natürlich eine Palette an unterschiedlichen Marken, an unterschiedlichen Technologien. Wir haben weltweit Autos, wir sind nicht nur deutsch, wir sind kein typisches Markenmuseum, das macht auch keinen Sinn, sondern wir wollen die Breite dessen zeigen, was Automobilgeschichte ist. Wenn Sie die zweite Seite sehen wollen, dann wollen wir etwas zur Bildung beitragen in unserer Gesellschaft. Und deswegen haben wir den Campus zusammen mit der Hochschule Geislingen-Nörtingen, wo wir junge Leute oder überhaupt Menschen für Technik begeistern wollen, weil wir wissen, wir sind eine Nation, die von der Technik lebt. Und ich möchte, weil ich auch Unternehmer bin und mit Technik was zu tun habe, meinen Beitrag leisten, dass junge Leute wieder mehr Spaß an Technik kriegen.
0: Und dieser Spaß ist auch real erlebbar. Die Sonderausstellung, gefördert vom AVD, zeigt die Anfänge. Die extremen Klasse-B-Fahrzeuge, aber auch Dakar-Sieger. Gleich zu Beginn ist der Martini Lancia 037 zu sehen, den Rallye-Superstar Walter Röhrl als das beste Rallye-Auto bezeichnet hat, das er je fahren durfte. Mit bis zu 350 PS und nur kompromisslosen 960 Kilogramm Gewicht wurde das Auto zur Legende. Und schön ist es immer noch, aber auch unbezahlbar.

Vom Audi 200 im Sportgewand über den sehr eleganten Alpine zum Peugeot 205, der ebenfalls eine Ära prägte, führt der Rundgang zu zwei weiteren legendären Lancia-Modellen, die ebenfalls völlig kompromisslos für Rallye-Erfolge entworfen wurden. Der Lancia Delta und der wunderschöne, extrem kompakte Lancia Stratos. Während andere Hersteller ein Straßenmodell für den Sport optimierten, baute Lancia oft, wie beim Stratos, ein reinrassiges Siegerauto und machte dann daraus ein Serienmodell, wenn auch nur in kleinen Stückzahlen.

Auch der Delta S4, ein zum Ende der Gruppe B absolut dominantes Auto mit 500 PS und nur 890 Kilogramm Eigengewicht. Dies verdeutlicht auch die aktuellen Probleme mit effizienter Fortbewegung bei hohen Fahrzeuggewichten bei elektrischen Fahrzeugen wie dem Pikes Peak Rekord Volkswagen von Yannick Dumas. Am Pikes Peak erzielte dieser linke Audi Quattro S1 E2 neben einem elektrischen Prototypen mit Walter Röhrl 1987 und einer Leistung von 600 PS einen neuen Rekord. Er bezwang die 19,96 Kilometer lange Schotterstrecke in 10 Minuten und 47,85 Sekunden und blieb als erster Fahrer unter 11 Minuten. Beeindruckend, wie auch das Flügelwerk, um dem Wagen die beste Bodenhaftung zu verleihen.

Die deutsche Rallye-Geschichte hat besonders Audi mit dem Quattro-Antrieb mitgeschrieben. Dieser S1 ROC im Originalzustand fuhr 1988 mit beim Race of Champions.

0: Ein besonders seltener Audi Quattro ist dieser S1 PDK, den Walter Röhrl vom damaligen Audi-Chef Ferdinand Piëch als Geschenk erhielt. Ein Innenleben mit vielen Funktionen zur schnellen Bedienung. Ob da die aktuellen Multimedia-Screens mithalten können? Die Neuzeit ist mehr von der berühmten Dakar geprägt, weshalb auch hier viele Hersteller aktiv sein wollten. Von 2009 bis 2011 gewann Volkswagen dreimal hintereinander mit dem Touareg. Sicher wird aber kein Touareg-Kunde ein einziges Teil an seinem Auto wiederfinden. Legenden des Rallye-Sports sind ohne den Porsche 959 nicht denkbar. 1986 war dieser perfekt auf die Dakar hin entwickelte Wagen einfach unschlagbar. Es gewann René Mettke vor Jackie X. Diese G-Klasse folgte dem 959 Tross als Servicefahrzeug. In der Neuzeit folgten auch Hersteller wie Peugeot auf den Spuren der Dakar. Bis in die 60er Jahre verweist dieser Mini mit seinen Erfolgen im Rallye-Sport. Er hat tatsächlich 1964 die legendäre Rallye Monte Carlo siegreich beendet. In einem Nebenraum stehen weitere Legenden vom 911 S2.2 Rallye, dem SCRS, bis zum Prototypen, das Schwarze Biest, ein Toyota MR2. Er wurde für die neue Gruppe S entwickelt, die aber nie an den Start ging. Der Ford RS200 war 1983 ausschließlich für den Rallye-Sport entwickelt worden, verlangte aber sehr talentierte Piloten. Ja, auch Mercedes hat sich bei Rallyes versucht. Nicht so erfolgreich wie Opel, die mit einem ähnlichen Modell des Manta 400 und Walter Röhrl am Steuer Weltmeister wurden. Lang ist das her. Es war eine schöne Zeit. Rallye-Sport mit viel Leistung und viel Spektakel. Vielleicht kommt es ja mal wieder. Bis dahin können diese Schätze im Nationalen Automuseum bestaunt werden. Und das war's schon wieder mit elektrischen und motorsportlichen Neuheiten. Wir hoffen, es hat Ihnen gefallen und wir dürfen Sie auch beim nächsten Mal wieder begrüßen zu einer neuen Ausgabe von Car News TV.
1: Eine neue Ausgabe von Bauen und Wohnen. Schön, dass ihr wieder mit dabei seid. Heute bin ich bei Tobias Entdeckt mal wieder unterwegs und zwar in einer Manufaktur, die aus ganz edlen Steinen ganz individuelle Möbel macht. Vor allem Tische. Und das Schöne ist, man kann sich aus Riesensteinplatten raussuchen, welches Stück man für seinen eigenen Tisch zum Beispiel haben will. Also freut euch auf Tobias Entdeckt.

0: Design ist ein Wort, das fast alle Bereiche unseres Lebens, aber vor allem auch unser Zuhause beeinflusst. Während früher oft praktisch und pragmatisch in war, so sind heute Möbel nicht nur etwas, was man braucht, sondern echte Designstücke, die dem Zuhause seine ganz persönliche Note geben. Und dies ist nicht nur im Haus und in der Wohnung so, sondern auch im Outdoor-Bereich, der einen immer größeren Stellenwert einnimmt. In der heutigen Folge von Tobias entdeckt werfen wir einen Blick in eine hochwertige Designmanufaktur am Bodensee. In den Meisterwerkstätten werden Einzelanfertigungen hergestellt, wobei die Kollektionen Ess- und Couchtische, Stühle und andere Möbel umfassen. Wir schauen uns die große Ausstellung, den Steinpark und natürlich auch die Produktion an. Wie hat sich jetzt das Wohnen und Einrichten in den letzten Jahren verändert?
1: Die größte Veränderung kommt eigentlich von der Küche ausgehend. Also die offene Küche und der Esszimmerplatz, das ist so das zentrale Element im Haus oder in der Wohnung. Da spielt sich das Leben ab. Sofa ist eher das private Rückzugsort. Da geht man zum Fernsehen oder mit der Familie eher privat. Aber der Essplatz, das ist eigentlich das Element, wo man sich mit Freunden trifft, wo man sich austauscht. Die Kinder machen Schularbeiten, man ist da. Also da verbringt man eigentlich unter Tag die meiste Zeit. Und das ist so das zentrale Element auch in unserer Kollektion. Da legen wir den Wert dann reich drauf.
0: Und wie haben sich die Materialien verändert? Ich meine, wir sagen, hier riecht das ja auch so nach neu, nach Leder gerade in der Ausstellung. Ja, genau. Gab es da auch eine große Umstellung?
1: In den Jahren ja. Heute wird eigentlich Wert drauf gelegt auf authentische Materialien. Also man will wirklich Naturholz, man will Naturstein, Leder, man will die Dinge anfassen. Die sollen auch von der Haptik möglichst authentisch bleiben. Das heißt gelederte Oberfläche oder vielleicht sogar eher naturbelassenes Leder, wo eine gewisse Wärme ausstrahlt und so weiter. Das war vor 10, 12 Jahren noch anders. Da war eher die Hochglanzflächen gefragt und so ein bisschen das Shishi oder das Künstliche. Heute will man schon auch die Charaktereigenschaften vom Material erspüren.
0: Wenn man jetzt hier durch die Ausstellung geht, hat man immer das Gefühl, auch hier in dieser Ecke, ich bin in einem Raum. Das ist doch heute für den Mensch wichtig, dass auch die Möbel eigentlich in dem Raum erleben darf oder so wie hier, wo ich denke, okay, das könnte mein Sitzplatz sein oder hier steht mein Tisch frei.
1: Genau, das ist so ein bisschen die Spannung, die wir hier in der Orangerie aufbauen. Zum einen, das Gebäude ist erstellt worden 1991, also schon seit 34 Jahren. Wir sind hier sehr minimalistisch mit Sichtbeton, mit großen Glasflächen und einer sehr hohen Deckenhöhe. Also das macht es nicht einfach, Möbel zu inszenieren. Aber wir achten natürlich darauf, dass wir einzelne Kojen schaffen, die wir auch ausdekorieren, auch ein bisschen wohnlich machen, mit Teppich, mit Beleuchtung, mit Accessoires, sodass der Kunde schon reinkommen kann und das erspüren kann, wie es dann zu Hause aussehen könnte.
0: Genau. Und jetzt gibt es nämlich auch ein Möbelstück, das seit 30 Jahren absolut im Trend ist, habe ich gelesen. Ich würde sagen, er heißt Adler, glaube ich.
1: Genau. Der auch fliegen kann.
0: Genau, dann laufen wir jetzt mal hin. Jetzt haben wir hier diesen Adler. Ja. Was macht diesen Tisch jetzt so besonders?
1: Also den haben wir vor 30 Jahren entwickelt und das Besondere bis heute, muss man sagen, ist daran, dass es ein Steintisch ist mit Auszugsfunktion. Okay. Da gibt es eigentlich kein anderes Modell am Markt mit so einer einfachen Technik. Man zieht den auf bis zum Anschlag, dann sieht man schon die Zusatzplatte. Und durch eine einfache Drehbewegung kann man die nach oben bringen. Mit einer Gasfeder wird die dann nach oben geschoben und dann wieder diese kleine Lücke geschlossen. Und jetzt hat man natürlich einen großen Esstisch, den man super leicht bedienen kann und das Ganze aus dem Thema Naturstein.
0: Den German Design Award 2025 in der Kategorie Excellent Product Design Furniture hat die Möbelmanufaktur vom Bodensee für den Tisch Kent erhalten. Ein Tisch, der durch seine asymmetrische Form direkt ins Auge fällt. Ein Designstück, das neue Sitzordnungen und Perspektiven aufzeigen soll.
1: Der Tisch ist das Modell Kent, entworfen von Herrn Metzger. Das ist ein Designer aus Göppingen, der schon sehr viele Jahre im Markt ist und der wirklich immer tolle Ideen hat. Wir arbeiten seit einiger Zeit an organischen Formen, Wankelformen. Diese Form ist jetzt ganz speziell, die nennen wir Trilungo-Form, also eine Dreiecksform, die in die Länge gezogen ist. Und jetzt hat der Kunde einfach die Möglichkeit, den Tisch ganz unterschiedlich zu nutzen. Wenn sehr viele zusammenkommen, dann hat man Platz bis zu 8 bis 10 Personen. Aber wenn man nur zu dritt oder zu viert ist, dann kann man zum Beispiel nur den vorderen Bereich benutzen oder zu zweit den hinteren Bereich. Man ist also viel flexibler in der Sitzordnung, in der Gestaltung vom Tisch. Das ist das neue Thema, an dem wir arbeiten, mit unterschiedlichen Formen.
0: Neben der Idee und dem Design ist die Grundlage der Gestaltung und des Designs mehr oder weniger die Natur. Und für den Kunden beginnt nach der Entscheidung, für welches Design er sich entschieden hat, die Planung seines Unikats im beeindruckenden Natursteinpark. Total beeindruckend, dieser Steinpark hier. Ja. Wie viele verschiedene Steine habt ihr jetzt hier und wo kommen die überhaupt her?
1: Also hier haben wir jetzt im Steinpark rund 150 verschiedene Materialien aus der ganzen Welt. Das Interessante ist, dass wir eben sehr viel unterschiedliche Farben, unterschiedliche Regionen abdecken damit. In dem Thema Einzelplatten sind es rund 800 Einzelplatten im Moment an Lager.
0: Wow, wie unterscheiden sich jetzt die einzelnen Steine?
1: Also zum einen natürlich nach Herkunft. Wir kaufen wirklich sehr international ein. Viele Materialien kommen aus Italien. Ein Schwerpunkt ist aber auch Brasilien und Indien. Das sind so große Märkte, wo viel unterschiedliches Material herkommt. Und dann natürlich nach der Gesteinsart. Es gibt eine große Welt der Hartgesteine und der Weichgesteine. Das muss man dann ein bisschen differenzieren, je nach Kundenwunsch.
0: Ja. Und gibt es eine gewisse Farbe, wo man sagen kann, das ist teurer und das ist günstiger?
1: Ja, man kann schon sagen, die blauen Materialien sind mit die teuersten überhaupt. Die kommen meistens aus Brasilien, ein paar wenige aus Namibia oder aus Chile. Die sind sehr hochpreisig. Aber sonst, sagen wir mal vom Trend her, im Moment eher die cremefarbenen Steine. Zu weiß, zu schwarz ist auch ein bisschen ruhiger. Aber Creme und Grautöne, das ist so im Moment im Prinzip der Trend. Ja.
0: Lass uns mal nach rechts gehen, weil da ist eine ganz große Steinplatte und es ist auch eine Form da. Wenn ich jetzt bei euch Kunde bin, kann ich jetzt dann so einen Stein sagen, genau diese Ecke oder dieses Oval möchte ich haben, habe freie Auswahl?
1: Genau, das ist der große Service, den wir bieten. Wenn ein Kunde kommt und Interesse hat an einem schönen Steinesstisch, dann hat er die freie Auswahl bei der Unmaßplatte. Wir sprechen von Unmaßplatten, das sind die Rohtafeln, die meistens so bis zu 3 Meter lang sind und ungefähr 1,80 Meter hoch. Und mit diesen Schablonen, die wir schon hier haben, kann der Kunde dann im Grunde genommen den Ausschnitt wählen, will das ein bisschen deutlicher haben, ein bisschen akzentuierter, mit mehr oder weniger Adern. Da ist der Kunde dann total frei. Also er kann sich hier austoben mit der Rohplatte, wie er es will.
0: Wie wichtig ist es jetzt für eure Kunden, dass sie die individuelle Auswahl haben? Weil ihr seid in 50 Ländern aktiv.
1: Genau.
0: Kommen die dann auch mehr und sagen, schön, ich kaufe jetzt mal 2, 3 Tische, aber ich möchte mir meine Platte ganz genau direkt aussuchen.
1: Ja, da haben wir sehr viele Besucher, die sich eben ganz individuell einrichten und die sich dann auch die Zeit nehmen und manchmal auch die Mühe mit dem Reiseaufwand hierher nach Immenstadt zu kommen, um sich ihren Stein auszuwählen. Es geht ja nicht nur um die Sorte, es geht auch immer um den Ausschnitt. Und das ist manchmal so individuell, wo der Kunde, der Bauherr dann schon sagt, Mensch, er will sich's vor Ort anschauen. Manchmal ist einfach auch die Auswahl so groß, dass er sich das vor Ort anschauen will, um mal so ein bisschen eine Eingrenzung zu finden, welches Material dann passt. Ne?
0: Jetzt sind die Steine ja ganz lange draußen. Sehen die jetzt immer so aus oder gibt es da auch Steine, die dann doch ein bisschen blasser sind, wie sie in Wirklichkeit sind?
1: Genau. Es gibt die Kategorie Hartgestein, sprich Quarzit, Granit, Gneis. Das sind harte Materialien, die haben keinen Kalkanteil drin. Das heißt, der Regen und die Witterung machen denen überhaupt nichts aus. Also gerade der hier zum Beispiel, der bleibt so original, wie er ist, auch wenn er jetzt Jahrzehnte draußen steht. Spielt gar keine
0: Rolle.
1: Also
0: perfekt geeignet für Outdoor.
1: Perfekt für Outdoor, ja. Und die andere Kategorie, wir sagen dazu Weichgesteine, das heißt dann, das sind Marmorsorten, Kalksteine, Travertinsorten, die haben einen hohen Kalkanteil im Material. Das bedeutet, mit der Zeit im sauren Regen werden die ein bisschen stumpfer, ein bisschen matter. Sonst passiert auch nichts, aber die Oberfläche verändert sich ein bisschen. Ja.
0: Und dann wird die sauber gemacht, dann sieht der Kunde auch das Original, wie es praktisch aussieht.
1: Genau, wenn wir hier beraten, dann machen wir die Platte nass. Ja. Durch die Feuchtigkeit werden die Farben wieder richtig schön angeheizt und dann sieht der Kunde, wie das dann aussieht, wenn der Tisch fertig produziert ist. Im Produktionsprozess, da läuft natürlich noch die Oberflächenbearbeitung, sprich jedes Material, egal ob Hart- oder Weichgestein, wird bis zu 6 Arbeitsschritte nochmal poliert und geschliffen, dass es ein richtig schöner Hochglanz gibt. Oder die matte Oberfläche gibt es natürlich auch. Aber mit dem Bearbeitungsschritt ist es dann original farbgetreu, so wie es der Kunde dann auch haben will.
0: Also ich danke dir schon mal für den Steilpass, weil in die Produktion gehen wir gleich rein. Da dürfen wir auch Einblicke haben. Ja. Liebe Zuschauer, wir machen eine ganz kurze Pause. Dann gehen wir in die Produktion und schauen uns natürlich auch den Outdoor-Bereich an.
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1: Und im zweiten Teil von Tobias entdeckt schauen wir uns an, wie aus diesen Steinen auch wirklich am Ende diese Tische werden. So wie dieser hier. Die werden nämlich noch richtig bearbeitet, teilweise auch poliert. Also viel Spaß. Bevor wir uns gleich noch die aktuelle Outdoor-Kollektion in der Orangerie anschauen, werfen wir noch einen Blick in die Produktion der hochwertigen Möbel. Hier gibt es eine spannende Mischung zwischen modernster Technik gepaart mit ganz viel präziser Handarbeit. Klaus, jetzt haben wir der Kunde, der hat sich die Steinplatte ausgesucht.
2: Richtig.
1: Und wie geht es jetzt weiter?
2: Die Steinplatte kommt hier auf den Bock. Hier haben wir ein besonders schönes Exemplar.
1: Ich wollte gerade sagen, die sieht ja traumhaft aus.
2: Das ist ein Azul Mary, genau, kommt aus Brasilien, ist ein Quarzit. Einer der schönsten Blöcke, die wir in letzter Zeit gekauft haben.
1: Ja.
2: Nachdem die Platte hier aufgestellt ist, geht es rüber auf die Säge.
1: Ja.
2: Auf der Säge wird erstmal der grobe Zuschnitt gemacht vom Format her. Das heißt, wir lassen so 10 cm überstehen zum Originalformat. Der Kollege schneidet das Material zu und geht dann mit der ganzen Platte auf die CNC.
1: Und da beginnt das Feintuning dann schon?
2: Genau, auf der CNC wird dann das Format bearbeitet. Der Kunde hat ja bei uns alle Möglichkeiten, sich ein Format zu wünschen, von oval über rechteckig über Bootsform. Das wird hier auf den CNCs gemacht. Und natürlich auch die Kante. Weil auch die Kante ist ein Kriterium. Wir haben 4 verschiedene Kanten im Steinbereich, die wir auf der CNC schon mal vorbearbeiten.
1: Okay, dann lass uns mal weiterlaufen, weil da hinten sieht es ja auch ganz, ganz spannend und interessant aus.
2: Richtig. Da geht es jetzt in die Oberfläche. Das heißt, wir haben 4, 5 verschiedene Oberflächen, aus denen der Kunde wählen kann. Wir können gelederte Oberflächen machen, satinierte, geflammte Oberflächen, polierte Oberflächen. Wird alles hier mit verschiedensten Bürsten, mit verschiedensten diamantbestückten Werkzeugen hergestellt. Wir sehen hier unseren dienstältesten Kollegen in der Steinabteilung, den Christoph, 45 Jahre hier in der Firma,
1: okay,
2: der jetzt die Kantenbearbeitung macht. Wir bekommen die Kante zwar von der CNC Maschinen gefertigt, geben uns aber auch nicht damit zufrieden. Ja. Es gibt immer wieder kleine Schleifrillen, die er jetzt gerade von Hand rauspoliert.
1: Und was

0: ist und wo geht der hin? Gibt es irgendwie ein besonders beliebtes Modell oder Land?
1: Ja, das ist das Modell Tadao. Ein runder Tisch mit einer Einsatzplatte rund, die nach China geht. Und wir lesen unsere chinesischen Kunden lieben diese Tische.
0: Sehr spannend. Ich würde sagen, gehen wir mal in die Endmontage. Wir kommen uns dann

0: Endmontage. Fleißige Mitarbeiter.
1: Richtig, wir machen hier die Endmontage der Tische. Das heißt, ihr findet das Verheiraten der Steine aus der Steinabteilung mit unseren Mechaniken statt, die Dinge, die wir selber entwickelt haben. Hier muss natürlich extrem präzise gearbeitet werden, sodass die Übergänge stimmen, dass letztendlich der Tisch funktioniert. Es erfolgt auch immer eine komplette Abnahme des Tisches. Speziell für den Export natürlich nichts Schlimmeres, als wenn es eine Reklamation geben sollte. Wir schauen uns die Oberflächen an, wir schauen uns die Kanten nochmal an. Okay. Das ist ganz wichtig für uns.
0: Also jetzt haben wir hier, der wurde gerade eingesetzt und hier ist praktisch, das sieht doch wunderschön aus.
1: Ja, das ist ein Rainforest Screen aus Indien. Das ist unsere Magnum-Größe. Wir sagen Magnum dazu, der Tisch ist ausgezogen 3,70 Meter. Okay. Da sitzen 12 Menschen dran und haben Spaß.
0: Oh, so, wie du jetzt so, traumhaft
1: drüber,
0: an.
1: So wie du drüber fährst, genau hier diese Übergänge, die sind super wichtig. Auch hier seitlich die Kantenübergänge. Der Tisch ist geledert, die Oberfläche ist jetzt nicht poliert, sondern speziell
0: das ist echt ein geledert. Echt ein Erlebnis für das Gefühl, absolut, wenn man auf diesen Stein geht.
1: Absolut. Also, das ist haptisch was ganz Eigenes, hat mit einer polierten Oberfläche nichts zu tun, ist wärmer, ist angenehmer von der Haptik her. Wir machen inzwischen bestimmt 2/3 aller Tische in dieser gelederten Oberfläche.
0: Das heißt, hier findet praktisch die Endkontrolle statt, es wird alles nochmal abgenommen, alles kontrolliert.
1: Richtig.
0: Und wenn dann alles passt und ihr sagt, okay, dann wird vorbereitet zum Verschicken.
1: Genau, hier gibt es für jeden Tisch auch nochmal ein Steinzertifikat. Der Kunde weiß dann, woher der Stein kommt. Es gibt eine Petrogenese dazu. Es gibt die Unterschrift des Mitarbeiters dazu, der den Tisch gefertigt hat. Also letztendlich wird der Tisch personalisiert.
0: Klaus, vielen Dank für die Einblicke hier in die geheimen Hallen der Produktion.
1: War ein Vergnügen. Danke. Danke.
2: Am Ende unseres heutigen Tobias entdeckt, lassen wir es uns nochmal so richtig gut gehen und werfen einen Blick in die Orangerie. Hier auf dem firmeneigenen Grundstück werden im 400 Quadratmeter großen Outdoor-Garten die Designmöbel präsentiert.
3: Patrick, was sind jetzt die Trends im Outdoor-Bereich?
4: Also der große Trend ist eigentlich, dass der Anspruch gestiegen ist für den Outdoor-Bereich. Früher hat man eben eine schnelle Kaufentscheidung gemacht und sich in der Regel was Günstiges im Baumarkt gekauft, was eben auf Lager schon lag. Heute ist es eher so, dass es eine richtig aufwendige Gartengestaltung gibt. Das Outdoor-Living-Thema, das wird einfach wichtiger. Und dadurch kommt dann auch die Möblierung, die hochwertiger sein kann, wo man auch gerne mal auf eine gewisse Lieferzeit dann auch wartet. Aber die Gestaltung steht da einfach im Vordergrund.
0: Ich habe jetzt auch gehört, Holz ist ein bisschen gar nicht mehr so im Trend, weil es so austauschbar ist. Es ist überall erhältlich, sondern es geht wieder auch zurück zu Stein.
4: Ja, der Trend der letzten Zeit spüren wir, dass die Kunden ein bisschen mehr Richtung Naturstein gehen. Warum? Es ist halt immer das Unikat. Also das Besondere, egal in welcher Farbrichtung, Indoor wie Outdoor tauglich. Ne? Und beim Holz, das ist einfach so breit schon überall gesehen, egal in welchen Einrichtungshäusern, ob hochwertig oder eher die Großflächen. Es ist so breit, dass die Kunden das eigentlich gar nicht mehr so wollen.
0: Jetzt sitzen wir hier an einem schönen Tisch. Aber so Outdoor Living heißt auch mal Party.
4: Genau.
0: Kann man den noch größer machen?
4: Richtig. Da haben wir jetzt schon eine Fläche von ca. 2 Meter Länge. Ja. Und mit unserer patentierten Auszugstechnik kann man den super einfach vergrößern.
0: Ich bin gespannt, wo dieser Tisch größer wird.
4: Hier ist eine Schwenkplatte, die man rausschwenken kann. Man setzt dann die Platte bis in die Position und zieht sie einfach nach oben. Und jetzt hat man einen schönen Tisch mit 2,80 Meter Länge.
0: Wahnsinn. Und das ganz geräuschlos in so einer Größe?
4: Genau. Durch diese Schwenktechnik, die wir hier auch entwickelt haben, war es uns eben wichtig, dass wir den Stein, relativ schweres Material, aber leicht bedienen kann. Man kann es einfach ausschwenken, federunterstützt anheben und dann ist es eigentlich total easy.
0: Also ich beeindruckt es ja sogar, dass die Musterung der Steine weitergehen aus dieser Platte.
4: Bei dem Modell ist es so, die Hauptplatte, wie gesagt, 2 Meter plus 80 sind 2,80 Meter, aber die Rohplatten, die sind in der Regel sogar 3 Meter lang. Okay. Das heißt, ich kann das am Stück dann rausschneiden.
0: Da würde ich sagen, wir laufen jetzt dann mal gleich weiter noch ein Stück durch die Ausstellung.
4: Ja, gerne.
0: Was ist jetzt die Philosophie jetzt in dieser Orangerie und diesem Outdoor-Garten für dich?
4: Also bei der Gestaltung haben wir versucht, die Architektur von innen wieder aufzunehmen. Das heißt, da haben wir ja diese großen geschwungenen Beton.

0: relativ puristisch, dann der schwarze Kies und vor allen Dingen die Gartengestaltung war uns wichtig mit großen Bäumen, mit einer Efeuhecke, mit einem gewissen Sichtschutz, aber sonst nichts. Soll also schon die Konzentration immer auf das Möbel gelenkt werden.
1: Was muss heute so ein Outdoor-Möbel für alles können, damit es überhaupt den Ansprüchen gerecht wird? Vor allem im Hochpreissegment, also wir reden jetzt nicht von günstig.
0: Ja. Also klar, es muss natürlich das Design und die Materialität dem Kunden entsprechen. Ja. Aber das Wichtigste ist bei diesen S-Gruppen, dass erstmal auch die Emotion geweckt wird. Ne? Der Kunde muss sich angesprochen fühlen und er muss eigentlich seinen Lifestyle darin wiedersehen. Ja. Das heißt, so wie er drinnen wohnt, will er jetzt auch nach draußen transportieren. Ja. Und wenn man da ein schönes Setting hat, ne? Sowohl von dem Ausdruck des Möbels, über die Formensprache natürlich, das Design, aber dann die individuelle Materialauswahl, natürlich Maße und so weiter, ist ja klar. Dann kommt man eigentlich schon echt mit dem Kunden ins Gespräch, wo dann der Bedarf dann sichtbar wird.
1: Patrick, dann sage ich vielen herzlichen Dank für die ganzen spannenden Einblicke und Informationen heute hier.
0: Ja, herzlichen Dank, hat mich sehr gefreut.
1: Danke.

0: Vielen Dank für die spannenden Einblicke. Ich muss auch sagen, die Outdoor-Möbel haben mich wirklich begeistert. Wir machen jetzt eine kurze Pause und dann geht es bei uns weiter mit einer neuen Folge von Silkes Schöne Sachen.
1: 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Weil mein Körper das Beste verdient.
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Weiter geht es bei Bauen und Wohnen. Wer jetzt nicht gleich so einen Tisch oder noch größer braucht, sondern nur ein ganz kleines Tischchen draußen für die Couch oder für die Lounge, für den hat Silke jetzt einen richtig coolen IKEA-Hack. Ich wünsche euch ganz viel Spaß bei einer neuen Folge von Silkes schöne Sachen.

Hallo zusammen, heute bei mir aus meinem Wohnzimmer bei der kleinen Kaffeepause. Aber was mache ich denn jetzt mit meinem Kaffee hier? Moment, ich habe da eine Idee. Ich war doch letztens beim Schweden. Da basteln wir jetzt was Cooles draus. Wenn ihr sehen wollt, was, dann kommt mit. Ihr könnt es jetzt entweder über eine Kante nehmen und einmal mit dem Hammer draufhauen, dann bricht das Brett nämlich hier. Ich säge es aber lieber jetzt mit meiner Säge, habe hier einen schönen Anschlag und dann habe ich einen ganz geraden, sauberen Schnitt.

Genau, jetzt habe ich es einmal durchgesägt. Jetzt nehme ich ein bisschen Schleifpapier, mache mir die Kanten schön sauber und dann wird es schon auf das andere draufgeleimt. Und zwar schön mittig, dass ihr schöne gerade Fläche habt. So, ich nehme ganz üblicher Holzleim und mache mir hier auf die Kante eine schöne Linie mit Leim.

So. Und leime das Ganze jetzt in genau die Mitte hier drauf. Gut andrücken. Und jetzt müssen wir das Ganze mindestens 24 Stunden lang trocknen lassen. So, jetzt probieren wir doch mal, ob das Ganze funktioniert. Na, ich würde sagen, perfekter IKEA-Hack. Also wenn ihr jetzt Lust bekommen habt, euch auch so ein cooles Sofa-Tablett zu basteln, dann geht jetzt schnell zu IKEA, kauft euch ein paar Tabletten und los geht's. Ich wünsche euch viel Spaß beim Nachbasteln. Bis bald.

Liebe Silke, vielen Dank für diesen kleinen Hack. Wenn ihr weitere Informationen rund um Bauen und Wohnen wollt, dann kommt gerne zu uns auf die Homepage unter bauenundwohnen.net und lasst euch da inspirieren. Ich freue mich schon, wenn ihr kommende Woche wieder dabei seid. Bis dahin alles Gute und tschüss.

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0: Hallo und herzlich willkommen zu den Regionalnachrichten bei Baden TV. Einen schönen guten Abend. Ob im Supermarkt oder an der Tankstelle. Die steigenden Preise sind überall spürbar. Selbst wer statt Mineralwasser inzwischen Leitungswasser trinkt, bleibt von der Inflation nicht verschont. Auch die Stadtwerke Baden-Baden sehen sich künftig zu Preisanpassungen gezwungen. Vergangene Woche veröffentlichten sie die angepassten Preise im Rahmen eines Pressegesprächs. Wir waren vor Ort.
1: Vergangene Woche haben die Stadtwerke Baden-Baden eine Erhöhung der Wasserpreise angekündigt. Seit mehr als 100 Jahren versorgen sie die Stadt aus mehreren Quell- und Grundwassergebieten mit Trinkwasser. Rund 12.000 Hausanschlüsse werden dabei über das insgesamt 515 Kilometer Leitungsnetz beliefert. Ab dem 1. Juni 2026 steigen nun die Preise.
2: Wir erhöhen um rund 19% die Preise, bezogen jetzt auf den Durchschnittshaushalt. 19% ist ein Schritt, der höher ausfällt als die Schritte in der Vergangenheit. Für einen Vier-Personen-Haushalt mit rund 150 Kubikmetern heißt es pro Jahr 100 Euro zusätzliche Kosten für die gesamt bereitgestellte Menge an Wasser.
1: Als Gründe nennen die Stadtwerke vor allem gestiegene Lohn- und Energiekosten. Auch die besondere Lage Baden-Badens stellt eine Herausforderung dar. Durch die Höhenunterschiede in der Region ist die Wasserversorgung aufwendig. Hinzu kommt die große Länge des Leitungsnetzes.
2: Wasser ist Lebensmittel Nummer eins, das wir dauerhaft mit hoher Qualität sicher und jederzeit zur Verfügung stellen wollen. Dafür müssen wir fortlaufend erneuern, die Infrastruktur erweitern, verbessern. Punkt zwei ist, wir haben in Baden-Baden sicherlich eine besondere Voraussetzung, was das Thema Trinkwassergewinnung anbetrifft, mit einer PFAS-Problematik, die hier im Umland bekannt ist und dazu führt, dass man jeden Kubikmeter Trinkwasser anpacken, aufbereiten und damit eben auch gesundes Trinkwasser dann liefern können.
1: Mit der Preisanpassung wollen die Stadtwerke nach eigenen Angaben die hohe Qualität des Trinkwassers sichern. Dazu gehören unter anderem die Enthärtung sowie regelmäßige Untersuchungen des Wassers. Außerdem soll in die Sanierung der Leitungen investiert werden, damit auch künftige Generationen von einer zuverlässigen Wasserversorgung profitieren.
0: Nach dem Fund von zwei Leichen in Oberhausen-Rheinhausen haben die Ermittler Hinweise auf einen gewaltsamen Tod der beiden Verstorbenen erhalten. Eine Fremdeinwirkung durch Dritte wird nach derzeitigem Ermittlungsstand von Staatsanwaltschaft und Polizei jedoch ausgeschlossen. Das Amtsgericht Karlsruhe hat inzwischen eine Obduktion der beiden Toten angeordnet, bei denen es sich um eine 61-jährige Frau und ihren 41-jährigen Sohn handelt. Sie waren am Dienstagmorgen leblos in einer Wohnung in der Beethovenstraße entdeckt worden. Die genauen Hintergründe des Vorfalls sowie der exakte Ablauf des Tatgeschehens sind weiterhin Gegenstand der laufenden Ermittlungen der Kriminalpolizei Bruchsal. Es sind kleine Steine mit großen Geschichten. In Bruchsal wurde gestern an mehreren Orten an Menschen erinnert, die während der NS-Zeit deportiert und ermordet wurden. Angehörige, Schülerinnen und Schüler sowie Vertreter der Stadt gedachten gemeinsam der Opfer und setzten ein sichtbares Zeichen für Erinnerungskultur. Hier jetzt die bewegenden Momente der Stolpersteinverlegung.
3: Berührende Musik und berührende Momente. In Gedenken an die Opfer des Nationalsozialismus in Deutschland wurden in dieser Woche in Bruchsal kleine Mahnmale in Form von Pflastersteinen verlegt, sogenannte Stolpersteine. Zahlreiche Nachfahren der Opfer sind eigens für die Verlegung angereist. Manche davon aus den USA, Israel oder wie die US-Amerikanerin Sarah Stroh aus ihrer Wahlheimat Berlin. Die beiden Geschwister ihres deutschen Großvaters wurden hier aus ihrer Bruchsaler Wohnung in der Friedrichstraße nach Auschwitz deportiert und dort 1942 ermordet. Dass nun die Namen ihrer Familie im Pflaster vor dem Haus verewigt wurden, hat eine große Bedeutung für Sarah.
4: Ja, es fühlt sich wie, wir werden gesehen. Ja. Gesehen und auch mit so viele Eltern, die da waren bei der Veranstaltung, Kinder und Jugendliche, ganz alte Menschen, und das war sehr schön zu sehen, dass alle wollen zu erinnern. Ja.
3: Verlegt wurden insgesamt 16 Steine an 7 verschiedenen Stellen in Bruchsal, unter anderem in der Durlacher Straße, Amalienstraße und John-Bob-Straße. Begleitet wurde die Aktion vom Verein Stolpersteine Bruchsal, Schülern des Bruchsaler Justus-Knecht-Gymnasium und dem Oberbürgermeister. Auch er ist ergriffen von der Stimmung und den Reaktionen der Anwesenden.
5: Also ich war letztes Jahr das erste Mal dabei, noch als Gast, heute als Mitveranstalter. Ich finde es sehr bewegend, vor allem wenn man die Angehörigen sieht, die von der Ferne her anreisen und wie emotional sie auch nach dieser langen Zeit reagieren, wie betroffen sie sind. Das macht einen selbst betroffen, wenn man dabei sein darf.
3: Die Stadt Bruchsal möchte ihre Anteilnahme in Gestalt der Stolpersteine ausdrücken. Gleichzeitig sollen sie vorübergehende Passanten zum Nachdenken anregen und warnen.
5: Dass man es wahrnimmt, dass einem bewusst wird, dass es genau dort ist, dort passiert ist, wo man lebt, dass der Nachbar, der Freund einfach aufgrund seines Glaubens, seiner Herkunft, ob er behindert war, einfach aus dem Leben gerissen wurde und als nicht lebenswert bezeichnet wurde, dass das in Deutschland passieren konnte, dass man sich darüber Gedanken macht, wie unfassbar das war. Und dass man auch wirklich sensibel ist, dass man wirklich jeden Anfang heute deutlich widerspricht und nicht gleichgültig ist.
3: Die Idee, mit Gedenksteinen im Straßenpflaster an die Schrecken des Holocaust zu erinnern, hatte der Künstler Gunther Demnig. Seit 1996 hat er insgesamt 160.000 Stolpersteine in 32 Ländern verlegt. Bis heute verlegt der 78-Jährige die Steine selbst, so auch diese Woche in Bruchsal. Müde sei er vom vielen Verlegen noch nicht. Im Gegenteil, dass seine Idee so gut angenommen wird, ermutigt den Künstler weiterzumachen.
6: Es ist eigentlich kein Grund zur Freude, aber es ist einfach toll, wie groß das Interesse ist. Und ich habe das Gefühl, es wächst weiter. Also ich hatte zwischendurch mal die Ahnung, es muss weniger werden, weil es gibt Kommunen, die sind abgeschlossen, wo wirklich alle Stolpersteine liegen. Aber es ist, glaube ich, eine Generationenfrage. Es sind jetzt Enkel, die fragen, warum hatten wir nie eine Oma? Urenkel, die wissen wollen, unsere Familie, woher kommen wir eigentlich? Wo sind unsere Wurzeln? Und also es geht ungebremst weiter, kann ich sagen.
3: Die Stolpersteine als stumme Zeugen einer dunklen Vergangenheit und gleichzeitig ein lebendiger Auftrag für die Gegenwart. Wer über sie stolpert, soll spüren, erinnern ist keine Option, sondern eine Pflicht.
0: Es waren Themen wie Menschenrechte, Europa, Respekt und Recht, die Schulkinder in Pforzheim in diesem Jahr besonders beschäftigt haben. Auf kreative Weise haben sie Projekte gestaltet, egal ob medial oder analog, um die Themen künstlerisch aufzuarbeiten. Einige von ihnen sind heute für ihre Werke ausgezeichnet worden. Felix Stephan mit den Details.
7: Werke wie diese wurden heute im Pforzheimer Rathaus ausgezeichnet. Eingereicht wurden sie von insgesamt rund 55 Schülerinnen und Schülern aus Pforzheim und dem Enzkreis im Rahmen des 73. Europäischen Wettbewerbs.
8: Ja, das ist ein Euro-Schülerwettbewerb, der in Deutschland ausgetragen wird und das schon seit das 73. Mal jetzt. Und es wirklich richtet sich an alle Schülerinnen und Schüler aller Klassenstufen, aller Schularten. Und das ist so das Besondere an diesem Wettbewerb, auch was man ja heute gesehen hat.
7: Ziel des Wettbewerbs ist es, junge Menschen dazu anzuregen, sich kreativ mit aktuellen europäischen Problemen und Herausforderungen auseinanderzusetzen. Dafür wird jedes Jahr ein neues Schwerpunktthema gewählt.
8: Dieses Jahr waren es die Menschenrechte, wo es tatsächlich darum ging, wie man gut zusammenleben kann, aber auch wenn es beispielsweise auch um Klimakatastrophen, Umweltschutz und solche Dinge geht, dass das auch eng verbunden ist mit den Menschenrechten. Bei der nächsten Wettbewerbsrunde wird das Thema Wirtschaft sein und auch da werden die Aufgaben dementsprechend an die Klassenstufen angepasst werden.
7: Rund 6 Monate hatten die Schülerinnen und Schüler Zeit, ihre Werke für den diesjährigen europäischen Wettbewerb fertigzustellen. Eingereicht wurden in Pforzheim und dem Enzkreis letztendlich rund 100 individuelle Werke.
8: Es waren wirklich alle möglichen Kategorien auch dabei, wir nennen das immer Kategorie. Das bedeutet tatsächlich, die Aufgaben sind so gestaltet, dass sie sehr offen sind und die Schülerinnen und Schüler selbst entscheiden können, wie sie damit umgehen wollen. Wir haben plastische Arbeiten gesehen, wir haben Bilder, Filme, es gibt Texte, aber auch Poetry Slams beispielsweise und auch Lieder. Und das macht den Wettbewerb, finde ich, auch sehr besonders.
7: Rund 55 Schülerinnen und Schüler wurden für ihre größtenteils in Gruppen entstandenen Werke mit einem Ortspreis ausgezeichnet. Einige konnten sich zusätzlich noch einen Landespreis sichern. Und für diese drei Werke zweier Schülerinnen und eines Schülers des Reuchlin-Gymnasiums in Pforzheim gab es sogar den Bundespreis.
0: Nach dem Erfolg im letzten Jahr geht das Sommerfestival Ends Live in Pforzheim in diesem Jahr in die nächste Runde. Allerdings mit einigen neuen Programmpunkten. Was sich im vergangenen Jahr bereits bewährt hat, bleibt aber erhalten. So können sich die Besucherinnen und Besucher auch in diesem Jahr vom 8. bis zum 26. Juli wieder auf die schwimmende Bühne in der Enz freuen.
9: Im Juli soll am Waisenhausplatz wieder das Ends Live Sommerfestival stattfinden. Dieses Jahr soll aber einiges anders werden. Was genau?
10: Es ist die zweite Auflage unseres noch jungen, frischen Formates. 15 Tage im Hochsommer, direkt am Enzufer. Wir werden einiges aus dem Vorjahr übernehmen, weiterentwickeln und haben auch einige neue Programmpunkte. Bewährt ist und bleibt das Ends Leuchten in Nachfolge des früheren Lichterfestes. Wir haben wiederum einen italienischen Abend, einen spanischen Abend, wir haben Tanzabende an den Donnerstagen und haben aber auch beispielsweise mit einem Diner en Blanc auch neue Formate, neue Programmbausteine, auf die ich mich schon heute sehr freue.
9: Ein zentraler Punkt des Festivals ist ja die schwimmende Bühne. Wird die auch bleiben?
10: Die schwimmende Bühne bleibt, das ist sozusagen das Alleinstellungsmerkmal, auf das wir auch recht stolz sind. Es war nicht leicht, diese Bühne auch ins Wasser zu lassen und auch die Genehmigung zu bekommen. Aber jetzt wird sie gerne wieder schwimmen und wird aber auch an den Highlight-Abenden ergänzt durch eine zweite Bühne.
9: Was erwartet die Besucher auf dieser Bühne dieses Jahr? Was sind da für Programmpunkte geplant?
10: Es sind musikalische Darbietungen von Bands, die in der Region ihr Zuhause haben, die man auch kennt, die man gerne sieht und hört vor allen Dingen. Es sind aber auch kleinere Programmpunkte, wo es eher darum geht, in Interaktion mit dem Publikum zu treten. Wir haben also für verschiedenste Zielgruppen einiges geboten, für Jung und Alt, für Gäste aus nah und fern. Man darf sich sehr darauf freuen und unter endslive.de wird das ganze Programm auch einsehbar sein.
9: Wird auch kulinarisch genauso viel geboten, also querbeet für alle etwas dabei oder setzen Sie klassisch auf Bratwurst und Pommes?
10: Der Anspruch ist, wirklich vieles zu bieten. Wir haben seit letzter Woche die gastronomische Vergabe abgeschlossen. Das war ein mehrstufiger Auswahlprozess mit einer Bietergemeinschaft, die sich dann durchgesetzt hat am Ende. Und wir haben zwei in Pforzheim ansässige Wirte, die gemeinsam auch dann für Speis und Trank und für die kulinarische Vielfalt sorgen werden.
9: Viele Menschen kämpfen ja zurzeit mit den steigenden Preisen, zum Beispiel auch beim Tanken. Können die sich so ein Sommerfestival überhaupt noch leisten?
10: Ich sage gerne ja, weil die allermeisten Angebote sind kostenfrei. Nur am Ends Leuchtenabend mit Feuerwerk und musikalischen Top-Acts ist auch eine Gebühr, ein Eintritt zu entrichten in Höhe von 14 Euro im Vorverkauf. Und alles andere, was dann auf der großen, auf der kleinen Bühne zu sehen sein wird, insgesamt am gesamten Areal ist kostenlos. Bis auf natürlich den Verzehr von Speisen und Getränken.
9: Ja, das ist klar. Und wie sieht es aus mit weiteren Programmpunkten, wo man mitmachen kann? Da wird ja auch einiges geboten.
10: Ja, man kann sogar eigene Taschen häkeln. Ja, auch da bin ich mal sehr gespannt, wie es angenommen wird. Aber ich habe im letzten Jahr erlebt, dass auch Formate, unter denen ich mir nicht viel vorstellen konnte, sich großer Resonanz erfreuten. Und insofern darf ich sagen, kommt alle her und macht mit, kommt gerne, schaut euch das an. Und gerade bei den Dancing-Donnerstagen, glaube ich, es wird wieder sehr belebend sein, wenn man viele Menschen sieht, die auf dem Waisenhausplatz gemeinsam tanzen.
9: Ein wichtiger Erfolg bei so einem Festival ist natürlich auch immer das Wetter. Was machen Sie bei Regen?
10: Bei Regen verbreite ich gute Stimmung. Ja? Also das ist eben der Faktor, den wir nicht beeinflussen können. Aber im Sommer ist ja oft so, es kommt ein Regenschauer und kurz danach ist dann auch wieder Sonnenschein. Wir sind gespannt. Wir hatten im letzten Jahr viel Glück damit und gehen auch stark davon aus, dass wir im Sommer auch wieder an all den Tagen wirklich einen vollen Waisenhausplatz haben und allenfalls mal ein kleiner Schauer runterkommt.
9: Alles klar, dann bedanke ich mich fürs Interview.
0: Zum kommenden Pfingstwochenende steigen die Temperaturen in Karlsruhe wieder deutlich an. Bereits am Samstag werden um die 30 Grad erwartet. Wer den Beginn der wärmeren Tage feiern möchte, kann sich auf eine sommerliche Veranstaltung in Knielingen freuen.
11: Sonnige Tage und steigende Temperaturen sind angesagt. Für viele ist das wieder der Zeitpunkt, um mit einem Bier anzustoßen. Genau dazu lädt der Fächerbräu vom 22. bis 25. Mai anlässlich des Karlsruher Brauereifestes ein. 4 Tage lang sollen dort handwerklich gebrautes Bier, Live-Musik und ein abwechslungsreiches Programm für Stimmung sorgen. Neben dem Fächerbräu werden auch weitere Brauereien ihre Bierspezialitäten präsentieren.
12: Also wir haben tolle Schmankerln aus dem Brauhaus. Das heißt, wir haben einerseits unser Bio-Naturtrübes Pilz, wir haben das Bio-Helle filtriert und als Highlight noch unser Bio-Festbier. Und von unserer Partnerbrauerei, der Brauerei Wolf, haben wir die Klassiker, das Wolf-Pilz, das Wolf-Hell und auch das Wolf-Weizen.
11: Neben regionalen Speisen und frisch gezapftem Bier von klassischem bis saisonalen Brauspezialitäten werden verschiedene DJs, aber auch Livebands die Veranstaltungen musikalisch begleiten. Besucherinnen und Besucher werden außerdem an einer Führung des Südhauses, der Langen Nacht der Brauerei und noch weiteren Programmpunkten teilnehmen können.
12: Also wir starten mit dem offiziellen Fassanstich, sowohl vom Brauereifest als auch von der Langen Nacht der Brauereien. Da gibt es erstmal Freibier, bis das Fass leer ist. Und anschließend haben wir dann auch musikalische Umrandung geplant mit DJ Alan Lee. Da denken wir schon, dass die Leute auch mit dem kulinarischen Angebot, was wir hier haben, angefangen von Klassikern wie Bratwurst, Currywurst bis hin zu Pommes, zu Wurstsalat und weiteren Geschichten werden wir auf jeden Fall hier die Besucher bei uns halten können.
11: Auch organisatorisch sieht sich der Fächerbräu gut vorbereitet. Das Gelände soll durch die naheliegenden Straßenbahnhaltestelle Egon-Eiermann-Allee für alle bequem erreichbar sein. Für eine Alternative bei schlechtem Wetter soll ebenfalls gesorgt sein, unter anderem mit überdachten Bereichen sowie mit Sonnenschirmen, die extra mit Regenrinnen ausgestattet sind.
12: Das Tolle ist eben die musikalische Umrandung, die wir machen. Das Wetter jetzt speziell bei dem Brauereifest soll ja gigantisch werden, jetzt mit den neuen Schirmen, die wir seit dieser Woche haben, können wir da auch entsprechend schattige Plätze bieten, sodass das hoffentlich ein rundum gelungenes Event wird.
11: Das Karlsruher Brauereifest findet wie schon im letzten Jahr wieder über das Pfingstwochenende statt. Fassanstich ist am Freitag um 17 Uhr.
0: Großes Networking und die Frage nach dem perfekten Marketingmix. Hier bei Baden TV ist heute das Event Business Select anlässlich unseres 15-jährigen Senderbestehens in die zweite Runde gegangen. Nachdem gestern der Auftakt gefeiert wurde, ging es heute erneut ums Eingemachte. Die Hauptfrage des Events: Welches Medium bringt Unternehmen langfristig den größten Erfolg?
13: Tag 2 beim Baden TV Business Select in Karlsruhe. Und das Interesse der regionalen Wirtschaft ist ungebrochen. Auch heute nutzen zahlreiche Unternehmerinnen und Unternehmer die Gelegenheit, um hinter die Kulissen unseres Senders zu blicken und neue Netzwerke zu knüpfen. Doch neben dem Austausch steht vor allem eine Kernfrage im Raum. Wie schafft es ein Betrieb in der heutigen Medienflut überhaupt noch dauerhaft im Gedächtnis der Kunden zu bleiben? Ein Thema, das auch die Strategie unseres Hauses maßgeblich prägt.
14: Baden TV ist 15 Jahre alt geworden. In diesen Tagen, seit 15 Jahren, sind wir starkes regionales Medium, das regionale Fernsehen für die Menschen hier, für die vielen Menschen, die uns schauen und die unsere Angebote nutzen. Wir haben den Anlass genutzt, um Menschen einzuladen, die hier in der Region wirken, um mit ihnen ins Gespräch zu kommen, um sie kennenzulernen, um sie wiederzusehen, um uns zu präsentieren, auch als Werbepartner. Denn wir sind ein Unternehmen, ein Wirtschaftsunternehmen als privates Medium und daher natürlich auch immer daran interessiert, mit starken Partnern aus der Region zusammenarbeiten, und da ist so ein Geburtstag ein ganz guter Anlass für so ein Event, und die Resonanz war ganz, ganz toll.
13: Die Antwort auf die Frage lieferte der heutige Hauptvortrag. Während der digitale Markt durch Social-Media-Kanäle immer unübersichtlicher und schnelllebiger wird, setzt das Fernsehen auf ein altbewährtes Prinzip: visuelle Nachhaltigkeit und emotionale Tiefe. Die These des Tages: Ein viraler Post im Netz ist oft morgen schon vergessen. Ein prägnanter Werbespot und ein starker TV-Slogan hingegen verankern sich im Langzeitgedächtnis der Zuschauer.
15: Man muss sich einfach nur mal Fernsehen auch anschauen. Also schaut mal in die Werbeblöcke, welche Weltmarken da im Bewegtbild zu Hause sind. Und das Schönste dran ist, selbst Google, eBay, Amazon sind alle noch im Fernsehen und sind auch nur groß durch Fernsehen.
13: Die Impulse des heutigen Tages zeigen, die Nachfrage nach klassischer Fernsehwerbung ist nach wie vor hoch. Gerade weil Unternehmen nach verlässlichen Wegen suchen, sich lokal zu positionieren. Das Jubiläum hat bewiesen, dass unser Regionalfernsehen auch nach 15 Jahren ein unverzichtbares Bindeglied zwischen Wirtschaft und Zuschauern bleibt.
0: Und damit sind wir am Ende unserer Nachrichtensendung hier bei Baden-TV angekommen. Ich bedanke mich ganz herzlich bei Ihnen fürs Zusehen. Es folgen noch die Wetteraussichten für den morgigen Tag. Tschüss, machen Sie es gut.
16: Hallo und einen schönen guten Abend. Herzlich willkommen zum Wetter auf Baden-TV. Mein Tipp, holen Sie schon mal Ihre Badesachen aus dem Schrank heraus. Sie können sie bald gebrauchen. Dieses Hoch kommt zu uns nach Mitteleuropa und das hat sehr warme bis sogar heiße Luftmassen im Schlepptau. Doch der Reihe nach. Wir schauen zunächst auf die Wetterlage in der kommenden Nacht zum Donnerstag. Der Himmel ist wechselnd bewölkt. Es bleibt überwiegend trocken. Zum frühen Morgen kann sich hier und da etwas Dunst oder Nebel bilden. Die Frühtemperaturen liegen am Donnerstag so um die 9 Grad in Germersheim und 8 Grad in Freudenstadt. Der Donnerstagvormittag ist dann geprägt von ein paar lockeren hohen Wolkenfeldern. Ansonsten scheint oftmals die Sonne und der Tag startet trocken. Die Tageshöchsttemperaturen, die erreichen am Donnerstagnachmittag bis zu 21 Grad in Stuttgart und bis zu 24 Grad in Freiburg und in Karlsruhe. Es wird also schon spürbar wärmer werden. Und auch im weiteren Tagesverlauf scheint oft die Sonne. Vereinzelt ziehen man ein paar hohe Wolkenfelder vorüber. Es bleibt aber überall in Baden trocken. Und bis zum Abend, da sinken die Temperaturen auf 19 Grad in Baden-Baden und 18 Grad in Pforzheim. Der Blick auf die weiteren Aussichten. Und da kommt nicht der Frühsommer, da kommt direkt der Hochsommer zu uns nach Baden. Wir schauen mal auf den Freitag. Temperaturen bis zu 27 Grad und 13 bis knapp 15 Sonnenstunden sind dann möglich. Kaum eine Wolke ist am Himmel unterwegs. Und dann der Blick auf das Pfingstwochenende. Der Samstag bringt ebenfalls viel Sonnenschein. Temperaturen nahe 30 Grad bis zu 29 Grad. Vielleicht am Oberrhein noch knapp die 30 Grad und Pfingstsonntag wird ebenfalls sehr sonnig und sehr warm werden. Spitzentemperaturen bis zu 29 Grad, vielleicht auch knapp mal die 30 Grad. Das war's vom Wetter. Ich wünsche einen schönen Abend und tschüss, bis zum nächsten Mal.
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Immer wieder liest man davon, wie Handy-Games ihre Nutzer abzocken. Jan Böhmermann hat auch schon zum Thema Mikrotransaktionen oder Ingame-Käufe, wie man es auch nennen kann, einen Beitrag gemacht, in dem klar wird, um welche Summen es hier wirklich geht. Da ich selbst eine App-Schmiede mit 50 Mitarbeitern betreibe und wir wirklich jeden Monat mehrere Apps auf den Markt bringen für unsere Kunden, werde ich jetzt einige der beliebtesten Spiele entlarven und dir zeigen, mit welchen Methoden die Spiele versuchen, den Nutzern das Geld aus der Tasche zu ziehen. Okay, bevor es losgeht, wir haben schon mal ein ausführliches Video über die Taktiken der Games-Industrie gemacht. Ich blende dir, wie Handyspiele dich ausbeuten, hier oben einmal ein. Kannst dir auch gerne mal anschauen, denn hier geht es um die Theorie, wie das Ganze funktioniert. Und genau das schauen wir uns jetzt in den nächsten Tagen bei den Spielen in der Praxis an. So, ich melde mich direkt mal an Tag 1. Heute war Top War auf dem Programm. Ich habe auf Instagram gefragt, für welche Spiele ihr hauptsächlich so Werbung bekommt auf Social Media. Und unter anderem war da sehr, sehr häufig Top War genannt. Und von dem her habe ich mir das jetzt als erstes mal geschnappt, weil meine Vermutung irgendwie sagt, das, was sehr stark beworben wird, da ist auch ordentlich Geldfalle drin. Also, gesagt, getan, ich habe das Ganze runtergeladen und wirklich mal ein paar Stunden gespielt. Und ich muss sagen, es war gar nicht so schlimm, wie ich das ursprünglich eigentlich dachte. Also das Spiel war nicht super überladen. Ich habe natürlich schon die ein oder andere Schranke gesehen, wo ich dann kaufen sollte. Grundsätzlich habe ich mir vorgenommen, bei allen Spielen eben kein Geld einzuwerfen, um zu sehen, wie gut ich dann eben durchkomme. Weil wie in dem anderen Video schon gesagt, sehr häufig wird auch eben eingesetzt, sobald ich das erste Mal einen Kauf mache, dass dann das ganze Schwierigkeitslevel so hoch geht, dass ich halt eben noch viel häufiger eben einzahle. Und was mir bei Top War eben aufgefallen ist, nach so, ich würde mal sagen, einer halben Stunde Spielen, also man hat mich im Anfang wirklich ein bisschen in Ruhe gelassen. Ich habe die ersten Kämpfe sind super einfach zu gestalten, also die gewinne ich auf jeden Fall. Also ich kriege da richtig schön Adrenalin mitgegeben, dass ich dann halt wirklich auch drin bleiben will. Und dann habe ich ein sehr, sehr lukratives Angebot bekommen. Das würde ich hier jetzt einfach mal einblenden. Und ich muss schon sagen, das ist schon irgendwie geil. 1,19 € statt 77,47 €. Was denn das bitte für ein Preisunterschied? Grundsätzlich geht es um ein digitales Produkt. Also das heißt, das kostet den Entwickler gar nichts. Also der muss natürlich das Spiel entwickeln. Aber wie viele Leute hier jetzt einkaufen, ist ihm relativ egal. Also das heißt, es ist komplette Marge. Daher kann er natürlich auch die Art von Rabatt geben. Aber genau darum geht's. Also du sollst das Gefühl bekommen, es ist ein so wahnsinnig lukratives Angebot, dass du hier fast 100% sparst, dass du eine super einfache Hürde hast, eben so ein Icebreaker, wie in dem anderen Video beschrieben hast, dass du hier einen Kauf tätigst. Und das kam schon, wie gesagt, nach ungefähr einer halben Stunde. Und hätte ich jetzt hier gekauft, würde ich fast wetten, dass der Schwierigkeitslevel hochgegangen wäre. Ich habe es dann, wie gesagt, nicht gekauft und konnte eigentlich auch ziemlich gut weiterspielen. Also es wäre jetzt spannend mal zu schauen, wie es den nächsten Tagen weitergeht, welche Angebote ich dann wieder präsentiert bekomme. Aber ich will in diesem Video ja in der Challenge einfach verschiedene Spiele anschauen. Das heißt, die nächsten Tage schaue ich mir jeweils dann ein anderes Spiel an. Aber wenn wir mal wirklich so einen Langzeittest machen sollen in irgendeinem Spiel, dann schreibt doch gerne mal in die Kommentare und dann können wir das vielleicht in einem separaten Video gerne mal machen. So, Tag 2, ich melde mich zurück, hier immer noch aus dem Hotel-Setting, aber ich habe natürlich wieder fleißig getestet und zwar an Tag 2 war Royal Match dran. Das war das zweite Spiel, was auf Instagram sehr, sehr häufig von euch vorgeschlagen wurde, dass ihr hierzu Werbung gesehen habt. Ich habe auch hier nach so ungefähr 30 Minuten Spielen das erste Mal eine Paywall gezeigt bekommen, allerdings mit weit weniger unverschämten Preisen. Also nicht falsch verstehen, auch dort gibt es wirklich Pakete, die irgendwie bis zu 120 € sind oder verschiedene Sachen kaufen kannst. Also ja, es gibt eben diese Whales, die man hier abfischen möchte. Aber dieser Preisvorteil, der mir angezeigt wurde, ist bei weitem nicht so heftig. Also nicht irgendwie 1 € statt 70, sondern in dem Fall hat das 2,49 € Paket, das es normalerweise gibt, einfach nochmal eine ganze Ecke mehr Vorteile drin. Also doppelt so viele Münzen und noch ein paar von diesen Spezialgranaten oder wie man die nennen will. Witzigerweise war es aber so, ich habe immer mit dem rechten Knopf, den du hier eingeblendet gesehen hast, einfach weitergespielt, um hier das Leben mehr oder weniger aufzubauen. Und hier kam ich dann ab und zu mal halt eben an die Grenze mit der Paywall, konnte dann aber auf dem linken Knopf über die Levels einfach weiterspielen. Also es war gar nicht so, dass wenn ich nicht bezahlt habe, dass mich das Spiel dann quasi blockiert hat und ich spielen konnte, sondern es ging einfach weiter. Dort habe ich dann wieder Sterne gesammelt und dann konnte ich auch auf der rechten Seite wieder weitermachen. Also Royal Match macht es unterm Strich wirklich sehr, sehr angenehm. Ich bin zwischendrin auch nach einer Bewertung gefragt worden. Da waren keine Anzeichen dafür, dass mir sehr nahegelegt wird oder ich irgendwas versprochen bekomme, wenn ich eine gute Bewertung abgeben. Also die machen das wirklich gut. Ist auch ein sehr, sehr großer Titel, von dem her haben die natürlich in der PR und Presse halt einfach auch ein bisschen einen Ruf zu verlieren.
Von dem her, ich würde sagen, wir gehen jetzt weg von den Instagram-Vorschlägen und ich suche mir jetzt mit unseren Tools ein paar Games aus, die da sehr, sehr viel mehr danach aussehen, dass da irgendwie gefaked wird von außen über die Sternebewertung und ähnliches. Und dann werde ich in den nächsten Tagen eher die Spiele anschauen. Und dann bin ich mal super gespannt, was mir da so alles unterkommt. Alles klar? Dann würde ich sagen, wir sehen uns morgen. So, Tag 3. Wie gestern schon gesagt, habe ich heute mal mit den Tools eben was Passendes rausgesucht. Und dabei bin ich auf ein Game gekommen, das eine sehr, sehr gute Gesamtbewertung hat. Allerdings die letzten paar Bewertungen waren durchgehend relativ schlecht. Also ich von dem her kann es gut sein, dass da eben früher mal ja irgendwas ausgeschüttet wurde oder irgendwas versprochen wurde für eine sehr gute Bewertung. Dazu heißt das Spiel Rich Inc. Und irgendwie habe ich da die Vermutung, da könnte schon auch ein bisschen nett drin sein, wenn ich auch in dem Spiel irgendwie reich werden soll. Das schauen wir uns mal an. In dem Spiel muss ich quasi einen Charakter irgendwie hochleveln und nach ganzen 2 Minuten im Tutorial werde ich schon an den Spielautomaten gebracht. Und das ist auch eine der Taktiken, also ein Spielautomat in einem Spiel kann natürlich genauso süchtig machen wie ein Spielautomat im echten Leben. Und hier sollte ich jetzt quasi ja, ein bisschen Geld verzocken oder halt eben sehen, da kann ihr auch eine sehr gute Chance sein, Geld zu verdienen. Das Overlay hat mir auch gleich mal eingeblendet, dass ich hier oben klicken kann und habe dann eben ja, eine garantierte Gewinnchance. Auf dem Button steht aber einfach nur zweifache Gewinnchance, wenn ich jetzt eine Werbung anschaue. Und natürlich, das allererste Mal habe ich auch gewonnen. Vorher musste ich erstmal den kompletten Einsatz hochsetzen. Danach war es dann aber so, dass selbst mit dieser zweifachen Gewinnchance nicht mehr jedes Mal gewonnen wurde. Und den Einsatz, den ich eingestellt habe, der ging auch danach nicht runter, sondern der blieb so hoch. Also das heißt, ich habe natürlich direkt nach dem ersten Mal dann noch ein, zweimal drauf geklickt, um einfach zu gucken, funktioniert es halt eben 2 oder 3 Mal. Und siehe da, größten Teil des gewonnenen Geldes war da auch schon wieder weg. Grundsätzlich, man spielt hier um eine Ingame-Währung, aber wenn die ausgeht, gibt es natürlich auch hier In-App-Purchases, um das Ganze halt wieder aufzufüllen. Und hier eben so ein Spielsystem drin, das ist schon relativ heftig. Und kurz nachdem das Tutorial durch war, kam dann eben auch an echt vielen Stellen Werbung. Und zwar wirklich, wenn man in ein Menü reingeht und auch wieder rausgeht, da kam dann zwischendrin schon Werbung und die 10-15 Sekunden Sequenzen musste ich dann im Grunde immer abwarten. Also ich kenne das von anderen Spielen, dass ich irgendwie, wenn ich idlen muss, also irgendwie eine Zeit verbringen, dass ich dann eben sagen kann, ich kann eine Werbung schauen, um diese Zeit dann eben schneller zu verbringen. Aber dass ich einfach beim Menü rein und wieder rausgehen, dann schon wieder eine Werbung sehe, das war schon ziemlich krass. Also aus meiner Sicht, das ist schon ein echter Kandidat. Also da wird schon ziemlich viel mit der Psyche gespielt, um zu gucken, dass ich halt eben an das Geld komme. Ich bekomme super viel Werbung präsentiert, um diese dann auszuschalten für Geld. Das ist eine der Optionen. Oder ich kann halt Geld einwerfen, wenn ich zum Beispiel an diesem Spielautomaten ständig verliere, kann ich da plötzlich unterm Strich natürlich auch mit echtem Geld spielen. Also von dem her, es sieht aus, dass die nicht ganz so beworbenen Titel vielleicht sogar die bessere Fundstelle sind. Das probieren wir morgen gleich mit dem nächsten Test nochmal aus. So, Tag 4. Ich habe mir Investment Run als Spiel ausgesucht. Was mir aufgefallen ist, hier hat es auch sehr, sehr viele positive Bewertungen, wobei die neuesten auch eher schlecht sind. Und das erste, was ich gesehen habe, ist eine Bewertung, wo jemand eben per In-App-Kauf die Ads weggekauft hat. Die Ads kamen aber weiter, also die Werbung wurde weiter ausgespielt. Ich glaube, das schauen wir uns jetzt mal an. Im Spiel selbst muss ich einen Mann steuern, von links nach rechts und Geld einsammeln. Also die Idee ist eigentlich ganz nett. In der Tat kommt relativ häufig Werbung. Ursprünglich habe ich ja gesagt, ich möchte kein Geld ausgeben, aber hier will ich jetzt wirklich mal testen, was denn passiert, wenn ich eben diesen In-App-Purchase mache, um eben keine Werbung mehr zu sehen. Und sehe da, ich kann so oft, ich will diesen Knopf drücken, da kommt überhaupt nichts hoch. Ich kann es mittlerweile nicht mehr kaufen. Das ist sehr spannend, weil entweder von Apple das Ganze irgendwie abgedreht wurde oder vom Entwickler selbst und es ist irgendwie total verbuggt. Ansonsten muss man natürlich ganz klar sagen, wäre das natürlich richtig, die Leute verarscht, wenn ich hier eben Geld verlange, um die Werbung nicht mehr zu sehen. Und dann sehe ich sie eben doch. Was haben wir an Taktiken gesehen? Das Allerwichtigste, was hier zum Einsatz kam, war der Icebreaker. Beim Icebreaker geht es darum, dass sehr, sehr viele Leute eben in ein Spiel starten und sich fest vornehmen, eben kein Geld auszugeben. Und genau das muss durchgebrochen werden, weil sobald ich mal irgendwie Geld ausgegeben habe, dann kann ich mir dann halt eben auch denken so, ja komm, auf die nächsten 2 Euro kommt es jetzt auch nicht an, das schmeiße ich mal rein. Deswegen gibt es diese absurd billigen, günstigen Angebote in dem einen Spiel ganz, ganz heftig mit dem 1 Euro irgendwas zu 77
50 Euro, in den anderen Spielen aber auch schon ordentlich rabattiert. Und genau darum geht es halt eben, dass du den ersten Kauf machst und sie dich zum Kaufen bringen. Das gleiche mit der Werbung, also du wirst immer die ersten paar Minuten noch in Ruhe gelassen, dass du einen Spaß findest an dem Spiel und dann wird eben die Werbung sukzessive nach oben gefahren, du siehst immer mehr, weil zum einen natürlich, wenn du jetzt eben einen Kauf machst, um die Werbung auszuschalten, auch das ist so ein Icebreaker, also auch dann bist du psychisch eben soweit, eben Geld in dem Spiel auszugeben und machst es dann viel einfacher oder halt eben sie verdienen über die Werbung mehr und mehr, indem sie es halt eben super oft anzeigen. Und wenn sie dich nicht dazu bringen, dass du halt eben trotzdem dann noch eine Weile lang spielst, dann haben sie eben die Werbeeinblendung, was hilft. Oder du gehst wieder, weil du scheinst dann ja eh niemand zu sein, der halt eben Geld einwirft. Also kann man die Rechenleistung oder was auch immer eben dahinter steht, natürlich auch für jemand anderen nutzen. Dann bist du nicht der passende Kunde. Ja, und ein guter Kunde für das Spiel gibt eben wahnsinnig viel Geld aus, weil wenn du mal in diesen Bereich reinkommst, dann packst du da mehr und mehr Geld rein. Das sind diese Slot-Machines, die halt in Spielen oft auch nachgebildet werden. Natürlich richtig, richtig spannend für die Spielehersteller, weil ich natürlich eben auch so eine Spielsucht entwickeln kann. Und eben wenn meine Ingame-Währung ausgeht, kann ich dann echtes Geld reinpacken und dann halt eben an diesen Spielautomaten spielen oder mich weiter leveln. Und deswegen gibt es auch diese hohen Preise, weil dadurch, dass du halt eben immer nur in kleinen Häppchen Geld ausgibst, fühlt sich das bei weitem nicht so schlimm an. Weil wenn du jetzt mal überlegst, für ein PlayStation-Spiel oder ähnliches, da gibst du einmal Geld aus, da sind vielleicht so 50 Euro oder sowas okay. Aber sehr, sehr häufig kommt man bei so Spielen dann halt wirklich in Bereiche, wo man mehrere 100 Euro ausgibt oder vielleicht sogar noch mehr. Und das würdest du bei einem Einmalkauf völlig absurd finden. So, ich hoffe, die Folge hat dir gefallen. Du hast ein bisschen ja Input bekommen, wie die Spiele ablaufen, die vielleicht deine Kinder oder ähnliches spielen, dass du ein bisschen mehr Gefühl für bekommst, wie eben diese Spiele auch versuchen, ja Menschen zu manipulieren. Und ich hoffe, du hast jetzt einfach ein bisschen besseren Einblick bekommen. Gib mir da gerne mal Feedback. Du kannst mir auf meinem Instagram einfach kurz schreiben. Es würde mich sehr, sehr freuen, hier Kommentare zu haben. Einfach unter Kai der App Guy bin ich auf Instagram zu finden. Wenn du noch mehr solcher Videos ja, Lust hast zu schauen, dann schau auch gerne mal unter dem gleichen Namen auf YouTube vorbei. Ich freue mich bis nächste Woche. Mach's gut, dein Kai. Ciao, ciao.

Viel Fantasie junger Künstlerinnen und Künstler verwandelte den Ateliergarten der Kunstakademie in eine Märchenlandschaft. Grund hierzu war der diesjährige Sommernachtsball, der bis in die frühen Morgenstunden dauerte. Eine besondere Attraktion für das leibliche Wohl war der Ochs am Spieß. Da kann man nur sagen, guten Appetit. Man tanzte, wo nur Platz war. In zauberhaft schön dekorierten Nischen ließ man sich zu einem Plauderstündchen nieder. Ein wirklich gelungenes Fest für die Künstler und die zahlreich erschienenen Gäste, das man zu einer festen Tradition werden lassen sollte. Zwischen dem Land Baden-Württemberg und der Stadt Karlsruhe wurde dieser Tage die Vertragsunterzeichnung zur Durchführung der Bundesgartenschau 1967 im Haus Solms vorgenommen. Der Finanzminister von Baden-Württemberg, Dr. Müller, und Oberbürgermeister Klotz namens der Stadt Karlsruhe setzten gemeinsam ihre Unterschriften unter das Vertragswerk. In dem Vertrag werden die technischen und finanziellen Abmachungen zwischen Land und Stadt festgelegt, wobei die Stadt ein Drittel und das Land zwei Drittel der Kosten übernimmt. Anlässlich der Bundestagung der Zentra-Garantiegemeinschaft zeigte man in der Karlsruher Schwarzwaldhalle eine Verkaufsschau, in der über 10.000 Uhren zu sehen waren und die einen Querschnitt durch die gesamte Uhrenproduktion aufzeigte. Diese Ausstellung war nur für den Fachhandel.

Der Karlsruher Gemeinderat ging förmlich in die Luft. Mit einer viermotorigen Verkehrsmaschine starteten und landeten die Stadtväter in rollendem Einsatz zu Rundflügen über die Fächerstadt.

Sinn dieser Flüge war, den Stadtvätern die Bedeutung des Forchheimer Flugplatzes und dessen künftiger Entwicklung zu demonstrieren und um sie von der Notwendigkeit des Ausbaus einer befestigten Landebahn zu überzeugen. Zumal der Flugplatz Forchheim wegen seiner Bedeutung künftig in das Netz der Flugsicherung einbezogen werden soll. Blumengebinde für die Damen und die Ehrenvase der Stadt Karlsruhe für zwei scheidende US-Offiziere gab es im Haus Solms. Colonel Nelson, der bisherige Standortkommandeur, scheidet aus der Armee aus und kehrt in die Staaten zurück, während Colonel Gross in Frankreich ein Kommando übernimmt. Die Fächerstadt ist unsere zweite Heimat geworden, bekundeten beide Offiziere, die sich schweren Herzens von der ihnen so lieb gewordenen Stadt und seiner Bevölkerung trennen. Ein besonderes Vorwarnungszeichen ließ sich der Karlsruher Polizeioberrat Wick einfallen. Probeweise ließ er vor durch Zebrastreifen kenntlich gemachten Übergängen für Fußgänger diese Warnsignale für Kraftfahrer anbringen. Noch 100 bzw. 250 Meter bis zum Zebrastreifen. Bitte verlangsamen Sie also an solchen Stellen Ihr Tempo. Die von einem Karlsruher Juwelier geschaffene Goldmedaille zum 250-jährigen Stadtjubiläum wurde im Rathaus dem Oberbürgermeister überreicht. Das Juweliergeschäft Campus hat aus eigener Initiative diesen Dukaten geschaffen, der aus 24-karätigem Gold ist, auf der einen Seite den Gründer der badischen Residenz, Markgraf Karl Wilhelm, zeigt und auf der anderen Seite in stilistischer Form das Residenzschloss des Gründers. Die Karlsruher Karnevalisten, angeführt von den Spitzen des Festausschusses Karlsruher Fastnacht, hatten Presse und den Karlsruher Monatsspiegel völlig Aussicht zu einem zünftigen Umtrunk bei Hähnchen und Karlsruher Bier in die Bärenhalle nach Durlach eingeladen. Tropische Außentemperaturen und schneidige Musik sorgten für eine außergewöhnliche Stimmung, die auch der heraufwärmende Morgen nicht beeinträchtigen konnte. Alle, die sonst für Frohsinn und Heiterkeit hart arbeiten müssen, freuten sich einmal ganz unter sich zu sein. Sind es nicht die schönsten Stunden, wie die beiden hier verbunden?

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Donnerstag, 6. August, 20.30 Uhr. Offizielle Eröffnung des Badischen Landesturnfestes 1964 vor dem Karlsruher Rathaus. Nach Begrüßung der über 3000 Turnerinnen und Turner übergab der erste Vorsitzende des Festhauptausschusses, Dr. Fritz Fischer, das Banner der Badischen Turnerschaft in die Obhut der Stadt Karlsruhe. Höhepunkt des Badischen Landesturnfestes bildete am darauffolgenden Sonntag der Festumzug, an dem über 8000 Turner und Turnerinnen teilnahmen. Zehntausende Zuschauer säumten die Straßen und der Karlsruher Marktplatz war dicht von Menschen angefüllt, als dort gegen 11 Uhr die Spitze des Festumzuges eintraf. Turnerinnen und Turner in ihren farbenprächtigen Kostümen und Sportanzügen grüßten zum Balkon des Rathauses, wo sich die Prominenz eingefunden hatte, die ebenso begeistert zurückwinkte. Ein imposantes Bild, wie es der Karlsruher Marktplatz noch selten erlebt hat. Doch sparen wir viele Worte und lassen noch einmal die Bilder dieser einzigartigen sportlichen Demonstration an uns vorüberziehen.

Den Abschluss des Badischen Landesturnfestes bildete der große Aufmarsch auf dem grünen Rasen des Karlsruher Wildparkstadions. Rund 6000 Wettkämpfer waren während der Tage des Badischen Landesturnfestes an den Start gegangen, die nun alle noch einmal zur Entgegennahme ihrer Siegeslorbeeren am großen Finale im Wildparkstadion aufmarschierten.

und über 1000 Turnern. Am Ende jedoch stand die Siegerehrung, an deren Spitze Waltraud Ebert aus Heidelberg und Klaus Steinmetz aus Pforzheim als Turnfestsieger ihre besonderen Ehrungen erfahren durften. Der Ausmarsch aus dem Karlsruher Wildparkstadion wird diesen über 8000 Sportlerinnen und Sportlern unvergessen bleiben. In Karlsruhe wird gebuddelt, wie der Berliner sagt. Und überall begegnen wir Großbaustellen, von denen unser Kameramann nun dieser Tage einige besucht hat. Ein imposantes Bild bietet sich derzeit am Karlsruher Schlossplatz. Im Zuge der Verbesserung der Verkehrsverhältnisse und der Behebung des Parkraummangels entsteht hier eine gewaltige Tiefgarage mit einer Gesamtfläche von 12.000 Quadratmetern, die Platz für 900 Fahrzeuge bieten wird. Zwei weitere Tiefgaragen im angrenzenden Bereich des Schlossplatzes mit je 250 Parkplätzen sind in die Planungsarbeiten einkalkuliert.

0: Hier befinden wir uns bereits an der nächsten Großbaustelle. Kreuzung Kriegs- und Ettlingerstraße, an der die Kriegsstraße unter der Ettlingerstraße durchgeführt wird. Somit ist an dieser Stelle künftig ein kreuzungsfreier Verkehr möglich. Die Zählung alleine an dieser Stelle ergab in der Kriegsstraße einen Durchgangsverkehr in beiden Richtungen von täglich rund 32.000 Fahrzeugen. Nach der Fertigstellung sollen hier insgesamt 4 Fahrspuren entstehen, und zwar 2 in westlicher und 2 in östlicher Richtung, die unter der Ettlinger Straße hindurchgehen. Weitere Fahrspuren sind ebenfalls vorgesehen, sodass an dieser Stelle künftig ein reibungsloser Durchgangsverkehr möglich ist. So soll dieses Projekt nach seiner Fertigstellung dann aussehen. Hier entsteht die Fußgängerunterführung am Tiergartenweg, die nach ihrer Fertigstellung ebenfalls unter der Ettlinger Straße hindurchgeht. Diese Unterführung, die etwa 4 Meter tief liegt, nimmt einen 4 Meter breiten Fuß- und einen 2,50 Meter breiten Radweg ein, sodass auch hier künftig Fußgänger und Radfahrer gefahrenlos die Ettlinger Straße unterqueren können.
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2: Hallo und herzlich willkommen zu den Regionalnachrichten bei BadenTV. Einen schönen guten Abend. Ob im Supermarkt oder an der Tankstelle, die steigenden Preise sind überall spürbar. Selbst wer statt Mineralwasser inzwischen Leitungswasser trinkt, bleibt von der Inflation nicht verschont. Auch die Stadtwerke Baden-Baden sehen sich künftig zu Preisanpassungen gezwungen. Vergangene Woche veröffentlichten sie die angepassten Preise im Rahmen eines Pressegesprächs. Wir waren vor Ort.
1: Vergangene Woche haben die Stadtwerke Baden-Baden eine Erhöhung der Wasserpreise angekündigt. Seit mehr als 100 Jahren versorgen sie die Stadt aus mehreren Quell- und Grundwassergebieten mit Trinkwasser.

0: Trinkwasser. Rund 12.000 Hausanschlüsse werden dabei über das insgesamt 515 Kilometer Leitungsnetz beliefert. Ab dem 1. Juni 2026 steigen nun die Preise.
1: Wir erhöhen um rund 19% die Preise, bezogen jetzt auf den Durchschnittshaushalt. 19% ist ein Schritt, der höher ausfällt als die Schritte in der Vergangenheit. Für einen Vier-Personen-Haushalt mit rund 150 Kubikmetern heißt es pro Jahr 100 Euro zusätzliche Kosten für die gesamt bereitgestellte Menge an Wasser.
0: Als Gründe nennen die Stadtwerke vor allem gestiegene Lohn- und Energiekosten. Auch die besondere Lage Baden-Badens stellt eine Herausforderung dar. Durch die Höhenunterschiede in der Region ist die Wasserversorgung aufwendig. Hinzu kommt die große Länge des Leitungsnetzes.
1: Wasser ist Lebensmittel Nummer eins, das wir dauerhaft mit hoher Qualität sicher und jederzeit zur Verfügung stellen wollen. Dafür müssen wir fortlaufend erneuern, die Infrastruktur erweitern, verbessern. Punkt zwei ist, wir haben in Baden-Baden sicherlich eine besondere Voraussetzung, was das Thema Trinkwassergewinnung anbetrifft, mit einer PFAS-Problematik, die hier im Umland bekannt ist und dazu führt, dass wir jeden Kubikmeter Trinkwasser anpacken, aufbereiten und damit eben auch gesundes Trinkwasser dann liefern können.
0: Mit der Preisanpassung wollen die Stadtwerke nach eigenen Angaben die hohe Qualität des Trinkwassers sichern. Dazu gehören unter anderem die Enthärtung sowie regelmäßige Untersuchungen des Wassers. Außerdem soll in die Sanierung der Leitungen investiert werden, damit auch künftige Generationen von einer zuverlässigen Wasserversorgung profitieren.
2: Nach dem Fund von zwei Leichen in Oberhausen-Rheinhausen haben die Ermittler Hinweise auf einen gewaltsamen Tod der beiden Verstorbenen erhalten. Eine Fremdeinwirkung durch Dritte wird nach derzeitigem Ermittlungsstand von Staatsanwaltschaft und Polizei jedoch ausgeschlossen. Das Amtsgericht Karlsruhe hat inzwischen eine Obduktion der beiden Toten angeordnet, bei denen es sich um eine 61-jährige Frau und ihren 41-jährigen Sohn handelt. Sie waren am Dienstagmorgen leblos in einer Wohnung in der Beethovenstraße entdeckt worden. Die genauen Hintergründe des Vorfalls sowie der exakte Ablauf des Tatgeschehens sind weiterhin Gegenstand der laufenden Ermittlungen der Kriminalpolizei Bruchsal. Es sind kleine Steine mit großen Geschichten. In Bruchsal wurde gestern an mehreren Orten an Menschen erinnert, die während der NS-Zeit deportiert und ermordet wurden. Angehörige, Schülerinnen und Schüler sowie Vertreter der Stadt gedachten gemeinsam der Opfer und setzten ein sichtbares Zeichen für Erinnerungskultur. Hier jetzt die bewegenden Momente der Stolpersteinverlegung.
3: Berührende Musik und berührende Momente. In Gedenken an die Opfer des Nationalsozialismus in Deutschland wurden in dieser Woche in Bruchsal kleine Mahnmale in Form von Pflastersteinen verlegt, sogenannte Stolpersteine. Zahlreiche Nachfahren der Opfer sind eigens für die Verlegung angereist. Manche davon aus den USA, Israel oder wie die US-Amerikanerin Sarah Stroh aus ihrer Wahlheimat Berlin. Die beiden Geschwister ihres deutschen Großvaters wurden hier aus ihrer Bruchsaler Wohnung in der Friedrichstraße nach Auschwitz deportiert und dort 1942 ermordet. Dass nun die Namen ihrer Familie im Pflaster vor dem Haus verewigt wurden, hat eine große Bedeutung für Sarah.
4: Ja, es fühlt sich wie, wir werden gesehen. Ja, gesehen und auch mit so vielen Eltern, die da waren bei der Veranstaltung, Kinder und Jugendliche, ganz alte Menschen, und das war sehr schön zu sehen, dass alle wollen zu erinnern. Ja.
3: Verlegt wurden insgesamt 16 Steine an 7 verschiedenen Stellen in Bruchsal, unter anderem in der Durlacher Straße, Amalienstraße und John-Bob-Straße. Begleitet wurde die Aktion vom Verein Stolpersteine Bruchsal, Schülern des Bruchsaler Justus-Knecht-Gymnasium und dem Oberbürgermeister. Auch er ist ergriffen von der Stimmung und den Reaktionen der Anwesenden.
5: Also ich war letztes Jahr das erste Mal dabei, noch als Gast, heute als Mitveranstalter. Ich finde es sehr bewegend, vor allem wenn man die Angehörigen sieht, die von der Ferne her anreisen und wie emotional sie auch nach dieser langen Zeit reagieren, wie betroffen sie sind. Das macht einen selbst betroffen, wenn man dabei sein darf.
3: Die Stadt Bruchsal möchte ihre Anteilnahme in Gestalt der Stolpersteine ausdrücken. Gleichzeitig sollen sie vorübergehende Passanten zum Nachdenken anregen und warnen.
5: Dass man es wahrnimmt, dass einem bewusst wird, dass es genau dort passiert ist, wo man lebt, dass der Nachbar, der Freund, einfach aufgrund seines Glaubens, seiner Herkunft, ob er behindert war, einfach aus dem Leben gerissen wurde und als nicht lebenswert bezeichnet wurde, dass das in Deutschland passieren konnte, dass man sich darüber Gedanken macht, wie unfassbar das war und dass man auch wirklich sensibel ist, dass man wirklich jeden Anfang heute deutlich widerspricht und nicht gleichgültig ist.
3: Die Idee, mit Gedenksteinen im Straßenpflaster an die Schrecken des Holocaust zu erinnern, hatte der Künstler Gunter Demnig. Seit 1996 hat er insgesamt 160.000 Stolpersteine in 32 Ländern verlegt. Bis heute verlegt der 78-Jährige die Steine selbst, so auch diese Woche in Bruchsal. Müde sei er vom vielen Verlegen noch nicht. Im Gegenteil, dass seine Idee so gut angenommen wird, ermutigt den Künstler weiterzumachen.
6: Es ist eigentlich kein Grund zur Freude, aber es ist einfach toll, wie groß das Interesse ist. Und ich habe das Gefühl, es wächst weiter. Also ich hatte zwischendurch mal die Ahnung, es muss weniger werden, weil es gibt Kommunen, die sind abgeschlossen, wo wirklich alle Stolpersteine liegen. Aber es ist, glaube ich, eine Generationenfrage. Es sind jetzt Enkel, die fragen, warum hatten wir nie eine Oma? Urenkel, die wissen wollen, unsere Familie, woher kommen wir eigentlich? Wo sind unsere Wurzeln? Und also es geht ungebremst weiter, kann ich sagen.
3: Die Stolpersteine als stumme Zeugen einer dunklen Vergangenheit und gleichzeitig ein lebendiger Auftrag für die Gegenwart. Wer über sie stolpert, soll spüren, erinnern ist keine Option, sondern eine Pflicht.
2: Es waren Themen wie Menschenrechte, Europa, Respekt und Recht, die Schulkinder in Pforzheim in diesem Jahr besonders beschäftigt haben. Auf kreative Weise haben sie Projekte gestaltet, egal ob medial oder analog, um die Themen künstlerisch aufzuarbeiten. Einige von ihnen sind heute für ihre Werke ausgezeichnet worden. Felix Stephan mit den Details.
7: Werke wie diese wurden heute im Pforzheimer Rathaus ausgezeichnet. Eingereicht wurden sie von insgesamt rund 55 Schülerinnen und Schülern aus Pforzheim und dem Enzkreis im Rahmen des 73. europäischen Wettbewerbs.
8: Ja, das ist ein Euro-Schülerwettbewerb, der in Deutschland ausgetragen wird und das schon seit das 73. Mal jetzt. Und es wirklich richtet sich an alle Schülerinnen und Schüler aller Klassenstufen, aller Schularten. Und das ist so das Besondere an diesem Wettbewerb, auch was man ja heute gesehen hat.
7: Ziel des Wettbewerbs ist es, junge Menschen dazu anzuregen, sich kreativ mit aktuellen europäischen Problemen und Herausforderungen auseinanderzusetzen. Dafür wird jedes Jahr ein neues Schwerpunktthema gewählt.
8: Dieses Jahr waren es die Menschenrechte, wo es tatsächlich darum ging, wie man gut zusammenleben kann, aber auch wenn es beispielsweise auch um Klimakatastrophen, Umweltschutz und solche Dinge geht, dass das auch eng verbunden ist mit den Menschenrechten. Bei der nächsten Wettbewerbsrunde wird das Thema Wirtschaft sein und auch da werden die Aufgaben dementsprechend an die Klassenstufen angepasst werden.
7: Rund 6 Monate hatten die Schülerinnen und Schüler Zeit, ihre Werke für den diesjährigen europäischen Wettbewerb fertigzustellen. Eingereicht wurden in Pforzheim und dem Enzkreis letztendlich rund 100 individuelle Werke.
8: Es waren wirklich alle möglichen Kategorien auch dabei. Wir nennen das immer Kategorie. Das bedeutet tatsächlich, die Aufgaben sind so gestaltet, dass sie sehr offen sind und die Schülerinnen und Schüler selbst entscheiden können, wie sie damit umgehen wollen. Wir haben plastische Arbeiten gesehen, wir haben Bilder, Filme, es gibt Texte, aber auch Poetry Slams beispielsweise und auch Lieder. Und das macht den Wettbewerb, finde ich, auch sehr besonders.
7: Rund 55 Schülerinnen und Schüler wurden für ihre größtenteils in Gruppen entstandenen Werke mit einem Ortspreis ausgezeichnet. Einige konnten sich zusätzlich noch einen Landespreis sichern. Und für diese 3 Werke zweier Schülerinnen und eines Schülers des Reuchlin-Gymnasiums in Pforzheim gab es sogar den Bundespreis.
2: Nach dem Erfolg im letzten Jahr geht das Sommerfestival EnzLive in Pforzheim in diesem Jahr in die nächste Runde. Allerdings mit einigen neuen Programmpunkten. Was sich im vergangenen Jahr bereits bewährt hat, bleibt aber erhalten. So können sich die Besucherinnen und Besucher auch in diesem Jahr vom 8. bis zum 26. Juli wieder auf die schwimmende Bühne in der Enz freuen.
9: Im Juli soll am Waisenhausplatz wieder das EnzLive Sommerfestival stattfinden. Dieses Jahr soll aber einiges anders werden. Was genau?
10: Es ist die 2. Auflage unseres noch jungen, frischen Formates. 15 Tage im Hochsommer, direkt am Enzufer. Wir werden einiges aus dem Vorjahr übernehmen, weiterentwickeln und haben auch einige neue Programmpunkte. bewährt ist und bleibt das Enzleuchten in Nachfolge des früheren Lichterfestes. Wir haben wiederum einen italienischen Abend, einen spanischen Abend, wir haben Tanzabende an den Donnerstagen.

0: und haben aber auch beispielsweise mit einem Diner en Blanc auch neue Formate, neue Programmbausteine, auf die ich mich schon heute sehr freue.
1: Ein zentraler Punkt des Festivals ist ja die schwimmende Bühne. Wird die auch bleiben?
0: Die schwimmende Bühne bleibt. Das ist sozusagen das Alleinstellungsmerkmal, auf das wir auch recht stolz sind. Es war nicht leicht, diese Bühne auch ins Wasser zu lassen und auch die Genehmigung zu bekommen. Aber jetzt wird sie gerne wieder schwimmen und wird aber auch an den Highlight-Abenden ergänzt durch eine zweite Bühne.
1: Was erwartet die Besucher auf dieser Bühne dieses Jahr? Was sind da für Programmpunkte geplant?
0: Es sind musikalische Darbietungen von Bands, die in der Region ihr Zuhause haben, die man auch kennt, die man gerne sieht und hört vor allen Dingen. Es sind aber auch kleinere Programmpunkte, wo es eher darum geht, in Interaktion mit dem Publikum zu treten. Wir haben also für verschiedenste Zielgruppen einiges geboten, für Jung und Alt, für Gäste aus nah und fern. Man darf sich sehr darauf freuen und unter endslive.de wird das ganze Programm auch einsehbar sein.
1: Wird auch kulinarisch genauso viel geboten, also querbeet für alle etwas dabei oder setzen Sie klassisch auf Bratwurst und Pommes?
0: Der Anspruch ist, wirklich vieles zu bieten. Wir haben seit letzter Woche die gastronomische Vergabe abgeschlossen. Das war ein mehrstufiger Auswahlprozess mit einer Bietergemeinschaft, die sich dann durchgesetzt hat am Ende. Und wir haben zwei in Pforzheim ansässige Wirte, die gemeinsam auch dann für Speis und Trank und für die kulinarische Vielfalt sorgen werden.
1: Viele Menschen kämpfen ja zurzeit mit den steigenden Preisen, zum Beispiel auch beim Tanken. Können die sich so ein Sommerfestival überhaupt noch leisten?
0: Ich sage gerne ja, weil die allermeisten Angebote sind kostenfrei. Nur am Enns-Leuchtenabend mit Feuerwerk und musikalischen Top-Acts ist auch eine Gebühr, ein Eintritt zu entrichten in Höhe von 14 Euro im Vorverkauf. Und alles andere, was dann auf der großen, auf der kleinen Bühne zu sehen sein wird, insgesamt am gesamten Areal ist kostenlos. Bis auf natürlich den Verzehr von Speisen und Getränken.
1: Ja, das ist klar. Und wie sieht es aus mit weiteren Programmpunkten, wo man mitmachen kann? Da wird ja auch einiges geboten.
0: Ja, man kann sogar eigene Taschen häkeln. Ja, auch da bin ich mal sehr gespannt, wie es angenommen wird. Aber ich habe im letzten Jahr erlebt, dass auch Formate, unter denen ich mir nicht viel vorstellen konnte, sich großer Resonanz erfreuten. Und insofern darf ich sagen, kommt alle her und macht mit, kommt gerne, schaut euch das an. Und gerade bei den Dancing-Donnerstagen, glaube ich, es wird wieder sehr belebend sein, wenn man viele Menschen sieht, die auf dem Weißhausplatz gemeinsam tanzen.
1: Ein wichtiger Erfolg bei so einem Festival ist natürlich auch immer das Wetter. Was machen Sie bei Regen?
0: Bei Regen verbreite ich gute Stimmung. Ja. Also das ist eben der Faktor, den wir nicht beeinflussen können. Aber im Sommer ist ja oft so, es kommt ein Regenschauer und kurz danach ist dann auch wieder Sonnenschein. Wir sind gespannt. Wir hatten im letzten Jahr viel Glück damit und gehen auch stark davon aus, dass wir im Sommer auch wieder an all den Tagen wirklich einen vollen Weißhausplatz haben und allenfalls mal ein kleiner Schauer runterkommt.
1: Alles klar, dann bedanke ich mich fürs Interview.
2: Zum kommenden Pfingstwochenende steigen die Temperaturen in Karlsruhe wieder deutlich an. Bereits am Samstag werden um die 30 Grad erwartet. Wer den Beginn der wärmeren Tage feiern möchte, kann sich auf eine sommerliche Veranstaltung in Knielingen freuen.
3: Sonnige Tage und steigende Temperaturen sind angesagt. Für viele ist das wieder der Zeitpunkt, um mit einem Bier anzustoßen. Genau dazu lädt der Fächerbräu vom 22. bis 25. Mai anlässlich des Karlsruher Brauereifestes ein. 4 Tage lang sollen dort handwerklich gebrautes Bier, Live-Musik und ein abwechslungsreiches Programm für Stimmung sorgen. Neben dem Fächerbräu werden auch weitere Brauereien ihre Bierspezialitäten präsentieren.
4: Also wir haben tolle Schmankerln aus dem Brauhaus. Das heißt, wir haben einerseits unser Bio-Naturtrübes Pilz, wir haben das Bio-Helle filtriert und als Highlight noch unser Bio-Festbier. Und von unserer Partnerbrauerei, der Brauerei Wolf, haben wir die Klassiker, das Wolf-Pilz, das Wolf-Hell und auch das Wolf-Weizen.
3: Neben regionalen Speisen und frisch gezapftem Bier von klassischem bis saisonalen Brauspezialitäten werden verschiedene DJs, aber auch Livebands die Veranstaltungen musikalisch begleiten. Besucherinnen und Besucher werden außerdem an einer Führung des Südhauses, der Langen Nacht der Brauerei und noch weiteren Programmpunkten teilnehmen können.
4: Also wir starten mit dem offiziellen Fassanstich, sowohl vom Brauereifest als auch von der Langen Nacht der Brauereien. Da gibt es erstmal Freibier, bis das Fass leer ist. Und anschließend haben wir dann auch Musik.

0: musikalische Umrandung geplant mit DJ Alan Lee. Da denken wir schon, dass die Leute auch mit dem kulinarischen Angebot, was wir hier haben, angefangen von Klassikern wie Bratwurst, Currywurst bis hin zu Pommes, zu Wurstsalat und weiteren Geschichten, werden wir auf jeden Fall hier die Besucher bei uns halten können.
1: Auch organisatorisch sieht sich der Fächerbräu gut vorbereitet. Das Gelände soll durch die naheliegenden Straßenbahnhaltestelle Egon-Eiermann-Allee für alle bequem erreichbar sein. Für eine Alternative bei schlechtem Wetter soll ebenfalls gesorgt sein, unter anderem mit überdachten Bereichen sowie mit Sonnenschirmen, die extra mit Regenrinnen ausgestattet sind.
0: Das Tolle ist eben die musikalische Umrandung, die wir machen, das Wetter. Jetzt speziell bei dem Brauereifest soll ja gigantisch werden, jetzt mit den neuen Schirmen, die wir seit dieser Woche haben, können wir da auch entsprechend schattige Plätze bieten, sodass das hoffentlich ein rundum gelungenes Event wird.
1: Das Karlsruher Brauereifest findet wie schon im letzten Jahr wieder über das Pfingstwochenende statt. Fassanstich ist am Freitag um 17 Uhr.
2: Großes Networking und die Frage nach dem perfekten Marketingmix. Hier bei Baden TV ist heute das Event Business Select anlässlich unseres 15-jährigen Senderbestehens in die zweite Runde gegangen. Nachdem gestern der Auftakt gefeiert wurde, ging es heute erneut ums Eingemachte. Die Hauptfrage des Events: Welches Medium bringt Unternehmen langfristig den größten Erfolg?
3: Tag 2 beim Baden TV Business Select in Karlsruhe. Und das Interesse der regionalen Wirtschaft ist ungebrochen. Auch heute nutzen zahlreiche Unternehmerinnen und Unternehmer die Gelegenheit, um hinter die Kulissen unseres Senders zu blicken und neue Netzwerke zu knüpfen. Doch neben dem Austausch steht vor allem eine Kernfrage im Raum. Wie schafft es ein Betrieb, in der heutigen Medienflut überhaupt noch dauerhaft im Gedächtnis der Kunden zu bleiben? Ein Thema, das auch die Strategie unseres Hauses maßgeblich prägt.
4: Baden TV ist 15 Jahre alt geworden. In diesen Tagen, seit 15 Jahren, sind wir starkes regionales Medium, das regionale Fernsehen für die Menschen hier, für die vielen Menschen, die uns schauen und die unsere Angebote nutzen. Wir haben den Anlass genutzt, um Menschen einzuladen, die hier in der Region wirken, um mit ihnen ins Gespräch zu kommen, um sie kennenzulernen, um sie wiederzusehen, um uns zu präsentieren, auch als Werbepartner. Denn wir sind ein Unternehmen, ein Wirtschaftsunternehmen als privates Medium und daher natürlich auch immer daran interessiert, mit starken Partnern aus der Region zusammenarbeiten, und da ist so ein Geburtstag ein ganz guter Anlass für so ein Event, und die Resonanz war ganz, ganz toll.
3: Die Antwort auf die Frage lieferte der heutige Hauptvortrag. Während der digitale Markt durch Social Media Kanäle immer unübersichtlicher und schnelllebiger wird, setzt das Fernsehen auf ein altbewährtes Prinzip: visuelle Nachhaltigkeit und emotionale Tiefe. Die These des Tages: Ein viraler Post im Netz ist oft morgen schon vergessen. Ein prägnanter Werbespot und ein starker TV-Slogan hingegen verankern sich im Langzeitgedächtnis der Zuschauer.
5: Man muss sich einfach nur mal Fernsehen auch anschauen. Also schaut mal in die Werbeblöcke, welche Weltmarken da im Bewegtbild zu Hause sind. Und das Schönste dran ist, selbst Google, eBay, Amazon sind alle noch im Fernsehen und sind auch nur groß durch Fernsehen.
3: Die Impulse des heutigen Tages zeigen: Die Nachfrage nach klassischer Fernsehwerbung ist nach wie vor hoch, gerade weil Unternehmen nach verlässlichen Wegen suchen, sich lokal zu positionieren. Das Jubiläum hat bewiesen, dass unser Regionalfernsehen auch nach 15 Jahren ein unverzichtbares Bindeglied zwischen Wirtschaft und Zuschauern bleibt.
2: Und damit sind wir am Ende unserer Nachrichtensendung hier bei Baden TV angekommen. Ich bedanke mich ganz herzlich bei Ihnen fürs Zusehen. Es folgen noch die Wetteraussichten für den morgigen Tag. Tschüss, machen Sie es gut.
6: Hallo und einen schönen guten Abend. Herzlich willkommen zum Wetter auf Baden TV. Mein Tipp: Holen Sie schon mal Ihre Badesachen aus dem Schrank heraus. Sie können sie bald gebrauchen. Dieses Hoch kommt zu uns nach Mitteleuropa und das hat sehr warme bis sogar heiße Luftmassen im Schlepptau, doch der Reihe nach. Wir schauen zunächst auf die Wetterlage in der kommenden Nacht zum Donnerstag. Der Himmel ist wechselnd bewölkt. Es bleibt überwiegend trocken. Zum frühen Morgen kann sich hier und da etwas Dunst oder Nebel bilden. Die Frühtemperaturen liegen am Donnerstag so um die 9 Grad in Germersheim und 8 Grad in Freudenstadt. Der Donnerstag vor Vormittag ist dann geprägt von ein paar lockeren hohen Wolkenfeldern. Ansonsten scheint oftmals die Sonne und der Tag startet trocken. Die Tageshöchsttemperaturen, die erreichen am Donnerstagnachmittag bis zu 21 Grad in Stuttgart und bis zu 24 Grad in Freiburg und in Karlsruhe. Es wird also schon spürbar wärmer werden. Und auch im weiteren Tagesverlauf scheint oft die Sonne. Vereinzelt ziehen mal ein paar hohe Wolkenfelder vorüber. Es bleibt aber überall in Baden trocken. Und bis zum Abend, da sinken die Temperaturen auf 19 Grad in Baden-Baden und 18 Grad in Pforzheim. Der Blick auf die weiteren Aussichten. Und da kommt nicht der Frühsommer, da kommt direkt der Hochsommer zu uns nach Baden. Wir schauen mal auf den Freitag. Temperaturen bis zu 27 Grad und 13 bis knapp 15 Sonnenstunden sind dann möglich. Kaum eine Wolke ist am Himmel unterwegs. Und dann der Blick auf das Pfingstwochenende. Der Samstag bringt ebenfalls viel Sonnenschein. Temperaturen nahe 30 Grad bis zu 29 Grad. Vielleicht am Oberrhein noch knapp die 30 Grad. Und Pfingstsonntag wird ebenfalls sehr sonnig und sehr warm werden. Spitzentemperaturen bis zu 29 Grad. Vielleicht auch knapp mal die 30 Grad. Das war's vom Wetter. Ich wünsche einen schönen Abend und tschüss, bis zum nächsten Mal.
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Auf einer der traditionsreichsten Galopprennbahnen Deutschlands, nur wenige Minuten von Baden-Baden und Rastatt entfernt, erwartet euch hochklassiger Pferdesport. 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

Eine neue Ausgabe von Bauen und Wohnen. Schön, dass ihr wieder mit dabei seid. Heute bin ich bei Tobias Entdeckt mal wieder unterwegs und zwar in einer Manufaktur, die aus ganz edlen Steinen ganz individuelle Möbel macht. Vor allem Tische. Und das Schöne ist, man kann sich aus Riesensteinplatten raussuchen, welches Stück man für seinen eigenen Tisch zum Beispiel haben will. Also freut euch auf Tobias Entdeckt.

0: alle Bereiche unseres Lebens, aber vor allem auch unser Zuhause beeinflusst. Während früher oft praktisch und pragmatisch in war, so sind heute Möbel nicht nur etwas, was man braucht, sondern echte Designstücke, die dem Zuhause seine ganz persönliche Note geben. Und dies ist nicht nur im Haus und in der Wohnung so, sondern auch im Outdoor-Bereich, der einen immer größeren Stellenwert einnimmt. In der heutigen Folge von Tobias entdeckt werfen wir einen Blick in eine hochwertige Designmanufaktur am Bodensee. In den Meisterwerkstätten werden Einzelanfertigungen hergestellt, wobei die Kollektionen Ess- und Couchtische, Stühle und andere Möbel umfassen. Wir schauen uns die große Ausstellung, den Steinpark und natürlich auch die Produktion an. Wie hat sich jetzt das Wohnen und Einrichten in den letzten Jahren verändert?
1: Die größte Veränderung kommt eigentlich von der Küche ausgehend. Also die offene Küche und der Esszimmerplatz, das ist so das zentrale Element im Haus oder in der Wohnung. Da spielt sich das Leben ab. Sofa ist eher das private Rückzugsort. Da geht man zum Fernsehen oder mit der Familie eher privat. Aber der Essplatz, das ist eigentlich das Element, wo man sich mit Freunden trifft, wo man sich austauscht. Die Kinder machen Schularbeiten, man ist da. Also da verbringt man eigentlich unter Tag die meiste Zeit. Und das ist so das zentrale Element auch in unserer Kollektion. Da legen wir den Wert dann reich drauf.
0: Und wie haben sich die Materialien verändert? Ich meine, wir sagen, hier riecht das ja auch so nach neu, nach Leder gerade in der Ausstellung. Ja, genau. Gab es da auch eine große Umstellung?
1: In den Jahren ja. Heute wird eigentlich Wert drauf gelegt auf authentische Materialien. Also man will wirklich Naturholz, man will Naturstein, Leder, man will die Dinge anfassen. Die sollen auch von der Haptik möglichst authentisch bleiben. Das heißt gelederte Oberfläche oder vielleicht sogar eher naturbelassenes Leder, wo eine gewisse Wärme ausstrahlt und so weiter. Das war vor 10, 12 Jahren noch anders. Da war eher die Hochglanzflächen gefragt und so ein bisschen das Shishi oder das Künstliche. Heute will man schon auch die Charaktereigenschaften vom Material erspüren.
0: Wenn man jetzt hier durch die Ausstellung geht, hat man immer das Gefühl, auch hier in dieser Ecke, ich bin in einem Raum. Das ist doch heute für den Mensch wichtig, dass auch die Möbel eigentlich in dem Raum erleben darf oder so wie hier, wo ich denke, okay, das könnte mein Sitzplatz sein oder hier steht mein Tisch frei.
1: Genau, das ist so ein bisschen die Spannung, die wir hier in der Orangerie aufbauen. Zum einen, das Gebäude ist erstellt worden 1991, also schon seit 34 Jahren. Wir sind hier sehr minimalistisch mit Sichtbeton, mit großen Glasflächen und einer sehr hohen Deckenhöhe. Also das macht es nicht einfach, Möbel zu inszenieren. Aber wir achten natürlich darauf, dass wir einzelne Kojen schaffen, die wir auch ausdekorieren, auch ein bisschen wohnlich machen, mit Teppich, mit Beleuchtung, mit Accessoires, sodass der Kunde schon reinkommen kann und das erspüren kann, wie es dann zu Hause aussehen könnte.
0: Genau. Und jetzt gibt es nämlich auch ein Möbelstück, das seit 30 Jahren absolut im Trend ist, habe ich gelesen. Ich würde sagen, er heißt Adler, glaube ich.
1: Genau. Der auch fliegen kann.
0: Genau, da laufen wir jetzt mal hin. Jetzt haben wir hier diesen Adler. Ja. Was macht diesen Tisch jetzt so besonders?
1: Also den haben wir vor 30 Jahren entwickelt. Und das Besondere, bis heute muss man sagen, ist daran, dass es ein Steintisch ist mit Auszugsfunktion. Okay. Da gibt es eigentlich kein anderes Modell am Markt mit so einer einfachen Technik. Man zieht den auf bis zum Anschlag. Dann sieht man schon die Zusatzplatte. Und durch eine einfache Drehbewegung kann man die nach oben bringen. Mit einer Gasfeder wird die dann nach oben geschoben und dann wieder diese kleine Lücke geschlossen. Und jetzt hat man natürlich einen großen Esstisch, den man super leicht bedienen kann und das Ganze aus dem Thema Naturstein.
0: Den German Design Award 2025 in der Kategorie Excellent Product Design Furniture hat die Möbelmanufaktur vom Bodensee für den Tisch Kent erhalten. Ein Tisch, der durch seine asymmetrische Form direkt ins Auge fällt. Ein Designstück, das neue Sitzordnungen und Perspektiven aufzeigen soll.
1: Der Tisch ist das Modell Kent, entworfen von Herrn Metzger. Das ist ein Designer aus Göppingen, der schon sehr viele Jahre im Markt ist und der wirklich immer tolle Ideen hat. Wir arbeiten seit einiger Zeit an organischen Formen, Wankelformen. Diese Form ist jetzt ganz speziell, die nennen wir Trilungo-Form, also eine Dreiecksform, die in die Länge gezogen ist. Und jetzt hat der Kunde einfach die Möglichkeit, den Tisch ganz unterschiedlich zu nutzen. Wenn sehr viele zusammenkommen, dann hat man Platz bis zu 8 bis 10 Personen. Aber wenn man nur zu dritt oder zu viert ist, dann kann man zum Beispiel nur den vorderen Bereich benutzen oder zu zweit den hinteren Bereich. Man ist also viel flexibler in der Sitzordnung, in der Gestaltung vom Tisch. Das ist das neue Thema, an dem wir arbeiten, mit unterschiedlichen Formen.
0: Neben der

0: Idee und dem Design ist die Grundlage der Gestaltung und des Designs mehr oder weniger die Natur. Und für den Kunden beginnt nach der Entscheidung, für welches Design er sich entschieden hat, die Planung seines Unikats im beeindruckenden Natursteinpark. Total beeindruckend, dieser Steinpark hier. Ja. Wie viele verschiedene Steine habt ihr jetzt hier und wo kommen die überhaupt her?
1: Also hier haben wir jetzt im Steinpark rund 150 verschiedene Materialien aus der ganzen Welt. Das Interessante ist, dass wir eben sehr viel unterschiedliche Farben, unterschiedliche Regionen abdecken damit. In dem Thema Einzelplatten sind es rund 800 Einzelplatten im Moment an Lager.
0: Wow, wie unterscheiden sich jetzt die einzelnen Steine?
1: Also zum einen natürlich nach Herkunft. Wir kaufen wirklich sehr international ein. Viele Materialien kommen aus Italien. Ein Schwerpunkt ist aber auch Brasilien und Indien. Das sind so große Märkte, wo viel unterschiedliches Material herkommt. Und dann natürlich nach der Gesteinsart. Es gibt eine große Welt der Hartgesteine und der Weichgesteine. Das muss man dann ein bisschen differenzieren, je nach Kundenwunsch.
0: Ja. Und gibt es eine gewisse Farbe, wo man sagen kann, das ist teurer und das ist günstiger?
1: Ja, man kann schon sagen, die blauen Materialien sind mit die teuersten überhaupt. Die kommen meistens aus Brasilien, ein paar wenige aus Namibia oder aus Chile. Die sind sehr hochpreisig. Aber sonst, sagen wir mal vom Trend her, im Moment eher die cremefarbenen Steine. Zu weiß, zu schwarz ist auch ein bisschen ruhiger. Aber Creme und Grautöne, das ist so im Moment im Prinzip der Trend. Ja.
0: Lass uns mal nach rechts gehen, weil da ist eine ganz große Steinplatte und es ist auch eine Form da. Wenn ich jetzt bei euch Kunde bin, kann ich jetzt dann so einen Stein sagen, genau diese Ecke oder dieses Oval möchte ich haben, habe freie Auswahl?
1: Genau, das ist der große Service, den wir bieten. Wenn ein Kunde kommt und Interesse hat an einem schönen Steinesstisch, dann hat er die freie Auswahl bei der Unmaßplatte. Wir sprechen von Unmaßplatten, das sind die Rohtafeln, die meistens so bis zu 3 Meter lang sind und ungefähr 1,80 Meter hoch. Und mit diesen Schablonen, die wir schon hier haben, kann der Kunde dann im Grunde genommen den Ausschnitt wählen. Will er es ein bisschen deutlicher haben, ein bisschen akzentuierter, mit mehr oder weniger Adern. Da ist der Kunde dann total frei. Also er kann sich hier austoben mit der Rohplatte, wie er es will.
0: Wie wichtig ist es jetzt für eure Kunden, dass sie die individuelle Auswahl haben? Weil ihr seid in 50 Ländern aktiv.
1: Genau.
0: Kommen die dann auch mehr und sagen, schön, ich kaufe jetzt mal 2, 3 Tische, aber ich möchte mir meine Platte ganz genau direkt aussuchen.
1: Ja, da haben wir sehr viele Besucher, die sich eben ganz individuell einrichten und die sich dann auch die Zeit nehmen und manchmal auch die Mühe mit dem Reiseaufwand hierher nach Immenstadt zu kommen, um sich ihren Stein auszuwählen. Ja. Es geht ja nicht nur um die Sorte, es geht auch immer um den Ausschnitt. Und das ist manchmal so individuell, wo der Kunde, der Bauherr dann schon sagt, Mensch, er will sich's vor Ort anschauen. Manchmal ist einfach auch die Auswahl so groß, dass er sich das vor Ort anschauen will, um mal so ein bisschen eine Eingrenzung zu finden, welches Material dann passt. Ne?
0: Jetzt sind die Steine ja ganz lange draußen. Sehen die jetzt immer so aus oder gibt es da auch Steine, die dann doch ein bisschen blasser sind, wie sie in Wirklichkeit sind?
1: Genau. Es gibt die Kategorie Hartgestein, sprich Quarzit, Granit, Gneis. Das sind harte Materialien, die haben keinen Kalkanteil drin. Das heißt, der Regen und die Witterung machen denen überhaupt nichts aus. Also gerade der hier zum Beispiel, der bleibt so original, wie er ist, auch wenn er jetzt Jahrzehnte draußen steht. Spielt gar keine Rolle.
0: Also perfekt geeignet für Outdoor.
1: Perfekt für Outdoor, ja. Und die andere Kategorie, wir sagen dazu Weichgesteine, das heißt dann, das sind Marmorsorten, Kalksteine, Travertinsorten, die haben einen hohen Kalkanteil im Material. Das bedeutet, mit der Zeit im sauren Regen werden die ein bisschen stumpfer, ein bisschen matter. Sonst passiert auch nichts, aber die Oberfläche verändert sich ein bisschen,
0: Und dann wird die sauber gemacht, dann sieht der Kunde auch das Original, wie es praktisch aussieht.
1: Genau, wenn wir hier beraten, dann machen wir die Platte nass. Ja. Durch die Feuchtigkeit werden die Farben wieder richtig schön angeheizt und dann sieht der Kunde, wie das dann aussieht, wenn der Tisch fertig produziert ist. Im Produktionsprozess, da läuft natürlich noch die Oberflächenbearbeitung, sprich jedes Material, egal ob Hart- oder Weichgestein, wird bis zu 6 Arbeitsschritte nochmal poliert und geschliffen, dass es ein richtig schöner Hochglanz gibt. Oder die matte Oberfläche gibt es natürlich auch. Aber mit dem Bearbeitungsschritt ist es dann original farbgetreu, so wie es der Kunde dann auch haben will.
0: Also ich danke dir schon mal für den Steilpass, weil in die Produktion gehen wir gleich rein, da dürfen wir auch Einblicke haben. Ja. Liebe Zuschauer, wir machen eine ganz kurze Pause, dann gehen wir in die Produktion und schauen uns natürlich auch den Outdoor-Bereich an.
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1: Und im zweiten Teil von Tobias entdeckt schauen wir uns an, wie aus diesen Steinen auch wirklich am Ende diese Tische werden. So wie dieser hier. Die werden nämlich noch richtig bearbeitet, teilweise auch poliert. Also viel Spaß. Bevor wir uns gleich noch die aktuelle Outdoor-Kollektion in der Orangerie anschauen, werfen wir noch einen Blick in die Produktion der hochwertigen Möbel. Hier gibt es eine spannende Mischung zwischen modernster Technik gepaart mit ganz viel präziser Handarbeit. Klaus, jetzt haben wir der Kunde, der hat sich die Steinplatte ausgesucht.
2: Richtig.
1: Und wie geht es jetzt weiter?
2: Die Steinplatte kommt hier auf den Bock. Hier haben wir ein besonders schönes Exemplar.
1: Ich wollte gerade sagen, die sieht ja traumhaft aus.
2: Das ist ein Azul Mary, genau, kommt aus Brasilien, ist ein Quarzit. Einer der schönsten Blöcke, die wir in letzter Zeit gekauft haben.
1: Ja.
2: Nachdem die Platte hier aufgestellt ist, geht es rüber auf die Säge.
1: Ja.
2: Auf der Säge wird erstmal der grobe Zuschnitt gemacht vom Format her. Das heißt, wir lassen so 10 cm überstehen zum Originalformat. Der Kollege schneidet das Material zu und geht dann mit der ganzen Platte auf die CNC.
1: Ja. Und da beginnt das Feintuning dann schon?
2: Genau, auf der CNC wird dann das Format bearbeitet. Der Kunde hat ja bei uns alle Möglichkeiten, sich ein Format zu wünschen, von oval über rechteckig über Bootsform. Das wird hier auf den CNCs gemacht. Und natürlich auch die Kante. Und auch die Kante ist ein Kriterium. Wir haben 4 verschiedene Kanten im Steinbereich, die wir auf der CNC schon mal vorbearbeiten.
1: Okay, dann lass uns mal weiterlaufen, weil da hinten sieht es ja auch ganz, ganz spannend und interessant aus.
2: Richtig. Da geht es jetzt in die Oberfläche. Das heißt, wir haben 4, 5 verschiedene Oberflächen, aus denen der Kunde wählen kann. Wir können gelederte Oberflächen machen, satinierte, geflammte Oberflächen, polierte Oberflächen. Wird alles hier mit verschiedensten Bürsten, mit verschiedensten diamantbestückten Werkzeugen hergestellt. Wir sehen hier unseren dienstältesten Kollegen in der Steinabteilung, den Christoph, 45 Jahre hier in der Firma, der jetzt die Kantenbearbeitung macht. Wir bekommen die Kante zwar von der CNC-Maschine gefertigt, geben uns aber auch nicht damit zufrieden. Es gibt immer wieder kleine Schleifrillen, die er jetzt gerade von Hand ausprobiert.
1: Und was ist das jetzt für ein Tisch und wo geht der hin? Gibt es irgendwie ein besonders beliebtes Modell oder Land?
2: Ja, das ist jetzt das Modell Tadao. Ein runder Tisch mit einer Einsatzplatte rund, die nach China geht. Und die lesen, unsere chinesischen Kunden lieben diese Tische.
1: Sehr spannend. Ich würde sagen, gehen wir mal in die Endmontage. Wir kommen uns dann

0: Endmontage. Fleißige Mitarbeiter.
1: Richtig, wir machen hier die Endmontage der Tische. Das heißt, ihr findet das Verheiraten der Steine aus der Steinabteilung mit unseren Mechaniken statt. Die Dinge, die wir selber entwickelt haben. Hier muss natürlich extrem präzise gearbeitet werden, sodass die Übergänge stimmen, dass letztendlich der Tisch funktioniert. Es erfolgt auch immer eine komplette Abnahme des Tisches. Speziell für den Export natürlich nichts Schlimmeres, als wenn es eine Reklamation geben sollte. Wir schauen uns die Oberflächen an, wir schauen uns die Kanten nochmal an. Okay. Das ist ganz wichtig für uns.
0: Also jetzt haben wir hier, der wurde gerade eingesetzt und hier ist praktisch, das sieht doch wunderschön aus.
1: Ja, das ist ein Rainforest Screen aus Indien. Das ist unsere Magnum-Größe. Wir sagen Magnum dazu. Der Tisch ist ausgezogen 3,70 Meter. Okay. Da sitzen 12 Menschen dran und haben Spaß.
0: Oh, so wie du es gerade drüber,
1: so wie du drüber fährst, genau hier diese Übergänge, die sind super wichtig. Auch hier seitlich die Kantenübergänge. Der Tisch ist geledert. Die Oberfläche ist jetzt nicht poliert, sondern speziell geledert.
0: Das ist echt ein Erlebnis für das Gefühl, absolut, wenn man auf diesen Stein geht.
1: Absolut. Also, das ist haptisch was ganz Eigenes, hat mit einer polierten Oberfläche nichts zu tun, ist wärmer, ist angenehmer von der Haptik her. Wir machen inzwischen bestimmt 2/3 aller Tische in dieser gelederten Oberfläche.
0: Das heißt, hier findet praktisch die Endkontrolle statt, es wird alles nochmal abgenommen, alles kontrolliert.
1: Richtig.
0: Wenn dann alles passt und er sagt, okay, dann wird vorbereitet zum Verschicken.
1: Genau, hier gibt es für jeden Tisch auch nochmal ein Steinzertifikat. Der Kunde weiß dann, woher der Stein kommt. Es gibt eine Petrogenese dazu. Es gibt die Unterschrift des Mitarbeiters dazu, der den Tisch gefertigt hat. Also letztendlich wird der Tisch personalisiert.
0: Klaus, vielen Dank für die Einblicke hier in die geheimen Hallen der Produktion.
1: War ein Vergnügen. Danke.
2: Am Ende unseres heutigen Tobias entdeckt, lassen wir es uns nochmal so richtig gut gehen und werfen einen Blick in die Orangerie. Hier auf dem firmeneigenen Grundstück werden im 400 Quadratmeter großen Outdoor-Garten die Designmöbel präsentiert.
3: Patrick, was sind jetzt die Trends im Outdoor-Bereich?
4: Also der große Trend ist eigentlich, dass der Anspruch gestiegen ist für den Outdoor-Bereich. Früher hat man eben eine schnelle Kaufentscheidung gemacht und sich in der Regel was Günstiges im Baumarkt gekauft, was eben auf Lager schon lag. Heute ist es eher so, dass es eine richtig aufwendige Gartengestaltung gibt. Das Outdoor-Living-Thema, das wird einfach wichtiger. Und dadurch kommt dann auch die Möblierung, die hochwertiger sein kann, wo man auch gerne mal auf eine gewisse Lieferzeit dann auch wartet. Aber die Gestaltung steht da einfach im Vordergrund.
0: Ich habe jetzt auch gehört, Holz ist ein bisschen gar nicht mehr so im Trend, weil es so austauschbar ist. Es ist überall erhältlich, sondern es geht wieder auch zurück zu Stein.
4: Ja, der Trend der letzten Zeit spüren wir, dass die Kunden ein bisschen mehr Richtung Naturstein gehen. Warum? Es ist halt immer das Unikat. Also das Besondere, egal in welcher Farbrichtung, Indoor wie Outdoor tauglich. Ne? Und beim Holz, das ist einfach so breit schon überall gesehen, egal in welchen Einrichtungshäusern, ob hochwertig oder eher die Großflächen. Es ist so breit, dass die Kunden das eigentlich gar nicht mehr so wollen.
0: Jetzt sitzen wir hier an einem schönen Tisch. Aber so Outdoor Living heißt auch mal Party.
4: Genau.
0: Kann man den noch größer machen?
4: Richtig. Da haben wir jetzt schon eine Fläche von ca. 2 Meter Länge. Ja. Und mit unserer patentierten Auszugstechnik kann man den super einfach vergrößern.
0: Ich bin gespannt, wo dieser Tisch größer wird.
4: Hier ist eine Schwenkplatte, die man rausschwenken kann. Man setzt dann die Platte bis in die Position und zieht sie einfach nach oben. Und jetzt hat man einen schönen Tisch mit 2,80 Meter Länge.
0: Wahnsinn. Und das ganz geräuschlos in so einer Größe?
4: Genau. Durch diese Schwenktechnik, die wir hier auch entwickelt haben, war es uns eben wichtig, dass wir den Stein, relativ schweres Material, aber leicht bedienen kann. Man kann es einfach ausschwenken, federunterstützt anheben und dann ist es eigentlich total easy.
0: Also ich beeindruckt es ja sogar, dass die Musterung der Steine weitergehen aus dieser Platte.
4: Bei dem Modell ist es so, die Hauptplatte, wie gesagt, 2 Meter plus 80 sind 2,80 Meter, aber die Rohplatten, die sind in der Regel sogar 3 Meter lang. Okay. Das heißt, ich kann das am Stück dann rausschneiden.
0: Da würde ich sagen, wir laufen jetzt dann mal gleich weiter noch ein Stück durch die Ausstellung.
4: Ja, gerne.
0: Was ist jetzt die Philosophie jetzt in dieser Orangerie und diesem Outdoor-Garten für dich?
4: Also bei der Gestaltung haben wir versucht, die Architektur von innen wieder aufzunehmen. Das heißt, da haben wir ja diese großen geschwungenen Betonmauer. Ja. Und diesen Schwung haben wir jetzt hier zum Beispiel in diesen Kiesweg reingenommen. Ja. Zweites Thema war, wir wollten von den Materialien reduzieren. Wir haben also 5 Präsentationsflächen, relativ puristisch, ja. Dann der schwarze Kies und vor allen Dingen die Gartengestaltung war uns wichtig mit großen Bäumen, mit einer Efeuhecke, mit einem gewissen Sichtschutz, ja. Aber sonst nichts. Soll also schon die Konzentration immer auf das Möbel gelenkt werden.
0: Was muss heute so ein Outdoor-Möbel für alles können, damit es überhaupt den Ansprüchen gerecht wird? Vor allem im Hochpreissegment. Also wir reden jetzt nicht von günstig.
4: Ja. Also klar, es muss natürlich das Design und die Materialität dem Kunden entsprechen. Ja. Aber das Wichtigste ist bei diesen S-Gruppen, dass erstmal auch die Emotion geweckt wird. Ne? Der Kunde muss sich angesprochen fühlen und er muss eigentlich seinen Lifestyle darin wiedersehen. Ja. Das heißt, so wie er drinnen wohnt, will er

0: jetzt auch nach draußen transportieren. Und wenn man da ein schönes Setting hat, ne, sowohl von dem Ausdruck des Möbels, über die Formensprache natürlich, das Design, aber dann die individuelle Materialauswahl, natürlich Maße und so weiter, ist ja klar, dann kommt man eigentlich schon echt mit dem Kunden ins Gespräch, wo dann der Bedarf dann sichtbar wird.
1: Patrick, dann sage ich vielen herzlichen Dank für die ganzen spannenden Einblicke und Informationen heute hier.
0: Ja, herzlichen Dank, hat mich sehr gefreut.
1: Danke.

0: Vielen Dank für die spannenden Einblicke. Ich muss auch sagen, die Outdoor-Möbel haben mich wirklich begeistert. Wir machen jetzt eine kurze Pause und dann geht es bei uns weiter mit einer neuen Folge von Silkes Schöne Sachen.
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Weiter geht es bei Bauen und Wohnen. Wer jetzt nicht gleich so einen Tisch oder noch größer braucht, sondern nur ein ganz kleines Tischchen draußen für die Couch oder für die Lounge, für den hat Silke jetzt einen richtig coolen IKEA-Hack. Ich wünsche euch ganz viel Spaß bei einer neuen Folge von Silkes schöne Sachen.

Hallo zusammen, heute bei mir aus meinem Wohnzimmer bei der kleinen Kaffeepause. Aber was mache ich denn jetzt mit meinem Kaffee hier? Moment, ich habe da eine Idee. Ich war doch letztens beim Schweden. Da basteln wir jetzt was Cooles draus. Wenn ihr sehen wollt, was, dann kommt mit. Ihr könnt es jetzt entweder über eine Kante nehmen und einmal mit dem Hammer draufhauen, dann bricht das Brett nämlich hier. Ich säge es aber lieber jetzt mit meiner Säge, habe hier einen schönen Anschlag und dann habe ich einen ganz geraden, sauberen Schnitt.

Genau, jetzt habe ich es einmal durchgesägt. Jetzt nehme ich ein bisschen Schleifpapier, mache mir die Kanten schön sauber und dann wird es schon auf das andere draufgeleimt. Und zwar schön mittig, dass ihr schöne gerade Fläche habt. So, ich nehme ganz üblicher Holzleim und mache mir hier auf die Kante eine schöne Linie mit Leim. So. Und leime das Ganze jetzt in genau die Mitte hier drauf. Gut andrücken. Und jetzt müssen wir das Ganze mindestens 24 Stunden lang trocknen lassen. So, jetzt probieren wir doch mal, ob das Ganze funktioniert. Na, ich würde sagen, perfekter IKEA-Hack. Also wenn ihr jetzt Lust bekommen habt, euch auch so ein cooles Sofa-Tablett zu basteln, dann geht jetzt schnell zu IKEA, kauft euch ein paar Tabletten und los geht's. Ich wünsche euch viel Spaß beim Nachbasteln. Bis bald.

Liebe Silke, vielen Dank für diesen kleinen Hack. Wenn ihr weitere Informationen rund um Bauen und Wohnen wollt, dann kommt gerne zu uns auf die Homepage unter bauenundwohnen.net und lasst euch da inspirieren. Ich freue mich schon, wenn ihr kommende Woche wieder dabei seid. Bis dahin alles Gute und tschüss.

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1: Herzlich willkommen zu Carnews TV. Bei der derzeitigen Förderung von E-Autos sind plötzlich auch diese wieder gefragt, weshalb wir einen neuen Kia und von BYD den Denza Z9 sowie den Atto 2 Plug-in vorstellen. Motorsportler kommen diesmal auch auf ihre Kosten. Wir zeigen die Ausstellung Rallye-Legenden im Nationalen Automobilmuseum und fuhren zudem den Toyota GR Yaris.

0: Ich darf euch begrüßen im Rheingau und hier wächst bekanntlich richtig guter Wein. Den werde ich irgendwann mal auch probieren. Aber es geht nicht um Wein, sondern um neue Autos. In diesem Fall ist das der Kia EV2 oder EV2, ganz wie ihr wollt. Also dieser EV2 gehört in das sogenannte B-Segment und diese SUVs in diesem Segment sind ein bisschen kleiner und ein bisschen leichter. Der hier hat ein Gewicht mit Fahrer um die 1,7 Tonnen und das ist für ein Elektroauto wirklich richtig leicht. Es gibt Autos wie ein Porsche Cayenne oder ein Audi Q8, die wiegen auch schon mal 2,5 oder 2,8 Tonnen. Für mich eigentlich ein bisschen schwer. Aber schauen wir mal zu diesem hier. Der ist ein kompakter und der ist ungefähr 4,06 Meter lang. Er ist 1,80 Meter breit und 1,57 Meter hoch. Der Radstand, der liegt hier bei 2,56 Metern. Das bedeutet, es gibt kurze Überhänge vorne und hinten und dadurch hat man auch ein bisschen mehr Platz im Innenraum. Das zeichnet ja sowieso die elektrischen Autos aus. So, bullige Form. Denke ich mal, es gibt da unten einen Lufteinlass, der gehört bei einem Elektroauto auch dazu, denn der Akku und auch der Elektromotor, die werden schon mal ein bisschen wärmer. Auch dieses Auto steht auf dieser sogenannten elektrischen globalen Plattform. Optisch ist das alles entstanden in Anlehnung an die Modelle, die wir schon kennen, EV3, 4, 5 oder 9. Und ich muss sagen, das ist ein sehr auffälliges, interessantes und ganz modernes Design. So, und jetzt schauen wir mal nach innen. Ja, wenn ich mich hier so umschaue, dann wird klar, hier ist vieles, das ich schon kenne aus den anderen EV-Modellen, 3, 4, 5, 6 oder mehr. Und das ist auch kein Problem, es ist so ein Baukastensystem, das man nutzen kann. Hier gibt es vor mir direkt einen virtuellen Tacho mit allen wichtigen Anzeigen. Dann habe ich hier nochmal einen Bereich, da kann ich Heizung und Lüftung einstellen. Und hier gibt es einen 12,3 Zoll großen Monitor, zum Beispiel für das Navigationssystem. Also da hat man an alles gedacht. Schön sind auch diese Bedienknöpfe, die hier unten angebracht sind. Da muss ich nicht extra ins Menü. Das gleiche gilt auch für die Temperaturwahl oder für die Belüftung. Das hat man hier unten hingelegt, also das ist sehr einfach, muss ich echt sagen. Schöne Sitze, die bieten sehr viel Seitenhalt und man hat hier viele Ablagen. Es gibt hier auch eine Ladeschale für das Handy. Ein Lenkrad, das wirkt sehr sportlich, unten und oben abgeflacht, nicht zu viele Knöpfe, leicht erlernbar. Also ich muss sagen, man hat in diesem Auto eigentlich an alles gedacht. Es gibt die unterschiedlichsten Geräteanschlüsse und sogar einen netten Spruch beim Aussteigen. Der EV2 ist offensichtlich ein Angriff auf den künftigen VW ID. Cross oder auch den ID. Polo, die demnächst an den Start gehen werden. Und er ist der kleinste Kia auf dem EU-Markt. Mit der Top-Reichweite von rund 453 Kilometern übertrifft er sogar die Reichweite des VW ID. Cross.
1: Also ein Wort zum Fahrverhalten. Dieser Kiwi EV2 hat auch nur einen Frontantrieb. Allradantrieb in dieser Klasse braucht man nicht unbedingt. Aber ich denke mal, damit ist er sehr gut unterwegs. Das Auto hat eine leichte Tendenz zum Untersteuern, wenn man schnell in die Ecke reinfährt. Und beim Gaswegnehmen in Kurven gibt es auch so eine leichte Tendenz zum Übersteuern. Also so eine Lastwechselreaktion ist aber nicht gefährlich. Außerdem gibt es an diesem Auto auch alle Fahrerassistenzsysteme, wenn der Fahrer mal ein paar Fehler macht.
0: Hier zu sehen das leichte Ausschwenken des Hecks nach rechts, das aber easy zu kontrollieren ist. Auch bei dieser Gangart zeigt der EV2 sein Potenzial in Sachen Fahrwerk. Besonders gut ist er in der City. Wendig und übersichtlich lässt sich der kleine Kia auch hier bewegen.
1: So, das Kofferraumvolumen bei diesem EV2 liegt bei 362 Litern. Aber dann kann man schlauerweise noch die hintere Sitzbank nach vorne schieben. Dann sind 403 Liter Ladevolumen möglich. 15 Liter extra gibt es noch mal unter der vorderen Haube. Also das reicht eigentlich für den kleinen Urlaub. So, hier gibt es noch mal 15 Liter Platz, wie bereits gesagt, da kann man vielleicht das Ladekabel verstauen. Ein Wort zu den Batterien. Also der eine Akku ist 61 Kilowattstunden groß, der andere 42,2 Kilowattstunden. Beim ersteren erreicht man dann 453 Kilometer elektrische Reichweite, beim zweiten und kleineren sind das 317. Der Elektromotor leistete um die 146 PS, damit sind 161 Topspeed auf der Autobahn möglich, würde mir reichen. Und die Beschleunigung sieht auch nicht schlecht aus, von 0 auf 100 in 8,7 Sekunden, das ist doch schon mal sehr sportlich.
0: Man sitzt bequem in diesem Cockpit und ist gerüstet auch für eine längere Reise. Das gilt auch für die Mitfahrer hinten.
2: Das 400-Volt-Bordnetz erlaubt 11 Kilowatt oder 22 Kilowatt Laden. Mit DC-Laden ist der Akku von 10 bis 80% in rund 29 Minuten wieder aufgeladen. Es gibt die Ausstattungsvarianten Lite für 26.600 Euro oder Air für 28.990 Euro, Earth für 31.290 Euro und die Variante GT-Line kostet 36.890 Euro als Top-Variante. Die Basisausstattung ist schon umfangreich. So gibt es das Panorama-Display, LED-Scheinwerfer und eine Klimaautomatik. So gibt es eine Herstellergarantie von 7 Jahren und eine 8-Jahres-Garantie für den Akku oder 160.000 Kilometer.

0: So, meine Testfahrt mit diesem neuen Kia EV2 ist zu Ende und ich muss sagen, ich bin ein Fan von kleinen Autos. Nein, ganz kleiner ist er natürlich nicht, wie die Autos, die ich aus den 70er Jahren kenne, des letzten Jahrhunderts, muss man sagen. Aber er hat mir wirklich gefallen. Er ist einigermaßen leistungsstark, er bietet ein ganz interessantes Design, Platz im Innenraum und für 26.600 Euro bekommt man das Basisauto und das ist ja mal nicht schlecht. Mir hat er gefallen, euch vielleicht auch. Bis dahin, tschüss.
1: Kia hat also den Ruf des Marktes nach günstigen kleinen E-Autos erhört. BYD hat neben Elektro nun auch Plug-in-Modelle, sogar im Luxussegment. BYD ist mittlerweile einer der größten Hersteller von Automobilen weltweit. Bei den E-Autos ist es eindeutig, denn BYD hat Tesla als größten Lieferant 2024 überholt. Und zählen wir die Plug-in-Hybride noch dazu, vertrieb BYD 2025 mehr als 4 Millionen elektrisierte Fahrzeuge. Nun kommen also noch einige Luxusmodelle ins Programm und dies unter dem Label Denza. Der Denza Z9 GT feiert aktuell seine offizielle Markteinführung in Europa. Als luxuriöser Shooting Break der BYD Premium-Marke zielt er direkt auf Wettbewerber wie den Porsche Taycan Sport Turismo oder den Porsche Panamera. Nun wird sicher wieder das fast verwechselbare Design der vielen chinesischen Modelle kritisiert werden. Und ja, da ist auch was dran. Viele SUV ähneln sich sehr. Und die Formensprache selbst europäischer Produzenten näherte sich zunehmend dem asiatischen Geschmack. Zudem kopierten die chinesischen Marken gerne auch die Details der europäischen Marktführer. Das bedauerliche Ergebnis sind selbst bei Porsche belanglose und kaum noch auffällige Designs, allen voran der letzte Macan. Dieser könnte nahtlos in fast allen China-Portfolios seinen Platz finden. Eigenständigkeit war dann wohl mal. Es überrascht dann auch nicht, dass der Z9 GT von einem ehemaligen Audi-Designer stammt. Die elegante Fastback-Silhouette passt somit perfekt zu den innen verbauten hochwertigen Materialien. Das futuristische Innenraumkonzept muss gefallen, sowie die schweren elektrischen Türen und das hohe, eher für einen Sportler untypische Gewicht. Erstaunlich ist die Preisgestaltung, denn das vollelektrische Modell wird in Deutschland voraussichtlich ab ca. 115.000 Euro angeboten. In China startet das Modell allerdings bereits ab umgerechnet ca. 44.000 Euro. Eine weitere Variante des Denza neben der rein elektrischen Version ist ein Plug-in-Hybrid mit einer elektrischen WLTP-Reichweite von 150 Kilometern. Der Innenraum besticht durch Luxus-Features wie eine 4-Zonen-Klimaautomatik, belüftete Massagesitze vorne und hinten sowie ein integriertes Kühlfach. Interessenten können das Fahrzeug bereits auf der Website konfigurieren.

0: Wer es günstiger möchte, kann auch bei BYD den Atto 2 finden. Diesen gibt es ebenfalls als rein elektrisches, aber eben auch als Plug-in-Modell. Wir fuhren den Atto 2 Plug-in, auch PHEV genannt, im Alltag und waren besonders davon überrascht, wie schnell BYD auf die enorme Kaufzurückhaltung bei den E-Modellen reagieren konnte und sofort das verbrennerdominierte Modell nachlegen konnte. Nun hat sich die Situation durch neue E-Förderprogramme noch einmal geändert, auch weil der Deutsche keine Rabatte liegen lässt und weil aus politischen Gründen der Kraftstoffpreis gestiegen ist. Übrigens sind auch bei vielen Ladesäulen parallel die Kilowattpreise gleich einmal mitgestiegen. Dies alles wird sich sicher in einigen Monaten wieder normalisieren. Und Hersteller haben dann auch für die Zweifel am E-Auto wieder das richtige Modell, zum Beispiel den Atto 2 PHEV, im Programm.
1: BYD gilt als einer der innovativsten und auch größten chinesischen Automobilhersteller. Da wundert es nicht, dass sie kurz nach dem elektrischen Atto 2 nun dieses Plug-in-Hybrid-Fahrzeug vorstellen. Aber das hat seinen Grund, denn die Elektrofahrzeuge in Europa oder in Deutschland verkaufen sich wirklich mäßig. Wenn man mal bedenkt, dass im ersten Quartal 2025 nur 3% aller Neuzulassungen von Elektrofahrzeugen auf den Privatbereich entfielen, das heißt 97% waren reine kommerzielle Anmeldungen, dann ist das eigentlich sehr erstaunlich und sagt schon sehr viel. Kein Wunder also, dass sie nun den Atto 2 als Hybrid, als Plug-in-Hybrid nachschieben können hinter dem schon vorhandenen Elektrofahrzeug. Jetzt sind natürlich neue Vergünstigungen im Raum, aber nichtsdestotrotz, der Kunde hat eine gewisse Reichweitenangst. Er möchte nicht permanent laden müssen, er möchte nicht seine Zeit verschwenden an den Ladesäulen und dafür ist dieser Atto 2 als Plug-in-Hybrid eigentlich ideal. Ein bisschen doof ist, dass er ein bisschen laut wird, wenn man ihn fordert, aber wenn man eigentlich ein solides Fahrzeug haben will zu einem wirklich attraktiven Preis, so ist der Atto 2 sicherlich eine gute Wahl.
0: Die Ausfahrt mit dem Atto 2 Plug-in ist absolut problemlos. Er kombiniert als Plug-in die Vorteile eines Elektroautos für den Alltag mit der Reichweite eines Verbrenners. Die Technik ist gemessen am Preis sehr fortschrittlich und modern. Für viele Autofahrer dürfte aber die Möglichkeit, die Ladezeiten zu umgehen, das Hauptargument für den PHEV sein.
2: DMI steht für Dual Mode Intelligent. Eine Hybridarchitektur, die je nach Bedarf zwischen rein elektrischer, serieller oder paralleler Funktionsweise wechseln kann. Die vorwiegend verwendete Antriebsquelle ist der Elektromotor, der von einer 18 kW LFP Blade Batterie gespeist wird. Der Verbrenner läuft hauptsächlich, wenn der Akku geladen werden muss oder zur Unterstützung beim Abrufen einer höheren Last. Deshalb hat die E-Maschine mit 145 kW bzw. 197 PS und einem Drehmoment von 300 Newtonmetern genug Kraft, um allein für flotten Vortrieb zu sorgen. Während der 1,5 Liter Vierzylindermotor mit 72 kW bzw. 98 PS und dem Atkinson-Zyklus sowie einem Wirkungsgrad von 43% die Rolle des Steigbügelhalters einnimmt. Diese Aufgabenteilung von Akku und Motor wird auch auf der Straße deutlich. Der Atto 2 fährt sich die meiste Zeit wie ein Elektroauto. Nur wenn man die Systemleistung von 156 kW bzw. 212 PS durch eine sportliche Gangart abruft, wird der Vortrieb lauter und mühsamer. Trotzdem erreicht der Atto 2 PHEV Crossover nach 7,5 Sekunden Landstraßentempo und ist dann bis zu 180 km/h schnell. BYD gibt den Verbrauch mit 5,1 Liter auf 100 Kilometer und 1,8 Kilowattstunden auf 100 Kilometer an, was wir nicht ganz erreichten. Laut Hersteller soll der BYD Atto 2 als Plug-in-Hybrid eine Gesamtreichweite von 1000 Kilometern ermöglichen.
0: Uns gefiel es, die Testfahrt durch eine Winterlandschaft zu erleben und sich um die Reichweite und ums Laden absolut keine Gedanken machen zu müssen. So oder so, BYD hat für jede Fortbewegung und Verwendung mittlerweile ein Angebot. Eine andere Frage ist die so oft konnotierte, aber schon massiv angezweifelte Umweltfreundlichkeit der E-Modelle. Wurden noch vor wenigen Jahren die Fahrzeuge für lange Lebenszyklen gebaut und die meisten Verbraucher fuhren ihr Modell oft 6, 7 Jahre oder waren sogar 20 Jahre in einer Familie, so sind durch das Leasing die Nutzungszeiten massiv gesunken. Sogar die Konstruktion dieser Modelle ist nicht mehr auf ein langes Leben ausgerichtet, Und was ist dann noch ökologisch, wenn in der Zeit, in der vor Jahren noch 2 oder 3 Modelle gekauft wurden, heute 5 oder mehr Fahrzeuge gebaut und auch entsorgt werden müssen? Für viele Menschen ist ein Auto auch ein Lebensstil- und Spaßfaktor. Mit Rennsportgenen ist der GR Yaris das ideale Gefährt für kurvige Landstraßen. Der Yaris GR gilt unter Petrolheads als absoluter Geheimtipp. Besonders die Performance aus hoher Leistung und geringem Gewicht ist im Zeitalter der müden E-Autos mit schwerem Akku und Reichweitenoptimierung eine Wohltat. Nun geht die von der Toyota-Philosophie, der stetigen Optimierung getriebene Weiterentwicklung weiter voran. Die Weiterentwicklung des Schrägheckmodells GR Yaris im Modelljahr 2026 bringt also neue, vom Motorsport inspirierte Verbesserungen, die insbesondere bei Fahrten am Limit die Lenkpräzision und Fahrzeugkontrolle weiter optimieren.
1: Es ist noch gar nicht so lange her, da galt Sportlichkeit im automobilen Sektor etwas. Denn diese Fahrzeuge sollten spurtschnell sein, sollten Kurven räubern können, sollten Spaß machen. Heute ist es ja so, dass sehr viele Menschen schon zufrieden sind, wenn ihr Elektroauto sportlich beschleunigt. Aber in den Kurven ist es dann meistens schon mal zu Ende durch das hohe Gewicht. Dieses Fahrzeug ist ganz anders, denn dieses Fahrzeug verbirgt noch diese ganzen sportlichen Gene, die wir früher gesucht haben. Das Fahrzeug wird am besten damit verglichen, wenn man sich überlegt, dass vor

0: Seine Leidenschaft für Autos, aber auch Rallye, wurde offensichtlich schon früh geweckt.
1: Ich bin immer Rallyefahrer gewesen, bin München-Dakar gefahren, bin Finnland-Russland im Januar gefahren, bei über 40 Grad minus, bin Südamerika gefahren, von Venezuela bis nach Brasilien. Also das ist das, was ich am liebsten tue, wenn ich Urlaub machen darf. Im letzten, vor 2 Jahren war ich in Island, dann habe die ganze Insel befahren. Das sind schon tolle Erlebnisse. Natur pur, alleine, Ruhe, alles spitze.
0: Doch es soll ja nun ein universitärer Lehrstuhl hier entstehen. Was steckt dahinter, Herr Professor Loh?
1: Ja gut, wenn Sie Autogeschichte meinen, dann haben wir natürlich eine Palette an unterschiedlichen Marken, an unterschiedlichen Technologien. Wir haben weltweit Autos, wir sind nicht nur deutsch, wir sind kein typisches Markenmuseum, das macht auch keinen Sinn, sondern wir wollen die Breite dessen zeigen, was Automobilgeschichte ist. Wenn Sie die zweite Seite sehen wollen, dann wollen wir etwas zur Bildung beitragen in unserer Gesellschaft. Und deswegen haben wir den Campus zusammen mit der Hochschule Geislingen-Nörtingen, wo wir junge Leute oder überhaupt Menschen für Technik begeistern wollen, weil wir wissen, wir sind eine Nation, die von der Technik lebt. Und ich möchte, weil ich auch Unternehmer bin und mit Technik was zu tun habe, meinen Beitrag leisten, dass junge Leute wieder mehr Spaß an Technik kriegen.
0: Und dieser Spaß ist auch real erlebbar. Die Sonderausstellung, gefördert vom AVD, zeigt die Anfänge. Die extremen Klasse-B-Fahrzeuge, aber auch Dakar-Sieger. Gleich zu Beginn ist der Martini Lancia 037 zu sehen, den Rallye-Superstar Walter Röhrl als das beste Rallye-Auto bezeichnet hat, das er je fahren durfte. Mit bis zu 350 PS und nur kompromisslosen 960 Kilogramm Gewicht wurde das Auto zur Legende. Und schön ist es immer noch. Aber auch unbezahlbar.

Vom Audi 200 im Sportgewand über den sehr eleganten Alpine zum Peugeot 205, der ebenfalls eine Ära prägte, führt der Rundgang zu zwei weiteren legendären Lancia-Modellen, die ebenfalls völlig kompromisslos für Rallye-Erfolge entworfen wurden. Der Lancia Delta und der wunderschöne, extrem kompakte Lancia Stratos. Während andere Hersteller ein Straßenmodell für den Sport optimierten, baute Lancia oft, wie beim Stratos, ein reinrassiges Siegerauto und machte dann daraus ein Serienmodell, wenn auch nur in kleinen Stückzahlen.

Auch der Delta S4, ein zum Ende der Gruppe B absolut dominantes Auto mit 500 PS und nur 890 Kilogramm Eigengewicht. Dies verdeutlicht auch die aktuellen Probleme mit effizienter Fortbewegung bei hohen Fahrzeuggewichten bei elektrischen Fahrzeugen wie dem Pikes Peak Rekord Volkswagen von Yannick Dumas. Am Pikes Peak erzielte dieser linke Audi Quattro S1 E2 neben einem elektrischen Prototypen mit Walter Röhrl 1987 und einer Leistung von 600 PS einen neuen Rekord. Er bezwang die 19,96 Kilometer lange Schotterstrecke in 10 Minuten und 47,85 Sekunden und blieb als erster Fahrer unter 11 Minuten. Beeindruckend, wie auch das Flügelwerk, um dem Wagen die beste Bodenhaftung zu verleihen.

Die deutsche Rallye-Geschichte hat besonders Audi mit dem Quattro-Antrieb mitgeschrieben. Dieser S1 ROC im Originalzustand fuhr 1988 mit beim Race of Champions.

Ein besonders seltener Audi Quattro ist dieser S1 PDK, den Walter Röhrl vom damaligen Audi-Chef Ferdinand Piëch als Geschenk erhielt. Ein Innenleben mit vielen Funktionen zur schnellen Bedienung. Ob da die aktuellen Multimedia-Screens mithalten können? Die Neuzeit ist mehr von der berühmten Dakar geprägt, weshalb auch hier viele Hersteller aktiv sein wollten. Von 2009 bis 2011 gewann Volkswagen dreimal hintereinander mit dem Touareg. Sicher wird aber kein Touareg-Kunde ein einziges Teil an seinem Auto wiederfinden. Legenden des Rallye-Sports sind ohne den Porsche 959 nicht denkbar. 1986 war dieser perfekt auf die Dakar hin entwickelte Wagen einfach unschlagbar. Es gewann René Mettke vor Jackie X. Diese G-Klasse folgte dem 959 Tross als Servicefahrzeug. In der Neuzeit folgten auch Hersteller wie Peugeot auf den Spuren der Dakar. Bis in die 60er Jahre verweist dieser Mini mit seinen Erfolgen im Rallye-Sport. Er hat tatsächlich 1964 die legendäre Rallye Monte Carlo siegreich beendet. In einem Nebenraum stehen weitere Legenden vom 911 S2.2 Rallye, dem SCRS, bis zum Prototypen, das Schwarze Biest, ein Toyota MR2. Er wurde für die neue Gruppe S entwickelt, die aber nie an den Start ging. Der Ford RS200 war 1983 ausschließlich für den Rallye-Sport entwickelt worden, verlangte aber sehr talentierte Piloten. Ja, auch Mercedes hat sich bei Rallyes versucht. Nicht so erfolgreich wie Opel, die mit einem ähnlichen Modell des Manta 400 und Walter Röhrl am Steuer Weltmeister wurden. Lang ist das her. Es war eine schöne Zeit. Rallye-Sport mit viel Leistung und viel Spektakel. Vielleicht kommt es ja mal wieder. Bis dahin können diese Schätze im Nationalen Automuseum bestaunt werden. Und das war's schon wieder mit elektrischen und motorsportlichen Neuheiten. Wir hoffen, es hat Ihnen gefallen und wir dürfen Sie auch beim nächsten Mal wieder begrüßen. Zu einer neuen Ausgabe von Car News TV.

Eine neue Ausgabe von Bauen und Wohnen. Schön, dass ihr wieder mit dabei seid. Heute bin ich bei Tobias Entdeckt mal wieder unterwegs. Und zwar in einer Manufaktur, die aus ganz edlen Steinen ganz individuelle Möbel macht. Vor allem Tische. Und das Schöne ist, man kann sich aus Riesensteinplatten raussuchen, welches Stück man für seinen eigenen Tisch zum Beispiel haben will. Also freut euch auf Tobias Entdeckt.

Design ist ein Wort, das fast alle Bereiche unseres Lebens, aber vor allem auch unser Zuhause beeinflusst. Während früher oft praktisch und pragmatisch in war, so sind heute Möbel nicht nur etwas, was man braucht, sondern echte Designstücke, die dem Zuhause seine ganz persönliche Note geben. Und dies ist nicht nur im Haus und in der Wohnung so,

0: sondern auch im Outdoor-Bereich, der einen immer größeren Stellenwert einnimmt. In der heutigen Folge von Tobias Entdeckt werfen wir einen Blick in eine hochwertige Designmanufaktur am Bodensee. In den Meisterwerkstätten werden Einzelanfertigungen hergestellt, wobei die Kollektionen Ess- und Couchtische, Stühle und andere Möbel umfassen. Wir schauen uns die große Ausstellung, den Steinpark und natürlich auch die Produktion an.
1: Wie hat sich jetzt das Wohnen und Einrichten in den letzten Jahren verändert?
2: Die größte Veränderung kommt eigentlich von der Küche ausgehend. Also die offene Küche und der Esszimmerplatz, das ist so das zentrale Element im Haus oder in der Wohnung. Da spielt sich das Leben ab. Sofa ist eher das private Rückzugsort. Da geht man zum Fernsehen oder mit der Familie eher privat. Aber der Essplatz, das ist eigentlich das Element, wo man sich mit Freunden trifft, wo man sich austauscht. Die Kinder machen Schularbeiten, man isst da. Also da verbringt man eigentlich unter Tag die meiste Zeit. Und das ist so das zentrale Element auch in unserer Kollektion. Da legen wir den Wert dann reich drauf.
1: Und wie haben sich die Materialien verändert? Ich meine, ich muss sagen, hier riecht das ja auch so nach neu, nach Leder gerade in der Ausstellung. Ja, genau. Gab es da auch eine große Umstellung?
2: In den Jahren ja. Heute wird eigentlich Wert drauf gelegt auf authentische Materialien. Mhm. Also man will wirklich Naturholz, man will Naturstein, Leder, man will die Dinge anfassen. Die sollen auch von der Haptik möglichst authentisch bleiben. Das heißt gelederte Oberfläche oder vielleicht sogar eher naturbelassenes Leder, wo eine gewisse Wärme ausstrahlt und so weiter. Das war vor 10, 12 Jahren noch anders. Da war eher die Hochglanzflächen gefragt und so ein bisschen das Shishi oder das Künstliche. Heute will man schon auch die Charaktereigenschaften vom Material erspüren.
1: Wenn man jetzt hier durch die Ausstellung geht, hat man immer das Gefühl, auch hier in dieser Ecke, ich bin in einem Raum. Das ist doch heute für den Mensch wichtig, dass auch die Möbel eigentlich in dem Raum erleben darf oder so wie hier, wo ich denke, okay, das könnte mein Sitzplatz sein oder hier steht mein Tisch frei.
2: Genau, das ist so ein bisschen die Spannung, die wir hier in der Orangerie aufbauen. Zum einen, das Gebäude ist erstellt worden 1991, also schon seit 34 Jahren. Wir sind hier sehr minimalistisch mit Sichtbeton, mit großen Glasflächen und einer sehr hohen Deckenhöhe. Also das macht es nicht einfach, Möbel zu inszenieren. Aber wir achten natürlich darauf, dass wir einzelne Kojen schaffen, die wir auch ausdekorieren, auch ein bisschen wohnlich machen, mit Teppich, mit Beleuchtung, mit Accessoires, sodass der Kunde schon reinkommen kann und das erspüren kann, wie es dann zu Hause aussehen könnte.
1: Genau. Und jetzt gibt es nämlich auch ein Möbelstück, das seit 30 Jahren absolut im Trend ist, habe ich gelesen. Ich würde sagen, er heißt Adler, glaube ich.
2: Genau. Der auch fliegen kann.
1: Genau, da laufen wir jetzt mal hin. Jetzt haben wir hier diesen Adler. Ja. Was macht diesen Tisch jetzt so besonders?
2: Also den haben wir vor 30 Jahren entwickelt. Und das Besondere bis heute, muss man sagen, ist daran, dass es ein Steintisch ist mit Auszugsfunktion. Okay. Da gibt es eigentlich kein anderes Modell am Markt mit so einer einfachen Technik. Man zieht den auf bis zum Anschlag. Dann sieht man schon die Zusatzplatte. Und durch eine einfache Drehbewegung kann man die nach oben bringen. Mit einer Gasfeder wird die dann nach oben geschoben und dann wieder diese kleine Lücke geschlossen. Und jetzt hat man natürlich einen großen Esstisch, den man super leicht bedienen kann und das Ganze aus dem Thema Naturstein.
0: Den German Design Award 2025 in der Kategorie Excellent Product Design Furniture hat die Möbelmanufaktur vom Bodensee für den Tisch Kent erhalten. Ein Tisch, der durch seine asymmetrische Form direkt ins Auge fällt. Ein Designstück, das neue Sitzordnungen und Perspektiven aufzeigen soll.
2: Der Tisch ist das Modell Kent, entworfen von Herrn Metzger. Das ist ein Designer aus Göppingen, der schon sehr viele Jahre im Markt ist und der wirklich immer tolle Ideen hat. Wir arbeiten seit einiger Zeit an organischen Formen, Wankelformen. Diese Form ist jetzt ganz speziell, die nennen wir Trilungo-Form, also eine Dreiecksform, die in die Länge gezogen ist. Und jetzt hat der Kunde einfach die Möglichkeit, den Tisch ganz unterschiedlich zu nutzen. Wenn sehr viele zusammenkommen, dann hat man Platz bis zu 8 bis 10 Personen. Aber wenn man nur zu dritt oder zu viert ist, dann kann man zum Beispiel nur den vorderen Bereich benutzen oder zu zweit den hinteren Bereich. Man ist also viel flexibler in der Sitzordnung, in der Gestaltung vom Tisch. Das ist das neue Thema, an dem wir arbeiten, mit unterschiedlichen Formen.
0: Neben der Idee und dem Design ist die Grundlage der Gestaltung und des Designs mehr oder weniger die Natur. Und für den Kunden beginnt nach der Entscheidung, für welches Design er sich entschieden hat, die Planung seines Unikats im beeindruckenden Natursteinpark.
1: Total beeindruckend, dieser Steinpark hier. Ja. Wie viele verschiedene Steine habt ihr jetzt hier und wo kommen die überhaupt her?
2: Also hier haben wir jetzt im Steinpark rund 150 verschiedene Materialien aus der ganzen Welt. Das Interessante ist, dass wir eben sehr viel unterschiedliche Farben, unterschiedliche Regionen abdecken damit. In dem Thema Einzelplatten sind es rund 800 Einzelplatten im Moment an Lager.
1: Wow, wie unterscheiden sich jetzt die einzelnen Steine?
2: Also zum einen natürlich nach Herkunft. Wir kaufen wirklich sehr international ein. Viele Materialien kommen aus Italien. Ein Schwerpunkt ist aber auch Brasilien und Indien. Das sind so große Märkte, wo viel unterschiedliches Material herkommt. Ja. Und dann natürlich nach der Gesteinsart. Es gibt eine große Welt der Hartgesteine und der Weichgesteine. Das muss man dann ein bisschen differenzieren, je nach Kundenwunsch.
1: Ja. Und gibt es eine gewisse Farbe, wo man sagen kann, das ist teurer und das ist günstiger?
2: Ja, man kann schon sagen, die blauen Materialien sind mit die teuersten überhaupt. Die kommen meistens aus Brasilien, ein paar wenige aus Namibia oder aus Chile. Die sind sehr hochpreisig. Aber sonst, sagen wir mal vom Trend her, im Moment eher die cremefarbenen Steine. Zu weiß, zu schwarz ist auch ein bisschen ruhiger. Ja. Aber Creme und Grautöne, das ist so im Moment im Prinzip der Trend. Ja.
1: Lass uns mal nach rechts gehen, weil da ist eine ganz große Steinplatte und es ist auch eine Form da. Wenn ich jetzt bei euch Kunde bin, kann ich jetzt dann so einen Stein sagen, genau diese Ecke oder dieses Oval möchte ich haben, habe freie Auswahl?
2: Genau, das ist der große Service, den wir bieten. Wenn ein Kunde kommt und Interesse hat an einem schönen Steinesstisch, dann hat er die freie Auswahl bei der Unmaßplatte. Wir sprechen von Unmaßplatten, das sind die Rohtafeln, die meistens so bis zu 3 Meter lang sind und ungefähr 1,80 Meter hoch. Und mit diesen Schablonen, die wir schon hier haben, kann der Kunde dann im Grunde genommen den Ausschnitt wählen, will das ein bisschen deutlicher haben, ein bisschen akzentuierter, mit mehr oder weniger Adern. Da ist der Kunde dann total frei. Also er kann sich hier austoben mit der Rohplatte, wie er es will.
1: Wie wichtig ist es jetzt für eure Kunden, dass sie die individuelle Auswahl haben? Weil ihr seid in 50 Ländern aktiv.
2: Genau.
1: Kommen die dann auch mehr und sagen, schön, ich kaufe jetzt mal 2, 3 Tische, aber ich möchte mir meine Platte ganz genau direkt aussuchen.
2: Ja, da haben wir sehr viele Besucher, die sich eben ganz individuell einrichten und die sich dann auch die Zeit nehmen und manchmal auch die Mühe mit dem Reiseaufwand hierher nach Immenstadt zu kommen, um sich ihren Stein auszuwählen. Ja. Es geht ja nicht nur um die Sorte, es geht auch immer um den Ausschnitt. Und das ist manchmal so individuell, wo der Kunde, der Bauherr dann schon sagt, Mensch, er will sich's vor Ort anschauen. Manchmal ist einfach auch die Auswahl so groß, dass er sich das vor Ort anschauen will, um mal so ein bisschen eine Eingrenzung zu finden, welches Material dann passt. Ne?
1: Jetzt sind die Steine ja ganz lange draußen. Sehen die jetzt immer so aus oder gibt es da auch Steine, die dann doch ein bisschen blasser sind, wie sie in Wirklichkeit sind?
2: Genau. Es gibt die Kategorie Hartgestein, sprich Quarzit, Granit, Gneis. Das sind harte Materialien, die haben keinen Kalkanteil drin. Das heißt, der Regen und die Witterung machen denen überhaupt nichts aus. Also gerade der hier zum Beispiel, der bleibt so original, wie er ist, auch wenn er jetzt Jahrzehnte draußen steht. Spielt gar keine Rolle.
1: Also perfekt geeignet für Outdoor.
2: Perfekt für Outdoor, ja. Und die andere Kategorie, wir sagen dazu Weichgesteine, das heißt dann, das sind Marmorsorten, Kalksteine, Travertinsorten, die haben einen hohen Kalkanteil im Material. Das bedeutet, mit der Zeit im sauren Regen werden die ein bisschen stumpfer, ein bisschen matter. Sonst passiert auch nichts, aber die Oberfläche verändert sich ein bisschen. Ja.
1: Und dann wird die sauber gemacht, dann sieht der Kunde auch das Original, wie es praktisch aussieht.
2: Genau, wenn wir hier beraten, dann machen wir die Platte nass. Ja. Durch die Feuchtigkeit werden die Farben wieder richtig schön angeheizt und dann sieht der Kunde, wie das dann aussieht, wenn der Tisch fertig produziert ist. Im Produktionsprozess, da läuft natürlich noch die Oberflächenbearbeitung, sprich jedes Material, egal ob Hart- oder Weichgestein, wird bis zu 6 Arbeitsschritte noch mal poliert und geschliffen, dass es ein richtig schöner Hochglanz gibt. Oder die matte Oberfläche gibt es natürlich auch. Aber mit dem Bearbeitungsschritt ist es dann original farbgetreu, so wie es der Kunde dann auch haben will.
1: Also ich danke dir schon mal für den Steilpass, weil in die Produktion gehen wir gleich rein. Da dürfen wir auch Einblicke haben. Ja. Liebe Zuschauer, wir machen eine ganz kurze Pause. Dann gehen wir in die Produktion und schauen uns natürlich auch den Outdoor-Bereich an.
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1: Und im zweiten Teil von Tobias entdeckt schauen wir uns an, wie aus diesen Steinen auch wirklich am Ende diese Tische werden. So wie dieser hier. Die werden nämlich noch richtig bearbeitet, teilweise auch poliert. Also viel Spaß. Bevor wir uns gleich noch die aktuelle Outdoor-Kollektion in der Orangerie anschauen, werfen wir noch einen Blick in die Produktion der hochwertigen Möbel. Hier gibt es eine spannende Mischung zwischen modernster Technik gepaart mit ganz viel präziser Handarbeit. Klaus, jetzt haben wir der Kunde, der hat sich die Steinplatte ausgesucht.
2: Richtig.
1: Und wie geht es jetzt weiter?
2: Die Steinplatte kommt hier auf den Bock. Hier haben wir ein besonders schönes Exemplar.
1: Ich wollte gerade sagen, die sieht ja traumhaft aus.
2: Das ist ein Azul Mary, genau, kommt aus Brasilien, ist ein Quarzit. Einer der schönsten Blöcke, die wir in letzter Zeit gekauft haben.
1: Ja.
2: Nachdem die Platte hier aufgestellt ist, geht es rüber auf die Säge.
1: Ja.
2: Auf der Säge wird erstmal der grobe Zuschnitt gemacht vom Format her. Das heißt, wir lassen so 10 cm überstehen zum Originalformat. Der Kollege schneidet das Material zu und geht dann mit der ganzen Platte auf die CNC.
1: Und da beginnt das Feintuning dann schon?
2: Genau, auf der CNC wird dann das Format bearbeitet. Der Kunde hat ja bei uns alle Möglichkeiten, sich ein Format zu wünschen, von oval über rechteckig über Bootsform. Das wird hier auf den CNCs gemacht. Und natürlich auch die Kante. Und auch die Kante ist ein Kriterium. Wir haben 4 verschiedene Kanten im Steinbereich, die wir auf der CNC schon mal vorbearbeiten.
1: Okay, dann lass uns mal weiterlaufen, weil da hinten sieht es ja auch ganz, ganz spannend und interessant aus.
2: Richtig. Da geht es jetzt in die Oberfläche. Das heißt, wir haben 4, 5 verschiedene Oberflächen, aus denen der Kunde wählen kann. Wir können gelederte Oberflächen machen, satinierte, geflammte Oberflächen, polierte Oberflächen. Wird alles hier mit verschiedensten Bürsten, mit verschiedensten diamantbestückten Werkzeugen hergestellt.
3: Wir sehen hier unseren dienstältesten Kollegen in der Steinabteilung, den Christoph, 45 Jahre hier in der Firma,
1: okay,
3: der jetzt die Kantenbearbeitung macht. Wir bekommen die Kante zwar von der CNC-Maschine gefertigt, geben uns aber auch nicht damit zufrieden. Ja. Es gibt immer wieder kleine Schleifrillen, die er jetzt gerade von Hand ausprobiert.
1: Und was ist das jetzt für ein Tisch und wo geht der hin? Gibt es irgendwie ein besonders beliebtes Modell oder Land?
3: Ja, das ist jetzt das Modell Tadao. Ein runder Tisch mit einer Einsetzplatte rund, die nach China geht. Und die chinesischen Kunden lieben diese Tische.
1: Sehr spannend. Ich würde sagen, gehen wir mal in die Endmontage. Was ist das?

0: Endmontage. Fleißige Mitarbeiter.
1: Richtig, wir machen hier die Endmontage der Tische. Das heißt, hier findet das Verheiraten der Steine aus der Steinabteilung mit unseren Mechaniken statt. Die Dinge, die wir selber entwickelt haben. Hier muss natürlich extrem präzise gearbeitet werden, sodass die Übergänge stimmen, dass letztendlich der Tisch funktioniert. Es erfolgt auch immer eine komplette Abnahme des Tisches. Speziell für den Export natürlich nichts Schlimmeres, als wenn es eine Reklamation geben sollte. Wir schauen uns die Oberflächen an, wir schauen uns die Kanten nochmal an. Okay. Das ist ganz wichtig für uns.
0: Also jetzt haben wir hier, der wurde gerade eingesetzt und hier ist praktisch, das sieht doch wunderschön aus.
1: Ja, das ist ein Rainforest Green aus Indien. Das ist unsere Magnum-Größe. Wir sagen Magnum dazu. Der Tisch ist ausgezogen 3,70 Meter.
0: Okay.
1: Da sitzen 12 Menschen dran und haben Spaß.
0: Ah, so wie du es gerade drüber. Traumhaft an. So wie du

0: drüber fährst. Genau, hier diese Übergänge, die sind super wichtig. Auch hier seitlich die Kantenübergänge. Der Tisch ist geledert. Die Oberfläche ist jetzt nicht poliert, sondern speziell geledert.
1: Das ist echt ein Erlebnis für das Gefühl, absolut, wenn man auf diesen Stein geht.
0: Absolut. Also, das ist haptisch was ganz Eigenes. Ja. Hat mit einer polierten Oberfläche nichts zu tun. Ist wärmer, ist angenehmer von der Haptik her. Wir machen inzwischen bestimmt 2/3 aller Tische in dieser gelederten Oberfläche.
1: Das heißt, hier findet praktisch die Endkontrolle statt. Es wird alles nochmal abgenommen, alles kontrolliert.
0: Richtig.
1: Und wenn dann alles passt und er sagt, okay, dann wird vorbereitet zum Verschiffen.
0: Genau. Hier gibt es für jeden Tisch auch nochmal ein Steinzertifikat. Der Kunde weiß dann, woher der Stein kommt. Es gibt eine Petrogenese dazu. Es gibt die Unterschrift des Mitarbeiters dazu, der den Tisch gefertigt hat. Also letztendlich wird der Tisch personalisiert.
1: Klaus, vielen Dank für die Einblicke hier in die geheimen Hallen der Produktion.
0: War ein Vergnügen. Danke.
2: Am Ende unseres heutigen Tobias entdeckt, lassen wir es uns nochmal so richtig gut gehen und werfen einen Blick in die Orangerie. Hier auf dem firmeneigenen Grundstück werden im 400 Quadratmeter großen Outdoor-Garten die Designmöbel präsentiert.
3: Patrick, was sind jetzt die Trends im Outdoor-Bereich?
4: Also der große Trend ist eigentlich, dass der Anspruch gestiegen ist für den Outdoor-Bereich. Früher hat man eben eine schnelle Kaufentscheidung gemacht und sich in der Regel was Günstiges im Baumarkt gekauft, was eben auf Lager schon lag. Heute ist es eher so, dass es eine richtig aufwendige Gartengestaltung gibt. Das Outdoor-Living-Thema, das wird einfach wichtiger. Und dadurch kommt dann auch die Möblierung, die hochwertiger sein kann, wo man auch gerne mal auf eine gewisse Lieferzeit dann auch wartet. Aber die Gestaltung steht da einfach im Vordergrund.
1: Ich habe jetzt auch gehört, Holz ist ein bisschen gar nicht mehr so im Trend, weil es so austauschbar ist. Es ist überall erhältlich, sondern es geht wieder auch zurück zu Stein.
4: Ja, der Trend der letzten Zeit spüren wir, dass die Kunden ein bisschen mehr Richtung Naturstein gehen. Warum? Es ist halt immer das Unikat. Also das Besondere, egal in welcher Farbrichtung, Indoor wie Outdoor tauglich. Ne? Und beim Holz, das ist einfach so breit schon überall gesehen, egal in welchen Einrichtungshäusern, ob hochwertig oder eher die Großflächen. Es ist so breit, dass die Kunden das eigentlich gar nicht mehr so wollen.
1: Jetzt sitzen wir hier an einem schönen Tisch. Aber so Outdoor Living heißt auch mal Party.
4: Genau,
1: kann man den noch größer machen?
4: Richtig, da haben wir jetzt schon eine Fläche von ca. 2 Meter Länge und mit unserer patentierten Auszugstechnik kann man den super einfach vergrößern.
1: Ich bin gespannt, wo dieser Tisch größer wird.
4: Hier ist eine Schwenkplatte, die man rausschwenken kann. Man setzt dann die Platte bis in die Position und zieht sie einfach nach oben. Und jetzt hat man einen schönen Tisch mit 2,80 Meter Länge.
1: Wahnsinn. Und das ganz geräuschlos in so einer Größe?
4: Genau. Durch diese Schwenktechnik, die wir hier auch entwickelt haben, war es uns eben wichtig, dass wir den Stein, relativ schweres Material, aber leicht bedienen kann. Man kann es einfach ausschwenken, federunterstützt anheben und dann ist es eigentlich total easy.
1: Also ich beeindruckt es ja sogar, dass die Musterung der Steine weitergehen aus dieser Platte.
4: Bei dem Modell ist es so, die Hauptplatte, wie gesagt, 2 Meter plus 80 sind 2,80 Meter, aber die Rohplatten, die sind in der Regel sogar 3 Meter lang. Okay. Das heißt, ich kann das am Stück dann rausschneiden.
1: Da würde ich sagen, wir laufen jetzt dann mal gleich weiter noch ein Stück durch die Ausstellung.
4: Ja, gerne.
1: Was ist jetzt die Philosophie jetzt in dieser Orangerie und diesem Outdoor-Garten für dich?
4: Also bei der Gestaltung haben wir versucht, die Architektur von innen wieder aufzunehmen. Das heißt, da haben wir ja diese großen geschwungenen Betonmauer. Und diesen Schwung haben wir jetzt hier zum Beispiel in diesen Kiesweg reingenommen. Ja. Zweites Thema war, wir wollten von den Materialien reduzieren. Wir haben also 5 Präsentationsflächen, relativ puristisch, dann der schwarze Kies und vor allen Dingen die Gartengestaltung war uns wichtig mit großen Bäumen, mit einer Efeuhecke, mit einem gewissen Sichtschutz, aber sonst nichts. Soll also schon die Konzentration immer auf das Möbel gelenkt werden.
1: Was muss heute so ein Outdoor-Möbel für alles können, damit es überhaupt den Ansprüchen gerecht wird? Vor allem im Hochpreissegment. Also wir reden jetzt nicht von günstig.
4: Ja. Also klar, es muss natürlich das Design und die Materialität dem Kunden entsprechen. Aber das Wichtigste ist bei diesen S-Gruppen, dass erstmal auch die Emotion geweckt wird. Ne? Der Kunde muss sich angesprochen fühlen und er muss eigentlich seinen Lifestyle darin wiedersehen. Das heißt, so wie er drinnen wohnt, will er jetzt auch nach draußen transportieren. Und wenn man da ein schönes Setting hat, ne? Sowohl von dem Ausdruck des Möbels, über die Formensprache natürlich, das Design, aber dann die individuelle Materialauswahl, natürlich Maße und so weiter, ist ja klar. Dann kommt man eigentlich schon echt mit dem Kunden ins Gespräch, wo dann der Bedarf dann sichtbar ist.

0: Trinkwasser. Rund 12.000 Hausanschlüsse werden dabei über das insgesamt 515 Kilometer Leitungsnetz beliefert. Ab dem 1. Juni 2026 steigen nun die Preise.
1: Wir erhöhen um rund 19% die Preise, bezogen jetzt auf den Durchschnittshaushalt. 19% ist ein Schritt, der höher ausfällt als die Schritte in der Vergangenheit. Für einen Vier-Personen-Haushalt mit rund 150 Kubikmetern heißt es pro Jahr 100 Euro zusätzliche Kosten für die gesamt bereitgestellte Menge an Wasser.
0: Als Gründe nennen die Stadtwerke vor allem gestiegene Lohn- und Energiekosten. Auch die besondere Lage Baden-Badens stellt eine Herausforderung dar. Durch die Höhenunterschiede in der Region ist die Wasserversorgung aufwendig. Hinzu kommt die große Länge des Leitungsnetzes.
1: Wasser ist Lebensmittel Nummer eins, das wir dauerhaft mit hoher Qualität sicher und jederzeit zur Verfügung stellen wollen. Dafür müssen wir fortlaufend erneuern, die Infrastruktur erweitern, verbessern. Punkt zwei ist, wir haben in Baden-Baden sicherlich eine besondere Voraussetzung, was das Thema Trinkwassergewinnung anbetrifft, mit einer PFAS-Problematik, die hier im Umland bekannt ist und dazu führt, dass man jeden Kubikmeter Trinkwasser anpacken, aufbereiten und damit eben auch gesundes Trinkwasser dann liefern können.
0: Mit der Preisanpassung wollen die Stadtwerke nach eigenen Angaben die hohe Qualität des Trinkwassers sichern. Dazu gehören unter anderem die Enthärtung sowie regelmäßige Untersuchungen des Wassers. Außerdem soll in die Sanierung der Leitungen investiert werden, damit auch künftige Generationen von einer zuverlässigen Wasserversorgung profitieren.
2: Nach dem Fund von zwei Leichen in Oberhausen-Rheinhausen haben die Ermittler Hinweise auf einen gewaltsamen Tod der beiden Verstorbenen erhalten. Eine Fremdeinwirkung durch Dritte wird nach derzeitigem Ermittlungsstand von Staatsanwaltschaft und Polizei jedoch ausgeschlossen. Das Amtsgericht Karlsruhe hat inzwischen eine Obduktion der beiden Toten angeordnet, bei denen es sich um eine 61-jährige Frau und ihren 41-jährigen Sohn handelt. Sie waren am Dienstagmorgen leblos in einer Wohnung in der Beethovenstraße entdeckt worden. Die genauen Hintergründe des Vorfalls sowie der exakte Ablauf des Tatgeschehens sind weiterhin Gegenstand der laufenden Ermittlungen der Kriminalpolizei Bruchsal. Es sind kleine Steine mit großen Geschichten. In Bruchsal wurde gestern an mehreren Orten an Menschen erinnert, die während der NS-Zeit deportiert und ermordet wurden. Angehörige, Schülerinnen und Schüler sowie Vertreter der Stadt gedachten gemeinsam der Opfer und setzten ein sichtbares Zeichen für Erinnerungskultur. Hier jetzt die bewegenden Momente der Stolpersteinverlegung.
3: Berührende Musik und berührende Momente. In Gedenken an die Opfer des Nationalsozialismus in Deutschland wurden in dieser Woche in Bruchsal kleine Mahnmale in Form von Pflastersteinen verlegt, sogenannte Stolpersteine. Zahlreiche Nachfahren der Opfer sind eigens für die Verlegung angereist. Manche davon aus den USA, Israel oder wie die US-Amerikanerin Sarah Stroh aus ihrer Wahlheimat Berlin. Die beiden Geschwister ihres deutschen Großvaters wurden hier aus ihrer Bruchsaler Wohnung in der Friedrichstraße nach Auschwitz deportiert und dort 1942 ermordet. Dass nun die Namen ihrer Familie im Pflaster vor dem Haus verewigt wurden, hat eine große Bedeutung für Sarah.
4: Ja, es fühlt sich wie, es ist, ja, wir werden gesehen. Ja. Gesehen und auch mit so vielen Eltern, die da waren bei der Veranstaltung, Kinder und Jugendliche, ganz alte Menschen. Und das war sehr schön zu sehen, dass alle wollen zu erinnern. Ja.
3: Verlegt wurden insgesamt 16 Steine an 7 verschiedenen Stellen in Bruchsal, unter anderem in der Durlacher Straße, Amalienstraße und John-Bob-Straße. Begleitet wurde die Aktion vom Verein Stolpersteine Bruchsal, Schülern des Bruchsaler Justus-Knecht-Gymnasium und dem Oberbürgermeister. Auch er ist ergriffen von der Stimmung und den Reaktionen der Anwesenden.
5: Also ich war letztes Jahr das erste Mal dabei, noch als Gast, heute als Mitveranstalter. Ich finde es sehr bewegend, vor allem wenn man die Angehörigen sieht, die von der Ferne her anreisen und wie emotional sie auch nach dieser langen Zeit reagieren, wie betroffen sie sind. Das macht einen selbst betroffen, wenn man dabei sein darf.
3: Die Stadt Bruchsal möchte ihre Anteilnahme in Gestalt der Stolpersteine ausdrücken. Gleichzeitig sollen sie vorübergehende Passanten zum Nachdenken anregen und warnen.
5: Dass man es wahrnimmt, dass einem bewusst wird, dass es genau dort passiert ist, wo man lebt, dass der Nachbar, der Freund einfach aufgrund seiner

0: seines Glaubens, seiner Herkunft, ob er behindert war, einfach aus dem Leben gerissen wurde und als nicht lebenswert bezeichnet wurde, dass das in Deutschland passieren konnte, dass man sich darüber Gedanken macht, wie unfassbar das war und dass man auch wirklich sensibel ist, dass man wirklich jeden Anfang heute deutlich widerspricht und nicht gleichgültig ist.
1: Die Idee, mit Gedenksteinen im Straßenpflaster an die Schrecken des Holocaust zu erinnern, hatte der Künstler Gunter Demnig. Seit 1996 hat er insgesamt 160.000 Stolpersteine in 32 Ländern verlegt. Bis heute verlegt der 78-Jährige die Steine selbst, so auch diese Woche in Bruchsal. Müde sei er vom vielen Verlegen noch nicht. Im Gegenteil, dass seine Idee so gut angenommen wird, ermutigt den Künstler weiterzumachen.
2: Es ist eigentlich kein Grund zur Freude, aber es ist einfach toll, wie groß das Interesse ist. Und ich habe das Gefühl, es wächst weiter. Also ich hatte zwischendurch mal die Ahnung, es muss weniger werden, weil es gibt Kommunen, die sind abgeschlossen, wo wirklich alle Stolpersteine liegen. Aber es ist, glaube ich, eine Generationenfrage. Es sind jetzt Enkel, die fragen, warum hatten wir nie eine Oma? Urenkel, die wissen wollen, unsere Familie, woher kommen wir eigentlich? Wo sind unsere Wurzeln? Und also es geht ungebremst weiter, kann ich sagen.
1: Die Stolpersteine als stumme Zeugen einer dunklen Vergangenheit und gleichzeitig ein lebendiger Auftrag für die Gegenwart. Wer über sie stolpert, soll spüren, erinnern ist keine Option, sondern eine Pflicht.
3: Es waren Themen wie Menschenrechte, Europa, Respekt und Recht, die Schulkinder in Pforzheim in diesem Jahr besonders beschäftigt haben. Auf kreative Weise haben sie Projekte gestaltet, egal ob medial oder analog, um die Themen künstlerisch aufzuarbeiten. Einige von ihnen sind heute für ihre Werke ausgezeichnet worden. Felix Stephan mit den Details.
4: Werke wie diese wurden heute im Pforzheimer Rathaus ausgezeichnet. Eingereicht wurden sie von insgesamt rund 55 Schülerinnen und Schülern aus Pforzheim und dem Enzkreis im Rahmen des 73. europäischen Wettbewerbs.
5: Ja, das ist ein Euro-Schülerwettbewerb, der in Deutschland ausgetragen wird und das schon seit das 73. Mal jetzt. Und es wirklich richtet sich an alle Schülerinnen und Schüler aller Klassenstufen, aller Schularten. Und das ist so das Besondere an diesem Wettbewerb, auch was man ja heute gesehen hat.
4: Ziel des Wettbewerbs ist es, junge Menschen dazu anzuregen, sich kreativ mit aktuellen europäischen Problemen und Herausforderungen auseinanderzusetzen. Dafür wird jedes Jahr ein neues Schwerpunktthema gewählt.
5: Dieses Jahr waren es die Menschenrechte, wo es tatsächlich darum ging, wie man gut zusammenleben kann, aber auch wenn es beispielsweise auch um Klimakatastrophen, Umweltschutz und solche Dinge geht, dass das auch eng verbunden ist mit den Menschenrechten. Bei der nächsten Wettbewerbsrunde wird das Thema Wirtschaft sein und auch da werden die Aufgaben dementsprechend an die Klassenstufen angepasst werden.
4: Rund 6 Monate hatten die Schülerinnen und Schüler Zeit, ihre Werke für den diesjährigen europäischen Wettbewerb fertigzustellen. Eingereicht wurden in Pforzheim und dem Enzkreis letztendlich rund 100 individuelle Werke.
5: Es waren wirklich alle möglichen Kategorien auch dabei. Wir nennen das immer Kategorie. Das bedeutet tatsächlich, die Aufgaben sind so gestaltet, dass sie sehr offen sind und die Schülerinnen und Schüler selbst entscheiden können, wie sie damit umgehen wollen. Wir haben plastische Arbeiten gesehen, wir haben Bilder, Filme, es gibt Texte, aber auch Poetry Slams beispielsweise und auch Lieder. Und das macht den Wettbewerb, finde ich, auch sehr besonders.
4: Rund 55 Schülerinnen und Schüler wurden für ihre größtenteils in Gruppen entstandenen Werke mit einem Ortspreis ausgezeichnet. Einige konnten sich zusätzlich noch einen Landespreis sichern. Und für diese 3 Werke 2er Schülerinnen und eines Schülers des Reuchlin-Gymnasiums in Pforzheim gab es sogar den Bundespreis.
3: Nach dem Erfolg im letzten Jahr geht das Sommerfestival Enz Live in Pforzheim in diesem Jahr in die nächste Runde. Allerdings mit einigen neuen Programmpunkten. Was sich im vergangenen Jahr bereits bewährt hat, bleibt aber erhalten. So können sich die Besucherinnen und Besucher auch in diesem Jahr vom 8. bis zum 26. Juli wieder auf die schwimmende Bühne in der Enz freuen.
6: Im Juli soll am Waisenhausplatz wieder das Enz Live Sommerfestival stattfinden. Dieses Jahr soll aber einiges anders werden. Was genau?
7: Es ist die 2. Auflage unseres noch jungen, frischen Formates. 15 Tage im Hochsommer, direkt am Enzufer. Wir werden einiges aus dem Vorjahr übernehmen, weiterentwickeln und haben auch einige neue Programmpunkte. Bewährt ist und bleibt das Enzleuchten in Nachfolge des früheren Lichterfestes. Wir haben wiederum einen italienischen Abend, einen spanischen Abend. Wir haben Tanzabende an den Donnerstagen.

0: und haben aber auch beispielsweise mit einem Diner en Blanc auch neue Formate, neue Programmbausteine, auf die ich mich schon heute sehr freue.
1: Ein zentraler Punkt des Festivals ist ja die schwimmende Bühne. Wird die auch bleiben?
0: Die schwimmende Bühne bleibt. Das ist sozusagen das Alleinstellungsmerkmal, auf das wir auch recht stolz sind. Es war nicht leicht, diese Bühne auch ins Wasser zu lassen und auch die Genehmigung zu bekommen. Aber jetzt wird sie gerne wieder schwimmen und wird aber auch an den Highlight-Abenden ergänzt durch eine zweite Bühne.
1: Was erwartet die Besucher auf dieser Bühne dieses Jahr? Was sind da für Programmpunkte geplant?
0: Es sind musikalische Darbietungen von Bands, die in der Region ihr Zuhause haben, die man auch kennt, die man gerne sieht und hört vor allen Dingen. Es sind aber auch kleinere Programmpunkte, wo es eher darum geht, in Interaktion mit dem Publikum zu treten. Wir haben also für verschiedenste Zielgruppen einiges geboten, für Jung und Alt, für Gäste aus nah und fern. Man darf sich sehr darauf freuen und unter endslive.de wird das ganze Programm auch einsehbar sein.
1: Wird auch kulinarisch genauso viel geboten, also querbeet für alle etwas dabei oder setzen Sie klassisch auf Bratwurst und Pommes?
0: Der Anspruch ist, wirklich vieles zu bieten. Wir haben seit letzter Woche die gastronomische Vergabe abgeschlossen. Das war ein mehrstufiger Auswahlprozess mit einer Bietergemeinschaft, die sich dann durchgesetzt hat am Ende. Und wir haben zwei in Pforzheim ansässige Gewirte, die gemeinsam auch dann für Speis und Trank und für die kulinarische Vielfalt sorgen werden.
1: Viele Menschen kämpfen ja zurzeit mit den steigenden Preisen, zum Beispiel auch beim Tanken. Können die sich so ein Sommerfestival überhaupt noch leisten?
0: Ich sage gerne ja, weil die allermeisten Angebote sind kostenfrei. Nur am Enns-Leuchtenabend mit Feuerwerk und musikalischen Top-Acts ist auch eine Gebühr, ein Eintritt zu entrichten in Höhe von 14 Euro im Vorverkauf. Und alles andere, was dann auf der großen, auf der kleinen Bühne zu sehen sein wird, insgesamt am gesamten Areal, ist kostenlos. Bis auf natürlich den Verzehr von Speisen und Getränken.
1: Ja, das ist klar. Und wie sieht es aus mit weiteren Programmpunkten, wo man mitmachen kann? Da wird ja auch einiges geboten.
0: Ja, man kann sogar eigene Taschen häkeln. Ja, auch da bin ich mal sehr gespannt, wie es angenommen wird. Aber ich habe im letzten Jahr erlebt, dass auch Formate, unter denen ich mir nicht viel vorstellen konnte, sich großer Resonanz erfreuten. Und insofern darf ich sagen, kommt alle her und macht mit, kommt gerne, schaut euch das an. Und gerade bei den Dancing-Donnerstagen glaube ich, es wird wieder sehr belebend sein, wenn man viele Menschen sieht, die auf dem Weißhausplatz gemeinsam tanzen.
1: Ein wichtiger Erfolg bei so einem Festival ist natürlich auch immer das Wetter. Was machen Sie bei Regen?
0: Bei Regen verbreite ich gute Stimmung. Ja. Also das ist eben der Faktor, den wir nicht beeinflussen können. Aber im Sommer ist ja oft so, es kommt ein Regenschauer und kurz danach ist dann auch wieder Sonnenschein. Wir sind gespannt. Wir hatten im letzten Jahr viel Glück damit und gehen auch stark davon aus, dass wir im Sommer auch wieder an all den Tagen wirklich einen vollen Weißhausplatz haben und allenfalls mal ein kleiner Schauer runterkommt.
1: Alles klar, dann bedanke ich mich fürs Interview.
2: Zum kommenden Pfingstwochenende steigen die Temperaturen in Karlsruhe wieder deutlich an. Bereits am Samstag werden um die 30 Grad erwartet. Wer den Beginn der wärmeren Tage feiern möchte, kann sich auf eine sommerliche Veranstaltung in Knielingen freuen.
3: Sonnige Tage und steigende Temperaturen sind angesagt. Für viele ist das wieder der Zeitpunkt, um mit einem Bier anzustoßen. Genau dazu lädt der Fächerbräu vom 22. bis 25. Mai anlässlich des Karlsruher Brauereifestes ein. 4 Tage lang sollen dort handwerklich gebrautes Bier, Live-Musik und ein abwechslungsreiches Programm für Stimmung sorgen. Neben dem Fächerbräu werden auch weitere Brauereien ihre Bierspezialitäten präsentieren.
4: Also wir haben tolle Schmankerln aus dem Brauhaus, das heißt, wir haben einerseits unser Bio-Naturtrübes Pilz, wir haben das Bio-Helle filtriert und als Highlight noch unser Bio-Festbier und von unserer Partnerbrauerei, der Brauerei Wolf, haben wir die Klassiker, das Wolf-Pilz, das Wolf-Hell und auch das Wolf-Weizen.
3: Neben regionalen Speisen und frisch gezapftem Bier von klassischem bis saisonalen Brauspezialitäten werden verschiedene DJs, aber auch Livebands die Veranstaltungen musikalisch begleiten. Besucherinnen und Besucher werden außerdem an einer Führung des Südhauses, der Langen Nacht der Brauerei und noch weiteren Programmpunkten teilnehmen können.
4: Also wir starten mit dem offiziellen Fassanstich, sowohl vom Brauereifest als auch von der Langen Nacht der Brauereien. Da gibt es erstmal Freibier, bis das Fass leer ist. Und anschließend haben wir dann auch Musiker.

0: musikalische Umrandung geplant mit DJ Alan Lee. Da denkt man schon, dass die Leute auch mit dem kulinarischen Angebot, was wir hier haben, angefangen von Klassikern wie Bratwurst, Currywurst bis hin zu Pommes, zu Wurstsalat und weiteren Geschichten, werden wir auf jeden Fall hier die Besucher bei uns halten können.
1: Auch organisatorisch sieht sich der Fächerbräu gut vorbereitet. Das Gelände soll durch die naheliegenden Straßenbahnhaltestelle Egon-Eiermann-Allee für alle bequem erreichbar sein. Für eine Alternative bei schlechtem Wetter soll ebenfalls gesorgt sein, unter anderem mit überdachten Bereichen sowie mit Sonnenschirmen, die extra mit Regenrinnen ausgestattet sind.
0: Das Tolle ist eben die musikalische Umrandung, die wir machen, das Wetter. Jetzt speziell bei dem Brauereifest soll ja gigantisch werden, jetzt mit den neuen Schirmen, die wir seit dieser Woche haben, können wir da auch entsprechend schattige Plätze bieten, sodass das hoffentlich ein rundum gelungenes Event wird.
1: Das Karlsruher Brauereifest findet wie schon im letzten Jahr wieder über das Pfingstwochenende statt. Fassanstich ist am Freitag um 17 Uhr.
2: Großes Networking und die Frage nach dem perfekten Marketingmix. Hier bei Baden TV ist heute das Event Business Select anlässlich unseres 15-jährigen Senderbestehens in die zweite Runde gegangen. Nachdem gestern der Auftakt gefeiert wurde, ging es heute erneut ums Eingemachte. Die Hauptfrage des Events: Welches Medium bringt Unternehmen langfristig den größten Erfolg?
3: Tag 2 beim Baden TV Business Select in Karlsruhe. Und das Interesse der regionalen Wirtschaft ist ungebrochen. Auch heute nutzen zahlreiche Unternehmerinnen und Unternehmer die Gelegenheit, um hinter die Kulissen unseres Senders zu blicken und neue Netzwerke zu knüpfen. Doch neben dem Austausch steht vor allem eine Kernfrage im Raum. Wie schafft es ein Betrieb, in der heutigen Medienflut überhaupt noch dauerhaft im Gedächtnis der Kunden zu bleiben? Ein Thema, das auch die Strategie unseres Hauses maßgeblich prägt.
4: Baden TV ist 15 Jahre alt geworden. In diesen Tagen, seit 15 Jahren, sind wir starkes regionales Medium, das regionale Fernsehen für die Menschen hier, für die vielen Menschen, die uns schauen und die unsere Angebote nutzen. Wir haben den Anlass genutzt, um Menschen einzuladen, die hier in der Region wirken, um mit ihnen ins Gespräch zu kommen, um sie kennenzulernen, um sie wiederzusehen, um uns zu präsentieren, auch als Werbepartner. Denn wir sind ein Unternehmen, ein Wirtschaftsunternehmen als privates Medium und daher natürlich auch immer daran interessiert, mit starken Partnern aus der Region zusammenarbeiten, und da ist so ein Geburtstag ein ganz guter Anlass für so ein Event, und die Resonanz war ganz, ganz toll.
3: Die Antwort auf die Frage lieferte der heutige Hauptvortrag. Während der digitale Markt durch Social-Media-Kanäle immer unübersichtlicher und schnelllebiger wird, setzt das Fernsehen auf ein altbewährtes Prinzip: visuelle Nachhaltigkeit und emotionale Tiefe. Die These des Tages: Ein viraler Post im Netz ist oft morgen schon vergessen. Ein prägnanter Werbespot und ein starker TV-Slogan hingegen verankern sich im Langzeitgedächtnis der Zuschauer.
5: Man muss sich einfach nur mal Fernsehen auch anschauen. Also schaut mal in die Werbeblöcke, welche Weltmarken da im Bewegtbild zu Hause sind. Und das Schönste dran ist, selbst Google, eBay, Amazon sind alle noch im Fernsehen und sind auch nur groß durch Fernsehen.
3: Die Impulse des heutigen Tages zeigen: Die Nachfrage nach klassischer Fernsehwerbung ist nach wie vor hoch, gerade weil Unternehmen nach verlässlichen Wegen suchen, sich lokal zu positionieren. Das Jubiläum hat bewiesen, dass unser Regionalfernsehen auch nach 15 Jahren ein unverzichtbares Bindeglied zwischen Wirtschaft und Zuschauern bleibt.
2: Und damit sind wir am Ende unserer Nachrichtensendung hier bei Baden TV angekommen. Ich bedanke mich ganz herzlich bei Ihnen fürs Zusehen. Es folgen noch die Wetteraussichten für den morgigen Tag. Tschüss, machen Sie es gut.
6: Hallo und einen schönen guten Abend. Herzlich willkommen zum Wetter auf Baden TV. Mein Tipp: Holen Sie schon mal Ihre Badesachen aus dem Schrank heraus. Sie können sie bald gebrauchen. Dieses Hoch kommt zu uns nach Mitteleuropa und das hat sehr warme bis sogar heiße Luftmassen im Schlepptau, doch der Reihe nach. Wir schauen zunächst auf die Wetterlage in der kommenden Nacht zum Donnerstag. Der Himmel ist wechselnd bewölkt, es bleibt überwiegend trocken. Zum frühen Morgen kann sich hier und da etwas Dunst oder Nebel bilden. Die Frühtemperaturen liegen am Donnerstag so um die 9 Grad in Germersheim und 8 Grad in Freudenstadt. Der Donnerstag vor Vormittag ist dann geprägt von ein paar lockeren, hohen Wolkenfeldern. Ansonsten scheint oftmals die Sonne und der Tag startet trocken. Die Tageshöchsttemperaturen, die erreichen am Donnerstagnachmittag bis zu 21 Grad in Stuttgart und bis zu 24 Grad in Freiburg und in Karlsruhe. Es wird also schon spürbar wärmer werden. Und auch im weiteren Tagesverlauf scheint oft die Sonne. Vereinzelt ziehen mal ein paar hohe Wolkenfelder vorüber. Es bleibt aber überall in Baden trocken. Und bis zum Abend, da sinken die Temperaturen auf 19 Grad in Baden-Baden und 18 Grad in Pforzheim. Der Blick auf die weiteren Aussichten. Und da kommt nicht der Frühsommer, da kommt direkt der Hochsommer zu uns nach Baden. Wir schauen mal auf den Freitag. Temperaturen bis zu 27 Grad und 13 bis knapp 15 Sonnenstunden sind dann möglich. Kaum eine Wolke ist am Himmel unterwegs. Und dann der Blick auf das Pfingstwochenende. Der Samstag bringt ebenfalls viel Sonnenschein. Temperaturen nahe 30 Grad bis zu 29 Grad. Vielleicht am Oberrhein noch knapp die 30 Grad. Und Pfingstsonntag wird ebenfalls sehr sonnig und sehr warm werden. Spitzentemperaturen bis zu 29 Grad. Vielleicht auch knapp mal die 30 Grad. Das war's vom Wetter. Ich wünsche einen schönen Abend und tschüss, bis zum nächsten Mal.
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Der Eintritt auf das Gelände ist frei. Auf einer der traditionsreichsten Galopprennbahnen Deutschlands, nur wenige Minuten von Baden-Baden und Rastatt entfernt, erwartet euch hochklassiger Pferdesport. 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Erlebt die besondere Atmosphäre hautnah und sichert euch eure Tickets am besten vorab online. 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Das Besondere, die meisten Aufführungen finden unter freiem Himmel statt und sind für alle Besucher komplett kostenfrei. 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

Immer wieder liest man davon, wie Handygames ihre Nutzer abzocken. Jan Böhmermann hat auch schon zum Thema Mikrotransaktionen oder Ingame-Käufe, wie man es auch nennen kann, einen Beitrag gemacht, in dem klar wird, um welche Summen es hier wirklich geht. Da ich selbst eine App-Schmiede mit 50 Mitarbeitern betreibe und wir wirklich jeden Monat mehrere Apps auf den Markt bringen für unsere Kunden, werde ich jetzt einige der beliebtesten Spiele entlarven und dir zeigen, mit welchen Methoden die Spiele versuchen, den Nutzern das Geld aus der Tasche zu ziehen. Okay, bevor es losgeht, wir haben schon mal ein ausführliches Video über die Taktiken der Games-Industrie gemacht. Ich blende dir, wie Handyspiele dich ausbeuten, hier oben einmal ein.

Kannst du dir auch gerne mal anschauen, denn hier geht es um die Theorie, wie das Ganze funktioniert. Und genau das schauen wir uns jetzt in den nächsten Tagen bei den Spielen in der Praxis an. So, ich melde mich direkt mal an Tag 1. Heute war Top War auf dem Programm. Ich habe auf Instagram gefragt, für welche Spiele ihr hauptsächlich so Werbung bekommt auf Social Media. Und unter anderem war da sehr, sehr häufig Top War genannt. Und von dem her habe ich mir das jetzt als erstes mal geschnappt, weil meine Vermutung irgendwie sagt, das, was sehr stark beworben wird, da ist auch ordentlich Geldfalle drin. Also, gesagt, getan, ich habe das Ganze runtergeladen und wirklich mal ein paar Stunden gespielt. Und ich muss sagen, es war gar nicht so schlimm, wie ich das ursprünglich eigentlich dachte. Also das Spiel war nicht super überladen. Ich habe natürlich schon die ein oder andere Schranke gesehen, wo ich dann kaufen sollte. Grundsätzlich habe ich mir vorgenommen, bei allen Spielen eben kein Geld einzuwerfen, um zu sehen, wie gut ich dann eben durchkomme. Weil wie in dem anderen Video schon gesagt, sehr häufig wird auch eben eingesetzt, sobald ich das erste Mal einen Kauf mache, dass dann das ganze Schwierigkeitslevel so hoch geht, dass ich halt eben noch viel häufiger eben einzahle. Und was mir bei Top War eben aufgefallen ist, nach so, ich würde mal sagen, einer halben Stunde spielen, also man hat mich im Anfang wirklich ein bisschen in Ruhe gelassen. Ich habe die ersten Kämpfe sind super einfach zu gestalten, also die gewinne ich auf jeden Fall. Also ich kriege da richtig schön Adrenalin mitgegeben, dass ich dann halt wirklich auch drin bleiben will. Und dann habe ich ein sehr, sehr lukratives Angebot bekommen. Das würde ich hier jetzt einfach mal einblenden. Und ich muss schon sagen, das ist schon irgendwie geil. 1,19 Euro statt 77,47. Was denn das bitte für ein Preisunterschied? Ich meine, grundsätzlich, es geht um ein digitales Produkt. Also das heißt, das kostet den Entwickler gar nichts. Also der muss natürlich das Spiel entwickeln. Aber wie viele Leute hier jetzt einkaufen, ist ihm relativ egal. Also das heißt, es ist komplette Marge. Daher kann er natürlich auch die Art von Rabatt geben. Aber genau darum geht's. Also du sollst das Gefühl bekommen, es ist ein so wahnsinnig lukratives Angebot, dass du hier fast 100% sparst, dass du eine super einfache Hürde hast, eben so ein Icebreaker, wie in dem anderen Video beschrieben hast, dass du hier einen Kauf tätigst. Und das kam schon, wie gesagt, nach ungefähr einer halben Stunde. Und hätte ich jetzt hier gekauft, würde ich fast wetten, dass der Schwierigkeitslevel hochgegangen wäre. Ich habe es dann, wie gesagt, nicht gekauft und konnte eigentlich auch ziemlich gut weiterspielen. Also es wäre jetzt spannend, mal zu schauen, wie es den nächsten Tagen weitergeht, welche Angebote ich dann wieder präsentiert bekomme. Aber ich will in diesem Video ja in der Challenge einfach verschiedene Spiele anschauen. Das heißt, den nächsten Tage schaue ich mir jeweils dann ein anderes Spiel an. Aber wenn wir mal wirklich so einen Langzeittest machen sollen in irgendeinem Spiel, dann schreibt doch gerne mal in die Kommentare und dann können wir das vielleicht in einem separaten Video gerne mal machen. So, Tag 2, ich melde mich zurück, hier immer noch aus dem Hotel-Setting, aber ich habe natürlich wieder fleißig getestet und zwar an Tag 2 war Royal Match dran. Das war das zweite Spiel, was auf Instagram sehr, sehr häufig von euch vorgeschlagen wurde, dass ihr hierzu Werbung gesehen habt. Ich habe auch hier nach so ungefähr 30 Minuten Spielen das erste Mal eine Paywall gezeigt bekommen, allerdings mit weit weniger unverschämten Preisen. Also nicht falsch verstehen, auch dort gibt es wirklich Pakete, die irgendwie bis zu 120 Euro sind, wo du verschiedene Sachen kaufen kannst. Also ja, es gibt eben diese Whales, die man hier abfischen möchte. Aber dieser Preisvorteil, der mir angezeigt wurde, ist bei weitem nicht so heftig. Also nicht irgendwie 1 Euro statt 70, sondern in dem Fall hat das 2,49 Paket, das es normalerweise gibt, einfach nochmal eine ganze Ecke mehr Vorteile drin. Also doppelt so viele Münzen und noch ein paar von diesen Spezialgranaten oder wie man die nennen will. Witzigerweise war es aber so, ich habe immer mit dem rechten Knopf, den du hier eingeblendet gesehen hast, einfach weitergespielt, um hier das Leben mehr oder weniger aufzubauen. Und hier kam ich dann ab und zu mal halt eben an die Grenze mit der Paywall, konnte dann aber auf dem linken Knopf über die Levels einfach weiterspielen. Also es war gar nicht so, dass wenn ich nicht bezahlt habe, dass mich das Spiel dann quasi blockiert hat und ich spielen konnte, sondern es ging einfach weiter. Dort habe ich dann wieder Sterne gesammelt und dann konnte ich auch auf der rechten Seite wieder weitermachen. Also Royal Match macht das unterm Strich wirklich sehr, sehr angenehm. Ich bin zwischendrin auch nach einer Bewertung gefragt worden. Da waren keine Anzeichen dafür, dass mir sehr nahegelegt wird oder ich irgendwas versprochen bekomme, wenn ich hier eine gute Bewertung abgeben. Also die machen das wirklich gut. Ist auch ein sehr, sehr großer Titel. Von dem her haben die natürlich in der PR und Presse halt einfach auch ein bisschen einen Ruf zu verlieren. Von dem her, ich würde sagen, wir gehen jetzt weg von den Instagram-Vorschlägen und ich suche mir jetzt mit unseren Tools ein paar Games aus, die da sehr, sehr viel mehr danach aussehen, dass da irgendwie gefaked wird von außen über die Sternebewertung und ähnliches. Und dann werde ich in den nächsten Tagen eher die Spiele anschauen. Und dann bin ich mal super gespannt, was mir da so alles unterkommt. Alles klar? Dann würde ich sagen, wir sehen uns morgen. So, Tag 3. Wie gestern schon gesagt, habe ich heute mal mit den Tools eben was Passendes rausgesucht. Und dabei bin ich auf ein Game gekommen, das eine sehr, sehr gute Gesamtbewertung hat. Allerdings die letzten paar Bewertungen waren durchgehend relativ schlecht. Also ich von dem her kann es gut sein, dass da eben früher mal irgendwas ausgeschüttet wurde oder irgendwas versprochen wurde für eine sehr gute Bewertung. Dazu heißt das Spiel

Rich Inc. Und irgendwie habe ich da die Vermutung, da könnte schon auch ein bisschen Nepp drin sein, wenn ich auch in dem Spiel irgendwie reich werden soll. Das schauen wir uns mal an. In dem Spiel muss ich quasi einen Charakter irgendwie hochleveln und nach ganzen 2 Minuten im Tutorial werde ich schon an den Spielautomaten gebracht. Und das ist auch eine der Taktiken, also ein Spielautomat in einem Spiel kann natürlich genauso süchtig machen wie ein Spielautomat im echten Leben. Und hier sollte ich jetzt quasi ja, ein bisschen Geld verzocken oder halt eben sehen, da kann ihr auch eine sehr gute Chance sein, Geld zu verdienen. Das Overlay hat mir auch gleich mal eingeblendet, dass ich hier oben klicken kann und habe dann eben ja, eine garantierte Gewinnchance. Auf dem Button steht aber einfach nur zweifache Gewinnchance, wenn ich jetzt eine Werbung anschaue. Und natürlich, das allererste Mal habe ich auch gewonnen. Vorher musste ich erstmal den kompletten Einsatz hochsetzen. Danach war es dann aber so, dass selbst mit dieser zweifachen Gewinnchance nicht mehr jedes Mal gewonnen wurde. Und den Einsatz, den ich eingestellt habe, der ging auch danach nicht runter, sondern der blieb so hoch. Also das heißt, ich habe natürlich direkt nach dem ersten Mal dann noch ein, zweimal drauf geklickt, um einfach zu gucken, funktioniert es halt eben 2 oder 3 Mal. Und siehe da, größten Teil des gewonnenen Geldes war da auch schon wieder weg. Grundsätzlich, man spielt hier um eine Ingame-Währung, aber wenn die ausgeht, gibt es natürlich auch hier In-App-Purchases, um das Ganze halt wieder aufzufüllen. Und hier eben so ein Spielsystem drin, das ist schon relativ heftig. Und kurz nachdem das Tutorial durch war, kam dann eben auch an echt vielen Stellen Werbung. Und zwar wirklich, wenn man in ein Menü reingeht und auch wieder rausgeht, da kam dann zwischendrin schon Werbung und die 10-15 Sekunden Sequenzen musste ich dann im Grunde immer abwarten. Also ich kenne das von anderen Spielen, dass ich irgendwie, wenn ich idlen muss, also irgendwie eine Zeit verbringen, dass ich dann eben sagen kann, ich kann eine Werbung schauen, um diese Zeit dann eben schneller zu verbringen. Aber dass ich einfach beim Menü rein und wieder rausgehen, dann schon wieder eine Werbung sehe, das war schon ziemlich krass. Also aus meiner Sicht, das ist schon ein echter Kandidat. Also da wird schon ziemlich viel mit der Psyche gespielt, um zu gucken, dass ich halt eben an das Geld komme. Ich bekomme super viel Werbung präsentiert, um diese dann auszuschalten für Geld. Das ist eine der Optionen. Oder ich kann halt Geld einwerfen. Wenn ich zum Beispiel an diesem Spielautomaten ständig verliere, kann ich da plötzlich unterm Strich natürlich auch mit echtem Geld spielen. Also von dem her, es sieht aus, dass die nicht ganz so beworbenen Titel vielleicht sogar die bessere Fundstelle sind. Das probieren wir morgen gleich mit dem nächsten Test nochmal aus. So, Tag 4. Ich habe mir Investment Run als Spiel ausgesucht. Was mir aufgefallen ist, hier hat es auch sehr, sehr viele positive Bewertungen, wobei die neuesten auch eher schlecht sind. Und das erste, was ich gesehen habe, ist eine Bewertung, wo jemand eben per In-App-Kauf die Ads weggekauft hat. Die Ads kamen aber weiter, also die Werbung wurde weiter ausgespielt. Und ich glaube, das schauen wir uns jetzt mal an. Im Spiel selbst muss ich einen Mann steuern, von links nach rechts und Geld einsammeln. Also die Idee ist eigentlich ganz nett. In der Tat kommt relativ häufig Werbung. Ursprünglich habe ich ja gesagt, ich möchte kein Geld ausgeben, aber hier will ich jetzt wirklich mal testen, was denn passiert, wenn ich eben diesen In-App-Purchase mache, um eben keine Werbung mehr zu sehen. Und sehe da, ich kann so oft ich will diesen Knopf drücken, da kommt überhaupt nichts hoch. Ich kann es mittlerweile nicht mehr kaufen. Das ist sehr spannend, weil entweder von Apple das Ganze irgendwie abgedreht wurde oder vom Entwickler selbst und es ist irgendwie total verbuggt. Weil ansonsten muss man natürlich ganz klar sagen, wäre das natürlich richtig, die Leute verarscht, wenn ich hier eben Geld verlange, um die Werbung nicht mehr zu sehen. Und dann sehe ich sie eben doch. Was haben wir an Taktiken gesehen? Das Allerwichtigste, was hier zum Einsatz kam, war der Icebreaker. Beim Icebreaker geht es darum, dass sehr, sehr viele Leute eben in ein Spiel starten und sich fest vornehmen, eben kein Geld auszugeben. Und genau das muss durchgebrochen werden, weil sobald ich mal irgendwie Geld ausgegeben habe, dann kann ich mir dann halt eben auch denken so, ja komm, auf die nächsten 2 Euro kommt es jetzt auch nicht an, das schmeiße ich mal rein. Deswegen gibt es diese absurd billigen, günstigen Angebote in dem einen Spiel ganz, ganz heftig mit dem 1 Euro irgendwas zu 77 Euro, in den anderen Spielen aber auch schon ordentlich rabattiert. Und genau darum geht es halt eben, dass du den ersten Kauf machst und sie dich zum Kaufen bringen. Das gleiche mit der Werbung, also du wirst immer die ersten paar Minuten noch in Ruhe gelassen, dass du einen Spaß findest an dem Spiel und dann wird eben die Werbung sukzessive nach oben gefahren, du siehst immer mehr, weil zum einen natürlich, wenn du jetzt eben einen Kauf machst, um die Werbung auszuschalten, auch das ist so ein Icebreaker, also auch dann bist du psychisch eben so weit, eben Geld in dem Spiel auszugeben und machst es dann viel einfacher oder halt eben, sie verdienen über die Werbung mehr und mehr, indem sie es halt eben super oft anzeigen. Und wenn sie dich nicht dazu bringen, dass du halt eben trotzdem dann noch eine Weile lang spielst, dann haben sie eben die Werbeeinblendung, was hilft. Oder du gehst wieder, weil du scheinst dann ja eh niemand zu sein, der halt eben Geld einwirft. Also kann man die Rechenleistung oder was auch immer eben dahinter steht, natürlich auch für jemand anderen nutzen. Dann bist du nicht der passende Kunde. Ja, und ein guter Kunde für das Spiel gibt eben wahnsinnig viel Geld aus, weil wenn du mal in diesen Bereich reinkommst, dann packst du da mehr und mehr Geld rein. Das sind
diese Slot-Machines, die halt in Spielen oft auch nachgebildet werden, natürlich richtig, richtig spannend für die Spielehersteller, weil ich natürlich eben auch so eine Spielsucht entwickeln kann. Und

Eben wenn meine Ingame-Währung ausgeht, kann ich dann echtes Geld reinpacken und dann halt eben an diesen Spielautomaten spielen oder mich weiterleveln. Und deswegen gibt es auch diese hohen Preise, weil dadurch, dass du halt eben immer nur in kleinen Häppchen Geld ausgibst, fühlt sich das bei weitem nicht so schlimm an. Weil wenn du jetzt mal überlegst, für ein PlayStation-Spiel oder ähnliches, da gibst du einmal Geld aus, da sind vielleicht so 50 Euro oder sowas okay. Aber sehr, sehr häufig kommt man bei so Spielen dann halt wirklich in Bereiche, wo man mehrere hundert Euro ausgibt oder vielleicht sogar noch mehr. Und das würdest du bei einem Einmalkauf völlig absurd finden. So, ich hoffe, die Folge hat dir gefallen. Du hast ein bisschen Input bekommen, wie die Spiele ablaufen, die vielleicht deine Kinder oder ähnliches spielen, dass du ein bisschen mehr Gefühl für bekommst, wie eben diese Spiele auch versuchen, Menschen zu manipulieren. Und ich hoffe, du hast jetzt einfach ein bisschen besseren Einblick bekommen. Gib mir da gerne mal Feedback. Du kannst mir auf meinem Instagram einfach kurz schreiben. Es würde mich sehr, sehr freuen, hier Kommentare zu haben. Einfach unter Kai der App Guy bin ich auf Instagram zu finden. Wenn du noch mehr solcher Videos Lust hast zu schauen, dann schau auch gerne mal unter dem gleichen Namen auf YouTube vorbei. Ich freue mich bis nächste Woche. Mach's gut, dein Kai. Ciao, ciao.

Viel Fantasie junger Künstlerinnen und Künstler verwandelte den Ateliergarten der Kunstakademie in eine Märchenlandschaft. Grund hierzu war der diesjährige Sommernachtsball, der bis in die frühen Morgenstunden dauerte. Eine besondere Attraktion für das leibliche Wohl war der Ochs am Spieß. Da kann man nur sagen, guten Appetit. Man tanzte, wo nur Platz war. In zauberhaft schön dekorierten Nischen ließ man sich zu einem Plauderstündchen nieder. Ein wirklich gelungenes Fest für die Künstler und die zahlreich erschienenen Gäste, das man zu einer festen Tradition werden lassen sollte. Zwischen dem Land Baden-Württemberg und der Stadt Karlsruhe wurde dieser Tage die Vertragsunterzeichnung zur Durchführung der Bundesgartenschau 1967 im Haus Solms vorgenommen. Der Finanzminister von Baden-Württemberg, Dr. Müller, und Oberbürgermeister Klotz namens der Stadt Karlsruhe setzten gemeinsam ihre Unterschriften unter das Vertragswerk. In dem Vertrag werden die technischen und finanziellen Abmachungen zwischen Land und Stadt festgelegt, wobei die Stadt ein Drittel und das Land zwei Drittel der Kosten übernimmt. Anlässlich der Bundestagung der Zentra-Garantiegemeinschaft zeigte man in der Karlsruher Schwarzwaldhalle eine Verkaufsschau, in der über 10.000 Uhren zu sehen waren und die einen Querschnitt durch die gesamte Uhrenproduktion aufzeigte. Diese Ausstellung war nur für den Fachhandel.

Der Karlsruher Gemeinderat ging förmlich in die Luft. Mit einer viermotorigen Verkehrsmaschine starteten und landeten die Stadtväter in rollendem Einsatz zu Rundflügen über die Fächerstadt.

Sinn dieser Flüge war, den Stadtvätern die Bedeutung des Forchheimer Flugplatzes und dessen künftiger Entwicklung zu demonstrieren und um sie von der Notwendigkeit des Ausbaus einer befestigten Landebahn zu überzeugen. Zumal der Flugplatz Forchheim wegen seiner Bedeutung künftig in das Netz der Flugsicherung einbezogen werden soll. Blumengebinde für die Damen und die Ehrenvase der Stadt Karlsruhe für zwei scheidende US-Offiziere gab es im Haus Solms. Colonel Nelson, der bisherige Standortkommandeur, scheidet aus der Armee aus und geht in die Staaten zurück, während Colonel Gross in Frankreich ein Kommando übernimmt. Die Fächerstadt ist unsere zweite Heimat geworden, bekundeten beide Offiziere, die sich schweren Herzens von der ihnen so lieb gewordenen Stadt und seiner Bevölkerung trennten. Ein besonderes Vorwarnungszeichen ließ sich der Karlsruher Polizeioberrat Wick einfallen. Probeweise ließ er vor durch Zebrastreifen kenntlich gemachten Übergängen für Fußgänger diese Warnsignale für Kraftfahrer anbringen. Noch 100 bzw. 250 Meter bis zum Zebrastreifen. Bitte verlangsamen Sie also an solchen Stellen Ihr Tempo. Die von einem Karlsruher Juwelier geschaffene Goldmedaille zum 250-jährigen Stadtjubiläum wurde im Rathaus dem Oberbürgermeister überreicht. Das Juweliergeschäft Campus hat aus eigener Initiative diesen Dukaten geschaffen, der aus 24-karätigem Gold ist, auf der einen Seite den Gründer der badischen Residenz, Markgraf Karl Wilhelm, zeigt und auf der anderen Seite in stilistischer Form das Residenzschloss des Gründers. Die Karlsruher Karnevalisten, angeführt von den Spitzen des Festausschusses Karlsruher Fastnacht, hatten Presse und den Karlsruher Monatsspiegel völlig Aussicht zu einem zünftigen Umtrunk bei Hähnchen und Karlsruher Bier in die Bärenhalle nach Durlach eingeladen. Tropische Außentemperaturen und schneidige Musik sorgten für eine außergewöhnliche Stimmung, die auch der heraufwärmende Morgen nicht beeinträchtigen konnte. Alle, die sonst für Frohsinn und Heiterkeit hart arbeiten müssen, freuten sich einmal ganz unter sich zu sein. Sind es nicht die schönsten Stunden, wie die beiden hier verbunden miteinander gehen durchs Leben, ab und zu mal einen heben? Drum macht ein Fidelitas jungen Brautleut immer Spaß. Dieser Herr mit 70 ist bekannt als witzig. Er trinkt nicht gerne dies und das. Sein Hobby ist Fidelitas.

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Denn Schrempfbier schmeckt immer. Donnerstag, 6. August, 20.30 Uhr. Offizielle Eröffnung des Badischen Landesturnfestes 1964 vor dem Karlsruher Rathaus. Nach Begrüßung der über 3000 Turnerinnen und Turner übergab der erste Vorsitzende des Festhauptausschusses, Dr. Fritz Fischer, das Banner der Badischen Turnerschaft in die Obhut der Stadt Karlsruhe. Höhepunkt des Badischen Landesturnfestes bildete am darauffolgenden Sonntag der Festumzug, an dem über 8000 Turner und Turnerinnen teilnahmen. Zehntausende Zuschauer säumten die Straßen und der Karlsruher Marktplatz war dicht von Menschen angefüllt, als dort gegen 11 Uhr die Spitze des Festumzuges eintraf. Turnerinnen und Turner in ihren farbenprächtigen Kostümen und Sportanzügen grüßten zum Balkon des Rathauses, wo sich die Prominenz eingefunden hatte, die ebenso begeistert zurückwinkte. Ein imposantes Bild, wie es der Karlsruher Marktplatz noch selten erlebt hat. Doch sparen wir viele Worte und lassen noch einmal die Bilder dieser einzigartigen sportlichen Demonstration an uns vorüberziehen.

Den Abschluss des Badischen Landesturmfestes bildete der große Aufmarsch auf dem grünen Rasen des Karlsruher Wildparkstadions. Rund 6000 Wettkämpfer waren während der Tage des Badischen Landesturmfestes an den Start gegangen, die nun alle noch einmal zur Entgegennahme ihrer Siegeslorbeeren am großen Finale im Wildparkstadion aufmarschierten.

über 1000 Turnern. Am Ende jedoch stand die Siegerehrung, an deren Spitze Waltraud Ebert aus Heidelberg und Klaus Steinmetz aus Pforzheim als Turnfestsieger ihre besonderen Ehrungen erfahren durften. Der Ausmarsch aus dem Karlsruher Wildparkstadion wird diesen über 8000 Sportlerinnen und Sportlern unvergessen bleiben. In Karlsruhe wird gebuddelt, wie der Berliner sagt. Und überall begegnen wir Großbaustellen, von denen unser Kameramann nun dieser Tage einige besucht hat. Ein imposantes Bild bietet sich derzeit am Karlsruher Schlossplatz. Im Zuge der Verbesserung der Verkehrsverhältnisse und der Behebung des Parkraummangels entsteht hier eine gewaltige Tiefgarage mit einer Gesamtfläche von 12.000 Quadratmetern, die Platz für 900 Fahrzeuge bieten wird. Zwei weitere Tiefgaragen im angrenzenden Bereich des Schlossplatzes mit je 250 Parkplätzen sind in die Planungsarbeiten einkalkuliert.

0: Hier befinden wir uns bereits an der nächsten Großbaustelle. Kreuzung Kriegs- und Ettlingerstraße, an der die Kriegsstraße unter der Ettlingerstraße durchgeführt wird. Somit ist an dieser Stelle künftig ein kreuzungsfreier Verkehr möglich. Die Zählung alleine an dieser Stelle ergab in der Kriegsstraße einen Durchgangsverkehr in beiden Richtungen von täglich rund 32.000 Fahrzeugen. Nach der Fertigstellung sollen hier insgesamt 4 Fahrspuren entstehen, und zwar 2 in westlicher und 2 in östlicher Richtung, die unter der Ettlinger Straße hindurchgehen. Weitere Fahrspuren sind ebenfalls vorgesehen, sodass an dieser Stelle künftig ein reibungsloser Durchgangsverkehr möglich ist. So soll dieses Projekt nach seiner Fertigstellung dann aussehen. Hier entsteht die Fußgängerunterführung am Tiergartenweg, die nach ihrer Fertigstellung ebenfalls unter der Ettlinger Straße hindurchgeht. Diese Unterführung, die etwa 4 Meter tief liegt, nimmt einen 4 Meter breiten Fuß- und einen 2,50 Meter breiten Radweg ein, sodass auch hier künftig Fußgänger und Radfahrer gefahrenlos die Ettlinger Straße unterqueren können.
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2: Hallo und herzlich willkommen zu den Regionalnachrichten hier bei BadenTV Süd. Wir werfen einen Blick auf die heutigen Themen.
3: Große Chance, Vorfreude auf Europa League-Finale. Großes Potenzial, Konzept für Photovoltaik. Und großes Gewusel, Steinvasenpark in Oberried.
2: Einen schönen guten Abend. Es ist das bestimmende Thema. Heute Abend geht's um alles oder nichts. Wie groß der Rückhalt für den SC Freiburg vor dem großen Finale der UEFA Europa League ist, beweisen die unzähligen Fußballtrikots und Fanschals, die heute überall auf den Straßen zu sehen sind. In Südbaden ebenso wie in

0: 2200 Kilometern Entfernung.
1: In Istanbul nimmt der SC Freiburg Kurs auf den Europapokal. An die 11.000 Fans sind zum Finalspiel in die Metropole am Bosporus angereist und stimmen sich dort schon zu Wasser und zu Lande auf die bislang größte Partie der Vereinsgeschichte ein. Und auch hier im Breisgau wirft man sich am Spieltag überall in Schale. Die Daheimgebliebenen drücken der

0: Hinten raus, wenn wir uns nicht getraut haben, die Spiele nochmal abgegeben. Einfach 90 Minuten alles geben, dann gewinnen wir das auch.
1: Ja, dass mir alle das Spiel angucken und dass wir für sie da sind und dass sie das schaffen.
2: Ich habe lange nicht mehr als SC-Fan das Gefühl gehabt, wenn ein Spiel war, dass da irgendwas passiert. Und jetzt gilt es einfach noch, den letzten Schritt zu gehen und das Europa-League-Finale zu gewinnen.
3: Und alle für alle kämpfen und einfach gewinnen, dann ist alles gut. Und Fußball spielen noch.
4: Go out there and win. Coming from America, go Freiburg.
5: Aus internationaler Sicht vielleicht in Außenseiterrolle möchte der Sportclub im Typrastadion gegen Aston Villa noch einmal bis ans allerletzte gehen. Schon vor dem finalen Training schwingen auch im Team entsprechend Emotionen mit.
6: Natürlich auch jetzt total besonders hier zu sein mit meinem Herzensverein von Kindheitstage an. Ich glaube, das ist nicht nur für die Fans was Besonderes, sondern für mich und für die Mannschaft auch. Und wir haben sehr, sehr viel Schweiß da reingesteckt, um hier zu stehen. Wir werden alle wirklich alles dafür tun, um den Titel zu holen.
5: Daheim in Freiburg fiebern später auf der offiziellen Fanmeile auf dem Messegelände weitere 15.000 Fans live vor der XXL-Leinwand mit. Aber auch die Briten auf Top-Niveau, Fans wie Mannschaft.
7: Aston Villa, so wie man sie kennt, sehr abgezockt. Ich finde über viele Phasen einfach eine sehr erfahrene Mannschaft. Man sieht, sie haben Spieler mit individueller Klasse, sie haben auch viele Spieler, die sehr reif sind, die das Spiel sehr gut verstehen. Sie verstehen die einzelnen Phasen des Spiels sehr gut. Und da wissen wir auf jeden Fall, was auf uns zukommt.
5: Auch beim Public Viewing wird später auffallen, wie Trainer Julian Schuster eher auf vertraute Abläufe im Team als Strategie setzen will, anstelle besonderer Maßnahmen. Die Devise, einen kühlen Kopf bewahren.
8: Für den Moment spüre ich weder Nervosität noch einen großen Druck, sondern wirklich eine große Vorfreude. Aber das liegt einfach auch an der Mannschaft, weil sie mir eine unglaubliche Sicherheit eben auch gibt, mir selber auch diesen unglaublichen Glauben dann eben auch schenkt, weil so viel Qualität in ihnen steckt. Ja. Und ich glaube, was entscheidend ist, zum einen diese Erfahrungen, die wir uns im Kader haben, mit Sicherheit auch die Erfahrung, dass viele Jungs eben auch schon einmal ein Finale gespielt haben. Aber auch die Erfahrung in dieser Saison gegen gute Mannschaften wirklich auch gute Leistungen gezeigt zu haben. Ja.
5: Der SC Freiburg zu Gast fürs historische Europapokalfinale in Istanbul. Anstoß ist um 21 Uhr unserer Zeit. Ob dann mit oder ohne Trophäe im Gepäck, keine 24 Stunden nach der Abreise, will Freiburg seine Fußballhelden morgen mit einem Stadtempfang und Fanfest feiern.
9: Ein Mann wurde in Weil am Rhein vor einem Café im Stadtteil Friedlingen angeschossen. Die Tat geschah gestern Abend. Das Opfer wurde schwer verletzt. Der Täter ist nicht bekannt. Er flüchtete gemeinsam mit einem Komplizen auf einem E-Scooter vom Tatort. Die Fahndung von Bundespolizei und Zoll verlief bisher erfolglos. Das 44-jährige Opfer wurde schwer verletzt mit einem Rettungshubschrauber in eine Klinik gebracht. Die Polizei sicherte Spuren rund um das Café. Die Tathintergründe sind bisher noch unklar. Die Polizei ruft daher Zeugen auf, sich bei ihr zu melden. Wer hat verdächtige Personen auf einem E-Scooter in Weil am Rhein gesehen? Und nun zu weiteren aktuellen Nachrichten aus der Region.
10: Die umstrittene Grundsteuerreform in Baden-Württemberg ist rechtmäßig. Das hat der Bundesfinanzhof jetzt entschieden und damit die Klagen mehrerer Grundstückseigentümer abgewiesen. In Baden-Württemberg wird die Grundsteuer vor allem anhand des Grundstückswerts und der Grundstücksgröße berechnet. Gebäude auf dem Grundstück spielen dabei kaum eine Rolle. Genau das hatten viele Eigentümer kritisiert. Vor allem Besitzer von Ein- und Zweifamilienhäusern mit großen Grundstücken müssen teilweise deutlich mehr zahlen als früher. Hintergrund der Reform ist ein Urteil des Bundesverfassungsgerichts von 2018. Die bisherige Grundsteuer war damals für verfassungswidrig erklärt worden. Baden-Württemberg gehört zu den wenigen Bundesländern mit einem eigenen Modell. Die Schweiz plant eine neue Transitgebühr für Autofahrer aus dem Ausland. Wer künftig ohne längeren Aufenthalt durch das Land fährt, soll dafür extra bezahlen. Hintergrund sind vor allem lange Staus und volle Straßen in den Ferien. Im Gespräch ist eine Gebühr von durchschnittlich rund 23 Euro, die zu Stoßzeiten aber noch höher ausfallen könnte. Kritik kommt vor allem aus Baden-Württemberg. Politiker aus der Grenzregion warnen vor einer Benachteiligung ausländischer Autofahrer und fordern stattdessen gemeinsame Lösungen im europäischen Verkehr. Die Bevölkerung

0: Die Bevölkerung in Baden-Württemberg ist im letzten Jahr leicht zurückgegangen. Das Statistische Landesamt zählt aktuell rund 11 Millionen Einwohner, etwa 7.000 weniger als noch 2024. Grund dafür ist vor allem, dass erneut deutlich mehr Menschen gestorben sind, als Kinder geboren wurden. Zwar sind weiterhin mehr Menschen nach Baden-Württemberg gezogen als weggezogen. Die Zuwanderung konnte das sogenannte Geburtendefizit diesmal aber nicht mehr ausgleichen. Zuletzt war das 2009 der Fall. Insgesamt wurden im vergangenen Jahr rund 90.000 Kinder geboren. Gleichzeitig starben etwa 100.000 Menschen. Die Bundesregierung plant eine umfassende Reform der Fahrausbildung, um den Führerschein günstiger und moderner zu machen. Künftig sollen zum Beispiel weniger verpflichtende Sonderfahrten vorgeschrieben werden. Auch die praktische Prüfung könnte verkürzt und der Fragenkatalog reduziert werden. Ziel ist es, die hohen Kosten für den Führerschein zu senken. Kritik kommt allerdings vom Deutschen Verkehrssicherheitsrat. Er warnt davor, dass die Verkehrssicherheit unter den geplanten Änderungen leiden könnte. Besonders kritisch sieht der Verband, dass laut Reform das Bestehen der Prüfung stärker im Mittelpunkt steht als die sichere Teilnahme am Straßenverkehr. Das Gastgewerbe in Deutschland hat im März erneut weniger umgesetzt. Nach Angaben des Statistischen Bundesamts lagen die Umsätze preisbereinigt rund 2% unter dem Niveau vom Februar. Damit ist der Umsatz im Gastgewerbe so niedrig wie zuletzt im Frühjahr 2022, als die Corona-Pandemie die Branche noch stark belastet hatte. Besonders deutlich fiel der Rückgang bei Hotels und anderen Beherbergungsbetrieben aus. Aber auch in der Gastronomie gingen die Umsätze im Vergleich zum Vorjahr zurück. Das zeigt, viele Betriebe nehmen zwar mehr Geld ein, verkaufen dafür aber insgesamt weniger.
1: Obst und Gemüse braucht zum Wachsen vor allem eins: Sonne. Landwirtschaftliche Flächen mit einer Solaranlage zu überdecken, erscheint deshalb erstmal nicht ganz so vernünftig. Wie das aber trotzdem funktionieren kann, zeigt jetzt ein Forschungsprojekt der Universität Freiburg. Selina Stahl hat alle Details für Sie zusammengefasst.
0: Photovoltaik und Landwirtschaft. Wie passt das zusammen? Eine Antwort auf diese Frage könnte es schon bald hier geben. Auf dem Gelände der Technischen Fakultät der Freiburger Uni steht jetzt nämlich eine Versuchsanlage. Hier wachsen Erdbeeren unter einer PV-Anlage. Damit soll getestet werden, inwiefern landwirtschaftliche Flächen auch zusätzlich der Erzeugung von Solarstrom dienen können.
2: Da, wo wir Solarstrom erzeugen wollen, da haben wir eigentlich auch Landwirtschaft. Und irgendwann, wenn wir die ganzen Dächer belegt haben, dann kommt die Frage des Flächenkonflikts. Freiflächensolar sind eine Säule auch der Energiewirtschaft im Moment, aber sie machen eben die Flächen mehr oder weniger für die Landwirtschaft kaputt. Und das wollen wir vermeiden. Das muss nicht so sein. Ja? Solarzellen nehmen nicht den gesamten Lichtfluss weg.
0: Davon profitieren auch die Pflanzen selbst. Die Solarpaneele sind nämlich extra so ausgerichtet, dass sie die Pflanzen vor hohen Temperaturen und Trockenstress schützen. Durch die senkrechte Ausrichtung kommt Regenwasser durch und die Sonne strahlt auf beide Seiten des Panels. Ob das aber auch wirklich alles genau so funktioniert, ist Teil des Versuchs. Aspekte wie die Luftfeuchtigkeit und die Temperatur werden dafür mit einer unverschatteten Referenzfläche verglichen.
3: Die Kunst ist, bei AGPV-Systemen diesen Sweet Spot zu erreichen, wie viel Sonne brauchen die Pflanzen eigentlich, wie viel brauchen sie auch nicht oder wie viel Verschattung mögen sie sogar. Das ist sehr kulturabhängig, sehr natürlich von der Region. Also bei uns hier in Süddeutschland haben wir einigermaßen viel Sonne und all diese Faktoren muss man halt zusammendenken und dann schafft man es nicht so, so stark zu verschatten, dass die Pflanzen nur leiden, sondern im Gegenteil im besten Fall sogar davon profitieren.
0: Landwirtschaft und Photovoltaik zu verbinden, sei ein vielversprechender Ansatz, der bereits international zunehmend erforscht wird. Unterstützung erhält das Forschungsprojekt deshalb auch vom Fraunhofer-Institut sowie dem Institute for Advanced Studies, das die Forschung finanziell unterstützt.
4: Also mich hat überzeugt, welche Kombination von Fächern da vertreten sind. Die Biologie für das Pflanzen, die Technik und Fraunhofer für die Technik des Solaren und natürlich auch die Wirtschaft. Das ist ja ein Aspekt, der manchmal bei den technischen Entwicklungen eher ausgelassen wird, dass das hier kombiniert ist. Sowas geht nur an der Universität und es geht an der Universität Freiburg besonders gut, weil die Disziplinen alle vertreten sind.
0: Wie schmecken also die Solarerdbeeren? Dafür braucht es noch ein bisschen Geduld und vor allem genügend Sonne. Dann könnten die Forschungsergebnisse aus Freiburg für die ganze Welt von Bedeutung sein und neue Möglichkeiten für die Kombination aus Solar- und Landwirtschaft eröffnen.
1: Experten warnen vor steigenden Pflegekosten und einer Überlastung des Systems. Mehr dazu und weitere Nachrichten jetzt für Sie in unserem Newsblog.
0: In Deutschland sind immer mehr Menschen auf Pflege angewiesen. Nach Angaben der Krankenkassen ist die Zahl der Pflegebedürftigen in den vergangenen Jahren deutlich gestiegen. Gleichzeitig warnen Experten vor steigenden Kosten und einer Überlastung des Pflegesystems. Kritisiert wird unter anderem, dass die Pflegeversicherung finanziell immer stärker unter Druck gerät. Gefordert werden deshalb langfristige Lösungen, um Pflegebedürftige und ihre Angehörigen besser zu entlasten. Außerdem brauche es mehr Unterstützung für Pflegekräfte und weniger Bürokratie. Der Zustand der deutschen Wälder bleibt weiter kritisch. Das geht aus der neuen Waldzustandserhebung des Bundes hervor. Demnach ist nur noch etwa jeder fünfte Baum gesund. Vor allem die Folgen der Dürrejahre zwischen 2018 und 2020 machen den Wäldern weiterhin zu schaffen. Zwar hat sich der Zustand im Vergleich zum Vorjahr insgesamt nicht weiter verschlechtert, trotzdem bleiben die Schäden auf einem hohen Niveau. Besonders betroffen sind Eichen und Kiefern. Etwas besser entwickelt hat sich die Lage dagegen bei Fichten und Buchen. Für die jährliche Erhebung werden bundesweit tausende Bäume untersucht.
5: Die Weltgesundheitsorganisation empfiehlt wöchentlich 150 bis 300 Minuten moderater Bewegung, um sein Herz-Kreislauf-System vor Krankheiten zu schützen. Doch laut einer neuen Studie könnte mehr Bewegung auch deutlich mehr nützen. Rund 10 Stunden moderater oder intensiver Aktivität senken das Risiko für Herzinfarkte und Co. um mehr als 30%. Das ist fast dreimal so viel wie bei der Empfehlung der WHO. Die Wissenschaftler werteten Daten von rund 17.000 Menschen aus.
0: Zum Start der Pfingstferien erwartet der ADAC volle Straßen in Baden-Württemberg und sogar eines der staureichsten Wochenenden des Jahres. Besonders betroffen sind laut ADAC die A5 zwischen Karlsruhe und Basel sowie die A8 in Richtung München. Auch an den Flughäfen der Region wird es voll. Der Flughafen Karlsruhe-Baden-Baden rechnet in den Ferien mit rund 40.000 Passagieren. Reisende sollten hier mehr Zeit für Sicherheitskontrollen einplanen. Auch Parkplätze könnten knapp werden. Am Euro-Airport wird nach dem Ende der Pistensanierung ebenfalls mit vielen Fluggästen gerechnet. Dort läuft der Flugverkehr inzwischen nämlich wieder regulär.
1: Der Steinvasenpark bei Oberried hat erst vor 2 Jahren sein 50-jähriges Bestehen gefeiert. Besucherinnen und Besucher können hier Wildtiere in naturnahen Gehegen bestaunen. Und wer es etwas actionreicher braucht, holt sich einen Adrenalinkick auf der Sommerrodelbahn. Doch was passiert eigentlich im Winter, wenn der Park geschlossen ist? Die Veranstalter des Projekts Winterzauber haben es uns verraten.
5: Es wuselt. Im Steinvasenpark ist der Nachwuchs los und hält seine Eltern ganz schön auf Trab. Egal ob Zicklein oder Wildschweinfrischling. In dem Naturpark bei Oberried kann man das tierische Treiben hautnah beobachten. 25 verschiedene Tierarten gibt es zu entdecken. Die Gehege sind laut Jan-Moritz Berl
6: sehr naturnah, einfach weil wir die Möglichkeit haben, die Gehege so groß zu gestalten, dass die Tiere sich natürlich verhalten können. Gerade bei den Steinböcken, die haben eine riesige Felswand, die Gämse auch. Und die Wildschweine können hier überall wühlen. Die haben eine große Sohle, die haben Mahlbäume, so wie sie es draußen in der Natur im Prinzip auch hätten.
5: Auf tierischer Tuchfühlung mit Schwein Rosi, da möchte man selbst ganz wohlig grunzen vor Freude. Doch der Park bietet nicht nur animalische Abenteuer, sondern auch Adrenalin-Junkies kommen auf einer der vielen Bahnen auf ihre Kosten. Die Mischung macht's, sagt Patrick Braun aus der Betreiberfamilie.
7: Und der Unterschied ist schon richtig cool zu erkennen, wenn die Familie dann kommt, sehen die Kinder natürlich gleich mal die Fahrgeschäfte und das Tumult und das Laute. Aber trotzdem sieht man die Familie nachher dann auch irgendwo sitzen in Ruhe, die Tiere beobachten und ein Buch in der Hand oder irgendwas. Also die Kombi, wo wir haben, ist, glaube ich, schon sehr interessant.
5: Seit der Eröffnung im Jahr 1974 hat sich hier auf dem Gelände viel getan. Die 218 Meter lange Erlebnishängebrücke, die neu gebaute Kabinenbahn im Jahr 2025, um nur einige zu nennen. Doch der

0: Park war bis jetzt immer nur im Sommer geöffnet. Das soll sich nun ändern. Für die Idee Winterzauber haben sich mehrere regionale Akteure zusammengetan. Rund um den See soll ein kleines Winterwunderland entstehen mit Unterhaltungsprogramm und Kulinarik.
1: Alles, was zum Winter passt, Kartoffelpuffer und alles Mögliche, was Sie sich vorstellen können. Natürlich auch Glühwein und Getränke und aber auch Accessoires und Handwerkerstände, sodass wir ungefähr hier, wir haben 22 Hütten. Winterhütten hier stehen und auch hier vorne dann, das sieht man jetzt hin, da vorne gibt es noch einen Indoor-Bereich für Kinder, wo dann zum Beispiel eine Hüpfburg, falls es schlechtes Wetter sein sollte, dass die Familien auch sich können zurückziehen in den Indoor-Bereich und es wird auf jeden Fall eine tolle Sache.
0: Gedacht ist der Winterzauber für alle, die zwischen den Jahren nach den Weihnachtsmärkten noch etwas Programm brauchen. Denn los geht es am 28. Dezember bis zum 9. Januar. Eintrittspreise 4 und 8 Euro. Die Fahrgeschäfte und der Tierbereich werden allerdings nicht zugänglich sein. Dafür wird das Gelände kunstvoll ausgeleuchtet.
2: Beispielsweise, wie gesagt, hinter uns sieht man das Häusle so schön, ja, auf dem See, man wird den See ausarbeiten, dementsprechend das Häuschen illuminieren, aber auch diverse Akzente setzen, wie jetzt beispielsweise die schöne Hängebrücke hier oder die Liftanlage am Berg, ja, das wird man dann dementsprechend schön rausarbeiten und auch noch mit ein bisschen bewegten Effekten, wie jetzt, sagen wir mal, sich drehenden Schneeflocken, Sterne und sowas außer, ja.
0: Ein leuchtender Steinvasenpark im Winter. Der tierische Nachwuchs hat dann ganz schön was zu erzählen aus seinem ersten Lebensjahr hier im Naturpark bei Oberried.
3: Das war's mit den Regionalnachrichten hier bei Baden TV Süd. Und das gesamte Team wünscht dem SC Freiburg natürlich ganz viel Erfolg im Finale der Europa League. Ich verabschiede mich an dieser Stelle von Ihnen. Bleiben Sie noch dran für die Wetteraussichten für morgen. Tschüss, machen Sie es gut und einen schönen Abend noch.
4: Hallo und einen schönen guten Abend. Herzlich willkommen zum Wetter auf Baden TV. Mein Tipp, holen Sie schon mal Ihre Badesachen aus dem Schrank heraus. Sie können sie bald gebrauchen. Dieses Hoch kommt zu uns nach Mitteleuropa und das hat sehr warme bis sogar heiße Luftmassen im Schlepptau. Doch der Reihe nach. Wir schauen zunächst auf die Wetterlage in der kommenden Nacht zum Donnerstag. Der Himmel ist wechselnd bewölkt. Es bleibt übrigens trocken. Zum frühen Morgen kann sich hier und da etwas Dunst oder Nebel bilden. Die Frühtemperaturen liegen am Donnerstag so um die 9 Grad in Germersheim und 8 Grad in Freudenstadt. Der Donnerstagvormittag ist dann geprägt von ein paar lockeren hohen Wolkenfeldern. Ansonsten scheint oftmals die Sonne und der Tag startet trocken. Die Tageshöchsttemperaturen, die erreichen am Donnerstagnachmittag bis zu 21 Grad in Stuttgart und bis zu 24 Grad in Freiburg und in Karlsruhe. Es wird also schon spürbar wärmer werden. Und auch im weiteren Tagesverlauf scheint oft die Sonne. Vereinzelt ziehen man ein paar hohe Wolkenfelder vorüber. Es bleibt aber überall in Baden trocken. Und bis zum Abend, da sinken die Temperaturen auf 19 Grad in Baden-Baden und 18 Grad in Pforzheim. Der Blick auf die weiteren Aussichten. Und da kommt nicht der Frühsommer, da kommt direkt der Hochsommer zu uns nach Baden. Wir schauen mal auf den Freitag. Temperaturen bis zu 27 Grad und 13 bis knapp 15 Sonnenstunden sind dann möglich. Kaum eine Wolke ist am Himmel unterwegs. Und dann der Blick auf das Pfingstwochenende. Der Samstag bringt ebenfalls viel Sonnenschein. Temperaturen nahe 30 Grad bis zu 29 Grad. Vielleicht am Oberrhein noch knapp die 30 Grad und Pfingstsonntag wird ebenfalls sehr sonnig und sehr warm werden. Spitzentemperaturen bis zu 29 Grad, vielleicht auch knapp mal die 30 Grad. Das war's vom Wetter. Ich wünsche einen schönen Abend und tschüss, bis zum nächsten Mal.
5: Noch vor 150 Jahren standen in Deutschland mehr als 60.000 Mühlen. Viele davon sind heute Kulturdenkmäler und einige öffnen zum Deutschen Mühlentag ihre Pforten. Für Ausflügler besonders schön zu erleben an der historischen Ölermühle in Titisee-Neustadt. Dort warten auf die Besucher auch Handwerksvorführungen vom Leinölpressen bis hin zum traditionellen Arbeiten am Webstuhl. Live-Musik, ein gutes Glas Wein und frühsommerliche Festival-Vibes mitten in den Reben auf dem Toniberg bei Opfingen. Dazu lädt Ende Mai das halbtrocken Open Air ein und holt sich als Headliner den deutschsprachigen Indie-Pop-Aufsteiger Rian auf die Bühne. Der besticht mit sozialpolitischer Relevanz für die gute Sache, ebenso wie mit Comedy. Live erlebbar am 29. Mai. selbst verfasst.

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1: Abgeordneter Cem Özdemir ist damit mit der Mehrheit der Mitglieder des Landtags gewählt worden. Herr Abgeordneter Özdemir, ich darf Sie zu mir bitten.
2: Vor ein paar Monaten noch lag er weit zurück in den Umfragen. Heute jetzt ist er zum neuen Ministerpräsidenten von Baden-Württemberg gewählt worden. Cem Özdemir, eines der bekanntesten Gesichter der Grünen. Er war lange Zeit ihr Bundesvorsitzender, er war versierter Bundespolitiker und Bundesminister. Seit heute ist er in der Landespolitik aktiv. Der Landtag hat ihn mehrheitlich zum neuen Landesvater gewählt. Und damit willkommen aus Stuttgart, willkommen zu Landtag BW in Ihrem regionalen Fernsehen. Wir berichten aus dem Landtag in dieser ersten Sitzungswoche des neu zusammengekommenen Landtages von Baden-Württemberg. Am Dienstag die konstituierende Sitzung, am Mittwoch dann die Wahl von Özdemir und die anschließende Vorstellung seines Kabinetts. Eine Neuauflage des grün-schwarzen Kabinetts, das direkt loslegen will, allen voran der neue Ministerpräsident.
3: Ja, erstmal freue ich mich nachher auf die Amtsübergabe. Ich habe ein schönes Geschenk für Winfried Kretschmann, für seinen Ruhestand. Ich verrate nicht, was es ist, aber was Nützliches. Wir sind ja Baden-Württemberger, wir schenken nur nützliche Sachen. Und wenn er dann offiziell die Übergabe gemacht hat und ich dann in seinem früheren Büro dann Platz nehme und ganz allein bin, dann mache ich kurz das Fenster auf, lass mal einen Schrei los. Mache das Fenster zu und dann setze ich mich an den Schreibtisch und fange sofort wieder an zu schaffen.
2: Der Weg zum Kabinett Özdemir, das jetzt an den Start geht, war von Überraschungen geprägt. Und dass die beiden Koalitionspartner Grüne und CDU wieder harmonisch zusammenfinden, das war keineswegs sicher. Bevor wir noch Stimmen und Eindrücke von den ersten Sitzungstagen im neuen Landtag für Sie haben, wollen wir kurz zurückschauen auf den Wahlabend, den 8. März, ein paar Wochen her. Denkbar eng lagen Grüne und CDU am Ende zusammen. Beide Parteien haben gleich viele Sitze im neuen Landtag. Aber was die Stimmen angeht, hatte Cem Özdemir eben ganz knapp die Nase vorn. Große Freude deshalb bei den Grünen, große Enttäuschung bei der CDU mit dem Spitzenkandidaten Manuel Hagel, der lange wie der sichere Sieger ausgesehen hatte. Was folgen sollte, waren Wochen der Überlegungen, Sondierungen und schließlich Koalitionsverhandlungen. Einer tauchte dabei in der Öffentlichkeit quasi nicht mehr auf und das war Ministerpräsident Winfried Kretschmann. Er hatte sich schon am Wahlabend rar gemacht. 15 Jahre lang war er der Ministerpräsident, der erste Grüne in Deutschland in diesem Amt. Bis heute war er der Einzige. Sein großer Abschied im neuen Schloss hier in Stuttgart dann vor ein paar Wochen, geprägt von Wertschätzung zahlreicher Weggefährten, aber auch von viel Wehmut.
4: Dankbar bin ich aber auch, dass ich über 15 Jahre hinweg Ministerpräsident dieses starken und schönen Landes Baden-Württemberg sein durfte. Und es ist bei aller eigenen Anstrengung schon auch eine Gnade. Auch wir bleiben von den schweren Krisen dieser Welt nicht verschont, weder ökologisch noch ökonomisch. Und dass mein Abschied in solch eine Zeit fällt, macht ihn für mich schon etwas schmerzlich.
2: Und jetzt

0: Zurück zum politischen Tagesgeschäft in dieser Woche. Kurz vor der ersten Landtagssitzung Unterschriften unter den Koalitionsvertrag. Der Wahlkampf war ruppig gewesen, aber jetzt scheint die Laune wieder gut zu sein. Der neue Ministerpräsident Cem Özdemir und sein Stellvertreter, der neue Innenminister Manuel Hagel, die besiegeln die weitere Zusammenarbeit in einem Landtag, der sich durch die Wahl stark verändert hat. Die FDP ist nicht mehr im Landtag, es gibt also nur noch zwei Oppositionsparteien. Die bei der Wahl starke AfD und die schwache SPD, die gerade mal noch auf 5,5% der Stimmen gekommen ist. Eine kleine Opposition steht also einer großen Koalition gegenüber. Hier das Gleichgewicht zu wahren, das wird auch die Aufgabe des neuen Landtagspräsidenten sein. Ihn stellt künftig die CDU. Bei der konstituierenden Sitzung am Dienstag wählten die Abgeordneten den ehemaligen Innenminister Thomas Strobel.
1: Wenn ich meine vergangenen 10 Jahre als Innenminister nehme, hatte ich sehr viel mit Krisenbewältigung zu tun. Zeitweise waren es mehrere Krisen gleichzeitig, mit denen wir umzugehen hatten. Und deswegen bringe ich eine gewisse Erfahrung mit. Ich werde versuchen, mit der nötigen Konsequenz, auch mit der nötigen Ruhe, mit meiner parlamentarischen und politischen Erfahrung, diese Herausforderung anzunehmen und auch schwierige Situationen so gut wie ich es kann zu lösen.
0: Und dann also am Mittwoch die Wahl des neuen Ministerpräsidenten, die Wahl von Cem Özdemir. Und da gab es einen kleinen Holperer zum Start. 112 Sitze haben die beiden Fraktionen von Grünen und CDU, die neue alte Koalition, also gemeinsam. 93 Abgeordnete stimmten für Cem Özdemir, also weniger als die Mehrheitsverhältnisse der Koalition es hergeben würden.
2: Wenn das jetzt die einen oder anderen sich vielleicht auch gewünscht hätten, Minister zu werden oder Staatssekretär, Staatssekretärin, das kann ich schon verstehen, aber wir können ja jetzt auch nicht alle zu Ministern und Staatssekretären machen oder ein oder andere war da vielleicht ein bisschen enttäuscht drüber, das gehört dazu.
0: 11 Ministerinnen und Minister bilden gemeinsam mit Özdemir die neue Landesregierung. 6 von der CDU, 5 von den Grünen. Manuel Hagel, Spitzenkandidat der CDU bei der Wahl, übernimmt das Innenministerium. Als Überraschung bei der CDU gilt die Nominierung von Andreas Jung für das Amt des Kultusministers. Jung war bislang Bundespolitiker. Im über 150-seitigen Koalitionsvertrag steht die Wirtschaft im Mittelpunkt, Baden-Württemberg in der Krise wieder stärker machen. Das haben sich die beiden Koalitionspartner auf die Fahnen geschrieben.
2: Ich freue mich jetzt darüber und jetzt geht's los. Das ist ein anstrengendes Zeit, die vor uns liegt, um uns rum. Leider wird es ja nicht einfacher, wenn Sie sehen, was im Weißen Haus los ist, im Kreml. Und wir müssen hier zeigen, angesichts des Erstarkens der radikalen Kräfte, dass Demokratien und Demokraten Probleme lösen können. Wir haben viel Vertrauen verloren, das sieht man ja auch in der Zusammensetzung des Landtags rechts außen. Und diese nächsten 5 Jahre sollen dazu dienen, dass wir sowohl was die Inhalte angeht, als auch was die Art, wie wir Politik machen, also nicht der Dauerstreit, der zelebriert wird wie in Berlin von der jetzigen Regierung Merz, als auch von der früheren Regierung Scholz, sondern wir wollen es hier anders machen. Özdemir, Hagel sollen Probleme lösen, hinter verschlossenen Türen auch mal Konflikte austragen, aber dann mit gemeinsamen Lösungen kommen. Das ist doch das, wonach sich die Leute sehen. Die Leute haben genug davon, dass man das Blaue vom Himmel runter verspricht und dann nach der Wahl sagt, oh, das weiß ich gar nicht mehr, daran erinnere ich mich gar nicht mehr. Das lassen wir schön in Berlin. Hier in Stuttgart gehen wir den baden-württembergischen Weg und das ist ein anderer Weg.
3: Es geht ja zuallererst um Baden-Württemberg und es geht um die Menschen bei uns im Land. Und es ist ja mit Händen zu greifen, dass wir dringend wieder Wirtschaftswachstum brauchen. Es ist mit Händen zu greifen, dass wir um jeden einzelnen Arbeitsplatz kämpfen müssen, dass die Menschen wissen, dass sie hier gut und sicher leben können bei uns in Baden-Württemberg. Und darauf werden wir uns konzentrieren. Nicht, was ist für Grüne wichtig, nicht, was ist für die CDU wichtig, sondern uns treibt die Frage an, was ist für Baden-Württemberg wichtig und was ist für die Menschen in diesem Land wichtig. Und in den nächsten 5 Jahren werden wir durch sehr stürmische Zeiten gehen müssen und das wollen wir gemeinsam mit ruhiger Hand und klarem Kompass als neue Landesregierung auch machen.
0: Hören wir jetzt noch, was die Fraktionen zu sagen haben zur Wahl Cem Özdemirs. Die Grünen und auch die CDU sehen in den Abweichlern bei der Wahl zum Ministerpräsidenten überhaupt keinen Stolperstein und keinerlei Startschwierigkeiten der neuen alten grün-schwarzen Koalition.
4: Wir haben uns ein klares Regierungsprogramm vorgenommen. Wir wollen auch stabil und verlässlich regieren. Unser Motto ist, Baden-Württemberg besser, schneller, einfacher machen. Die Wirtschaft in Schwung bringen, in den Klimaschutz investieren.

0: Forschung und Entwicklung groß machen, die Kommunen unterstützen. Und die Bürgerinnen und Bürger in Baden-Württemberg, die können sich auf die Grünen, auf unsere Koalition aus Grünen und CDU, können sich die Bürgerinnen und Bürger verlassen.
1: Jetzt kann es endlich losgehen. Wir haben jetzt den Regierungschef. Heute Mittag sind jetzt die Ministerinnen und Minister dran und dann geht es endlich los. Die Baden-Württembergerinnen und Baden-Württemberger wollen, dass wir uns aufhören, mit uns selber uns zu beschäftigen, sondern ab jetzt geht es los mit dem Schaffen und mit der Problemlöse dieses Landes. Aber ich glaube, wir brauchen über eine geheime Wahl überhaupt gar nicht spekulieren. Ist alles hineingeraten ins Blaue, deswegen. Ich glaube, das ist ein gutes Ergebnis und ein Fundament, auf dem wir jetzt aufbauen können in den nächsten 5 Jahren. Und glauben Sie mir, außerhalb dieser Räume hier interessiert es in Baden-Württemberg wirklich niemand. Hauptsache, er ist gewählt. Wir haben jetzt einen neuen Ministerpräsidenten und jetzt geht es mit dem Schaffen los.
2: Größte Oppositionsfraktion im neuen Landtag ist die AfD, die sich bereits bei der konstituierenden Sitzung am Dienstag ausgegrenzt fühlte. Es geht um den gestrichenen Posten des zweiten Vizepräsidenten des Landtages. Der hätte der größten Oppositionsfraktion zustehen können und das missfiel den Abgeordneten der AfD.
3: Ich fühle mich nicht ausgegrenzt, ich fühle mich überhaupt nicht, aber 1 Million Wähler, die haben keine Stimme hier als stellvertretenden Landtagsvizepräsidenten. Es war immer Usus, auch die Opposition damit einzubinden, wo es um Ordnung, Kontrolle und Transparenz des Parlaments geht. Ehemalige Politikgrößen wie Erwin Teufel, Lothar Späth oder Filbinger, die hatten hier schon fast monarchische Zustände, die hatten so eine absolute Macht, die hätten gar keine Rücksicht nehmen müssen auf die Opposition. Und haben trotzdem 3 Stellvertreter mit eingebunden. Das, was Sie hier tun, ist kleingeistig und kurzsichtig und es wird Ihnen auf die Füße fallen.
2: Geschrumpft in der Opposition ist die SPD nach ihrem schlechten Wahlergebnis vor einigen Wochen. Ihr neuer Fraktionsvorsitzender Sascha Binder verfolgte heute von der Außenlinie aus die Wahl des Ministerpräsidenten.
4: Ja, es ist natürlich bedauerlich für das Land, dass der Ministerpräsident viele Stimmen nicht aus seinem Lager bekommen hat. Das bedeutet jetzt, dass er wohl mehr damit beschäftigt sein wird, die Probleme in seiner Koalition zu lösen, als die wichtigen Probleme im Land, die Herausforderungen bei der Frage von Arbeitsplatz, Sicherheit, Ansiedlung von Wirtschaft und Arbeitsplätzen, Bürokratieabbau, aber auch dafür zu sorgen, dass die Menschen in diesem Land wieder weniger fürs Wohnen zahlen müssen und zuverlässig für ihre Kinder eine Betreuung, aber auch Bildungseinrichtungen haben. Wir haben die Aufgabe, die jede Opposition in einer Demokratie hat. Wir kontrollieren und auch kritisieren die Regierung dort, wo es notwendig ist. Wir sagen aber auch da, wo sie sinnvolle Vorschläge macht, wenn ich beispielsweise an die Gebührenfreiheit des letzten Kita-Jahres denke, eine Forderung, die wir als erstes in diesem Land hatten, wenn die umgesetzt wird, werden wir das unterstützen. Wir werden aber auch aufpassen, dass sie umgesetzt wird und die Familien zügig entlastet werden.
2: Viele Themen liegen vor der grün-schwarzen Koalition, die angegangen werden wollen, die angegangen werden müssen. In den kommenden 5 Jahren, so lange dauert die Legislatur, wenn nichts dazwischen kommt. Das war Landtag BW, direkt hier aus dem Stuttgarter Landtag, das Politmagazin in Ihrem Regionalfernsehen. Besten Dank fürs Zuschauen dieses Mal. Eine gute Zeit und gern bis zum nächsten Mal. Tschüss.

0: Der Europapark. Er ist nicht nur der größte seiner Art in Deutschland, sondern auch einer der beliebtesten Freizeitparks weltweit. Doch das war nicht immer so. 50 Jahre Geschichte stecken hier drin. Jedes Fahrgeschäft, jede Show und jedes Hotel kann davon erzählen. Zum großen Jubiläum dieses Jahr wollen wir tief in diese besondere Erfolgsgeschichte eintauchen. Martina Stoimenow arbeitet dort, wo Besucherinnen und Besucher des Europaparks nicht hinschauen. Es ist ein Blick in den Maschinenraum, das neue Logistikzentrum im Europapark. Wenn dieses Lager zum Stillstand kommt, dann steht das ganze Ressort. 60 bis 90 Lkw kommen hier am frühen Morgen an. Mitarbeiter verteilen Waren überall dorthin, wo sie gebraucht werden. Pommes an die Imbiss- und Plüschtiere an die Souvenirstände. Badetücher in die Wasserwelt Rolantica, Bettlaken in die Hotels und in die Westernstadt Silver Lake City. Die meisten Waren gehen nach der Anlieferung direkt durch. 25.000 bis 30.000 Artikel werden gelagert. Da den Überblick behalten, dafür braucht es System.
1: In einem Lager darf nichts zufällig irgendwo rumstehen. Der Platz, den wir physisch mit einem Produkt belegen, gibt es auch immer im System. Und wenn ich irgendwo was abstelle, muss ich eine Buchung durchführen, damit ich eben mit dem Gerät blind ins Lager laufen kann und der sagt mir, Palettenregal 7, Reihe 3, Platz 1, Ebene 1. Das ist dann einfach fix. Und wenn das durcheinander steht und man etwas nicht mehr findet, dann brauche ich viel mehr Personal, es ist viel mehr aufwendig, es kostet Nerven, etwas zu suchen. Wir stressen andere Menschen mit. Je ordentlicher wir arbeiten, desto ordentlicher kann der nächste Bereich auch seine Arbeit machen.
0: Gearbeitet wird an 7 Tagen in der Woche. Und zwar so, dass man draußen möglichst wenig davon bemerkt und dass eben nirgends etwas ausgeht. Und was sind die am häufigsten nachgefragten Artikel?
1: Pommes, Toilettenpapier, Getränke vor allem, Coca-Cola sind Produkte, die sind extrem wichtig. Und Pizzateig, der Belag für die Pizza, Käse, Salami. Es gibt viele, viele Produkte im Europapark, die uns im Tagesgeschäft gar nicht so wichtig vorkommen. Aber ohne diese Produkte kann das Outlet gar nicht produzieren und gar nicht verkaufen.
0: Der Logistikbereich sorgt für Nachschub, damit der Betrieb laufen kann in Deutschlands größtem Freizeitpark, der längst mehr ist als das. Er ist Hotelstandort, er ist Genusshochburg von rustikal bis Fine Dining. Er ist Event-Location, die Promis anzieht. Er ist Erlebnisressort, in dem Momente und Erinnerungen entstehen, die weit über einen Parkbesuch hinausgehen. All das zu einem großen Ganzen zu verbinden, das treibt die Inhaberfamilie Mack an.
2: Mittlerweile sind wir das größte Hotelressort in Deutschland, der umsatzstärkste Gastronomiebetrieb in Deutschland an einem Ort. Und das zeigt schon, dass der Freizeitpark unheimlich gut auch als Ressort funktioniert. Wir wollen ja, dass die Gäste eintauchen in eine ganz andere Welt, wenn sie aus dem Europapark kommen. Es soll das Erlebnis ja bestenfalls weitergehen.
0: Unter anderem dafür steht Thomas Mack. Er verantwortet den gesamten operativen Bereich des Europaparks. Seine besondere Leidenschaft gilt der Hotellerie und Gastronomie. Er ist Impulsgeber und Vordenker der Branche und verwirklicht hier in Rust, was in den 1990er Jahren nur eine Idee war. Der Europapark war damals so weit gewachsen, dass Besuchern ein Tag oft nicht mehr ausreichte, um alle Attraktionen erleben zu können. Den Schritt, ein eigenes Hotel neben einem Freizeitpark zu eröffnen, war zuvor noch niemand gegangen. Die Entscheidung für das El Andalus war mutig und sie fiel mit einer großen Portion Ungewissheit.
2: Da war ich 14 Jahre alt und habe dann mit der ganzen Familie in der Lobby gestanden und wir haben dann wirklich die ersten Gäste per Handschlag begrüßt, kann ich mich noch ganz genau daran erinnern. Ich weiß sogar noch eine nette Geschichte, eigentlich hatte das El Andalus einen Stock mehr gehabt und der Großvater war dem Ganzen nicht so ganz geheuer und hat dann nachts mit seiner Rasierklinge damals im Plan einen Stock rausgeschnitten. Dann wurde das Hotel tatsächlich kleiner gebaut, mit einem Stock weniger. Wir mussten aber dann gleich im Jahr drauf erweitern, weil der Erfolg so groß war.
0: Mittlerweile ist die Hotellandschaft im Europapark immer weiter gewachsen. Michaela Doll-Lemmer hat diese Entwicklung von Anfang an begleitet. Heute ist sie Direktorin einer Hotellandschaft, die aus 7 Hotels besteht. Ganz unterschiedlich ausgeprägt und dennoch ist eine durchgehende Handschrift zu erkennen. Neben dem ersten Hotel El Andalus mit seinem Mittelmeer-Flair geht es im Castillo Alcazar ins Mittelalter. Das Colosseo? Eine Hommage an italienische Lebensfreude. Santa Isabel bietet klösterliche Ruhe für alle, die nach einem erlebnisreichen Tag die Stille suchen. Bell Rock erzählt von Aufbruch und Fernweh. Das derzeit neueste Hotel heißt Kronasar und entführt seine Gäste in die nordische Welt, voller Geschichten und Naturmythen, unweit der Wasserwelt Rulantica. Mit dieser thematischen Breite hat sich der Europapark ganz neue Zielgruppen erschlossen.
1: Das geht weit über die Freizeitpark-Fans hinaus, obwohl die natürlich eine wichtige Kerngruppe für uns sind, das ist ganz klar. Aber wir sind mittlerweile ein Unternehmen, ein Freizeitpark, eine Destination, die für alle was bietet. Also natürlich ist unser Kernmarkt schon die Familie, aber wir haben natürlich auch Tagungen, wir haben Gäste, die nur wegen der

0: Kulinarik kommen oder auch Wellness im Winter hier machen möchte. Ich glaube, wir bieten mittlerweile für alle. Senioren, Kleinkinder, Groß, Klein, alle finden hier was. Da gibt es für jeden Geschmack was dabei.
1: Auch Geschäftsreisende haben mit dem Europapark eine Destination gefunden, die ihre Bedürfnisse bedient. Confortainment ist das Stichwort. Tagungen mit dem gewissen Erlebnisfaktor gehören hier ebenfalls zum Portfolio, wie kulinarische Genüsse der Extraklasse. Das Reich von Peterhagen Wiest ist der Leuchtturm am Hotel Bell Rock. 2012 kam der Spitzenkoch in den Europapark. Dass sich das Erlebnisressort in kürzester Zeit zur Gourmet-Hochburg entwickeln würde, das hatte er zu Beginn selbst nicht geglaubt.
2: Wir haben uns jetzt nicht so hohe Ziele gesteckt, weil wir alle uns nicht sicher waren, wie das denn angenommen wird, ne? Also auch von Testern. Und dass es dann so schnell ja wirklich erfolgreich war, das war gar nicht im Plan. Es hat uns dann selber ein bisschen überrascht. Wir wussten schon und wir hatten den Anspruch, wirklich gute Arbeit zu leisten und auf dem besten Niveau zu arbeiten. Und dass es dann so schnell auch anerkannt wurde, das war natürlich toll. Ja, und das hatte schon Selbstvertrauen und Bestätigung gebracht.
1: Nach nur einem Jahr gab es den ersten der begehrten Michelin-Sterne. Ein weiteres Jahr später kam Stern Nummer 2. Beide funkeln bis heute über dem Europapark. Wiest setzt auf Produkte höchster Qualität und, wo immer es geht, auf Regionalität. In einem eigenen Garten wird ein Teil der Rohstoffe selbst angebaut. Die beiden Michelin-Sterne des Amolite sind bei Nacht auch hier zu sehen. Abenteuer unterm Sternenzelt in der Silver Lake City. Die Westernstadt begann vor über 20 Jahren, als Betreiberfamilie Mack ein paar Tippis von einer Weltausstellung mitbrachte. Das Übernachtungsangebot etwas abseits der bisher 6 Hotels wuchs dann immer weiter. Planwagen, Blockhütten und seit diesem Jahr Western Houses für Familien.
0: Es hat so einen Haufen Abenteuer. Es ist natürlich schon ein bisschen, manchmal auch ein bisschen bodenständiger. Man muss, gerade wenn man in der Zelte übernachtet oder in der Planwagen, hat man natürlich keine eigene Nasszelle. Das heißt, man muss halt mit dem Wäschebeutel morgens raus ins Kalte oder ins Warme, was halt gerade für Wetter ist, und zu der Waschanlage gehen, zu den Waschhäusern gehen, Sanitäranlage. Das macht es natürlich schon ein bisschen rustikaler, aber gerade für Kinder ist das natürlich auch super spannend und toll und witzig.
1: Wer etwas mehr Komfort will, wird ab kommendem Jahr auch in Silver Lake City fündig. Dann eröffnet das neue Riverside Western Lodge Hotel mit Diner Station und Bar. Auch das kulinarische Angebot im Europapark ist breit. Vom deftigen Western-Buffet zurück zu Peterhagen Wiest, der neben seinem Zwei-Sterne-Restaurant auch eine ganz besondere kulinarische Attraktion verantwortet. Adrenaline, eine Genussreise, bei der die Gäste in ihren Sesseln dahinschweben. Eine packende, emotionale Geschichte trifft hier auf Fine Dining. Die Idee dahinter? Mehr als nur Geschmacks- und Geruchssinn ansprechen, so geht Kulinarik im Europapark.
2: Jeder kennt es, wenn er im Urlaub ist und sich einen guten Wein aufmacht und der Wein schmeckt großartig und bringt ihn mit nach Hause. Probier es und auf einmal schmeckt es nicht mehr. Und das war so ein bisschen die Idee, wie schafft man das, dass man sich eben an einen Ort begeben kann oder entfliehen kann, um dann dieses tolle Erlebnis zu haben, wie am Strand und so weiter. Und das ist ja auch, was wir da machen, dass man dann am Meer ist, in dem Fall ein bisschen so thailändisch angehaucht, Ocean, und dann bekommt man einen tollen Fisch, Meeresfrüchte, irgendwas in die Richtung und kann das einfach in der Atmosphäre genießen und das Ganze halt eben als Reise, dass man eben verschiedenste Stationen erleben kann an einem Abend.
1: Es sind immer neue Ideen, die das Gesamterlebnis Europapark ausmachen. Einst gab es hier in Ruß das erste Hotel in einem Freizeitpark, völliges Neuland. 2020 wurden Thomas, Michael und Ann-Kathrin Mack von der Betreiberfamilie als Hoteliers des Jahres ausgezeichnet. Die begehrte Auszeichnung der Allgemeinen Hotel- und Gastronomiezeitung, ein Beleg dafür, wie man hier mutig neue Wege beschreitet. Und die Innovationskraft dürfte der Familie auch in Zukunft nicht ausgehen.
3: Ja, das ist, glaube ich, so ein Mack gehen, habe ich so das Gefühl manchmal. Also wir sind ja alle sehr kreativ in unserer Familie, sehr umtriebig. Und der Opa hat ja schon den Satz geprägt, jede Mark in den Park. Das war so sein Leitsatz. Also immer auch das wieder reinvestieren, das Geld, das wir einnehmen, wieder in neue Attraktionen, immer wieder in das Produkt stecken, dass das Produkt immer besser wird. Und das treibt uns jeden Tag an.
1: Der Europapark. längst mehr als ein

0: Freizeitpark. Ein Erlebnisressort, das Urlaubsträume wahrmachen soll. Im Luxushotel oder im Camper, beim Sternemenü oder am Buffet. Geschichten aus vielen Zeiten und Welten, die nicht enden, wenn die Tore schließen. Sie gehen weiter. In der Nacht, am Tisch, im gemeinsamen Erleben. Und sie beginnen beim nächsten Besuch von Neuem.
1: Hallo und einen schönen guten Abend. Herzlich willkommen zum Wetter auf Baden-TV. Mein Tipp, holen Sie schon mal Ihre Badesachen aus dem Schrank heraus. Sie können sie bald gebrauchen. Dieses Hoch kommt zu uns nach Mitteleuropa und das hat sehr warme bis sogar heiße Luftmassen im Schlepptau. Doch der Reihe nach. Wir schauen zunächst auf die Wetterlage in der kommenden Nacht zum Donnerstag. Der Himmel ist wechselnd bewölkt. Es bleibt übrigens trocken. Zum frühen Morgen kann sich hier und da etwas Dunst oder Nebel bilden. Die Frühtemperaturen liegen am Donnerstag so um die 9 Grad in Germersheim und 8 Grad in Freudenstadt. Der Donnerstagvormittag ist dann geprägt von ein paar lockeren hohen Wolkenfeldern. Ansonsten scheint oftmals die Sonne und der Tag startet trocken. Die Tageshöchsttemperaturen, die erreichen am Donnerstagnachmittag bis zu 21 Grad in Stuttgart und bis zu 24 Grad in Freiburg und in Karlsruhe. Es wird also schon spürbar wärmer werden. Und auch im weiteren Tagesverlauf scheint oft die Sonne. Vereinzelt ziehen man ein paar hohe Wolkenfelder vorüber. Es bleibt aber überall in Baden trocken. Und bis zum Abend, da sinken die Temperaturen auf 19 Grad in Baden-Baden und 18 Grad in Pforzheim. Der Blick auf die weiteren Aussichten. Und da kommt nicht der Frühsommer, da kommt direkt der Hochsommer zu uns nach Baden. Wir schauen mal auf den Freitag. Temperaturen bis zu 27 Grad und 13 bis knapp 15 Sonnenstunden sind dann möglich. Kaum eine Wolke ist am Himmel unterwegs. Und dann der Blick auf das Pfingstwochenende. Der Samstag bringt ebenfalls viel Sonnenschein. Temperaturen nahe 30 Grad bis zu 29 Grad. Vielleicht am Oberrhein noch knapp die 30 Grad und Pfingstsonntag wird ebenfalls sehr sonnig und sehr warm werden. Spitzentemperaturen bis zu 29 Grad, vielleicht auch knapp mal die 30 Grad. Das war's vom Wetter. Ich wünsche einen schönen Abend und tschüss, bis zum nächsten Mal.

0: Noch vor 150 Jahren standen in Deutschland mehr als 60.000 Mühlen. 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
1: Herzlich willkommen zu CarNews TV. Bei der derzeitigen Förderung von E-Autos sind plötzlich auch diese wieder gefragt, weshalb wir einen neuen Kia und von BYD den Denza Z9 sowie den Atto 2 Plug-in vorstellen. Motorsportler kommen diesmal auch auf ihre Kosten. Wir zeigen die Ausstellung Rallye-Legenden im Nationalen Automobilmuseum und fuhren zudem den Toyota GR Yaris.

Ich darf euch begrüßen im Rheingau und hier wächst bekanntlich richtig guter Wein. Den werde ich irgendwann mal auch probieren. Aber es geht nicht um Wein, sondern um neue Autos. In diesem Fall ist das der Kia EV2 oder EV2, ganz wie ihr wollt. Also dieser EV2 gehört in das sogenannte B-Segment und diese SUVs in diesem Segment sind ein bisschen kleiner und ein bisschen leichter. Der hier hat ein Gewicht mit Fahrer um die 1,7 Tonnen und das ist für ein Elektroauto wirklich richtig leicht. Es gibt Autos wie ein Porsche Cayenne oder ein Audi Q8, die wiegen auch schon mal 2,5 oder 2,8 Tonnen. Für mich eigentlich ein bisschen schwer. Aber schauen wir mal zu diesem hier. Der ist ein kompakter und der ist ungefähr 4,06 Meter lang. Er ist 1,80 Meter breit und 1,57 Meter hoch. Der Radstand, der liegt hier bei 2,56 Metern. Das bedeutet, es gibt kurze Überhänge vorne und hinten und dadurch hat man auch ein bisschen mehr Platz im Innenraum. Das zeichnet ja sowieso die elektrischen Autos aus. So, bullige Form. Denke ich mal, es gibt da unten einen Lufteinlass, der gehört bei einem Elektroauto auch dazu, denn der Akku und auch der Elektromotor

0: Die Modelle, die wir schon kennen, EW3, 4, 5 oder 9. Und ich muss sagen, das ist ein sehr auffälliges, interessantes und ganz modernes Design. So, und jetzt schauen wir mal nach innen. Ja, wenn ich mich hier so umschaue, dann wird klar, hier ist vieles, das ich schon kenne aus den anderen EV-Modellen, 3, 4, 5, 6 oder mehr. Und das ist auch kein Problem, es ist so ein Baukastensystem, das man nutzen kann. Hier gibt es vor mir direkt einen virtuellen Tacho mit allen wichtigen Anzeigen. Dann habe ich hier nochmal einen Bereich, da kann ich Heizung und Lüftung einstellen. Und hier gibt es einen 12,3 Zoll großen Monitor, zum Beispiel für das Navigationssystem. Also da hat man an alles gedacht. Schön sind auch diese Bedienknöpfe, die hier unten angebracht sind. Da muss ich nicht extra ins Menü. Das gleiche gilt auch für die Temperaturwahl oder für die Belüftung. Das hat man hier unten hingelegt, also das ist sehr einfach, muss ich echt sagen. Schöne Sitze, die bieten sehr viel Seitenhalt und man hat hier viele Ablagen. Es gibt hier auch eine Ladeschale für das Handy. Ein Lenkrad, das wirkt sehr sportlich, unten und oben abgeflacht, nicht zu viele Knöpfe, leicht erlernbar. Also ich muss sagen, man hat in diesem Auto eigentlich an alles gedacht. Es gibt die unterschiedlichsten Geräteanschlüsse und sogar einen netten Spruch beim Aussteigen. Der EV2 ist offensichtlich ein Angriff auf den künftigen VW ID. Cross oder auch den ID. Polo, die demnächst an den Start gehen werden. Und er ist der kleinste Kia auf dem EU-Markt. Mit der Top-Reichweite von rund 453 Kilometern übertrifft er sogar die Reichweite des VW ID. Cross.
1: Also ein Wort zum Fahrverhalten. Dieser Kiwi EV2 hat auch nur einen Frontantrieb. Allradantrieb in dieser Klasse braucht man nicht unbedingt. Aber ich denke mal, damit ist er sehr gut unterwegs. Das Auto hat eine leichte Tendenz zum Untersteuern, wenn man schnell in die Ecke reinfährt. Und beim Gasweg nehmen in Kurven gibt es auch so eine leichte Tendenz zum Übersteuern. Also so eine Lastwechselreaktion ist aber nicht gefährlich. Außerdem gibt es an diesem Auto auch alle Fahrerassistenzsysteme, wenn der Fahrer mal ein paar Fehler macht.
0: Hier zu sehen das leichte Ausschwenken des Hecks nach rechts, das aber easy zu kontrollieren ist. Auch bei dieser Gangart zeigt der EV2 sein Potenzial in Sachen Fahrwerk. Besonders gut ist er in der City. Wendig und übersichtlich lässt sich der kleine Kia auch hier bewegen.
1: So, das Kofferraumvolumen bei diesem EV2 liegt bei 362 Litern. Aber dann kann man schlauerweise noch die hintere Sitzbank nach vorne schieben. Und dann sind 403 Liter Ladevolumen möglich. 15 Liter extra gibt es noch mal unter der vorderen Haube. Also das reicht eigentlich für den kleinen Urlaub. So, hier gibt es noch mal 15 Liter Platz, wie bereits gesagt. Da kann man vielleicht das Ladekabel verstauen. Ein Wort zu den Batterien. Also der eine Akku ist 61 Kilowattstunden groß, der andere 42,2 Kilowattstunden. Beim ersteren erreicht man dann 453 Kilometer elektrische Reichweite. Beim zweiten und kleineren sind das 317. Der Elektromotor leistete um die 146 PS. Damit sind 161 Topspeed auf der Autobahn möglich. Würde mir reichen. Und die Beschleunigung sieht auch nicht schlecht aus. Von 0 auf 100 in 8,7 Sekunden. Das ist doch schon mal sehr sportlich.
0: Man sitzt bequem in diesem Cockpit und ist gerüstet auch für eine längere Reise. Das gilt auch für die Mitfahrer hinten. Das 400 Volt Bordnetz erlaubt 11 Kilowatt oder 22 Kilowatt Laden. Mit DC-Laden ist der Akku von 10 bis 80% in rund 29 Minuten wieder aufgeladen. Es gibt die Ausstattungsvarianten Light für 26.600 Euro oder Air für 28.990 Euro, Earth für 31.290 Euro und die Variante GT-Line kostet 36.890 Euro als Top-Variante. Die Basisausstattung ist schon umfangreich. So gibt es das Panorama-Display, LED-Scheinwerfer und eine Klimaautomatik. Es gibt eine Herstellergarantie von 7 Jahren und eine 8-Jahres-Garantie für den Akku oder 160.000 Kilometer.
1: So, meine Testfahrt mit diesem neuen Kia EV2 ist zu Ende und ich muss sagen, ich bin ein Fan von kleinen Autos. Nein, ganz kleiner ist er natürlich nicht, wie die Autos, die ich aus den 70er Jahren kenne, des letzten Jahrhunderts, muss man sagen. Aber er hat mir wirklich gefallen. Er ist einigermaßen leistungsstark, er bietet ein ganz interessantes Design, Platz im Innenraum und für 26.600 Euro bekommt man das Basisauto und das ist ja mal nicht schlecht. Mir hat er gefallen, euch vielleicht auch. Bis dahin, tschüss.

also den Ruf des Marktes nach günstigen kleinen E-Autos erhört. BYD hat neben Elektro nun auch Plug-in-Modelle, sogar im Luxussegment. BYD ist mittlerweile einer der größten Hersteller von Automobilen weltweit. Bei den E-Autos ist es eindeutig, denn BYD hat Tesla als größten Lieferant 2024 überholt. Und zählen wir die Plug-in-Hybride noch dazu, vertrieb BYD 2025 mehr als 4 Millionen elektrisierte Fahrzeuge. Nun kommen also noch einige Luxusmodelle ins Programm, und dies unter dem Label Denza. Der Denza Z9 GT feiert aktuell seine offizielle Markteinführung in Europa. Als luxuriöser Shooting Brake der BYD-Premium-Marke zielt er direkt auf Wettbewerber wie den Porsche Taycan Sport Turismo oder den Porsche Panamera. Nun wird sicher wieder das fast verwechselbare Design der vielen chinesischen Modelle kritisiert werden. Und ja, da ist auch was dran. Viele SUV ähneln sich sehr. Und die Formensprache selbst europäischer Produzenten näherte sich zunehmend dem asiatischen Geschmack. Zudem kopierten die chinesischen Marken gerne auch die Details der europäischen Marktführer. Das bedauerliche Ergebnis sind selbst bei Porsche belanglose und kaum noch auffällige Designs, allen voran der letzte Macan. Dieser könnte nahtlos in fast allen China-Portfolios seinen Platz finden. Eigenständigkeit war dann wohl mal. Es überrascht dann auch nicht, dass der Z9 GT von einem ehemaligen Audi-Designer stammt. Die elegante Fastback-Silhouette passt somit perfekt zu den innen verbauten hochwertigen Materialien. Das futuristische Innenraumkonzept muss gefallen, sowie die schweren elektrischen Türen und das hohe, eher für einen Sportler untypische Gewicht. Erstaunlich ist die Preisgestaltung, denn das vollelektrische Modell wird in Deutschland voraussichtlich ab ca. 115.000 Euro angeboten. In China startet das Modell allerdings bereits ab umgerechnet ca. 44.000 Euro. Eine weitere Variante des Denza neben der rein elektrischen Version ist ein Plug-in-Hybrid mit einer elektrischen WLTP-Reichweite von 150 Kilometern. Der Innenraum besticht durch Luxus-Features wie eine 4-Zonen-Klimaautomatik, belüftete Massagesitze vorne und hinten sowie ein integriertes Kühlfach. Interessenten können das Fahrzeug bereits auf der Website konfigurieren.

0: Wer es günstiger möchte, kann auch bei BYD den Atto 2 finden. Diesen gibt es ebenfalls als rein elektrisches, aber eben auch als Plug-in-Modell. Wir fuhren den Atto 2 Plug-in, auch PHEV genannt, im Alltag und waren besonders davon überrascht, wie schnell BYD auf die enorme Kaufzurückhaltung bei den E-Modellen reagieren konnte und sofort das verbrennerdominierte Modell nachlegen konnte. Nun hat sich die Situation durch neue E-Förderprogramme noch einmal geändert, auch weil der Deutsche keine Rabatte liegen lässt und weil aus politischen Gründen der Kraftstoffpreis gestiegen ist. Übrigens sind auch bei vielen Ladesäulen parallel die Kilowattpreise gleich einmal mitgestiegen. Dies alles wird sich sicher in einigen Monaten wieder normalisieren. Und Hersteller haben dann auch für die Zweifel am E-Auto wieder das richtige Modell, zum Beispiel den Atto 2 PHEV, im Programm.
1: BYD gilt als einer der innovativsten und auch größten chinesischen Automobilhersteller. Da wundert es nicht, dass sie kurz nach dem elektrischen Atto 2 nun dieses Plug-in-Hybrid-Fahrzeug vorstellen. Aber das hat seinen Grund, denn die Elektrofahrzeuge in Europa oder in Deutschland verkaufen sich wirklich mäßig. Wenn man mal bedenkt, dass im ersten Quartal 2025 nur 3% aller Neuzulassungen von Elektrofahrzeugen auf den Privatbereich entfielen, das heißt 97% waren reine kommerzielle Anmeldungen, dann ist das eigentlich sehr erstaunlich und sagt schon sehr viel. Kein Wunder also, dass sie nun den Atto 2 als Hybrid, als Plug-in-Hybrid nachschieben können hinter dem schon vorhandenen Elektrofahrzeug. Jetzt sind natürlich neue Vergünstigungen im Raum, aber nichtsdestotrotz, der Kunde hat eine gewisse Reichweitenangst. Er möchte nicht permanent laden müssen, er möchte nicht seine Zeit verschwenden an den Ladesäulen und dafür ist dieser Atto 2 als Plug-in Hybrid eigentlich ideal. Ein bisschen doof ist, dass er ein bisschen laut wird, wenn man ihn fordert, aber wenn man eigentlich ein solides Fahrzeug haben will zu einem wirklich attraktiven Preis, so ist der Atto 2 sicherlich eine gute Wahl.
0: Die Ausfahrt mit dem Atto 2 Plug-in ist absolut problemlos. Er kombiniert als Plug-in die Vorteile eines Elektroautos für den Alltag mit der Reichweite eines Verbrenners. Die Technik ist gemessen am Preis sehr fortschrittlich und modern. Für viele Autofahrer dürfte aber die Möglichkeit, die Ladezeiten zu umgehen, das Hauptargument für den PHEV sein.
2: DMI steht für Dual Mode Intelligent. Eine Hybridarchitektur, die je nach Bedarf zwischen rein elektrischer, serieller oder paralleler Funktionsweise wechseln kann. Die vorwiegend verwendete Antriebsquelle ist der Elektromotor, der von einer 18 kW LFP Blade Batterie gespeist wird. Der Verbrenner läuft hauptsächlich, wenn der Akku geladen werden muss oder zur Unterstützung beim Abrufen einer höheren Last. Deshalb hat die E-Maschine mit 145 kW bzw. 197 PS und einem Drehmoment von 300 Newtonmetern genug Kraft, um allein für flotten Vortrieb zu sorgen. Während der 1,5 Liter Vierzylindermotor mit 72 kW bzw. 98 PS und dem Atkinson-Zyklus sowie einem Wirkungsgrad von 43% die Rolle des Steigbügelhalters einnimmt. Diese Aufgabenteilung von Akku und Motor wird auch auf der Straße deutlich. Der Atto 2 fährt sich die meiste Zeit wie ein Elektroauto. Nur wenn man die Systemleistung von 156 kW bzw. 212 PS durch eine sportliche Gangart abruft, wird der Vortrieb lauter und mühsamer. Trotzdem erreicht der Atto 2 PHEV Crossover nach 7,5 Sekunden Landstraßentempo und ist dann bis zu 180 km/h schnell. BYD gibt den Verbrauch mit 5,1 Liter auf 100 km und 1,8 Kilowattstunden auf 100 km an, was wir nicht ganz erreichten. Laut Hersteller soll der BYD Atto 2 als Plug-in-Hybrid eine Gesamtreichweite von 1000 Kilometern ermöglichen.
0: Uns gefiel es, die Testfahrt durch eine Winterlandschaft zu erleben und sich um die Reichweite und ums Laden absolut keine Gedanken machen zu müssen. So oder so, BYD hat für jede Fortbewegung und Verwendung mittlerweile ein Angebot. Eine andere Frage ist die so oft konnotierte, aber schon massiv angezweifelte Umweltfreundlichkeit der E-Modelle. Wurden noch vor wenigen Jahren die Fahrzeuge für lange Lebenszyklen gebaut und die meisten Verbraucher fuhren ihr Modell oft 6, 7 Jahre oder waren sogar 20 Jahre in einer Familie, so sind durch das Leasing die Nutzungszeiten massiv gesunken. Sogar die Konstruktion dieser Modelle ist nicht mehr auf ein langes Leben ausgerichtet Und was ist dann noch ökologisch, wenn in der Zeit, in der vor Jahren noch 2 oder 3 Modelle gekauft wurden, heute 5 oder mehr Fahrzeuge gebaut und auch entsorgt werden müssen? Für viele Menschen ist ein Auto auch ein Lebensstil- und Spaßfaktor. Mit Rennsportgenen ist der GR Yaris das ideale Gefährt für kurvige Landstraßen. Der Yaris GR gilt unter Petrolheads als absoluter Geheimtipp. Besonders die Performance aus hoher Leistung und geringem Gewicht ist im Zeitalter der müden E-Autos mit schwerem Akku und Reichweitenoptimierung eine Wohltat. Nun geht die von der Toyota-Philosophie, der stetigen Optimierung getriebene Weiterentwicklung weiter voran. Die Weiterentwicklung des Schrägheckmodells GR Yaris im Modelljahr 2026 bringt also neue, vom Motorsport inspirierte Verbesserungen, die insbesondere bei Fahrten am Limit die Lenkpräzision und Fahrzeugkontrolle weiter optimieren.
1: Es ist noch gar nicht so lange her, da galt Sportlichkeit im automobilen Sektor etwas. Denn diese Fahrzeuge sollten spurtschnell sein, sollten Kurven räubern können, sollten Spaß machen. Heute ist es ja so, dass sehr viele Menschen schon zufrieden sind, wenn ihr Elektroauto sportlich beschleunigt. Aber in den Kurven ist es dann meistens schon mal zu Ende durch das hohe Gewicht. Dieses Fahrzeug ist ganz anders, denn dieses Fahrzeug verbirgt noch diese ganzen sportlichen Gene, die wir früher gesucht haben. Das Fahrzeug wird am besten damit verglichen, wenn man sich überlegt, dass vor ca. 25 Jahren der Porsche 996 damals 300 PS hatte und wog ca. 1600 Kilo. Dieses Fahrzeug wiegt ca. 1350 Kilo und hat 280 PS. Und das Fahrzeug, okay, es ist nicht ganz billig, ca. etwas knapp unter 50.000 Euro. Aber dafür bekommt man ein Fahrzeug, was wirklich sehr, sehr sportlich ist und jede Kurve mit Bravour nimmt. Also, wer noch auf die alten Werte und auf gerade Sportlichkeit Wert legt, der ist mit diesem Fahrzeug hervorragend bedient.
0: Das typische Kart-Feeling mit extremer, direkter Umsetzung der Fahrerwünsche ist ein Genuss.

0: Das liegt auch am neuen, kompakteren Lenkrad mit optimierten Proportionen und ergonomischem Layout. Eine richtige Handbremse ist zudem ein Gewinn für jede Ausfahrt. Ein neu entwickelter Hochleistungsreifen bietet mehr Grip und Kontrolle auf der Rennstrecke und verringert die Abrollgeräusche auf der Straße. Und neue Möglichkeiten der Stoßdämpferfeinjustierung und bei der elektrischen Servolenkung bringen das Potenzial der neuen Reifung voll zur Entfaltung. Dies gilt auch für eine Feinheit aus dem Motorsport, die bereits in der Vergangenheit in vielen Performance-Modellen griff. Dies ist die Anzeige, dass der Motor noch nicht wirklich warm ist. Erst wenn diese erlischt, kann der Spaß ohne Reue beginnen. Denn nur ein warmes Top-Aggregat kann gefahrlos Hochleistungen abrufen. Schauen wir zurück auf zum Beispiel vergessene Porsche-Modelle wie den 996 mit 300 PS, so sehen wir, dass die Performance-Werte beim GR Yaris allein durch das Gewicht besser sind. Somit ist auch die Kritik am hohen Preis kaum zu rechtfertigen, denn das Modell aus Zuffenhausen konnte weniger bieten für mehr Geld. Das Know-how aus dem Toyota Motorsport kam auch bei den jüngsten Weiterentwicklungen des GR Yaris und des GR Yaris Aero Performance zur Anwendung. Beide Modelle profitieren von detaillierten Aktualisierungen zur weiteren Verbesserung des Fahrzeugerlebnisses. Die neu konzipierte Tastenanordnung ist ein weiteres direktes Ergebnis der im Rennsport gewonnenen Erkenntnisse. Der Pilot dreht das Lenkrad oft um bis zu 180 Grad, ohne seine Hände umsetzen zu müssen. Bei einer herkömmlichen Tastenanordnung besteht dabei die Gefahr, dass die Tasten am Lenkrad versehentlich betätigt werden. Beim GR Yaris wurden daher alle Tasten weiter weg von den Händen des Fahrers positioniert. Für mehr Komfort bei kälteren Temperaturen ist nun in Kombination mit der optionalen vertikalen Handbremse außerdem eine Sitz- und Lenkradheizung erhältlich. Sämtliche Aktualisierungen gelten für die neuesten Modelle des GR Yaris und des GR Yaris Aero Performance, die in ganz Europa bestellt werden können. Der GR ist nicht unbedingt ein bequemes Fahrzeug für den Alltag. Ein perfektes Spaßmobil für Könner am Lenkrad ist der GR Yaris aber auf jeden Fall. Vielleicht sogar mehr als ein Porsche. Und das zu einem dann relativ besseren Preis-Leistungs-Verhältnis. Die Optik allein macht schon in der Heckansicht etwas her. Und den roten Testwagen mit seinen aerodynamischen Feinheiten mussten wir einfach lieb gewinnen. Der GR Yaris war schon sehr erfolgreich in der WRC. Der Rallye-Weltmeisterschaft. Seine Ahnen zeigt das Nationale Automobilmuseum mit der Ausstellung Rallye-Legenden. Rallye. Das hatte neben der Formel 1 einmal einen sehr guten Klang in der motorisierten deutschen Gesellschaft. Einer der besten Rennfahrer aller Zeiten wurde mehrfach Rallye-Weltmeister und konnte auch auf der Rundstrecke bestehen. Deutschland war in den 80er Jahren im Röhrl-Fieber. Die Low Collection im Diez-Hölztal, eine der spannendsten Autosammlungen der Welt, zeigt in diesem Jahr die Ausstellung Rallye-Legenden. Echt sehenswert, auch im Rahmen der Dauerausstellung. Das Nationale Automuseum The Low Collection im hessischen Diez-Hölztal Eversbach zeigt seit 2023 in der Dauerausstellung ständig rund 150 spektakuläre Fahrzeuge von 1886 bis heute. Sie zeigt zahlreiche Einzelstücke, Prototypen und Highlights der Automobilgeschichte aus der Sammlung von Museumsgründer Professor Dr. Friedhelm Loh. Seine Leidenschaft für Autos, aber auch Rallye, wurde offensichtlich schon früh geweckt.
1: Ich bin immer Rallyefahrer gewesen, bin München-Dakar gefahren, bin Finnland-Russland im Januar gefahren, bei über 40 Grad minus, bin Südamerika gefahren, von Venezuela bis nach Brasilien. Also, das ist das, was ich am liebsten tue, wenn ich Urlaub machen darf. Im letzten, vor zwei Jahren war ich in Island, dann habe die ganze Insel befahren. Das sind schon tolle Erlebnisse. Natur pur, alleine, Ruhe, alles spitze.
0: Doch es soll ja nun ein universitärer Lehrstuhl hier entstehen. Was steckt dahinter, Herr Professor Loh?
1: Ja gut, wenn Sie Autogeschichte meinen, dann haben wir natürlich eine Palette an unterschiedlichen Marken, an unterschiedlichen Technologien. Wir haben weltweit Autos, wir sind nicht nur deutsch, wir sind kein typisches Markenmuseum, es macht

0: keinen Sinn, sondern wir wollen die Breite dessen zeigen, was Automobilgeschichte ist. Wenn Sie die zweite Seite sehen wollen, dann wollen wir etwas zur Bildung beitragen in unserer Gesellschaft. Und deswegen haben wir den Campus zusammen mit der Hochschule Geislingen-Nörtingen, wo wir junge Leute oder überhaupt Menschen für Technik begeistern wollen, weil wir wissen, wir sind eine Nation, die von der Technik lebt. Und ich möchte, weil ich auch Unternehmer bin und mit Technik was zu tun habe, meinen Beitrag leisten, dass junge Leute wieder mehr Spaß an Technik kriegen.
1: Und dieser Spaß ist auch real erlebbar. Die Sonderausstellung, gefördert vom AVD, zeigt die Anfänge, die extremen Klasse-B-Fahrzeuge, aber auch Dakar-Sieger. Gleich zu Beginn ist der Martini Lancia 037 zu sehen, den Rallye-Superstar Walter Röhrl als das beste Rallye-Auto bezeichnet hat, das er je fahren durfte. Mit bis zu 350 PS und nur kompromisslosen 960 Kilogramm Gewicht wurde das Auto zur Legende. Und schön ist es immer noch, aber auch unbezahlbar.

Vom Audi 200 im Sportgewand über den sehr eleganten Alpine zum Peugeot 205, der ebenfalls eine Ära prägte, führt der Rundgang zu zwei weiteren legendären Lancia-Modellen, die ebenfalls völlig kompromisslos für Rallye-Erfolge entworfen wurden. Der Lancia Delta und der wunderschöne, extrem kompakte Lancia Stratos. Während andere Hersteller ein Straßenmodell für den Sport optimierten, baute Lancia oft, wie beim Stratos, ein reinrassiges Siegerauto und machte dann daraus ein Serienmodell, wenn auch nur in kleinen Stückzahlen.

Auch der Delta S4, ein zum Ende der Gruppe B absolut dominantes Auto mit 500 PS und nur 890 Kilogramm Eigengewicht. Dies verdeutlicht auch die aktuellen Probleme mit effizienter Fortbewegung bei hohen Fahrzeuggewichten bei elektrischen Fahrzeugen, wie dem Pikes Peak Rekord Volkswagen von Yannick Dumas. Am Pikes Peak erzielte dieser linke Audi Quattro S1 E2 neben einem elektrischen Prototypen mit Walter Röhrl 1987 und einer Leistung von 600 PS einen neuen Rekord. Er bezwang die 19,96 Kilometer lange Schotterstrecke in 10 Minuten und 47,85 Sekunden und blieb als erster Fahrer unter 11 Minuten. Beeindruckend, wie auch das Flügelwerk, um dem Wagen die beste Bodenhaftung zu verleihen.

Die deutsche Rallye-Geschichte hat besonders Audi mit dem Quattro-Antrieb mitgeschrieben. Dieser S1 ROC im Originalzustand fuhr 1988 mit beim Race of Champions.

Ein besonders seltener Audi Quattro ist dieser S1 PDK, den Walter Röhrl vom damaligen Audi-Chef Ferdinand Piëch als Geschenk erhielt. Ein Innenleben mit vielen Funktionen zur schnellen Bedienung. Ob da die aktuellen Multimedia-Screens mithalten können? Die Neuzeit ist mehr von der berühmten Dakar geprägt, weshalb auch hier viele Hersteller aktiv sein wollten. Von 2009 bis 2011 gewann Volkswagen dreimal hintereinander mit dem Touareg. Sicher wird aber kein Touareg-Kunde ein einziges Teil an seinem Auto wiederfinden. Legenden des Rallye-Sports sind ohne den Porsche 959 nicht denkbar. 1986 war dieser perfekt auf die Dakar hin entwickelte Wagen einfach unschlagbar. Es gewann René Mettke vor Jackie X. Diese G-Klasse folgte dem 959 Tross als Servicefahrzeug. In der Neuzeit folgten auch Hersteller wie Peugeot auf den Spuren der Dakar. Bis in die 60er Jahre verweist dieser Mini mit seinen Erfolgen im Rallye-Sport. Er hat tatsächlich 1964 die legendäre Rallye Monte Carlo siegreich beendet. In einem Nebenraum stehen weitere Legenden vom 911 S2.2 Rallye, dem SCRS bis zum Prototypen das Schwarze Biest, ein Toyota MR2. Er wurde für die neue Gruppe S entwickelt, die aber nie an den Start ging. Der Ford RS200 war 1983 ausschließlich für den Rallye-Sport entwickelt worden, verlangte aber sehr talentierte Piloten. Ja, auch Mercedes hat sich bei Rallyes versucht. Nicht so erfolgreich wie Opel, die mit einem ähnlichen Modell des Manta 400 und Walter Röhrl am Steuer Weltmeister wurden. Lang ist das her. Es war eine schöne Zeit. Rallye-Sport mit viel Leistung und viel Spektakel. Vielleicht kommt es ja mal wieder. Bis dahin können diese Schätze im Nationalen Automuseum bestaunt werden. Und das war's schon wieder mit elektrischen und motorsportlichen Neuheiten. Wir hoffen, es hat Ihnen gefallen und wir dürfen Sie auch beim nächsten Mal wieder begrüßen. Zu einer neuen Ausgabe von Car News TV.

Eine neue Ausgabe von Bauen und Wohnen. Schön, dass ihr wieder mit dabei seid. Heute bin ich bei Tobias Entdeckt mal wieder unterwegs. Und zwar in einer Manufaktur, die aus ganz edlen Steinen ganz individuelle Möbel macht. Vor allem Tische. Und das Schöne ist, man kann sich aus Riesensteinplatten raussuchen, welches Stück man für seinen eigenen Tisch zum Beispiel haben will. Also freut euch auf Tobias Entdeckt.

0: Design ist ein Wort, das fast alle Bereiche unseres Lebens, aber vor allem auch unser Zuhause beeinflusst. Während früher oft praktisch und pragmatisch in war, so sind heute Möbel nicht nur etwas, was man braucht, sondern echte Designstücke, die dem Zuhause seine ganz persönliche Note geben. Und dies ist nicht nur im Haus und in der Wohnung so, sondern auch im Outdoor-Bereich, der einen immer größeren Stellenwert einnimmt. In der heutigen Folge von Tobias entdeckt werfen wir einen Blick in eine hochwertige Designmanufaktur am Bodensee. In den Meisterwerkstätten werden Einzelanfertigungen hergestellt, wobei die Kollektionen Ess- und Couchtische, Stühle und andere Möbel umfassen. Wir schauen uns die große Ausstellung, den Steinpark und natürlich auch die Produktion an.
1: Wie hat sich jetzt das Wohnen, Einrichten in den letzten Jahren verändert?
2: Die größte Veränderung kommt eigentlich von der Küche ausgehend. Also die offene Küche und der Esszimmerplatz, das ist so das zentrale Element im Haus oder in der Wohnung. Da spielt sich das Leben ab. Sofa ist eher das private Rückzugsort. Da geht man zum Fernsehen oder mit der Familie eher privat. Aber der Essplatz, das ist eigentlich das Element, wo man sich mit Freunden trifft, wo man sich austauscht. Die Kinder machen Schularbeiten, man isst da. Also da verbringt man eigentlich unter Tag

0: die meiste Zeit. Und das ist so das zentrale Element auch in unserer Kollektion. Da legen wir den Wert dann reich drauf.
1: Und wie haben sich die Materialien verändert? Ich meine, wir sagen, hier riecht das ja auch so nach neu, nach Leder gerade,
0: ja,
1: in der,
0: ja,
1: Ausstellung.
0: Ja, genau.
1: Gab es da auch eine große Umstellung?
0: In den Jahren ja. Heute wird eigentlich Wert drauf gelegt auf authentische Materialien. Also man will wirklich Naturholz, man will Naturstein, Leder, man will die Dinge anfassen. Die sollen auch von der Haptik möglichst authentisch bleiben. Das heißt gelederte Oberfläche oder vielleicht sogar eher naturbelassenes Leder, wo eine gewisse Wärme ausstrahlt und so weiter. Das war vor 10, 12 Jahren noch anders. Da war eher die Hochglanzflächen gefragt und so ein bisschen das Shishi oder das Künstliche. Heute will man schon auch die Charaktereigenschaften vom Material erspüren.
1: Wenn man jetzt hier durch die Ausstellung geht, hat man immer das Gefühl, auch hier in dieser Ecke, ich bin in einem Raum. Das ist doch heute für den Mensch wichtig, dass auch die Möbel eigentlich in dem Raum erleben darf. Oder so wie hier, wo ich denke, okay, das könnte mein Sitzplatz sein oder hier steht mein Tisch frei.
0: Genau, das ist so ein bisschen die Spannung, die wir hier in der Orangerie aufbauen. Zum einen, das Gebäude ist erstellt worden 1991, also schon seit 34 Jahren. Wir sind hier sehr minimalistisch mit Sichtbeton, mit großen Glasflächen und einer sehr hohen Deckenhöhe. Ja. Also das macht es nicht einfach, Möbel zu inszenieren. Ja. Aber wir achten natürlich darauf, dass wir einzelne Kojen schaffen, die wir auch ausdekorieren, auch ein bisschen wohnlich machen, mit Teppich, mit Beleuchtung, mit Accessoires, sodass der Kunde schon reinkommen kann und das erspüren kann, wie es dann zu Hause aussehen könnte.
1: Genau. Und jetzt gibt es nämlich auch ein Möbelstück, das seit 30 Jahren absolut im Trend ist, habe ich gelesen. Ich würde sagen, er heißt Adler, glaube ich.
0: Genau. Der auch fliegen kann.
1: Genau, da laufen wir jetzt mal hin. Jetzt haben wir hier diesen Adler. Ja. Was macht diesen Tisch jetzt so besonders?
0: Also den haben wir vor 30 Jahren entwickelt. Und das Besondere bis heute, muss man sagen, ist daran, dass es ein Steintisch ist mit Auszugsfunktion. Okay. Da gibt es eigentlich kein anderes Modell am Markt mit so einer einfachen Technik. Man zieht den auf bis zum Anschlag. Dann sieht man schon die Zusatzplatte. Und durch eine einfache Drehbewegung kann man die nach oben bringen. Mit einer Gasfeder wird die dann nach oben geschoben und dann wieder diese kleine Lücke geschlossen. Und jetzt hat man natürlich einen großen Esstisch, den man super leicht bedienen kann. Und das Ganze aus dem Thema Naturstein.
2: Den German Design Award 2025 in der Kategorie Excellent Product Design Furniture hat die Möbelmanufaktur vom Bodensee für den Tisch Kent erhalten. Ein Tisch, der durch seine asymmetrische Form direkt ins Auge fällt. Ein Designstück, das neue Sitzordnungen und Perspektiven aufzeigen soll.
0: Der Tisch ist das Modell Kent, entworfen von Herrn Metzger. Das ist ein Designer aus Göppingen, der schon sehr viele Jahre im Markt ist und der wirklich immer tolle Ideen hat. Wir arbeiten seit einiger Zeit an organischen Formen, Wankelformen. Diese Form ist jetzt ganz speziell, die nennen wir Trilungo-Form, also eine Dreiecksform, die in die Länge gezogen ist. Und jetzt hat der Kunde einfach die Möglichkeit, den Tisch ganz unterschiedlich zu nutzen. Wenn sehr viele zusammenkommen, dann hat man Platz bis zu 8 bis 10 Personen. Aber wenn man nur zu dritt oder zu viert ist, dann kann man zum Beispiel nur den vorderen Bereich benutzen oder zu zweit den hinteren Bereich. Man ist also viel flexibler in der Sitzordnung, in der Gestaltung vom Tisch. Das ist das neue Thema, an dem wir arbeiten, mit unterschiedlichen Formen.
2: Neben der Idee und dem Design ist die Grundlage der Gestaltung und des Designs mehr oder weniger die Natur. Und für den Kunden beginnt nach der Entscheidung, für welches Design er sich entschieden hat, die Planung seines Unikats im beeindruckenden Natursteinpark.
1: Total beeindruckend, dieser Steinpark hier. Wie viele verschiedene Steine habt ihr jetzt hier und wo kommen die überhaupt her?
0: Also hier haben wir jetzt im Steinpark rund 150 verschiedene Materialien aus der ganzen Welt. Das Interessante ist, dass wir eben sehr viel unterschiedliche Farben, unterschiedliche Regionen abdecken damit. In dem Thema Einzelplatten sind es rund 800 Einzelplatten im Moment an Lager.
1: Wow, wie unterscheiden sich jetzt die einzelnen Steine?
0: Also zum einen natürlich nach Herkunft. Wir kaufen wirklich sehr international ein. Viele Materialien kommen aus Italien. Ein Schwerpunkt ist aber auch Brasilien und Indien. Das sind so große Märkte, wo viel unterschiedliches Material herkommt. Ja. Und dann natürlich nach der Gesteinsart. Es gibt eine große Welt der Hartgesteine und der Weichgesteine. Das muss man dann ein bisschen differenzieren, je nach Kundenwunsch.
1: Ja. Und gibt es eine gewisse Farbe, wo man sagen kann, das ist teurer und das ist günstiger?
0: Ja, man kann schon sagen, die blauen Materialien sind mit die teuersten überhaupt. Die kommen meistens aus Brasilien, ein paar wenige aus Namibia oder aus Chile. Die sind sehr hochpreisig.

0: Aber sonst, sagen wir mal, vom Trend her im Moment eher die cremefarbenen Steine. Zu weiß, zu schwarz ist auch ein bisschen ruhiger. Ja. Aber Creme und Grautöne, das ist so im Moment im Prinzip der Trend. Ja.
1: Lass uns mal nach rechts gehen, weil da ist eine ganz große Steinplatte und es ist auch eine Form da. Wenn ich jetzt bei euch Kunde bin, kann ich jetzt dann so einen Stein sagen, genau diese Ecke oder dieses Oval möchte ich haben, habe freie Auswahl?
0: Genau, das ist der große Service, den wir bieten. Wenn ein Kunde kommt und Interesse hat an einem schönen Steinesstisch, dann hat er die freie Auswahl bei der Unmaßplatte. Wir sprechen von Unmaßplatten, das sind die Rohtafeln, die meistens so bis zu 3 Meter lang sind und ungefähr 1,80 Meter hoch. Und mit diesen Schablonen, die wir schon hier haben, kann der Kunde dann im Grunde genommen den Ausschnitt wählen. Will er es ein bisschen deutlicher haben, ein bisschen akzentuierter, mit mehr oder weniger Adern. Da ist der Kunde dann total frei. Ja. Also er kann sich hier austoben mit der Rohplatte, wie er es will.
1: Wie wichtig ist es jetzt für eure Kunden, dass sie die individuelle Auswahl haben? Weil ihr seid in 50 Ländern aktiv.
0: Genau.
1: Kommen die dann auch mehr und sagen, schön, ich kaufe jetzt mal 2, 3 Tische, aber ich möchte mir meine Platte ganz genau direkt aussuchen.
0: Ja, da haben wir sehr viele Besucher, die sich eben ganz individuell einrichten und die sich dann auch die Zeit nehmen und manchmal auch die Mühe mit dem Reiseaufwand hierher nach Immenstadt zu kommen, um sich ihren Stein auszuwählen. Ja. Es geht ja nicht nur um die Sorte, es geht auch immer um den Ausschnitt. Und das ist manchmal so individuell, wo der Kunde, der Bauherr dann schon sagt, Mensch, er will sich's vor Ort anschauen. Manchmal ist einfach auch die Auswahl so groß, dass er sich das vor Ort anschauen will, um mal so ein bisschen eine Eingrenzung zu finden, welches Material dann passt. Ne?
1: Jetzt sind die Steine ja ganz lange draußen. Sehen die jetzt immer so aus oder gibt es da auch Steine, die dann doch ein bisschen blasser sind, wie sie in Wirklichkeit sind?
0: Genau. Es gibt die Kategorie Hartgestein, sprich Quarzit, Granit, Gneis. Das sind harte Materialien, die haben keinen Kalkanteil drin. Das heißt, der Regen und die Witterung machen denen überhaupt nichts aus. Also gerade der hier zum Beispiel, der bleibt so original, wie er ist, auch wenn er jetzt Jahrzehnte draußen steht. Spielt gar keine Rolle.
1: Also perfekt geeignet für Outdoor.
0: Perfekt für Outdoor, ja. Und die andere Kategorie, wir sagen dazu Weichgesteine, das heißt dann, das sind Marmorsorten, Kalksteine, Travertinsorten, die haben einen hohen Kalkanteil im Material. Das bedeutet, mit der Zeit im sauren Regen werden die ein bisschen stumpfer, ein bisschen matter. Sonst passiert auch nichts, aber die Oberfläche verändert sich ein bisschen. Ja.
1: Und dann wird die sauber gemacht, dann sieht der Kunde auch das Original, wie es praktisch aussieht.
0: Genau, wenn wir hier beraten, dann machen wir die Platte nass. Ja. Durch die Feuchtigkeit werden die Farben wieder richtig schön angeheizt und dann sieht der Kunde, wie das dann aussieht, wenn der Tisch fertig produziert ist. Im Produktionsprozess, da läuft natürlich noch die Oberflächenbearbeitung, sprich jedes Material, egal ob Hart- oder Weichgestein, wird bis zu 6 Arbeitsschritte nochmal poliert und geschliffen, dass es ein richtig schöner Hochglanz gibt. Oder die matte Oberfläche gibt es natürlich auch. Aber mit dem Bearbeitungsschritt ist es dann original farbgetreu, so wie es der Kunde dann auch haben will.
1: Also ich danke dir schon mal für den Steilpass, weil in die Produktion gehen wir gleich rein. Da dürfen wir auch Einblicke haben. Ja. Liebe Zuschauer, wir machen eine ganz kurze Pause. Dann gehen wir in die Produktion und schauen uns natürlich auch den Outdoor-Bereich an.
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1: Und im zweiten Teil von Tobias entdeckt schauen wir uns an, wie aus diesen Steinen auch wirklich am Ende diese Tische werden. So wie dieser hier. Die werden nämlich noch richtig bearbeitet, teilweise auch poliert. Also viel Spaß.
2: Bevor wir uns gleich noch die aktuelle Outdoor-Kollektion in der Orangerie anschauen, werfen wir noch einen Blick in die Produktion der hochwertigen Möbel. Hier gibt es eine spannende Mischung zwischen modernster Technik gepaart mit ganz viel präziser Handarbeit.
1: Klaus, jetzt haben wir der Kunde, der hat sich die Steinplatte ausgesucht.
3: Richtig.
1: Und wie geht es jetzt weiter?
3: Die Steinplatte kommt hier auf den Bock. Hier haben wir ein besonders schönes Exemplar.
1: Ich wollte gerade sagen, die sieht ja traumhaft aus.
3: Das ist ein Azul Mary, genau, kommt aus Brasilien, ist ein Quarzit. Einer der schönsten Blöcke, die wir in letzter Zeit gekauft haben.
1: Ja.
3: Nachdem die Platte hier aufgestellt ist, geht es rüber auf die Säge.
1: Ja.
3: Auf der Säge wird erstmal der grobe Zuschnitt gemacht vom Format her. Das heißt, wir lassen so 10 cm überstehen zum Originalformat. Der Kollege schneidet das Material zu und geht dann mit der ganzen Platte auf die CNC.
1: Ja. Und da beginnt das Feintuning dann schon?
3: Genau, auf der CNC wird dann das Format bearbeitet. Der Kunde hat ja bei uns alle Möglichkeiten, sich ein Format zu wünschen, von oval über rechteckig über Bootsform. Das wird hier auf den CNCs gemacht. Und natürlich auch die Kante. Und auch die Kante ist ein Kriterium. Wir haben 4 verschiedene Kanten im Steinbereich, die wir auf der CNC schon mal vorbearbeiten.
1: Okay, dann lass uns mal weiterlaufen, weil da hinten sieht es ja auch ganz, ganz spannend und interessant aus.
3: Richtig. Da geht es jetzt in die Oberfläche. Das heißt, wir haben 4, 5 verschiedene Oberflächen, aus denen der Kunde wählen kann. Wir können gelederte Oberflächen machen, satinierte, geflammte Oberflächen, polierte Oberflächen. Wird alles hier mit verschiedensten Bürsten, mit verschiedensten diamantbestückten Werkzeugen hergestellt. Wir sehen hier unseren dienstältesten Kollegen der Steinabteilung, den Christoph, 45 Jahre hier in der Firma,
1: okay,
3: der jetzt die Kantenbearbeitung macht. Wir bekommen die Kante zwar von der CNC-Maschine gefertigt, geben uns aber auch nicht damit zufrieden. Es gibt immer wieder kleine Schleifrillen, hier ist gerade von Hand ausprobiert.
1: Und was ist das jetzt für ein Tisch und wo geht der hin? Gibt es irgendwie ein besonders beliebtes Modell oder Land?
3: Ja, das ist jetzt das Modell Tadao. Ein runder Tisch mit einer Einsetzplatte rund, die nach China geht. Und unsere chinesischen Kunden lieben diese Tische.
1: Sehr spannend. Ich würde sagen, gehen wir mal in die Endmontage noch. Wir wollen es dann.

0: Endmontage. Fleißige Mitarbeiter.
1: Richtig, wir machen hier die Endmontage der Tische. Das heißt, ihr findet das Verheiraten der Steine aus der Steinabteilung mit unseren Mechaniken statt, die Dinge, die wir selber entwickelt haben. Hier muss natürlich extrem präzise gearbeitet werden, sodass die Übergänge stimmen, dass letztendlich der Tisch funktioniert. Es erfolgt auch immer eine komplette Abnahme des Tisches. Speziell für den Export natürlich nichts Schlimmeres, als wenn es eine Reklamation geben sollte. Wir schauen uns die Oberflächen an, wir schauen uns die Kanten nochmal an.
0: Okay.
1: Das ist ganz wichtig für uns.
0: Also jetzt haben wir hier, der wurde gerade eingesetzt und hier ist praktisch, das sieht doch wunderschön aus.
1: Ja, das ist ein Rainforest Green aus Indien. Das ist unsere Magnum-Größe. Wir sagen Magnum dazu, der Tisch ist ausgezogen 3,70 Meter.
0: Okay.
1: Da sitzen 12 Menschen dran und haben Spaß.
0: Ah, so, wie du jetzt so, traumhaft an.
1: So wie du drüber fährst, genau hier diese Übergänge, die sind super wichtig. Auch hier seitlich die Kantenübergänge. Der Tisch ist geledert, die Oberfläche ist jetzt nicht poliert, sondern speziell
0: das ist echt ein
1: geledert.
0: Echt ein Erlebnis für das Gefühl,
1: absolut,
0: wenn man auf diesen Stein geht.
1: Absolut.
0: Also,
1: das ist haptisch was ganz Eigenes, hat mit einer polierten Oberfläche nichts zu tun, ist wärmer, ist angenehmer von der Haptik her. Wir machen inzwischen bestimmt 2/3 aller Tische in dieser gelederten Oberfläche.
0: Das heißt, hier findet praktisch die Endkontrolle statt, es wird alles nochmal abgenommen, alles kontrolliert.
1: Richtig.
0: Wenn dann alles passt und er sagt, okay, dann wird vorbereitet zum Verschicken.
1: Genau. Hier gibt es für jeden Tisch auch noch mal ein Steinzertifikat. Der Kunde weiß dann, woher der Stein kommt. Es gibt eine Petrogenese dazu. Es gibt die Unterschrift des Mitarbeiters dazu, der den Tisch gefertigt hat. Also letztendlich wird der Tisch personalisiert.
0: Klaus, vielen Dank für die Einblicke hier in die geheimen Hallen der Produktion.
1: War ein Vergnügen.
0: Danke. Am Ende unseres heutigen Tobias entdeckt, lassen wir es uns noch mal so richtig gut gehen und werfen einen Blick in die Orangerie. Hier auf dem firmeneigenen Grundstück werden im 400 Quadratmeter großen Outdoor-Garten die Designmöbel präsentiert. Patrick, was sind jetzt die Trends im Outdoor-Bereich?
2: Also der große Trend ist eigentlich, dass der Anspruch gestiegen ist für den Outdoor-Bereich. Früher hat man eben eine schnelle Kaufentscheidung gemacht und sich in der Regel was Günstiges im Baumarkt gekauft, was eben auf Lager schon lag. Heute ist es eher so, dass es eine richtig aufwendige Gartengestaltung gibt. Das Outdoor-Living-Thema, das wird einfach wichtiger. Und dadurch kommt dann auch die Möblierung, die hochwertiger sein kann, wo man auch gerne mal auf eine gewisse Lieferzeit dann auch wartet. Aber die Gestaltung steht da einfach im Vordergrund.
0: Ich habe jetzt auch gehört, Holz ist ein bisschen gar nicht mehr so im Trend, weil es so austauschbar ist. Es ist überall erhältlich, sondern es geht wieder auch zurück zu Stein.
2: Ja, der Trend der letzten Zeit spüren wir, dass die Kunden ein bisschen mehr Richtung Naturstein gehen. Warum? Es ist halt immer das Unikat. Also das Besondere, egal in welcher Farbrichtung, Indoor wie Outdoor tauglich. Ne? Und beim Holz, das ist einfach so breit schon überall gesehen, egal in welchen Einrichtungshäusern, ob hochwertig oder eher die Großflächen. Es ist so breit, dass die Kunden das eigentlich gar nicht mehr so wollen.
0: Jetzt sitzen wir hier an einem schönen Tisch. Aber so Outdoor Living heißt auch mal Party.
2: Genau.
0: Kann man den noch größer machen?
2: Richtig. Da haben wir jetzt schon eine Fläche von ca. 2 Meter Länge. Ja. Und mit unserer patentierten Auszugstechnik kann man den super einfach vergrößern.
0: Ich bin gespannt, wo dieser Tisch größer wird.
2: Hier ist eine Schwenkplatte, die man rausschwenken kann. Man setzt dann die Platte bis in die Position und zieht sie einfach nach oben. Und jetzt hat man einen schönen Tisch mit 2,80 Meter Länge.
0: Wahnsinn. Und das ganz geräuschlos in so einer Größe?
2: Genau. Durch diese Schwenktechnik, die wir hier auch entwickelt haben, war es uns eben wichtig, dass wir den Stein, relativ schweres Material, aber leicht bedienen kann. Man kann es einfach ausschwenken, federunterstützt anheben und dann ist es eigentlich total easy.
0: Also ich beeindruckt es ja sogar, dass die Musterung der Steine weitergehen aus dieser Platte.
2: Bei dem Modell ist es so, die Hauptplatte, wie gesagt, 2 Meter plus 80 sind 2,80 Meter, aber die Rohplatten, die sind in der Regel sogar 3 Meter lang.
0: Okay.
2: Das heißt, ich kann das am Stück dann rausschneiden.
0: Da würde ich sagen, wir laufen jetzt dann mal gleich weiter noch ein Stück durch die Ausstellung.
2: Ja, gerne.
0: Was ist jetzt die Philosophie jetzt in dieser Orangerie und diesem Outdoor-Garten für dich?
2: Also bei der Gestaltung haben wir versucht, die Architektur von innen wieder aufzunehmen. Das heißt, da haben wir ja diese großen geschwungenen Betonmauer. Ja. Und diesen Schwung haben wir jetzt hier zum Beispiel in diesen Kiesweg reingenommen. Ja. Zweites Thema war, wir wollten von den Materialien reduzieren. Wir haben also 5 Präsentationsflächen, relativ puristisch, ja. Dann der schwarze Kies und vor allen Dingen die Gartengestaltung war uns wichtig mit großen Bäumen, mit einer Efeuhecke, mit einem gewissen Sichtschutz, ja. Aber sonst nichts. Soll also schon die Konzentration immer auf das Möbel gelenkt werden.
0: Was muss heute so ein Outdoor-Möbel für alles können, damit es überhaupt den Ansprüchen gerecht wird? Vor allem im Hochpreissegment. Also wir reden jetzt nicht von günstig.
2: Ja, also klar, es muss natürlich das Design und die Materialität dem Kunden entsprechen. Ja. Aber das Wichtigste ist bei diesen S-Gruppen, dass erstmal auch die Emotion geweckt wird. Ne? Der Kunde muss sich angesprochen fühlen und er muss eigentlich seinen Lifestyle darin wiedersehen. Ja. Das heißt, so wie er drinnen wohnt, will er jetzt auch nach draußen transportieren. Ja. Und wenn man da ein schönes Setting hat, ne? Sowohl von dem Ausdruck des Möbels, über die Formensprache natürlich, das Design, aber dann die individuelle Materialauswahl, natürlich Maße und so weiter, ist ja klar. Dann kommt man eigentlich schon echt mit dem Kunden ins Gespräch, wo dann der Bedarf dann sichtbar wird.
0: Patrick, dann sage ich vielen herzlichen Dank für die ganzen spannenden Einblicke und Informationen heute hier.
2: Ja, herzlichen Dank, hat mich sehr gefreut.
0: Danke.

0: Vielen Dank für die spannenden Einblicke. Ich muss auch sagen, die Outdoor-Möbel haben mich wirklich begeistert. Wir machen jetzt eine kurze Pause und dann geht es bei uns weiter mit einer neuen Folge von Silkes Schöne Sachen.
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Weiter geht es bei Bauen und Wohnen. Wer jetzt nicht gleich so einen Tisch oder noch größer braucht, sondern nur ein ganz kleines Tischchen draußen für die Couch oder für die Lounge, für den hat Silke jetzt einen richtig coolen IKEA-Hack. Ich wünsche euch ganz viel Spaß bei einer neuen Folge von Silkes schöne Sachen.

Hallo zusammen, heute bei mir aus meinem Wohnzimmer bei der kleinen Kaffeepause. Aber was mache ich denn jetzt mit meinem Kaffee hier? Moment, ich habe da eine Idee. Ich war doch letztens beim Schweden. Da basteln wir jetzt was Cooles draus. Wenn ihr sehen wollt, was, dann kommt mit. Ihr könnt es jetzt entweder über eine Kante nehmen und einmal mit dem Hammer draufhauen, dann bricht das Brett nämlich hier. Ich säge es aber lieber jetzt mit meiner Säge, habe hier einen schönen Anschlag und dann habe ich einen ganz geraden, sauberen Schnitt.

Genau, jetzt habe ich es einmal durchgesägt. Jetzt nehme ich ein bisschen Schleifpapier, mache mir die Kanten schön sauber und dann wird es schon auf das andere draufgeleimt. Und zwar schön mittig, dass ihr schöne gerade Fläche habt. So, ich nehme ganz üblicher Holzleim und mache mir hier auf die Kante eine schöne Linie mit Leim. So. Und leime das Ganze jetzt in genau die Mitte hier drauf. Gut andrücken. Und jetzt müssen wir das Ganze mindestens 24 Stunden lang trocknen lassen. So, jetzt probieren wir doch mal, ob das Ganze funktioniert. Na, ich würde sagen, perfekter IKEA-Hack. Also wenn ihr jetzt Lust bekommen habt, euch auch so ein cooles Sofa-Tablett zu basteln, dann geht jetzt schnell zu IKEA, kauft euch ein paar Tabletten und los geht's. Ich wünsche euch viel Spaß beim Nachbasteln. Bis bald.

Liebe Silke, vielen Dank für diesen kleinen Hack. Wenn ihr weitere Informationen rund um Bauen und Wohnen wollt, dann kommt gerne zu uns auf die Homepage unter bauenundwohnen.net und lasst euch da inspirieren. Ich freue mich schon, wenn ihr kommende Woche wieder dabei seid. Bis dahin, alles Gute und tschüss.

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0: Hallo und herzlich willkommen zu den Regionalnachrichten bei Baden TV. Einen schönen guten Abend. Ob im Supermarkt oder an der Tankstelle, die steigenden Preise sind überall spürbar. Selbst wer statt Mineralwasser inzwischen Leitungswasser trinkt, bleibt von der Inflation nicht verschont. Auch die Stadtwerke Baden-Baden sehen sich künftig zu Preisanpassungen gezwungen. Vergangene Woche veröffentlichten sie die angepassten Preise im Rahmen eines Pressegesprächs. Wir waren vor Ort.
1: Vergangene Woche haben die Stadtwerke Baden-Baden eine Erhöhung der Wasserpreise angekündigt. Seit mehr als 100 Jahren versorgen sie die Stadt aus mehreren Quell- und Grundwassergebieten mit Trinkwasser. Rund 12.000 Hausanschlüsse werden dabei über das insgesamt 515 Kilometer Leitungsnetz beliefert. Ab dem 1. Juni 2026 steigen nun die Preise.
2: Wir erhöhen um rund 19% die Preise, bezogen jetzt auf den Durchschnittshaushalt. 19% ist ein Schritt, der höher ausfällt als die Schritte in der Vergangenheit. Für einen Vier-Personen-Haushalt mit rund 150 Kubikmetern heißt es pro Jahr 100 Euro zusätzliche Kosten für die gesamt bereitgestellte Menge an Wasser.
1: Als Gründe nennen die Stadtwerke vor allem gestiegene Lohn- und Energiekosten. Auch die besondere Lage Baden-Badens stellt eine Herausforderung dar. Durch die Höhenunterschiede in der Region ist die Wasserversorgung aufwendig. Hinzu kommt die große Länge des Leitungsnetzes.
2: Wasser ist Lebensmittel Nummer eins, das wir dauerhaft mit hoher Qualität sicher und jederzeit zur Verfügung stellen wollen. Dafür müssen wir fortlaufend erneuern, die Infrastruktur erweitern, verbessern. Punkt zwei ist, wir haben in Baden-Baden sicherlich eine besondere Voraussetzung, was das Thema Trinkwassergewinnung anbetrifft, mit einer PFAS-Problematik, die hier im Umland bekannt ist und dazu führt, dass man jeden Kubikmeter Trinkwasser anpacken, aufbereiten und damit eben auch gesundes Trinkwasser dann liefern können.
1: Mit der Preisanpassung wollen die Stadtwerke nach eigenen Angaben die hohe Qualität des Trinkwassers sichern. Dazu gehören unter anderem die Enthärtung sowie regelmäßige Untersuchungen des Wassers. Außerdem soll in die Sanierung der Leitungen investiert werden, damit auch künftige Generationen von einer zuverlässigen Wasserversorgung profitieren.
0: Nach dem Fund von zwei Leichen in Oberhausen-Rheinhausen haben die Ermittler Hinweise auf einen gewaltsamen Tod der beiden Verstorbenen erhalten.

0: der beiden Toten angeordnet, bei denen es sich um eine 61-jährige Frau und ihren 41-jährigen Sohn handelt. Sie waren am Dienstagmorgen leblos in einer Wohnung in der Beethovenstraße entdeckt worden. Die genauen Hintergründe des Vorfalls sowie der exakte Ablauf des Tatgeschehens sind weiterhin Gegenstand der laufenden Ermittlungen der Kriminalpolizei Bruchsal. Es sind kleine Steine mit großen Geschichten. In Bruchsal wurde gestern an mehreren Orten an Menschen erinnert, die während der NS-Zeit deportiert und ermordet wurden. Angehörige, Schülerinnen und Schüler sowie Vertreter der Stadt gedachten gemeinsam der Opfer und setzten ein sichtbares Zeichen für Erinnerungskultur. Hier jetzt die bewegenden Momente der Stolpersteinverlegung.
1: Berührende Musik und berührende Momente. In Gedenken an die Opfer des Nationalsozialismus in Deutschland wurden in dieser Woche in Bruchsal kleine Mahnmale in Form von Pflastersteinen verlegt, sogenannte Stolpersteine. Zahlreiche Nachfahren der Opfer sind eigens für die Verlegung angereist. Manche davon aus den USA, Israel oder wie die US-Amerikanerin Sarah Stroh aus ihrer Wahlheimat Berlin. Die beiden Geschwister ihres deutschen Großvaters wurden hier aus ihrer Bruchsaler Wohnung in der Friedrichstraße nach Auschwitz deportiert und dort 1942 ermordet. Dass nun die Namen ihrer Familie im Pflaster vor dem Haus verewigt wurden, hat eine große Bedeutung für Sarah.
2: Ja, es fühlt sich wie, es ist, ja, wir werden gesehen. Ja. Gesehen und auch mit so vielen Eltern, die da waren bei der Veranstaltung, Kinder und Jugendliche, ganz alte Menschen. Und das war sehr schön zu sehen, dass alle wollen zu erinnern. Ja.
1: Verlegt wurden insgesamt 16 Steine an 7 verschiedenen Stellen in Bruchsal, unter anderem in der Durlacher Straße, Amalienstraße und John-Bob-Straße. Begleitet wurde die Aktion vom Verein Stolpersteine Bruchsal, Schülern des Bruchsaler Justus-Knecht-Gymnasium und dem Oberbürgermeister. Auch er ist ergriffen von der Stimmung und den Reaktionen der Anwesenden.
3: Also ich war letztes Jahr das erste Mal dabei, noch als Gast, heute als Mitveranstalter. Ich finde es sehr bewegend, vor allem wenn man die Angehörigen sieht, die von der Ferne her anreisen und wie emotional sie auch nach dieser langen Zeit reagieren, wie betroffen sie sind. Das macht einen selbst betroffen, wenn man dabei sein darf.
1: Die Stadt Bruchsal möchte ihre Anteilnahme in Gestalt der Stolpersteine ausdrücken. Gleichzeitig sollen sie vorübergehende Passanten zum Nachdenken anregen und warnen.
3: Dass man es wahrnimmt, dass einem bewusst wird, dass es genau dort ist, dort passiert ist, wo man lebt, dass der Nachbar, der Freund einfach aufgrund seines Glaubens, seiner Herkunft, ob er behindert war, einfach aus dem Leben gerissen wurde und als nicht lebenswert bezeichnet wurde, dass das in Deutschland passieren konnte, dass man sich darüber Gedanken macht, wie unfassbar das war. Und dass man auch wirklich sensibel ist, dass man wirklich jeden Anfang heute deutlich widerspricht und nicht gleichgültig ist.
1: Die Idee, mit Gedenksteinen im Straßenpflaster an die Schrecken des Holocaust zu erinnern, hatte der Künstler Gunther Demnig. Seit 1996 hat er insgesamt 160.000 Stolpersteine in 32 Ländern verlegt. Bis heute verlegt der 78-Jährige die Steine selbst, so auch diese Woche in Bruchsal. Müde sei er vom vielen Verlegen noch nicht. Im Gegenteil, dass seine Idee so gut angenommen wird, ermutigt den Künstler weiterzumachen.
4: Es ist eigentlich kein Grund zur Freude, aber es ist einfach toll, wie groß das Interesse ist. Und ich habe das Gefühl, es wächst weiter. Also ich hatte zwischendurch mal die Ahnung, es muss weniger werden, weil es gibt Kommunen, die sind abgeschlossen, wo wirklich alle Stolpersteine liegen. Aber es ist, glaube ich, eine Generationenfrage. Es sind jetzt Enkel, die fragen, warum hatten wir nie eine Oma? Urenkel, die wissen wollen, unsere Familie, woher kommen wir eigentlich? Wo sind unsere Wurzeln? Und also es geht ungebremst weiter, kann ich sagen.
1: Die Stolpersteine als stumme Zeugen einer dunklen Vergangenheit und gleichzeitig ein lebendiger Auftrag für die Gegenwart. Wer über sie stolpert, soll spüren, erinnern ist keine Option, sondern eine Pflicht.
0: Es waren Themen wie Menschenrechte, Europa, Respekt und Recht, die Schulkinder in Pforzheim in diesem Jahr besonders beschäftigt haben. Auf kreative Weise haben sie Projekte gestaltet, egal ob medial oder analog, um die Themen künstlerisch aufzuarbeiten. Einige von ihnen sind heute für ihre Werke ausgezeichnet worden. Felix Stephan mit den Details.

0: Werke wie diese wurden heute im Pforzheimer Rathaus ausgezeichnet. Eingereicht wurden sie von insgesamt rund 55 Schülerinnen und Schülern aus Pforzheim und dem Enzkreis im Rahmen des 73. europäischen Wettbewerbs.
1: Ja, das ist ein Euro-Schülerwettbewerb, der in Deutschland ausgetragen wird und das schon seit das 73. Mal jetzt. Und es wirklich richtet sich an alle Schülerinnen und Schüler aller Klassenstufen, aller Schularten. Und das ist so das Besondere an diesem Wettbewerb, auch was man ja heute gesehen hat.
0: Ziel des Wettbewerbs ist es, junge Menschen dazu anzuregen, sich kreativ mit aktuellen europäischen Problemen und Herausforderungen auseinanderzusetzen. Dafür wird jedes Jahr ein neues Schwerpunktthema gewählt.
1: Dieses Jahr waren es die Menschenrechte, wo es tatsächlich darum ging, wie man gut zusammenleben kann, aber auch wenn es beispielsweise auch um Klimakatastrophen, Umweltschutz und solche Dinge geht, dass das auch eng verbunden ist mit den Menschenrechten. Bei der nächsten Wettbewerbsrunde wird das Thema Wirtschaft sein und auch da werden die Aufgaben dementsprechend an die Klassenstufen angepasst werden.
0: Rund 6 Monate hatten die Schülerinnen und Schüler Zeit, ihre Werke für den diesjährigen europäischen Wettbewerb fertigzustellen. Eingereicht wurden in Pforzheim und dem Enzkreis letztendlich rund 100 individuelle Werke.
1: Es waren wirklich alle möglichen Kategorien auch dabei, wir nennen das immer Kategorie. Das bedeutet tatsächlich, die Aufgaben sind so gestaltet, dass sie sehr offen sind und die Schülerinnen und Schüler selbst entscheiden können, wie sie damit umgehen wollen. Wir haben plastische Arbeiten gesehen, wir haben Bilder, Filme, es gibt Texte, aber auch Poetry Slams beispielsweise und auch Lieder. Und das macht den Wettbewerb, finde ich, auch sehr besonders.
0: Rund 55 Schülerinnen und Schüler wurden für ihre größtenteils in Gruppen entstandenen Werke mit einem Ortspreis ausgezeichnet. Einige konnten sich zusätzlich noch einen Landespreis sichern. Und für diese 3 Werke 2er Schülerinnen und eines Schülers des Reuchlin-Gymnasiums in Pforzheim gab es sogar den Bundespreis.
2: Nach dem Erfolg im letzten Jahr geht das Sommerfestival EnzLive in Pforzheim in diesem Jahr in die nächste Runde. Allerdings mit einigen neuen Programmpunkten. Was sich im vergangenen Jahr bereits bewährt hat, bleibt aber erhalten. So können sich die Besucherinnen und Besucher auch in diesem Jahr vom 8. bis zum 26. Juli wieder auf die schwimmende Bühne in der Enz freuen.
3: Im Juli soll am Waisenhausplatz wieder das EnzLive Sommerfestival stattfinden. Dieses Jahr soll aber einiges anders werden. Was genau?
4: Es ist die 2. Auflage unseres noch jungen, frischen Formates. 15 Tage im Hochsommer direkt am Enzufer. Wir werden einiges aus dem Vorjahr übernehmen, weiterentwickeln und haben auch einige neue Programmpunkte. Bewährt ist und bleibt das Enzleuchten in Nachfolge des früheren Lichterfestes. Wir haben wiederum einen italienischen Abend, einen spanischen Abend, wir haben Tanzabende an den Donnerstagen und haben aber auch beispielsweise mit einem Diner en Blanc auch neue Formate, neue Programmbausteine, auf die ich mich schon heute sehr freue.
3: Ein zentraler Punkt des Festivals ist ja die schwimmende Bühne. Wird die auch bleiben?
4: Die schwimmende Bühne bleibt. Das ist sozusagen das Alleinstellungsmerkmal, auf das wir auch recht stolz sind. Es war nicht leicht, diese Bühne auch ins Wasser zu lassen und auch die Genehmigung zu bekommen. Aber jetzt wird sie gerne wieder schwimmen und wird aber auch an den Highlight-Abenden ergänzt durch eine 2. Bühne.
3: Was erwartet die Besucher auf dieser Bühne dieses Jahr? Was sind da für Programmpunkte geplant?
4: Es sind musikalische Darbietungen von Bands, die in der Region ihr Zuhause haben, die man auch kennt, die man gerne sieht und hört vor allen Dingen. Es sind aber auch kleinere Programmpunkte, wo es eher darum geht, in Interaktion mit dem Publikum zu treten. Wir haben also für verschiedenste Zielgruppen einiges geboten, für Jung und Alt, für Gäste aus nah und fern. Man darf sich sehr darauf freuen und unter enzlive.de wird das ganze Programm auch einsehbar sein.
3: Wird auch kulinarisch genauso viel geboten, also querbeet für alle etwas dabei oder setzen Sie klassisch auf Bratwurst und Pommes?
4: Der Anspruch ist, wirklich vieles zu bieten. Wir haben seit letzter Woche die gastronomische Vergabe abgeschlossen. Das war ein mehrstufiger Auswahlprozess mit einer Bietergemeinschaft, die sich dann durchgesetzt hat am Ende. Und wir haben 2 in Pforzheim ansässige Wirte, die gemeinsam auch dann für Speis und Trank und für die kulinarische Vielfalt sorgen werden.
3: Viele Menschen kämpfen ja zurzeit mit den steigenden Preisen, zum Beispiel auch beim Tanken. Können die sich so ein Sommerfestival überhaupt noch leisten?
4: Ich sage gerne ja, weil die allermeisten Angebote sind kostenfrei. Nur am Enzleuchtenabend mit Feuerwerk und musikalischen Top-Acts ist auch eine Gebühr, einen Eintritt zu entrichten in Höhe von 14 Euro im Vorverkauf. Und alles andere, was dann auf der großen, auf der kleinen Bühne zu sehen sein wird, insgesamt am gesamten Areal, ist kostenlos. Bis auf natürlich den Verzehr von Speisen und Getränken.
3: Ja, das ist klar. Und wie sieht es aus mit weiteren Programmpunkten, wo man mitmachen kann? Da wird ja auch einiges geboten.
4: Ja, man kann sogar eigene Taschen häkeln. Ja, auch da bin ich mal sehr gespannt, wie es angenommen wird. Aber ich habe im letzten Jahr erlebt, dass auch Formate, unter denen ich mir nicht viel vorstellen konnte, sich großer Resonanz erfreuten. Und insofern darf ich sagen, kommt alle her und macht mit, kommt gerne, schaut euch das an. Und gerade bei den Dancing-Donnerstagen, glaube ich, es wird wieder sehr belebend sein, wenn man viele Menschen sieht, die auf dem Weißhausplatz gemeinsam tanzen.
3: Ein wichtiger Erfolg bei so einem Festival ist natürlich auch immer das Wetter. Was machen Sie bei Regen?
4: Bei Regen verbreite ich gute Stimmung. Ja? Also das ist eben der Faktor, den wir nicht beeinflussen können. Aber im Sommer ist ja oft so, es kommt ein Regenschauer und kurz danach ist dann auch wieder Sonnenschein. Wir sind gespannt. Wir hatten im letzten Jahr viel Glück damit und gehen auch stark davon aus, dass wir im Sommer auch wieder an all den Tagen wirklich einen vollen Weißhausplatz haben und allenfalls mal ein kleiner Schauer runterkommt.
3: Alles klar, dann bedanke ich mich fürs Interview.
2: Zum kommenden Pfingstwochenende steigen die Temperaturen in Karlsruhe wieder deutlich an. Bereits am Samstag werden um die 30 Grad erwartet. Wer den Beginn der wärmeren Tage feiern möchte, kann sich auf eine sommerliche Veranstaltung in Knielingen freuen.
5: Sonnige Tage und steigende Temperaturen sind angesagt. Für viele ist das wieder der Zeitpunkt, um mit einem Bier anzustoßen. Genau dazu lädt der Fächerbräu vom 22. bis 25. Mai anlässlich des Karlsruher Brauereifestes ein. 4 Tage lang sollen dort handwerklich gebrautes Bier, Live-Musik und ein abwechslungsreiches Programm für Stimmung sorgen. Neben dem Fächerbräu werden auch weitere Brauereien ihre Bierspezialitäten präsentieren.
6: Also wir haben tolle Schmankerln aus dem Brauhaus. Das heißt, wir haben einerseits unser Bio-Naturtrübes Pilz, wir haben das Bio-Helle filtriert und als Highlight noch unser Bio-Festbier. Und von unserer Partnerbrauerei, der Brauerei Wolf, haben wir die Klassiker, das Wolf-Pilz, das Wolf-Hell und auch das Wolf-Weizen.
5: Neben regionalen Speisen und frisch gezapftem Bier von klassischem bis saisonalen Brauspezialitäten werden verschiedene DJs, aber auch Livebands die Veranstaltungen musikalisch begleiten. Besucherinnen und Besucher werden außerdem an einer Führung des Südhauses, der Langen Nacht der Brauerei und noch weiteren Programmpunkten teilnehmen können.
6: Also wir starten mit dem offiziellen Fassanstich, sowohl vom Brauereifest als auch von der Langen Nacht der Brauereien. Da gibt es erstmal Freibier, bis das Fass leer ist. Und anschließend haben wir dann auch musikalische Umrandungen geplant mit DJ Alan Lee. Da denken wir schon, dass die Leute auch mit dem kulinarischen Angebot, was wir hier haben, angefangen von Klassikern wie Bratwurst, Currywurst bis hin zu Pommes, zu Wurstsalat und weiteren Geschichten, werden wir auf jeden Fall hier die Besucher bei uns halten können.
5: Auch organisatorisch sieht sich der Fächerbräu gut vorbereitet. Das Gelände soll durch die naheliegenden Straßenbahnhaltestelle Egon-Eiermann-Allee für alle bequem erreichbar sein. Für eine Alternative bei schlechtem Wetter soll ebenfalls gesorgt sein, unter anderem mit überdachten Bereichen sowie mit Sonnenschirmen, die extra mit Regenrinnen ausgestattet sind.
6: Das Tolle ist eben die musikalische Umrandung, die wir machen. Das Wetter jetzt speziell bei dem Brauereifest soll ja gigantisch werden, jetzt mit den neuen Schirmen, die wir seit dieser Woche haben, können wir da auch entsprechend schattige Plätze bieten, sodass das hoffentlich ein rundum gelungenes Event wird.
5: Das Karlsruher Brauereifest findet wie schon im letzten Jahr wieder über das Pfingstwochenende statt. Fassanstich ist am Freitag um 17 Uhr.
2: Großes Networking und die Frage nach dem perfekten Marketingmix. Hier bei Baden TV ist heute das Event Business Select anlässlich unseres 15-jährigen Senderbestehens in die zweite Runde gegangen. Nachdem gestern der Auftakt gefeiert wurde, ging es heute erneut ums Eingemachte. Die Hauptfrage des Events: Welches Medium bringt Unternehmen langfristig den größten Erfolg? Tag 2 beim Baden TV Business Select in Karlsruhe. Und das Interesse der regionalen Wirtschaft ist ungebrochen.
7: Auch heute nutzen zahlreiche Unternehmerinnen und Unternehmer die Gelegenheit, um hinter die Kulissen unseres Senders zu blicken und neue Netzwerke zu knüpfen. Doch neben dem Austausch steht vor allem eine Kernfrage im Raum. Wie schafft es ein Betrieb, in der heutigen Medienflut überhaupt noch dauerhaft im Gedächtnis der Kunden zu bleiben? Ein Thema, das auch die Strategie unseres Hauses maßgeblich prägt.
8: Baden-TV ist 15 Jahre alt geworden. In diesen Tagen, seit 15 Jahren, sind wir starkes regionales Medium, das regionale Fernsehen für die Menschen hier, für die vielen Menschen, die uns schauen und die unsere Angebote nutzen. Wir haben den Anlass genutzt, um Menschen einzuladen, die hier in der Region wirken, um mit ihnen ins Gespräch zu kommen, um sie kennenzulernen, um sie wiederzusehen, um uns zu präsentieren, auch als Werbepartner. Denn wir sind ein Unternehmen, ein Wirtschaftsunternehmen als privates Medium und daher natürlich auch immer daran interessiert, mit starken Partnern aus der Region zusammenarbeiten, und da ist so ein Geburtstag ein ganz guter Anlass für so ein Event, und die Resonanz war ganz, ganz toll.
7: Die Antwort auf die Frage lieferte der heutige Hauptvortrag. Während der digitale Markt durch Social-Media-Kanäle immer unübersichtlicher und schnelllebiger wird, setzt das Fernsehen auf ein altbewährtes Prinzip: visuelle Nachhaltigkeit und emotionale Tiefe. Die These des Tages: ein viraler Post im Netz ist oft morgen schon vergessen. Ein prägnanter Werbespot und ein starker TV-Slogan hingegen verankern sich im Langzeitgedächtnis der Zuschauer.
9: Man muss sich einfach nur mal Fernsehen auch anschauen. Also schaut mal in die Werbeblöcke, welche Weltmarken da im Bewegtbild zu Hause sind. Und das Schönste dran ist, selbst Google, eBay, Amazon sind alle noch im Fernsehen und sind auch nur groß durch Fernsehen.
7: Die Impulse des heutigen Tages zeigen: die Nachfrage nach klassischer Fernsehwerbung ist nach wie vor hoch. Gerade weil Unternehmen nach verlässlichen Wegen suchen, sich lokal zu positionieren. Das Jubiläum hat bewiesen, dass unser Regionalfernsehen auch nach 15 Jahren ein unverzichtbares Bindeglied zwischen Wirtschaft und Zuschauern bleibt.
2: Und damit sind wir am Ende unserer Nachrichtensendung hier bei Baden-TV angekommen. Ich bedanke mich ganz herzlich bei Ihnen fürs Zusehen. Es folgen noch die Wetteraussichten für den morgigen Tag. Tschüss, machen Sie es gut.
10: Hallo und einen schönen guten Abend. Herzlich willkommen zum Wetter auf Baden-TV. Mein Tipp: holen Sie schon mal Ihre Badesachen aus dem Schrank heraus. Sie können sie bald gebrauchen. Dieses Hoch kommt zu uns nach Mitteleuropa und das hat sehr warme bis sogar heiße Luftmassen im Schlepptau. Doch der Reihe nach. Wir schauen zunächst auf die Wetterlage in der kommenden Nacht zum Donnerstag. Der Himmel ist wechselnd bewölkt. Es bleibt überwiegend trocken. Zum frühen Morgen kann sich hier und da etwas Dunst oder Nebel bilden. Die Frühtemperaturen liegen am Donnerstag so um die 9 Grad in Germersheim und 8 Grad in Freudenstadt. Der Donnerstagvormittag ist dann geprägt von ein paar lockeren, hohen Wolkenfeldern. Ansonsten scheint oftmals die Sonne und der Tag startet trocken. Die Tageshöchsttemperaturen, die erreichen am Donnerstagnachmittag bis zu 21 Grad in Stuttgart und bis zu 24 Grad in Freiburg und in Karlsruhe. Es wird also schon spürbar wärmer werden. Und auch im weiteren Tagesverlauf scheint oft die Sonne. Vereinzelt ziehen man ein paar hohe Wolkenfelder vorüber. Es bleibt aber überall in Baden trocken. Und bis zum Abend, da sinken die Temperaturen auf 19 Grad in Baden-Baden und 18 Grad in Pforzheim. Der Blick auf die weiteren Aussichten, und da kommt nicht der Frühsommer, da kommt direkt der Hochsommer zu uns nach Baden. Wir schauen mal auf den Freitag. Temperaturen bis zu 27 Grad und 13 bis knapp 15 Sonnenstunden sind dann möglich. Kaum eine Wolke ist am Himmel unterwegs. Und dann der Blick auf das Pfingstwochenende. Der Samstag bringt ebenfalls viel Sonnenschein, Temperaturen nahe 30 Grad bis zu 29 Grad, vielleicht am Oberrhein noch knapp die 30 Grad, und Pfingstsonntag wird ebenfalls sehr sonnig und sehr warm werden. Spitzentemperaturen bis zu 29 Grad, vielleicht auch knapp mal die 30 Grad. Das war's vom Wetter. Ich wünsche einen schönen Abend und tschüss, bis zum nächsten Mal.
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Immer wieder liest man davon, wie Handygames ihre Nutzer abzocken. Jan Böhmermann hat auch schon zum Thema Mikrotransaktionen oder Ingame-Käufe, wie man es auch nennen kann, einen Beitrag gemacht, in dem klar wird, um welche Summen es hier wirklich geht. Da ich selbst eine App-Schmiede mit 50 Mitarbeitern betreibe und wir wirklich jeden Monat mehrere Apps auf den Markt bringen für unsere Kunden, werde ich jetzt einige der beliebtesten Spiele entlarven und dir zeigen, mit welchen Methoden die Spiele versuchen, den Nutzern das Geld aus der Tasche zu ziehen. Okay, bevor es losgeht, wir haben schon mal ein ausführliches Video über die Taktiken der Games-Industrie gemacht. Ich blende dir, wie Handyspiele dich ausbeuten, hier oben einmal ein. Kannst dir auch gerne mal anschauen, denn hier geht es um die Theorie, wie das Ganze funktioniert. Und genau das schauen wir uns jetzt in den nächsten Tagen bei den Spielen in der Praxis an. So, ich melde mich direkt mal an Tag 1. Heute war Top War auf dem Programm. Ich habe auf Instagram gefragt, für welche Spiele ihr hauptsächlich so Werbung bekommt auf Social Media. Und unter anderem war da sehr, sehr häufig Top War genannt. Und von dem her habe ich mir das jetzt als erstes mal geschnappt, weil meine Vermutung irgendwie sagt, das, was sehr stark beworben wird, da ist auch ordentlich Geldfalle drin. Also, gesagt, getan, ich habe das Ganze runtergeladen und wirklich mal ein paar Stunden gespielt. Und ich muss sagen, es war gar nicht so schlimm, wie ich das ursprünglich eigentlich dachte. Also das Spiel war nicht super überladen. Ich habe natürlich schon die ein oder andere Schranke gesehen, wo ich dann kaufen sollte. Grundsätzlich habe ich mir vorgenommen, bei allen Spielen eben kein Geld einzuwerfen, um zu sehen, wie gut ich dann eben durchkomme. Weil wie in dem anderen Video schon gesagt, sehr häufig wird auch eben eingesetzt, sobald ich das erste Mal einen Kauf mache, dass dann das ganze Schwierigkeitslevel so hoch geht, dass ich halt eben noch viel häufiger eben einzahle. Und was mir bei Top War eben aufgefallen ist, nach so, ich würde mal sagen, einer halben Stunde Spielen, also man hat mich im Anfang wirklich ein bisschen in Ruhe gelassen. Ich habe die ersten Kämpfe sind super einfach zu gestalten, also die gewinne ich auf jeden Fall. Also ich kriege da richtig schön Adrenalin mitgegeben, dass ich dann halt wirklich auch drin bleiben will. Und dann habe ich ein sehr, sehr lukratives Angebot bekommen. Das würde ich hier jetzt einfach mal einblenden. Und ich muss schon sagen, das ist schon irgendwie geil. 1,19 Euro statt 77,47. Was denn das bitte für ein Preisunterschied? Ich meine, grundsätzlich, es geht um ein digitales Produkt. Also das heißt, das kostet den Entwickler gar nichts. Also der muss natürlich das Spiel entwickeln. Aber wie viele Leute hier jetzt einkaufen, ist ihm relativ egal. Also das heißt, es ist komplette Marge. Daher kann er natürlich auch die Art von Rabatt geben. Aber genau darum geht's. Also du sollst das Gefühl bekommen, es ist ein so wahnsinnig lukratives Angebot, dass du hier fast 100% sparst, dass du eine super einfache Hürde hast, eben so einen Icebreaker, wie in dem anderen Video beschrieben hast, dass du hier einen Kauf tätigst. Und das kam schon, wie gesagt, nach ungefähr einer halben Stunde. Und hätte ich jetzt hier gekauft, würde ich fast wetten, dass der Schwierigkeitslevel hochgegangen wäre. Ich habe es dann, wie gesagt, nicht gekauft und konnte eigentlich auch ziemlich gut weiterspielen. Also es wäre jetzt spannend mal zu schauen, wie es den nächsten Tagen weitergeht, welche Angebote ich dann wieder präsentiert bekomme. Aber ich will in diesem Video ja in der Challenge einfach verschiedene Spiele anschauen. Das heißt, die nächsten Tage schaue ich mir jeweils dann ein anderes Spiel an. Aber wenn wir mal wirklich so einen Langzeittest machen sollen in irgendeinem Spiel, dann schreibt doch gerne mal in die Kommentare und dann können wir das vielleicht in einem separaten Video gerne mal machen. So, Tag 2, ich melde mich zurück, hier immer noch aus dem Hotel-Setting, aber ich habe natürlich wieder fleißig getestet und zwar an Tag 2 war Royal Match dran. Es war das zweite Spiel, was auf Instagram sehr, sehr häufig von euch vorgeschlagen wurde, dass ihr hierzu Werbung gesehen habt. Ich habe auch hier nach so ungefähr 30 Minuten Spielen das erste Mal eine Paywall gezeigt bekommen, allerdings mit weit weniger unverschämten Preisen. Also nicht falsch verstehen, auch dort gibt es wirklich Pakete, die irgendwie bis zu 120 Euro sind, wo du verschiedene Sachen kaufen kannst. Also ja, es gibt eben diese Whales, die man hier abfischen möchte, aber dieser Preisvorteil, der mir angezeigt wurde, ist bei weitem nicht so heftig. Also nicht irgendwie 1 Euro statt 70, sondern in dem Fall hat das 2,49 Paket, das es normalerweise gibt, einfach nochmal eine ganze Ecke mehr Vorteile drin. Also doppelt so viele Münzen und noch ein paar von diesen Spezialgranaten oder wie man die nennen will. Witzigerweise war es aber so, ich habe immer mit dem rechten Knopf, den du hier eingeblendet gesehen hast, ja einfach weitergespielt, um hier das Leben mehr oder weniger aufzubauen. Und hier kam ich dann ab und zu mal halt eben an die Grenze mit der Paywall, konnte dann aber auf dem linken Knopf über die Levels einfach weiterspielen. Also es war gar nicht so, dass wenn ich nicht bezahlt habe, dass mich das Spiel dann quasi blockiert hat und ich spielen konnte, sondern es ging einfach weiter. Dort habe ich dann wieder Sterne gesammelt und dann konnte ich auch auf der rechten Seite wieder weitermachen. Also Royal Match macht es unterm Strich wirklich sehr, sehr angenehm. Ich bin zwischendrin auch nach einer Bewertung gefragt worden. Da waren keine Anzeichen dafür, dass mir sehr nahegelegt wird oder ich irgendwas versprochen bekomme, wenn ich hier eine
gute Bewertung abgibt. Also die machen das wirklich gut. Ist auch ein sehr, sehr großer Titel. Von dem her haben die natürlich in der PR und Presse halt einfach auch ein bisschen einen Ruf zu verlieren. Von dem her, ich würde sagen, wir gehen jetzt weg von den Instagram-Vorschlägen und ich suche mir jetzt mit unseren Tools ein paar Games aus, die da sehr, sehr viel mehr danach aussehen, dass da irgendwie gefaked wird von außen über die Sternebewertung und ähnliches. Und dann werde ich in den nächsten Tagen eher die Spiele anschauen. Und dann bin ich mal super gespannt, was mir da so alles unterkommt. Alles klar? Dann würde ich sagen, wir sehen uns morgen. So, Tag 3. Wie gestern schon gesagt, habe ich heute mal mit den Tools eben was Passendes rausgesucht. Und dabei bin ich auf ein Game gekommen, das eine sehr, sehr gute Gesamtbewertung hat. Allerdings die letzten paar Bewertungen waren durchgehend relativ schlecht. Also ich von dem her kann es gut sein, dass da eben früher mal ja irgendwas ausgeschüttet wurde oder irgendwas versprochen wurde für eine sehr gute Bewertung. Dazu heißt das Spiel Rich Inc. Und irgendwie habe ich da die Vermutung, da könnte schon auch ein bisschen nett drin sein, wenn ich auch in dem Spiel irgendwie reich werden soll. Das schauen wir uns mal an. In dem Spiel muss ich quasi einen Charakter irgendwie hochleveln und nach ganzen 2 Minuten im Tutorial werde ich schon an den Spielautomaten gebracht. Und das ist auch eine der Taktiken, also ein Spielautomat in einem Spiel kann natürlich genauso süchtig machen wie ein Spielautomat im echten Leben. Und hier sollte ich jetzt quasi ja, ein bisschen Geld verzocken oder halt eben sehen, da kann ihr auch eine sehr gute Chance sein, Geld zu verdienen. Das Overlay hat mir auch gleich mal eingeblendet, dass ich hier oben klicken kann und habe dann eben ja, eine garantierte Gewinnchance. Auf dem Button steht aber einfach nur zweifache Gewinnchance, wenn ich jetzt eine Werbung anschaue. Und natürlich, das allererste Mal habe ich auch gewonnen. Vorher musste ich erstmal den kompletten Einsatz hochsetzen. Danach war es dann aber so, dass selbst mit dieser zweifachen Gewinnchance nicht mehr jedes Mal gewonnen wurde. Und den Einsatz, den ich eingestellt habe, der ging auch danach nicht runter, sondern der blieb so hoch. Also das heißt, ich habe natürlich direkt nach dem ersten Mal dann noch ein, zweimal drauf geklickt, um einfach zu gucken, funktioniert es halt eben 2 oder 3 Mal. Und siehe da, größten Teil des gewonnenen Geldes war da auch schon wieder weg. Grundsätzlich, man spielt hier um eine Ingame-Währung, aber wenn die ausgeht, gibt es natürlich auch hier In-App-Purchases, um das Ganze halt wieder aufzufüllen. Und hier eben so ein Spielsystem drin, das ist schon relativ heftig. Und kurz nachdem das Tutorial durch war, kam dann eben auch an echt vielen Stellen Werbung. Und zwar wirklich, wenn man in ein Menü reingeht und auch wieder rausgeht, da kam dann zwischendrin schon Werbung und die 10-15 Sekunden Sequenzen musste ich dann im Grunde immer abwarten. Also ich kenne das von anderen Spielen, dass ich irgendwie, wenn ich idlen muss, also irgendwie eine Zeit verbringen, dass ich dann eben sagen kann, ich kann eine Werbung schauen, um diese Zeit dann eben schneller zu verbringen. Aber dass ich einfach beim Menü rein und wieder rausgehen, dann schon wieder eine Werbung sehe, das war schon ziemlich krass. Also aus meiner Sicht, das ist schon ein echter Kandidat. Also da wird schon ziemlich viel mit der Psyche gespielt, um zu gucken, dass ich halt eben an das Geld komme. Ich bekomme super viel Werbung präsentiert, um diese dann auszuschalten für Geld. Das ist eine der Optionen. Oder ich kann halt Geld einwerfen. Wenn ich zum Beispiel an diesem Spielautomaten ständig verliere, kann ich da plötzlich unterm Strich natürlich auch mit echtem Geld spielen. Also von dem her, es sieht aus, dass die nicht ganz so beworbenen Titel vielleicht sogar die bessere Fundstelle sind. Das probieren wir morgen gleich mit dem nächsten Test nochmal aus. So, Tag 4. Ich habe mir Investment Run als Spiel ausgesucht. Was mir aufgefallen ist, hier hat es auch sehr, sehr viele positive Bewertungen, wobei die neuesten auch eher schlecht sind. Und das erste, was ich gesehen habe, ist eine Bewertung, wo jemand eben per In-App-Kauf die Ads weggekauft hat. Die Ads kamen aber weiter, also die Werbung wurde weiter ausgespielt. Und ich glaube, das schauen wir uns jetzt mal an. Im Spiel selbst muss ich einen Mann steuern, von links nach rechts und Geld einsammeln. Also die Idee ist eigentlich ganz nett. In der Tat kommt relativ häufig Werbung. Ursprünglich habe ich ja gesagt, ich möchte kein Geld ausgeben, aber hier will ich jetzt wirklich mal testen, was denn passiert, wenn ich eben diesen In-App-Purchase mache, um eben keine Werbung mehr zu sehen. Und sehe da, ich kann so oft, ich will diesen Knopf drücken, da kommt überhaupt nichts hoch. Ich kann es mittlerweile nicht mehr kaufen. Das ist sehr spannend, weil entweder von Apple das Ganze irgendwie abgedreht wurde oder vom Entwickler selbst und es ist irgendwie total verbuggt. Weil ansonsten muss man natürlich ganz klar sagen, wäre das natürlich richtig, die Leute verarscht, wenn ich hier eben Geld verlange, um die Werbung nicht mehr zu sehen. Und dann sehe ich sie eben doch. Was haben wir an Taktiken gesehen? Das Allerwichtigste, was hier zum Einsatz kam, war der Icebreaker. Beim Icebreaker geht es darum, dass sehr, sehr viele Leute eben in ein Spiel starten und sich fest vornehmen, eben kein Geld auszugeben. Und genau das muss durchgebrochen werden, weil sobald ich mal irgendwie Geld ausgegeben habe, dann kann ich mir dann halt eben auch denken so, ja komm, auf die nächsten 2 Euro kommt es jetzt auch nicht an, das schmeiße ich mal rein. Deswegen gibt es diese absurd billigen, günstigen Angebote in dem einen Spiel ganz, ganz heftig mit dem 1 Euro irgendwas zu 77 Euro, in den anderen Spielen aber auch schon ordentlich rabattiert. Und genau darum geht es halt eben, dass du den ersten Kauf machst,
und sie dich zum Kaufen bringen. Das gleiche mit der Werbung, also du wirst immer die ersten paar Minuten noch in Ruhe gelassen, dass du einen Spaß findest an dem Spiel und dann wird eben die Werbung sukzessive nach oben gefahren, du siehst immer mehr, weil zum einen natürlich, wenn du jetzt eben einen Kauf machst, um die Werbung auszuschalten, auch das ist so ein Icebreaker, also auch dann bist du psychisch eben soweit, eben Geld in dem Spiel auszugeben und machst es dann viel einfacher oder halt eben sie verdienen über die Werbung mehr und mehr, indem sie es halt eben super oft anzeigen. Und wenn sie dich nicht dazu bringen, dass du halt eben trotzdem dann noch eine Weile lang spielst, dann haben sie eben die Werbeeinblendung, was hilft. Oder du gehst wieder, weil du scheinst dann ja eh niemand zu sein, der halt eben Geld einwirft. Also kann man die Rechenleistung oder was auch immer eben dahinter steht, natürlich auch für jemand anderen nutzen. Dann bist du nicht der passende Kunde. Ja, und ein guter Kunde für das Spiel gibt eben wahnsinnig viel Geld aus, weil wenn du mal in diesen Bereich reinkommst, dann packst du da mehr und mehr Geld rein. Das sind diese Slot-Machines, die halt in Spielen oft auch nachgebildet werden. Natürlich richtig, richtig spannend für die Spielehersteller, weil ich natürlich eben auch so eine Spielsucht entwickeln kann. Und eben wenn meine Ingame-Währung ausgeht, kann ich dann echtes Geld reinpacken und dann halt eben an diesen Spielautomaten spielen oder mich weiter leveln. Und deswegen gibt es auch diese hohen Preise, weil dadurch, dass du halt eben immer nur in kleinen Häppchen Geld ausgibst, fühlt sich das bei weitem nicht so schlimm an. Weil wenn du jetzt mal überlegst, für ein PlayStation-Spiel oder ähnliches, da gibst du einmal Geld aus, da sind vielleicht so 50 Euro oder sowas okay. Aber sehr, sehr häufig kommt man bei so Spielen dann halt wirklich in Bereiche, wo man mehrere hundert Euro ausgibt oder vielleicht sogar noch mehr. Und das würdest du bei einem Einmalkauf völlig absurd finden. So, ich hoffe, die Folge hat dir gefallen. Du hast ein bisschen Input bekommen, wie die Spiele ablaufen, die vielleicht deine Kinder oder ähnliches spielen, dass du ein bisschen mehr Gefühl für bekommst, wie eben diese Spiele auch versuchen, Menschen zu manipulieren. Und ich hoffe, du hast jetzt einfach ein bisschen besseren Einblick bekommen. Gib mir da gerne mal Feedback. Du kannst mir auf meinem Instagram einfach kurz schreiben. Es würde mich sehr, sehr freuen, hier Kommentare zu haben. Einfach unter Kai der App Guy bin ich auf Instagram zu finden. Wenn du noch mehr solcher Videos Lust hast zu schauen, dann schau auch gerne mal unter dem gleichen Namen auf YouTube vorbei. Ich freue mich bis nächste Woche. Mach's gut, dein Kai. Ciao, ciao.

Viel Fantasie junger Künstlerinnen und Künstler verwandelte den Ateliergarten der Kunstakademie in eine Märchenlandschaft. Grund hierzu war der diesjährige Sommernachtsball, der bis in die frühen Morgenstunden dauerte. Eine besondere Attraktion für das leibliche Wohl war der Ochs am Spieß. Da kann man nur sagen, guten Appetit. Man tanzte, wo nur Platz war. In zauberhaft schön dekorierten Nischen ließ man sich zu einem Plauderstündchen nieder. Ein wirklich gelungenes Fest für die Künstler und die zahlreich erschienenen Gäste, das man zu einer festen Tradition werden lassen sollte. Zwischen dem Land Baden-Württemberg und der Stadt Karlsruhe wurde dieser Tage die Vertragsunterzeichnung zur Durchführung der Bundesgartenschau 1967 im Haus Solms vorgenommen. Der Finanzminister von Baden-Württemberg, Dr. Müller, und Oberbürgermeister Klotz namens der Stadt Karlsruhe setzten gemeinsam ihre Unterschriften unter das Vertragswerk. In dem Vertrag werden die technischen und finanziellen Abmachungen zwischen Land und Stadt festgelegt, wobei die Stadt ein Drittel und das Land zwei Drittel der Kosten übernimmt. Anlässlich der Bundestagung der Zentra-Garantiegemeinschaft zeigte man in der Karlsruher Schwarzwaldhalle eine Verkaufsschau, in der über 10.000 Uhren zu sehen waren und die einen Querschnitt durch die gesamte Uhrenproduktion aufzeigte. Diese Ausstellung war nur für den Fachhandel.

Der Karlsruher Gemeinderat ging förmlich in die Luft. Mit einer viermotorigen Verkehrsmaschine starteten und landeten die Stadtväter in rollendem Einsatz zu Rundflügen über die Fächerstadt.

Sinn dieser Flüge war, den Stadtvätern die Bedeutung des Forchheimer Flugplatzes und dessen künftiger Entwicklung zu demonstrieren und um sie von der Notwendigkeit des Ausbaus einer befestigten Landebahn zu überzeugen. Zumal der Flugplatz Forchheim wegen seiner Bedeutung künftig in das Netz der Flugsicherung einbezogen werden soll. Blumengebinde für die Damen und die Ehrenvase der Stadt Karlsruhe für zwei scheidende US-Offiziere gab es im Haus Solms. Colonel Nelson, der bisherige Standortkommandeur, scheidet aus der Armee aus und geht in die Staaten zurück, während Colonel Gross in Frankreich ein Kommando übernimmt. Die Fächerstadt ist unsere zweite Heimat geworden, bekundeten beide Offiziere, die sich schweren Herzens von der ihnen so lieb gewordenen Stadt und seiner Bevölkerung trennten. Ein besonderes Vorwarnungszeichen ließ sich der Karlsruher Polizeioberrat Wick einfallen. Probeweise ließ er vor durch Zebrastreifen kenntlich gemachten Übergängen für Fußgänger diese Warnsignale für Kraftfahrer anbringen. Noch 100 bzw. 250 Meter bis zum Zebrastreifen. Bitte verlangsamen Sie also an solchen Stellen Ihr Tempo. Die von einem Karlsruher Juwelier geschaffene Goldmedaille zum 250-jährigen Stadtjubiläum wurde im Rathaus dem Oberbürgermeister überreicht. Das Juweliergeschäft Kampus hat aus eigener Initiative diesen Dukaten geschaffen, der aus 24-karätigem Gold ist, auf der einen Seite den Gründer der badischen Residenz, Markgraf Karl Wilhelm, zeigt und auf der anderen Seite in stilistischer Form das Residenzschloss des Gründers. Die Karlsruher Karnevalisten, angeführt von den Spitzen des Festausschusses Karlsruher Fastnacht, hatten Presse und den Karlsruher Monatsspiegel völlig Aussicht zu einem zünftigen Umtrunk bei Hähnchen und Karlsruher Bier in die Bärenhalle nach Durlach eingeladen. Tropische Außentemperaturen und schneidige Musik sorgten für eine außergewöhnliche Stimmung, die auch der heraufwärmende Morgen nicht beeinträchtigen konnte. Alle, die sonst für Frohsinn und Heiterkeit hart arbeiten müssen, freuten sich einmal ganz unter sich zu sein. Sind es nicht die schönsten Stunden, wie die beiden hier verbunden

Drum macht ein Fidelitas jungen Brautleut immer Spaß. 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

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Donnerstag, 6. August, 20.30 Uhr. Offizielle Eröffnung des Badischen Landesturnfestes 1964 vor dem Karlsruher Rathaus. Nach Begrüßung der über 3000 Turnerinnen und Turner übergab der erste Vorsitzende des Festhauptausschusses, Dr. Fritz Fischer, das Banner der Badischen Turnerschaft in die Obhut der Stadt Karlsruhe. Höhepunkt des Badischen Landesturnfestes bildete am darauffolgenden Sonntag der Festumzug, an dem über 8000 Turner und Turnerinnen teilnahmen. Zehntausende Zuschauer säumten die Straßen und der Karlsruher Marktplatz war dicht von Menschen angefüllt, als dort gegen 11 Uhr die Spitze des Festumzuges eintraf. Turnerinnen und Turner in ihren farbenprächtigen Kostümen und Sportanzügen grüßten zum Balkon des Rathauses, wo sich die Prominenz eingefunden hatte, die ebenso begeistert zurückwinkte. Ein imposantes Bild, wie es der Karlsruher Marktplatz noch selten erlebt hat. Doch sparen wir viele Worte und lassen noch einmal die Bilder dieser einzigartigen sportlichen Demonstration an uns vorüberziehen.

Den Abschluss des Badischen Landesturmfestes bildete der große Aufmarsch auf dem grünen Rasen des Karlsruher Wildparkstadions. Rund 6000 Wettkämpfer waren während der Tage des Badischen Landesturmfestes an den Start gegangen, die nun alle noch einmal zur Entgegennahme ihrer Siegeslorbeeren am großen Finale im Wildparkstadion aufmarschierten.

imposantes sportliches Bild bot das Massenturnen von über 1000 Turnerinnen und über 1000 Turnern. Am Ende jedoch stand die Siegerehrung, an deren Spitze Waltraud Ebert aus Heidelberg und Klaus Steinmetz aus Pforzheim als Turnfestsieger ihre besonderen Ehrungen erfahren durften. Der Ausmarsch aus dem Karlsruher Wildparkstadion wird diesen über 8000 Sportlerinnen und Sportlern unvergessen bleiben. In Karlsruhe wird gebuddelt, wie der Berliner sagt. Und überall begegnen wir Großbaustellen, von denen unser Kameramann nun dieser Tage einige besucht hat. Ein imposantes Bild bietet sich derzeit am Karlsruher Schlossplatz. Im Zuge der Verbesserung der Verkehrsverhältnisse und der Behebung des Parkraummangels entsteht hier eine gewaltige Tiefgarage mit einer Gesamtfläche von 12.000 Quadratmetern, die Platz für 900 Fahrzeuge bieten wird. Zwei weitere Tiefgaragen im angrenzenden Bereich des Schlossplatzes mit je 250 Parkplätzen sind in die Planungsarbeiten einkalkuliert.

Hier befinden wir uns bereits an der nächsten Großbaustelle. Kreuzung Kriegs- und Ettlingerstraße, an der die Kriegsstraße unter der Ettlingerstraße durchgeführt wird. Somit ist an dieser Stelle künftig ein kreuzungsfreier Verkehr möglich. Die Zählung alleine an dieser Stelle ergab in der Kriegsstraße einen Durchgangsverkehr in beiden Richtungen von täglich rund 32.000 Fahrzeugen. Nach der Fertigstellung sollen hier insgesamt 4 Fahrspuren entstehen, und zwar 2 in westlicher und 2 in östlicher Richtung, die unter der Ettlinger Straße hindurchgehen. Weitere Fahrspuren sind ebenfalls vorgesehen,

0: sodass an dieser Stelle künftig ein reibungsloser Durchgangsverkehr möglich ist. So soll dieses Projekt nach seiner Fertigstellung dann aussehen. Hier entsteht die Fußgängerunterführung am Tiergartenweg, die nach ihrer Fertigstellung ebenfalls unter der Ettlinger Straße hindurchgeht. Diese Unterführung, die etwa 4 Meter tief liegt, nimmt einen 4 Meter breiten Fuß- und einen 2,50 Meter breiten Radweg ein, sodass auch hier künftig Fußgänger und Radfahrer gefahrenlos die Ettlinger Straße unterqueren können.
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2: Hallo und herzlich willkommen zu den Regionalnachrichten bei BadenTV. Einen schönen guten Abend. Ob im Supermarkt oder an der Tankstelle. Die steigenden Preise sind überall spürbar. Selbst wer statt Mineralwasser inzwischen Leitungswasser trinkt, bleibt von der Inflation nicht verschont. Auch die Stadtwerke Baden-Baden sehen sich künftig zu Preisanpassungen gezwungen. Vergangene Woche veröffentlichten sie die angepassten Preise im Rahmen eines Pressegesprächs. Wir waren vor Ort.
1: Vergangene Woche haben die Stadtwerke Baden-Baden eine Erhöhung der Wasserpreise angekündigt. Seit mehr als 100 Jahren versorgen sie die Stadt aus mehreren Quell- und Grundwassergebieten mit Trinkwasser. Rund 12.000 Hausanschlüsse werden dabei über das insgesamt 515 Kilometer Leitungsnetz beliefert. Ab dem 1. Juni 2026 steigen nun die Preise.
3: Wir erhöhen um rund 19% die Preise, bezogen jetzt auf den Durchschnittshaushalt. 19% ist ein Schritt, der höher ausfällt als die Schritte in der Vergangenheit. Für einen Vier-Personen-Haushalt mit rund 150 Kubikmetern heißt es pro Jahr 100 Euro zusätzliche Kosten für die gesamt bereitgestellte Menge an Wasser.
1: Als Gründe nennen die Stadtwerke vor allem gestiegene Lohn- und Energiekosten. Auch die besondere Lage Baden-Badens stellt eine Herausforderung dar. Durch die Höhenunterschiede in der Region ist die Wasserversorgung aufwendig. Hinzu kommt die große Länge des Leitungsnetzes.
3: Wasser ist Lebensmittel Nummer eins, das wir dauerhaft mit hoher Qualität sicher und jederzeit zur Verfügung stellen wollen. Dafür müssen wir fortlaufend erneuern, die Infrastruktur erweitern, verbessern. Punkt zwei ist, wir haben in Baden-Baden sicherlich eine besondere Voraussetzung, was das Thema Trinkwassergewinnung anbetrifft, mit einer PFAS-Problematik, die hier im Umland bekannt ist und dazu führt, dass man jeden Kubikmeter Trinkwasser anpacken, aufbereiten und damit eben auch gesundes Trinkwasser dann liefern können.
1: Mit der Preisanpassung wollen die Stadtwerke nach eigenen Angaben die hohe Qualität des Trinkwassers sichern. Dazu gehören unter anderem die Enthärtung sowie regelmäßige Untersuchungen des Wassers. Außerdem soll in die Sanierung der Leitungen investiert werden, damit auch künftige Generationen von einer zuverlässigen Wasserversorgung profitieren.
2: Nach dem Fund von zwei Leichen in Oberhausen-Rheinhausen haben die Ermittler Hinweise auf einen gewaltsamen Tod der beiden Verstorbenen erhalten. Eine Fremdeinwirkung durch Dritte wird nach derzeitigem Ermittlungsstand von Staatsanwaltschaft und Polizei jedoch ausgeschlossen. Das Amtsgericht Karlsruhe hat inzwischen eine Obduktion der beiden Toten angeordnet, bei denen es sich um eine 61-jährige Frau und ihren 41-jährigen Sohn handelt. Sie waren am Dienstagmorgen leblos in einer Wohnung in der Beethovenstraße entdeckt worden. Die genauen Hintergründe des Vorfalls sowie der exakte Ablauf des Tatgeschehens sind weiterhin Gegenstand der laufenden Ermittlungen der Kriminalpolizei Bruchsal. Es sind kleine Steine mit großen Geschichten. In Bruchsal wurde gestern an mehreren Orten an Menschen

0: Erinnerungskultur. Hier jetzt die bewegenden Momente der Stolpersteinverlegung.
1: Berührende Musik und berührende Momente. In Gedenken an die Opfer des Nationalsozialismus in Deutschland wurden in dieser Woche in Bruchsal kleine Mahnmale in Form von Pflastersteinen verlegt, sogenannte Stolpersteine. Zahlreiche Nachfahren der Opfer sind eigens für die Verlegung angereist. Manche davon aus den USA, Israel oder wie die US-Amerikanerin Sarah Stroh aus ihrer Wahlheimat Berlin. Die beiden Geschwister ihres deutschen Großvaters wurden hier aus ihrer Bruchsaler Wohnung in der Friedrichstraße nach Auschwitz deportiert und dort 1942 ermordet. Dass nun die Namen ihrer Familie im Pflaster vor dem Haus verewigt wurden, hat eine große Bedeutung für Sarah.
2: Ja, es fühlt sich wie, wir werden gesehen. Ja. Gesehen und auch mit so vielen Eltern, die da waren bei der Veranstaltung, Kinder und Jugendliche, ganz alte Menschen. Und das war sehr schön zu sehen, dass alle wollen zu erinnern. Yeah.
1: Verlegt wurden insgesamt 16 Steine an 7 verschiedenen Stellen in Bruchsal, unter anderem in der Durlacher Straße, Amalienstraße und John-Bob-Straße. Begleitet wurde die Aktion vom Verein Stolpersteine Bruchsal, Schülern des Bruchsaler Justus-Knecht-Gymnasium und dem Oberbürgermeister. Auch er ist ergriffen von der Stimmung und den Reaktionen der Anwesenden.
3: Also ich war letztes Jahr das erste Mal dabei, noch als Gast, heute als Mitveranstalter. Ich finde es sehr bewegend, vor allem wenn man die Angehörigen sieht, die von der Ferne her anreisen und wie emotional sie auch nach dieser langen Zeit reagieren, wie betroffen sie sind. Das macht einen selbst betroffen, wenn man dabei sein darf.
1: Die Stadt Bruchsal möchte ihre Anteilnahme in Gestalt der Stolpersteine ausdrücken. Gleichzeitig sollen sie vorübergehende Passanten zum Nachdenken anregen und warnen.
3: Dass man es wahrnimmt, dass einem bewusst wird, dass es genau dort ist, dort passiert ist, wo man lebt, dass der Nachbar, der Freund einfach aufgrund seines Glaubens, seiner Herkunft, ob er behindert war, einfach aus dem Leben gerissen wurde und als nicht lebenswert bezeichnet wurde, dass das in Deutschland passieren konnte, dass man sich darüber Gedanken macht, wie unfassbar das war. Und dass man auch wirklich sensibel ist, dass man wirklich jeden Anfang heute deutlich widerspricht und nicht gleichgültig ist.
1: Die Idee, mit Gedenksteinen im Straßenpflaster an die Schrecken des Holocaust zu erinnern, hatte der Künstler Gunther Demnig. Seit 1996 hat er insgesamt 160.000 Stolpersteine in 32 Ländern verlegt. Bis heute verlegt der 78-Jährige die Steine selbst, so auch diese Woche in Bruchsal. Müde sei er vom vielen Verlegen noch nicht. Im Gegenteil, dass seine Idee so gut angenommen wird, ermutigt den Künstler weiterzumachen.
4: Es ist eigentlich kein Grund zur Freude, aber es ist einfach toll, wie groß das Interesse ist. Und ich habe das Gefühl, es wächst weiter. Also ich hatte zwischendurch mal die Ahnung, es muss weniger werden, weil es gibt Kommunen, die sind abgeschlossen, wo wirklich alle Stolpersteine liegen. Aber es ist, glaube ich, eine Generationenfrage. Es sind jetzt Enkel, die fragen, warum hatten wir nie eine Oma? Urenkel, die wissen wollen, unsere Familie, woher kommen wir eigentlich? Wo sind unsere Wurzeln? Und also es geht ungebremst weiter, kann ich sagen.
1: Die Stolpersteine als stumme Zeugen einer dunklen Vergangenheit und gleichzeitig ein lebendiger Auftrag für die Gegenwart. Wer über sie stolpert, soll spüren, erinnern ist keine Option, sondern eine Pflicht.
0: Es waren Themen wie Menschenrechte, Europa, Respekt und Recht, die Schulkinder in Pforzheim in diesem Jahr besonders beschäftigt haben. Auf kreative Weise haben sie Projekte gestaltet, egal ob medial oder analog, um die Themen künstlerisch aufzuarbeiten. Einige von ihnen sind heute für ihre Werke ausgezeichnet worden. Felix Stephan mit den Details.
5: Werke wie diese wurden heute im Pforzheimer Rathaus ausgezeichnet. Eingereicht wurden sie von insgesamt rund 55 Schülerinnen und Schülern aus Pforzheim und dem Enzkreis im Rahmen des 73. Europäischen Wettbewerbs.
6: Ja, das ist ein Euro-Schülerwettbewerb, der in Deutschland ausgetragen wird und das schon seit das 73. Mal jetzt. Und es wirklich richtet sich an alle Schülerinnen und Schüler aller Klassenstufen, aller Schularten. Und das ist so das Besondere an diesem Wettbewerb, auch was man ja heute gesehen hat.
5: Ziel des Wettbewerbs ist es, junge Menschen dazu anzuregen, sich kreativ mit aktuellen europäischen

0: Problemen und Herausforderungen auseinanderzusetzen. Dafür wird jedes Jahr ein neues Schwerpunktthema gewählt.
1: Dieses Jahr waren es die Menschenrechte, wo es tatsächlich darum ging, wie man gut zusammenleben kann, aber auch wenn es beispielsweise auch um Klimakatastrophen, Umweltschutz und solche Dinge geht, dass das auch eng verbunden ist mit den Menschenrechten. Bei der nächsten Wettbewerbsrunde wird das Thema Wirtschaft sein und auch da werden die Aufgaben dementsprechend an die Klassenstufen angepasst werden.
0: Rund 6 Monate hatten die Schülerinnen und Schüler Zeit, ihre Werke für den diesjährigen europäischen Wettbewerb fertigzustellen. Eingereicht wurden in Pforzheim und im Enzkreis letztendlich rund 100 individuelle Werke.
1: Es waren wirklich alle möglichen Kategorien auch dabei, wir nennen das immer Kategorie. Das bedeutet tatsächlich, die Aufgaben sind so gestaltet, dass sie sehr offen sind und die Schülerinnen und Schüler selbst entscheiden können, wie sie damit umgehen wollen. Wir haben plastische Arbeiten gesehen, wir haben Bilder, Filme, es gibt Texte, aber auch Poetry Slams beispielsweise und auch Lieder. Und das macht den Wettbewerb, finde ich, auch sehr besonders.
0: Rund 55 Schülerinnen und Schüler wurden für ihre größtenteils in Gruppen entstandenen Werke mit einem Ortspreis ausgezeichnet. Einige konnten sich zusätzlich noch einen Landespreis sichern. Und für diese 3 Werke 2er Schülerinnen und eines Schülers des Reuchlin-Gymnasiums in Pforzheim gab es sogar den Bundespreis.
2: Nach dem Erfolg im letzten Jahr geht das Sommerfestival EnzLive in Pforzheim in diesem Jahr in die nächste Runde. Allerdings mit einigen neuen Programmpunkten. Was sich im vergangenen Jahr bereits bewährt hat, bleibt aber erhalten. So können sich die Besucherinnen und Besucher auch in diesem Jahr vom 8. bis zum 26. Juli wieder auf die schwimmende Bühne in der Enz freuen.
3: Im Juli soll am Waisenhausplatz wieder das EnzLive Sommerfestival stattfinden. Dieses Jahr soll aber einiges anders werden. Was genau?
4: Es ist die 2. Auflage unseres noch jungen, frischen Formates. 15 Tage im Hochsommer, direkt am Enzufer. Wir werden einiges aus dem Vorjahr übernehmen, weiterentwickeln und haben auch einige neue Programmpunkte. Bewährt ist und bleibt das Enzleuchten in Nachfolge des früheren Lichterfestes. Wir haben wiederum einen italienischen Abend, einen spanischen Abend. Wir haben Tanzabende an den Donnerstagen und haben aber auch beispielsweise mit einem Diner en Blanc auch neue Formate, neue Programmbausteine, auf die ich mich schon heute sehr freue.
3: Ein zentraler Punkt des Festivals ist ja die schwimmende Bühne. Wird die auch bleiben?
4: Die schwimmende Bühne bleibt. Das ist sozusagen das Alleinstellungsmerkmal, auf das wir auch recht stolz sind. Es war nicht leicht, diese Bühne auch ins Wasser zu lassen und auch die Genehmigung zu bekommen. Aber jetzt wird sie gerne wieder schwimmen und wird aber auch an den Highlight-Abenden ergänzt durch eine 2. Bühne.
3: Was erwartet die Besucher auf dieser Bühne dieses Jahr? Was sind da für Programmpunkte geplant?
4: Es sind musikalische Darbietungen von Bands, die in der Region ihr Zuhause haben, die man auch kennt, die man gerne sieht und hört vor allen Dingen. Es sind aber auch kleinere Programmpunkte, wo es eher darum geht, in Interaktion mit dem Publikum zu treten. Wir haben also für verschiedenste Zielgruppen einiges geboten, für Jung und Alt, für Gäste aus nah und fern. Man darf sich sehr darauf freuen und unter enzlive.de wird das ganze Programm auch einsehbar sein.
3: Wird auch kulinarisch genauso viel geboten, also querbeet für alle etwas dabei oder setzen Sie klassisch auf Bratwurst und Pommes?
4: Der Anspruch ist, wirklich vieles zu bieten. Wir haben seit letzter Woche die gastronomische Vergabe abgeschlossen. Das war ein mehrstufiger Auswahlprozess mit einer Bietergemeinschaft, die sich dann durchgesetzt hat am Ende. Und wir haben 2 in Pforzheim ansässige Wirte, die gemeinsam auch dann für Speis und Trank und für die kulinarische Vielfalt sorgen werden.
3: Viele Menschen kämpfen ja zurzeit mit den steigenden Preisen, zum Beispiel auch beim Tanken. Können die sich so ein Sommerfestival überhaupt noch leisten?
4: Ich sage gerne ja, weil die allermeisten Angebote sind kostenfrei. Nur am Enzleuchtenabend mit Feuerwerk und musikalischen Top-Acts ist auch eine Gebühr, ein Eintritt zu entrichten in Höhe von 14 Euro im Vorverkauf. Und alles andere, was dann auf der großen, auf der kleinen Bühne zu sehen sein wird, insgesamt am gesamten Areal ist kostenlos. Bis auf natürlich den Verzehr von Speisen und Getränken.
3: Ja, das ist klar. Und wie sieht es aus mit weiteren Programmpunkten, wo man mitmachen kann? Da wird ja auch einiges geboten.
4: Ja, man kann sogar eigene Taschen häkeln. Ja, auch da bin ich mal sehr gespannt, wie es angenommen wird. Aber ich habe im letzten Jahr erlebt, dass auch Formate, unter denen ich mir nicht viel vorstellen konnte, sich großer Resonanz erfreuten. Und insofern darf ich sagen, kommt alle her und macht mit, kommt gerne, schaut euch das an. Und gerade bei den Dancing-Donnerstagen, glaube ich, es wird wieder sehr belebend sein, wenn man viele Menschen sieht, die auf dem Waisenhausplatz gemeinsam tanzen.
3: Ein wichtiger Erfolg bei so einem Festival ist natürlich auch immer das Wetter. Was machen Sie bei Regen?
4: Bei Regen verbreite ich gute Stimmung. Ja, also das ist eben der Faktor, den wir nicht beeinflussen können. Aber im Sommer ist ja oft so, es kommt ein Regenschauer und kurz danach ist dann auch wieder Sonnenschein. Wir sind gespannt. Wir hatten im letzten Jahr viel Glück damit und gehen auch stark davon aus, dass wir im Sommer auch wieder an all den Tagen wirklich einen vollen Waisenhausplatz haben und allenfalls mal ein kleiner Schauer runterkommt.
3: Alles klar, dann bedanke ich mich fürs Interview.
2: Zum kommenden Pfingstwochenende steigen die Temperaturen in Karlsruhe wieder deutlich an. Bereits am Samstag werden um die 30 Grad erwartet. Wer den Beginn der wärmeren Tage feiern möchte, kann sich auf eine sommerliche Veranstaltung in Knielingen freuen.
5: Sonnige Tage und steigende Temperaturen sind angesagt. Für viele ist das wieder der Zeitpunkt, um mit einem Bier anzustoßen. Genau dazu lädt der Fächerbräu vom 22. bis 25. Mai anlässlich des Karlsruher Brauereifestes ein. 4 Tage lang sollen dort handwerklich gebrautes Bier, Live-Musik und ein abwechslungsreiches Programm für Stimmung sorgen. Neben dem Fächerbräu werden auch weitere Brauereien ihre Bierspezialitäten präsentieren.
6: Also wir haben tolle Schmankerln aus dem Brauhaus, das heißt wir haben einerseits unser Bio-Naturtrübes Pilz, wir haben das Bio-Helle filtriert und als Highlight noch unser Bio-Festbier und von unserer Partnerbrauerei, der Brauerei Wolf, haben wir die Klassiker, das Wolf-Pilz, das Wolf-Hell und auch das Wolf-Weizen.
5: Neben regionalen Speisen und frisch gezapftem Bier von klassischem bis saisonalen Brauspezialitäten werden verschiedene DJs, aber auch Livebands die Veranstaltungen musikalisch begleiten. Besucherinnen und Besucher werden außerdem an einer Führung des Südhauses, der Langen Nacht der Brauerei und noch weiteren Programmpunkten teilnehmen können.
6: Also wir starten mit dem offiziellen Fassanstich, sowohl vom Brauereifest als auch von der Langen Nacht der Brauereien. Da gibt es erstmal Freibier, bis das Fass leer ist. Und anschließend haben wir dann auch musikalische Umrandungen geplant mit DJ Alan Lee. Da denken wir schon, dass die Leute auch mit dem kulinarischen Angebot, was wir hier haben, angefangen von Klassikern wie Bratwurst, Currywurst bis hin zu Pommes, zu Wurstsalat und weiteren Geschichten, werden wir auf jeden Fall hier die Besucher bei uns halten können.
5: Auch organisatorisch sieht sich der Fächerbräu gut vorbereitet. Das Gelände soll durch die naheliegenden Straßenbahnhaltestelle Egon-Eiermann-Allee für alle bequem erreichbar sein. Für eine Alternative bei schlechtem Wetter soll ebenfalls gesorgt sein, unter anderem mit überdachten Bereichen sowie mit Sonnenschirmen, die extra mit Regenrinnen ausgestattet sind.
6: Das Tolle ist eben die musikalische Umrandung, die wir machen. Das Wetter jetzt speziell bei dem Brauereifest soll ja gigantisch werden, jetzt mit den neuen Schirmen, die wir seit dieser Woche haben, können wir da auch entsprechend schattige Plätze bieten, sodass das hoffentlich ein rundum gelungenes Event wird.
5: Das Karlsruher Brauereifest findet wie schon im letzten Jahr wieder über das Pfingstwochenende statt. Fassanstich ist am Freitag um 17 Uhr.
2: Großes Networking und die Frage nach dem perfekten Marketingmix. Hier bei Baden TV ist heute das Event Business Select anlässlich unseres 15-jährigen Senderbestehens in die zweite Runde gegangen. Nachdem gestern der Auftakt gefeiert wurde, ging es heute erneut ums Eingemachte. Die Hauptfrage des Events: Welches Medium bringt Unternehmen langfristig den größten Erfolg? Tag 2 beim Baden TV Business Select in Karlsruhe. Und das Interesse der regionalen Wirtschaft ist ungebrochen. Auch heute nutzen zahlreiche Unternehmerinnen und Unternehmer die Gelegenheit, um hinter die Kulissen unseres Senders zu blicken und neue Netzwerke zu knüpfen. Doch neben dem Austausch steht vor allem eine Kernfrage im Raum. Wie schafft es ein Betrieb, in der heutigen Medienflut überhaupt noch dauerhaft im Gedächtnis der Kunden zu bleiben? Ein Thema, das auch die Strategie unseres Hauses maßgeblich prägt.
7: Baden-TV ist 15 Jahre alt geworden. In diesen Tagen, seit 15 Jahren, sind wir starkes regionales Medium, das regionale Fernsehen für die Menschen hier, für die vielen Menschen, die uns schauen und die unsere Angebote nutzen. Wir haben den Anlass genutzt, um Menschen einzuladen, die hier in der Region wirken, um mit ihnen ins Gespräch zu kommen, um sie kennenzulernen, um sie wiederzusehen, um uns zu präsentieren, auch als Werbepartner. Denn wir sind ein Unternehmen, ein Wirtschaftsunternehmen als privates Medium und daher natürlich auch immer daran interessiert, mit starken Partnern aus der Region zusammenarbeiten, und da ist so ein Geburtstag ein ganz guter Anlass für so ein Event, und die Resonanz war ganz, ganz toll.
2: Die Antwort auf die Frage lieferte der heutige Hauptvortrag. Während der digitale Markt durch Social-Media-Kanäle immer unübersichtlicher und schnelllebiger wird, setzt das Fernsehen auf ein altbewährtes Prinzip: visuelle Nachhaltigkeit und emotionale Tiefe. Die These des Tages: ein viraler Post im Netz ist oft morgen schon vergessen. Ein prägnanter Werbespot und ein starker TV-Slogan hingegen verankern sich im Langzeitgedächtnis der Zuschauer.
8: Man muss sich einfach nur mal Fernsehen auch anschauen. Also schaut mal in die Werbeblöcke, welche Weltmarken da im Bewegtbild zu Hause sind. Und das Schönste dran ist, selbst Google, eBay, Amazon sind alle noch im Fernsehen und sind auch nur groß durch Fernsehen.
2: Die Impulse des heutigen Tages zeigen: die Nachfrage nach klassischer Fernsehwerbung ist nach wie vor hoch, gerade weil Unternehmen nach verlässlichen Wegen suchen, sich lokal zu positionieren. Das Jubiläum hat bewiesen, dass unser Regionalfernsehen auch nach 15 Jahren ein unverzichtbares Bindeglied zwischen Wirtschaft und Zuschauern bleibt. Und damit sind wir am Ende unserer Nachrichtensendung hier bei Baden-TV angekommen. Ich bedanke mich ganz herzlich bei Ihnen fürs Zusehen. Es folgen noch die Wetteraussichten für den morgigen Tag. Tschüss, machen Sie es gut.
9: Hallo und einen schönen guten Abend. Herzlich willkommen zum Wetter auf Baden-TV. Mein Tipp: holen Sie schon mal Ihre Badesachen aus dem Schrank heraus. Sie können sie bald gebrauchen. Dieses Hoch kommt zu uns nach Mitteleuropa und das hat sehr warme bis sogar heiße Luftmassen im Schlepptau. Doch der Reihe nach. Wir schauen zunächst auf die Wetterlage in der kommenden Nacht zum Donnerstag. Der Himmel ist wechselnd bewölkt. Es bleibt übrigens trocken. Zum frühen Morgen kann sich hier und da etwas Dunst oder Nebel bilden. Die Frühtemperaturen liegen am Donnerstag so um die 9 Grad in Germersheim und 8 Grad in Freudenstadt. Der Donnerstagvormittag ist dann geprägt von ein paar lockeren, hohen Wolkenfeldern. Ansonsten scheint oftmals die Sonne und der Tag startet trocken. Die Tageshöchsttemperaturen, die erreichen am Donnerstagnachmittag bis zu 21 Grad in Stuttgart und bis zu 24 Grad in Freiburg und in Karlsruhe. Es wird also schon spürbar wärmer werden. Und auch im weiteren Tagesverlauf scheint oft die Sonne. Vereinzelt ziehen man ein paar hohe Wolkenfelder vorüber. Es bleibt aber überall in Baden trocken. Und bis zum Abend, da sinken die Temperaturen auf 19 Grad in Baden-Baden und 18 Grad in Pforzheim. Der Blick auf die weiteren Aussichten, und da kommt nicht der Frühsommer, da kommt direkt der Hochsommer zu uns nach Baden. Wir schauen mal auf den Freitag. Temperaturen bis zu 27 Grad und 13 bis knapp 15 Sonnenstunden sind dann möglich. Kaum eine Wolke ist am Himmel unterwegs. Und dann der Blick auf das Pfingstwochenende. Der Samstag bringt ebenfalls viel Sonnenschein, Temperaturen nahe 30 Grad bis zu 29 Grad, vielleicht am Oberrhein noch knapp die 30 Grad, und Pfingstsonntag wird ebenfalls sehr sonnig und sehr warm werden. Spitzentemperaturen bis zu 29 Grad, vielleicht auch knapp mal die 30 Grad. Das war's vom Wetter. Ich wünsche einen schönen Abend und tschüss, bis zum nächsten Mal.
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Eine neue Ausgabe von Bauen und Wohnen. Schön, dass ihr wieder mit dabei seid. Heute bin ich bei Tobias Entdeckt mal wieder unterwegs. Und zwar in einer Manufaktur, die aus ganz edlen Steinen ganz individuelle Möbel macht. Vor allem Tische. Und das Schöne ist, man kann sich aus Riesensteinplatten raussuchen, welches Stück man für seinen eigenen Tisch zum Beispiel haben will. Also freut euch auf Tobias Entdeckt.

0: Design ist ein Wort, das fast alle Bereiche unseres Lebens, aber vor allem auch unser Zuhause beeinflusst. Während früher oft praktisch und pragmatisch in war, so sind heute Möbel nicht nur etwas, was man braucht, sondern echte Designstücke, die dem Zuhause seine ganz persönliche Note geben. Und dies ist nicht nur im Haus und in der Wohnung so, sondern auch im Outdoor-Bereich, der einen immer größeren Stellenwert einnimmt. In der heutigen Folge von Tobias entdeckt werfen wir einen Blick in eine hochwertige Designmanufaktur am Bodensee. In den Meisterwerkstätten werden Einzelanfertigungen hergestellt, wobei die Kollektionen Ess- und Couchtische, Stühle und andere Möbel umfassen. Wir schauen uns die große Ausstellung, den Steinpark und natürlich auch die Produktion an. Wie hat sich jetzt das Wohnen, Einrichten in den letzten Jahren verändert?
1: Die größte Veränderung kommt eigentlich von der Küche ausgehend. Also die offene Küche und der Esszimmerplatz, das ist so das zentrale Element im Haus oder in der Wohnung. Da spielt sich das Leben ab. Sofa ist eher das private Rückzugsort. Da geht man zum Fernsehen oder mit der Familie eher privat. Aber der Essplatz, das ist eigentlich das Element, wo man sich mit Freunden trifft, wo man sich austauscht. Die Kinder machen Schularbeiten, man isst da. Also da verbringt man eigentlich unter Tag die meiste Zeit. Und das ist so das zentrale Element auch in unserer Kollektion. Da legen wir den Wert dann reich drauf.
0: Und wie haben sich die Materialien verändert? Ich meine, wir sagen, hier riecht das ja auch so nach neu, nach Leder gerade in der Ausstellung. Ja, genau. Gab es da auch eine große Umstellung?
1: In den Jahren ja. Heute wird eigentlich Wert drauf gelegt auf authentische Materialien. Mhm. Also man will wirklich Naturholz, man will Naturstein, Leder, man will die Dinge anfassen. Ja. Die sollen auch von der Haptik möglichst authentisch bleiben. Das heißt gelederte Oberfläche oder vielleicht sogar eher naturbelassenes Leder, wo eine gewisse Wärme ausstrahlt und so weiter. Ja. Das war vor 10, 12 Jahren noch anders. Da war eher die Hochglanzflächen gefragt und so ein bisschen das Shishi oder das Künstliche. Heute will man schon auch die Charaktereigenschaften vom Material erspüren.
0: Wenn man jetzt hier durch die Ausstellung geht, hat man immer das Gefühl, auch hier in dieser Ecke, ich bin in einem Raum. Das ist doch heute für den Mensch wichtig, dass auch die Möbel eigentlich in dem Raum erleben darf oder so wie hier, wo ich denke, okay, das könnte mein Sitzplatz sein oder hier steht mein Tisch frei.
1: Genau, das ist so ein bisschen die Spannung, die wir hier in der Orangerie aufbauen. Zum einen, das Gebäude ist erstellt worden 1991, also schon seit 34 Jahren. Wir sind hier sehr minimalistisch mit Sichtbeton, mit großen Glasflächen und einer sehr hohen Deckenhöhe. Ja. Also das macht es nicht einfach, Möbel zu inszenieren. Ja. Aber wir achten natürlich darauf, dass wir einzelne Kojen schaffen, die wir auch ausdekorieren, auch ein bisschen wohnlich machen, mit Teppich, mit Beleuchtung, mit Accessoires, sodass der Kunde schon reinkommen kann und das erspüren kann, wie es dann zu Hause aussehen könnte.
0: Genau. Und jetzt gibt es nämlich auch ein Möbelstück, das seit 30 Jahren absolut im Trend ist, habe ich gelesen. Ich würde sagen, er heißt Adler, glaube ich.
1: Genau. Der auch fliegen kann.
0: Genau, da laufen wir jetzt mal hin. Jetzt haben wir hier diesen Adler. Ja. Was macht diesen Tisch jetzt so besonders?
1: Also den haben wir vor 30 Jahren entwickelt und das Besondere bis heute, muss man sagen, ist daran, dass es ein Steintisch ist mit Auszugsfunktion. Okay. Da gibt es eigentlich kein anderes Modell am Markt mit so einer einfachen Technik. Man zieht den auf bis zum Anschlag, dann sieht man schon die Zusatzplatte. Und durch eine einfache Drehbewegung kann man die nach oben bringen. Mit einer Gasfeder wird die dann nach oben geschoben und dann wieder diese kleine Lücke geschlossen. Und jetzt hat man natürlich einen großen Esstisch, den man super leicht bedienen kann und das Ganze aus dem Thema Naturstein.
0: Den German Design Award 2025 in der Kategorie Excellent Product Design Furniture hat die Möbelmanufaktur vom Bodensee für den Tisch Kent erhalten. Ein Tisch, der durch seine asymmetrische Form direkt ins Auge fällt. Ein Designstück, das neue Sitzordnungen und Perspektiven aufzeigen soll.
1: Der Tisch ist das Modell Kent, entworfen von Herrn Metzger. Das ist ein Designer aus Göppingen, der schon sehr viele Jahre im Markt ist und der wirklich immer tolle Ideen hat. Wir arbeiten seit einiger Zeit an organischen Formen, Wankelformen. Diese Form ist jetzt ganz speziell, die nennen wir Trilungo-Form, also eine Dreiecksform, die in die Länge gezogen ist. Und jetzt hat der Kunde einfach die Möglichkeit, den Tisch ganz unterschiedlich zu nutzen. Wenn sehr viele zusammenkommen, dann hat man Platz bis zu 8 bis 10 Personen. Aber wenn man nur zu dritt oder zu viert ist, dann kann man zum Beispiel nur den vorderen Bereich benutzen oder zu zweit den hinteren Bereich. Man ist also viel flexibler in der Sitzordnung, in der Gestaltung vom Tisch. Das ist das neue Thema, an dem wir arbeiten, mit unterschiedlichen Formen.
0: Neben der Idee und dem Design ist die Grundlage der Gestaltung und des Designs mehr oder weniger die Natur. Und für den Kunden beginnt nach der Entscheidung, für welches Design er sich entschieden hat, die Planung seines Unikats im beeindruckenden Natursteinpark. Total beeindruckend, dieser Steinpark hier. Ja. Wie viele verschiedene Steine habt ihr jetzt hier und wo kommen die überhaupt her?
1: Also hier haben wir jetzt im Steinpark rund 150 verschiedene Materialien aus der ganzen Welt. Das Interessante ist, dass wir eben sehr viel unterschiedliche Farben, unterschiedliche Regionen abdecken damit. In dem Thema Einzelplatten sind es rund 800 Einzelplatten im Moment an Lager.
0: Wow, wie unterscheiden sich jetzt die einzelnen Steine?
1: Also zum einen natürlich nach Herkunft. Wir kaufen wirklich sehr international ein. Viele Materialien kommen aus Italien. Ein Schwerpunkt ist aber auch Brasilien und Indien. Das sind so große Märkte, wo viel unterschiedliches Material herkommt. Ja. Und dann natürlich nach der Gesteinsart. Es gibt eine große Welt der Hartgesteine und der Weichgesteine. Das muss man dann ein bisschen differenzieren, je nach Kundenwunsch.
0: Ja. Und gibt es eine gewisse Farbe, wo man sagen kann, das ist teurer und das ist günstiger?
1: Ja, man kann schon sagen, die blauen Materialien sind mit die teuersten überhaupt. Die kommen meistens aus Brasilien, ein paar wenige aus Namibia oder aus Chile. Die sind sehr hochpreisig. Aber sonst, sagen wir mal vom Trend her, im Moment eher die cremefarbenen Steine. Zu weiß, zu schwarz ist auch ein bisschen ruhiger. Ja. Aber Creme und Grautöne, das ist so im Moment im Prinzip der Trend. Ja.
0: Lass uns mal nach rechts gehen, weil da ist eine ganz große Steinplatte und es ist auch eine Form da. Wenn ich jetzt bei euch Kunde bin, kann ich jetzt dann so einen Stein sagen, genau diese Ecke oder dieses Oval möchte ich haben, habe freie Auswahl?
1: Genau, das ist der große Service, den wir bieten. Wenn ein Kunde kommt und Interesse hat an einem schönen Steinesstisch, dann hat er die freie Auswahl bei der Unmaßplatte. Wir sprechen von Unmaßplatten, das sind die Rohtafeln, die meistens so bis zu 3 Meter lang sind und ungefähr 1,80 Meter hoch. Und mit diesen Schablonen, die wir schon hier haben, kann der Kunde dann im Grunde genommen den Ausschnitt wählen. Will er es ein bisschen deutlicher haben, ein bisschen akzentuierter, mit mehr oder weniger Adern. Da ist der Kunde dann total frei. Ja. Also er kann sich hier austoben mit der Rohplatte, wie er es will.
0: Wie wichtig ist es jetzt für eure Kunden, dass sie die individuelle Auswahl haben? Weil ihr seid in 50 Ländern aktiv.
1: Genau.
0: Kommen die dann auch mehr und sagen, schön, ich kaufe jetzt mal 2, 3 Tische, aber ich möchte mir meine Platte ganz genau direkt aussuchen.
1: Ja, da haben wir sehr viele Besucher, die sich eben ganz individuell einrichten und die sich dann auch die Zeit nehmen und manchmal auch die Mühe mit dem Reiseaufwand hierher nach Immenstadt zu kommen, um sich ihren Stein auszuwählen. Ja. Es geht ja nicht nur um die Sorte, es geht auch immer um den Ausschnitt. Ja. Und das ist manchmal so individuell, wo der Kunde, der Bauherr dann schon sagt, Mensch, er will sich's vor Ort anschauen. Manchmal ist einfach auch die Auswahl so groß, dass er sich das vor Ort anschauen will, um mal so ein bisschen eine Eingrenzung zu finden, welches Material dann passt. Ne?
0: Jetzt sind die Steine ja ganz lange draußen. Sehen die jetzt immer so aus oder gibt es da auch Steine, die dann doch ein bisschen blasser sind, wie sie in Wirklichkeit sind?
1: Genau. Es gibt die Kategorie Hartgestein, sprich Quarzit, Granit, Gneis. Das sind harte Materialien, die haben keinen Kalkanteil drin. Das heißt, der Regen und die Witterung machen denen überhaupt nichts aus. Also gerade der hier zum Beispiel, der bleibt so original, wie er ist, auch wenn er jetzt Jahrzehnte draußen steht. Spielt gar keine
0: Rolle. Also perfekt geeignet für Outdoor.
1: Perfekt für Outdoor, ja. Und die andere Kategorie, wir sagen dazu Weichgesteine, das heißt dann, das sind Marmorsorten, Kalksteine, Travertinsorten, die haben einen hohen Kalkanteil im Material. Das bedeutet, mit der Zeit im sauren Regen werden die ein bisschen stumpfer, ein bisschen matter. Sonst passiert auch nichts, aber die Oberfläche verändert sich ein bisschen. Ja.
0: Und dann wird die sauber gemacht, dann sieht der Kunde auch das Original, wie es praktisch aussieht.
1: Genau, wenn wir hier beraten, dann machen wir die Platte nass. Ja. Durch die Feuchtigkeit werden die Farben wieder richtig schön angeheizt und dann sieht der Kunde, wie das dann aussieht, wenn der Tisch fertig produziert ist. Im Produktionsprozess, da läuft natürlich noch die Oberflächenbearbeitung, sprich jedes Material, egal ob Hart- oder Weichgestein, wird bis zu 6 Arbeitsschritte nochmal poliert und geschliffen, dass es ein richtig schöner Hochglanz gibt. Oder die matte Oberfläche gibt es natürlich auch. Aber mit dem Bearbeitungsschritt ist es dann original farbgetreu, so wie es der Kunde dann auch haben will.
0: Also ich danke dir schon mal für den Steilpass, weil in die Produktion gehen wir gleich rein. Da dürfen wir auch Einblicke haben. Ja. Liebe Zuschauer, wir machen eine ganz kurze Pause. Dann gehen wir in die Produktion und schauen uns natürlich auch den Outdoor-Bereich an.
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1: Und im zweiten Teil von Tobias entdeckt schauen wir uns an, wie aus diesen Steinen auch wirklich am Ende diese Tische werden. So wie dieser hier. Die werden nämlich noch richtig bearbeitet, teilweise auch poliert. Also viel Spaß. Bevor wir uns gleich noch die aktuelle Outdoor-Kollektion in der Orangerie anschauen, werfen wir noch einen Blick in die Produktion der hochwertigen Möbel. Hier gibt es eine spannende Mischung zwischen modernster Technik gepaart mit ganz viel präziser Handarbeit. Klaus, jetzt haben wir der Kunde, der hat sich die Steinplatte ausgesucht.
2: Richtig.
1: Und wie geht es jetzt weiter?
2: Die Steinplatte kommt hier auf den Bock. Hier haben wir ein besonders schönes Exemplar.
1: Ich wollte sagen, die sieht ja traumhaft aus.
2: Das ist ein Azul Mary, genau, kommt aus Brasilien, ist ein Quarzit. Einer der schönsten Blöcke, die wir in letzter Zeit gekauft haben.
1: Ja.
2: Nachdem die Platte hier aufgestellt ist, geht es rüber auf die Säge.
1: Ja.
2: Auf der Säge wird erstmal der grobe Zuschnitt gemacht vom Format her. Das heißt, wir lassen so 10 cm überstehen zum Originalformat. Der Kollege schneidet das Material zu und geht dann mit der ganzen Platte auf die CNC.
1: Und da beginnt das Feintuning dann schon.
2: Genau, auf der CNC wird dann

0: das Format bearbeitet. Der Kunde hat ja bei uns alle Möglichkeiten, sich ein Format zu wünschen, von oval über rechteckig über Bootsform. Das wird hier auf den CNCs gemacht. Und natürlich auch die Kante. Weil auch die Kante ist ein Kriterium. Wir haben vier verschiedene Kanten im Steinbereich, die wir auf der CNC schon mal vorbearbeiten.
1: Okay, dann lass uns mal weiterlaufen, weil da hinten sieht es ja auch ganz, ganz spannend und interessant aus.
0: Richtig. Da geht es jetzt in die Oberfläche. Das heißt, wir haben vier, fünf verschiedene Oberflächen, aus denen der Kunde wählen kann. Wir können gelederte Oberflächen machen, satinierte, geflammte Oberflächen, polierte Oberflächen. Wird alles hier mit verschiedensten Bürsten, mit verschiedensten diamantbestückten Werkzeugen hergestellt. Wir sehen hier unseren dienstältesten Kollegen in der Steinabteilung, den Christoph, 45 Jahre hier in der Firma,
1: okay,
0: der jetzt die Kantenbearbeitung macht. Wir bekommen die Kante zwar von der CNC-Maschine gefertigt, geben uns aber auch nicht damit zufrieden. Ja. Es gibt immer wieder kleine Schleifrillen, die er jetzt gerade von Hand ausprobiert.
1: Und was ist das jetzt für ein Tisch und wo geht der hin? Gibt es irgendwie ein besonders beliebtes Modell oder Land?
0: Ja, das ist jetzt das Modell Tadao. Ein runder Tisch mit einer Einsetzplatte rund, die nach China geht. Und die lesen, unsere chinesischen Kunden lieben diese Tische.
1: Sehr spannend. Ich würde sagen, gehen wir mal in die Endmontage. Das ist dann.

0: Endmontage. Fleißige Mitarbeiter.
1: Richtig, wir machen hier die Endmontage der Tische. Das heißt, ihr findet das Verheiraten der Steine aus der Steinabteilung mit unseren Mechaniken statt. Die Dinge, die wir selber entwickelt haben. Hier muss natürlich extrem präzise gearbeitet werden, sodass die Übergänge stimmen, dass letztendlich der Tisch funktioniert. Es erfolgt auch immer eine komplette Abnahme des Tisches. Speziell für den Export natürlich nichts Schlimmeres, als wenn es eine Reklamation geben sollte. Wir schauen uns die Oberflächen an, wir schauen uns die Kanten nochmal an. Okay. Das ist ganz wichtig für uns.
0: Also jetzt haben wir hier, der wurde gerade eingesetzt und hier ist praktisch, das sieht doch wunderschön aus.
1: Ja, das ist ein Rainforest Green aus Indien. Das ist unsere Magnum-Größe. Wir sagen Magnum dazu. Der Tisch ist ausgezogen 3,70 Meter.
0: Okay.
1: Da sitzen 12 Menschen dran und haben Spaß.
0: Ja, so, wie du jetzt so, traumhaft an.
1: So wie du drüber fährst, genau hier diese Übergänge, die sind super wichtig. Auch hier seitlich die Kantenübergänge. Der Tisch ist geledert. Die Oberfläche ist jetzt nicht poliert, sondern speziell geledert.
0: Das ist echt ein Erlebnis für das Gefühl, absolut, wenn man auf diesen Stein geht.
1: Absolut. Also, das ist haptisch was ganz Eigenes, hat mit einer polierten Oberfläche nichts zu tun, ist wärmer, ist angenehmer von der Haptik her. Wir machen inzwischen bestimmt 2/3 aller Tische in dieser gelederten Oberfläche.
0: Das heißt, hier findet praktisch die Endkontrolle statt, es wird alles nochmal abgenommen, alles kontrolliert.
1: Richtig.
0: Wenn dann alles passt und er sagt, okay, dann wird vorbereitet zum Verschiffen.
1: Genau, hier gibt es für jeden Tisch auch nochmal ein Steinzertifikat. Der Kunde weiß dann, woher der Stein kommt. Es gibt eine Petrogenese dazu. Es gibt die Unterschrift des Mitarbeiters dazu, der den Tisch gefertigt hat. Also letztendlich wird der Tisch personalisiert.
0: Klaus, vielen Dank für die Einblicke hier in die geheimen Hallen der Produktion.
1: War ein Vergnügen. Danke.
2: Am Ende unseres heutigen Tobias entdeckt, lassen wir es uns nochmal so richtig gut gehen und werfen einen Blick in die Orangerie. Hier auf dem firmeneigenen Grundstück werden im 400 Quadratmeter großen Outdoor-Garten die Designmöbel präsentiert.
3: Patrick, was sind jetzt die Trends im Outdoor-Bereich?
4: Also der große Trend ist eigentlich, dass der Anspruch gestiegen ist für den Outdoor-Bereich. Früher hat man eben eine schnelle Kaufentscheidung gemacht und sich in der Regel was Günstiges im Baumarkt gekauft, was eben auf Lager schon lag. Heute ist es eher so, dass es eine richtig aufwendige Gartengestaltung gibt. Das Outdoor-Living-Thema, das wird einfach wichtiger. Und dadurch kommt dann auch die Möblierung, die hochwertiger sein kann, wo man auch gerne mal auf eine gewisse Lieferzeit dann auch wartet. Aber die Gestaltung steht da einfach im Vordergrund.
0: Ich habe jetzt auch gehört, Holz ist ein bisschen gar nicht mehr so im Trend, weil es so austauschbar ist. Es ist überall erhältlich, sondern es geht wieder auch zurück zu Stein.
4: Ja, der Trend der letzten Zeit spüren wir, dass die Kunden ein bisschen mehr Richtung Naturstein gehen. Warum? Es ist halt immer das Unikat. Also das Besondere, egal in welcher Farbrichtung, Indoor wie Outdoor tauglich. Ne? Und beim Holz, das ist einfach so breit schon überall gesehen, egal in welchen Einrichtungshäusern, ob hochwertig oder eher die Großflächen. Es ist so breit, dass die Kunden das eigentlich gar nicht mehr so wollen.

0: Jetzt sitzen wir hier an einem schönen Tisch. Aber so Outdoor Living heißt auch mal Party.
1: Genau.
0: Kann man den auch größer machen?
1: Richtig. Da haben wir jetzt schon eine Fläche von ca. 2 Meter Länge. Ja. Und mit unserer patentierten Auszugstechnik kann man den super einfach vergrößern.
0: Ich bin gespannt, wo dieser Tisch größer wird.
1: Hier ist eine Schwenkplatte, die man rausschwenken kann. Man setzt dann die Platte bis in die Position und zieht sie einfach nach oben. Und jetzt hat man einen schönen Tisch mit 2,80 Meter Länge.
0: Wahnsinn. Und das ganz geräuschlos in so einer Größe?
1: Genau. Durch diese Schwenktechnik, die wir hier auch entwickelt haben, war es uns eben wichtig, dass wir den Stein, relativ schweres Material, aber leicht bedienen kann. Man kann es einfach ausschwenken, federunterstützt anheben und dann ist es eigentlich total easy.
0: Also mich beeindruckt es ja sogar, dass die Musterung der Steine weitergehen aus dieser Platte.
1: Bei dem Modell ist es so, die Hauptplatte, wie gesagt, 2 Meter plus 80 sind 2,80 Meter, aber die Rohplatten, die sind in der Regel sogar 3 Meter lang. Okay. Das heißt, ich kann das am Stück dann rausschneiden.
0: Da würde ich sagen, wir laufen jetzt dann mal gleich weiter noch ein Stück durch die Ausstellung.
1: Ja, gerne.
0: Was ist jetzt die Philosophie jetzt in dieser Orangerie und diesem Outdoor-Garten für dich?
1: Also bei der Gestaltung haben wir versucht, die Architektur von innen wieder aufzunehmen. Das heißt, da haben wir ja diese großen geschwungenen Betonmauer. Ja. Und diesen Schwung haben wir jetzt hier zum Beispiel in diesen Kiesweg reingenommen. Ja. Zweites Thema war, wir wollten von den Materialien reduzieren. Wir haben also 5 Präsentationsflächen, relativ puristisch, dann der schwarze Kies und vor allen Dingen die Gartengestaltung war uns wichtig mit großen Bäumen, mit einer Efeuhecke, mit einem gewissen Sichtschutz, aber sonst nichts. Soll also schon die Konzentration immer auf das Möbel gelenkt werden.
0: Was muss heute so ein Outdoor-Möbel für alles können, damit es überhaupt den Ansprüchen gerecht wird? Vor allem im Hochpreissegment. Also wir reden jetzt nicht von günstig.
1: Ja. Also klar, es muss natürlich das Design und die Materialität dem Kunden entsprechen. Aber das Wichtigste ist bei diesen S-Gruppen, dass erstmal auch die Emotion geweckt wird. Ne? Der Kunde muss sich angesprochen fühlen und er muss eigentlich seinen Lifestyle darin wiedersehen. Das heißt, so wie er drinnen wohnt, will er jetzt auch nach draußen transportieren. Und wenn man da ein schönes Setting hat, ne? Sowohl von dem Ausdruck des Möbels, über die Formensprache natürlich, das Design, aber dann die individuelle Materialauswahl, natürlich Maße und so weiter, ist ja klar. Dann kommt man eigentlich schon echt mit dem Kunden ins Gespräch, wo dann der Bedarf dann sichtbar wird.
0: Patrick, dann sage ich vielen herzlichen Dank für die ganzen spannenden Einblicke und Informationen heute hier.
1: Ja, herzlichen Dank, hat mich sehr gefreut.
0: Danke.

0: Vielen Dank für die spannenden Einblicke. Ich muss auch sagen, die Outdoor-Möbel haben mich wirklich begeistert. Wir machen jetzt eine kurze Pause und dann geht es bei uns weiter mit einer neuen Folge von Silkes Schöne Sachen.
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Weiter geht es bei Bauen und Wohnen. Wer jetzt nicht gleich so einen Tisch oder noch größer braucht, sondern nur ein ganz kleines Tischchen draußen für die Couch oder für die Lounge, für den hat Silke jetzt einen richtig coolen IKEA-Hack. Ich wünsche euch ganz viel Spaß bei einer neuen Folge von Silkes schöne Sachen.

Hallo zusammen, heute bei mir aus meinem Wohnzimmer bei der kleinen Kaffeepause. Aber was mache ich denn jetzt mit meinem Kaffee hier? Moment, ich habe da eine Idee. Ich war doch letztens beim Schweden. Da basteln wir jetzt was Cooles draus. Wenn ihr sehen wollt, was, dann kommt mit. Ihr könnt es jetzt entweder über eine Kante nehmen und einmal mit dem Hammer draufhauen, dann bricht das Brett nämlich hier. Ich säge es aber lieber jetzt mit meiner Säge, habe hier einen schönen Anschlag und dann habe ich einen ganz geraden, sauberen Schnitt.

Genau, jetzt habe ich es einmal durchgesägt. Jetzt nehme ich ein bisschen Schleifpapier, mache mir die Kanten schön sauber und dann wird es schon auf das andere draufgeleimt. Und zwar schön mittig, dass ihr schöne gerade Fläche habt. So, ich nehme ganz üblicher Holzleim und mache mir hier auf die Kante eine schöne Linie mit Leim. So. Und leime das Ganze jetzt in genau die Mitte hier drauf. Gut andrücken. Und jetzt müssen wir das Ganze mindestens 24 Stunden lang trocknen lassen. So, jetzt probieren wir doch mal, ob das Ganze funktioniert. Na, ich würde sagen, perfekter IKEA-Hack. Also wenn ihr jetzt Lust bekommen habt, euch auch so ein cooles Sofa-Tablett zu basteln, dann geht jetzt schnell zu IKEA, kauft euch ein paar Tabletten und los geht's. Ich wünsche euch viel Spaß beim Nachbasteln. Bis bald!

0: Liebe Silke, vielen Dank für diesen kleinen Hack. Wenn ihr weitere Informationen rund um Bauen und Wohnen wollt, dann kommt gerne zu uns auf die Homepage unter bauenundwohnen.net und lasst euch da inspirieren. Ich freue mich schon, wenn ihr kommende Woche wieder dabei seid. Bis dahin alles Gute und tschüss.
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1: Herzlich willkommen zu Carnews TV. Bei der derzeitigen Förderung von E-Autos sind plötzlich auch diese wieder gefragt, weshalb wir einen neuen Kia und von BYD den Denza Z9 sowie den Atto 2 Plug-in vorstellen. Motorsportler kommen diesmal auch auf ihre Kosten. Wir zeigen die Ausstellung Rallye-Legenden im Nationalen Automobilmuseum und fuhren zudem den Toyota GR Yaris.

0: Ich darf euch begrüßen im Rheingau und hier wächst bekanntlich richtig guter Wein. Den werde ich irgendwann mal auch probieren. Aber es geht nicht um Wein, sondern um neue Autos. In diesem Fall ist das der Kia EV2 oder EV2, ganz wie ihr wollt. Also dieser EV2 gehört in das sogenannte B-Segment und diese SUVs in diesem Segment sind ein bisschen kleiner und ein bisschen leichter. Der hier hat ein Gewicht mit Fahrer um die 1,7 Tonnen und das ist für ein Elektroauto wirklich richtig leicht. Es gibt Autos wie ein Porsche Cayenne oder ein Audi Q8, die wiegen auch schon mal 2,5 oder 2,8 Tonnen. Für mich eigentlich ein bisschen schwer. Aber schauen wir mal zu diesem hier. Der ist ein kompakter und der ist ungefähr 4,06 Meter lang. Er ist 1,80 Meter breit und 1,57 Meter hoch. Der Radstand, der liegt hier bei 2,56 Metern. Das bedeutet, es gibt kurze Überhänge vorne und hinten und dadurch hat man auch ein bisschen mehr Platz im Innenraum. Das zeichnet ja sowieso die elektrischen Autos aus. So, bullige Form. Denke ich mal, es gibt da unten einen Lufteinlass, der gehört bei einem Elektroauto auch dazu, denn der Akku und auch der Elektromotor, die werden schon mal ein bisschen wärmer. Auch dieses Auto steht auf dieser sogenannten elektrischen globalen Plattform. Optisch ist das alles entstanden in Anlehnung an die Modelle, die wir schon kennen, EV3, 4, 5 oder 9. Und ich muss sagen, das ist ein sehr auffälliges, interessantes und ganz modernes Design. So, und jetzt schauen wir mal nach innen. Ja, wenn ich mich hier so umschaue, dann wird klar, hier ist vieles, das ich schon kenne aus den anderen EV-Modellen, 3, 4, 5, 6 oder mehr. Und das ist auch kein Problem, es ist so ein Baukastensystem, das man nutzen kann. Hier gibt es vor mir direkt einen virtuellen Tacho mit allen wichtigen Anzeigen. Dann habe ich hier nochmal einen Bereich, da kann ich Heizung und Lüftung einstellen. Und hier gibt es einen 12,3 Zoll großen Monitor, zum Beispiel für das Navigationssystem. Also da hat man an alles gedacht. Schön sind auch diese Bedienknöpfe, die hier unten angebracht sind. Da muss ich nicht extra ins Menü. Das gleiche gilt auch für die Temperaturwahl oder für die Belüftung. Das hat man hier unten hingelegt, also das ist sehr einfach, muss ich echt sagen. Schöne Sitze, die bieten sehr viel Seitenhalt und man hat hier viele Ablagen. Es gibt hier auch eine Ladeschale für das Handy. Ein Lenkrad, das wirkt sehr sportlich, unten und oben abgeflacht, nicht zu viele Knöpfe, leicht erlernbar. Also ich muss sagen, man hat in diesem Auto eigentlich an alles gedacht.
1: Es gibt die unterschiedlichsten Geräteanschlüsse und sogar

0: einen netten Spruch beim Aussteigen. Der EV2 ist offensichtlich ein Angriff auf den künftigen VW ID.Cross oder auch den ID. Polo, die demnächst an den Start gehen werden. Und er ist der kleinste Kia auf dem EU-Markt. Mit der Top-Reichweite von rund 453 Kilometern übertrifft er sogar die Reichweite des VW ID.Cross.
1: Also ein Wort zum Fahrverhalten. Dieser Kiwi EV2 hat auch nur einen Frontantrieb. Allradantrieb in dieser Klasse braucht man nicht unbedingt. Aber ich denke mal, damit ist er sehr gut unterwegs.

0: Das Auto hat eine leichte Tendenz zum Untersteuern, wenn man schnell in die Ecke reinfährt. Und beim Gaswegnehmen in Kurven gibt es auch so eine leichte Tendenz zum Übersteuern, also so eine Lastwechselreaktion, ist aber nicht gefährlich. Außerdem gibt es an diesem Auto auch alle Fahrerassistenzsysteme, wenn der Fahrer mal ein paar Fehler macht.
1: Hier zu sehen, das leichte Ausschwenken des Hecks nach rechts, das aber easy zu kontrollieren ist. Auch bei dieser Gangart zeigt der EV2 sein Potenzial in Sachen Fahrwerk. Besonders gut ist er in der City. Wendig und übersichtlich lässt sich der kleine Kia auch hier bewegen.
0: So, das Kofferraumvolumen bei diesem EV2 liegt bei 362 Litern. Aber dann kann man schlauerweise noch die hintere Sitzbank nach vorne schieben. Und dann sind 403 Liter Ladevolumen möglich. 15 Liter extra gibt es noch mal unter der vorderen Haube. Also das reicht eigentlich für den kleinen Urlaub. So, hier gibt es noch mal 15 Liter Platz, wie bereits gesagt. Da kann man vielleicht das Ladekabel verstauen. Ein Wort zu den Batterien. Also der eine Akku ist 61 Kilowattstunden groß, der andere 42,2 Kilowattstunden. Beim ersteren erreicht man dann 453 Kilometer elektrische Reichweite. Beim zweiten und kleineren sind das 317. Der Elektromotor leistete um die 146 PS. Damit sind 161 Topspeed auf der Autobahn möglich. Würde mir reichen. Und die Beschleunigung sieht auch nicht schlecht aus. Von 0 auf 100 in 8,7 Sekunden. Das ist doch schon mal sehr sportlich.
1: Man sitzt bequem in diesem Cockpit und ist gerüstet auch für eine längere Reise. Das gilt auch für die Mitfahrer hinten. Das 400 Volt Bordnetz erlaubt 11 Kilowatt oder 22 Kilowatt Laden. Mit DC-Laden ist der Akku von 10 bis 80% in rund 29 Minuten wieder aufgeladen. Es gibt die Ausstattungsvarianten Light für 26.600 Euro oder Air für 28.990 Euro, Earth für 31.290 Euro und die Variante GT-Line kostet 36.890 Euro als Top-Variante. Die Basisausstattung ist schon umfangreich. So gibt es das Panorama-Display, LED-Scheinwerfer und eine Klimaautomatik. So gibt eine Herstellergarantie von 7 Jahren und eine 8-Jahres-Garantie für den Akku oder 160.000 Kilometer.
0: So, meine Testfahrt mit diesem neuen Kia EV2 ist zu Ende und ich muss sagen, ich bin ein Fan von kleinen Autos. Ein ganz kleiner ist er natürlich nicht, wie die Autos, die ich aus den 70er Jahren kenne, des letzten Jahrhunderts, muss man sagen. Aber er hat mir wirklich gefallen. Er ist einigermaßen leistungsstark, er bietet ein ganz interessantes Design, Platz im Innenraum und für 26.600 Euro bekommt man das Basisauto und das ist ja mal nicht schlecht. Mir hat er gefallen, euch vielleicht auch. Bis dahin, tschüss.
2: Kia hat also den Ruf des Marktes nach günstigen kleinen E-Autos erhört. BYD hat neben Elektro nun auch Plug-in-Modelle, sogar im Luxussegment. BYD ist mittlerweile einer der größten Hersteller von Automobilen weltweit. Bei den E-Autos ist es eindeutig, denn BYD hat Tesla als größten Lieferant 2024 überholt. Und zählen wir die Plug-in-Hybride noch dazu, vertrieb BYD 2025 mehr als 4 Millionen elektrisierte Fahrzeuge. Nun kommen also noch einige Luxusmodelle ins Programm und dies unter dem Label Denza. Der Denza Z9 GT feiert aktuell seine offizielle Markteinführung in Europa. Als luxuriöser Shooting Brake der BYD Premium-Marke zielt er direkt auf Wettbewerber wie den Porsche Taycan Sport Turismo oder den Porsche Panamera. Nun wird sicher wieder das fast verwechselbare Design der vielen chinesischen Modelle kritisiert werden. Und ja, da ist auch was dran. Viele SUV ähneln sich sehr. Und die Formensprache selbst europäischer Produzenten näherte sich zunehmend dem asiatischen Geschmack. Zudem kopierten die chinesischen Marken gerne auch die Details der europäischen Marktführer. Das bedauerliche Ergebnis sind selbst bei Porsche belanglose und kaum noch auffällige Designs, allen voran der letzte Macan. Dieser könnte nahtlos in fast allen China-Portfolios seinen Platz finden. Eigenständigkeit war dann wohl mal. Es überrascht dann auch nicht, dass der Z9 GT von einem ehemaligen Audi-Designer stammt. Die elegante Fastback-Silhouette passt somit perfekt zu den innen verbauten hochwertigen Materialien. Das futuristische Innenraumkonzept muss gefallen. So

sowie die schweren elektrischen Türen und das hohe, eher für einen Sportler untypische Gewicht. Erstaunlich ist die Preisgestaltung, denn das vollelektrische Modell wird in Deutschland voraussichtlich ab ca. 115.000 Euro angeboten. In China startet das Modell allerdings bereits ab umgerechnet ca. 44.000 Euro. Eine weitere Variante des Denza neben der rein elektrischen Version ist ein Plug-in-Hybrid mit einer elektrischen WLTP-Reichweite von 150 Kilometern. Der Innenraum besticht durch Luxus-Features wie eine 4-Zonen-Klimaautomatik, belüftete Massagesitze vorne und hinten sowie ein integriertes Kühlfach. Interessenten können das Fahrzeug bereits auf der Website konfigurieren.

0: Wer es günstiger möchte, kann auch bei BYD den Atto 2 finden. Diesen gibt es ebenfalls als rein elektrisches, aber eben auch als Plug-in-Modell. Wir fuhren den Atto 2 Plug-in, auch PHEV genannt, im Alltag und waren besonders davon überrascht, wie schnell BYD auf die enorme Kaufzurückhaltung bei den E-Modellen reagieren konnte und sofort das verbrennerdominierte Modell nachlegen konnte. Nun hat sich die Situation durch neue E-Förderprogramme noch einmal geändert, auch weil der Deutsche keine Rabatte liegen lässt und weil aus politischen Gründen der Kraftstoffpreis gestiegen ist. Übrigens sind auch bei vielen Ladesäulen parallel die Kilowattpreise gleich einmal mitgestiegen. Dies alles wird sich sicher in einigen Monaten wieder normalisieren. Und Hersteller haben dann auch für die Zweifel am E-Auto wieder das richtige Modell, zum Beispiel den Atto 2 PHEV, im Programm.
1: BYD gilt als einer der innovativsten und auch größten chinesischen Automobilhersteller. Da wundert es nicht, dass sie kurz nach dem elektrischen Atto 2 nun dieses Plug-in-Hybrid-Fahrzeug vorstellen. Aber das hat seinen Grund, denn die Elektrofahrzeuge in Europa oder in Deutschland verkaufen sich wirklich mäßig. Wenn man mal bedenkt, dass im ersten Quartal 2025 nur 3% aller Neuzulassungen von Elektrofahrzeugen auf den Privatbereich entfielen, das heißt 97% waren reine kommerzielle Anmeldungen, dann ist das eigentlich sehr erstaunlich und sagt schon sehr viel. Kein Wunder also, dass sie nun den Atto 2 als Hybrid, als Plug-in-Hybrid nachschieben können hinter dem schon vorhandenen Elektrofahrzeug. Jetzt sind natürlich neue Vergünstigungen im Raum, aber nichtsdestotrotz, der Kunde hat eine gewisse Reichweitenangst. Er möchte nicht permanent laden müssen, er möchte nicht seine Zeit verschwenden an den Ladesäulen und dafür ist dieser Atto 2 als Plug-in-Hybrid eigentlich ideal. Ein bisschen doof ist, dass er ein bisschen laut wird, wenn man ihn fordert, aber wenn man eigentlich ein solides Fahrzeug haben will zu einem wirklich attraktiven Preis, so ist der Atto 2 sicherlich eine gute Wahl.
0: Die Ausfahrt mit dem Atto 2 Plug-in ist absolut problemlos. Er kombiniert als Plug-in die Vorteile eines Elektroautos für den Alltag mit der Reichweite eines Verbrenners. Die Technik ist gemessen am Preis sehr fortschrittlich und modern. Für viele Autofahrer dürfte aber die Möglichkeit, die Ladezeiten zu umgehen, das Hauptargument für den PHEV sein.
2: DMI steht für Dual Mode Intelligent. Eine Hybridarchitektur, die je nach Bedarf zwischen rein elektrischer, serieller oder paralleler Funktionsweise wechseln kann. Die vorwiegend verwendete Antriebsquelle ist der Elektromotor, der von einer 18 kW LFP Blade Batterie gespeist wird. Der Verbrenner läuft hauptsächlich, wenn der Akku geladen werden muss oder zur Unterstützung beim Abrufen einer höheren Last. Deshalb hat die E-Maschine mit 145 kW bzw. 197 PS und einem Drehmoment von 300 Newtonmetern genug Kraft, um allein für flotten Vortrieb zu sorgen. Während der 1,5 Liter Vierzylindermotor mit 72 kW bzw. 98 PS und dem Atkinson-Zyklus sowie einem Wirkungsgrad von 43% die Rolle des Steigbügelhalters einnimmt. Diese Aufgabenteilung von Akku und Motor wird auch auf der Straße deutlich. Der Atto 2 fährt sich die meiste Zeit wie ein Elektroauto. Nur wenn man die Systemleistung von 156 kW bzw. 212 PS durch eine sportliche Gangart abruft, wird der Vortrieb lauter und mühsamer. Trotzdem erreicht der Atto 2 PHEV Crossover nach 7,5 Sekunden Landstraßentempo und ist dann bis zu 180 km/h schnell. BYD gibt den Verbrauch mit 5,1 Liter auf 100 Kilometer und 1,8 Kilowattstunden auf 100 Kilometer an, was wir nicht ganz erreichten. Laut Hersteller soll der BYD Atto 2 als Plug-in-Hybrid eine Gesamtreichweite

0: Reichweite von 1000 Kilometern ermöglichen. Uns gefiel es, die Testfahrt durch eine Winterlandschaft zu erleben und sich um die Reichweite und ums Laden absolut keine Gedanken machen zu müssen. So oder so, BYD hat für jede Fortbewegung und Verwendung mittlerweile ein Angebot. Eine andere Frage ist die so oft konnotierte, aber schon massiv angezweifelte Umweltfreundlichkeit der E-Modelle. Wurden noch vor wenigen Jahren die Fahrzeuge für lange Lebenszyklen gebaut und die meisten Verbraucher fuhren ihr Modell oft 6, 7 Jahre oder waren sogar 20 Jahre in einer Familie, so sind durch das Leasing die Nutzungszeiten massiv gesunken. Sogar die Konstruktion dieser Modelle ist nicht mehr auf ein langes Leben ausgerichtet. Und was ist dann noch ökologisch, wenn in der Zeit, in der vor Jahren noch 2 oder 3 Modelle gekauft wurden, heute 5 oder mehr Fahrzeuge gebaut und auch entsorgt werden müssen? Für viele Menschen ist ein Auto auch ein Lebensstil- und Spaßfaktor. Mit Rennsportgenen ist der GR Yaris das ideale Gefährt für kurvige Landstraßen. Der Yaris GR gilt unter Petrolheads als absoluter Geheimtipp. Besonders die Performance aus hoher Leistung und geringem Gewicht ist im Zeitalter der müden E-Autos mit schwerem Akku und Reichweitenoptimierung eine Wohltat. Nun geht die von der Toyota-Philosophie, der stetigen Optimierung getriebene Weiterentwicklung weiter voran. Die Weiterentwicklung des Schrägheckmodells GR Yaris im Modelljahr 2026 bringt also neue, vom Motorsport inspirierte Verbesserungen, die insbesondere bei Fahrten am Limit die Lenkpräzision und Fahrzeugkontrolle weiter optimieren.
1: Es ist noch gar nicht so lange her, da galt Sportlichkeit im automobilen Sektor etwas. Denn diese Fahrzeuge sollten spurtschnell sein, sollten Kurven räubern können, sollten Spaß machen. Heute ist es ja so, dass sehr viele Menschen schon zufrieden sind, wenn ihr Elektroauto sportlich beschleunigt. Aber in den Kurven ist es dann meistens schon mal zu Ende durch das hohe Gewicht. Dieses Fahrzeug ist ganz anders, denn dieses Fahrzeug verbirgt noch diese ganzen sportlichen Gene, die wir früher gesucht haben. Das Fahrzeug wird am besten damit verglichen, wenn man sich überlegt, dass vor ca. 25 Jahren der Porsche 996 damals 300 PS hatte und wog ca. 1600 Kilo. Dieses Fahrzeug wiegt ca. 1350 Kilo und hat 280 PS. Und das Fahrzeug, okay, es ist nicht ganz billig, ca. etwas knapp unter 50.000 Euro. Aber dafür bekommt man ein Fahrzeug, was wirklich sehr, sehr sportlich ist und jede Kurve mit Bravour nimmt. Also, wer noch auf die alten Werte und auf gerade Sportlichkeit Wert legt, der ist mit diesem Fahrzeug hervorragend bedient.
0: Das typische Kart-Feeling mit extremer, direkter Umsetzung der Fahrerwünsche ist ein Genuss. Das liegt auch am neuen, kompakteren Lenkrad mit optimierten Proportionen und ergonomischem Layout. Eine richtige Handbremse ist zudem ein Gewinn für jede Ausfahrt. Ein neu entwickelter Hochleistungsreifen bietet mehr Grip und Kontrolle auf der Rennstrecke und verringert die Abrollgeräusche auf der Straße. Und neue Möglichkeiten der Stoßdämpferfeinjustierung und bei der elektrischen Servolenkung bringen das Potenzial der neuen Reifung voll zur Entfaltung. Dies gilt auch für eine Feinheit aus dem Motorsport, die bereits in der Vergangenheit in vielen Performance-Modellen griff. Dies ist die Anzeige, dass der Motor noch nicht wirklich warm ist. Erst wenn diese erlischt, kann der Spaß ohne Reue beginnen. Denn nur ein warmes Top-Aggregat kann gefahrlos Hochleistungen abrufen. Schauen wir zurück auf zum Beispiel vergessene Porsche-Modelle wie den 996 mit 300 PS, so sehen wir, dass die Performance-Werte beim GR Yaris allein durch das Gewicht besser sind. Somit ist auch die Kritik am hohen Preis kaum zu rechtfertigen, denn das Modell aus Zuffenhausen konnte weniger bieten für mehr Geld. Das Know-how aus dem Toyota Motorsport kam auch bei den jüngsten Weiterentwicklungen des GR Yaris und des GR Yaris Aero Performance zur Anwendung. Beide Modelle profitieren von detaillierten Aktualisierungen zur weiteren Verbesserung des Fahrzeugerlebnisses. Die neu konzipierte Tastenanordnung ist ein weiteres direktes Ergebnis der im Rennsport gewonnenen Erkenntnisse. Der Pilot dreht das Lenkrad oft um bis zu 180 Grad, ohne seine Hände umsetzen zu müssen. Bei einer herkömmlichen Tastenanordnung besteht dabei die Gefahr, dass die Tasten am Lenkrad versehentlich betätigt werden. Beim GR Yaris wurden daher alle Tasten weiter weg von den Händen des Fahrers positioniert. Für mehr Komfort bei kälteren Temperaturen ist nun in Kombination mit der optionalen vertikalen Handbremse außerdem eine Sitz- und Lenkradheizung erhältlich. Sämtliche Aktualisierungen gelten für die neuesten Modelle des GR Yaris und des GR Yaris Aero Performance, die in ganz Europa bestellt werden können. Der GR ist nicht unbedingt ein bequemes Fahrzeug für den Alltag. Ein perfektes Spaßmobil für Könner am Lenkrad ist der GR Yaris aber auf jeden Fall. Vielleicht sogar mehr als ein Porsche. Und das zu einem dann relativ besseren Preis-Leistungs-Verhältnis. Die Optik allein macht schon in der Heckansicht etwas her. Und den roten Testwagen mit seinen aerodynamischen Feinheiten mussten wir einfach lieb gewinnen. Der GR Yaris war schon sehr erfolgreich in der WRC, der Rallye-Weltmeisterschaft. Seine Ahnen zeigt das Nationale Automobilmuseum mit der Ausstellung Rallye-Legenden. Rallye. Das hatte neben der Formel 1 einmal einen sehr guten Klang in der motorisierten deutschen Gesellschaft. Einer der besten Rennfahrer aller Zeiten wurde mehrfach Rallye-Weltmeister und konnte auch auf der Rundstrecke bestehen. Deutschland war in den 80er Jahren im Röhrl-Fieber. Die Loh Collection im Diez-Hölztal, eine der spannendsten Autosammlungen der Welt, zeigt in diesem Jahr die Ausstellung Rallye-Legenden. Echt sehenswert, auch im Rahmen der Dauerausstellung. Das Nationale Automuseum The Loh Collection im hessischen Diez-Hölztal Eversbach zeigt seit 2023 in der Dauerausstellung ständig rund 150 spektakuläre Fahrzeuge von 1886 bis heute. Sie zeigt zahlreiche Einzelstücke, Prototypen und Highlights der Automobilgeschichte aus der Sammlung von Museumsgründer Prof. Dr. Friedhelm Loh. Seine Leidenschaft für Autos, aber auch Rallye, wurde offensichtlich schon früh geweckt.
2: Ich bin immer Rallye-Fahrer gewesen, bin München-Dakar gefahren, bin Finnland-Russland im Januar gefahren, bei über 40 Grad minus, bin Südamerika gefahren, von Venezuela bis nach Brasilien. Also das ist das, was ich am liebsten tue, wenn ich Urlaub machen darf. Im letzten, vor zwei Jahren war ich in Island, dann haben wir die ganze Insel befahren. Das sind schon tolle Erlebnisse. Natur pur, alleine, Ruhe, alles spitze.
0: Doch es soll ja nun ein universitärer Lehrstuhl hier entstehen. Was steckt dahinter, Herr Professor Loh?
2: Ja gut, wenn Sie Autogeschichte meinen, dann haben wir natürlich eine Palette an unterschiedlichen Marken, an unterschiedlichen Technologien. Wir haben weltweit Autos, wir sind nicht nur deutsch, wir sind kein typisches Markenmuseum, das macht auch keinen Sinn, sondern wir wollen die Breite dessen zeigen, was Automobilgeschichte ist. Wenn Sie die zweite Seite sehen wollen, dann wollen wir etwas zur Bildung beitragen in unserer Gesellschaft. Und deswegen haben wir den Campus zusammen mit der Hochschule Geislingen-Nörtingen, wo wir junge Leute oder überhaupt Menschen für Technik begeistern wollen, weil wir wissen, wir sind eine Nation, die von der Technik lebt. Und ich möchte, weil ich auch Unternehmer bin und mit Technik was zu tun habe, meinen Beitrag leisten, dass junge Leute wieder mehr Spaß an Technik kriegen.
0: Und dieser Spaß ist auch real erlebbar. Die Sonderausstellung, gefördert vom AVD, zeigt die Anfänge, die extremen Klasse-B-Fahrzeuge, aber auch Dakar-Sieger. Gleich zu Beginn ist der Martini Lancia 037 zu sehen, den Rallye-Superstar Walter Röhrl als das beste Rallye-Auto bezeichnet hat, das er je fahren durfte. Mit bis zu 350 PS und nur kompromisslosen 960 Kilogramm Gewicht wurde das Auto zur Legende. Und schön ist es immer noch, aber auch unbezahlbar.

Vom Audi 200 im Sportgewand über den sehr eleganten Alpine zum Peugeot 205, der ebenfalls eine Ära prägte, führt der Rundgang zu zwei weiteren legendären Lancia-Modellen, die ebenfalls völlig kompromisslos für Rallye-Erfolge entworfen wurden. Der Lancia Delta und der wunderschöne, extrem kompakte Lancia Stratos. Während andere Hersteller ein Straßenmodell für den Sport optimierten, baute Lancia oft, wie beim Stratos, ein reinrassiges Siegerauto und machte dann daraus ein Serienmodell, wenn auch nur in kleinen Stückzahlen.

Auch der Delta S4, ein zum Ende der Gruppe B absolut dominantes Auto mit 500 PS und nur 890 Kilogramm Eigengewicht. Dies verdeutlicht auch die aktuellen Probleme mit effizienter Fortbewegung bei hohen Fahrzeuggewichten bei elektrischen Fahrzeugen wie dem Pikes Peak Rekord Volkswagen von Yannick Dumas. Am Pikes Peak erzielte dieser linke Audi Quattro S1 E2 neben einem elektrischen Prototypen mit Walter Röhrl 1987 und einer Leistung von 600 PS einen neuen Rekord. Er bezwang die 19,96 Kilometer lange Schotterstrecke in 10 Minuten und 47,85 Sekunden und blieb als erster Fahrer unter 11 Minuten. Beeindruckend, wie auch das Flügelwerk, um dem Wagen die beste Bodenhaftung zu verleihen.

Die deutsche Rallye-Geschichte hat besonders Audi mit dem Quattro-Antrieb mitgeschrieben. Dieser S1 ROC im Originalzustand fuhr 1988 mit beim Race of Champions.

Ein besonders seltener Audi Quattro ist dieser S1 PDK, den Walter Röhrl vom damaligen Audi-Chef Ferdinand Piëch als Geschenk erhielt. Ein Innenleben mit vielen Funktionen zur schnellen Bedienung. Ob da die aktuellen Multimedia-Screens mithalten können? Die Neuzeit ist mehr von der berühmten Dakar geprägt, weshalb auch hier viele Hersteller aktiv sein wollten. Von 2009 bis 2011 gewann Volkswagen dreimal hintereinander mit dem Touareg. Sicher wird aber kein Touareg-Kunde ein einziges Teil an seinem Auto wiederfinden. Legenden des Rallye-Sports sind ohne den Porsche 959 nicht denkbar. 1986 war dieser perfekt auf die Dakar hin entwickelte Wagen einfach unschlagbar. Es gewann René Mettke vor Jackie X. Diese G-Klasse folgte dem 959 Tross als Servicefahrzeug. In der Neuzeit folgten auch Hersteller wie Peugeot auf den Spuren der Dakar. Bis in die 60er Jahre verweist dieser Mini mit seinen Erfolgen im Rallye-Sport. Er hat tatsächlich 1964 die legendäre Rallye Monte Carlo siegreich beendet. In einem Nebenraum stehen weitere Legenden vom 911 S2.2 Rallye, dem SCRS, bis zum Prototypen das Schwarze Biest, ein Toyota MR2. Er wurde für die neue Gruppe S entwickelt, die aber nie an den Start ging. Der Ford RS200 war 1983 ausschließlich für den Rallye-Sport entwickelt worden, verlangte aber sehr talentierte Piloten.

0: Ja, auch Mercedes hat sich bei Rallyes versucht. Nicht so erfolgreich wie Opel, die mit einem ähnlichen Modell des Manta 400 und Walter Röhrl am Steuer Weltmeister wurden. Lang ist das her. Es war eine schöne Zeit. Rallye-Sport mit viel Leistung und viel Spektakel. Vielleicht kommt es ja mal wieder. Bis dahin können diese Schätze im Nationalen Automuseum bestaunt werden. Und das war's schon wieder mit elektrischen und motorsportlichen Neuheiten. Wir hoffen, es hat Ihnen gefallen und wir dürfen Sie auch beim nächsten Mal wieder begrüßen zu einer neuen Ausgabe von Car News TV.
1: Eine neue Ausgabe von Bauen und Wohnen. Schön, dass ihr wieder mit dabei seid. Heute bin ich bei Tobias Entdeckt mal wieder unterwegs und zwar in einer Manufaktur, die aus ganz edlen Steinen ganz individuelle Möbel macht. Vor allem Tische. Und das Schöne ist, man kann sich aus Riesensteinplatten raussuchen, welches Stück man für seinen eigenen Tisch zum Beispiel haben will. Also freut euch auf Tobias Entdeckt.

0: Design ist ein Wort, das fast alle Bereiche unseres Lebens, aber vor allem auch unser Zuhause beeinflusst. Während früher oft praktisch und pragmatisch in war, so sind heute Möbel nicht nur etwas, was man braucht, sondern echte Designstücke, die dem Zuhause seine ganz persönliche Note geben. Und dies ist nicht nur im Haus und in der Wohnung so, sondern auch im Outdoor-Bereich, der einen immer größeren Stellenwert einnimmt. In der heutigen Folge von Tobias entdeckt werfen wir einen Blick in eine hochwertige Designmanufaktur am Bodensee. In den Meisterwerkstätten werden Einzelanfertigungen hergestellt, wobei die Kollektionen Ess- und Couchtische, Stühle und andere Möbel umfassen. Wir schauen uns die große Ausstellung, den Steinpark und natürlich auch die Produktion an.
1: Wie hat sich jetzt das Wohnen und Einrichten in den letzten Jahren verändert?
2: Die größte Veränderung kommt eigentlich von der Küche ausgehend. Also die offene Küche und der Esszimmerplatz, das ist so das zentrale Element im Haus oder in der Wohnung. Da spielt sich das Leben ab. Sofa ist eher das private Rückzugsort. Da geht man zum Fernsehen oder mit der Familie eher privat. Aber der Essplatz, das ist eigentlich das Element, wo man sich mit Freunden trifft, wo man sich austauscht. Die Kinder machen Schularbeiten, man ist da. Also da verbringt man eigentlich unter Tag die meiste Zeit. Und das ist so das zentrale Element auch in unserer Kollektion. Da legen wir den Wert dann reich drauf.
1: Und wie haben sich die Materialien verändert? Ich meine, ich muss sagen, hier riecht das ja auch so nach neu, nach Leder gerade in der Ausstellung. Ja, genau. Gab es da auch eine große Umstellung?
2: In den Jahren ja. Heute wird eigentlich Wert drauf gelegt auf authentische Materialien. Mhm. Also man will wirklich Naturholz, man will Naturstein, Leder, man will die Dinge anfassen. Die sollen auch von der Haptik möglichst authentisch bleiben. Das heißt gelederte Oberfläche oder vielleicht sogar eher naturbelassenes Leder, wo eine gewisse Wärme ausstrahlt und so weiter. Ja. Das war vor 10-12 Jahren noch anders. Da war eher die Hochglanzflächen gefragt und so ein bisschen das Shishi oder das Künstliche. Heute will man schon auch die Charaktereigenschaften vom Material erspüren.
1: Wenn man jetzt hier durch die Ausstellung geht, hat man immer das Gefühl, auch hier in dieser Ecke, ich bin in einem Raum. Das ist doch heute für den Mensch wichtig, dass auch die Möbel eigentlich in dem Raum erleben darf oder so wie hier, wo ich denke, okay, das könnte mein Sitzplatz sein oder hier steht mein Tisch frei.
2: Genau, das ist so ein bisschen die Spannung, die wir hier in der Orangerie aufbauen. Zum einen, das Gebäude ist erstellt worden 1991, also schon seit 34 Jahren. Wir sind hier sehr minimalistisch mit Sichtbeton, mit großen Glasflächen und einer sehr hohen Deckenhöhe. Ja. Also das macht es nicht einfach, Möbel zu inszenieren. Ja. Aber wir achten natürlich darauf, dass wir einzelne Kojen schaffen, die wir auch ausdekorieren, auch ein bisschen wohnlich machen, mit Teppich, mit Beleuchtung, mit Accessoires, sodass der Kunde schon reinkommen kann und das erspüren kann, wie es dann zu Hause aussehen könnte.
1: Genau. Und jetzt gibt es nämlich auch ein Möbelstück, das seit 30 Jahren absolut im Trend ist, habe ich gelesen. Ich würde sagen, er heißt Adler, glaube ich.
2: Genau. Der auch fliegen kann.
1: Genau, da laufen wir jetzt mal hin. Jetzt haben wir hier diesen Adler. Ja. Was macht diesen Tisch jetzt so besonders?
2: Also den haben wir vor 30 Jahren entwickelt und das Besondere bis heute, muss man sagen, ist daran, dass es ein Steintisch ist mit Auszugsfunktion. Okay. Da gibt es eigentlich kein anderes Modell am Markt mit so einer einfachen Technik. Man zieht den auf bis zum Anschlag, dann sieht man schon die Zusatzplatte. Und durch eine einfache Drehbewegung kann man die nach oben bringen. Mit einer Gasfeder wird die dann nach oben geschoben und dann wieder diese kleine Lücke geschlossen. Und jetzt hat man natürlich einen großen Esstisch, den man super leicht bedienen kann und das Ganze aus dem Thema Naturstein.
0: Den German Design Award 2025 in der Kategorie Excellent Product Design Furniture hat die Möbelmanufaktur vom Bodensee für den Tisch Kent erhalten. Ein Tisch, der durch seine asymmetrische Form direkt ins Auge fällt. Ein Designstück, das neue Sitzordnungen und Perspektiven aufzeigen soll.
2: Der Tisch ist das Modell Kent, entworfen von Herrn Metzger. Das ist ein Designer aus Göppingen, der schon sehr viele Jahre im Markt ist und der wirklich immer tolle Ideen hat. Wir arbeiten seit einiger Zeit an organischen Formen, Wankelformen. Diese Form ist jetzt ganz speziell, die nennen wir Trilungo-Form, also eine Dreiecksform, die in die Länge gezogen ist. Und jetzt hat der Kunde einfach die Möglichkeit, den Tisch ganz unterschiedlich zu nutzen. Wenn sehr viele zusammenkommen, dann hat man Platz bis zu 8 bis 10 Personen. Aber wenn man nur zu dritt oder zu viert ist, dann kann man zum Beispiel nur den vorderen Bereich benutzen oder zu zweit den hinteren Bereich. Man ist also viel flexibler in der Sitzordnung, in der Gestaltung vom Tisch. Das ist das neue Thema, an dem wir arbeiten, mit unterschiedlichen Formen.
0: Neben der Idee und dem Design ist die Grundlage der Gestaltung und des Designs mehr oder weniger die Natur. Und für den Kunden beginnt nach der Entscheidung, für welches Design er sich entschieden hat, die Planung seines Unikats im beeindruckenden Natursteinpark.
1: Total beeindruckend, dieser Steinpark hier. Ja. Wie viele verschiedene Steine habt ihr jetzt hier und wo kommen die überhaupt her?
2: Also hier haben wir jetzt im Steinpark rund 150 verschiedene Materialien aus der ganzen Welt. Das Interessante ist, dass wir eben sehr viel unterschiedliche Farben, unterschiedliche Regionen abdecken damit. In dem Thema Einzelplatten sind es rund 800 Einzelplatten im Moment an Lager.
1: Wow, wie unterscheiden sich jetzt die einzelnen Steine?
2: Also zum einen natürlich nach Herkunft. Wir kaufen wirklich sehr international ein. Viele Materialien kommen aus Italien. Ein Schwerpunkt ist aber auch Brasilien und Indien. Das sind so große Märkte, wo viel unterschiedliches Material herkommt. Ja. Und dann natürlich nach der Gesteinsart. Es gibt eine große Welt der Hartgesteine und der Weichgesteine. Das muss man dann ein bisschen differenzieren, je nach Kundenwunsch.
1: Ja. Und gibt es eine gewisse Farbe, wo man sagen kann, das ist teurer und das ist günstiger?
2: Ja, man kann schon sagen, die blauen Materialien sind mit die teuersten überhaupt. Die kommen meistens aus Brasilien, ein paar wenige aus Namibia oder aus Chile. Die sind sehr hochpreisig. Ja. Aber sonst, sagen wir mal vom Trend her, im Moment eher die cremefarbenen Steine. Zu weiß, zu schwarz ist auch ein bisschen ruhiger. Ja. Aber Creme und Grautöne, das ist so im Moment im Prinzip der Trend. Ja.
1: Lass uns mal nach rechts gehen, weil da ist eine ganz große Steinplatte und es ist auch eine Form da. Wenn ich jetzt bei euch Kunde bin, kann ich jetzt dann so einen Stein sagen, genau diese Ecke oder dieses Oval möchte ich haben, habe freie Auswahl?
2: Genau, das ist der große Service, den wir bieten. Wenn ein Kunde kommt und Interesse hat an einem schönen Steinesstisch, dann hat er die freie Auswahl bei der Unmaßplatte. Wir sprechen von Unmaßplatten, das sind die Rohtafeln, die meistens so bis zu 3 Meter lang sind und ungefähr 1,80 Meter hoch. Und mit diesen Schablonen, die wir schon hier haben, kann der Kunde dann im Grunde genommen den Ausschnitt wählen. Will er es ein bisschen deutlicher haben, ein bisschen akzentuierter, mit mehr oder weniger Adern. Da ist der Kunde dann total frei. Also er kann sich hier austoben mit der Rohplatte, wie er es will.
1: Wie wichtig ist es jetzt für eure Kunden, dass sie die individuelle Auswahl haben? Weil ihr seid in 50 Ländern aktiv.
2: Genau.
1: Kommen die dann auch mehr und sagen, schön, ich kaufe jetzt mal 2, 3 Tische, aber ich möchte mir meine Platte ganz genau direkt aussuchen.
2: Ja, da haben wir sehr viele Besucher, die sich eben ganz individuell einrichten und die sich dann auch die Zeit nehmen und manchmal auch die Mühe mit dem Reiseaufwand hierher nach Immenstadt zu kommen, um sich ihren Stein auszuwählen. Ja. Es geht ja nicht nur um die Sorte, es geht auch immer um den Ausschnitt. Und das ist manchmal so individuell, wo der Kunde, der Bauherr dann schon sagt, Mensch, er will sich's vor Ort anschauen. Manchmal ist einfach auch die Auswahl so groß, dass er sich das vor Ort anschauen will, um mal so ein bisschen eine Eingrenzung zu finden, welches Material dann passt. Ne?
1: Jetzt sind die Steine ja ganz lange draußen. Sehen die jetzt immer so aus oder gibt es da auch Steine, die dann doch ein bisschen blasser sind, wie sie in Wirklichkeit sind?
2: Genau. Es gibt die Kategorie Hartgestein, sprich Quarzit, Granit, Gneis. Das sind harte Materialien, die haben keinen Kalkanteil drin. Das heißt, der Regen und die Witterung machen denen überhaupt nichts aus. Also gerade der hier zum Beispiel, der bleibt so original, wie er ist, auch wenn er jetzt Jahrzehnte draußen steht. Spielt gar keine Rolle.
1: Also perfekt geeignet für Outdoor.
2: Perfekt für Outdoor, ja. Und die andere Kategorie, wir sagen dazu Weichgesteine, das heißt dann, das sind Marmorsorten, Kalksteine, Travertinsorten, die haben einen hohen Kalkanteil im Material. Das bedeutet, mit der Zeit im sauren Regen werden die ein bisschen stumpfer, ein bisschen matter. Sonst passiert auch nichts, aber die Oberfläche verändert sich ein bisschen. Ja.
1: Und dann wird die sauber gemacht, dann sieht der Kunde auch das Original, wie es praktisch aussieht.
2: Genau, wenn wir hier beraten, dann machen wir die Platte nass. Ja. Durch die Feuchtigkeit werden die Farben wieder richtig schön angeheizt und dann sieht der Kunde, wie das dann aussieht, wenn der Tisch fertig produziert ist. Im Produktionsprozess, da läuft natürlich noch die Oberflächenbearbeitung, sprich jedes Material, egal ob Hart- oder Weichgestein, wird bis zu 6 Arbeitsschritte noch mal poliert und geschliffen, dass es ein richtig schöner Hochglanz gibt. Oder die matte Oberfläche gibt es natürlich auch. Aber mit dem Bearbeitungsschritt ist es dann original farbgetreu, so wie es der Kunde dann auch haben will.
1: Also ich danke dir schon mal für den Steilpass, weil in die Produktion gehen wir gleich rein. Da dürfen wir auch Einblicke haben. Ja. Liebe Zuschauer, wir machen eine ganz kurze Pause. Dann gehen wir in die Produktion und schauen uns natürlich auch den Outdoor-Bereich an.
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1: Und im zweiten Teil von Tobias entdeckt schauen wir uns an, wie aus diesen Steinen auch wirklich am Ende diese Tische werden. So wie dieser hier. Die werden nämlich noch richtig bearbeitet, teilweise auch poliert. Also viel Spaß.
2: Bevor wir uns gleich noch die aktuelle Outdoor-Kollektion in der Orangerie anschauen, werfen wir noch einen Blick in die Produktion der hochwertigen Möbel. Hier gibt es eine spannende Mischung zwischen modernster Technik gepaart mit ganz viel präziser Handarbeit.
1: Klaus, jetzt haben wir der Kunde, der hat sich die Steinplatte ausgesucht.
3: Richtig.
1: Und wie geht es jetzt weiter?
3: Die Steinplatte kommt hier auf den Bock. Hier haben wir ein besonders schönes Exemplar.
1: Ich wollte gerade sagen, die sieht ja traumhaft aus.
3: Das ist ein Azul Mary, genau, kommt aus Brasilien, ist ein Quarzit. Einer der schönsten Blöcke, die wir in letzter Zeit gekauft haben.
1: Ja.
3: Nachdem die Platte hier aufgestellt ist, geht es rüber auf die Säge.
1: Ja.
3: Auf der Säge wird erstmal der grobe Zuschnitt gemacht vom Format her. Das heißt, wir lassen so 10 cm überstehen zum Originalformat. Der Kollege schneidet das Material zu und geht dann mit der ganzen Platte auf die CNC.
1: Ja. Und da beginnt das Feintuning dann schon?
3: Genau, auf der CNC wird dann das Format bearbeitet. Der Kunde hat ja bei uns alle Möglichkeiten, sich ein Format zu wünschen, von oval über rechteckig über Bootsform. Das wird hier auf den CNCs gemacht. Und natürlich auch die Kante. Und auch die Kante ist ein Kriterium. Wir haben 4 verschiedene Kanten im Steinbereich, die wir auf der CNC schon mal vorbearbeiten.
1: Okay, dann lass uns mal weiterlaufen, weil da hinten sieht es ja auch ganz, ganz spannend und interessant aus.
3: Richtig. Da geht es jetzt in die Oberfläche. Das heißt, wir haben 4, 5 verschiedene Oberflächen, aus denen der Kunde wählen kann. Wir können gelederte Oberflächen machen, satinierte, geflammte Oberflächen, polierte Oberflächen. Wird alles hier mit verschiedensten Bürsten, mit verschiedensten diamantbestückten Werkzeugen hergestellt. Wir sehen hier unseren dienstältesten Kollegen in der Steinabteilung, den Christoph, 45 Jahre hier in der Firma,
1: okay,
3: der jetzt die Kantenbearbeitung macht. Wir bekommen die Kante zwar von der CNC Maschinen gefertigt, geben uns aber auch nicht damit zufrieden. Ja. Es gibt immer wieder kleine Schleifrillen, hier ist gerade von Hand ausprobiert.
1: Und was ist das jetzt für ein Tisch und wo geht der hin? Gibt es irgendwie ein besonders beliebtes Modell oder Land?
3: Ja, das ist das Modell Tadao. Ein runder Tisch mit einer Einsatzplatte rund, die nach China geht. Und die lesen, unsere chinesischen Kunden lieben diese Tische.
1: Sehr spannend. Ich würde sagen, gehen wir mal in die Endmontage noch. Was ist dann?

0: Endmontage. Fleißige Mitarbeiter.
1: Richtig, wir machen hier die Endmontage der Tische. Das heißt, ihr findet das Verheiraten der Steine aus der Steinabteilung mit unseren Mechaniken statt, die Dinge, die wir selber entwickelt haben. Hier muss natürlich extrem präzise gearbeitet werden, sodass die Übergänge stimmen, dass letztendlich der Tisch funktioniert. Es erfolgt auch immer eine komplette Abnahme des Tisches. Speziell für den Export natürlich nichts Schlimmeres, als wenn es eine Reklamation geben sollte. Wir schauen uns die Oberflächen an, wir schauen uns die Kanten nochmal an. Okay. Das ist ganz wichtig für uns.
0: Also jetzt haben wir hier, der wurde gerade eingesetzt und hier ist praktisch, das sieht doch wunderschön aus.
1: Ja, das ist ein Rainforest Screen aus Indien. Das ist unsere Magnum-Größe. Wir sagen Magnum dazu, der Tisch ist ausgezogen 3,70 Meter.
0: Okay.
1: Da sitzen 12 Menschen dran und haben Spaß.
0: Ah, so, wie du jetzt so, traumhaft an.
1: So wie du drüber fährst, genau hier diese Übergänge, die sind super wichtig. Auch hier seitlich die Kantenübergänge. Der Tisch ist geledert, die Oberfläche ist jetzt nicht poliert, sondern speziell geledert.
0: Das ist echt ein Erlebnis für das Gefühl,
1: absolut,
0: wenn man auf diesen Stein geht.
1: Absolut. Also, das ist haptisch was ganz Eigenes, hat mit einer polierten Oberfläche nichts zu tun. Ist wärmer, ist angenehmer von der Haptik her. Wir machen inzwischen bestimmt 2/3 aller Tische in dieser gelederten Oberfläche.
0: Das heißt, hier findet praktisch die Endkontrolle statt. Es wird alles nochmal abgenommen, alles kontrolliert.
1: Richtig.
0: Wenn dann alles passt und ihr sagt, okay, dann wird vorbereitet zum Verschiffen.
1: Genau. Hier gibt es für jeden Tisch auch nochmal ein Steinzertifikat. Der Kunde weiß dann, woher der Stein kommt. Es gibt eine Petrogenese dazu. Es gibt die Unterschrift des Mitarbeiters dazu, der den Tisch gefertigt hat. Also letztendlich wird der Tisch personalisiert.
0: Klaus, vielen Dank für die Einblicke hier in die geheimen Hallen der Produktion.
1: War ein Vergnügen.
0: Danke. Am Ende unseres heutigen Tobias entdeckt, lassen wir es uns nochmal so richtig gut gehen und werfen einen Blick in die Orangerie. Hier auf dem firmeneigenen Grundstück werden im 400 Quadratmeter großen Outdoor-Garten die Designmöbel präsentiert. Patrick, was sind jetzt die Trends im Outdoor-Bereich?
2: Also der große Trend ist eigentlich, dass der Anspruch gestiegen ist für den Outdoor-Bereich. Früher hat man eben eine schnelle Kaufentscheidung gemacht und sich in der Regel was Günstiges im Baumarkt gekauft, was eben auf Lager schon lag. Heute ist es eher so, dass es eine richtig aufwendige Gartengestaltung gibt. Das Outdoor-Living-Thema, das wird einfach wichtiger. Und dadurch kommt dann auch die Möblierung, die hochwertiger sein kann, wo man auch gerne mal auf eine gewisse Lieferzeit dann auch wartet. Aber die Gestaltung steht da einfach im Vordergrund.
0: Ich habe jetzt auch gehört, Holz ist ein bisschen gar nicht mehr so im Trend, weil es so austauschbar ist. Es ist überall erhältlich, sondern es geht wieder auch zurück zu Stein.
2: Ja, der Trend der letzten Zeit spüren wir, dass die Kunden ein bisschen mehr Richtung Naturstein gehen. Warum? Es ist halt immer das Unikat. Also das Besondere, egal in welcher Farbrichtung, Indoor wie Outdoor tauglich. Ne? Und beim Holz, das ist einfach so breit schon überall gesehen, egal in welchen Einrichtungshäusern, ob hochwertig oder eher die Großflächen. Es ist so breit, dass die Kunden das eigentlich gar nicht mehr so wollen.
0: Jetzt sitzen wir hier an einem schönen Tisch. Aber so Outdoor Living heißt auch mal Party.
2: Genau.
0: Kann man den auch größer machen?
2: Richtig. Da haben wir jetzt schon eine Fläche von ca. 2 Meter Länge. Ja. Und mit unserer patentierten Auszugstechnik kann man den super einfach vergrößern.
0: Ich bin gespannt, wo dieser Tisch größer wird.
2: Hier ist eine Schwenkplatte, die man rausschwenken kann. Man setzt dann die Platte bis in die Position und zieht sie einfach nach oben. Und jetzt hat man einen schönen Tisch mit 2,80 Meter Länge.

0: Wahnsinn. Und das ganz geräuschlos in so einer Größe?
1: Genau. Durch diese Schwenktechnik, die wir hier auch entwickelt haben, war es uns eben wichtig, dass wir den Stein, relativ schweres Material, aber leicht bedienen kann. Man kann es einfach ausschwenken, federunterstützt anheben und dann ist es eigentlich total easy.
0: Also mich beeindruckt es ja sogar, dass die Musterung der Steine weitergehen aus dieser Platte.
1: Bei dem Modell ist es so, die Hauptplatte, wie gesagt, 2 Meter plus 80 sind 2,80 Meter, aber die Rohplatten, die sind in der Regel sogar 3 Meter lang. Okay. Das heißt, ich kann das am Stück dann rausschneiden.
0: Da würde ich sagen, wir laufen jetzt dann mal gleich weiter noch ein Stück durch die Ausstellung.
1: Ja, gerne.
0: Was ist jetzt die Philosophie jetzt in dieser Orangerie und diesem Outdoor-Garten für dich?
1: Also bei der Gestaltung haben wir versucht, die Architektur von innen wieder aufzunehmen. Das heißt, da haben wir ja diese großen geschwungenen Betonmauer. Und diesen Schwung haben wir jetzt hier zum Beispiel in diesen Kiesweg reingenommen. Ja. Zweites Thema war, wir wollten von den Materialien reduzieren. Wir haben also 5 Präsentationsflächen, relativ puristisch, dann der schwarze Kies und vor allen Dingen die Gartengestaltung war uns wichtig mit großen Bäumen, mit einer Efeuhecke, mit einem gewissen Sichtschutz, aber sonst nichts. Soll also schon die Konzentration immer auf das Möbel gelenkt werden.
0: Was muss heute so ein Outdoor-Möbel für alles können, damit es überhaupt den Ansprüchen gerecht wird? Vor allem im Hochpreissegment. Also wir reden jetzt nicht von günstig.
1: Ja. Also klar, es muss natürlich das Design und die Materialität dem Kunden entsprechen. Ja. Aber das Wichtigste ist bei diesen S-Gruppen, dass erstmal auch die Emotion geweckt wird. Ne? Der Kunde muss sich angesprochen fühlen und er muss eigentlich seinen Lifestyle darin wiedersehen. Ja. Das heißt, so wie er drinnen wohnt, will er jetzt auch nach draußen transportieren. Ja. Und wenn man da ein schönes Setting hat, ne? Sowohl von dem Ausdruck des Möbels, über die Formensprache natürlich, das Design, aber dann die individuelle Materialauswahl, natürlich Maße und so weiter, ist ja klar. Dann kommt man eigentlich schon echt mit dem Kunden ins Gespräch, wo dann der Bedarf dann sichtbar wird.
0: Patrick, dann sage ich vielen herzlichen Dank für die ganzen spannenden Einblicke und Informationen heute hier.
1: Ja, herzlichen Dank, hat mich sehr gefreut.
0: Danke.

0: Vielen Dank für die spannenden Einblicke. Ich muss auch sagen, die Outdoor-Möbel haben mich wirklich begeistert. Wir machen jetzt eine kurze Pause und dann geht es bei uns weiter mit einer neuen Folge von Silkes Schöne Sachen.
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Weiter geht es bei Bauen und Wohnen. Wer jetzt nicht gleich so einen Tisch oder noch größer braucht, sondern nur ein ganz kleines Tischchen draußen für die Couch oder für die Lounge, für den hat Silke jetzt einen richtig coolen IKEA-Hack. Ich wünsche euch ganz viel Spaß bei einer neuen Folge von Silkes schöne Sachen.

Hallo zusammen, heute bei mir aus meinem Wohnzimmer bei der kleinen Kaffeepause. Aber was mache ich denn jetzt mit meinem Kaffee hier? Moment, ich habe da eine Idee. Ich war doch letztens beim Schweden. Da basteln wir jetzt was Cooles.

Cooles draus. Wenn ihr sehen wollt, was, dann kommt mit. Ihr könnt es jetzt entweder über eine Kante nehmen und einmal mit dem Hammer draufhauen, dann bricht das Brett nämlich hier. Ich säge es aber lieber jetzt mit meiner Säge, habe hier einen schönen Anschlag und dann habe ich einen ganz geraden, sauberen Schnitt.

Genau, jetzt habe ich es einmal durchgesägt. Jetzt nehme ich ein bisschen Schleifpapier, mache mir die Kanten schön sauber und dann wird es schon auf das andere draufgeleimt. Und zwar schön mittig, dass ihr schöne gerade Fläche habt. So, ich nehme ganz üblicher Holzleim und mache mir hier auf die Kante eine schöne Linie mit Leim. So. Und leime das Ganze jetzt in genau die Mitte hier drauf. Gut andrücken. Und jetzt müssen wir das Ganze mindestens 24 Stunden lang trocknen lassen. So, jetzt probieren wir doch mal, ob das Ganze funktioniert. Na, ich würde sagen, perfekter IKEA-Hack. Also wenn ihr jetzt Lust bekommen habt, euch auch so ein cooles Sofa-Tablett zu basteln, dann geht jetzt schnell zu IKEA, kauft euch ein paar Tabletts und los geht's. Ich wünsche euch viel Spaß beim Nachbasteln. Bis bald!

Liebe Silke, vielen Dank für diesen kleinen Hack. Wenn ihr weitere Informationen rund um Bauen und Wohnen wollt, dann kommt gerne zu uns auf die Homepage unter bauenundwohnen.net und lasst euch da inspirieren. Ich freue mich schon, wenn ihr kommende Woche wieder dabei seid. Bis dahin, alles Gute und tschüss.

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Das Besondere, die meisten Aufführungen finden unter freiem Himmel statt und sind für alle Besucher komplett kostenfrei. 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

0: Hallo und herzlich willkommen zu den Regionalnachrichten bei Baden TV. Einen schönen guten Abend. Ob im Supermarkt oder an der Tankstelle. Die steigenden Preise sind überall spürbar. Selbst wer statt Mineralwasser inzwischen Leitungswasser trinkt, bleibt von der Inflation nicht verschont. Auch die Stadtwerke Baden-Baden sehen sich künftig zu Preisanpassungen gezwungen. Vergangene Woche veröffentlichten sie die angepassten Preise im Rahmen eines Pressegesprächs. Wir waren vor Ort.
1: Vergangene Woche haben die Stadtwerke Baden-Baden eine Erhöhung der Wasserpreise angekündigt. Seit mehr als 100 Jahren versorgen sie die Stadt aus mehreren Quell- und Grundwassergebieten mit Trinkwasser. Rund 12.000 Hausanschlüsse werden dabei über das insgesamt 515 Kilometer Leitungsnetz beliefert. Ab dem 1. Juni 2026 steigen nun die Preise.
2: Wir erhöhen um rund 19% die Preise, bezogen jetzt auf den Durchschnittshaushalt. 19% ist ein Schritt, der höher ausfällt als die Schritte in der Vergangenheit. Für einen Vier-Personen-Haushalt mit rund 150 Kubikmetern heißt das pro Jahr 100 Euro zusätzliche Kosten für die gesamt bereitgestellte Menge an Wasser.
1: Als Gründe nennen die Stadtwerke vor allem gestiegene Lohn- und Energiekosten. Auch die besondere Lage Baden-Badens stellt eine Herausforderung dar. Durch die Höhenunterschiede in der Region ist die Wasserversorgung aufwendig. Hinzu kommt die große Länge des Leitungsnetzes.
2: Wasser ist Lebensmittel Nummer eins, das wir dauerhaft mit hoher Qualität sicher und jederzeit zur Verfügung stellen wollen. Dafür müssen wir fortlaufend erneuern, die Infrastruktur erweitern, verbessern. Punkt zwei ist, wir haben in Baden-Baden sicherlich eine besondere Voraussetzung, was das Thema Trinkwassergewinnung anbetrifft, mit einer PFAS-Problematik, die hier im Umland bekannt ist und dazu führt, dass man jeden Kubikmeter Trinkwasser anpacken, aufbereiten und damit eben auch gesundes Trinkwasser dann liefern können.
1: Mit der Preisanpassung wollen die Stadtwerke nach eigenen Angaben die hohe Qualität des Trinkwassers sichern. Dazu gehören unter anderem die Enthärtung sowie regelmäßige Untersuchungen des Wassers. Außerdem soll in die Sanierung der Leitungen investiert werden, damit auch künftige Generationen von einer zuverlässigen Wasserversorgung profitieren.
0: Nach dem Fund von zwei Leichen in Oberhausen-Rheinhausen haben die Ermittler Hinweise auf einen gewaltsamen Tod der beiden Verstorbenen erhalten. Eine Fremdeinwirkung durch Dritte wird nach derzeitigem Ermittlungsstand von Staatsanwaltschaft und Polizei jedoch ausgeschlossen. Das Amtsgericht Karlsruhe hat inzwischen eine Obduktion der beiden Toten angeordnet, bei denen es sich um eine 61-jährige Frau und ihren 41-jährigen Sohn handelt. Sie waren am Dienstagmorgen leblos in einer Wohnung in der Beethovstraße entdeckt worden. Die genauen Hintergründe des Vorfalls sowie der exakte Ablauf des Tatgeschehens sind weiterhin Gegenstand der laufenden Ermittlungen der Kriminalpolizei Bruchsal. Es sind kleine Steine mit großen Geschichten. In Bruchsal wurde gestern an mehreren Orten an Menschen erinnert, die während der NS-Zeit deportiert und ermordet wurden. Angehörige, Schülerinnen und Schüler sowie Vertreter der Stadt gedachten gemeinsam der Opfer und setzten ein sichtbares Zeichen für Erinnerungskultur. Hier jetzt die bewegenden Momente der Stolpersteinverlegung.
3: Berührende Musik und berührende Momente. In Gedenken an die Opfer des Nationalsozialismus in Deutschland wurden in dieser Woche in Bruchsal kleine Mahnmale in Form von Pflastersteinen verlegt, sogenannte Stolpersteine. Zahlreiche Nachfahren der Opfer sind eigens für die Verlegung angereist. Manche davon aus den USA, Israel oder wie die US-Amerikanerin Sarah Stroh aus ihrer Wahlheimat Berlin. Die beiden Geschwister ihres deutschen Großvaters wurden hier aus ihrer Bruchsaler Wohnung in der Friedrichstraße nach Auschwitz deportiert und dort 1942 ermordet. Dass nun die Namen ihrer Familie im Pflaster vor dem Haus verewigt wurden, hat eine große Bedeutung für Sarah.
4: Ja, es fühlt sich wie, wir werden gesehen. Ja, gesehen und auch mit so vielen Eltern, die da waren bei der Veranstaltung.

0: sehen, dass alle wollen zu erinnern. Ja.
1: Verlegt wurden insgesamt 16 Steine an 7 verschiedenen Stellen in Bruchsal, unter anderem in der Durlacher Straße, Amalienstraße und John-Bob-Straße. Begleitet wurde die Aktion vom Verein Stolpersteine Bruchsal, Schülern des Bruchsaler Justus-Knecht-Gymnasium und dem Oberbürgermeister. Auch er ist ergriffen von der Stimmung und den Reaktionen der Anwesenden.
2: Also ich war letztes Jahr das erste Mal dabei, noch als Gast, heute als Mitveranstalter. Ich finde es sehr bewegend, vor allem wenn man die Angehörigen sieht, die von der Ferne her anreisen und wie emotional sie auch nach dieser langen Zeit reagieren, wie betroffen sie sind. Das macht einen selbst betroffen, wenn man dabei sein darf.
1: Die Stadt Bruchsal möchte ihre Anteilnahme in Gestalt der Stolpersteine ausdrücken. Gleichzeitig sollen sie vorübergehende Passanten zum Nachdenken anregen und warnen.
2: Dass man es wahrnimmt, dass einem bewusst wird, dass es genau dort ist, dort passiert ist, wo man lebt, dass der Nachbar, der Freund einfach aufgrund seines Glaubens, seiner Herkunft, ob er behindert war, einfach aus dem Leben gerissen wurde und als nicht lebenswert bezeichnet wurde, dass das in Deutschland passieren konnte, dass man sich darüber Gedanken macht, wie unfassbar das war. Und dass man auch wirklich sensibel ist, dass man wirklich jeden Anfang heute deutlich widerspricht und nicht gleichgültig ist.
1: Die Idee, mit Gedenksteinen im Straßenpflaster an die Schrecken des Holocaust zu erinnern, hatte der Künstler Gunther Demnig. Seit 1996 hat er insgesamt 160.000 Stolpersteine in 32 Ländern verlegt. Bis heute verlegt der 78-Jährige die Steine selbst, so auch diese Woche in Bruchsal. Müde sei er vom vielen Verlegen noch nicht. Im Gegenteil, dass seine Idee so gut angenommen wird, ermutigt den Künstler weiterzumachen.
3: Es ist eigentlich kein Grund zur Freude, aber es ist einfach toll, wie groß das Interesse ist. Und ich habe das Gefühl, es wächst weiter. Also ich hatte zwischendurch mal die Ahnung, es muss weniger werden, weil es gibt Kommunen, die sind abgeschlossen, wo wirklich alle Stolpersteine liegen. Aber es ist, glaube ich, eine Generationenfrage. Es sind jetzt Enkel, die fragen, warum hatten wir nie eine Oma? Urenkel, die wissen wollen, unsere Familie, woher kommen wir eigentlich? Wo sind unsere Wurzeln? Und also es geht ungebremst weiter, kann ich sagen.
1: Die Stolpersteine als stumme Zeugen einer dunklen Vergangenheit und gleichzeitig ein lebendiger Auftrag für die Gegenwart. Wer über sie stolpert, soll spüren, erinnern ist keine Option, sondern eine Pflicht.
4: Es waren Themen wie Menschenrechte, Europa, Respekt und Recht, die Schulkinder in Pforzheim in diesem Jahr besonders beschäftigt haben. Auf kreative Weise haben sie Projekte gestaltet, egal ob medial oder analog, um die Themen künstlerisch aufzuarbeiten. Einige von ihnen sind heute für ihre Werke ausgezeichnet worden. Felix Stephan mit den Details.
5: Werke wie diese wurden heute im Pforzheimer Rathaus ausgezeichnet. Eingereicht wurden sie von insgesamt rund 55 Schülerinnen und Schülern aus Pforzheim und dem Enzkreis im Rahmen des 73. europäischen Wettbewerbs.
6: Ja, das ist ein Euro-Schülerwettbewerb, der in Deutschland ausgetragen wird und das schon seit das 73. Mal jetzt. Und es wirklich richtet sich an alle Schülerinnen und Schüler aller Klassenstufen, aller Schularten. Und das ist so das Besondere an diesem Wettbewerb, auch was man ja heute gesehen hat.
5: Ziel des Wettbewerbs ist es, junge Menschen dazu anzuregen, sich kreativ mit aktuellen europäischen Problemen und Herausforderungen auseinanderzusetzen. Dafür wird jedes Jahr ein neues Schwerpunktthema gewählt.
6: Dieses Jahr waren es die Menschenrechte, wo es tatsächlich darum ging, wie man gut zusammenleben kann, aber auch wenn es beispielsweise auch um Klimakatastrophen, Umweltschutz und solche Dinge geht, dass das auch eng verbunden ist mit den Menschenrechten. Bei der nächsten Wettbewerbsrunde wird das Thema Wirtschaft sein und auch da werden die Aufgaben dementsprechend an die Klassenstufen angepasst werden.
5: Rund 6 Monate hatten die Schülerinnen und Schüler Zeit, ihre Werke für den diesjährigen europäischen Wettbewerb fertigzustellen. Eingereicht wurden in Pforzheim und dem Enzkreis letztendlich rund 100 individuelle Werke.
6: Es waren wirklich alle möglichen Kategorien auch dabei. Wir nennen das immer Kategorie. Das bedeutet tatsächlich, die Aufgaben sind so gestaltet, dass sie sehr offen sind und die Schülerinnen und Schüler selbst entscheiden können, wie sie damit umgehen wollen. Wir haben plastische Arbeiten gesehen, wir haben Bilder, Filme, es gibt Texte, aber auch Poetry Slams beispielsweise und auch Lieder. Und das macht den Wettbewerb, finde ich, auch sehr besonders.
5: Rund 55 Schülerinnen und Schüler wurden

0: für ihre größtenteils in Gruppen entstandenen Werke mit einem Ortspreis ausgezeichnet. Einige konnten sich zusätzlich noch einen Landespreis sichern. Und für diese drei Werke zweier Schülerinnen und eines Schülers des Reuchlin-Gymnasiums in Pforzheim gab es sogar den Bundespreis.
1: Nach dem Erfolg im letzten Jahr geht das Sommerfestival Ends Live in Pforzheim in diesem Jahr in die nächste Runde. Allerdings mit einigen neuen Programmpunkten. Was sich im vergangenen Jahr bereits bewährt hat, bleibt aber erhalten. So können sich die Besucherinnen und Besucher auch in diesem Jahr vom 8. bis zum 26. Juli wieder auf die schwimmende Bühne in der Enz freuen.
2: Im Juli soll am Waisenhausplatz wieder das Ends Live Sommerfestival stattfinden. Dieses Jahr soll aber einiges anders werden. Was genau?
3: Es ist die zweite Auflage unseres noch jungen, frischen Formates. 15 Tage im Hochsommer, direkt am Enzufer. Wir werden einiges aus dem Vorjahr übernehmen, weiterentwickeln und haben auch einige neue Programmpunkte. Bewährt ist und bleibt das Enzleuchten in Nachfolge des früheren Lichterfestes. Wir haben wiederum einen italienischen Abend, einen spanischen Abend. Wir haben Tanzabende an den Donnerstagen und haben aber auch beispielsweise mit einem Diner en Blanc auch neue Formate, neue Programmbausteine, auf die ich mich schon heute sehr freue.
2: Ein zentraler Punkt des Festivals ist ja die schwimmende Bühne. Wird die auch bleiben?
3: Die schwimmende Bühne bleibt. Das ist sozusagen das Alleinstellungsmerkmal, auf das wir auch recht stolz sind. Es war nicht leicht, diese Bühne auch ins Wasser zu lassen und auch die Genehmigung zu bekommen. Aber jetzt wird sie gerne wieder schwimmen und wird aber auch an den Highlight-Abenden ergänzt durch eine zweite Bühne.
2: Was erwartet die Besucher auf dieser Bühne dieses Jahr? Was sind da für Programmpunkte geplant?
3: Es sind musikalische Darbietungen von Bands, die in der Region ihr Zuhause haben, die man auch kennt, die man gerne sieht und hört vor allen Dingen. Es sind aber auch kleinere Programmpunkte, wo es eher darum geht, in Interaktion mit dem Publikum zu treten. Wir haben also für verschiedenste Zielgruppen einiges geboten, für Jung und Alt, für Gäste aus nah und fern. Man darf sich sehr darauf freuen und unter endslive.de wird das ganze Programm auch einsehbar sein.
2: Wird auch kulinarisch genauso viel geboten, also querbeet für alle etwas dabei oder setzen Sie klassisch auf Bratwurst und Pommes?
3: Der Anspruch ist, wirklich vieles zu bieten. Wir haben seit letzter Woche die gastronomische Vergabe abgeschlossen. Das war ein mehrstufiger Auswahlprozess mit einer Bietergemeinschaft, die sich dann durchgesetzt hat am Ende. Und wir haben zwei in Pforzheim ansässige Wirte, die gemeinsam auch dann für Speis und Trank und für die kulinarische Vielfalt sorgen werden.
2: Viele Menschen kämpfen ja zurzeit mit den steigenden Preisen, zum Beispiel auch beim Tanken. Können die sich so ein Sommerfestival überhaupt noch leisten?
3: Ich sage gerne ja, weil die allermeisten Angebote sind kostenfrei. Nur am Enzleuchtenabend mit Feuerwerk und musikalischen Top-Acts ist auch eine Gebühr, ein Eintritt zu entrichten in Höhe von 14 Euro im Vorverkauf. Und alles andere, was dann auf der großen, auf der kleinen Bühne zu sehen sein wird, insgesamt am gesamten Areal ist kostenlos. Bis auf natürlich den Verzehr von Speisen und Getränken.
2: Ja, das ist klar. Und wie sieht es aus mit weiteren Programmpunkten, wo man mitmachen kann? Da wird ja auch einiges geboten.
3: Ja, man kann sogar eigene Taschen häkeln. Ja, auch da bin ich mal sehr gespannt, wie es angenommen wird. Aber ich habe im letzten Jahr erlebt, dass auch Formate, unter denen ich mir nicht viel vorstellen konnte, sich großer Resonanz erfreuten. Und insofern darf ich sagen, kommt alle her und macht mit, kommt gerne, schaut euch das an. Und gerade bei den Dancing-Donnerstagen, glaube ich, es wird wieder sehr belebend sein, wenn man viele Menschen sieht, die auf dem Waisenhausplatz gemeinsam tanzen.
2: Ein wichtiger Erfolg bei so einem Festival ist natürlich auch immer das Wetter. Was machen Sie bei Regen?
3: Bei Regen verbreite ich gute Stimmung. Ja? Also das ist eben der Faktor, den wir nicht beeinflussen können. Aber im Sommer ist ja oft so, es kommt ein Regenschauer und kurz danach ist dann auch wieder Sonnenschein. Wir sind gespannt, wir hatten im letzten Jahr viel Glück damit und gehen auch stark davon aus, dass wir im Sommer auch wieder an all den Tagen wirklich einen vollen Waisenhausplatz haben und allenfalls mal ein kleiner Schauer runterkommt.
2: Alles klar, dann bedanke ich mich fürs Interview.
1: Zum kommenden Pfingstwochenende steigen die Temperaturen in Karlsruhe wieder deutlich an. Bereits am Samstag werden um die 30 Grad erwartet. Wer den Beginn der wärmeren Tage feiern möchte, kann sich auf eine sommerliche Veranstaltung in Knielingen freuen.
4: Sonnige Tage und steigende Temperaturen sind angesagt. Für viele ist das wieder der Zeitpunkt, um mit einem Bier anzustoßen. Genau dazu lädt der Fächerbräu vom 22. bis 25. Mai anlässlich des Karlsruher Brauereifestes ein. 4 Tage lang sollen dort handwerklich gebrautes Bier, Live-Musik und ein abwechslungsreiches Programm für Stimmung sorgen. Neben dem Fächerbräu werden auch weitere Brauereien ihre Bierspezialitäten präsentieren.
5: Also wir haben tolle Schmankerln aus dem Brauhaus, das heißt, wir haben einerseits unser Bio-Naturtrübes Pilz, wir haben das Bio-Helle filtriert und als Highlight noch unser Bio-Festbier und von unserer Partnerbrauerei, der Brauerei Wolf, haben wir die Klassiker, das Wolf-Pilz, das Wolf-Hell und auch das Wolf-Weizen.
4: Neben regionalen Speisen und frisch gezapftem Bier von klassischem bis saisonalen Brauspezialitäten werden verschiedene DJs, aber auch Livebands die Veranstaltungen musikalisch begleiten. Besucherinnen und Besucher werden außerdem an einer Führung des Südhauses, der Langen Nacht der Brauerei und noch weiteren Programmpunkten teilnehmen können.
5: Also wir starten mit dem offiziellen Fassanstich, sowohl vom Brauereifest als auch von der Langen Nacht der Brauereien. Da gibt es erstmal Freibier, bis das Fass leer ist. Und anschließend haben wir dann auch musikalische Umrandung geplant mit DJ Alan Lee. Da denken wir schon, dass die Leute auch mit dem kulinarischen Angebot, was wir hier haben, angefangen von Klassikern wie Bratwurst, Currywurst bis hin zu Pommes, zu Wurstsalat und weiteren Geschichten, werden wir auf jeden Fall hier die Besucher bei uns halten können.
4: Auch organisatorisch sieht sich der Fächerbräu gut vorbereitet. Das Gelände soll durch die naheliegenden Straßenbahnhaltestelle Egon-Eiermann-Allee für alle bequem erreichbar sein. Für eine Alternative bei schlechtem Wetter soll ebenfalls gesorgt sein, unter anderem mit überdachten Bereichen sowie mit Sonnenschirmen, die extra mit Regenrinnen ausgestattet sind.
5: Das Tolle ist eben die musikalische Umrandung, die wir machen, das Wetter. Jetzt speziell bei dem Brauereifest soll ja gigantisch werden, jetzt mit den neuen Schirmen, die wir seit dieser Woche haben, können wir da auch entsprechend schattige Plätze bieten, sodass das hoffentlich ein rundum gelungenes Event wird.
4: Das Karlsruher Brauereifest findet wie schon im letzten Jahr wieder über das Pfingstwochenende statt. Fassanstich ist am Freitag um 17 Uhr.
1: Großes Networking und die Frage nach dem perfekten Marketingmix. Hier bei Baden TV ist heute das Event Business Select anlässlich unseres 15-jährigen Senderbestehens in die zweite Runde gegangen. Nachdem gestern der Auftakt gefeiert wurde, ging es heute erneut ums Eingemachte. Die Hauptfrage des Events: Welches Medium bringt Unternehmen langfristig den größten Erfolg?
6: Tag 2 beim Baden TV Business Select in Karlsruhe. Und das Interesse der regionalen Wirtschaft ist ungebrochen. Auch heute nutzen zahlreiche Unternehmerinnen und Unternehmer die Gelegenheit, um hinter die Kulissen unseres Senders zu blicken und neue Netzwerke zu knüpfen. Doch neben dem Austausch steht vor allem eine Kernfrage im Raum. Wie schafft es ein Betrieb, in der heutigen Medienflut überhaupt noch dauerhaft im Gedächtnis der Kunden zu bleiben? Ein Thema, das auch die Strategie unseres Hauses maßgeblich prägt.
7: Baden TV ist 15 Jahre alt geworden. In diesen Tagen, seit 15 Jahren, sind wir starkes regionales Medium, das regionale Fernsehen für die Menschen hier, für die vielen Menschen, die uns schauen und die unsere Angebote nutzen. Wir haben den Anlass genutzt, um Menschen einzuladen, die hier in der Region wirken, um mit ihnen ins Gespräch zu kommen, um sie kennenzulernen, um sie wiederzusehen, um uns zu präsentieren, auch als Werbepartner. Denn wir sind ein Unternehmen, ein Wirtschaftsunternehmen als privates Medium und daher natürlich auch immer daran interessiert, mit starken Partnern aus der Region zusammenarbeiten, und da ist so ein Geburtstag ein ganz guter Anlass für so ein Event, und die Resonanz war ganz, ganz toll.
6: Die Antwort auf die Frage lieferte der heutige Hauptvortrag. Während der digitale Markt durch Social Media Kanäle immer unübersichtlicher und schnelllebiger wird, setzt das Fernsehen auf ein altbewährtes Prinzip: visuelle Nachhaltigkeit und emotionale Tiefe. Die These des Tages: Ein viraler Post im Netz ist oft morgen schon vergessen. Ein prägnanter Werbespot und ein starker TV-Slogan hingegen verankern sich im Langzeitgedächtnis der Zuschauer.
8: Man muss sich einfach nur mal Fernsehen auch anschauen. Also schaut mal in die Werbeblöcke, welche Weltmarken da im Bewegtbild zu Hause sind. Und das Schönste dran ist, selbst Google, eBay, Amazon sind alle noch im Fernsehen und sind auch nur groß durch Fernsehen.
6: Die Impulse des heutigen Tages zeigen, die Nachfrage nach klassischer Fernsehwerbung ist nach wie vor hoch. Gerade weil Unternehmen nach verlässlichen Wegen suchen, sich lokal zu positionieren. Das Jubiläum hat bewiesen, dass unser Regionalfernsehen auch nach 15 Jahren ein unverzichtbares Bindeglied zwischen Wirtschaft und Zuschauern bleibt.
1: Und damit sind wir am Ende unserer Nachrichtensendung hier bei Baden-TV angekommen. Ich bedanke mich ganz herzlich bei Ihnen fürs Zusehen. Es folgen noch die Wetteraussichten für den morgigen Tag. Tschüss, machen Sie es gut.
9: Hallo und einen schönen guten Abend. Herzlich willkommen zum Wetter auf Baden-TV. Mein Tipp, holen Sie schon mal Ihre Badesachen aus dem Schrank heraus. Sie können sie bald gebrauchen. Dieses Hoch kommt zu uns nach Mitteleuropa und das hat sehr warme bis sogar heiße Luftmassen im Schlepptau. Doch der Reihe nach. Wir schauen zunächst auf die Wetterlage in der kommenden Nacht zum Donnerstag. Der Himmel ist wechselnd bewölkt. Es bleibt überwiegend trocken. Zum frühen Morgen kann sich hier und da etwas Dunst oder Nebel bilden. Die Frühtemperaturen liegen am Donnerstag so um die 9 Grad in Germersheim und 8 Grad in Freudenstadt. Der Donnerstagvormittag ist dann geprägt von ein paar lockeren hohen Wolkenfeldern. Ansonsten scheint oftmals die Sonne und der Tag startet trocken. Die Tageshöchsttemperaturen, die erreichen am Donnerstagnachmittag bis zu 21 Grad in Stuttgart und bis zu 24 Grad in Freiburg und in Karlsruhe. Es wird also schon spürbar wärmer werden. Und auch im weiteren Tagesverlauf scheint oft die Sonne. Vereinzelt ziehen man ein paar hohe Wolkenfelder vorüber. Es bleibt aber überall in Baden trocken. Und bis zum Abend, da sinken die Temperaturen auf 19 Grad in Baden-Baden und 18 Grad in Pforzheim. Der Blick auf die weiteren Aussichten. Und da kommt nicht der Frühsommer, da kommt direkt der Hochsommer zu uns nach Baden. Wir schauen mal auf den Freitag. Temperaturen bis zu 27 Grad und 13 bis knapp 15 Sonnenstunden sind dann möglich. Kaum eine Wolke ist am Himmel unterwegs. Und dann der Blick auf das Pfingstwochenende. Der Samstag bringt ebenfalls viel Sonnenschein. Temperaturen nahe 30 Grad bis zu 29 Grad. Vielleicht am Oberrhein noch knapp die 30 Grad und Pfingstsonntag wird ebenfalls sehr sonnig und sehr warm werden. Spitzentemperaturen bis zu 29 Grad, vielleicht auch knapp mal die 30 Grad. Das war's vom Wetter. Ich wünsche einen schönen Abend und tschüss, bis zum nächsten Mal.
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Immer wieder liest man davon, wie Handygames ihre Nutzer abzocken. Jan Böhmermann hat auch schon zum Thema Mikrotransaktionen oder Ingame-Käufe, wie man es auch nennen kann, einen Beitrag gemacht, in dem klar wird, um welche Summen es hier wirklich geht. Da ich selbst eine App-Schmiede mit 50 Mitarbeitern betreibe und wir wirklich jeden Monat mehrere Apps auf den Markt bringen für unsere Kunden, werde ich jetzt einige der beliebtesten Spiele entlarven und dir zeigen, mit welchen Methoden die Spiele versuchen, den Nutzern das Geld aus der Tasche zu ziehen. Okay, bevor es losgeht, wir haben schon mal ein ausführliches Video über die Taktiken der Games-Industrie gemacht. Ich blende dir, wie Handyspiele dich ausbeuten, hier oben einmal ein. Kannst dir auch gerne mal anschauen, denn hier geht es um die Theorie, wie das Ganze funktioniert. Und genau das schauen wir uns jetzt in den nächsten Tagen bei den Spielen in der Praxis an. So, ich melde mich direkt mal an Tag 1. Heute war Top War auf dem Programm. Ich habe auf Instagram gefragt, für welche Spiele ihr hauptsächlich so Werbung bekommt auf Social Media. Und unter anderem war da sehr, sehr häufig Top War genannt. Und von dem her habe ich mir das jetzt als erstes mal geschnappt, weil meine Vermutung irgendwie sagt, das, was sehr stark beworben wird, da ist auch ordentlich Geldfalle drin. Also, gesagt, getan, ich habe das Ganze runtergeladen und wirklich mal ein paar Stunden gespielt. Und ich muss sagen, es war gar nicht so schlimm, wie ich das ursprünglich eigentlich dachte. Also das Spiel war nicht super überladen. Ich habe natürlich schon die ein oder andere Schranke gesehen, wo ich dann kaufen sollte. Grundsätzlich habe ich mir vorgenommen, bei allen Spielen eben kein Geld einzuwerfen, um zu sehen, wie gut ich dann eben durchkomme. Weil wie in dem anderen Video schon gesagt, sehr häufig wird auch eben eingesetzt, sobald ich das erste Mal einen Kauf mache, dass dann das ganze Schwierigkeitslevel so hoch geht, dass ich halt eben noch viel häufiger eben einzahle. Und was mir bei Top War eben aufgefallen ist, nach so, ich würde mal sagen, einer halben Stunde Spielen, also man hat mich am Anfang wirklich ein bisschen in Ruhe gelassen. Ich habe die ersten Kämpfe sind super einfach zu gestalten, also die gewinne ich auf jeden Fall. Also ich kriege da richtig schön Adrenalin mitgegeben, dass ich dann halt wirklich auch drin bleiben will. Und dann habe ich ein sehr, sehr lukratives Angebot bekommen. Das würde ich hier jetzt einfach mal einblenden. Und ich muss schon sagen, das ist schon irgendwie geil. 1,19 Euro statt 77,47. Was ist denn das bitte für ein Preisunterschied? Man, grundsätzlich, es geht um ein digitales Produkt. Also das heißt, das kostet den Entwickler gar nichts. Also der muss natürlich das Spiel entwickeln. Aber wie viele Leute hier jetzt einkaufen, ist ihm relativ egal. Also das heißt, es ist komplette Marge. Daher kann er natürlich auch die Art von Rabatt geben. Aber genau darum geht's. Also du sollst das Gefühl bekommen, es ist ein so wahnsinnig lukratives Angebot, dass du hier fast 100% sparst, dass du eine super einfache Hürde hast, eben so einen Icebreaker, wie in dem anderen Video beschrieben hast, dass du hier einen Kauf tätigst. Und das kam schon, wie gesagt, nach ungefähr einer halben Stunde. Und hätte ich jetzt hier gekauft, würde ich fast wetten, dass der Schwierigkeitslevel hochgegangen wäre. Ich habe es dann, wie gesagt, nicht gekauft und konnte eigentlich auch ziemlich gut weiterspielen. Also es wäre jetzt spannend, mal zu schauen, wie es den nächsten Tagen weitergeht, welche Angebote ich dann wieder präsentiert bekomme. Aber ich will in diesem Video ja in der Challenge einfach verschiedene Spiele anschauen. Das heißt, den nächsten Tage schaue ich mir jeweils dann ein anderes Spiel an. Aber wenn wir mal wirklich so einen Langzeittest machen sollen in irgendeinem Spiel, dann schreibt doch gerne mal in die Kommentare und dann können wir das vielleicht noch separaten Video gerne mal machen. So, Tag 2, ich melde mich zurück, hier immer noch aus dem Hotel-Setting, aber ich habe natürlich wieder fleißig getestet und zwar an Tag 2 war Royal Match dran. Das war das zweite Spiel, was auf Instagram sehr, sehr häufig von euch vorgeschlagen wurde, dass ihr hierzu Werbung gesehen habt. Ich habe auch hier nach so ungefähr 30 Minuten Spielen das erste Mal eine Paywall gezeigt bekommen, allerdings mit weit weniger unverschämten Preisen. Also nicht falsch verstehen, auch dort gibt es wirklich Pakete, die irgendwie bis zu 120 Euro sind oder verschiedene Sachen kaufen kannst, also ja, es gibt eben diese Whales, die man hier abfischen möchte, aber dieser Preisvorteil, der mir angezeigt wurde, ist bei weitem nicht so heftig. Also nicht irgendwie 1 Euro statt 70, sondern in dem Fall hat das 2,49 Paket, das es normalerweise gibt, einfach nochmal eine ganze Ecke mehr Vorteile drin. Also doppelt so viele Münzen und noch ein paar von diesen Spezialgranaten oder wie man die nennen will. Witzigerweise war es aber so, ich habe immer mit dem rechten Knopf, den du hier eingeblendet gesehen hast, ja einfach weitergespielt, um hier das Leben mehr oder weniger aufzubauen. Und hier kam ich dann ab und zu mal halt eben an die Grenze mit der Paywall, konnte dann aber auf dem linken Knopf über die Levels einfach weiterspielen. Also es war gar nicht so, dass wenn ich nicht bezahlt habe, dass mich das Spiel dann quasi blockiert hat und ich spielen konnte, sondern es ging einfach weiter. Dort habe ich dann wieder Sterne gesammelt und dann konnte ich auch auf der rechten Seite wieder weitermachen. Also Royal Match macht es unterm Strich wirklich sehr, sehr angenehm. Ich bin zwischendrin auch nach einer Bewertung gefragt worden und da waren keine Anzeichen dafür, dass mir sehr nahegelegt wird oder ich irgendwas versprochen bekomme, wenn ich hier eine
eine gute Bewertung abgebe. Also die machen das wirklich gut. Ist auch ein sehr, sehr großer Titel. Von dem her haben die natürlich in der PR und Presse halt einfach auch ein bisschen einen Ruf zu verlieren. Von dem her, ich würde sagen, wir gehen jetzt weg von den Instagram-Vorschlägen und ich suche mir jetzt mit unseren Tools ein paar Games aus, die da sehr, sehr viel mehr danach aussehen, dass da irgendwie gefaked wird von außen über die Sternebewertung und ähnliches. Und dann werde ich in den nächsten Tagen eher die Spiele anschauen. Und dann bin ich mal super gespannt, was mir da so alles unterkommt. Alles klar? Dann würde ich sagen, wir sehen uns morgen. So, Tag 3. Wie gestern schon gesagt, habe ich heute mal mit den Tools eben was Passendes rausgesucht. Und dabei bin ich auf ein Game gekommen, das eine sehr, sehr gute Gesamtbewertung hat. Allerdings die letzten paar Bewertungen waren durchgehend relativ schlecht. Also ich von dem her kann es gut sein, dass da eben früher mal ja irgendwas ausgeschüttet wurde oder irgendwas versprochen wurde für eine sehr gute Bewertung. Dazu heißt das Spiel Rich Inc. Und irgendwie habe ich da die Vermutung, da könnte schon auch ein bisschen nett drin sein, wenn ich auch in dem Spiel irgendwie reich werden soll. Das schauen wir uns mal an. In dem Spiel muss ich quasi einen Charakter irgendwie hochleveln und nach ganzen 2 Minuten im Tutorial werde ich schon an den Spielautomaten gebracht. Und das ist auch eine der Taktiken, also ein Spielautomat in einem Spiel kann natürlich genauso süchtig machen wie ein Spielautomat im echten Leben. Und hier sollte ich jetzt quasi ja, ein bisschen Geld verzocken oder halt eben sehen, da kann ihr auch eine sehr gute Chance sein, Geld zu verdienen. Das Overlay hat mir auch gleich mal eingeblendet, dass ich hier oben klicken kann und habe dann eben ja, eine garantierte Gewinnchance. Auf dem Button steht aber einfach nur zweifache Gewinnchance, wenn ich jetzt eine Werbung anschaue. Und natürlich, das allererste Mal habe ich auch gewonnen. Vorher musste ich erstmal den kompletten Einsatz hochsetzen. Danach war es dann aber so, dass selbst mit dieser zweifachen Gewinnchance nicht mehr jedes Mal gewonnen wurde. Und den Einsatz, den ich eingestellt habe, der ging auch danach nicht runter, sondern der blieb so hoch. Also das heißt, ich habe natürlich direkt nach dem ersten Mal dann noch ein, zweimal drauf geklickt, um einfach zu gucken, funktioniert es halt eben 2 oder 3 Mal. Und siehe da, größten Teil des gewonnenen Geldes war da auch schon wieder weg. Grundsätzlich, man spielt hier um eine Ingame-Währung, aber wenn die ausgeht, gibt es natürlich auch hier In-App-Purchases, um das Ganze halt wieder aufzufüllen. Und hier eben so ein Spielsystem drin, das ist schon relativ heftig. Und kurz nachdem das Tutorial durch war, kam dann eben auch an echt vielen Stellen Werbung. Und zwar wirklich, wenn man in ein Menü reingeht und auch wieder rausgeht, da kam dann zwischendrin schon Werbung und die 10-15 Sekunden Sequenzen musste ich dann im Grunde immer abwarten. Also ich kenne das von anderen Spielen, dass ich irgendwie, wenn ich idlen muss, also irgendwie eine Zeit verbringen, dass ich dann eben sagen kann, ich kann eine Werbung schauen, um diese Zeit dann eben schneller zu verbringen. Aber dass ich einfach beim Menü rein und wieder rausgehen, dann schon wieder eine Werbung sehe, das war schon ziemlich krass. Also aus meiner Sicht, das ist schon ein echter Kandidat. Also da wird schon ziemlich viel mit der Psyche gespielt, um zu gucken, dass ich halt eben an das Geld komme. Ich bekomme super viel Werbung präsentiert, um diese dann auszuschalten für Geld. Das ist eine der Optionen. Oder ich kann halt Geld einwerfen. Wenn ich zum Beispiel an diesem Spielautomaten ständig verliere, kann ich da plötzlich unterm Strich natürlich auch mit echtem Geld spielen. Also von dem her, es sieht aus, dass die nicht ganz so beworbenen Titel vielleicht sogar die bessere Fundstelle sind. Das probieren wir morgen gleich mit dem nächsten Test nochmal aus. So, Tag 4. Ich habe mir Investment Run als Spiel ausgesucht. Was mir aufgefallen ist, hier hat es auch sehr, sehr viele positive Bewertungen, wobei die neuesten auch eher schlecht sind. Und das erste, was ich gesehen habe, ist eine Bewertung, wo jemand eben per In-App-Kauf die Ads weggekauft hat. Die Ads kamen aber weiter, also die Werbung wurde weiter ausgespielt. Und ich glaube, das schauen wir uns jetzt mal an. Im Spiel selbst muss ich einen Mann steuern, von links nach rechts und Geld einsammeln. Also die Idee ist eigentlich ganz nett. In der Tat kommt relativ häufig Werbung. Ursprünglich habe ich ja gesagt, ich möchte kein Geld ausgeben, aber hier will ich jetzt wirklich mal testen, was denn passiert, wenn ich eben diesen In-App-Purchase mache, um eben keine Werbung mehr zu sehen. Und sehe da, ich kann so oft ich will diesen Knopf drücken, da kommt überhaupt nichts hoch. Ich kann es mittlerweile nicht mehr kaufen. Das ist sehr spannend, weil entweder von Apple das Ganze irgendwie abgedreht wurde oder vom Entwickler selbst und es ist irgendwie total verbuggt. Weil ansonsten muss man natürlich ganz klar sagen, wäre das natürlich richtig die Leute verarscht, wenn ich hier eben Geld verlange, um die Werbung nicht mehr zu sehen. Und dann sehe ich sie eben doch. Was haben wir an Taktiken gesehen? Das Allerwichtigste, was hier zum Einsatz kam, war der Icebreaker. Beim Icebreaker geht es darum, dass sehr, sehr viele Leute eben in ein Spiel starten und sich fest vornehmen, eben kein Geld auszugeben. Und genau das muss durchgebrochen werden, weil sobald ich mal irgendwie Geld ausgegeben habe, dann kann ich mir dann halt eben auch denken so, ja komm, auf die nächsten 2 Euro kommt es jetzt auch nicht an, das schmeiße ich mal rein. Deswegen gibt es diese absurd billigen, günstigen Angebote in dem einen Spiel ganz, ganz heftig mit dem 1 Euro irgendwas zu sehen.

70 Euro, in den anderen Spielen aber auch schon ordentlich rabattiert. Und genau darum geht es halt eben, dass du den ersten Kauf machst und sie dich zum Kaufen bringen. Das gleiche mit der Werbung, also du wirst immer die ersten paar Minuten noch in Ruhe gelassen, dass du einen Spaß findest an dem Spiel und dann wird eben die Werbung sukzessive nach oben gefahren. Du siehst immer mehr, weil zum einen natürlich, wenn du jetzt eben einen Kauf machst, um die Werbung auszuschalten, auch das ist so ein Icebreaker, also auch dann bist du psychisch eben so weit, eben Geld in dem Spiel auszugeben und machst es dann viel einfacher oder halt eben sie verdienen über die Werbung mehr und mehr, indem sie es halt eben super oft anzeigen. Und wenn sie dich nicht dazu bringen, dass du halt eben trotzdem dann noch eine Weile lang spielst, dann haben sie eben die Werbeeinblendung, was hilft. Oder du gehst wieder, weil du scheinst dann ja eh niemand zu sein, der halt eben Geld einwirft. Also kann man die Rechenleistung oder was auch immer eben dahinter steht, natürlich auch für jemand anderen nutzen. Dann bist du nicht der passende Kunde. Ja, und ein guter Kunde für das Spiel gibt eben wahnsinnig viel Geld aus, weil wenn du mal in diesen Bereich reinkommst, dann packst du da mehr und mehr Geld rein. Das sind diese Slot-Machines, die halt in Spielen oft auch nachgebildet werden. Natürlich richtig, richtig spannend für die Spielehersteller, weil ich natürlich eben auch so eine Spielsucht entwickeln kann. Und eben wenn meine Ingame-Währung ausgeht, kann ich dann echtes Geld reinpacken und dann halt eben an diesen Spielautomaten spielen oder mich weiter leveln. Und deswegen gibt es auch diese hohen Preise, weil dadurch, dass du halt eben immer nur in kleinen Häppchen Geld ausgibst, fühlt sich das bei weitem nicht so schlimm an. Weil wenn du jetzt mal überlegst, für ein PlayStation-Spiel oder ähnliches, da gibst du einmal Geld aus, da sind vielleicht so 50 Euro oder sowas okay. Aber sehr, sehr häufig kommt man bei so Spielen dann halt wirklich in Bereiche, wo man mehrere hundert Euro ausgibt oder vielleicht sogar noch mehr. Und das würdest du bei einem Einmalkauf völlig absurd finden. So, ich hoffe, die Folge hat dir gefallen. Du hast ein bisschen Input bekommen, wie die Spiele ablaufen, die vielleicht deine Kinder oder ähnliches spielen, dass du ein bisschen mehr Gefühl für bekommst, wie eben diese Spiele auch versuchen, Menschen zu manipulieren. Und ich hoffe, du hast jetzt einfach ein bisschen besseren Einblick bekommen. Gib mir da gerne mal Feedback. Du kannst mir auf meinem Instagram einfach kurz schreiben. Es würde mich sehr, sehr freuen, hier Kommentare zu haben. Einfach unter Kai der App Guy bin ich auf Instagram zu finden. Wenn du noch mehr solcher Videos Lust hast zu schauen, dann schau auch gerne mal unter dem gleichen Namen auf YouTube vorbei. Ich freue mich bis nächste Woche. Mach's gut, dein Kai. Ciao, ciao.

Viel Fantasie junger Künstlerinnen und Künstler verwandelte den Ateliergarten der Kunstakademie in eine Märchenlandschaft. Grund hierzu war der diesjährige Sommernachtsball, der bis in die frühen Morgenstunden dauerte. Eine besondere Attraktion für das leibliche Wohl war der Ochs am Spieß. Da kann man nur sagen, guten Appetit. Man tanzte, wo nur Platz war. Den zauberhaft schön dekorierten Nischen ließ man sich zu einem Plauderstündchen nieder. Ein wirklich gelungenes Fest für die Künstler und die zahlreich erschienenen Gäste, das man zu einer festen Tradition werden lassen sollte. Zwischen dem Land Baden-Württemberg und der Stadt Karlsruhe wurde dieser Tage die Vertragsunterzeichnung zur Durchführung der Bundesgartenschau 1967 im Haus Solms vorgenommen. Der Finanzminister von Baden-Württemberg, Dr. Müller, und Oberbürgermeister Klotz namens der Stadt Karlsruhe setzten gemeinsam ihre Unterschriften unter das Vertragswerk. In dem Vertrag werden die technischen und finanziellen Abmachungen zwischen Land und Stadt festgelegt, wobei die Stadt ein Drittel und das Land zwei Drittel der Kosten übernimmt. Anlässlich der Bundestagung der Zentra-Garantiegemeinschaft zeigte man in der Karlsruher Schwarzwaldhalle eine Verkaufsschau, in der über 10.000 Uhren zu sehen waren und die einen Querschnitt durch die gesamte Uhrenproduktion aufzeigte. Diese Ausstellung war nur für den Fachhandel.

Der Karlsruher Gemeinderat ging förmlich in die Luft. Mit einer viermotorigen Verkehrsmaschine starteten und landeten die Stadtväter in rollendem Einsatz zu Rundflügen über die Fächerstadt.

Gewinn dieser Flüge war, den Stadtvätern die Bedeutung des Forchheimer Flugplatzes und dessen künftiger Entwicklung zu demonstrieren und um sie von der Notwendigkeit des Ausbaus einer befestigten Landebahn zu überzeugen. Zumal der Flugplatz Forchheim wegen seiner Bedeutung künftig in das Netz der Flugsicherung einbezogen werden soll. Blumengebinde für die Damen und die Ehrenvase der Stadt Karlsruhe für zwei scheidende US-Offiziere gab es im Haus Solms. Colonel Nelson, der bisherige Standortkommandeur, scheidet aus der Armee aus und geht in die Staaten zurück, während Colonel Gross in Frankreich ein Kommando übernimmt. Die Fächerstadt ist unsere zweite Heimat geworden, bekundeten beide Offiziere, die sich schweren Herzens von der ihnen so lieb gewordenen Stadt und seiner Bevölkerung trennen. Ein besonderes Vorwarnungszeichen ließ sich der Karlsruher Polizeioberrat Wick einfallen. Probeweise ließ er vor durch Zebrastreifen kenntlich gemachten Übergängen für Fußgänger diese Warnsignale für Kraftfahrer anbringen. Noch 100 bzw. 250 Meter bis zum Zebrastreifen. Bitte verlangsamen Sie also an solchen Stellen Ihr Tempo. Die von einem Karlsruher Juwelier geschaffene Goldmedaille zum 250-jährigen Stadtjubiläum wurde im Rathaus dem Oberbürgermeister überreicht. Das Juweliergeschäft Campus hat aus eigener Initiative diesen Dukaten geschaffen, der aus 24-karätigem Gold ist, auf der einen Seite den Gründer der badischen Residenz, Markgraf Karl Wilhelm, zeigt und auf der anderen Seite in stilistischer Form das Residenzschloss des Gründers. Die Karlsruher Karnevalisten, angeführt von den Spitzen des Festausschusses Karlsruher Fastnacht, hatten Presse und den Karlsruher Monatsspiegel völlig Aussicht zu einem zünftigen Umtrunk bei Hähnchen und Karlsruher Bier in die Bärenhalle nach Durlach eingeladen. Tropische Außentemperaturen und schneidige Musik sorgten für eine außergewöhnliche Stimmung, die auch der heraufwärmende Morgen nicht beeinträchtigen konnte. Alle, die sonst für Frohsinn und Heiterkeit hart arbeiten müssen, freuten sich einmal ganz unter sich zu sein. Sind es nicht die schönsten Stunden, wie die beiden hier verbunden miteinander gehen durchs Leben, ab und zu mal einen heben? Drum macht ein Fidelitas jungen Brautleut immer Spaß. Dieser Herr mit 70 ist bekannt als witzig. Er trinkt nicht gerne dies und das. Sein Hobby ist Fidelitas.

Schweinsbier schmeckt immer. Donnerstag, 6. August, 20.30 Uhr. Offizielle Eröffnung des Badischen Landesturnfestes 1964 vor dem Karlsruher Rathaus. Nach Begrüßung der über 3000 Turnerinnen und Turner übergab der erste Vorsitzende des Festhauptausschusses, Dr. Fritz Fischer, das Banner der Badischen Turnerschaft in die Obhut der Stadt Karlsruhe. Höhepunkt des Badischen Landesturnfestes bildete am darauffolgenden Sonntag der Festumzug, an dem über 8000 Turner und Turnerinnen teilnahmen. Zehntausende Zuschauer säumten die Straßen und der Karlsruher Marktplatz war dicht von Menschen angefüllt, als dort gegen 11 Uhr die Spitze des Festumzuges eintraf. Turnerinnen und Turner in ihren farbenprächtigen Kostümen und Sportanzügen grüßten zum Balkon des Rathauses, wo sich die Prominenz eingefunden hatte, die ebenso begeistert zurückwinkte. Ein imposantes Bild, wie es der Karlsruher Marktplatz noch selten erlebt hat. Doch sparen wir viele Worte und lassen noch einmal die Bilder dieser einzigartigen sportlichen Demonstration an uns vorüberziehen.

Den Abschluss des Badischen Landesturnfestes bildete der große Aufmarsch auf dem grünen Rasen des Karlsruher Wildparkstadions. Rund 6000 Wettkämpfer waren während der Tage des Badischen Landesturnfestes an den Start gegangen, die nun alle noch einmal zur Entgegennahme ihrer Siegeslorbeeren am großen Finale im Wildparkstadion aufmarschierten.

imposantes sportliches Bild bot das Massenturnen von über 1000 Turnerinnen und über 1000 Turnern. Am Ende jedoch stand die Siegerehrung, an deren Spitze Waltraud Ebert aus Heidelberg und Klaus Steinmetz aus Pforzheim als Turnfestsieger ihre besonderen Ehrungen erfahren durften. Der Ausmarsch aus dem Karlsruher Wildparkstadion wird diesen über 8000 Sportlerinnen und Sportlern unvergessen bleiben. In Karlsruhe wird gebuddelt, wie der Berliner sagt. Und überall begegnen wir Großbaustellen, von denen unser Kameramann nun dieser Tage einige besucht hat. Ein imposantes Bild bietet sich derzeit am Karlsruher Schlossplatz. Im Zuge der Verbesserung der Verkehrsverhältnisse und der Behebung des Parkraummangels entsteht hier eine gewaltige Tiefgarage mit einer Gesamtfläche von 12.000 Quadratmetern, die Platz für 900 Fahrzeuge bieten wird. Zwei weitere Tiefgaragen im angrenzenden Bereich des Schlossplatzes mit je 250 Parkplätzen sind in die Planungsarbeiten einkalkuliert.

0: Hier befinden wir uns bereits an der nächsten Großbaustelle. Kreuzung Kriegs- und Ettlingerstraße, an der die Kriegsstraße unter der Ettlingerstraße durchgeführt wird. Somit ist an dieser Stelle künftig ein kreuzungsfreier Verkehr möglich. Die Zählung alleine an dieser Stelle ergab in der Kriegsstraße einen Durchgangsverkehr in beiden Richtungen von täglich rund 32.000 Fahrzeugen. Nach der Fertigstellung sollen hier insgesamt 4 Fahrspuren entstehen, und zwar 2 in westlicher und 2 in östlicher Richtung, die unter der Ettlinger Straße hindurchgehen. Weitere Fahrspuren sind ebenfalls vorgesehen, sodass an dieser Stelle künftig ein reibungsloser Durchgangsverkehr möglich ist. So soll dieses Projekt nach seiner Fertigstellung dann aussehen. Hier entsteht die Fußgängerunterführung am Tiergartenweg, die nach ihrer Fertigstellung ebenfalls unter der Ettlinger Straße hindurchgeht. Diese Unterführung, die etwa 4 Meter tief liegt, nimmt einen 4 Meter breiten Fuß- und einen 2,50 Meter breiten Radweg ein, sodass auch hier künftig Fußgänger und Radfahrer gefahrenlos die Ettlinger Straße unterqueren können.
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1: Hallo und herzlich willkommen zu den Regionalnachrichten hier bei Baden TV Süd. Wir werfen einen Blick auf die heutigen Themen.
2: Große Chance, Vorfreude auf Europa League-Finale. Großes Potenzial, Konzept für Photovoltaik. Und großes Gewusel, Steinvasenpark in Oberried.
1: Einen schönen guten Abend. Es ist das bestimmende Thema. Heute Abend geht's um alles oder nichts. Wie groß der Rückhalt für den SC Freiburg vor dem großen Finale der UEFA Europa League ist, beweisen die unzähligen Fußballtrikots und Fanschals, die heute überall auf den Straßen zu sehen sind. In Südbaden ebenso wie in 2200 Kilometern Entfernung.
3: In Istanbul nimmt der SC Freiburg Kurs auf den Europapokal. An die 11.000 Fans sind zum Finalspiel in die Metropole am Bosporus angereist und stimmen sich dort schon zu Wasser und zu Lande auf die bislang größte Partie der Vereinsgeschichte ein. Und auch hier im Breisgau wirft man sich am Spieltag überall in Schale. Die Daheimgebliebenen drücken der Mannschaft alle freie Daumen.
4: Dass wir das machen, was wir die letzte Woche immer gemacht haben, ganz viel Gas geben und vor allem uns auch trauen. Weil wir haben ja immer dann hinten raus, wenn wir uns nicht getraut haben, die Spiele nochmal abgegeben. Einfach 90 Minuten alles geben, dann gewinnen wir das auch.
5: Ja, dass mir alle das Spiel angucken und dass wir für sie da sind und dass sie das schaffen.
6: Ich habe lange nicht mehr als SC-Fan das Gefühl gehabt, wenn ein Spiel war, dass da irgendwas passiert. Und jetzt gilt es einfach noch den letzten Schritt zu gehen und das Europa League-Finale zu gewinnen.
7: Und alle für alle kämpfen und einfach gewinnen, dann ist alles gut. Und Fußball spielen noch.
8: Go out there and win. Coming from America, go Freiburg.
3: Aus internationaler Sicht vielleicht in Außenseiterrolle möchte der Sportclub im Typrastadion gegen Aston Villa noch einmal bis ans allerletzte gehen. Schon vor dem finalen Training schwingen auch im Team entsprechend Emotionen mit.
9: Natürlich auch jetzt total besonders hier zu sein mit meinem Herzensverein von Kindheitstage an. Ich glaube, das ist nicht nur für die Fans was Besonderes, sondern für mich und für die Mannschaft auch. Und wir haben sehr, sehr viel Schweiß da reingesteckt, um hier zu stehen. Wir werden alle wirklich alles dafür tun, um den Titel zu holen.
3: Daheim in Freiburg fiebern später auf der offiziellen Fanmeile auf dem Messegelände weitere 15.000 Fans live vor der XXL-Leinwand mit. Aber auch die Briten auf Top-Niveau, Fans wie Mannschaft.
10: Aston Villa, so wie man sie kennt, sehr abgezockt. Ich finde über viele Phasen einfach eine sehr erfahrene Mannschaft. Man sieht, sie haben Spieler mit individueller Klasse, sie haben auch viele Spieler, die sehr reif sind, die das Spiel sehr gut verstehen. Sie verstehen die einzelnen Phasen des Spiels sehr gut. Und da wissen wir auf jeden Fall, was auf uns zukommt.
3: Auch beim Public Viewing wird später auffallen, wie Trainer Julian Schuster eher auf vertraute Abläufe im Team als Strategie setzen will, anstelle besonderer Maßnahmen. Die Devise, einen kühlen Kopf bewahren.
11: Für den Moment spüre ich weder Nervosität noch im großen Druck, sondern wirklich eine große Vorfreude. Aber das liegt einfach auch an der Mannschaft, weil sie mir eine unglaubliche Sicherheit eben auch gibt, mir selber auch diesen unglaublichen Glauben dann eben auch schenkt, weil so viel Qualität in ihnen steckt. Ja. Und ich glaube, was entscheidend ist, zum einen diese Erfahrungen, die wir uns im Kader haben, mit Sicherheit auch die Erfahrung, dass viele Jungs eben auch schon einmal ein Finale gespielt haben. Aber auch die Erfahrung in dieser Saison gegen gute Mannschaften wirklich auch gute Leistungen gezeigt zu haben. Ja.
3: Der SC Freiburg zu Gast fürs historische Europapokalfinale in Istanbul. Anstoß ist um 21 Uhr unserer Zeit. Ob dann mit oder ohne Trophäe im Gepäck, keine 24 Stunden nach der Abreise, will Freiburg seine Fußballhelden morgen mit einem Stadtempfang und Fanfest feiern.
1: Ein Mann wurde in Weil am Rhein vor einem Café im Stadtteil Friedlingen angeschossen. Die Tat geschah gestern Abend, das Opfer wurde schwer verletzt. Der Täter ist nicht bekannt. Er flüchtete gemeinsam mit einem Komplizen auf einem E-Scooter vom Tatort. Die Fahndung von Bundespolizei und Zoll verlief bisher erfolglos. Das 44-jährige Opfer wurde schwer verletzt mit einem Rettungshubschrauber in eine Klinik gebracht.

Die Polizei sicherte Spuren rund um das Café. Die Tathintergründe sind bisher noch unklar. Die Polizei ruft daher Zeugen auf, sich bei ihr zu melden. Wer hat verdächtige Personen auf einem E-Scooter in Weil am Rhein gesehen? Und nun zu weiteren aktuellen Nachrichten aus der Region.

0: Auf dem Grundstück spielen dabei kaum eine Rolle. Genau das hatten viele Eigentümer kritisiert. Vor allem Besitzer von Ein- und Zweifamilienhäusern mit großen Grundstücken müssen teilweise deutlich mehr zahlen als früher. Hintergrund der Reform ist ein Urteil des Bundesverfassungsgerichts von 2018. Die bisherige Grundsteuer war damals für verfassungswidrig erklärt worden. Baden-Württemberg gehört zu den wenigen Bundesländern mit einem eigenen Modell. Die Schweiz plant eine neue Transitgebühr für Autofahrer aus dem Ausland. Wer künftig ohne längeren Aufenthalt durch das Land fährt, soll dafür extra bezahlen. Hintergrund sind vor allem lange Staus und volle Straßen in den Ferien. Im Gespräch ist eine Gebühr von durchschnittlich rund 23 Euro, die zu Stoßzeiten aber noch höher ausfallen könnte. Kritik kommt vor allem aus Baden-Württemberg. Politiker aus der Grenzregion warnen vor einer Benachteiligung ausländischer Autofahrer und fordern stattdessen gemeinsame Lösungen im europäischen Verkehr. Die Bevölkerung in Baden-Württemberg ist im letzten Jahr leicht zurückgegangen. Das Statistische Landesamt zählt aktuell rund 11 Millionen Einwohner, etwa 7.000 weniger als noch 2024. Grund dafür ist vor allem, dass erneut deutlich mehr Menschen gestorben sind, als Kinder geboren wurden. Zwar sind weiterhin mehr Menschen nach Baden-Württemberg gezogen als weggezogen. Die Zuwanderung konnte das sogenannte Geburtendefizit diesmal aber nicht mehr ausgleichen. Zuletzt war das 2009 der Fall. Insgesamt wurden im vergangenen Jahr rund 90.000 Kinder geboren. Gleichzeitig starben etwa 100.000 Menschen. Die Bundesregierung plant eine umfassende Reform der Fahrausbildung, um den Führerschein günstiger und moderner zu machen. Künftig sollen zum Beispiel weniger verpflichtende Sonderfahrten vorgeschrieben werden. Auch die praktische Prüfung könnte verkürzt und der Fragenkatalog reduziert werden. Ziel ist es, die hohen Kosten für den Führerschein zu senken. Kritik kommt allerdings vom Deutschen Verkehrssicherheitsrat. Er warnt davor, dass die Verkehrssicherheit unter den geplanten Änderungen leiden könnte. Besonders kritisch sieht der Verband, dass laut Reform das Bestehen der Prüfung stärker im Mittelpunkt steht als die sichere Teilnahme am Straßenverkehr. Das Gastgewerbe in Deutschland hat im März erneut weniger umgesetzt. Nach Angaben des Statistischen Bundesamts lagen die Umsätze preisbereinigt rund 2% unter dem Niveau vom Februar. Damit ist der Umsatz im Gastgewerbe so niedrig wie zuletzt im Frühjahr 2022, als die Corona-Pandemie die Branche noch stark belastet hatte. Besonders deutlich fiel der Rückgang bei Hotels und anderen Beherbergungsbetrieben aus. Aber auch in der Gastronomie gingen die Umsätze im Vergleich zum Vorjahr zurück. Das zeigt, viele Betriebe nehmen zwar mehr Geld ein, verkaufen dafür aber insgesamt weniger.
1: Obst und Gemüse braucht zum Wachsen vor allem eins: Sonne. Landwirtschaftliche Flächen mit einer Solaranlage zu überdecken, erscheint deshalb erstmal nicht ganz so vernünftig. Wie das aber trotzdem funktionieren kann, zeigt jetzt ein Forschungsprojekt der Universität Freiburg. Selina Stahl hat alle Details für Sie zusammengefasst.
0: Photovoltaik und Landwirtschaft. Wie passt das zusammen? Eine Antwort auf diese Frage könnte es schon bald hier geben. Auf dem Gelände der Technischen Fakultät der Freiburger Uni steht jetzt nämlich eine Versuchsanlage. Hier wachsen Erdbeeren unter einer PV-Anlage. Damit soll getestet werden, inwiefern landwirtschaftliche Flächen auch zusätzlich der Erzeugung von Solarstrom dienen können.
2: Da, wo wir Solarstrom erzeugen wollen, da haben wir eigentlich auch Landwirtschaft. Und irgendwann, wenn wir die ganzen Dächer belegt haben, dann kommt die Frage des Flächenkonflikts. Freiflächensolar sind eine Säule auch der Energiewirtschaft im Moment, aber sie machen eben die Flächen mehr oder weniger für die Landwirtschaft kaputt. Und das wollen wir vermeiden. Das muss nicht so sein. Ja? Solarzellen nehmen nicht den gesamten Lichtfluss weg.
0: Davon profitieren auch die Pflanzen selbst. Die Solarpaneele sind nämlich extra so ausgerichtet, dass sie die Pflanzen vor hohen Temperaturen und Trockenstress schützen. Durch die senkrechte Ausrichtung kommt Regenwasser durch und die Sonne strahlt auf beide Seiten des Panels. Ob das aber auch wirklich alles genau so funktioniert, ist Teil des Versuchs. Aspekte wie die Luftfeuchtigkeit und die Temperatur werden dafür mit einer unverschatteten Referenzfläche verglichen.
3: Die Kunst ist bei AGPV-Systemen, diesen Sweet Spot

0: zu erreichen, wie viel Sonne brauchen die Pflanzen eigentlich, wie viel brauchen sie auch nicht oder wie viel Verschattung mögen sie sogar. Das ist sehr kulturabhängig, sehr natürlich von der Region. Also bei uns hier in Süddeutschland haben wir einigermaßen viel Sonne und all diese Faktoren muss man halt zusammendenken und dann schafft man es nicht so, so stark zu verschatten, dass die Pflanzen nur leiden, sondern im Gegenteil, im besten Fall sogar davon profitieren.
1: Landwirtschaft und Photovoltaik zu verbinden, sei ein vielversprechender Ansatz, der bereits international zunehmend erforscht wird. Unterstützung erhält das Forschungsprojekt deshalb auch vom Fraunhofer Institut sowie dem Institute for Advanced Studies, das die Forschung finanziell unterstützt.
2: Also mich hat überzeugt, welche Kombination von Fächern da vertreten sind. Die Biologie für das Pflanzen, die Technik und Fraunhofer für die Technik des Solaren und natürlich auch die Wirtschaft. Das ist ja ein Aspekt, der manchmal bei den technischen Entwicklungen eher ausgelassen wird, dass das hier kombiniert ist. Sowas geht nur an der Universität und es geht an der Universität Freiburg besonders gut, weil die Disziplinen alle vertreten sind.
1: Wie schmecken also die Solarerdbeeren? Dafür braucht es noch ein bisschen Geduld und vor allem genügend Sonne. Dann könnten die Forschungsergebnisse aus Freiburg für die ganze Welt von Bedeutung sein und neue Möglichkeiten für die Kombination aus Solar- und Landwirtschaft eröffnen.
3: Experten warnen vor steigenden Pflegekosten und einer Überlastung des Systems. Mehr dazu und weitere Nachrichten jetzt für Sie in unserem Newsblog.
1: In Deutschland sind immer mehr Menschen auf Pflege angewiesen. Nach Angaben der Krankenkassen ist die Zahl der Pflegebedürftigen in den vergangenen Jahren deutlich gestiegen. Gleichzeitig warnen Experten vor steigenden Kosten und einer Überlastung des Pflegesystems. Kritisiert wird unter anderem, dass die Pflegeversicherung finanziell immer stärker unter Druck gerät. Gefordert werden deshalb langfristige Lösungen, um Pflegebedürftige und ihre Angehörigen besser zu entlasten. Außerdem brauche es mehr Unterstützung für Pflegekräfte und weniger Bürokratie. Der Zustand der deutschen Wälder bleibt weiter kritisch. Das geht aus der neuen Waldzustandserhebung des Bundes hervor. Demnach ist nur noch etwa jeder fünfte Baum gesund. Vor allem die Folgen der Dürrejahre zwischen 2018 und 2020 machen den Wäldern weiterhin zu schaffen. Zwar hat sich der Zustand im Vergleich zum Vorjahr insgesamt nicht weiter verschlechtert, trotzdem bleiben die Schäden auf einem hohen Niveau. Besonders betroffen sind Eichen und Kiefern. Etwas besser entwickelt hat sich die Lage dagegen bei Fichten und Buchen. Für die jährliche Erhebung werden bundesweit tausende Bäume untersucht.
4: Die Weltgesundheitsorganisation empfiehlt wöchentlich 150 bis 300 Minuten moderater Bewegung, um sein Herz-Kreislauf-System vor Krankheiten zu schützen. Doch laut einer neuen Studie könnte mehr Bewegung auch deutlich mehr nützen. Rund 10 Stunden moderater oder intensiver Aktivität senken das Risiko für Herzinfarkte und Co. um mehr als 30%. Das ist fast dreimal so viel wie bei der Empfehlung der WHO. Die Wissenschaftler werteten Daten von rund 17.000 Menschen aus.
1: Zum Start der Pfingstferien erwartet der ADAC volle Straßen in Baden-Württemberg und sogar eines der staureichsten Wochenenden des Jahres. Besonders betroffen sind laut ADAC die A5 zwischen Karlsruhe und Basel sowie die A8 in Richtung München. Auch an den Flughäfen der Region wird es voll. Der Flughafen Karlsruhe-Baden-Baden rechnet in den Ferien mit rund 40.000 Passagieren. Reisende sollten hier mehr Zeit für Sicherheitskontrollen einplanen. Auch Parkplätze könnten knapp werden. Am Euro-Airport wird nach dem Ende der Pistensanierung ebenfalls mit vielen Fluggästen gerechnet. Dort läuft der Flugverkehr inzwischen nämlich wieder regulär.
3: Der Steinvasenpark bei Oberried hat erst vor 2 Jahren sein 50-jähriges Bestehen gefeiert. Besucherinnen und Besucher können hier Wildtiere in naturnahen Gehegen bestaunen. Und wer es etwas actionreicher braucht, holt sich einen Adrenalinkick auf der Sommerrodelbahn. Doch was passiert eigentlich im Winter, wenn der Park geschlossen ist? Die Veranstalter des Projekts Winterzauber haben es uns verraten.
4: Es wuselt. Im Steinvasenpark ist der Nachwuchs los und hält seine Eltern ganz schön auf Trab. Egal ob Zicklein oder Wildschweinfrischling. In dem Naturpark bei Oberried kann man das tierische Treiben hautnah beobachten. 25 verschiedene Tierarten gibt es zu entdecken. Die Gehege sind laut Jan-Moritz Berl
5: sehr naturnah, einfach weil wir die Möglichkeit haben, die Gehege so groß zu gestalten, dass die Tiere sich natürlich verhalten können. Gerade bei den Steinböcken, die haben eine riesige Felswand, die Gämse auch. Und die Wildschweine können hier überall wühlen, die haben eine große Sohle, die haben Mahlbäume, so wie sie es draußen in der Natur im Prinzip auch hätten.
4: Auf tierischer Tuchfühlung mit Schwein Rosi, da möchte man selbst ganz wohlig grunzen vor Freude. Doch der Park bietet nicht nur animalische Abenteuer, sondern auch Adrenalin-Junkies kommen auf einer der vielen Bahnen auf ihre Kosten. Die Mischung macht's, sagt Patrick Braun aus der Betreiberfamilie.
6: Und der Unterschied ist schon richtig cool zu erkennen, wenn die Familie dann kommt, sehen die Kinder natürlich gleich mal die Fahrgeschäfte und das Tumult und das Laute. Aber trotzdem sieht man die Familie nachher dann auch irgendwo sitzen, in Ruhe die Tiere beobachten und ein Buch in der Hand oder irgendwas. Also die Kombi, wo wir haben, ist, glaube ich, schon sehr interessant.
4: Seit der Eröffnung im Jahr 1974 hat sich hier auf dem Gelände viel getan. Die 218 Meter lange Erlebnishängebrücke, die neu gebaute Kabinenbahn im Jahr 2025, um nur einige zu nennen. Doch der Park war bis jetzt immer nur im Sommer geöffnet. Das soll sich nun ändern. Für die Idee Winterzauber haben sich mehrere regionale Akteure zusammengetan. Rund um den See soll ein kleines Winterwunderland entstehen mit Unterhaltungsprogramm und Kulinarik.
7: Alles, was zum Winter passt, Kartoffelpuffer und alles Mögliche, was Sie sich vorstellen können. Natürlich auch Glühwein und Getränke und aber auch Accessoires und Handwerkerstände, sodass wir ungefähr hier, das heißt ungefähr, wir haben 22 Hütten. Winterhütten hier stehen und auch hier vorne dann, das sieht man jetzt hin, da vorne gibt es noch einen Indoor-Bereich für Kinder, wo dann zum Beispiel eine Hüpfburg, falls es schlechtes Wetter sein sollte, dass die Familien auch sich können zurückziehen in den Indoor-Bereich und es wird auf jeden Fall eine tolle Sache.
4: Gedacht ist der Winterzauber für alle, die zwischen den Jahren nach den Weihnachtsmärkten noch etwas Programm brauchen. Denn los geht es am 28. Dezember bis zum 9. Januar. Eintrittspreise 4 und 8 Euro. Die Fahrgeschäfte und der Tierbereich werden allerdings nicht zugänglich sein. Dafür wird das Gelände kunstvoll ausgeleuchtet.
5: Beispielsweise, wie gesagt, hinter uns sieht man das Häusle so schön, ja, auf dem See. Man wird den See ausarbeiten, dementsprechend das Häuschen illuminieren, aber auch diverse Akzente setzen, wie jetzt beispielsweise die schöne Hängebrücke hier oder die Liftanlage am Berg. Ja, das wird man dann dementsprechend schön rausarbeiten und auch noch mit ein bisschen bewegten Effekten, wie jetzt, sagen wir mal, sich drehenden Schneeflocken, Sterne und sowas aus. Ja.
4: Ein leuchtender Steinvasenpark im Winter. Der tierische Nachwuchs hat dann ganz schön was zu erzählen aus seinem ersten Lebensjahr hier im Naturpark bei Oberried.
3: Das war's mit den Regionalnachrichten hier bei Baden-TV Süd. Und das gesamte Team wünscht dem SC Freiburg natürlich ganz viel Erfolg im Finale der Europa League. Ich verabschiede mich an dieser Stelle von Ihnen. Bleiben Sie noch dran für die Wetteraussichten für morgen. Tschüss, machen Sie es gut und einen schönen Abend noch.
8: Hallo und einen schönen guten Abend, herzlich willkommen zum Wetter auf Baden-TV. Mein Tipp, holen Sie schon mal Ihre Badesachen aus dem Schrank heraus, Sie können sie bald gebrauchen. Dieses Hoch kommt zu uns nach Mitteleuropa und das hat sehr warme bis sogar heiße Luftmassen im Schlepptau, doch der Reihe nach. Wir schauen zunächst auf die Wetterlage in der kommenden Nacht zum Donnerstag. Der Himmel ist wechselnd bewölkt, es bleibt übrigens trocken. Zum frühen Morgen kann sich hier und da etwas Dunst oder Nebel bilden. Die Frühtemperaturen liegen am Donnerstag so um die 9 Grad in Germersheim und 8 Grad in Freudenstadt. Der Donnerstagvormittag ist dann geprägt von ein paar lockeren hohen Wolkenfeldern. Ansonsten scheint oftmals die Sonne und der Tag startet trocken. Die Tageshöchsttemperaturen, die erreichen am Donnerstagnachmittag bis zu 21 Grad in Stuttgart und bis zu 24 Grad in Freiburg und in Karlsruhe. Es wird also schon spürbar wärmer werden. Und auch im weiteren Tagesverlauf scheint oft die Sonne. Vereinzelt ziehen man ein paar hohe Wolkenfelder vorüber. Es bleibt aber überall in Baden trocken. Und bis zum Abend, da sinken die Temperaturen auf 19 Grad in Baden-Baden und 18 Grad in Pforzheim. Der Blick auf die weiteren Aussichten. Und da kommt nicht der Frühsommer, da kommt direkt der Hochsommer zu uns nach Baden. Wir schauen mal auf den Freitag. Temperaturen bis zu 27 Grad und 13 bis knapp 15 Sonnenstunden sind dann möglich. Kaum eine Wolke ist am Himmel unterwegs. Und dann der Blick auf das Pfingstwochenende. Der Samstag bringt ebenfalls viel Sonnenschein. Temperaturen nahe 30 Grad bis zu 29 Grad. Vielleicht am Oberrhein noch knapp die 30 Grad. 30 Grad und Pfingstsonntag wird ebenfalls sehr sonnig und sehr warm werden. Spitzentemperaturen bis zu 29 Grad, vielleicht auch knapp mal die 30 Grad. Das war's vom Wetter. Ich wünsche einen schönen Abend und tschüss, bis zum nächsten Mal.
9: Noch vor 150 Jahren standen in Deutschland mehr als 60.000 Mühlen. 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Der besticht mit sozialpolitischer Relevanz für die gute Sache, ebenso wie mit Comedy. Live erlebbar am 29. 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
1: Abgeordneter Cem Özdemir ist damit mit der Mehrheit der Mitglieder des Landtags gewählt worden. Herr Abgeordneter Özdemir, ich darf Sie zu mir bitten.
2: Vor ein paar Monaten noch lag er weit zurück in den Umfragen. Heute jetzt ist er zum neuen Ministerpräsidenten von Baden-Württemberg gewählt worden. Cem Özdemir, eines der bekanntesten Gesichter der Grünen. Er war lange Zeit ihr Bundesvorsitzender, er war versierter Bundespolitiker und Bundesminister. Seit heute ist er in der Landespolitik aktiv. Der Landtag hat ihn mehrheitlich zum neuen Landesvater gewählt. Und damit willkommen aus Stuttgart, willkommen zu Landtag BW in Ihrem regionalen Fernsehen. Wir berichten aus dem Landtag in dieser ersten Sitzungswoche des neu zusammengekommenen Landtages von Baden-Württemberg. Am Dienstag die konstituierende Sitzung, am Mittwoch dann die Wahl von Özdemir und die anschließende Vorstellung seines Kabinetts. Eine Neuauflage des grün-schwarzen Kabinetts, das direkt loslegen will, allen voran der neue Ministerpräsident.
3: Ja, erstmal freue ich mich nachher auf die Amtsübergabe. Ich habe ein schönes Geschenk für Winfried Kretschmann, für seinen Ruhestand. Ich verrate nicht, was es ist, aber was Nützliches. Wir sind ja Baden-Württemberger, wir schenken nur nützliche Sachen. Und wenn er dann offiziell die Übergabe gemacht hat und ich dann in seinem früheren Büro dann Platz nehme und ganz allein bin, dann mache ich kurz das Fenster auf, lass mal einen Schrei los. Mache das Fenster zu und dann setze ich mich an den Schreibtisch und fange sofort wieder an zu schaffen.
2: Der Weg zum Kabinett Özdemir, das jetzt an den Start geht, war von Überraschungen geprägt. Und dass die beiden Koalitionspartner Grüne und CDU wieder harmonisch zusammenfinden, das war keineswegs sicher. Bevor wir noch Stimmen und Eindrücke von den ersten Sitzungstagen im neuen Landtag für Sie haben, wollen wir kurz zurückschauen auf den Wahlabend, den 8. März, ein paar Wochen her. Denkbar eng lagen Grüne und CDU am Ende zusammen. Beide Parteien haben gleich viele Sitze im neuen Landtag. Aber was die Stimmen angeht, hatte Cem Özdemir eben ganz knapp die Nase vorn. Große Freude deshalb bei den Grünen, große Enttäuschung.

0: Täuschung bei der CDU mit dem Spitzenkandidaten Manuel Hagel, der lange wie der sichere Sieger ausgesehen hatte. Was folgen sollte, waren Wochen der Überlegungen, Sondierungen und schließlich Koalitionsverhandlungen. Einer tauchte dabei in der Öffentlichkeit quasi nicht mehr auf, und das war Ministerpräsident Winfried Kretschmann. Er hatte sich schon am Wahlabend rar gemacht. 15 Jahre lang war er der Ministerpräsident, der erste Grüne in Deutschland in diesem Amt. Bis heute war er der Einzige. Sein großer Abschied im neuen Schloss hier in Stuttgart dann vor ein paar Wochen, geprägt von Wertschätzung zahlreicher Weggefährten, aber auch von viel Wehmut.
1: Dankbar bin ich aber auch, dass ich über 15 Jahre hinweg Ministerpräsident dieses starken und schönen Landes Baden-Württemberg sein durfte. Und es ist bei aller eigenen Anstrengung schon auch eine Gnade. Auch wir bleiben von den schweren Krisen dieser Welt nicht verschont, weder ökologisch noch ökonomisch. Und dass mein Abschied in solch eine Zeit fällt, macht ihn für mich schon etwas schmerzlich.
0: Und jetzt zurück zum politischen Tagesgeschäft in dieser Woche. Kurz vor der ersten Landtagssitzung Unterschriften unter den Koalitionsvertrag. Der Wahlkampf war ruppig gewesen, aber jetzt scheint die Laune wieder gut zu sein. Der neue Ministerpräsident Cem Özdemir und sein Stellvertreter, der neue Innenminister Manuel Hagel, die besiegeln die weitere Zusammenarbeit in einem Landtag, der sich durch die Wahl stark verändert hat. Die FDP ist nicht mehr im Landtag, es gibt also nur noch zwei Oppositionsparteien. Die bei der Wahl starke AfD und die schwache SPD, die gerade mal noch auf 5,5% der Stimmen gekommen ist. Eine kleine Opposition steht also einer großen Koalition gegenüber. Hier das Gleichgewicht zu wahren, das wird auch die Aufgabe des neuen Landtagspräsidenten sein. Ihn stellt künftig die CDU. Bei der konstituierenden Sitzung am Dienstag wählten die Abgeordneten den ehemaligen Innenminister Thomas Strobel.
2: Wenn ich meine vergangenen 10 Jahre als Innenminister nehme, hatte ich sehr viel mit Krisenbewältigung zu tun. Zeitweise waren es mehrere Krisen gleichzeitig, mit denen wir umzugehen hatten. Und deswegen bringe ich eine gewisse Erfahrung mit. Ich werde versuchen, mit der nötigen Konsequenz, auch mit der nötigen Ruhe, mit meiner parlamentarischen und politischen Erfahrung, diese Herausforderung anzunehmen und auch schwierige Situationen so gut wie ich es kann zu lösen.
0: Und dann also am Mittwoch die Wahl des neuen Ministerpräsidenten, die Wahl von Cem Özdemir. Und da gab es einen kleinen Holperer zum Start. 112 Sitze haben die beiden Fraktionen von Grünen und CDU, die neue alte Koalition, also gemeinsam. 93 Abgeordnete stimmten für Cem Özdemir, also weniger als die Mehrheitsverhältnisse der Koalition es hergeben würden.
3: Wenn das jetzt die einen oder anderen sich vielleicht auch gewünscht hätten, Minister zu werden oder Staatssekretär, Staatssekretärin, das kann ich schon verstehen, aber wir können ja jetzt auch nicht alle zu Ministern und Staatssekretären machen oder ein oder andere war da vielleicht ein bisschen enttäuscht drüber, das gehört dazu.
0: 11 Ministerinnen und Minister bilden gemeinsam mit Özdemir die neue Landesregierung, 6 von der CDU, 5 von den Grünen. Manuel Hagel, Spitzenkandidat der CDU bei der Wahl, übernimmt das Innenministerium. Als Überraschung bei der CDU gilt die Nominierung von Andreas Jung für das Amt des Kultusministers. Jung war bislang Bundespolitiker. Im über 150-seitigen Koalitionsvertrag steht die Wirtschaft im Mittelpunkt, Baden-Württemberg in der Krise wieder stärker machen. Das haben sich die beiden Koalitionspartner auf die Fahnen geschrieben.
3: Ich freue mich jetzt darüber und jetzt geht's los. Das ist ein anstrengendes Zeit, die vor uns liegt, um uns rum. Leider wird es ja nicht einfacher, wenn Sie sehen, was im Weißen Haus los ist, im Kreml. Und wir müssen hier zeigen, angesichts des Erstarkens der radikalen Kräfte, dass Demokratien und Demokraten Probleme lösen können. Wir haben viel Vertrauen verloren, das sieht man ja auch in der Zusammensetzung des Landtags rechts außen. Und diese nächsten 5 Jahre sollen dazu dienen, dass wir sowohl was die Inhalte angeht, als auch was die Art, wie wir Politik machen. Also nicht der Dauerstreit, der zelebriert wird wie in Berlin von der jetzigen Regierung Merz, als auch von der früheren Regierung Scholz, sondern wir wollen es hier anders machen. Özdemir, Hagel sollen Probleme lösen. hinter verschlossenen Türen auch mal Konflikte austragen, aber dann mit gemeinsamen Lösungen kommen. Das ist doch das, wonach sich die Leute sehen. Die Leute haben genug davon, dass man das Blaue vom Himmel runter verspricht und dann nach der Wahl sagt, oh, das weiß ich gar nicht mehr, daran erinnere ich mich gar nicht.

0: nicht mehr, das lassen wir schön in Berlin. Hier in Stuttgart gehen wir den baden-württembergischen Weg und das ist ein anderer Weg.
1: Es geht ja zuallererst um Baden-Württemberg und es geht um die Menschen bei uns im Land. Und es ist ja mit Händen zu greifen, dass wir dringend wieder Wirtschaftswachstum brauchen. Es ist mit Händen zu greifen, dass wir um jeden einzelnen Arbeitsplatz kämpfen müssen, dass die Menschen wissen, dass sie hier gut und sicher leben können bei uns in Baden-Württemberg. Und darauf werden wir uns konzentrieren. Nicht, was ist für Grüne wichtig, nicht, was ist für die CDU wichtig, sondern uns treibt die Frage an, was ist für Baden-Württemberg wichtig und was ist für die Menschen in diesem Land wichtig. Und in den nächsten 5 Jahren werden wir durch sehr stürmische Zeiten gehen müssen und das wollen wir gemeinsam mit ruhiger Hand und klarem Kompass als neue Landesregierung auch machen.
2: Hören wir jetzt noch, was die Fraktionen zu sagen haben zur Wahl Cem Özdemirs. Die Grünen und auch die CDU sehen in den Abweichlern bei der Wahl zum Ministerpräsidenten überhaupt keinen Stolperstein und keinerlei Startschwierigkeiten der neuen alten grün-schwarzen Koalition.
3: Wir haben uns ein klares Regierungsprogramm vorgenommen. Wir wollen auch stabil und verlässlich regieren. Unser Motto ist, Baden-Württemberg besser, schneller, einfacher machen. Die Wirtschaft in Schwung bringen, in den Klimaschutz investieren, Forschung und Entwicklung groß machen, die Kommunen unterstützen. Und die Bürgerinnen und Bürger in Baden-Württemberg, die können sich auf die Grünen, auf unsere Koalition aus Grünen und CDU, können sich die Bürgerinnen und Bürger verlassen.
4: Jetzt kann es endlich losgehen. Wir haben jetzt den Regierungschef. Heute Mittag sind jetzt die Ministerinnen und Minister dran und dann geht es endlich los. Die Baden-Württembergerinnen und Baden-Württemberger wollen, dass wir uns aufhören, mit uns selber zu beschäftigen, sondern ab jetzt geht es los mit dem Schaffen und mit der Problemlöse dieses Landes. Ich glaube, wir brauchen über eine geheime Wahl überhaupt gar nicht spekulieren. Ist alles hineingeraten ins Blaue, deswegen. Ich glaube, das ist ein gutes Ergebnis und ein Fundament, auf dem wir jetzt aufbauen können in den nächsten 5 Jahren. Und glauben Sie mir, außerhalb dieser Räume hier interessiert es in Baden-Württemberg wirklich niemand. Hauptsache, er ist gewählt. Wir haben jetzt einen neuen Ministerpräsidenten und jetzt geht es mit dem Schaffen los.
2: Größte Oppositionsfraktion im neuen Landtag ist die AfD, die sich bereits bei der konstituierenden Sitzung am Dienstag ausgegrenzt fühlte. Es geht um den gestrichenen Posten des zweiten Vizepräsidenten des Landtages. Der hätte der größten Oppositionsfraktion zustehen können. Und das missfiel den Abgeordneten der AfD.
5: Ich fühle mich nicht ausgegrenzt, ich fühle mich überhaupt nicht. Aber 1 Million Wähler, die haben keine Stimme hier als stellvertretenden Landtagsvizepräsidenten. Es war immer Usus, auch die Opposition damit einzubinden, wo es um Ordnung, Kontrolle und Transparenz des Parlaments geht. Ehemalige Politikgrößen wie Erwin Teufel, Lothar Späth oder Filbinger, die hatten hier schon fast monarchische Zustände. Die hatten so eine absolute Macht, die hätten gar keine Rücksicht nehmen müssen auf die Opposition und haben trotzdem 3 Stellvertreter mit eingebunden. Das, was sie hier tun, ist kleingeistig und kurzsichtig. Und es wird ihnen auf die Füße fallen.
2: Geschrumpft in der Opposition ist die SPD nach ihrem schlechten Wahlergebnis vor einigen Wochen. Ihr neuer Fraktionsvorsitzender Sascha Binder verfolgte heute von der Außenlinie aus die Wahl des Ministerpräsidenten.
6: Ja, es ist natürlich bedauerlich für das Land, dass der Ministerpräsident viele Stimmen nicht aus seinem Lager bekommen hat. Das bedeutet jetzt, dass er wohl mehr damit beschäftigt sein wird, die Probleme in seiner Koalition zu lösen, als die wichtigen Probleme im Land, die Herausforderungen bei der Frage von Arbeitsplatz, Sicherheit, Ansiedlung von Wirtschaft und Arbeitsplätzen, Bürokratieabbau, aber auch dafür zu sorgen, dass die Menschen in diesem Land wieder weniger fürs Wohnen zahlen müssen und zuverlässig für ihre Kinder eine Betreuung, aber auch Bildungseinrichtungen haben. Wir haben die Aufgabe, die jede Opposition in einer Demokratie hat. Wir kontrollieren und auch kritisieren die Regierung dort, wo es notwendig ist. Wir sagen aber auch da, wo sie sinnvolle Vorschläge macht, wenn ich beispielsweise an die Gebührenfreiheit des letzten Kita-Jahres denke, eine Forderung, die wir als erstes in diesem Land hatten, wenn die umgesetzt wird, werden wir das unterstützen. Wir werden aber auch aufpassen, dass sie umgesetzt wird und die Familien zügig entlastet.
2: Viele Themen liegen vor der grün-schwarzen Koalition, die angegangen werden wollen, die angegangen werden müssen. In den kommenden 5 Jahren, so lange dauert die Legislatur, wenn nichts dazwischen kommt. Das war Landtag BW, direkt hier aus dem Stuttgarter Landtag, das Politmagazin in Ihrem Regionalfernsehen. Besten Dank fürs Zuschauen dieses Mal. Eine gute Zeit und gern bis zum nächsten Mal. Tschüss.

0: Der Europapark. Er ist nicht nur der größte seiner Art in Deutschland, sondern auch einer der beliebtesten Freizeitparks weltweit. Doch das war nicht immer so. 50 Jahre Geschichte stecken hier drin. Jedes Fahrgeschäft, jede Show und jedes Hotel kann davon erzählen. Zum großen Jubiläum dieses Jahr wollen wir tief in diese besondere Erfolgsgeschichte eintauchen. Martina Stoimenow arbeitet dort, wo Besucherinnen und Besucher des Europaparks nicht hinschauen. Es ist ein Blick in den Maschinenraum. Das neue Logistikzentrum im Europapark. Wenn dieses Lager zum Stillstand kommt, dann steht das ganze Ressort. 60 bis 90 Lkw kommen hier am frühen Morgen an. Mitarbeiter verteilen Waren überall dorthin, wo sie gebraucht werden. Pommes an die Imbiss- und Plüschtiere an die Souvenirstände. Badetücher in die Wasserwelt Rolantica, Bettlaken in die Hotels und in die Westernstadt Silver Lake City. Die meisten Waren gehen nach der Anlieferung direkt durch. 25.000 bis 30.000 Artikel werden gelagert. Da den Überblick behalten, dafür braucht es System.
1: In einem Lager darf nichts zufällig irgendwo rumstehen. Der Platz, den wir physisch mit einem Produkt belegen, gibt es auch immer im System. Und wenn ich irgendwo was abstelle, muss ich eine Buchung durchführen, damit ich eben mit dem Gerät blind ins Lager laufen kann und der sagt mir, Palettenregal 7, Reihe 3, Platz 1, Ebene 1. Das ist dann einfach fix. Und wenn das durcheinander steht und man etwas nicht mehr findet, dann brauche ich viel mehr Personal, es ist viel mehr aufwendig, es kostet Nerven, etwas zu suchen. Wir stressen andere Menschen mit. Je ordentlicher wir arbeiten, desto ordentlicher kann der nächste Bereich auch seine Arbeit machen.
0: Gearbeitet wird an 7 Tagen in der Woche. Und zwar so, dass man draußen möglichst wenig davon bemerkt und dass eben nirgends etwas ausgeht. Und was sind die am häufigsten nachgefragten Artikel?
1: Pommes, Toilettenpapier, Getränke vor allem, Coca-Cola sind Produkte, die sind extrem wichtig. Und Pizzateig, der Belag für die Pizza, Käse, Salami. Es gibt viele, viele Produkte im Europapark, die uns im Tagesgeschäft gar nicht so wichtig vorkommen. Aber ohne diese Produkte kann das Outlet gar nicht produzieren und gar nicht verkaufen.
0: Der Logistikbereich sorgt für Nachschub, damit der Betrieb laufen kann in Deutschlands größtem Freizeitpark, der längst mehr ist als das. Er ist Hotelstandort, er ist Genusshochburg von rustikal bis Fine Dining. Er ist Event-Location, die Promis anzieht. Er ist Erlebnisressort, in dem Momente und Erinnerungen entstehen, die weit über einen Parkbesuch hinausgehen. All das zu einem großen Ganzen zu verbinden, das treibt die Inhaberfamilie Mack an.
2: Mittlerweile sind wir das größte Hotelressort in Deutschland, der umsatzstärkste Gastronomiebetrieb in Deutschland an einem Ort. Und das zeigt schon, dass der Freizeitpark unheimlich gut auch als Ressort funktioniert. Wir wollen ja, dass die Gäste eintauchen in eine ganz andere Welt, wenn sie aus dem Europapark kommen. Es soll das Erlebnis ja bestenfalls weitergehen.
0: Unter anderem dafür steht Thomas Mack. Er verantwortet den gesamten operativen Bereich des Europaparks. Seine besondere Leidenschaft gilt der Hotellerie und Gastronomie. Er ist Impulsgeber und Vordenker der Branche und verwirklicht hier in Rust, was in den 1990er Jahren nur eine Idee war. Der Europapark war damals so weit gewachsen, dass Besuchern ein Tag oft nicht mehr ausreichte, um alle Attraktionen erleben zu können. Den Schritt, ein eigenes Hotel neben einem Freizeitpark zu eröffnen, war zuvor noch niemand gegangen. Die Entscheidung für das El Andalus war mutig und sie fiel mit einer großen Portion Ungewissheit.
2: Da war ich 14 Jahre alt und habe dann mit der ganzen Familie in der Lobby gestanden und wir haben dann wirklich die ersten Gäste per Handschlag begrüßt, kann ich mich noch ganz genau daran erinnern. Ich weiß sogar noch eine nette Geschichte, eigentlich hatte das El Andalus einen Stock mehr gehabt und der Großvater war dem Ganzen nicht so ganz geheuer und hat dann nachts mit seiner Rasierklinge damals im Plan einen Stock rausgeschnitten. Dann wurde das Hotel tatsächlich kleiner gebaut, mit einem Stock weniger. Wir mussten dann gleich im Jahr drauf erweitern, weil der Erfolg so groß war.
0: Mittlerweile ist die Hotellandschaft im Europapark immer weiter gewachsen. Michaela Doll-Lemmer hat diese Entwicklung von Anfang an begleitet. Heute ist sie Direktorin einer Hotellandschaft, die aus 7 Hotels besteht. Ganz unterschiedlich ausgeprägt und dennoch ist eine durchgehende Handschrift zu erkennen. Neben dem ersten Hotel El Andalus mit seinem Mittelmeer-Flair geht es im Castillo Alcazar ins Mittelalter. Das Colosseo? Eine Hommage an italienische Lebensfreude. Santa Isabel bietet klösterliche Ruhe für alle, die nach einem erlebnisreichen Tag die Stille suchen. Bell Rock erzählt von Aufbruch und Fernweh. Das derzeit neueste Hotel heißt Kronasar und entführt seine Gäste in die nordische Welt, voller Geschichten und Naturmythen, unweit der Wasserwelt Rulantica. Mit dieser thematischen Breite hat sich der Europapark ganz neue Zielgruppen erschlossen.
1: Das geht weit über die Freizeitpark-Fans hinaus, obwohl die natürlich eine wichtige Kerngruppe für uns sind, das ist ganz klar. Aber wir sind mittlerweile ein Unternehmen, ein Freizeitpark, eine Destination, die für alle was bietet. Also natürlich ist unser Kernmarkt schon die Familie. Aber wir haben natürlich auch Tagungen, wir haben Gäste, die nur wegen der Kulinarik kommen oder auch Wellness im Winter hier machen möchte. Ich glaube, wir bieten mittlerweile für alle. Senioren, Kleinkinder, Groß, Klein, alle finden hier was. Da gibt es für jeden Geschmack was dabei.
0: Auch Geschäftsreisende haben mit dem Europapark eine Destination gefunden, die ihre Bedürfnisse bedient. Confortainment ist das Stichwort. Tagungen mit dem gewissen Erlebnisfaktor gehören hier ebenfalls zum Portfolio, wie kulinarische Genüsse der Extraklasse. Das Reich von Peterhagen Wiest ist der Leuchtturm am Hotel Bell Rock. 2012 kam der Spitzenkoch in den Europapark. Dass sich das Erlebnisressort in kürzester Zeit zur Gourmet-Hochburg entwickeln würde, das hatte er zu Beginn selbst nicht geglaubt.
3: Wir haben uns jetzt nicht so hohe Ziele gesteckt, weil wir auch uns nicht sicher waren, wie das dann angenommen wird, ne? Also auch von Testern. Und dass es dann so schnell ja wirklich erfolgreich war, das war gar nicht im Plan. Es hat uns dann selber ein bisschen überrascht. Wir wussten schon und wir hatten den Anspruch, wirklich gute Arbeit zu leisten und auf dem besten Niveau zu arbeiten. Und dass es dann so schnell auch anerkannt wurde, das war natürlich toll. Ja, und das hatte schon Selbstvertrauen und Bestätigung gebracht.
0: Nach nur einem Jahr gab es den ersten der begehrten Michelin-Sterne. Ein weiteres Jahr später kam Stern Nummer 2. Beide funkeln bis heute über dem Europapark. Wiest setzt auf Produkte höchster Qualität und, wo immer es geht, auf Regionalität. In einem eigenen Garten wird ein Teil der Rohstoffe selbst angebaut. Die beiden Michelin-Sterne des Emolite sind bei Nacht auch hier zu sehen. Abenteuer unterm Sternenzelt in der Silver Lake City. Die Westernstadt begann vor über 20 Jahren, als Betreiberfamilie Mack ein paar Tippis von einer Weltausstellung mitbrachte. Das Übernachtungsangebot etwas abseits der bisher 6 Hotels wuchs dann immer weiter. Planwagen, Blockhütten und seit diesem Jahr Western Houses für Familien.
1: Es hat so einen Hauch von Abenteuer. Es ist natürlich schon ein bisschen, manchmal auch ein bisschen bodenständiger. Man muss gerade, wenn man in der Zelte übernachtet oder in der Planwage, hat man natürlich keine eigene Nasszelle. Das heißt, man muss halt mit dem Wäschebeutel morgens raus ins Kalte oder ins Warme, was halt gerade für Wetter ist, und zu der Waschanlage gehen, zu den Waschhäusern gehen, Sanitäranlage. Das macht es natürlich schon ein bisschen rustikaler, aber gerade für Kinder ist das natürlich auch super spannend und toll und witzig.
0: Wer etwas mehr Komfort will, wird ab kommendem Jahr auch in Silver Lake City fündig. Dann eröffnet das neue Riverside Western Lodge Hotel mit Diner Station und Bar. Auch das kulinarische Angebot im Europapark ist breit. Vom deftigen Western-Buffet zurück zu Peterhagen Wiest, der neben seinem 2-Sterne-Restaurant auch eine ganz besondere kulinarische Attraktion verantwortet. Adrenaline, eine Genussreise, bei der die Gäste in ihren Sesseln dahinschweben. Eine packende, emotionale Geschichte trifft hier auf Fine Dining. Die Idee dahinter? Mehr als nur Geschmacks- und Geruchssinn ansprechen, so geht Kulinarik im Europapark.
3: Jeder kennt es, wenn er im Urlaub ist und sich einen guten Wein aufmacht und der Wein schmeckt großartig und bringt ihn mit nach Hause. Probier es und auf einmal schmeckt es nicht mehr. Und das war so ein bisschen die Idee, wie schafft man das, dass man sich eben an einen Ort begeben kann oder entfliehen kann, um dann dieses tolle Erlebnis zu haben, wie am Strand und so weiter. Und das ist ja auch, was wir da machen, dass man dann am Meer ist, in dem Fall ein bisschen so thailändisch angehaucht, Ocean, und dann bekommt man einen tollen Fisch, Meeresfrüchte, irgendwas in die Richtung und kann das einfach in der Atmosphäre genießen und das Ganze halt eben als Reise, dass man eben verschiedenste Stationen erleben kann an einem Abend.
0: Es sind immer neue Ideen, die das Gesamterlebnis Europa-Park ausmachen. Einst gab es hier in Ruß das erste Hotel in einem Freizeitpark, völliges Neuland. 2020 wurden Thomas, Michael und Ann-Kathrin Mack von der Betreiberfamilie als Hoteliers des Jahres ausgezeichnet. Die begehrte Auszeichnung der Allgemeinen Hotel- und Gastronomiezeitung, ein Beleg dafür, wie man hier mutig neue Wege beschreitet. Und die Innovationskraft dürfte der Familie auch in Zukunft nicht ausgehen.
2: Ja, das ist, glaube ich, so ein Mack-Gen, habe ich so das Gefühl manchmal. Also wir sind ja alle sehr kreativ in unserer Familie, sehr umtriebig. Und der Opa hat ja schon den Satz geprägt, jede Mark in den Park. Das war so sein Leitsatz. Also immer auch das wieder reinvestieren, das Geld, das wir einnehmen, wieder in neue Attraktionen, immer wieder in das Produkt stecken, dass das Produkt immer besser wird. Und das treibt uns jeden Tag an.
0: Der Europa-Park. Längst mehr als ein Freizeitpark, ein Erlebnisressort, das Urlaubsträume wahr machen soll. Im Luxushotel oder im Camper, beim Sternemenü oder am Buffet. Geschichten aus vielen Zeiten und Welten, die nicht enden, wenn die Tore schließen. Sie gehen weiter. In der Nacht, am Tisch, im gemeinsamen Erleben. Und sie beginnen beim nächsten Besuch von Neuem.
4: Hallo und einen schönen guten Abend. Herzlich willkommen zum Wetter auf Baden TV. Mein Tipp, holen Sie schon mal Ihre Badesachen aus dem Schrank heraus. Sie können sie bald gebrauchen. Dieses Hoch kommt zu uns nach Mitteleuropa und das hat sehr warme bis sogar heiße Luftmassen im Schlepptau. Doch der Reihe nach. Wir schauen zunächst auf die Wetterlage in der kommenden Nacht zum Donnerstag. Der Himmel ist wechselnd bewölkt. Es bleibt übrigens trocken. Zum frühen Morgen kann sich hier und da etwas Dunst oder Nebel bilden. Die Frühtemperaturen liegen am Donnerstag so um die 9 Grad in Germersheim und 8 Grad in Freudenstadt. Der Donnerstagvormittag ist dann geprägt von ein paar lockeren hohen Wolkenfeldern. Ansonsten scheint oftmals die Sonne und der Tag startet trocken. Die Tageshöchsttemperaturen, die erreichen am Donnerstagnachmittag bis zu 21 Grad in Stuttgart und bis zu 24 Grad in Freiburg und in Karlsruhe. Es wird also schon spürbar wärmer werden. Und auch im weiteren Tagesverlauf scheint oft die Sonne. Vereinzelt ziehen man ein paar hohe Wolkenfelder vorüber. Es bleibt aber überall in Baden trocken. Und bis zum Abend, da sinken die Temperaturen auf 19 Grad in Baden-Baden und 18 Grad in Pforzheim. Der Blick auf die weiteren Aussichten. Und da kommt nicht der Frühsommer, da kommt direkt der Hochsommer zu uns nach Baden. Wir schauen mal auf den Freitag. Temperaturen bis zu 27 Grad und 13 bis knapp 15 Sonnenstunden sind dann möglich. Kaum eine Wolke ist am Himmel unterwegs. Und dann der Blick auf das Pfingstwochenende. Der Samstag bringt ebenfalls viel Sonnenschein. Temperaturen nahe 30 Grad bis zu 29 Grad. Vielleicht am Oberrhein noch knapp die 30 Grad. Und Pfingstsonntag wird ebenfalls sehr sonnig und sehr warm werden. Spitzentemperaturen bis zu 29 Grad. Vielleicht auch knapp mal die 30 Grad. Das war's vom Wetter. Ich wünsche einen schönen Abend. Und tschüss, bis zum nächsten Mal.

0: Noch vor 150 Jahren standen in Deutschland mehr als 60.000 Mühlen. 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
1: Herzlich willkommen zu Carnews TV. Bei der derzeitigen Förderung von E-Autos sind plötzlich auch diese wieder gefragt, weshalb wir einen neuen Kia und von BYD den Denza Z9 sowie den Atto 2 Plug-in vorstellen. Motorsportler kommen diesmal auch auf ihre Kosten. Wir zeigen die Ausstellung Rallye-Legenden im Nationalen Automobilmuseum und fuhren zudem den Toyota GR Yaris.

0: Ich darf euch begrüßen im Rheingau und hier wächst bekanntlich richtig guter Wein. Den werde ich irgendwann mal auch probieren. Aber es geht nicht um Wein, sondern um neue Autos. In diesem Fall ist das der Kia EV2 oder EV2, ganz wie ihr wollt. Also dieser EV2 gehört in das sogenannte B-Segment und diese SUVs in diesem Segment sind ein bisschen kleiner und ein bisschen leichter. Der hier hat ein Gewicht mit Fahrer um die 1,7 Tonnen und das ist für ein Elektroauto wirklich richtig leicht. Es gibt Autos wie ein Porsche Cayenne oder ein Audi Q8, die wiegen auch schon mal 2,5 oder 2,8 Tonnen. Für mich eigentlich ein bisschen schwer. Aber schauen wir mal zu diesem hier. Der ist ein kompakter und der ist ungefähr 4,06 Meter lang. Er ist 1,80 Meter breit und 1,57 Meter hoch. Der Radstand, der liegt hier bei 2,56 Metern. Das bedeutet, es gibt kurze Überhänge vorne und hinten und dadurch hat man auch ein bisschen mehr Platz im Innenraum. Das zeichnet ja sowieso die elektrischen Autos aus. So, bullige Form. Denke ich mal, es gibt da unten einen Lufteinlass, der gehört bei einem Elektroauto auch dazu, denn der Akku und auch der Elektromotor, die werden schon mal ein bisschen wärmer. Auch dieses Auto steht auf dieser sogenannten elektrischen globalen Plattform. Optisch ist das alles entstanden in Anlehnung an die Modelle, die wir schon kennen, EV3, 4, 5 oder 9. Und ich muss sagen, das ist ein sehr auffälliges, interessantes und ganz modernes Design. So, und jetzt schauen wir mal nach innen. Ja, wenn ich mich hier so umschaue, dann wird klar, hier ist vieles, das ich schon kenne aus den anderen EV-Modellen, 3, 4, 5, 6 oder mehr. Und das ist auch kein Problem, es ist so ein Baukastensystem, das man nutzen kann. Hier gibt es vor mir direkt einen virtuellen Tacho mit allen wichtigen Anzeigen. Dann habe ich hier nochmal einen Bereich, da kann ich Heizung und Lüftung einstellen. Und hier gibt es einen 12,3 Zoll großen Monitor, zum Beispiel für das Navigationssystem. Also da hat man an alles gedacht. Schön sind auch diese Bedienknöpfe, die hier unten angebracht sind. Da muss ich nicht extra ins Menü. Das gleiche gilt auch für die Temperaturwahl oder für die Belüftung. Das hat man hier unten hingelegt, also das ist sehr einfach, muss ich echt sagen. Schöne Sitze, die bieten sehr viel Seitenhalt und man hat hier viele Ablagen. Es gibt hier auch eine Ladeschale für das Handy. Ein Lenkrad, das wirkt sehr sportlich, unten und oben abgeflacht, nicht zu viele Knöpfe, leicht erlernbar. Also ich muss sagen, man hat in diesem Auto eigentlich an alles gedacht.
1: Es gibt die unterschiedlichsten Geräteanschlüsse und sogar einen netten Spruch beim Aussteigen. Der EV2 ist offensichtlich ein Angriff auf den künftigen VW ID. Cross oder auch den ID. Polo, die demnächst an den Start gehen werden. Und er ist der kleinste Kia auf dem EU-Markt. Mit der Top-Reichweite von rund 453 Kilometern übertrifft er sogar die Reichweite des VW ID. Cross.
0: Also ein Wort zum Fahrverhalten. Dieser Kiwi EV2 hat auch nur einen Frontantrieb. Allradantrieb in dieser Klasse braucht man nicht unbedingt. Aber ich denke mal, damit ist er sehr gut unterwegs. Das Auto hat eine leichte Tendenz zum Untersteuern, wenn man schnell in die Ecke reinfährt. Und beim Gaswegnehmen in Kurven gibt es auch so eine leichte Tendenz zum Übersteuern. Also so eine Lastwechselreaktion ist aber nicht gefährlich. Außerdem gibt es an diesem Auto auch alle Fahrerassistenzsysteme, wenn der Fahrer mal ein paar Fehler macht.
1: Hier zu sehen das leichte Ausschwenken des Hecks nach rechts, das aber easy zu kontrollieren ist. Auch bei dieser Gangart zeigt der EV2 sein Potenzial in Sachen Fahrwerk. Besonders gut ist er in der City. Wendig und übersichtlich lässt sich der kleine Kia auch hier bewegen.
0: So, das Kofferraumvolumen bei diesem EV2 liegt bei 362 Litern. Aber dann kann man schlauerweise noch die hintere Sitzbank nach vorne schieben. Und dann sind 403 Liter Ladevolumen möglich. 15 Liter extra gibt es nochmal unter der vorderen Haube. Also das reicht eigentlich für den kleinen Urlaub. So, hier gibt es nochmal 15 Liter Platz, wie bereits gesagt. Da kann man vielleicht das Ladekabel verstauen. Ein Wort zu den Batterien. Also der eine Akku ist 61 Kilowattstunden groß, der andere 42,2 Kilowattstunden. Beim ersteren erreicht man dann 453 Kilometer elektrische Reichweite. Beim zweiten und kleineren sind das 317. Der Elektromotor leistete um die 146 PS. Damit sind 161 Topspeed auf der Autobahn möglich. Würde mir reichen. Und die Beschleunigung sieht auch nicht schlecht aus. Von 0 auf 100 in 8,7 Sekunden. Das ist doch schon mal sehr sportlich.
1: Man sitzt bequem in diesem Cockpit und ist gerüstet auch für eine längere Reise. Das gilt auch für die Mitfahrer hinten. Das 400-Volt-Bordnetz erlaubt 11 Kilowatt oder 22 Kilowatt Laden. Mit DC-Laden ist der Akku von

0: 20.990 Euro, Earth für 31.290 Euro und die Variante GT-Line kostet 36.890 Euro als Top-Variante. Die Basisausstattung ist schon umfangreich. So gibt es das Panorama-Display, LED-Scheinwerfer und eine Klimaautomatik. So gibt es eine Herstellergarantie von 7 Jahren und eine 8-Jahres-Garantie für den Akku oder 160.000 Kilometer. So, meine Testfahrt mit diesem neuen Kia EV2 ist zu Ende und ich muss sagen, ich bin ein Fan von kleinen Autos. Nein, ganz kleiner ist er natürlich nicht, wie die Autos, die ich aus den 70er Jahren kenne, des letzten Jahrhunderts, muss man sagen. Aber er hat mir wirklich gefallen. Er ist einigermaßen leistungsstark, er bietet ein ganz interessantes Design, Platz im Innenraum und für 26.600 Euro bekommt man das Basisauto und das ist ja mal nicht schlecht. Mir hat er gefallen, euch vielleicht auch. Bis dahin, tschüss.
1: Kia hat also den Ruf des Marktes nach günstigen kleinen E-Autos erhöht. BYD hat neben Elektro nun auch Plug-in-Modelle, sogar im Luxussegment. BYD ist mittlerweile einer der größten Hersteller von Automobilen weltweit. Bei den E-Autos ist es eindeutig, denn BYD hat Tesla als größten Lieferant 2024 überholt. Und zählen wir die Plug-in-Hybride noch dazu, vertrieb BYD 2025 mehr als 4 Millionen elektrisierte Fahrzeuge. Nun kommen also noch einige Luxusmodelle ins Programm und dies unter dem Label Denza. Der Denza Z9 GT feiert aktuell seine offizielle Markteinführung in Europa. Als luxuriöser Shooting Brake der BYD Premium Marke zielt er direkt auf Wettbewerber wie den Porsche Taycan Sport Turismo oder den Porsche Panamera. Nun wird sicher wieder das fast verwechselbare Design der vielen chinesischen Modelle kritisiert werden. Und ja, da ist auch was dran. Viele SUV ähneln sich sehr. Und die Formensprache selbst europäischer Produzenten näherte sich zunehmend dem asiatischen Geschmack. Zudem kopierten die chinesischen Marken gerne auch die Details der europäischen Marktführer. Das bedauerliche Ergebnis sind selbst bei Porsche belanglose und kaum noch auffällige Designs, allen voran der letzte Macan. Dieser könnte nahtlos in fast allen China-Portfolios seinen Platz finden. Eigenständigkeit war dann wohl mal. Es überrascht dann auch nicht, dass der Z9 GT von einem ehemaligen Audi-Designer stammt. Die elegante Fastback-Silhouette passt somit perfekt zu den innen verbauten hochwertigen Materialien. Das futuristische Innenraumkonzept muss gefallen, sowie die schweren elektrischen Türen und das hohe, eher für einen Sportler untypische Gewicht. Erstaunlich ist die Preisgestaltung, denn das vollelektrische Modell wird in Deutschland voraussichtlich ab ca. 115.000 Euro angeboten. In China startet das Modell allerdings bereits ab umgerechnet ca. 44.000 Euro. Eine weitere Variante des Denza neben der rein elektrischen Version ist ein Plug-in-Hybrid mit einer elektrischen WLTP-Reichweite von 150 Kilometern. Der Innenraum besticht durch Luxus-Features wie eine 4-Zonen-Klimaautomatik, belüftete Massagesitze vorne und hinten sowie ein integriertes Kühlfach. Interessenten können das Fahrzeug bereits auf der Website konfigurieren.

0: Wer es günstiger möchte, kann auch bei BYD den Atto 2 finden. Diesen gibt es ebenfalls als rein elektrisches, aber eben auch als Plug-in-Modell. Wir fuhren den Atto 2 Plug-in, auch PHEV genannt, im Alltag und waren besonders davon überrascht, wie schnell BYD auf die enorme Kaufzurückhaltung bei den E-Modellen reagieren konnte und sofort das verbrennerdominierte Modell nachlegen konnte. Nun hat sich die Situation durch neue E-Förderprogramme noch einmal geändert, auch weil der Deutsche keine Rabatte liegen lässt und weil aus politischen Gründen der Kraftstoffpreis gestiegen ist. Übrigens sind auch bei vielen Ladesäulen parallel die Kilowattpreise gleich einmal mitgestiegen. Dies alles wird sich sicher in einigen Monaten wieder normalisieren. Und Hersteller haben dann auch für die Zweifel am E-Auto wieder das richtige Modell, zum Beispiel den Atto 2 PHEV, im Programm.
1: BYD gilt als einer der innovativsten und auch größten chinesischen Automobilhersteller. Da wundert es nicht, dass sie kurz nach dem elektrischen Atto 2

0: 2 nun dieses Plug-in-Hybrid-Fahrzeug vorstellen. Aber das hat seinen Grund, denn die Elektrofahrzeuge in Europa oder in Deutschland verkaufen sich wirklich mäßig. Wenn man mal bedenkt, dass im ersten Quartal 2025 nur 3% aller Neuzulassungen von Elektrofahrzeugen auf den Privatbereich entfielen, das heißt 97% waren reine kommerzielle Anmeldungen, dann ist das eigentlich sehr erstaunlich und sagt schon sehr viel. Kein Wunder also, dass sie nun den Atto 2 als Hybrid, als Plug-in-Hybrid nachschieben können hinter dem schon vorhandenen Elektrofahrzeug. Jetzt sind natürlich neue Vergünstigungen im Raum, aber nichtsdestotrotz, der Kunde hat eine gewisse Reichweitenangst. Er möchte nicht permanent laden müssen, er möchte nicht seine Zeit verschwenden an den Ladesäulen und dafür ist dieser Atto 2 als Plug-in-Hybrid eigentlich ideal. Ein bisschen doof ist, dass er ein bisschen laut wird, wenn man ihn fordert, aber wenn man eigentlich ein solides Fahrzeug haben will zu einem wirklich attraktiven Preis, so ist der Atto 2 sicherlich eine gute Wahl.
1: Die Ausfahrt mit dem Atto 2 Plug-in ist absolut problemlos. Er kombiniert als Plug-in die Vorteile eines Elektroautos für den Alltag mit der Reichweite eines Verbrenners. Die Technik ist gemessen am Preis sehr fortschrittlich und modern. Für viele Autofahrer dürfte aber die Möglichkeit, die Ladezeiten zu umgehen, das Hauptargument für den PHEV sein.
2: DMI steht für Dual Mode Intelligent. Eine Hybridarchitektur, die je nach Bedarf zwischen rein elektrischer, serieller oder paralleler Funktionsweise wechseln kann. Die vorwiegend verwendete Antriebsquelle ist der Elektromotor, der von einer 18 kW LFP Blade Batterie gespeist wird. Der Verbrenner läuft hauptsächlich, wenn der Akku geladen werden muss oder zur Unterstützung beim Abrufen einer höheren Last. Deshalb hat die E-Maschine mit 145 kW bzw. 197 PS und einem Drehmoment von 300 Newtonmetern genug Kraft, um allein für flotten Vortrieb zu sorgen. Während der 1,5 Liter Vierzylindermotor mit 72 kW bzw. 98 PS und dem Atkinson-Zyklus sowie einem Wirkungsgrad von 43% die Rolle des Steigbügelhalters einnimmt. Diese Aufgabenteilung von Akku und Motor wird auch auf der Straße deutlich. Der Atto 2 fährt sich die meiste Zeit wie ein Elektroauto. Nur wenn man die Systemleistung von 156 kW bzw. 212 PS durch eine sportliche Gangart abruft, wird der Vortrieb lauter und mühsamer. Trotzdem erreicht der Atto 2 PHEV Crossover nach 7,5 Sekunden Landstraßentempo und ist dann bis zu 180 km/h schnell. BYD gibt den Verbrauch mit 5,1 Liter auf 100 Kilometer und 1,8 Kilowattstunden auf 100 Kilometer an, was wir nicht ganz erreichten. Laut Hersteller soll der BYD Atto 2 als Plug-in-Hybrid eine Gesamtreichweite von 1000 Kilometern ermöglichen. Uns gefiel es, die Testfahrt durch eine Winterlandschaft zu erleben und sich um die Reichweite und ums Laden absolut keine Gedanken machen zu müssen. So oder so, BYD hat für jede Fortbewegung und Verwendung mittlerweile ein Angebot. Eine andere Frage ist die so oft konnotierte, aber schon massiv angezweifelte Umweltfreundlichkeit der E-Modelle. Wurden noch vor wenigen Jahren die Fahrzeuge für lange Lebenszyklen gebaut und die meisten Verbraucher fuhren ihr Modell oft 6, 7 Jahre oder waren sogar 20 Jahre in einer Familie, so sind durch das Leasing die Nutzungszeiten massiv gesunken. Sogar die Konstruktion dieser Modelle ist nicht mehr auf ein langes Leben ausgerichtet. Und was ist dann noch ökologisch, wenn in der Zeit, in der vor Jahren noch 2 oder 3 Modelle gekauft wurden, heute 5 oder mehr Fahrzeuge gebaut und auch entsorgt werden müssen? Für viele Menschen ist ein Auto auch ein Lebensstil- und Spaßfaktor. Mit Rennsportgenen ist der GR Yaris das ideale Gefährt für kurvige Landstraßen. Der Yaris GR gilt unter Petrolheads als absoluter Geheimtipp. Besonders die Performance aus hoher Leistung und geringem Gewicht ist im Zeitalter der müden E-Autos mit schwerem Akku und Reichweitenoptimierung eine Wohltat. Nun geht die von der Toyota-Philosophie, der stetigen Optimierung getriebene Weiterentwicklung weiter voran. Die Weiterentwicklung des Schrägheckmodells GR Yaris im Modelljahr 2026 bringt also neue, vom Motorsport inspirierte Verbesserungen, die insbesondere bei Fahrten am Limit die Lenkpräzision und Fahrzeugkontrolle weiter optimieren.
0: Es ist noch gar nicht so lange her, da galt Sportlichkeit im Automobil.

0: Automobilen Sektor etwas. Denn diese Fahrzeuge sollten spruchschnell sein, sollten Kurven räubern können, sollten Spaß machen. Heute ist es ja so, dass sehr viele Menschen schon zufrieden sind, wenn ihr Elektroauto sportlich beschleunigt, aber in den Kurven ist es dann meistens schon mal zu Ende durch das hohe Gewicht. Dieses Fahrzeug ist ganz anders, denn dieses Fahrzeug verbirgt noch diese ganzen sportlichen Gene, die wir früher gesucht haben. Das Fahrzeug wird am besten damit verglichen, wenn man sich überlegt, dass vor ca. 25 Jahren der Porsche 996 damals 300 PS hatte und wog ca. 1600 Kilo. Dieses Fahrzeug wiegt ca. 1350 Kilo und hat 280 PS. Und das Fahrzeug, okay, es ist nicht ganz billig, ca. etwas knapp unter 50.000 Euro. Aber dafür bekommt man ein Fahrzeug, was wirklich sehr, sehr sportlich ist und jede Kurve mit Bravour nimmt. Also, wer noch auf die alten Werte und auf gerade Sportlichkeit Wert legt, der ist mit diesem Fahrzeug hervorragend bedient.
1: Das typische Kart-Feeling mit extremer, direkter Umsetzung der Fahrerwünsche ist ein Genuss. Das liegt auch am neuen, kompakteren Lenkrad mit optimierten Proportionen und ergonomischem Layout. Eine richtige Handbremse ist zudem ein Gewinn für jede Ausfahrt. Ein neu entwickelter Hochleistungsreifen bietet mehr Grip und Kontrolle auf der Rennstrecke und verringert die Abrollgeräusche auf der Straße. Und neue Möglichkeiten der Stoßdämpferfeinjustierung und bei der elektrischen Servolenkung bringen das Potenzial der neuen Reifung voll zur Entfaltung. Dies gilt auch für eine Feinheit aus dem Motorsport, die bereits in der Vergangenheit in vielen Performance-Modellen griff. Dies ist die Anzeige, dass der Motor noch nicht wirklich warm ist. Erst wenn diese erlischt, kann der Spaß ohne Reue beginnen. Denn nur ein warmes Top-Aggregat kann gefahrlos Hochleistungen abrufen. Schauen wir zurück auf zum Beispiel vergessene Porsche-Modelle wie den 996 mit 300 PS, so sehen wir, dass die Performance-Werte beim GR Yaris allein durch das Gewicht besser sind. Somit ist auch die Kritik am hohen Preis kaum zu rechtfertigen, denn das Modell aus Zuffenhausen konnte weniger bieten für mehr Geld. Das Know-how aus dem Toyota Motorsport kam auch bei den jüngsten Weiterentwicklungen des GR Yaris und des GR Yaris Aero Performance zur Anwendung. Beide Modelle profitieren von detaillierten Aktualisierungen zur weiteren Verbesserung des Fahrzeugerlebnisses. Die neu konzipierte Tastenanordnung ist ein weiteres direktes Ergebnis der im Rennsport gewonnenen Erkenntnisse. Der Pilot dreht das Lenkrad oft um bis zu 180 Grad, ohne seine Hände umsetzen zu müssen. Bei einer herkömmlichen Tastenanordnung besteht dabei die Gefahr, dass die Tasten am Lenkrad versehentlich betätigt werden. Beim GR Yaris wurden daher alle Tasten weiter weg von den Händen des Fahrers positioniert. Für mehr Komfort bei kälteren Temperaturen ist nun in Kombination mit der optionalen vertikalen Handbremse außerdem eine Sitz- und Lenkradheizung erhältlich. Sämtliche Aktualisierungen gelten für die neuesten Modelle des GR Yaris und des GR Yaris Aero Performance, die in ganz Europa bestellt werden können. Der GR ist nicht unbedingt ein bequemes Fahrzeug für den Alltag. Ein perfektes Spaßmobil für Könner am Lenkrad ist der GR Yaris aber auf jeden Fall. Vielleicht sogar mehr als ein Porsche. Und das zu einem dann relativ besseren Preis-Leistungs-Verhältnis. Die Optik allein macht schon in der Heckansicht etwas her. Und den roten Testwagen mit seinen aerodynamischen Feinheiten mussten wir einfach lieb gewinnen. Der GR Yaris war schon sehr erfolgreich in der WRC. Der Rallye-Weltmeisterschaft. Seine Ahnen zeigt das Nationale Automobilmuseum mit der Ausstellung Rallye-Legenden. Rallye. Das hatte neben der Formel 1 einmal einen sehr guten Klang in der motorisierten deutschen Gesellschaft. Einer der besten Rennfahrer aller Zeiten wurde mehrfach Rallye-Weltmeister und konnte auch auf der Rundstrecke bestehen. Deutschland war in den 80er Jahren im Röhrl-Fieber. Die Low Collection im Diez-Hölztal, eine der spannendsten Autosammlungen der Welt, zeigt in diesem Jahr die Ausstellung Rallye-Legenden. Echt sehenswert, auch im Rahmen der Dauerausstellung. Das Nationale Automuseum The Low Collection im hessischen Diezhölztal Eversbach zeigt seit 2023 in der Dauerausstellung ständig rund 150 spektakuläre Fahrzeuge von 1886 bis heute. Sie zeigt zahlreiche Einzelstücke, Prototypen und Highlights der Automobilgeschichte aus der Sammlung von Museumsgründer Prof. Dr. Friedhelm Loh. Seine Leidenschaft für Autos, aber auch Rallye, wurde offensichtlich schon früh geweckt.
2: Ich bin immer Rallyefahrer gewesen, bin München-Dakar gefahren, bin Finnland-Russland im Januar gefahren bei über 40 Grad minus, bin Südamerika gefahren von Venezuela bis nach Brasilien. Also das ist das, was ich am liebsten tue, wenn ich Urlaub machen darf. Im letzten, vor zwei Jahren war ich in Island, habe die ganze Insel befahren. Das sind schon tolle Erlebnisse. Natur pur, alleine, Ruhe, alles spitze.
1: Doch es soll ja nun ein universitärer Lehrstuhl hier entstehen. Was steckt dahinter, Herr Professor Loh?
2: Ja gut, wenn Sie Autogeschichte meinen, dann haben wir natürlich eine Palette an unterschiedlichen Marken, an unterschiedlichen Technologien. Wir haben weltweit Autos, wir sind nicht nur deutsch, wir sind kein typisches Markenmuseum, das macht auch keinen Sinn, sondern wir wollen die Breite dessen zeigen, was Automobilgeschichte ist. Wenn Sie die zweite Seite sehen wollen, dann wollen wir etwas zur Bildung beitragen in unserer Gesellschaft. Und deswegen haben wir den Campus zusammen mit der Hochschule Geislingen-Nörting, wo wir junge Leute oder überhaupt Menschen für Technik begeistern wollen, weil wir wissen, wir sind eine Nation, die von der Technik lebt. Und ich möchte, weil ich auch Unternehmer bin und mit Technik was zu tun habe, meinen Beitrag leisten, dass junge Leute wieder mehr Spaß an Technik kriegen.
1: Und dieser Spaß ist auch real erlebbar. Die Sonderausstellung, gefördert vom AVD, zeigt die Anfänge. Die extremen Klasse-B-Fahrzeuge, aber auch Dakar-Sieger. Gleich zu Beginn ist der Martini Lancia 037 zu sehen, den Rallye-Superstar Walter Röhrl als das beste Rallye-Auto bezeichnet hat, das er je fahren durfte. Mit bis zu 350 PS und nur kompromisslosen 960 Kilogramm Gewicht wurde das Auto zur Legende. Und schön ist es immer noch. Aber auch unbezahlbar.

Vom Audi 200 im Sportgewand über den sehr eleganten Alpine zum Peugeot 205, der ebenfalls eine Ära prägte, führt der Rundgang zu zwei weiteren legendären Lancia-Modellen, die ebenfalls völlig kompromisslos für Rallye-Erfolge entworfen wurden. Der Lancia Delta und der wunderschöne, extrem kompakte Lancia Stratos. Während andere Hersteller ein Straßenmodell für den Sport optimierten, baute Lancia oft, wie beim Stratos, ein reinrassiges Siegerauto und machte dann daraus ein Serienmodell, wenn auch nur in kleinen Stückzahlen.

Auch der Delta S4, ein zum Ende der Gruppe B absolut dominantes Auto mit 500 PS und nur 890 Kilogramm Eigengewicht. Dies verdeutlicht auch die aktuellen Probleme mit effizienter Fortbewegung bei hohen Fahrzeuggewichten bei elektrischen Fahrzeugen, wie dem Pikes Peak Rekord Volkswagen von Yannick Dumas. Am Pikes Peak erzielte dieser linke Audi Quattro S1 E2 neben einem elektrischen Prototypen mit Walter Röhrl 1987 und einer Leistung von 600 PS einen neuen Rekord. Er bezwang die 19,96 Kilometer lange Schotterstrecke in 10 Minuten und 47,85 Sekunden und blieb als erster Fahrer unter 11 Minuten. Beeindruckend, wie auch das Flügelwerk, um dem Wagen die beste Bodenhaftung zu verleihen.

Ein besonders seltener Audi Quattro ist dieser S1 PDK, den Walter Röhrl vom damaligen Audi-Chef Ferdinand Piëch als Geschenk erhielt. Ein Innenleben mit vielen Funktionen zur schnellen Bedienung. Ob da die aktuellen Multimedia-Screens mithalten können? Die Neuzeit ist mehr von der berühmten Dakar geprägt, weshalb auch hier viele Hersteller aktiv sein wollten. Von 2009 bis 2011 gewann Volkswagen dreimal hintereinander mit dem Touareg. Sicher wird aber kein Touareg-Kunde ein einziges Teil an seinem Auto wiederfinden. Legenden des Rallye-Sports sind ohne den Porsche 959 nicht denkbar. 1986 war dieser perfekt auf die Dakar hin entwickelte Wagen einfach unschlagbar. Es gewann René Mettke vor Jackie X. Diese G-Klasse folgte dem 959 Tross als Servicefahrzeug. In der Neuzeit folgten auch Hersteller wie Peugeot auf den Spuren der Dakar. Bis in die 60er Jahre verweist dieser Mini mit seinen Erfolgen im Rallye-Sport. Er hat tatsächlich 1964 die legendäre Rallye Monte Carlo siegreich beendet. In einem Nebenraum stehen weitere Legenden vom 911 S2.2 Rallye, dem SCRS bis zum Prototypen das Schwarze Biest, ein Toyota MR2. Er wurde für die neue Gruppe S entwickelt, die aber nie an den Start ging. Der Ford RS200 war 1983 ausschließlich für den Rallye-Sport entwickelt worden, verlangte aber sehr talentierte Piloten. Ja, auch Mercedes hat sich bei Rallyes versucht, nicht so erfolgreich wie Opel, die mit einem ähnlichen Modell des Manta 400 und Walter Röhrl am Steuer Weltmeister wurden. Lang ist das her. Es war eine schöne Zeit. Rallye-Sport mit viel Leistung und viel Spektakel. Vielleicht kommt es ja mal wieder. Bis dahin können diese Schätze im Nationalen Automuseum bestaunt werden. Und das war's schon wieder mit elektrischen und motorsportlichen Neuheiten. Wir hoffen, es hat Ihnen gefallen und wir dürfen Sie auch beim nächsten Mal wieder begrüßen. Zu einer neuen Ausgabe von Car News TV.

Eine neue Ausgabe von Bauen und Wohnen. Schön, dass ihr wieder mit dabei seid. Heute bin ich bei Tobias Entdeckt mal wieder unterwegs. Und zwar in einer Manufaktur, die aus ganz edlen Steinen ganz individuelle Möbel macht. Vor allem Tische. Und das Schöne ist, man kann sich aus Riesensteinplatten raussuchen, welches Stück man für seinen eigenen Tisch zum Beispiel haben will. Also freut euch auf Tobias Entdeckt.

Design ist ein Wort, das fast alle Bereiche unseres Lebens, aber vor allem auch unser Zuhause beeinflusst. Während früher oft praktisch und pragmatisch in war, so sind heute Möbel nicht nur etwas, was

0: gebraucht, sondern echte Designstücke, die dem Zuhause seine ganz persönliche Note geben. Und dies ist nicht nur im Haus und in der Wohnung so, sondern auch im Outdoor-Bereich, der einen immer größeren Stellenwert einnimmt. In der heutigen Folge von Tobias entdeckt werfen wir einen Blick in eine hochwertige Designmanufaktur am Bodensee. In den Meisterwerkstätten werden Einzelanfertigungen hergestellt, wobei die Kollektionen Ess- und Couchtische, Stühle und andere Möbel umfassen. Wir schauen uns die große Ausstellung, den Steinpark und natürlich auch die Produktion an. Wie hat sich jetzt das Wohnen, Einrichten in den letzten Jahren verändert?
1: Die größte Veränderung kommt eigentlich von der Küche ausgehend. Also die offene Küche und der Esszimmerplatz, das ist so das zentrale Element im Haus oder in der Wohnung. Da spielt sich das Leben ab. Sofa ist eher das private Rückzugsort. Da geht man zum Fernsehen oder mit der Familie eher privat. Aber der Essplatz, das ist eigentlich das Element, wo man sich mit Freunden trifft, wo man sich austauscht. Die Kinder machen Schularbeiten, man isst da. Also da verbringt man eigentlich unter Tag die meiste Zeit. Und das ist so das zentrale Element auch in unserer Kollektion. Da legen wir den Wert dann reich drauf.
0: Und wie haben sich die Materialien verändert? Ich meine, wir sagen, hier riecht das ja auch so nach neu, nach Leder gerade in der Ausstellung. Ja, genau. Gab es da auch eine große Umstellung?
1: In den Jahren ja. Heute wird eigentlich Wert drauf gelegt auf authentische Materialien. Mhm. Also man will wirklich Naturholz, man will Naturstein, Leder, man will die Dinge anfassen. Die sollen auch von der Haptik möglichst authentisch bleiben. Das heißt gelederte Oberfläche oder vielleicht sogar eher naturbelassenes Leder, wo eine gewisse Wärme ausstrahlt und so weiter. Das war vor 10, 12 Jahren noch anders. Da war eher die Hochglanzflächen gefragt und so ein bisschen das Shishi oder das Künstliche. Heute will man schon auch die Charaktereigenschaften vom Material erspüren.
0: Wenn man jetzt hier durch die Ausstellung geht, hat man immer das Gefühl, auch hier in dieser Ecke, ich bin in einem Raum. Das ist doch heute für den Mensch wichtig, dass auch die Möbel eigentlich in dem Raum erleben darf oder so wie hier, wo ich denke, okay, das könnte mein Sitzplatz sein oder hier steht mein Tisch frei.
1: Genau, das ist so ein bisschen die Spannung, die wir hier in der Orangerie aufbauen. Zum einen, das Gebäude ist erstellt worden 1991, also schon seit 34 Jahren. Wir sind hier sehr minimalistisch mit Sichtbeton, mit großen Glasflächen und einer sehr hohen Deckenhöhe. Ja. Also das macht es nicht einfach, Möbel zu inszenieren. Ja. Aber wir achten natürlich darauf, dass wir einzelne Kojen schaffen, die wir auch ausdekorieren, auch ein bisschen wohnlich machen, mit Teppich, mit Beleuchtung, mit Accessoires, sodass der Kunde schon reinkommen kann und das erspüren kann, wie es dann zu Hause aussehen könnte.
0: Genau. Und jetzt gibt es nämlich auch ein Möbelstück, das seit 30 Jahren absolut im Trend ist, habe ich gelesen. Ich würde sagen, er heißt Adler, glaube ich.
1: Genau. Der auch fliegen kann.
0: Genau, da laufen wir jetzt mal hin. Jetzt haben wir hier diesen Adler. Ja. Was macht diesen Tisch jetzt so besonders?
1: Also den haben wir vor 30 Jahren entwickelt und das Besondere bis heute, muss man sagen, ist daran, dass es ein Steintisch ist mit Auszugsfunktion. Okay. Da gibt es eigentlich kein anderes Modell am Markt mit so einer einfachen Technik. Man zieht den auf bis zum Anschlag, dann sieht man schon die Zusatzplatte. Und durch eine einfache Drehbewegung kann man die nach oben bringen. Mit einer Gasfeder wird die dann nach oben geschoben und dann wieder diese kleine Lücke geschlossen. Und jetzt hat man natürlich einen großen Esstisch, den man super leicht bedienen kann und das Ganze aus dem Thema Naturstein.
0: Den German Design Award 2025 in der Kategorie Excellent Product Design Furniture hat die Möbelmanufaktur vom Bodensee für den Tisch Kent erhalten. Ein Tisch, der durch seine asymmetrische Form direkt ins Auge fällt. Ein Designstück, das neue Sitzordnungen und Perspektiven aufzeigen soll.
1: Der Tisch ist das Modell Kent, entworfen von Herrn Metzger. Das ist ein Designer aus Göppingen, der schon sehr viele Jahre im Markt ist und der wirklich immer tolle Ideen hat. Wir arbeiten seit einiger Zeit an organischen Formen, Wankelformen. Diese Form ist jetzt ganz speziell, die nennen wir Trilungo-Form, also eine Dreiecksform, die in die Länge gezogen ist. Und jetzt hat der Kunde einfach die Möglichkeit, den Tisch ganz unterschiedlich zu nutzen. Wenn sehr viele zusammenkommen, dann hat man Platz bis zu 8 bis 10 Personen. Aber wenn man nur zu dritt oder zu viert ist, dann kann man zum Beispiel nur den vorderen Bereich benutzen oder zu zweit den hinteren Bereich. Man ist also viel flexibler in der Sitzordnung, in der Gestaltung vom Tisch. Das ist das neue Thema, an dem wir arbeiten, mit unterschiedlichen Formen.
0: Neben der Idee und dem Design ist die Grundlage der Gestaltung und des Designs mehr oder weniger die Natur. Und für den Kunden beginnt nach der Entscheidung, für welches Design er sich entschieden hat,

0: Die Planung seines Unikats im beeindruckenden Natursteinpark. Total beeindruckend, dieser Steinpark hier. Ja. Wie viele verschiedene Steine habt ihr jetzt hier und wo kommen die überhaupt her?
1: Also hier haben wir jetzt im Steinpark rund 150 verschiedene Materialien aus der ganzen Welt. Das Interessante ist, dass wir eben sehr viel unterschiedliche Farben, unterschiedliche Regionen abdecken damit. In dem Thema Einzelplatten sind es rund 800 Einzelplatten im Moment an Lager.
0: Wow, wie unterscheiden sich jetzt die einzelnen Steine?
1: Also zum einen natürlich nach Herkunft. Wir kaufen wirklich sehr international ein. Viele Materialien kommen aus Italien. Ein Schwerpunkt ist aber auch Brasilien und Indien. Das sind so große Märkte, wo viel unterschiedliches Material herkommt. Ja. Und dann natürlich nach der Gesteinsart. Es gibt eine große Welt der Hartgesteine und der Weichgesteine. Das muss man dann ein bisschen differenzieren, je nach Kundenwunsch.
0: Ja. Und gibt es eine gewisse Farbe, wo man sagen kann, das ist teurer und das ist günstiger?
1: Ja, man kann schon sagen, die blauen Materialien sind mit die teuersten überhaupt. Die kommen meistens aus Brasilien, ein paar wenige aus Namibia oder aus Chile. Die sind sehr hochpreisig. Ja. Aber sonst, sagen wir mal vom Trend her, im Moment eher die cremefarbenen Steine. Zu weiß, zu schwarz ist auch ein bisschen ruhiger. Ja. Aber Creme und Grautöne, das ist so im Moment im Prinzip der Trend. Ja.
0: Lass uns mal nach rechts gehen, weil da ist eine ganz große Steinplatte und es ist auch eine Form da. Wenn ich jetzt bei euch Kunde bin, kann ich jetzt dann so einen Stein sagen, genau diese Ecke oder dieses Oval möchte ich haben, habe freie Auswahl?
1: Genau, das ist der große Service, den wir bieten. Wenn ein Kunde kommt und Interesse hat an einem schönen Steinesstisch, dann hat er die freie Auswahl bei der Unmaßplatte. Wir sprechen von Unmaßplatten, das sind die Rohtafeln, die meistens so bis zu 3 Meter lang sind und ungefähr 1,80 Meter hoch. Und mit diesen Schablonen, die wir schon hier haben, kann der Kunde dann im Grunde genommen den Ausschnitt wählen. Will er es ein bisschen deutlicher haben, ein bisschen akzentuierter, mit mehr oder weniger Adern. Da ist der Kunde dann total frei. Ja. Also er kann sich hier austoben mit der Rohplatte, wie er es will.
0: Wie wichtig ist es jetzt für eure Kunden, dass sie die individuelle Auswahl haben? Weil ihr seid in 50 Ländern aktiv.
1: Genau.
0: Kommen die dann auch mehr und sagen, schön, ich kaufe jetzt mal 2, 3 Tische, aber ich möchte mir meine Platte ganz genau direkt aussuchen.
1: Ja, da haben wir sehr viele Besucher, die sich eben ganz individuell einrichten und die sich dann auch die Zeit nehmen und manchmal auch die Mühe mit dem Reiseaufwand hierher nach Immenstadt zu kommen, um sich ihren Stein auszuwählen. Ja. Es geht ja nicht nur um die Sorte, es geht auch immer um den Ausschnitt. Und das ist manchmal so individuell, wo der Kunde, der Bauherr dann schon sagt, Mensch, er will sich's vor Ort anschauen. Manchmal ist einfach auch die Auswahl so groß, dass er sich das vor Ort anschauen will, um mal so ein bisschen eine Eingrenzung zu finden, welches Material dann passt. Ne?
0: Jetzt sind die Steine ja ganz lange draußen. Sehen die jetzt immer so aus oder gibt es da auch Steine, die dann doch ein bisschen blasser sind, wie sie in Wirklichkeit sind?
1: Genau. Es gibt die Kategorie Hartgestein, sprich Quarzit, Granit, Gneis. Das sind harte Materialien, die haben keinen Kalkanteil drin. Das heißt, der Regen und die Witterung machen denen überhaupt nichts aus. Also gerade der hier zum Beispiel, der bleibt so original, wie er ist, auch wenn er jetzt Jahrzehnte draußen steht. Spielt gar keine
0: Rolle. Also perfekt geeignet für Outdoor.
1: Perfekt für Outdoor, ja. Und die andere Kategorie, wir sagen dazu Weichgesteine, das heißt dann, das sind Marmorsorten, Kalksteine, Travertinsorten, die haben einen hohen Kalkanteil im Material. Das bedeutet, mit der Zeit im sauren Regen werden die ein bisschen stumpfer, ein bisschen matter. Sonst passiert auch nichts, aber die Oberfläche verändert sich ein bisschen,
0: Und dann wird die sauber gemacht, dann sieht der Kunde auch das Original, wie es praktisch aussieht.
1: Genau, wenn wir hier beraten, dann machen wir die Platte nass. Ja. Durch die Feuchtigkeit werden die Farben wieder richtig schön angeheizt und dann sieht der Kunde, wie das dann aussieht, wenn der Tisch fertig produziert ist. Im Produktionsprozess, da läuft natürlich noch die Oberflächenbearbeitung, sprich jedes Material, egal ob Hart- oder Weichgestein, wird bis zu 6 Arbeitsschritte nochmal poliert und geschliffen, dass es ein richtig schöner Hochglanz gibt. Oder die matte Oberfläche gibt es natürlich auch. Aber mit dem Bearbeitungsschritt ist es dann original farbgetreu, so wie es der Kunde dann auch haben will.
0: Also ich danke dir schon mal für den Steilpass, weil in die Produktion gehen wir gleich rein, da dürfen wir auch Einblicke haben. Ja. Liebe Zuschauer, wir machen eine ganz kurze Pause, dann gehen wir in die Produktion und schauen uns natürlich auch den Outdoor-Bereich an.
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1: Und im zweiten Teil von Tobias entdeckt schauen wir uns an, wie aus diesen Steinen auch wirklich am Ende diese Tische werden. So wie dieser hier. Die werden nämlich noch richtig bearbeitet, teilweise auch poliert. Also viel Spaß.
2: Bevor wir uns gleich noch die aktuelle Outdoor-Kollektion in der Orangerie anschauen, werfen wir noch einen Blick in die Produktion der hochwertigen Möbel. Hier gibt es eine spannende Mischung zwischen modernster Technik gepaart mit ganz viel präziser Handarbeit.
1: Klaus, jetzt haben wir der Kunde, der hat sich die Steinplatte ausgesucht.
3: Richtig.
1: Und wie geht es jetzt weiter?
3: Die Steinplatte kommt hier auf den Bock. Hier haben wir ein besonders schönes Exemplar.
1: Ich wollte gerade sagen, die sieht ja traumhaft aus.
3: Das ist ein Azul Mary, genau, kommt aus Brasilien, ist ein Quarzit. Einer der schönsten Blöcke, die wir in letzter Zeit gekauft haben.
1: Ja.
3: Nachdem die Platte hier aufgestellt ist, geht es rüber auf die Säge.
1: Ja.
3: Auf der Säge wird erstmal der grobe Zuschnitt gemacht vom Format her. Das heißt, wir lassen so 10 cm überstehen zum Originalformat. Der Kollege schneidet das Material zu und geht dann mit der ganzen Platte auf die CNC.
1: Ja. Und da beginnt das Feintuning dann schon?
3: Genau, auf der CNC wird dann das Format bearbeitet. Der Kunde hat ja bei uns alle Möglichkeiten, sich ein Format zu wünschen, von oval über rechteckig über Bootsform. Das wird hier auf den CNCs gemacht. Und natürlich auch die Kante. Und auch die Kante ist ein Kriterium. Wir haben 4 verschiedene Kanten im Steinbereich, die wir auf der CNC schon mal vorbearbeiten.
1: Okay, dann lass uns mal weiterlaufen, weil da hinten sieht es ja auch ganz, ganz spannend und interessant aus.
3: Richtig. Da geht es jetzt in die Oberfläche. Das heißt, wir haben 4, 5 verschiedene Oberflächen, aus denen der Kunde wählen kann. Wir können gelederte Oberflächen machen, satinierte, geflammte Oberflächen, polierte Oberflächen. Wird alles hier mit verschiedensten Bürsten, mit verschiedensten diamantbestückten Werkzeugen hergestellt. Wir sehen hier unseren dienstältesten Kollegen der Steinabteilung, den Christoph, 45 Jahre hier in der Firma,
1: okay,
3: der jetzt die Kantenbearbeitung macht. Wir bekommen die Kante zwar von der CNC-Maschine gefertigt, geben uns aber auch nicht damit zufrieden. Es gibt immer wieder kleine Schleifrillen, die er jetzt gerade von Hand ausprobiert.
1: Und was ist das jetzt für ein Tisch und wo geht der hin? Gibt es irgendwie ein besonders beliebtes Modell oder Land?
3: Ja, das ist jetzt das Modell Tadao. Ein runder Tisch mit einer Einsetzplatte rund, die nach China geht. Und unsere chinesischen Kunden lieben diese Tische.
1: Sehr spannend. Ich würde sagen, gehen wir mal in die Endmontage noch. Wir können es dann

0: Endmontage. Fleißige Mitarbeiter.
1: Richtig, wir machen hier die Endmontage der Tische. Das heißt, ihr findet das Verheiraten der Steine aus der Steinabteilung mit unseren Mechaniken statt. Die Dinge, die wir selber entwickelt haben. Hier muss natürlich extrem präzise gearbeitet werden, sodass die Übergänge stimmen, dass letztendlich der Tisch funktioniert. Es erfolgt auch immer eine komplette Abnahme des Tisches. Speziell für den Export natürlich nichts Schlimmeres, als wenn es eine Reklamation geben sollte. Wir schauen uns die Oberflächen an, wir schauen uns die Kanten nochmal an. Okay. Das ist ganz wichtig für uns.
0: Also jetzt haben wir hier, der wurde gerade eingesetzt und hier ist praktisch, das sieht doch wunderschön aus.
1: Ja, das ist ein Rainforest Screen aus Indien. Das ist unsere Magnum-Größe. Wir sagen Magnum dazu. Der Tisch ist ausgezogen 3,70 Meter.
0: Okay.
1: Da sitzen 12 Menschen dran und haben Spaß.
0: So wie du es gerade traumhaft an.
1: So wie du drüber fährst, genau hier diese Übergänge, die sind super wichtig. Auch hier seitlich die Kantenübergänge. Der Tisch ist geledert. Die Oberfläche ist jetzt nicht poliert, sondern speziell geledert.
0: Echt ein Erlebnis für das Gefühl, absolut, wenn man auf diesen Stein geht.
1: Absolut. Also, das ist haptisch was ganz Eigenes, hat mit einer polierten Oberfläche nichts zu tun, ist wärmer, ist angenehmer von der Haptik her. Wir machen inzwischen bestimmt 2/3 aller Tische in dieser gelederten Oberfläche.
0: Das heißt, hier findet praktisch die Endkontrolle statt, es wird alles nochmal abgenommen, alles kontrolliert.
1: Richtig.
0: Wenn dann alles passt und er sagt, okay, dann wird vorbereitet zum Verschiffen.
1: Genau. Hier gibt es für jeden Tisch auch nochmal ein Steinzertifikat. Der Kunde weiß dann, woher der Stein kommt. Es gibt eine Petrogenese dazu. Es gibt die Unterschrift des Mitarbeiters dazu, der den Tisch gefertigt hat. Also letztendlich wird der Tisch personalisiert.
0: Klaus, vielen Dank für die Einblicke hier in die geheimen Hallen der Produktion.
1: War ein Vergnügen. Danke.
2: Am Ende unseres heutigen Tobias entdeckt, lassen wir es uns nochmal so richtig gut gehen und werfen einen Blick in die Orangerie. Hier auf dem firmeneigenen Grundstück werden im 400 Quadratmeter großen Outdoor-Garten die Designmöbel präsentiert.
3: Patrick, was sind jetzt die Trends im Outdoor-Bereich?
4: Also der große Trend ist eigentlich, dass der Anspruch gestiegen ist für den Outdoor-Bereich. Früher hat man eben eine schnelle Kaufentscheidung gemacht und sich in der Regel was Günstiges im Baumarkt gekauft, was eben auf Lager schon lag. Ja. Heute ist es eher so, dass es eine richtig aufwendige Gartengestaltung gibt. Das Outdoor-Living-Thema, das wird einfach wichtiger. Ja. Und dadurch kommt dann auch die Möblierung, die hochwertiger sein kann, wo man auch gerne mal auf eine gewisse Lieferzeit dann auch wartet. Ja. Aber die Gestaltung steht da einfach im Vordergrund.
0: Ich habe jetzt auch gehört, Holz ist ein bisschen gar nicht mehr so im Trend, weil es so austauschbar ist. Es ist überall erhältlich, sondern es geht wieder auch zurück zu Stein.
4: Ja, der Trend der letzten Zeit spüren wir, dass die Kunden ein bisschen mehr Richtung Naturstein gehen. Warum? Es ist halt immer das Unikat. Also das Besondere, egal in welcher Farbrichtung, Indoor wie Outdoor tauglich. Ne? Und beim Holz, das ist einfach so breit schon überall gesehen, egal in welchen Einrichtungshäusern, ob hochwertig oder eher die Großflächen. Es ist so breit, dass die Kunden das eigentlich gar nicht mehr so wollen.
0: Jetzt sitzen wir hier an einem schönen Tisch. Aber so Outdoor Living heißt auch mal Party.
4: Genau.
0: Kann man den auch größer machen?
4: Richtig. Da haben wir jetzt schon eine Fläche von ca. 2 Meter Länge. Ja. Und mit unserer patentierten Auszugstechnik kann man den super einfach vergrößern.
0: Ich bin gespannt, wo dieser Tisch größer wird.
4: Hier ist eine Schwenkplatte, die man rausschwenken kann. Man setzt dann die Platte bis in die Position und zieht sie einfach nach oben. Und jetzt hat man einen schönen Tisch mit 2,80 Meter Länge.
0: Wahnsinn. Und das ganz geräuschlos in so einer Größe?
4: Genau. Durch diese Schwenktechnik, die wir hier auch entwickelt haben, war es uns eben wichtig, dass wir den Stein, relativ schweres Material, aber leicht bedienen kann. Man kann es einfach ausschwenken, federunterstützt anheben und dann ist es eigentlich total easy.
0: Also ich beeindruckt ist ja sogar, dass die Musterung der Steine weitergehen aus dieser Platte.
4: Bei dem Modell ist es so, die Hauptplatte, wie gesagt, 2 Meter plus 80 sind 2,80 Meter, aber die Rohplatten, die sind in der Regel sogar 3 Meter lang. Okay. Das heißt, ich kann das am Stück dann rausschneiden.
0: Da würde ich sagen, wir laufen jetzt dann mal gleich weiter noch ein Stück durch die Ausstellung.
4: Ja, gerne.
0: Was ist jetzt die Philosophie jetzt in dieser Orangerie und diesem Outdoor-Garten für dich?
4: Also bei der Gestaltung haben wir versucht, die Architektur von innen wieder aufzunehmen. Das heißt, da haben wir ja diese großen geschwungenen Betonmauer. Ja. Und diesen Schwung haben wir jetzt hier zum Beispiel in diesen Kiesweg reingenommen. Ja. Zweites Thema war, wir wollten von den Materialien reduzieren. Wir haben also 5 Präsentationsflächen, relativ puristisch, ja. Dann der schwarze Kies und vor allen Dingen die Gartengestaltung war uns wichtig mit großen Bäumen, mit einer Efeuhecke, mit einem gewissen Sichtschutz, ja. Aber sonst nichts. Soll also schon die Konzentration immer auf das Möbel gelenkt werden.
0: Was muss heute so ein Outdoor-Möbel für alles können, damit es überhaupt den Ansprüchen gerecht wird? Vor allem im Hochpreissegment. Also wir reden jetzt nicht von günstig.
4: Ja, also klar, es muss natürlich das Design und die Materialität dem Kunden entsprechen. Ja. Aber das Wichtigste ist bei diesen S-Gruppen, dass erstmal auch die Emotion geweckt wird. Ne? Der Kunde muss sich angesprochen fühlen und er muss eigentlich seinen Lifestyle darin wiedersehen. Ja. Das heißt, so wie er drinnen wohnt, will er jetzt auch nach draußen transportieren. Ja. Und wenn man da ein schönes Setting hat, ne? Sowohl von dem Ausdruck des Möbels, über die Formensprache natürlich, das Design, aber

0: Dann die individuelle Materialauswahl, natürlich Maße und so weiter, ist ja klar. Dann kommt man eigentlich schon echt mit dem Kunden ins Gespräch, wo dann der Bedarf dann sichtbar wird.
1: Patrick, dann sage ich vielen herzlichen Dank für die ganzen spannenden Einblicke und Informationen heute hier bei dir.
0: Herzlichen Dank, hat mich sehr gefreut.
1: Danke.

0: Vielen Dank für die spannenden Einblicke. Ich muss auch sagen, die Outdoor-Möbel haben mich wirklich begeistert. Wir machen jetzt eine kurze Pause und dann geht es bei uns weiter mit einer neuen Folge von Silkes Schöne Sachen.
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Weiter geht es bei Bauen und Wohnen. Wer jetzt nicht gleich so einen Tisch oder noch größer braucht, sondern nur ein ganz kleines Tischchen draußen für die Couch oder für die Lounge, für den hat Silke jetzt einen richtig coolen IKEA-Hack. Ich wünsche euch ganz viel Spaß bei einer neuen Folge von Silkes schöne Sachen.

Hallo zusammen, heute bei mir aus meinem Wohnzimmer bei der kleinen Kaffeepause. Aber was mache ich denn jetzt mit meinem Kaffee hier? Moment, ich habe da eine Idee. Ich war doch letztens beim Schweden. Da basteln wir jetzt was Cooles draus. Wenn ihr sehen wollt, was, dann kommt mit. Ihr könnt es jetzt entweder über eine Kante nehmen und einmal mit dem Hammer draufhauen, dann bricht das Brett nämlich hier. Ich säge es aber lieber jetzt mit meiner Säge, habe hier einen schönen Anschlag und dann habe ich einen ganz geraden, sauberen Schnitt.

Genau, jetzt habe ich es einmal durchgesägt. Jetzt nehme ich ein bisschen Schleifpapier, mache mir die Kanten schön sauber und dann wird es schon auf das andere draufgeleimt. Und zwar schön mittig, dass ihr schöne gerade Fläche habt. So, ich nehme ganz üblicher Holzleim und mache mir hier auf die Kante eine schöne Linie mit Leim. So. Und leime das Ganze jetzt in genau die Mitte hier drauf. Gut andrücken. Und jetzt müssen wir das Ganze mindestens 24 Stunden lang trocknen lassen. So, jetzt probieren wir doch mal, ob das Ganze funktioniert. Na, ich würde sagen, perfekter IKEA-Hack. Also, wenn ihr jetzt Lust bekommen habt, euch auch so ein cooles Sofa-Tablett zu basteln, dann geht jetzt schnell zu IKEA, kauft euch ein paar Tabletten und los geht's. Ich wünsche euch viel Spaß beim Nachbasteln. Bis bald!

Liebe Silke, vielen Dank für diesen kleinen Hack. Wenn ihr weitere Informationen rund um Bauen und Wohnen wollt, dann kommt gerne zu uns auf die Homepage unter bauenundwohnen.net und lasst euch da inspirieren. Ich freue mich schon, wenn ihr kommende Woche wieder dabei seid. Bis dahin, alles Gute und tschüss.

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Herzlich willkommen zu Carnews TV. Bei der derzeitigen Förderung von E-Autos sind plötzlich auch diese wieder gefragt, weshalb wir einen neuen Kia und von BYD den Denza Z9 sowie den Atto 2 Plug-in vorstellen. Motorsportler kommen diesmal auch auf ihre Kosten. Wir zeigen die Ausstellung Rallye-Legenden im Nationalen Automobilmuseum und fuhren zudem den Toyota GR Yaris.

Ich darf euch begrüßen im Rheingau und hier wächst bekanntlich richtig guter Wein. Den werde ich irgendwann mal auch probieren. Aber es geht nicht um Wein, sondern um neue Autos. In diesem Fall ist das der Kia EV2 oder EV2, ganz wie ihr wollt. Also dieser

0: EV2 gehört in das sogenannte B-Segment und diese SUVs in diesem Segment sind ein bisschen kleiner und ein bisschen leichter. Der hier hat ein Gewicht mit Fahrer um die 1,7 Tonnen und das ist für ein Elektroauto wirklich richtig leicht. Es gibt Autos wie ein Porsche Cayenne oder ein Audi Q8, die wiegen auch schon mal 2,5 oder 2,8 Tonnen. Für mich eigentlich ein bisschen schwer. Aber schauen wir mal zu diesem hier. Der ist ein kompakter und der ist ungefähr 4,06 Meter lang. Er ist 1,80 Meter breit und 1,57 Meter hoch. Der Radstand, der liegt hier bei 2,56 Metern. Das bedeutet, es gibt kurze Überhänge vorne und hinten und dadurch hat man auch ein bisschen mehr Platz im Innenraum. Das zeichnet ja sowieso die elektrischen Autos aus. So, bullige Form. Denke ich mal, es gibt da unten einen Lufteinlass, der gehört bei einem Elektroauto auch dazu, denn der Akku und auch der Elektromotor, die werden schon mal ein bisschen wärmer. Auch dieses Auto steht auf dieser sogenannten elektrischen globalen Plattform. Optisch ist das alles entstanden in Anlehnung an die Modelle, die wir schon kennen, EV3, 4, 5 oder 9. Und ich muss sagen, das ist ein sehr auffälliges, interessantes und ganz modernes Design. So, und jetzt schauen wir mal nach innen. Ja, wenn ich mich hier so umschaue, dann wird klar, hier ist vieles, das ich schon kenne aus den anderen EV-Modellen, 3, 4, 5, 6 oder mehr. Und das ist auch kein Problem, es ist so ein Baukastensystem, das man nutzen kann. Hier gibt es vor mir direkt einen virtuellen Tacho mit allen wichtigen Anzeigen. Dann habe ich hier nochmal einen Bereich, da kann ich Heizung und Lüftung einstellen. Und hier gibt es einen 12,3 Zoll großen Monitor, zum Beispiel für das Navigationssystem. Also da hat man an alles gedacht. Schön sind auch diese Bedienknöpfe, die hier unten angebracht sind. Da muss ich nicht extra ins Menü. Das gleiche gilt auch für die Temperaturwahl oder für die Belüftung. Das hat man hier unten hingelegt, also das ist sehr einfach, muss ich echt sagen. Schöne Sitze, die bieten sehr viel Seitenhalt und man hat hier viele Ablagen. Es gibt hier auch eine Ladeschale für das Handy. Ein Lenkrad, das wirkt sehr sportlich, unten und oben abgeflacht, nicht zu viele Knöpfe, leicht erlernbar. Also ich muss sagen, man hat in diesem Auto eigentlich an alles gedacht.
1: Es gibt die unterschiedlichsten Geräteanschlüsse und sogar einen netten Spruch beim Aussteigen. Der EV2 ist offensichtlich ein Angriff auf den künftigen VW ID.Cross oder auch den ID. Polo, die demnächst an den Start gehen werden. Und er ist der kleinste Kia auf dem EU-Markt. Mit der Top-Reichweite von rund 453 Kilometern übertrifft er sogar die Reichweite des VW ID.Cross.
0: Also ein Wort zum Fahrverhalten. Dieser Kiwi EV2 hat auch nur einen Frontantrieb. Allradantrieb in dieser Klasse braucht man nicht unbedingt. Aber ich denke mal, damit ist er sehr gut unterwegs. Das Auto hat eine leichte Tendenz zum Untersteuern, wenn man schnell in die Ecke reinfährt. Und beim Gaswegnehmen in Kurven gibt es auch so eine leichte Tendenz zum Übersteuern. Also so eine Lastwechselreaktion ist aber nicht gefährlich. Außerdem gibt es an diesem Auto auch alle Fahrerassistenzsysteme, wenn der Fahrer mal ein paar Fehler macht.
1: Hier zu sehen das leichte Ausschwenken des Hecks nach rechts, das aber easy zu kontrollieren ist. Auch bei dieser Gangart zeigt der EV2 sein Potenzial in Sachen Fahrwerk. Besonders gut ist er in der City. Wendig und übersichtlich lässt sich der kleine Kia auch hier bewegen.
0: So, das Kofferraumvolumen bei diesem EV2 liegt bei 362 Litern. Aber dann kann man schlauerweise noch die hintere Sitzbank nach vorne schieben. Dann sind 403 Liter Ladevolumen möglich. 15 Liter extra gibt es noch mal unter der vorderen Haube. Also das reicht eigentlich für den kleinen Urlaub. So, hier gibt es nochmal 15 Liter Platz, wie bereits gesagt, da kann man vielleicht das Ladekabel verstauen. Ein Wort zu den Batterien. Also der eine Akku ist 61 Kilowattstunden groß, der andere 42,2 Kilowattstunden. Beim ersteren erreicht man dann 453 Kilometer elektrische Reichweite, beim zweiten und kleineren sind das 317. Der Elektromotor leistete um die 146 PS, damit sind 161 Topspeed auf der Autobahn möglich, würde mir reichen und die Beschleunigung sieht auch nicht schlecht aus. Von 0 auf 100 in 8,7 Sekunden. Das ist doch schon mal sehr sportlich.
1: Man sitzt bequem in diesem Cockpit und ist gerüstet auch für eine längere Reise. Das gilt auch für die Mitfahrer hinten. Das 400 Volt Bordnetz erlaubt 11 Kilowatt oder 22 Kilowatt Laden. Mit DC-Laden ist der Akku von 10 bis 80% in rund 29 Minuten wieder aufgeladen. Es gibt die Ausstattungsvarianten Light für 26.600 Euro oder Air für 28.000 Euro.

29.990 Euro, Earth für 31.290 Euro und die Variante GT-Line kostet 36.890 Euro als Top-Variante. Die Basisausstattung ist schon umfangreich. So gibt es das Panorama-Display, LED-Scheinwerfer und eine Klimaautomatik. So gibt es eine Herstellergarantie von 7 Jahren und eine 8-Jahres-Garantie für den Akku oder 160.000 Kilometer. So, meine Testfahrt mit diesem neuen

0: wie die Autos, die ich aus den 70er Jahren kenne, des letzten Jahrhunderts, muss man sagen. Aber er hat mir wirklich gefallen. Er ist einigermaßen leistungsstark. Er bietet ein ganz interessantes Design, Platz im Innenraum und für 26.600 Euro bekommt man das Basisauto. Und das ist ja mal nicht schlecht. Mir hat er gefallen, euch vielleicht auch. Bis dahin, tschüss.
1: Kia hat also den Ruf des Marktes nach günstigen kleinen E-Autos erhört. BYD hat neben Elektro nun auch Plug-in-Modelle, sogar im Luxussegment. BYD ist mittlerweile einer der größten Hersteller von Automobilen weltweit. Bei den E-Autos ist es eindeutig, denn BYD hat Tesla als größten Lieferant 2024 überholt. Und zählen wir die Plug-in-Hybride noch dazu, vertrieb BYD 2025 mehr als 4 Millionen elektrisierte Fahrzeuge. Nun kommen also noch einige Luxusmodelle ins Programm und dies unter dem Label Denza. Der Denza Z9 GT feiert aktuell seine offizielle Markteinführung in Europa. Als luxuriöser Shooting Break der BYD Premium-Marke zielt er direkt auf Wettbewerber wie den Porsche Taycan Sport Turismo oder den Porsche Panamera. Nun wird sicher wieder das fast verwechselbare Design der vielen chinesischen Modelle kritisiert werden. Und ja, da ist auch was dran. Viele SUV ähneln sich sehr. Und die Formensprache selbst europäischer Produzenten näherte sich zunehmend dem asiatischen Geschmack. Zudem kopierten die chinesischen Marken gerne auch die Details der europäischen Marktführer. Das bedauerliche Ergebnis sind selbst bei Porsche belanglose und kaum noch auffällige Designs, allen voran der letzte Macan. Dieser könnte nahtlos in fast allen China-Portfolios seinen Platz finden. Eigenständigkeit war dann wohl mal. Es überrascht dann auch nicht, dass der Z9 GT von einem ehemaligen Audi-Designer stammt. Die elegante Fastback-Silhouette passt somit perfekt zu den innen verbauten hochwertigen Materialien. Das futuristische Innenraumkonzept muss gefallen, sowie die schweren elektrischen Türen und das hohe, eher für einen Sportler untypische Gewicht. Erstaunlich ist die Preisgestaltung, denn das vollelektrische Modell wird in Deutschland voraussichtlich ab ca. 115.000 Euro angeboten. In China startet das Modell allerdings bereits ab umgerechnet ca. 44.000 Euro. Eine weitere Variante des Denza neben der rein elektrischen Version ist ein Plug-in-Hybrid mit einer elektrischen WLTP-Reichweite von 150 Kilometern. Der Innenraum besticht durch Luxus-Features wie eine 4-Zonen-Klimaautomatik, belüftete Massagesitze vorne und hinten sowie ein integriertes Kühlfach. Interessenten können das Fahrzeug bereits auf der Website konfigurieren.

0: Wer es günstiger möchte, kann auch bei BYD den Atto 2 finden. Diesen gibt es ebenfalls als rein elektrisches, aber eben auch als Plug-in-Modell. Wir fuhren den Atto 2 Plug-in, auch PHEV genannt, im Alltag und waren besonders davon überrascht, wie schnell BYD auf die enorme Kaufzurückhaltung bei den E-Modellen reagieren konnte und sofort das verbrennerdominierte Modell nachlegen konnte. Nun hat sich die Situation durch neue E-Förderprogramme noch einmal geändert, auch weil der Deutsche keine Rabatte liegen lässt und weil aus politischen Gründen der Kraftstoffpreis gestiegen ist. Übrigens sind auch bei vielen Ladesäulen parallel die Kilowattpreise gleich einmal mitgestiegen. Dies alles wird sich sicher in einigen Monaten wieder normalisieren. Und Hersteller haben dann auch für die Zweifel am E-Auto wieder das richtige Modell, zum Beispiel den Atto 2 PHEV, im Programm.
1: BYD gilt als einer der innovativsten und auch größten chinesischen Automobilhersteller. Da wundert es nicht, dass sie kurz nach dem elektrischen Atto 2 nun dieses Plug-in-Hybrid-Fahrzeug vorstellen. Aber das hat seinen Grund, denn die Elektrofahrzeuge in Europa oder in Deutschland verkaufen sich wirklich mäßig. Wenn man mal bedenkt, dass im ersten Quartal 2025 nur 3% aller Neuzulassungen von Elektrofahrzeugen auf den Privatbereich entfielen, das heißt 97% waren reine kommerzielle Anmeldungen, dann ist das eigentlich sehr erstaunlich und sagt schon sehr viel. Kein Wunder also, dass sie nun den Atto 2 als Hybrid, als Plug-in-Hybrid nachschieben können hinter dem schon vorhandenen Elektrofahrzeug. Jetzt sind natürlich neue Vergünstigungen im Raum, aber nichtsdestotrotz, der

0: Kunde hat eine gewisse Reichweitenangst. Er möchte nicht permanent laden müssen, er möchte nicht seine Zeit verschwenden an den Ladesäulen und dafür ist dieser Atto 2 als Plug-in-Hybrid eigentlich ideal. Ein bisschen doof ist, dass er ein bisschen laut wird, wenn man ihn fordert, aber wenn man eigentlich ein solides Fahrzeug haben will zu einem wirklich attraktiven Preis, so ist der Atto 2 sicherlich eine gute Wahl.
1: Die Ausfahrt mit dem Atto 2 Plug-in ist absolut problemlos. Er kombiniert als Plug-in die Vorteile eines Elektroautos für den Alltag mit der Reichweite eines Verbrenners. Die Technik ist gemessen am Preis sehr fortschrittlich und modern. Für viele Autofahrer dürfte aber die Möglichkeit, die Ladezeiten zu umgehen, das Hauptargument für den PHEV sein.
2: DMI steht für Dual Mode Intelligent. Eine Hybridarchitektur, die je nach Bedarf zwischen rein elektrischer, serieller oder paralleler Funktionsweise wechseln kann. Die vorwiegend verwendete Antriebsquelle ist der Elektromotor, der von einer 18 kW LFP Blade Batterie gespeist wird. Der Verbrenner läuft hauptsächlich, wenn der Akku geladen werden muss oder zur Unterstützung beim Abrufen einer höheren Last. Deshalb hat die E-Maschine mit 145 kW bzw. 197 PS und einem Drehmoment von 300 Newtonmetern genug Kraft, um allein für flotten Vortrieb zu sorgen. Während der 1,5 Liter Vierzylindermotor mit 72 kW bzw. 98 PS und dem Atkinson-Zyklus sowie einem Wirkungsgrad von 43% die Rolle des Steigbügelhalters einnimmt. Diese Aufgabenteilung von Akku und Motor wird auch auf der Straße deutlich. Der Atto 2 fährt sich die meiste Zeit wie ein Elektroauto. Nur wenn man die Systemleistung von 156 kW bzw. 212 PS durch eine sportliche Gangart abruft, wird der Vortrieb lauter und mühsamer. Trotzdem erreicht der Atto 2 PHEV Crossover nach 7,5 Sekunden Landstraßentempo und ist dann bis zu 180 km/h schnell. BYD gibt den Verbrauch mit 5,1 Liter auf 100 Kilometer und 1,8 Kilowattstunden auf 100 Kilometer an, was wir nicht ganz erreichten. Laut Hersteller soll der BYD Atto 2 als Plug-in-Hybrid eine Gesamtreichweite von 1000 Kilometern ermöglichen. Uns gefiel es, die Testfahrt durch eine Winterlandschaft zu erleben und sich um die Reichweite und ums Laden absolut keine Gedanken machen zu müssen. So oder so, BYD hat für jede Fortbewegung und Verwendung mittlerweile ein Angebot. Eine andere Frage ist die so oft konnotierte, aber schon massiv angezweifelte Umweltfreundlichkeit der E-Modelle. Wurden noch vor wenigen Jahren die Fahrzeuge für lange Lebenszyklen gebaut und die meisten Verbraucher fuhren ihr Modell oft 6, 7 Jahre oder waren sogar 20 Jahre in einer Familie, so sind durch das Leasing die Nutzungszeiten massiv gesunken. Sogar die Konstruktion dieser Modelle ist nicht mehr auf ein langes Leben ausgerichtet. Und was ist dann noch ökologisch, wenn in der Zeit, in der vor Jahren noch 2 oder 3 Modelle gekauft wurden, heute 5 oder mehr Fahrzeuge gebaut und auch entsorgt werden müssen? Für viele Menschen ist ein Auto auch ein Lebensstil- und Spaßfaktor. Mit Rennsportgenen ist der GR Yaris das ideale Gefährt für kurvige Landstraßen. Der Yaris GR gilt unter Petrolheads als absoluter Geheimtipp. Besonders die Performance aus hoher Leistung und geringem Gewicht ist im Zeitalter der müden E-Autos mit schwerem Akku und Reichweitenoptimierung eine Wohltat. Nun geht die von der Toyota-Philosophie, der stetigen Optimierung getriebene Weiterentwicklung weiter voran. Die Weiterentwicklung des Schrägheckmodells GR Yaris im Modelljahr 2026 bringt also neue, vom Motorsport inspirierte Verbesserungen, die insbesondere bei Fahrten am Limit die Lenkpräzision und Fahrzeugkontrolle weiter optimieren.
0: Es ist noch gar nicht so lange her, da galt Sportlichkeit im automobilen Sektor etwas. Denn diese Fahrzeuge sollten spurtschnell sein, sollten Kurven räubern können, sollten Spaß machen. Heute ist es ja so, dass sehr viele Menschen schon zufrieden sind, wenn ihr Elektroauto sportlich beschleunigt. Aber in den Kurven ist es dann meistens schon mal zu Ende durch das hohe Gewicht. Dieses Fahrzeug ist ganz anders, denn dieses Fahrzeug verbirgt noch diese ganzen sportlichen Gene, die wir früher gesucht haben. Das Fahrzeug wird am besten damit verglichen, wenn man sich überlegt, dass vor ca. 25 Jahren der Porsche 996 damals 300 PS hatte und wog ca. 1600 Kilo. Dieses Fahrzeug wiegt ca. 1350 Kilo.

0: Kilo und hat 280 PS. Und das Fahrzeug, okay, es ist nicht ganz billig, circa etwas knapp unter 50.000 Euro, aber dafür bekommt man ein Fahrzeug, was wirklich sehr, sehr sportlich ist und jede Kurve mit Bravour nimmt. Also, wer noch auf die alten Werte und auf gerade Sportlichkeit Wert legt, der ist mit diesem Fahrzeug hervorragend bedient.
1: Das typische Kart-Feeling mit extremer, direkter Umsetzung der Fahrerwünsche ist ein Genuss. Das liegt auch am neuen, kompakteren Lenkrad mit optimierten Proportionen und ergonomischem Layout. Eine richtige Handbremse ist zudem ein Gewinn für jede Ausfahrt. Ein neu entwickelter Hochleistungsreifen bietet mehr Grip und Kontrolle auf der Rennstrecke und verringert die Abrollgeräusche auf der Straße. Und neue Möglichkeiten der Stoßdämpferfeinjustierung und bei der elektrischen Servolenkung bringen das Potenzial der neuen Reifung voll zur Entfaltung. Dies gilt auch für eine Feinheit aus dem Motorsport, die bereits in der Vergangenheit in vielen Performance-Modellen griff. Dies ist die Anzeige, dass der Motor noch nicht wirklich warm ist. Erst wenn diese erlischt, kann der Spaß ohne Reue beginnen. Denn nur ein warmes Top-Aggregat kann gefahrlos Hochleistungen abrufen. Schauen wir zurück auf zum Beispiel vergessene Porsche-Modelle wie den 996 mit 300 PS, so sehen wir, dass die Performance-Werte beim GR Yaris allein durch das Gewicht besser sind. Somit ist auch die Kritik am hohen Preis kaum zu rechtfertigen, denn das Modell aus Zuffenhausen konnte weniger bieten für mehr Geld. Das Know-how aus dem Toyota Motorsport kam auch bei den jüngsten Weiterentwicklungen des GR Yaris und des GR Yaris Aero Performance zur Anwendung. Beide Modelle profitieren von detaillierten Aktualisierungen zur weiteren Verbesserung des Fahrzeugerlebnisses. Die neu konzipierte Tastenanordnung ist ein weiteres direktes Ergebnis der im Rennsport gewonnenen Erkenntnisse. Der Pilot dreht das Lenkrad oft um bis zu 180 Grad, ohne seine Hände umsetzen zu müssen. Bei einer herkömmlichen Tastenanordnung besteht dabei die Gefahr, dass die Tasten am Lenkrad versehentlich betätigt werden. Beim GR Yaris wurden daher alle Tasten weiter weg von den Händen des Fahrers positioniert. Für mehr Komfort bei kälteren Temperaturen ist nun in Kombination mit der optionalen vertikalen Handbremse außerdem eine Sitz- und Lenkradheizung erhältlich. Sämtliche Aktualisierungen gelten für die neuesten Modelle des GR Yaris und des GR Yaris Aero Performance, die in ganz Europa bestellt werden können. Der GR ist nicht unbedingt ein bequemes Fahrzeug für den Alltag. Ein perfektes Spaßmobil für Könner am Lenkrad ist der GR Yaris aber auf jeden Fall. Vielleicht sogar mehr als ein Porsche. Und das zu einem dann relativ besseren Preis-Leistungs-Verhältnis. Die Optik allein macht schon in der Heckansicht etwas her. Und den roten Testwagen mit seinen aerodynamischen Feinheiten mussten wir einfach lieb gewinnen. Der GR Yaris war schon sehr erfolgreich in der WRC. Der Rallye-Weltmeisterschaft. Seine Ahnen zeigt das Nationale Automobilmuseum mit der Ausstellung Rallye-Legenden. Rallye. Das hatte neben der Formel 1 einmal einen sehr guten Klang in der motorisierten deutschen Gesellschaft. Einer der besten Rennfahrer aller Zeiten wurde mehrfach Rallye-Weltmeister und konnte auch auf der Rundstrecke bestehen. Deutschland war in den 80er Jahren im Röhrl-Fieber. Die Low Collection im Diez-Hölztal, eine der spannendsten Autosammlungen der Welt, zeigt in diesem Jahr die Ausstellung Rallye-Legenden. Echt sehenswert, auch im Rahmen der Dauerausstellung. Das Nationale Automuseum The Low Collection im hessischen Diez-Hölztal Eversbach zeigt seit 2023 in der Dauerausstellung ständig rund 150 spektakuläre Fahrzeuge von 1886 bis heute. Sie zeigt zahlreiche Einzelstücke, Prototypen und Highlights der Automobilgeschichte aus der Sammlung von Museumsgründer Professor Dr. Friedhelm Loh. Seine Leidenschaft für Autos, aber auch Rallye, wurde offensichtlich schon früh geweckt.
2: Ich bin immer Rallyefahrer gewesen, bin München-Dakar gefahren, bin Finnland-Russland im Januar gefahren, bei über 40 Grad minus, bin Südamerika gefahren, von Venezuela bis nach Brasilien. Also das ist das, was ich am liebsten tue, wenn ich Urlaub machen darf. Im letzten, vor 2 Jahren war ich in Island, dann haben wir die ganze Insel befahren. Das sind schon tolle Erlebnisse. Natur pur, alleine, Ruhe, alles spitze.
1: Doch es soll ja nun ein universitärer Lehrstuhl hier entstehen. Was steckt dahinter, Herr Professor Loh?
2: Ja gut, wenn Sie Autogeschichte meinen, dann haben wir natürlich eine Palette an unterschiedlichen Marken, an unterschiedlichen Technologien. Wir haben weltweit Autos, wir sind nicht nur deutsch, wir sind kein typisches Markenmuseum, das macht auch keinen Sinn, sondern wir wollen die Breite dessen zeigen, was Automobilgeschichte ist. Wenn Sie die zweite Seite sehen wollen, dann wollen wir etwas zur Bildung beitragen in unserer Gesellschaft. Und deswegen haben wir den Campus zusammen mit der Hochschule Geislingen-Nörtingen, wo wir junge Leute oder überhaupt Menschen für Technik begeistern wollen, weil wir wissen, wir sind eine Nation, die von der Technik lebt. Und ich möchte, weil ich auch Unternehmer bin und mit Technik was zu tun habe, meinen Beitrag leisten, dass junge Leute wieder mehr Spaß an Technik kriegen.
1: Und dieser Spaß ist auch real erlebbar. Die Sonderausstellung, gefördert vom AVD, zeigt die Anfänge. Die extremen Klasse-B-Fahrzeuge, aber auch Dakar-Sieger. Gleich zu Beginn ist der Martini Lancia 037 zu sehen, den Rallye-Superstar Walter Röhrl als das beste Rallye-Auto bezeichnet hat, das er je fahren durfte. Mit bis zu 350 PS und nur kompromisslosen 960 Kilogramm Gewicht wurde das Auto zur Legende. Und schön ist es immer noch. Aber auch unbezahlbar.

Vom Audi 200 im Sportgewand über den sehr eleganten Alpine zum Peugeot 205, der ebenfalls eine Ära prägte, führt der Rundgang zu zwei weiteren legendären Lancia-Modellen, die ebenfalls völlig kompromisslos für Rallye-Erfolge entworfen wurden. Der Lancia Delta und der wunderschöne, extrem kompakte Lancia Stratos. Während andere Hersteller ein Straßenmodell für den Sport optimierten, baute Lancia oft, wie beim Stratos, ein reinrassiges Siegerauto und machte dann daraus ein Serienmodell, wenn auch nur in kleinen Stückzahlen.

Auch der Delta S4, ein zum Ende der Gruppe B absolut dominantes Auto mit 500 PS und nur 890 Kilogramm Eigengewicht. Dies verdeutlicht auch die aktuellen Probleme mit effizienter Fortbewegung bei hohen Fahrzeuggewichten bei elektrischen Fahrzeugen wie dem Pikes Peak Rekord Volkswagen von Yannick Dumas. Am Pikes Peak erzielte dieser linke Audi Quattro S1 E2 neben einem elektrischen Prototypen mit Walter Röhrl 1987 und einer Leistung von 600 PS einen neuen Rekord. Er bezwang die 19,96 Kilometer lange Schotterstrecke in 10 Minuten und 47,85 Sekunden und blieb als erster Fahrer unter 11 Minuten. Beeindruckend, wie auch das Flügelwerk, um dem Wagen die beste Bodenhaftung zu verleihen.

Die deutsche Rallye-Geschichte hat besonders Audi mit dem Quattro-Antrieb mitgeschrieben. Dieser S1 ROC im Originalzustand fuhr 1988 mit beim Race of Champions.

Ein besonders seltener Audi Quattro ist dieser S1 PDK, den Walter Röhrl vom damaligen Audi-Chef Ferdinand Piëch als Geschenk erhielt. Ein Innenleben mit vielen

0: Funktionen zur schnellen Bedienung. Ob da die aktuellen Multimedia-Screens mithalten können? Die Neuzeit ist mehr von der berühmten Dakar geprägt, weshalb auch hier viele Hersteller aktiv sein wollten. Von 2009 bis 2011 gewann Volkswagen dreimal hintereinander mit dem Touareg. Sicher wird aber kein Touareg-Kunde ein einziges Teil an seinem Auto wiederfinden. Legenden des Rallye-Sports sind ohne den Porsche 959 nicht denkbar. 1986 war dieser perfekt auf die Dakar hin entwickelte Wagen einfach unschlagbar. Es gewann René Mettke vor Jackie X. Diese G-Klasse folgte dem 959 Tross als Servicefahrzeug. In der Neuzeit folgten auch Hersteller wie Peugeot auf den Spuren der Dakar. Bis in die 60er Jahre verweist dieser Mini mit seinen Erfolgen im Rallye-Sport. Er hat tatsächlich 1964 die legendäre Rallye Monte Carlo siegreich beendet. In einem Nebenraum stehen weitere Legenden vom 911 S2.2 Rallye, dem SCRS bis zum Prototypen das Schwarze Biest, ein Toyota MR2. Er wurde für die neue Gruppe S entwickelt, die aber nie an den Start ging. Der Ford RS200 war 1983 ausschließlich für den Rallye-Sport entwickelt worden, verlangte aber sehr talentierte Piloten. Ja, auch Mercedes hat sich bei Rallyes versucht, nicht so erfolgreich wie Opel, die mit einem ähnlichen Modell des Manta 400 und Walter Röhrl am Steuer Weltmeister wurden. Lang ist das her. Es war eine schöne Zeit. Rallye-Sport mit viel Leistung und viel Spektakel. Vielleicht kommt es ja mal wieder. Bis dahin können diese Schätze im Nationalen Automuseum bestaunt werden. Und das war's schon wieder mit elektrischen und motorsportlichen Neuheiten. Wir hoffen, es hat Ihnen gefallen und wir dürfen Sie auch beim nächsten Mal wieder begrüßen. Zu einer neuen Ausgabe von Car News TV.
1: Eine neue Ausgabe von Bauen und Wohnen. Schön, dass ihr wieder mit dabei seid. Heute bin ich bei Tobias Entdeckt mal wieder unterwegs und zwar in einer Manufaktur, die aus ganz edlen Steinen ganz individuelle Möbel macht, vor allem Tische. Und das Schöne ist, man kann sich aus Riesensteinplatten raussuchen, welches Stück man für seinen eigenen Tisch zum Beispiel haben will. Also freut euch auf Tobias Entdeckt.

0: Design ist ein Wort, das fast alle Bereiche unseres Lebens, aber vor allem auch unser Zuhause beeinflusst. Während früher oft praktisch und pragmatisch in war, so sind heute Möbel nicht nur etwas, was man braucht, sondern echte Designstücke, die dem Zuhause seine ganz persönliche Note geben. Und dies ist nicht nur im Haus und in der Wohnung so, sondern auch im Outdoor-Bereich, der einen immer größeren Stellenwert einnimmt. In der heutigen Folge von Tobias entdeckt werfen wir einen Blick in eine hochwertige Designmanufaktur am Bodensee. In den Meisterwerkstätten werden Einzelanfertigungen hergestellt, wobei die Kollektionen Ess- und Couchtische, Stühle und andere Möbel umfassen. Wir schauen uns die große Ausstellung, den Steinpark und natürlich auch die Produktion an.
1: Wie hat sich jetzt das Wohnen einrichten in den letzten Jahren verändert?
2: Die größte Veränderung kommt eigentlich von der Küche ausgehend. Also die offene Küche und der Esszimmerplatz, das ist so das zentrale Element im Haus oder in der Wohnung. Da spielt sich das Leben ab. Sofa ist eher das private Rückzugsort. Da geht man zum Fernsehen oder mit der Familie eher privat. Aber der Essplatz, das ist eigentlich das Element, wo man sich mit Freunden trifft, wo man sich austauscht. Die Kinder machen Schularbeiten, man isst da. Also da verbringt man eigentlich unter Tag die meiste Zeit. Und das ist so das zentrale Element auch in unserer Kollektion. Da legen wir den Wert dann reich drauf.
1: Und wie haben sich die Materialien verändert? Ich meine, ich muss sagen, hier riecht das ja auch so nach neu, nach Leder gerade in der Ausstellung. Ja, genau. Gab es da auch eine große Umstellung?
2: In den Jahren ja. Heute wird eigentlich Wert drauf gelegt auf authentische Materialien. Mhm. Also man will wirklich Naturholz, man will Naturstein, Leder, man will die Dinge anfassen. Die sollen auch von der Haptik möglichst authentisch bleiben. Das heißt gelederte Oberfläche oder vielleicht sogar eher naturbelassenes Leder, wo eine gewisse Wärme ausstrahlt und so weiter. Das war vor 10, 12 Jahren noch anders. Da war eher die Hochglanzflächen gefragt und so ein bisschen das Shishi oder das Künstliche. Heute will man schon auch die Charaktereigenschaften vom Material erspüren.
1: Wenn man jetzt hier durch die Ausstellung geht, hat man immer das Gefühl, auch hier in dieser Ecke, ich bin in einem Raum. Das ist doch heute für den Mensch wichtig, dass auch die Möbel eigentlich in dem Raum erleben darf oder so wie hier, wo ich denke, okay, das könnte mein Sitzplatz sein oder hier steht mein Tisch frei.
2: Genau, das ist so ein bisschen die Spannung, die wir hier in der Orangerie aufbauen. Zum einen, das Gebäude ist erstellt worden 1991, also schon seit 34 Jahren. Wir sind hier sehr minimalistisch mit Sichtbeton, mit großen Glasflächen und einer sehr hohen Deckenhöhe. Ja. Also das macht es nicht einfach, Möbel zu inszenieren. Ja. Aber wir achten natürlich darauf, dass wir einzelne Kojen schaffen, die wir auch ausdekorieren, auch ein bisschen wohnlich machen, mit Teppich, mit Beleuchtung, mit Accessoires, sodass der Kunde schon reinkommen kann und das erspüren kann, wie es dann zu Hause aussehen könnte.
1: Genau. Und jetzt gibt es nämlich auch ein Möbelstück, das seit 30 Jahren absolut im Trend ist, habe ich gelesen. Ich würde sagen, er heißt Adler, glaube ich.
2: Genau. Der auch fliegen kann.
1: Genau, da laufen wir jetzt mal hin. Jetzt haben wir hier diesen Adler. Ja. Was macht diesen Tisch jetzt so besonders?
2: Also den haben wir vor 30 Jahren entwickelt. Und das Besondere bis heute, muss man sagen, ist daran, dass es ein Steintisch ist mit Auszugsfunktion. Okay. Da gibt es eigentlich kein anderes Modell am Markt mit so einer einfachen Technik. Man zieht den auf bis zum Anschlag. Dann sieht man schon die Zusatzplatte. Und durch eine einfache Drehbewegung kann man die nach oben bringen. Mit einer Gasfeder wird die dann nach oben geschoben und dann wieder diese kleine Lücke geschlossen. Und jetzt hat man natürlich einen großen Esstisch, den man super leicht bedienen kann und das Ganze aus dem Thema Naturstein.
0: Den German Design Award 2025 in der Kategorie Excellent Product Design Furniture hat die Möbelmanufaktur vom Bodensee für den Tisch Kent erhalten. Ein Tisch, der durch seine asymmetrische Form direkt ins Auge fällt. Ein Designstück, das neue Sitzordnungen und Perspektiven aufzeigen soll.
2: Der Tisch ist das Modell Kent, entworfen von Herrn Metzger. Das ist ein Designer aus Göppingen, der schon sehr viele Jahre im Markt ist und der wirklich immer tolle Ideen hat. Wir arbeiten seit einiger Zeit an organischen Formen, Wankelformen. Diese Form ist jetzt ganz speziell, die nennen wir Trilungo-Form, also eine Dreiecksform, die in die Länge gezogen ist. Und jetzt hat der Kunde einfach die Möglichkeit, den Tisch ganz unterschiedlich zu nutzen. Wenn sehr viele zusammenkommen, dann hat man Platz bis zu 8 bis 10 Personen. Aber wenn man nur zu dritt oder zu viert ist, dann kann man zum Beispiel nur den vorderen Bereich benutzen oder zu zweit den hinteren Bereich. Man ist also viel flexibler in der Sitzordnung, in der Gestaltung vom Tisch. Das ist das neue Thema, an dem wir arbeiten, mit unterschiedlichen Formen.
0: Neben der Idee und dem Design ist die Grundlage der Gestaltung und des Designs mehr oder weniger die Natur. Und für den Kunden beginnt nach der Entscheidung, für welches Design er sich entschieden hat, die Planung seines Unikats im beeindruckenden Natursteinpark.
1: Total beeindruckend, dieser Steinpark hier. Wie viele verschiedene Steine habt ihr jetzt hier und wo kommen die überhaupt her?
2: Also hier haben wir jetzt im Steinpark rund 150 verschiedene Materialien aus der ganzen Welt. Das Interessante ist, dass wir eben sehr viel unterschiedliche Farben, unterschiedliche Regionen abdecken damit. In dem Thema Einzelplatten sind es rund 800 Einzelplatten im Moment an Lager.
1: Wow, wie unterscheiden sich jetzt die einzelnen Steine?
2: Also zum einen natürlich nach Herkunft. Wir kaufen wirklich sehr international ein. Viele Materialien kommen aus Italien. Ein Schwerpunkt ist aber auch Brasilien und Indien. Das sind so große Märkte, wo viel unterschiedliches Material herkommt. Und dann natürlich nach der Gesteinsart. Es gibt eine große Welt der Hartgesteine und der Weichgesteine. Das muss man dann ein bisschen differenzieren, je nach Kundenwunsch.
1: Ja. Und gibt es eine gewisse Farbe, wo man sagen kann, das ist teurer und das ist günstiger?
2: Ja, man kann schon sagen, die blauen Materialien sind mit die teuersten überhaupt. Die kommen meistens aus Brasilien, ein paar wenige aus Namibia oder aus Chile. Die sind sehr hochpreisig. Aber sonst, sagen wir mal vom Trend her, im Moment eher die cremefarbenen Steine. Zu weiß, zu schwarz ist auch ein bisschen ruhiger. Aber Creme und Grautöne, das ist so im Moment im Prinzip der Trend. Ja.
1: Lass uns mal nach rechts gehen, weil da ist eine ganz große Steinplatte und es ist auch eine Form da. Wenn ich jetzt bei euch Kunde bin, kann ich jetzt dann so einen Stein sagen, genau diese Ecke oder dieses Oval möchte ich haben, habe freie Auswahl?
2: Genau, das ist der große Service, den wir bieten. Wenn ein Kunde kommt und Interesse hat an einem schönen Steinesstisch, dann hat er die freie Auswahl bei der Unmaßplatte. Wir sprechen von Unmaßplatten, das sind die Rohtafeln, die meistens so bis zu 3 Meter lang sind und ungefähr 1,80 Meter hoch. Und mit diesen Schablonen, die wir schon hier haben, kann der Kunde dann im Grunde genommen den Ausschnitt wählen. Will er es ein bisschen deutlicher haben, ein bisschen akzentuierter, mit mehr oder weniger Adern. Da ist der Kunde dann total frei. Also er kann sich hier austoben mit der Rohplatte, wie er es will.
1: Wie wichtig ist es jetzt für eure Kunden, dass sie die individuelle Auswahl haben? Weil ihr seid in 50 Ländern aktiv.
2: Genau.
1: Kommen die dann auch mehr und sagen, schön, ich kaufe jetzt mal 2, 3 Tische, aber ich möchte mir meine Platte ganz genau direkt aussuchen.
2: Ja, da haben wir sehr viele Besucher, die sich eben ganz individuell einrichten und die sich dann auch die Zeit nehmen und manchmal auch die Mühe mit dem Reiseaufwand hierher nach Immenstadt zu kommen, um sich ihren Stein auszuwählen. Es geht ja nicht nur um die Sorte, es geht auch immer um den Ausschnitt. Und das ist manchmal so individuell, wo der Kunde, der Bauherr dann schon sagt, Mensch, er will sich's vor Ort anschauen. Manchmal ist einfach auch die Auswahl so groß, dass er sich das vor Ort anschauen will, um mal so ein bisschen eine Eingrenzung zu finden, welches Material dann passt. Ne?
1: Jetzt sind die Steine ja ganz lange draußen. Sehen die jetzt immer so aus oder gibt es da auch Steine, die dann doch ein bisschen blasser sind, wie sie in Wirklichkeit sind?
2: Genau. Es gibt die Kategorie Hartgestein, sprich Quarzit, Granit, Gneis. Das sind harte Materialien, die haben keinen Kalkanteil drin. Das heißt, der Regen und die Witterung machen denen überhaupt nichts aus. Also gerade der hier zum Beispiel, der bleibt so original, wie er ist, auch wenn er jetzt Jahrzehnte draußen steht. Spielt gar keine Rolle.
1: Also perfekt geeignet für Outdoor.
2: Perfekt für Outdoor, ja. Und die andere Kategorie, wir sagen dazu Weichgesteine, das heißt dann, das sind Marmorsorten, Kalksteine, Travertinsorten, die haben einen hohen Kalkanteil im Material. Das bedeutet, mit der Zeit im sauren Regen werden die ein bisschen stumpfer, ein bisschen matter. Sonst passiert auch nichts, aber die Oberfläche verändert sich ein bisschen.
1: Und dann wird die sauber gemacht, dann sieht der Kunde auch das Original, wie es praktisch aussieht.
2: Genau, wenn wir hier beraten, dann machen wir die Platte nass. Durch die Feuchtigkeit werden die Farben wieder richtig schön angeheizt und dann sieht der Kunde, wie das dann aussieht, wenn der Tisch fertig produziert ist. Im Produktionsprozess, da läuft natürlich noch die Oberflächenbearbeitung, sprich jedes Material, egal ob Hart- oder Weichgestein, wird bis zu 6 Arbeitsschritte nochmal poliert und geschliffen, dass es ein richtig schöner Hochglanz gibt. Oder die matte Oberfläche gibt es natürlich auch. Aber mit dem Bearbeitungsschritt ist es dann original farbgetreu, so wie es der Kunde dann auch haben will.
1: Also ich danke dir schon mal für den Steilpass, weil in die Produktion gehen wir gleich rein. Da dürfen wir auch Einblicke haben. Ja. Liebe Zuschauer, wir machen eine ganz kurze Pause. Dann gehen wir in die Produktion und schauen uns natürlich auch den Outdoor-Bereich an.
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1: Und im zweiten Teil von Tobias entdeckt schauen wir uns an, wie aus diesen Steinen auch wirklich am Ende diese Tische werden. So wie dieser hier. Die werden nämlich noch richtig bearbeitet, teilweise auch poliert. Also viel Spaß. Bevor wir uns gleich noch die aktuelle Outdoor-Kollektion in der Orangerie anschauen, werfen wir noch einen Blick in die Produktion der hochwertigen Möbel. Hier gibt es eine spannende Mischung zwischen modernster Technik gepaart mit ganz viel präziser Handarbeit. Klaus, jetzt haben wir der Kunde, der hat sich die Steinplatte ausgesucht.
2: Richtig.
1: Und wie geht es jetzt weiter?
2: Die Steinplatte kommt hier auf den Bock. Hier haben wir ein besonders schönes Exemplar.
1: Ich wollte gerade sagen, die sieht ja traumhaft aus.
2: Das ist ein Azul Mary, genau, kommt aus Brasilien, ist ein Quarzit. Einer der schönsten Blöcke, die wir in letzter Zeit gekauft haben.
1: Ja.
2: Nachdem die Platte hier aufgestellt ist, geht es rüber auf die Säge.
1: Ja.
2: Auf der Säge wird erstmal der grobe Zuschnitt gemacht vom Format her. Das heißt, wir lassen so 10 cm überstehen zum Originalformat. Der Kollege schneidet das Material zu und geht dann mit der ganzen Platte auf die CNC.
1: Ja. Und da beginnt das Feintuning dann schon?
2: Genau, auf der CNC wird dann das Format bearbeitet. Der Kunde hat ja bei uns alle Möglichkeiten, sich ein Format zu wünschen, von oval über rechteckig über Bootsform. Das wird hier auf den CNCs gemacht. Und natürlich auch die Kante. Und auch die Kante ist ein Kriterium. Wir haben 4 verschiedene Kanten im Steinbereich, die wir auf der CNC schon mal vorbearbeiten.
1: Okay, dann lass uns mal weiterlaufen, weil da hinten sieht es ja auch ganz, ganz spannend und interessant aus.
2: Richtig. Da geht es jetzt in die Oberfläche. Das heißt, wir haben 4, 5 verschiedene Oberflächen, aus denen der Kunde wählen kann. Wir können gelederte Oberflächen machen, satinierte, geflammte Oberflächen, polierte Oberflächen. Wird alles hier mit verschiedensten Bürsten, mit verschiedensten diamantbestückten Werkzeugen hergestellt. Wir sehen hier unseren dienstältesten Kollegen in der Steinabteilung, den Christoph, 45 Jahre hier in der Firma,
1: okay,
2: der jetzt die Kantenbearbeitung macht. Wir bekommen die Kante zwar von der CNC Maschinen gefertigt, geben uns aber auch nicht damit zufrieden. Es gibt immer wieder kleine Schleifrillen, die er jetzt gerade von Hand ausprobiert.
1: Und was ist das jetzt für ein Tisch und wo geht der hin? Gibt es irgendwie ein besonders beliebtes Modell oder Land?
2: Ja, das ist jetzt das Modell Tadao. Ein runder Tisch mit einer Einsetzplatte rund, die nach China geht. Und die lesen, die chinesischen Kunden lieben diese Tische.
1: Sehr spannend. Ich würde sagen, gehen wir mal in die Endmontage. Noch. Das ist dann

0: Endmontage. Fleißige Mitarbeiter.
1: Richtig, wir machen hier die Endmontage der Tische. Das heißt, ihr findet das Verheiraten der Steine aus der Steinabteilung mit unseren Mechaniken statt. Die Dinge, die wir selber entwickelt haben. Hier muss natürlich extrem präzise gearbeitet werden, sodass die Übergänge stimmen, dass letztendlich der Tisch funktioniert. Es erfolgt auch immer eine komplette Abnahme des Tisches. Speziell für den Export natürlich nichts Schlimmeres, als wenn es eine Reklamation geben sollte. Wir schauen uns die Oberflächen an, wir schauen uns die Kanten nochmal an. Okay. Das ist ganz wichtig für uns.
0: Also jetzt haben wir hier, der wurde gerade eingesetzt und hier ist praktisch, das sieht doch wunderschön aus.
1: Ja, das ist ein Rainforest Screen aus Indien. Das ist unsere Magnum-Größe. Wir sagen Magnum dazu, der Tisch ist ausgezogen 3,70 Meter. Okay. Da sitzen 12 Menschen dran und haben Spaß.
0: Oh, so wie du es gerade drüber,
1: so wie du drüber fährst, genau hier diese Übergänge, die sind super wichtig. Auch hier seitlich die Kantenübergänge. Der Tisch ist geledert, die Oberfläche ist jetzt nicht poliert, sondern speziell geledert.
0: Das ist echt ein Erlebnis für das Gefühl, absolut, wenn man auf diesen Stein geht.
1: Absolut. Also, das ist haptisch was ganz Eigenes, hat mit einer polierten Oberfläche nichts zu tun. Ist wärmer, ist angenehmer von der Haptik her. Wir machen inzwischen bestimmt 2/3 aller Tische in dieser gelederten Oberfläche.
0: Das heißt, hier findet praktisch die Endkontrolle

0: hat, es wird alles nochmal abgenommen, alles kontrolliert.
1: Richtig.
0: Wenn dann alles passt und er sagt, okay, dann wird vorbereitet zum Verschiffen.
1: Genau. Hier gibt es für jeden Tisch auch nochmal ein Steinzertifikat. Der Kunde weiß dann, woher der Stein kommt. Es gibt eine Petrogenese dazu. Es gibt die Unterschrift des Mitarbeiters dazu, der den Tisch gefertigt hat. Also letztendlich wird der Tisch personalisiert.
0: Klaus, vielen Dank für die Einblicke hier in die geheimen Hallen der Produktion.
1: War ein Vergnügen. Danke.
0: Am Ende unseres heutigen Tobias entdeckt, lassen wir es uns nochmal so richtig gut gehen und werfen einen Blick in die Orangerie. Hier auf dem firmeneigenen Grundstück werden im 400 Quadratmeter großen Outdoor-Garten die Designmöbel präsentiert.
2: Patrick, was sind jetzt die Trends im Outdoor-Bereich?
3: Also der große Trend ist eigentlich, dass der Anspruch gestiegen ist für den Outdoor-Bereich. Früher hat man eben eine schnelle Kaufentscheidung gemacht und sich in der Regel was Günstiges im Baumarkt gekauft, was eben auf Lager schon lag. Heute ist es eher so, dass es eine richtig aufwendige Gartengestaltung gibt. Das Outdoor-Living-Thema, das wird einfach wichtiger. Und dadurch kommt dann auch die Möblierung, die hochwertiger sein kann, wo man auch gerne mal auf eine gewisse Lieferzeit dann auch wartet. Aber die Gestaltung steht da einfach im Vordergrund.
0: Ich habe jetzt auch gehört, Holz ist ein bisschen gar nicht mehr so im Trend, weil es so austauschbar ist. Es ist überall erhältlich, sondern es geht wieder auch zurück zu Stein.
3: Ja, der Trend der letzten Zeit spüren wir, dass die Kunden ein bisschen mehr Richtung Naturstein gehen. Warum? Es ist halt immer das Unikat. Also das Besondere, egal in welcher Farbrichtung, Indoor wie Outdoor tauglich. Ne? Und beim Holz, das ist einfach so breit schon überall gesehen, egal in welchen Einrichtungshäusern, ob hochwertig oder eher die Großflächen. Es ist so breit, dass die Kunden das eigentlich gar nicht mehr so wollen.
0: Jetzt sitzen wir hier an einem schönen Tisch. Aber so Outdoor Living heißt auch mal Party.
3: Genau,
0: kann man den auch größer machen.
3: Richtig, da haben wir jetzt schon eine Fläche von ca. 2 Meter Länge und mit unserer patentierten Auszugstechnik kann man den super einfach vergrößern.
0: Ich bin gespannt, wo dieser Tisch größer wird.
3: Hier ist eine Schwenkplatte, die man rausschwenken kann. Man setzt dann die Platte bis in die Position und zieht sie einfach nach oben. Und jetzt hat man einen schönen Tisch mit 2,80 Meter Länge.
0: Wahnsinn. Und das ganz geräuschlos in so einer Größe?
3: Genau. Durch diese Schwenktechnik, die wir hier auch entwickelt haben, war es uns eben wichtig, dass wir den Stein, relativ schweres Material, aber leicht bedienen kann. Man kann es einfach ausschwenken, federunterstützt anheben und dann ist es eigentlich total easy.
0: Also mich beeindruckt es ja sogar, dass die Musterung der Steine weitergehen aus dieser Platte.
3: Bei dem Modell ist es so, die Hauptplatte, wie gesagt, 2 Meter plus 80 sind 2,80 Meter, aber die Rohplatten, die sind in der Regel sogar 3 Meter lang. Okay. Das heißt, ich kann das am Stück dann rausschneiden.
0: Da würde ich sagen, wir laufen jetzt dann mal gleich weiter noch ein Stück durch die Ausstellung.
3: Ja, gerne.
0: Was ist jetzt die Philosophie jetzt in dieser Orangerie und diesem Outdoor-Garten für dich?
3: Also bei der Gestaltung haben wir versucht, die Architektur von innen wieder aufzunehmen. Das heißt, da haben wir ja diese großen geschwungenen Betonmauer. Und diesen Schwung haben wir jetzt hier zum Beispiel in diesen Kiesweg reingenommen. Ja. Zweites Thema war, wir wollten von den Materialien reduzieren. Wir haben also 5 Präsentationsflächen, relativ puristisch, dann der schwarze Kies und vor allen Dingen die Gartengestaltung war uns wichtig mit großen Bäumen, mit einer Efeuhecke, mit einem gewissen Sichtschutz, aber sonst nichts. Soll also schon die Konzentration immer auf das Möbel gelenkt werden.
0: Was muss heute so ein Outdoor-Möbel für alles können, damit es überhaupt den Ansprüchen gerecht wird? Vor allem im Hochpreissegment. Also wir reden jetzt nicht von günstig.
3: Ja. Also klar, es muss natürlich das Design und die Materialität dem Kunden entsprechen. Aber das Wichtigste ist bei diesen S-Gruppen, dass erstmal auch die Emotion geweckt wird. Ne? Der Kunde muss sich angesprochen fühlen und er muss eigentlich sein Lifestyle darin wiedersehen. Das heißt, so wie er drinnen wohnt, will er jetzt auch nach draußen transportieren. Und wenn man da ein schönes Setting hat, ne? Sowohl von dem Ausdruck des Möbels, über die Formensprache natürlich, das Design, aber dann die individuelle Materialauswahl, natürlich Maße und so weiter, ist ja klar. Dann kommt man eigentlich schon echt mit dem Kunden ins Gespräch, wo dann der Bedarf dann sichtbar wird.
0: Patrick, dann sage ich vielen herzlichen Dank für die ganzen spannenden Einblicke und Informationen heute hier.
3: Ja, herzlichen Dank, hat mich sehr gefreut.
0: Danke.

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1: Ich nehme mir Zeit für mich, für meinen Körper, für meine Stärke, für meine Ruhe und für das Gefühl, anzukommen. 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

Weiter geht es bei Bauen und Wohnen. Wer jetzt nicht gleich so einen Tisch oder noch größer braucht, sondern nur ein ganz kleines Tischchen draußen für die Couch oder für die Lounge, für den hat Silke jetzt einen richtig coolen IKEA-Hack. Ich wünsche euch ganz viel Spaß bei einer neuen Folge von Silkes schöne Sachen.

Hallo zusammen, heute bei mir aus meinem Wohnzimmer bei der kleinen Kaffeepause. Aber was mache ich denn jetzt mit meinem Kaffee hier? Moment, ich habe da eine Idee. Ich war doch letztens beim Schweden. Da basteln wir jetzt was Cooles draus. Wenn ihr sehen wollt, was, dann kommt mit. Ihr könnt es jetzt entweder über eine Kante nehmen und einmal mit dem Hammer draufhauen, dann bricht das Brett nämlich hier. Ich säge es aber lieber jetzt mit meiner Säge, habe hier einen schönen Anschlag und dann habe ich einen ganz geraden, sauberen Schnitt.

Genau, jetzt habe ich es einmal durchgesägt. Jetzt nehme ich ein bisschen Schleifpapier, mache mir die Kanten schön sauber und dann wird es schon auf das andere draufgeleimt. Und zwar schön mittig, dass ihr schöne gerade Fläche habt. So, ich nehme ganz üblicher Holzleim und mache mir hier auf die Kante eine schöne Linie mit Leim. So. Und leime das Ganze jetzt in genau die Mitte hier drauf. Gut andrücken. Und jetzt müssen wir das Ganze mindestens 24 Stunden lang trocknen lassen. So, jetzt probieren wir doch mal, ob das Ganze funktioniert. Na, ich würde sagen, perfekter IKEA-Hack. Also wenn ihr jetzt Lust bekommen habt, euch auch so ein cooles Sofa-Tablett zu basteln, dann geht jetzt schnell zu IKEA, kauft euch ein paar Tabletten und los geht's. Ich wünsche euch viel Spaß beim Nachbasteln. Bis bald!

Liebe Silke, vielen Dank für diesen kleinen Hack. Wenn ihr weitere Informationen rund um Bauen und Wohnen wollt, dann kommt gerne zu uns auf die Homepage unter bauenundwohnen.net und lasst euch da inspirieren. Ich freue mich schon, wenn ihr kommende Woche wieder dabei seid. Bis dahin alles Gute und tschüss.

Vom 29. Mai bis zum 8. 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Auf einer der traditionsreichsten Galopprennbahnen Deutschlands, nur wenige Minuten von Baden-Baden und Rastatt entfernt, erwartet euch hochklassiger Pferdesport. Die Renntage in Iffelsheim stehen für packende Rennen, stilvolle Events und ein einzigartiges Freizeiterlebnis für die ganze Familie. 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Das Besondere, die meisten Aufführungen finden unter freiem Himmel statt und sind für alle Besucher komplett kostenfrei. 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

Herzlich willkommen zu Carnews TV. Bei der derzeitigen Förderung von E-Autos sind plötzlich auch diese wieder gefragt, weshalb wir einen neuen Kia und von BYD den Denza Z9 sowie den Atto 2 Plug-in vorstellen. Motorsportler kommen diesmal auch auf ihre Kosten. Wir zeigen die Ausstellung Rallye-Legenden im Nationalen Automobilmuseum und fuhren zudem den Toyota GR Yaris.

Ich darf euch begrüßen im Rheingau und hier wächst bekanntlich richtig guter Wein. Den werde ich irgendwann mal auch probieren. Aber es geht nicht um Wein, sondern um neue Autos. In diesem Fall ist das der Kia EV2 oder EV2, ganz wie ihr wollt. Also dieser EV2 gehört in das sogenannte B-Segment und diese SUVs in diesem Segment sind ein bisschen kleiner und ein bisschen leichter. Der hier hat ein Gewicht mit Fahrer um die 1,7 Tonnen und das ist für ein Elektroauto wirklich richtig leicht. Es gibt Autos wie ein Porsche Cayenne oder ein Audi Q8, die wiegen auch schon mal 2,5 oder 2,8 Tonnen. Für mich eigentlich ein bisschen schwer. Aber schauen wir mal zu diesem hier. Der ist ein kompakter und der ist ungefähr 4,06 Meter lang. Er ist 1,80 Meter breit und 1,57 Meter hoch. Der Radstand, der liegt hier bei 2,56 Metern. Das bedeutet, es gibt kurz

0: große Überhänge vorne und hinten und dadurch hat man auch ein bisschen mehr Platz im Innenraum. Das zeichnet ja sowieso die elektrischen Autos aus. So, bullige Form. Denke ich mal, es gibt da unten einen Lufteinlass, der gehört bei einem Elektroauto auch dazu, denn der Akku und auch der Elektromotor, die werden schon mal ein bisschen wärmer. Auch dieses Auto steht auf dieser sogenannten elektrischen globalen Plattform. Optisch ist das alles entstanden in Anlehnung an die Modelle, die wir schon kennen, EV3, 4, 5 oder 9. Und ich muss sagen, das ist ein sehr auffälliges, interessantes und ganz modernes Design. So, und jetzt schauen wir mal nach innen. Ja, wenn ich mich hier so umschaue, dann wird klar, hier ist vieles, das ich schon kenne aus den anderen EV-Modellen, 3, 4, 5, 6 oder mehr. Und das ist auch kein Problem, es ist so ein Baukastensystem, das man nutzen kann. Hier gibt es vor mir direkt einen virtuellen Tacho mit allen wichtigen Anzeigen. Dann habe ich hier nochmal einen Bereich, da kann ich Heizung und Lüftung einstellen. Und hier gibt es einen 12,3 Zoll großen Monitor, zum Beispiel für das Navigationssystem. Also da hat man an alles gedacht. Schön sind auch diese Bedienknöpfe, die hier unten angebracht sind. Da muss ich nicht extra ins Menü. Das gleiche gilt auch für die Temperaturwahl oder für die Belüftung. Das hat man hier unten hingelegt, also das ist sehr einfach, muss ich echt sagen. Schöne Sitze, die bieten sehr viel Seitenhalt und man hat hier viele Ablagen. Es gibt hier auch eine Ladeschale für das Handy. Ein Lenkrad, das wirkt sehr sportlich, unten und oben abgeflacht, nicht zu viele Knöpfe, leicht erlernbar. Also ich muss sagen, man hat in diesem Auto eigentlich an alles gedacht.
1: Es gibt die unterschiedlichsten Geräteanschlüsse und sogar einen netten Spruch beim Aussteigen. Der EV2 ist offensichtlich ein Angriff auf den künftigen VW ID. Cross oder auch den ID. Polo, die demnächst an den Start gehen werden. Und er ist der kleinste Kia auf dem EU-Markt. Mit der Top-Reichweite von rund 453 Kilometern übertrifft er sogar die Reichweite des VW ID. Cross.
0: Also ein Wort zum Fahrverhalten. Dieser Kiwi EV2 hat auch nur einen Frontantrieb. Allradantrieb in dieser Klasse braucht man nicht unbedingt. Aber ich denke mal, damit ist er sehr gut unterwegs. Das Auto hat eine leichte Tendenz zum Untersteuern, wenn man schnell in die Ecke reinfährt. Und beim Gasweg nehmen in Kurven gibt es auch so eine leichte Tendenz zum Übersteuern. Also so eine Lastwechselreaktion ist aber nicht gefährlich. Außerdem gibt es an diesem Auto auch alle Fahrerassistenzsysteme, wenn der Fahrer mal ein paar Fehler macht.
1: Hier zu sehen das leichte Ausschwenken des Hecks nach rechts, das aber easy zu kontrollieren ist. Auch bei dieser Gangart zeigt der EV2 sein Potenzial in Sachen Fahrwerk. Besonders gut ist er in der City. Wendig und übersichtlich lässt sich der kleine Kia auch hier bewegen.
0: So, das Kofferraumvolumen bei diesem EV2 liegt bei 362 Litern. Aber dann kann man schlauerweise noch die hintere Sitzbank nach vorne schieben. Und dann sind 403 Liter Ladevolumen möglich. 15 Liter extra gibt es nochmal unter der vorderen Haube. Also das reicht eigentlich für den kleinen Urlaub. So, hier gibt es nochmal 15 Liter Platz, wie bereits gesagt. Da kann man vielleicht das Ladekabel verstauen. Ein Wort zu den Batterien. Also der eine Akku ist 61 Kilowattstunden groß, der andere 42,2 Kilowattstunden. Beim ersteren erreicht man dann 453 Kilometer elektrische Reichweite. Beim zweiten und kleineren sind das 317. Der Elektromotor leistete um die 146 PS. Damit sind 161 Topspeed auf der Autobahn möglich. Würde mir reichen. Und die Beschleunigung sieht auch nicht schlecht aus. Von 0 auf 100 in 8,7 Sekunden. Das ist doch schon mal sehr sportlich.
1: Man sitzt bequem in diesem Cockpit und ist gerüstet auch für eine längere Reise. Das gilt auch für die Mitfahrer hinten. Das 400 Volt Bordnetz erlaubt 11 Kilowatt oder 22 Kilowatt Laden. Mit DC-Laden ist der Akku von 10 bis 80% in rund 29 Minuten wieder aufgeladen. Es gibt die Ausstattungsvarianten Light für 26.600 Euro oder Air für 28.990 Euro, Earth für 31.290 Euro und die Variante GT-Line kostet 36.890 Euro als Top-Variante. Die Basisausstattung ist schon umfangreich. So gibt es das Panorama-Display, LED-Scheinwerfer und eine Klimaautomatik. Es gibt eine Herstellergarantie von 7 Jahren und eine 8-Jahres-Garantie für den Akku oder 160.000 Kilometer.
0: So, meine Testfahrt mit diesem neuen Kia EV2 ist zu Ende und ich muss sagen, ich bin ein Fan von kleinen Autos. Ein ganz kleiner ist er natürlich nicht, wie die Autos, die ich aus den 70er Jahren kenne, des letzten Jahrhunderts, muss man sagen. Aber er hat mir wirklich gefallen. Er ist einigermaßen leistungsstark, er bietet ein ganz interessantes Design, Platz im Innenraum und für 26.600 Euro bekommt man das Basisauto und das ist ja mal nicht schlecht. Mir hat er gefallen, euch vielleicht auch. Bis dahin, tschüss.

Ruf des Marktes nach günstigen kleinen E-Autos erhört. BYD hat neben Elektro nun auch Plug-in-Modelle, sogar im Luxussegment. BYD ist mittlerweile einer der größten Hersteller von Automobilen weltweit. Bei den E-Autos ist es eindeutig, denn BYD hat Tesla als größten Lieferant 2024 überholt. Und zählen wir die Plug-in-Hybride noch dazu, vertrieb BYD 2025 mehr als 4 Millionen elektrisierte Fahrzeuge. Nun kommen also noch einige Luxusmodelle ins Programm, und dies unter dem Label Denza. Der Denza Z9 GT feiert aktuell seine offizielle Markteinführung in Europa. Als luxuriöser Shooting Brake der BYD Premium-Marke zielt er direkt auf Wettbewerber wie den Porsche Taycan Sport Turismo oder den Porsche Panamera. Nun wird sicher wieder das fast verwechselbare Design der vielen chinesischen Modelle kritisiert werden. Und ja, da ist auch was dran. Viele SUV ähneln sich sehr. Und die Formensprache selbst europäischer Produzenten näherte sich zunehmend dem asiatischen Geschmack. Zudem kopierten die chinesischen Marken gerne auch die Details der europäischen Marktführer. Das bedauerliche Ergebnis sind selbst bei Porsche belanglose und kaum noch auffällige Designs, allen voran der letzte Macan. Dieser könnte nahtlos in fast allen China-Portfolios seinen Platz finden. Eigenständigkeit war dann wohl mal. Es überrascht dann auch nicht, dass der Z9 GT von einem ehemaligen Audi-Designer stammt. Die elegante Fastback-Silhouette passt somit perfekt zu den innen verbauten hochwertigen Materialien. Das futuristische Innenraumkonzept muss gefallen, sowie die schweren elektrischen Türen und das hohe, eher für einen Sportler untypische Gewicht. Erstaunlich ist die Preisgestaltung, denn das vollelektrische Modell wird in Deutschland voraussichtlich ab ca. 115.000 Euro angeboten. In China startet das Modell allerdings bereits ab umgerechnet ca. 44.000 Euro. Eine weitere Variante des Denza neben der rein elektrischen Version ist ein Plug-in-Hybrid mit einer elektrischen WLTP-Reichweite von 150 Kilometern. Der Innenraum besticht durch Luxus-Features wie eine 4-Zonen-Klimaautomatik, belüftete Massagesitze vorne und hinten sowie ein integriertes Kühlfach. Interessenten können das Fahrzeug bereits auf der Website konfigurieren.

0: Wer es günstiger möchte, kann auch bei BYD den Atto 2 finden. Diesen gibt es ebenfalls als rein elektrisches, aber eben auch als Plug-in-Modell. Wir fuhren den Atto 2 Plug-in, auch PHEV genannt, im Alltag und waren besonders davon überrascht, wie schnell BYD auf die enorme Kaufzurückhaltung bei den E-Modellen reagieren konnte und sofort das verbrennerdominierte Modell nachlegen konnte. Nun hat sich die Situation durch neue E-Förderprogramme noch einmal geändert, auch weil der Deutsche keine Rabatte liegen lässt und weil aus politischen Gründen der Kraftstoffpreis gestiegen ist. Übrigens sind auch bei vielen Ladesäulen parallel die Kilowattpreise gleich einmal mitgestiegen. Dies alles wird sich sicher in einigen Monaten wieder normalisieren. Und Hersteller haben dann auch für die Zweifel am E-Auto wieder das richtige Modell, zum Beispiel den Atto 2 PHEV, im Programm.
1: BYD gilt als einer der innovativsten und auch größten chinesischen Automobilhersteller. Da wundert es nicht, dass sie kurz nach dem elektrischen Atto 2 nun dieses Plug-in-Hybrid-Fahrzeug vorstellen. Aber das hat seinen Grund, denn die Elektrofahrzeuge in Europa oder in Deutschland verkaufen sich wirklich mäßig. Wenn man mal bedenkt, dass im ersten Quartal 2025 nur 3% aller Neuzulassungen von Elektrofahrzeugen auf den Privatbereich entfielen, das heißt 97% waren reine kommerzielle Anmeldungen, dann ist das eigentlich sehr erstaunlich und sagt schon sehr viel. Kein Wunder also, dass sie nun den Atto 2 als Hybrid, als Plug-in-Hybrid nachschieben können hinter dem schon vorhandenen Elektrofahrzeug. Jetzt sind natürlich neue Vergünstigungen im Raum, aber nichtsdestotrotz, der Kunde hat eine gewisse Reichweitenangst. Er möchte nicht permanent laden müssen, er möchte nicht seine Zeit verschwenden an den Ladesäulen und dafür ist dieser Atto 2 als Plug-in-Hybrid eigentlich ideal. Ein bisschen doof ist, dass er ein bisschen laut wird, wenn man ihn fordert, aber wenn man eigentlich ein solides Fahrzeug haben will zu einem wirklich attraktiven Preis, so ist der Atto 2 sicherlich eine gute Wahl.
0: Die Ausfahrt mit dem Atto 2 Plug-in ist absolut problemlos.

0: Er kombiniert als Plug-in die Vorteile eines Elektroautos für den Alltag mit der Reichweite eines Verbrenners. Die Technik ist gemessen am Preis sehr fortschrittlich und modern. Für viele Autofahrer dürfte aber die Möglichkeit, die Ladezeiten zu umgehen, das Hauptargument für den PHEV sein.
1: DMI steht für Dual Mode Intelligent. Eine Hybridarchitektur, die je nach Bedarf zwischen rein elektrischer, serieller oder paralleler Funktionsweise wechseln kann. Die vorwiegend verwendete Antriebsquelle ist der Elektromotor, der von einer 18 kW LFP Blade Batterie gespeist wird. Der Verbrenner läuft hauptsächlich, wenn der Akku geladen werden muss oder zur Unterstützung beim Abrufen einer höheren Last. Deshalb hat die E-Maschine mit 145 kW bzw. 197 PS und einem Drehmoment von 300 Newtonmetern genug Kraft, um allein für flotten Vortrieb zu sorgen. Während der 1,5 Liter Vierzylindermotor mit 72 kW bzw. 98 PS und dem Atkinson-Zyklus sowie einem Wirkungsgrad von 43% die Rolle des Steigbügelhalters einnimmt. Diese Aufgabenteilung von Akku und Motor wird auch auf der Straße deutlich. Der Atto 2 fährt sich die meiste Zeit wie ein Elektroauto. Nur wenn man die Systemleistung von 156 kW bzw. 212 PS durch eine sportliche Gangart abruft, wird der Vortrieb lauter und mühsamer. Trotzdem erreicht der Atto 2 PHEV Crossover nach 7,5 Sekunden Landstraßentempo und ist dann bis zu 180 km/h schnell. BYD gibt den Verbrauch mit 5,1 Liter auf 100 Kilometer und 1,8 Kilowattstunden auf 100 Kilometer an, was wir nicht ganz erreichten. Laut Hersteller soll der BYD Atto 2 als Plug-in-Hybrid eine Gesamtreichweite von 1000 Kilometern ermöglichen.
0: Uns gefiel es, die Testfahrt durch eine Winterlandschaft zu erleben und sich um die Reichweite und ums Laden absolut keine Gedanken machen zu müssen. So oder so, BYD hat für jede Fortbewegung und Verwendung mittlerweile ein Angebot. Eine andere Frage ist die so oft konnotierte, aber schon massiv angezweifelte Umweltfreundlichkeit der E-Modelle. Wurden noch vor wenigen Jahren die Fahrzeuge für lange Lebenszyklen gebaut und die meisten Verbraucher fuhren ihr Modell oft 6, 7 Jahre oder waren sogar 20 Jahre in einer Familie, so sind durch das Leasing die Nutzungszeiten massiv gesunken. Sogar die Konstruktion dieser Modelle ist nicht mehr auf ein langes Leben ausgerichtet. Und was ist dann noch ökologisch, wenn in der Zeit, in der vor Jahren noch 2 oder 3 Modelle gekauft wurden, heute 5 oder mehr Fahrzeuge gebaut und auch entsorgt werden müssen? Für viele Menschen ist ein Auto auch ein Lebensstil- und Spaßfaktor. Mit Rennsportgenen ist der GR Yaris das ideale Gefährt für kurvige Landstraßen. Der Yaris GR gilt unter Petrolheads als absoluter Geheimtipp. Besonders die Performance aus hoher Leistung und geringem Gewicht ist im Zeitalter der müden E-Autos mit schwerem Akku und Reichweitenoptimierung eine Wohltat. Nun geht die von der Toyota-Philosophie, der stetigen Optimierung getriebene Weiterentwicklung weiter voran. Die Weiterentwicklung des Schrägheckmodells GR Yaris im Modelljahr 2026 bringt also neue, vom Motorsport inspirierte Verbesserungen, die insbesondere bei Fahrten am Limit die Lenkpräzision und Fahrzeugkontrolle weiter optimieren.
2: Es ist noch gar nicht so lange her, da galt Sportlichkeit im automobilen Sektor etwas. Denn diese Fahrzeuge sollten spurtschnell sein, sollten Kurven räubern können, sollten Spaß machen. Heute ist es ja so, dass sehr viele Menschen schon zufrieden sind, wenn ihr Elektroauto sportlich beschleunigt. Aber in den Kurven ist es dann meistens schon mal zu Ende durch das hohe Gewicht. Dieses Fahrzeug ist ganz anders, denn dieses Fahrzeug verbirgt noch diese ganzen sportlichen Gene, die wir früher gesucht haben. Das Fahrzeug wird am besten damit verglichen, wenn man sich überlegt, dass vor ca. 25 Jahren der Porsche 996 damals 300 PS hatte und wog ca. 1600 Kilo. Dieses Fahrzeug wiegt ca. 1350 Kilo und hat 280 PS. Und das Fahrzeug, okay, es ist nicht ganz billig, ca. etwas knapp unter 50.000 Euro. Aber dafür bekommt man ein Fahrzeug, was wirklich sehr, sehr sportlich ist und jede Kurve mit Bravour nimmt. Also, wer noch auf die alten Werte und auf gerade Sportlichkeit Wert legt, der ist mit diesem Fahrzeug hervorragend bedient.
0: Das typische Kart-Feeling mit extremer, direkter Umsetzung der Fahrerwünsche ist ein Genuss. Das liegt auch am neuen, kompakteren Lenkrad mit optimierten Proportionen und ergonomischem Layout. Eine richtige Handbremse ist zudem ein Gewinn für jede Ausfahrt. Ein neu entwickelter Hochleistungsreifen bietet mehr Grip und Kontrolle auf der Rennstrecke und verringert die Abrollgeräusche auf der Straße. Und neue Möglichkeiten der Stoßdämpferfeinjustierung und bei der elektrischen Servolenkung bringen das Potenzial der neuen Reifung voll zur Entfaltung. Dies gilt auch für eine Feinheit aus dem Motorsport, die bereits in der Vergangenheit in vielen Performance-Modellen griff. Dies ist die Anzeige, dass der Motor noch nicht wirklich warm ist. Erst wenn diese erlischt, kann der Spaß ohne Reue beginnen. Denn nur ein warmes Top-Aggregat kann gefahrlos Hochleistungen abrufen. Schauen wir zurück auf zum Beispiel vergessene Porsche-Modelle wie den 996 mit 300 PS, so sehen wir, dass die Performance-Werte beim GR Yaris allein durch das Gewicht besser sind. Somit ist auch die Kritik am hohen Preis kaum zu rechtfertigen, denn das Modell aus Zuffenhausen konnte weniger bieten für mehr Geld. Das Know-how aus dem Toyota Motorsport kam auch bei den jüngsten Weiterentwicklungen des GR Yaris und des GR Yaris Aero Performance zur Anwendung. Beide Modelle profitieren von detaillierten Aktualisierungen zur weiteren Verbesserung des Fahrzeugerlebnisses. Die neu konzipierte Tastenanordnung ist ein weiteres direktes Ergebnis der im Rennsport gewonnenen Erkenntnisse. Der Pilot dreht das Lenkrad oft um bis zu 180 Grad, ohne seine Hände umsetzen zu müssen. Bei einer herkömmlichen Tastenanordnung besteht dabei die Gefahr, dass die Tasten am Lenkrad versehentlich betätigt werden. Beim GR Yaris wurden daher alle Tasten weiter weg von den Händen des Fahrers positioniert. Für mehr Komfort bei kälteren Temperaturen ist nun in Kombination mit der optionalen vertikalen Handbremse außerdem eine Sitz- und Lenkradheizung erhältlich. Sämtliche Aktualisierungen gelten für die neuesten Modelle des GR Yaris und des GR Yaris Aero Performance, die in ganz Europa bestellt werden können. Der GR ist nicht unbedingt ein bequemes Fahrzeug für den Alltag. Ein perfektes Spaßmobil für Könner am Lenkrad ist der GR Yaris aber auf jeden Fall. Vielleicht sogar mehr als ein Porsche. Und das zu einem dann relativ besseren Preis-Leistungs-Verhältnis. Die Optik allein macht schon in der Heckansicht etwas her. Und den roten Testwagen mit seinen aerodynamischen Feinheiten mussten wir einfach liebgewinnen. Der GR Yaris war schon sehr erfolgreich in der WRC. Der Rallye-Weltmeisterschaft. Seine Ahnen zeigt das Nationale Automobilmuseum mit der Ausstellung Rallye-Legenden. Rallye. Das hatte neben der Formel 1 einmal einen sehr guten Klang in der motorisierten deutschen Gesellschaft. Einer der besten Rennfahrer aller Zeiten wurde mehrfach Rallye-Weltmeister und konnte auch auf der Rundstrecke bestehen. Deutschland war in den 80er Jahren im Röhrl-Fieber. Die Low Collection im Diez-Hölztal, eine der spannendsten Autosammlungen der Welt, zeigt in diesem Jahr die Ausstellung Rallye-Legenden. Echt sehenswert, auch im Rahmen der Dauerausstellung. Das Nationale Automuseum The Low Collection im hessischen Diez-Hölztal Eversbach zeigt seit 2023 in der Dauerausstellung ständig rund 150 spektakuläre Fahrzeuge von 1886 bis heute. Sie zeigt zahlreiche Einzelstücke, Prototypen und Highlights der Automobilgeschichte aus der Sammlung von Museumsgründer Prof. Dr. Friedhelm Loh. Seine Leidenschaft für Autos, aber auch Rallye, wurde offensichtlich schon früh geweckt.
3: Ich bin immer Rallyefahrer gewesen, bin München-Dakar gefahren, bin Finnland-Russland im Januar gefahren bei über 40 Grad minus, bin Südamerika gefahren von Venezuela bis nach Brasilien. Also, das ist das, was ich am liebsten tue, wenn ich Urlaub machen darf. Im letzten, vor zwei Jahren war ich in Island und habe die ganze Insel befahren. Das sind schon tolle Erlebnisse. Natur pur, alleine, Ruhe, alles spitze.
0: Doch es soll ja nun ein universitärer Lehrstuhl hier entstehen. Was steckt dahinter, Herr Professor Loh?
3: Ja gut, wenn Sie Autogeschichte meinen, dann haben wir natürlich eine Palette an unterschiedlichen Marken, an unterschiedlichen Technologien. Wir haben weltweit Autos, wir sind nicht nur deutsch, wir sind kein typisches Markenmuseum, das macht auch keinen Sinn, sondern wir wollen die Breite dessen zeigen, was Automobilgeschichte ist. Wenn Sie die zweite Seite sehen wollen, dann wollen wir etwas zur Bildung beitragen in unserer Gesellschaft. Und deswegen haben wir den Campus zusammen mit der Hochschule Geislingen-Nörtingen, wo wir junge Leute oder überhaupt Menschen für Technik begeistern wollen, weil wir wissen, wir sind eine Nation, die von der Technik lebt. Und ich möchte, weil ich auch Unternehmer bin und mit Technik was zu tun habe, meinen Beitrag leisten, dass junge Leute wieder mehr Spaß an Technik kriegen.
0: Und dieser Spaß ist auch real erlebbar. Die Sonderausstellung, gefördert vom AVD, zeigt die Anfänge, die extremen Klasse-B-Fahrzeuge, aber auch Dakar-Sieger. Gleich zu Beginn ist der Martini Lancia 037 zu sehen, den Rallye-Superstar Walter Röhrl als das beste Rallye-Auto bezeichnet hat, das er je fahren durfte. Mit bis zu 350 PS und nur kompromisslosen 960 Kilogramm Gewicht wurde das Auto zur Legende. Und schön ist es immer noch, aber auch unbezahlbar.

Vom Audi 200 im Sportgewand über den sehr eleganten Alpine zum Peugeot 205, der ebenfalls eine Ära prägte, führt der Rundgang zu zwei weiteren legendären Lancia-Modellen, die ebenfalls völlig kompromisslos für Rallye-Erfolge entworfen wurden. Der Lancia Delta und der wunderschöne, extrem kompakte Lancia Stratos. Während andere Hersteller ein Straßenmodell für den Sport optimierten, baute Lancia oft, wie beim Stratos, ein reinrassiges Siegerauto und machte dann daraus ein Serienmodell, wenn auch nur in kleinen Stückzahlen.

Auch der Delta S4, ein zum Ende der Gruppe B absolut dominantes Auto mit 500 PS und nur 890 Kilogramm Eigengewicht. Dies verdeutlicht auch die aktuellen Probleme mit effizienter Fortbewegung bei hohen Fahrzeuggewichten bei elektrischen Fahrzeugen wie dem Pikes Peak Rekord Volkswagen von Yannick Dumas. Am Pikes Peak erzielte dieser linke Audi Quattro S1 E2 neben einem elektrischen Prototypen mit Walter Röhrl 1987 und einer Leistung von 600 PS einen neuen Rekord. Er bezwang die 19,96 Kilometer lange Schotterstrecke in 10 Minuten und 47,85 Sekunden und blieb als erster Fahrer unter 11 Minuten. Beeindruckend, wie auch das Flügelwerk, um dem Wagen die beste Bodenhaftung zu verleihen.

Die deutsche Rallye-Geschichte hat besonders Audi mit dem Quattro-Antrieb mitgeschrieben. Dieser S1 ROC im Originalzustand fuhr 1988 mit beim Race of Champions.

Ein besonders seltener Audi Quattro ist dieser S1 PDK, den Walter Röhrl vom damaligen Audi-Chef Ferdinand Piëch als Geschenk erhielt. Ein Innenleben mit vielen Funktionen zur schnellen Bedienung. Ob da die aktuellen Multimedia-Screens mithalten können? Die Neuzeit ist mehr von der berühmten Dakar geprägt, weshalb auch hier viele Hersteller aktiv sein wollten. Von 2009 bis 2011 gewann Volkswagen dreimal hintereinander mit dem Touareg. Sicher wird aber kein Touareg-Kunde ein einziges Teil an seinem Auto wiederfinden. Legenden des Rallye-Sports sind ohne den Porsche 959 nicht denkbar. 1986 war dieser perfekt auf die Dakar hin entwickelte Wagen einfach unschlagbar. Es gewann René Mettke vor Jackie X. Diese G-Klasse folgte dem 959 Tross als Servicefahrzeug. In der Neuzeit folgten auch Hersteller wie Peugeot auf den Spuren der Dakar. Bis in die 60er Jahre verweist dieser Mini mit seinen Erfolgen im Rallye-Sport. Er hat tatsächlich 1964 die legendäre Rallye Monte Carlo siegreich beendet. In einem Nebenraum stehen weitere Legenden vom 911 S2.2 Rallye, dem SCRS bis zum Prototypen das Schwarze Biest, ein Toyota MR2. Er wurde für die neue Gruppe S entwickelt, die aber nie an den Start ging. Der Ford RS200 war 1983 ausschließlich für den Rallye-Sport entwickelt worden, verlangte aber sehr talentierte Piloten. Ja, auch Mercedes hat sich bei Rallyes versucht. Nicht so erfolgreich wie Opel, die mit einem ähnlichen Modell des Manta 400 und Walter Röhrl am Steuer Weltmeister wurden. Lang ist das her. Es war eine schöne Zeit. Rallye-Sport mit viel Leistung und viel Spektakel. Vielleicht kommt es ja mal wieder. Bis dahin können diese Schätze im Nationalen Automuseum bestaunt werden. Und das war's schon wieder mit elektrischen und motorsportlichen Neuheiten. Wir hoffen, es hat Ihnen gefallen und wir dürfen Sie auch beim nächsten Mal wieder begrüßen. Zu einer neuen Ausgabe von Car News TV.

Eine neue Ausgabe von Bauen und Wohnen. Schön, dass ihr wieder mit dabei seid. Heute bin ich bei Tobias Entdeckt mal wieder unterwegs. Und zwar in einer Manufaktur, die aus ganz edlen Steinen ganz individuelle Möbel macht. Vor allem Tische. Und das Schöne ist, man kann sich aus Riesensteinplatten raussuchen, welches Stück man für seinen eigenen Tisch zum Beispiel haben will. Also freut euch auf Tobias Entdeckt.

0: Design ist ein Wort, das fast alle Bereiche unseres Lebens, aber vor allem auch unser Zuhause beeinflusst. Während früher oft praktisch und pragmatisch in war, so sind heute Möbel nicht nur etwas, was man braucht, sondern echte Designstücke, die dem Zuhause seine ganz persönliche Note geben. Und dies ist nicht nur im Haus und in der Wohnung so, sondern auch im Outdoor-Bereich, der einen immer größeren Stellenwert einnimmt. In der heutigen Folge von Tobias entdeckt werfen wir einen Blick in eine hochwertige Designmanufaktur am Bodensee. In den Meisterwerkstätten werden Einzelanfertigungen hergestellt, wobei die Kollektionen Ess- und Couchtische, Stühle und andere Möbel umfassen. Wir schauen uns die große Ausstellung, den Steinpark und natürlich auch die Produktion an. Wie hat sich jetzt das Wohnen und Einrichten in den letzten Jahren verändert?
1: Die größte Veränderung kommt eigentlich von der Küche ausgehend. Also die offene Küche und der Esszimmerplatz, das ist so das zentrale Element im Haus oder in der Wohnung. Da spielt sich das Leben ab. Sofa ist eher das private Rückzugsort. Da geht man zum Fernsehen oder mit der Familie eher privat. Aber der Essplatz, das ist eigentlich das Element, wo man sich mit Freunden trifft, wo man sich austauscht. Die Kinder machen Schularbeiten, man isst da. Also da verbringt man eigentlich unter Tag die meiste

0: Zeit. Und das ist so das zentrale Element auch in unserer Kollektion. Da legen wir den Wert dann reich drauf.
1: Und wie haben sich die Materialien verändert? Ich meine, wir sagen, hier riecht das ja auch so nach neu, nach Leder gerade, ja, in der, ja, Ausstellung. Ja, genau. Gab es da auch eine große Umstellung?
0: In den Jahren ja. Heute wird eigentlich Wert drauf gelegt auf authentische Materialien. Mhm. Also man will wirklich Naturholz, man will Naturstein, Leder, man will die Dinge anfassen. Ja. Die sollen auch von der Haptik möglichst authentisch bleiben. Das heißt gelederte Oberfläche oder vielleicht sogar eher naturbelassenes Leder, wo eine gewisse Wärme ausstrahlt und so weiter. Ja. Das war vor 10, 12 Jahren noch anders. Da war eher die Hochglanzflächen gefragt und so ein bisschen das Shishi oder das Künstliche. Heute will man schon auch die Charaktereigenschaften vom Material erspüren.
1: Wenn man jetzt hier durch die Ausstellung geht, hat man immer das Gefühl, auch hier in dieser Ecke, ich bin in einem Raum. Das ist doch heute für den Mensch wichtig, dass auch die Möbel eigentlich in dem Raum erleben darf oder so wie hier, wo ich denke, okay, das könnte mein Sitzplatz sein oder hier steht mein Tisch frei.
0: Genau, das ist so ein bisschen die Spannung, die wir hier in der Orangerie aufbauen. Zum einen, das Gebäude ist erstellt worden 1991, also schon seit 34 Jahren. Ja. Wir sind hier sehr minimalistisch mit Sichtbeton, mit großen Glasflächen und einer sehr hohen Deckenhöhe. Ja. Also das macht es nicht einfach, Möbel zu inszenieren. Ja. Aber wir achten natürlich darauf, dass wir einzelne Kojen schaffen, die wir auch ausdekorieren, auch ein bisschen wohnlich machen, mit Teppich, mit Beleuchtung, mit Accessoires, sodass der Kunde schon reinkommen kann und das erspüren kann, wie es dann zu Hause aussehen könnte.
1: Genau. Und jetzt gibt es nämlich auch ein Möbelstück, das seit 30 Jahren absolut im Trend ist, habe ich gelesen. Ich würde sagen, er heißt Adler, glaube ich.
0: Genau. Der auch fliegen kann.
1: Genau, dann laufen wir jetzt mal hin. Jetzt haben wir hier diesen Adler. Ja. Was macht diesen Tisch jetzt so besonders?
0: Also den haben wir vor 30 Jahren entwickelt und das Besondere bis heute, muss man sagen, ist daran, dass es ein Steintisch ist mit Auszugsfunktion. Okay. Da gibt es eigentlich kein anderes Modell am Markt mit so einer einfachen Technik. Man zieht den auf bis zum Anschlag, dann sieht man schon die Zusatzplatte. Und durch eine einfache Drehbewegung kann man die nach oben bringen. Mit einer Gasfeder wird die dann nach oben geschoben und dann wieder diese kleine Lücke geschlossen. Und jetzt hat man natürlich einen großen Esstisch, den man super leicht bedienen kann und das Ganze aus dem Thema Naturstein.
2: Den German Design Award 2025 in der Kategorie Excellent Product Design Furniture hat die Möbelmanufaktur vom Bodensee für den Tisch Kent erhalten. Ein Tisch, der durch seine asymmetrische Form direkt ins Auge fällt. Ein Designstück, das neue Sitzordnungen und Perspektiven aufzeigen soll.
0: Der Tisch ist das Modell Kent, entworfen von Herrn Metzger. Das ist ein Designer aus Göppingen, der schon sehr viele Jahre im Markt ist und der wirklich immer tolle Ideen hat. Wir arbeiten seit einiger Zeit an organischen Formen, Wankelformen. Diese Form ist jetzt ganz speziell, die nennen wir Trilungo-Form, also eine Dreiecksform, die in die Länge gezogen ist. Und jetzt hat der Kunde einfach die Möglichkeit, den Tisch ganz unterschiedlich zu nutzen. Wenn sehr viele zusammenkommen, dann hat man Platz bis zu 8 bis 10 Personen. Aber wenn man nur zu dritt oder zu viert ist, dann kann man zum Beispiel nur den vorderen Bereich benutzen oder zu zweit den hinteren Bereich. Man ist also viel flexibler in der Sitzordnung, in der Gestaltung vom Tisch. Das ist das neue Thema, an dem wir arbeiten, mit unterschiedlichen Formen.
2: Neben der Idee und dem Design ist die Grundlage der Gestaltung und des Designs mehr oder weniger die Natur. Und für den Kunden beginnt nach der Entscheidung, für welches Design er sich entschieden hat, die Planung seines Unikats im beeindruckenden Natursteinpark.
1: Total beeindruckend, dieser Steinpark hier. Wie viele verschiedene Steine habt ihr jetzt hier und wo kommen die überhaupt her?
0: Also hier haben wir jetzt im Steinpark rund 150 verschiedene Materialien aus der ganzen Welt. Das Interessante ist, dass wir eben sehr viel unterschiedliche Farben, unterschiedliche Regionen abdecken damit. In dem Thema Einzelplatten sind es rund 800 Einzelplatten im Moment an Lager.
1: Wow, wie unterscheiden sich jetzt die einzelnen Steine?
0: Also zum einen natürlich nach Herkunft. Wir kaufen wirklich sehr international ein. Viele Materialien kommen aus Italien. Ein Schwerpunkt ist aber auch Brasilien und Indien. Das sind so große Märkte, wo viel unterschiedliches Material herkommt. Und dann natürlich nach der Gesteinsart. Es gibt eine große Welt der Hartgesteine und der Weichgesteine. Das muss man dann ein bisschen differenzieren, je nach Kundenwunsch.
1: Ja. Und gibt es eine gewisse Farbe, wo man sagen kann, das ist teurer und das ist günstiger?
0: Ja, man kann schon sagen, die blauen Materialien sind mit die teuersten überhaupt. Die kommen meistens aus Brasilien, ein paar wenige aus Namibia oder aus Chile. Die sind sehr hochpreisig. Aber so

0: Sonst, sagen wir mal, vom Trend her im Moment eher die cremefarbenen Steine. Zu weiß, zu schwarz ist auch ein bisschen ruhiger, aber Creme und Grautöne, das ist so im Moment im Prinzip der Trend. Ja.
1: Lass uns mal nach rechts gehen, weil da ist eine ganz große Steinplatte und es ist auch eine Form da. Wenn ich jetzt bei euch Kunde bin, kann ich jetzt dann so einen Stein sagen, genau diese Ecke oder dieses Oval möchte ich haben, habe freie Auswahl?
0: Genau, das ist der große Service, den wir bieten. Wenn ein Kunde kommt und Interesse hat an einem schönen Steinesstisch, dann hat er die freie Auswahl bei der Unmaßplatte. Wir sprechen von Unmaßplatten, das sind die Rohtafeln, die meistens so bis zu 3 Meter lang sind und ungefähr 1,80 Meter hoch. Und mit diesen Schablonen, die wir schon hier haben, kann der Kunde dann im Grunde genommen den Ausschnitt wählen, will das ein bisschen deutlicher haben, ein bisschen akzentuierter, mit mehr oder weniger Adern. Da ist der Kunde dann total frei. Also er kann sich hier austoben mit der Rohplatte, wie er es will.
1: Wie wichtig ist es jetzt für eure Kunden, dass sie die individuelle Auswahl haben? Weil ihr seid in 50 Ländern aktiv.
0: Genau.
1: Kommen die dann auch mehr und sagen, schön, ich kaufe jetzt mal 2, 3 Tische, aber ich möchte mir meine Platte ganz genau direkt aussuchen.
0: Ja, da haben wir sehr viele Besucher, die sich eben ganz individuell einrichten und die sich dann auch die Zeit nehmen und manchmal auch die Mühe mit dem Reiseaufwand hierher nach Immenstadt zu kommen, um sich ihren Stein auszuwählen. Ja. Es geht ja nicht nur um die Sorte, es geht auch immer um den Ausschnitt. Und das ist manchmal so individuell, wo der Kunde, der Bauherr dann schon sagt, Mensch, er will sich's vor Ort anschauen. Manchmal ist einfach auch die Auswahl so groß, dass er sich das vor Ort anschauen will, um mal so ein bisschen eine Eingrenzung zu finden, welches Material dann passt. Ne?
1: Jetzt sind die Steine ja ganz lange draußen. Sehen die jetzt immer so aus oder gibt es da auch Steine, die dann doch ein bisschen blasser sind, wie sie in Wirklichkeit sind?
0: Genau. Es gibt die Kategorie Hartgestein, sprich Quarzit, Granit, Gneis. Das sind harte Materialien, die haben keinen Kalkanteil drin. Das heißt, der Regen und die Witterung machen denen überhaupt nichts aus. Also gerade der hier zum Beispiel, der bleibt so original, wie er ist, auch wenn er jetzt Jahrzehnte draußen steht. Spielt gar keine Rolle.
1: Also perfekt geeignet für Outdoor.
0: Perfekt für Outdoor, ja. Und die andere Kategorie, wir sagen dazu Weichgesteine, das heißt dann, das sind Marmorsorten, Kalksteine, Travertinsorten, die haben einen hohen Kalkanteil im Material. Das bedeutet, mit der Zeit im sauren Regen werden die ein bisschen stumpfer, ein bisschen matter. Sonst passiert auch nichts, aber die Oberfläche verändert sich ein bisschen. Ja.
1: Und dann wird die sauber gemacht, dann sieht der Kunde auch das Original, wie es praktisch aussieht.
0: Genau, wenn wir hier beraten, dann machen wir die Platte nass. Ja. Durch die Feuchtigkeit werden die Farben wieder richtig schön angeheizt und dann sieht der Kunde, wie das dann aussieht, wenn der Tisch fertig produziert ist. Im Produktionsprozess, da läuft natürlich noch die Oberflächenbearbeitung, sprich jedes Material, egal ob Hart- oder Weichgestein, wird bis zu 6 Arbeitsschritte nochmal poliert und geschliffen, dass es ein richtig schöner Hochglanz gibt. Oder die matte Oberfläche gibt es natürlich auch. Aber mit dem Bearbeitungsschritt ist es dann original farbgetreu, so wie es der Kunde dann auch haben will.
1: Also ich danke dir schon mal für den Steilpass, weil in die Produktion gehen wir gleich rein. Da dürfen wir auch Einblicke haben. Ja. Liebe Zuschauer, wir machen eine ganz kurze Pause. Dann gehen wir in die Produktion und schauen uns natürlich auch den Outdoor-Bereich an.
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1: Und im zweiten Teil von Tobias entdeckt schauen wir uns an, wie aus diesen Steinen auch wirklich am Ende diese Tische werden. So wie dieser hier. Die werden nämlich noch richtig bearbeitet, teilweise auch poliert. Also viel Spaß. Bevor wir uns gleich noch die aktuelle Outdoor-Kollektion in der Orangerie anschauen, werfen wir noch einen Blick in die Produktion der hochwertigen Möbel. Hier gibt es eine spannende Mischung zwischen modernster Technik gepaart mit ganz viel präziser Handarbeit. Klaus, jetzt haben wir der Kunde, der hat sich die Steinplatte ausgesucht.
2: Richtig.
1: Und wie geht es jetzt weiter?
2: Die Steinplatte kommt hier auf den Bock. Hier haben wir ein besonders schönes Exemplar.
1: Ich wollte gerade sagen, die sieht ja traumhaft aus.
2: Das ist ein Azul Mary, genau, kommt aus Brasilien, ist ein Quarzit. Einer der schönsten Blöcke, die wir in letzter Zeit gekauft haben.
1: Ja.
2: Nachdem die Platte hier aufgestellt ist, geht es rüber auf die Säge.
1: Ja.
2: Auf der Säge wird erstmal der grobe Zuschnitt gemacht vom Format her. Das heißt, wir lassen so 10 cm überstehen zum Originalformat. Der Kollege schneidet das Material zu und geht dann mit der ganzen Platte auf die CNC.
1: Ja. Und da beginnt das Feintuning dann schon?
2: Genau, auf der CNC wird dann das Format bearbeitet. Der Kunde hat ja bei uns alle Möglichkeiten, sich ein Format zu wünschen, von oval über rechteckig über Bootsform. Das wird hier auf den CNCs gemacht. Und natürlich auch die Kante. Und auch die Kante ist ein Kriterium. Wir haben 4 verschiedene Kanten im Steinbereich, die wir auf der CNC schon mal vorbearbeiten.
1: Okay, dann lass uns mal weiterlaufen, weil da hinten sieht es ja auch ganz, ganz spannend und interessant aus.
2: Richtig. Da geht es jetzt in die Oberfläche. Das heißt, wir haben 4, 5 verschiedene Oberflächen, aus denen der Kunde wählen kann. Wir können gelederte Oberflächen machen, satinierte, geflammte Oberflächen, polierte Oberflächen. Wird alles hier mit verschiedensten Bürsten, mit verschiedensten diamantbestückten Werkzeugen hergestellt. Wir sehen hier unseren dienstältesten Kollegen in der Steinabteilung, den Christoph, 45 Jahre hier in der Firma,
1: okay,
2: der jetzt die Kantenbearbeitung macht. Wir bekommen die Kante zwar von der CNC Maschinen gefertigt, geben uns aber auch nicht damit zufrieden. Es gibt immer wieder kleine Schleifrillen, die er jetzt gerade von Hand ausprobiert.
1: Und was ist das jetzt für ein Tisch und wo geht der hin? Gibt es irgendwie ein besonders beliebtes Modell oder Land?
2: Ja, das ist jetzt das Modell Tadao. Ein runder Tisch mit einer Einsetzplatte rund, die nach China geht. Und die lesen, unsere chinesischen Kunden lieben diese Tische.
1: Sehr spannend. Ich würde sagen, gehen wir mal in die Endmontage. Wir können es dann

0: Endmontage. Fleißige Mitarbeiter.
1: Richtig, wir machen hier die Endmontage der Tische. Das heißt, hier findet das Verheiraten der Steine aus der Steinabteilung mit unseren Mechaniken statt. Die Dinge, die wir selber entwickelt haben. Hier muss natürlich extrem präzise gearbeitet werden, sodass die Übergänge stimmen, dass letztendlich der Tisch funktioniert. Es erfolgt auch immer eine komplette Abnahme des Tisches. Speziell für den Export natürlich nichts Schlimmeres, als wenn es eine Reklamation geben sollte. Wir schauen uns die Oberflächen an, wir schauen uns die Kanten nochmal an. Okay. Das ist ganz wichtig für uns.
0: Also jetzt haben wir hier, der wurde gerade eingesetzt und hier ist praktisch, das sieht doch wunderschön aus.
1: Ja, das ist ein Rainforest Green aus Indien. Das ist unsere Magnum-Größe. Wir sagen Magnum dazu, der Tisch ist ausgezogen 3,70 Meter.
0: Okay.
1: Da sitzen 12 Menschen dran und haben Spaß.
0: Ja, so wie du es gerade so traumhaft an.
1: So wie du drüber fährst, genau hier diese Übergänge, die sind super wichtig. Auch hier seitlich die Kantenübergänge. Der Tisch ist geledert, die Oberfläche ist jetzt nicht poliert, sondern speziell geledert.
0: Das ist echt ein Erlebnis für das Gefühl,
1: absolut,
0: wenn man auf diesen Stein geht.
1: Absolut. Also, das ist haptisch was ganz Eigenes, hat mit einer polierten Oberfläche nichts zu tun. Ist wärmer, ist angenehmer von der Haptik her. Wir machen inzwischen bestimmt 2/3 aller Tische in dieser gelederten Oberfläche.
0: Das heißt, hier findet praktisch die Endkontrolle statt. Es wird alles nochmal abgenommen, alles kontrolliert.
1: Richtig.
0: Und wenn dann alles passt und ihr sagt, okay, dann wird vorbereitet zum Verschiffen.
1: Genau. Hier gibt es für jeden Tisch auch nochmal ein Steinzertifikat. Der Kunde weiß dann, woher der Stein kommt. Es gibt eine Petrogenese dazu. Es gibt die Unterschrift des Mitarbeiters dazu, der den Tisch gefertigt hat. Also letztendlich wird der Tisch personalisiert.
0: Klaus, vielen Dank für die Einblicke hier in die geheimen Hallen der Produktion.
1: War ein Vergnügen.
0: Danke. Am Ende unseres heutigen Tobias entdeckt, lassen wir es uns nochmal so richtig gut gehen und werfen einen Blick in die Orangerie. Hier auf dem firmeneigenen Grundstück werden im 400 Quadratmeter großen Outdoor-Garten die Designmöbel präsentiert. Patrick, was sind jetzt die Trends im Outdoor-Bereich?
2: Also der große Trend ist eigentlich, dass der Anspruch gestiegen ist für den Outdoor-Bereich. Früher hat man eben eine schnelle Kaufentscheidung gemacht und sich in der Regel was Günstiges im Baumarkt gekauft, was eben auf Lager schon lag. Heute ist es eher so, dass es eine richtig aufwendige Gartengestaltung gibt. Das Outdoor-Living-Thema, das wird einfach wichtiger. Und dadurch kommt dann auch die Möblierung, die hochwertiger sein kann, wo man auch gerne mal auf eine gewisse Lieferzeit dann auch wartet. Aber die Gestaltung steht da einfach im Vordergrund.
0: Ich habe jetzt auch gehört, Holz ist ein bisschen gar nicht mehr so im Trend, weil es so austauschbar ist. Es ist überall erhältlich, sondern es geht wieder auch zurück zu Stein.
2: Ja, der Trend der letzten Zeit spüren wir, dass die Kunden ein bisschen mehr Richtung Naturstein gehen. Warum? Es ist halt immer das Unikat. Also das Besondere, egal in welcher Farbrichtung, Indoor wie Outdoor tauglich. Ne? Und beim Holz, das ist einfach so breit schon überall gesehen, egal in welchen Einrichtungshäusern, ob hochwertig oder eher die Großflächen. Es ist so breit, dass die Kunden das eigentlich gar nicht mehr so wollen.
0: Jetzt sitzen wir hier an einem schönen Tisch. Aber so Outdoor Living heißt auch mal Party.
2: Genau,
0: kann man den auch größer machen?
2: Richtig. Da haben wir jetzt schon eine Fläche von ca. 2 Meter Länge. Ja. Und mit unserer patentierten Auszugstechnik kann man den super einfach vergrößern.
0: Ich bin gespannt, wo dieser Tisch größer wird.
2: Hier ist eine Schwenkplatte, die man rausschwenken kann. Man setzt dann die Platte bis in die Position und zieht sie einfach nach oben. Und jetzt hat man einen schönen Tisch mit 2,80 Meter Länge.
0: Wahnsinn. Und das ganz geräuschlos in so einer Größe?
2: Genau. Durch diese Schwenktechnik, die wir hier auch entwickelt haben, war es uns eben wichtig, dass wir den Stein, relativ schweres Material, aber leicht bedienen kann. Man kann es einfach ausschwenken, federunterstützt anheben und dann ist es eigentlich total easy.
0: Also ich beeindruckt es ja sogar, dass die Musterung der Steine weitergehen aus dieser Platte.
2: Bei dem Modell ist es so, die Hauptplatte, wie gesagt, 2 Meter plus 80 sind 2,80 Meter, aber die Rohplatten, die sind in der Regel sogar 3 Meter lang. Okay. Das heißt, ich kann das am Stück dann rausschneiden.
0: Da würde ich sagen, wir laufen jetzt dann mal gleich weiter noch ein Stück durch die Ausstellung.
2: Ja, gerne.
0: Was ist jetzt die Philosophie jetzt in dieser Orangerie und diesem Outdoor-Garten für dich?
2: Also bei der Gestaltung haben wir versucht, die Architektur von innen wieder aufzunehmen. Das heißt, da haben wir ja diese großen geschwungenen Betonmauer. Ja. Und diesen Schwung haben wir jetzt hier zum Beispiel in diesen Kiesweg reingenommen. Ja. Zweites Thema war, wir wollten von den Materialien reduzieren. Wir haben also 5 Präsentationsflächen, relativ puristisch, dann der schwarze Kies und vor allen Dingen die Gartengestaltung war uns wichtig mit großen Bäumen, mit einer Efeuhecke, mit einem gewissen Sichtschutz, aber sonst nichts. Soll also schon die Konzentration immer auf das Möbel gelenkt werden.
0: Was muss heute so ein Outdoor-Möbel für alles können, damit es überhaupt den Ansprüchen gerecht wird? Vor allem im Hochpreissegment. Also wir reden jetzt nicht von günstig.
2: Ja. Also klar, es muss natürlich das Design und die Materialität dem Kunden entsprechen. Ja. Aber das Wichtigste ist bei diesen S-Gruppen, dass erstmal auch die Emotion geweckt wird. Ne? Der Kunde muss sich angesprochen fühlen und er muss eigentlich seinen Lifestyle darin wiedersehen. Ja. Das heißt, so wie er drinnen wohnt, will er jetzt auch nach draußen transportieren. Ja. Und wenn man da ein schönes Setting hat, ne? Sowohl von dem Ausdruck des Möbels, über die Formensprache natürlich, das Design, aber dann die individuelle Materialauswahl, natürlich Maße und so weiter, ist ja klar. Dann kommt man eigentlich schon echt mit dem Kunden ins Gespräch, wo dann der Bedarf dann sichtbar wird.
0: Patrick, dann sage ich vielen herzlichen Dank für die ganzen spannenden Einblicke und Informationen heute hier.
2: Ja, herzlichen Dank, hat mich sehr gefreut.
0: Danke.

0: Vielen Dank für die spannenden Einblicke. Ich muss auch sagen, die Outdoor-Möbel haben mich wirklich begeistert. Wir machen jetzt eine kurze Pause und dann geht es bei uns weiter mit einer neuen Folge von Silkes Schöne Sachen.
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Weiter geht es bei Bauen und Wohnen. Wer jetzt nicht gleich so einen Tisch oder noch größer braucht, sondern nur ein ganz kleines Tischchen draußen für die Couch oder für die Lounge, für den hat Silke jetzt einen richtig coolen IKEA-Hack. Ich wünsche euch ganz viel Spaß bei einer neuen Folge von Silkes schöne Sachen.

Hallo zusammen, heute bei mir aus meinem Wohnzimmer bei der kleinen Kaffeepause. Aber was mache ich denn jetzt mit meinem Kaffee hier? Moment, ich habe da eine Idee. Ich war doch letztens beim Schweden. Da basteln wir jetzt was Cooles draus. Wenn ihr sehen wollt, was, dann kommt mit. Ihr könnt es jetzt entweder über eine Kante nehmen und einmal mit dem Hammer draufhauen, dann bricht das Brett nämlich hier. Ich säge es aber lieber jetzt mit meiner Säge, habe hier einen schönen Anschlag und dann habe ich einen ganz geraden, sauberen Schnitt.

Genau, jetzt habe ich es einmal durchgesägt. Jetzt nehme ich ein bisschen Schleifpapier, mache mir die Kanten schön sauber und dann wird es schon auf das andere draufgeleimt. Und zwar schön mittig, dass ihr schöne gerade Fläche habt. So, ich nehme ganz üblicher Holzleim und mache mir hier auf die Kante eine schöne Linie mit Leim. So. Und leime das Ganze jetzt in genau die Mitte hier drauf. Gut andrücken. Und jetzt müssen wir das Ganze mindestens 24 Stunden lang trocknen lassen. So, jetzt probieren wir doch mal, ob das Ganze funktioniert. Na, ich würde sagen, perfekter IKEA-Hack. Also, wenn ihr jetzt Lust bekommen habt, euch auch so ein cooles Sofa-Tablett zu basteln, dann geht jetzt schnell zu IKEA, kauft euch ein paar Tabletts und los geht's. Ich wünsche euch viel Spaß beim Nachbasteln. Bis bald!

Liebe Silke, vielen Dank für diesen kleinen Hack. Wenn ihr weitere Informationen rund um Bauen und Wohnen wollt, dann kommt gerne zu uns auf die Homepage unter bauenundwohnen.net und lasst euch da inspirieren. Ich freue mich schon, wenn ihr kommende Woche wieder dabei seid. Bis dahin, alles Gute und tschüss.

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Herzlich willkommen zu Carnews TV. Bei der derzeitigen Förderung von E-Autos sind plötzlich auch diese wieder gefragt, weshalb wir einen neuen Kia und von BYD den Denza Z9 sowie den Atto 2 Plug-in vorstellen. Motorsportler kommen diesmal auch auf ihre Kosten. Wir zeigen die Ausstellung Rallye-Legenden im Nationalen Automobilmuseum und fuhren zudem den Toyota GR Yaris.

Ich darf euch begrüßen im Rheingau und hier wächst bekanntlich richtig guter Wein. Den werde ich irgendwann mal auch probieren. Aber es geht nicht um Wein, sondern um neue Autos. In diesem Fall ist das der Kia EV2 oder EV2, ganz wie ihr wollt. Also dieser EV2 gehört in das sogenannte B-Segment und diese SUVs in diesem Segment sind ein bisschen kleiner und ein bisschen leichter. Der hier hat ein Gewicht mit Fahrer um die 1,7 Tonnen und das ist für ein Elektroauto wirklich richtig leicht. Es gibt Autos wie ein Porsche Cayenne oder ein Audi Q8, die wiegen auch schon mal 2,5 oder 2,8 Tonnen. Für mich eigentlich ein bisschen schwer. Aber schauen wir mal zu diesem hier. Der ist ein kompakter und der ist ungefähr 4,06 Meter lang. Er ist 1,80 Meter breit und 1,57 Meter hoch. Der Radstand, der liegt hier bei 2,56 Metern. Das bedeutet, es gibt kurze Überhänge vorne und hinten und dadurch hat man auch ein bisschen mehr Platz im Innenraum. Das zeichnet ja sowieso die elektrischen Autos aus. So, bullige Form. Denke ich mal, es gibt da unten einen Lufteinlass, der gehört bei einem Elektroauto auch dazu, denn der Akku und auch der Elektromotor, die werden schon mal ein bisschen wärmer. Auch dieses Auto steht auf dieser sogenannten elektrischen globalen Plattform. Optisch ist das alles entstanden in Anlehnung an die Modelle, die

Blicke zielt er direkt auf Wettbewerber wie den Porsche Taycan Sport Turismo oder den Porsche Panamera. Nun wird sicher wieder das fast verwechselbare Design der vielen chinesischen Modelle kritisiert werden. Und ja, da ist auch was dran. Viele SUV ähneln sich sehr. Und die Formensprache selbst europäischer Produzenten näherte sich zunehmend dem asiatischen Geschmack. Zudem kopierten die chinesischen Marken gerne auch die Details der europäischen Marktführer. Das bedauerliche Ergebnis sind selbst bei Porsche belanglose und kaum noch auffällige Designs, allen voran der letzte Macan. Dieser könnte nahtlos in fast allen China-Portfolios seinen Platz finden. Eigenständigkeit war dann wohl mal. Es überrascht dann auch nicht, dass der Z9 GT von einem ehemaligen Audi-Designer stammt. Die elegante Fastback-Silhouette passt somit perfekt zu den innen verbauten hochwertigen Materialien. Das futuristische Innenraumkonzept muss gefallen, sowie die schweren elektrischen Türen und das hohe, eher für einen Sportler untypische Gewicht. Erstaunlich ist die Preisgestaltung, denn das vollelektrische Modell wird in Deutschland voraussichtlich ab ca. 115.000 Euro angeboten. In China startet das Modell allerdings bereits ab umgerechnet ca. 44.000 Euro. Eine weitere Variante des Denza neben der rein elektrischen Version ist ein Plug-in-Hybrid mit einer elektrischen WLTP-Reichweite von 150 Kilometern. Der Innenraum besticht durch Luxus-Features wie eine 4-Zonen-Klimaautomatik, belüftete Massagesitze vorne und hinten sowie ein integriertes Kühlfach. Interessenten können das Fahrzeug bereits auf der Website konfigurieren.

0: Wer es günstiger möchte, kann auch bei BYD den Atto 2 finden. Diesen gibt es ebenfalls als rein elektrisches, aber eben auch als Plug-in-Modell. Wir fuhren den Atto 2 Plug-in, auch PHEV genannt, im Alltag und waren besonders davon überrascht, wie schnell BYD auf die enorme Kaufzurückhaltung bei den E-Modellen reagieren konnte und sofort das verbrennerdominierte Modell nachlegen konnte. Nun hat sich die Situation durch neue E-Förderprogramme noch einmal geändert, auch weil der Deutsche keine Rabatte liegen lässt und weil aus politischen Gründen der Kraftstoffpreis gestiegen ist. Übrigens sind auch bei vielen Ladesäulen parallel die Kilowattpreise gleich einmal mitgestiegen. Dies alles wird sich sicher in einigen Monaten wieder normalisieren. Und Hersteller haben dann auch für die Zweifel am E-Auto wieder das richtige Modell, zum Beispiel den Atto 2 PHEV im Programm.
1: BYD gilt als einer der innovativsten und auch größten chinesischen Automobilhersteller. Da wundert es nicht, dass sie kurz nach dem elektrischen Atto 2 nun dieses Plug-in-Hybrid-Fahrzeug vorstellen. Aber das hat seinen Grund, denn die Elektrofahrzeuge in Europa oder in Deutschland verkaufen sich wirklich mäßig. Wenn man mal bedenkt, dass im ersten Quartal 2025 nur 3% aller Neuzulassungen von Elektrofahrzeugen auf den Privatbereich entfielen, das heißt 97% waren reine kommerzielle Anmeldungen, dann ist das eigentlich sehr erstaunlich und sagt schon sehr viel. Kein Wunder also, dass sie nun den Atto 2 als Hybrid, als Plug-in-Hybrid nachschieben können hinter dem schon vorhandenen Elektrofahrzeug. Jetzt sind natürlich neue Vergünstigungen im Raum, aber nichtsdestotrotz, der Kunde hat eine gewisse Reichweitenangst. Er möchte nicht permanent laden müssen, er möchte nicht seine Zeit verschwenden an den Ladesäulen und dafür ist dieser Atto 2 als Plug-in-Hybrid eigentlich ideal. Ein bisschen doof ist, dass er ein bisschen laut wird, wenn man ihn fordert, aber wenn man eigentlich ein solides Fahrzeug haben will zu einem wirklich attraktiven Preis, so ist der Atto 2 sicherlich eine gute Wahl.
0: Die Ausfahrt mit dem Atto 2 Plug-in ist absolut problemlos. Er kombiniert als Plug-in die Vorteile eines Elektroautos für den Alltag mit der Reichweite eines Verbrenners. Die Technik ist gemessen am Preis sehr fortschrittlich und modern. Für viele Autofahrer dürfte aber die Möglichkeit, die Ladezeiten zu umgehen, das Hauptargument für den PHEV sein.
2: DMI steht für Dual Mode Intelligent. Eine Hybridarchitektur, die je nach Bedarf zwischen rein elektrischer, serieller oder paralleler Funktionsweise wechseln kann. Die vorwiegend verwendete Antriebsquelle ist der Elektromotor, der von einer 18 kW LFP Blade Batterie gespeist wird. Der Verbrenner läuft hauptsächlich, wenn der Akku geladen werden muss oder zur Unterstützung beim Abrufen einer höheren Last. Deshalb hat die E-Maschine mit 145 kW bzw. 197 PS und einem Drehmoment von 300 Newtonmeter

0: genug Kraft, um allein für flotten Vortrieb zu sorgen. Während der 1,5 Liter Vierzylindermotor mit 72 kW bzw. 98 PS und dem Atkinson-Zyklus sowie einem Wirkungsgrad von 43% die Rolle des Steigbügelhalters einnimmt. Diese Aufgabenteilung von Akku und Motor wird auch auf der Straße deutlich. Der Atto 2 fährt sich die meiste Zeit wie ein Elektroauto. Nur wenn man die Systemleistung von 156 kW bzw. 212 PS durch eine sportliche Gangart abruft, wird der Vortrieb lauter und mühsamer. Trotzdem erreicht der Atto 2 PHEV Crossover nach 7,5 Sekunden Landstraßentempo und ist dann bis zu 180 km/h schnell. BYD gibt den Verbrauch mit 5,1 Liter auf 100 Kilometer und 1,8 Kilowattstunden auf 100 Kilometer an, was wir nicht ganz erreichten. Laut Hersteller soll der BYD Atto 2 als Plug-in-Hybrid eine Gesamtreichweite von 1000 Kilometern ermöglichen. Uns gefiel es, die Testfahrt durch eine Winterlandschaft zu erleben und sich um die Reichweite und ums Laden absolut keine Gedanken machen zu müssen. So oder so, BYD hat für jede Fortbewegung und Verwendung mittlerweile ein Angebot. Eine andere Frage ist die so oft konnotierte, aber schon massiv angezweifelte Umweltfreundlichkeit der E-Modelle. Wurden noch vor wenigen Jahren die Fahrzeuge für lange Lebenszyklen gebaut und die meisten Verbraucher fuhren ihr Modell oft 6, 7 Jahre oder waren sogar 20 Jahre in einer Familie, so sind durch das Leasing die Nutzungszeiten massiv gesunken. Sogar die Konstruktion dieser Modelle ist nicht mehr auf ein langes Leben ausgerichtet. Und was ist dann noch ökologisch, wenn in der Zeit, in der vor Jahren noch 2 oder 3 Modelle gekauft wurden, heute 5 oder mehr Fahrzeuge gebaut und auch entsorgt werden müssen? Für viele Menschen ist ein Auto auch ein Lebensstil- und Spaßfaktor. Mit Rennsportgenen ist der GR Yaris das ideale Gefährt für kurvige Landstraßen. Der Yaris GR gilt unter Petrolheads als absoluter Geheimtipp. Besonders die Performance aus hoher Leistung und geringem Gewicht ist im Zeitalter der müden E-Autos mit schwerem Akku und Reichweitenoptimierung eine Wohltat. Nun geht die von der Toyota-Philosophie, der stetigen Optimierung getriebene Weiterentwicklung weiter voran. Die Weiterentwicklung des Schrägheckmodells GR Yaris im Modelljahr 2026 bringt also neue, vom Motorsport inspirierte Verbesserungen, die insbesondere bei Fahrten am Limit die Lenkpräzision und Fahrzeugkontrolle weiter optimieren.
1: Es ist noch gar nicht so lange her, da galt Sportlichkeit im automobilen Sektor etwas. Denn diese Fahrzeuge sollten spurtschnell sein, sollten Kurven räubern können, sollten Spaß machen. Heute ist es ja so, dass sehr viele Menschen schon zufrieden sind, wenn ihr Elektroauto sportlich beschleunigt. Aber in den Kurven ist es dann meistens schon mal zu Ende durch das hohe Gewicht. Dieses Fahrzeug ist ganz anders, denn dieses Fahrzeug verbirgt noch diese ganzen sportlichen Gene, die wir früher gesucht haben. Das Fahrzeug wird am besten damit verglichen, wenn man sich überlegt, dass vor ca. 25 Jahren der Porsche 996 damals 300 PS hatte und wog ca. 1600 Kilo. Dieses Fahrzeug wiegt ca. 1350 Kilo und hat 280 PS. Und das Fahrzeug, okay, es ist nicht ganz billig, ca. etwas knapp unter 50.000 Euro. Aber dafür bekommt man ein Fahrzeug, was wirklich sehr, sehr sportlich ist und jede Kurve mit Bravour nimmt. Also, wer noch auf die alten Werte und auf gerade Sportlichkeit Wert legt, der ist mit diesem Fahrzeug hervorragend bedient.
0: Das typische Kart-Feeling mit extremer, direkter Umsetzung der Fahrerwünsche ist ein Genuss. Das liegt auch am neuen, kompakteren Lenkrad mit optimierten Proportionen und ergonomischem Layout. Eine richtige Handbremse ist zudem ein Gewinn für jede Ausfahrt. Ein neu entwickelter Hochleistungsreifen bietet mehr Grip und Kontrolle auf der Rennstrecke und verringert die Abrollgeräusche auf der Straße. Und neue Möglichkeiten der Stoßdämpferfeinjustierung und bei der elektrischen Servolenkung bringen das Potenzial der neuen Reifung voll zur Entfaltung. Dies gilt auch für eine Feinheit aus dem Motorsport, die bereits in der Vergangenheit in vielen Performance-Modellen griff. Dies ist die Anzeige, dass der Motor noch nicht wirklich warm ist. Erst wenn diese erlischt, kann der Spaß ohne Reue beginnen. Denn nur ein warmes Top-Aggregat kann gefahrlos Hochleistungen abrufen. Schauen wir zurück auf zum Beispiel vergessene Porsche-Modelle wie den 996 mit 300 PS, so sehen wir, dass die Performance-Werte beim GR Yaris allein durch das Gewicht besser sind. Somit ist auch die Kritik am hohen Preis kaum zu rechtfertigen, denn das Modell aus Zuffenhausen konnte weniger bieten für mehr Geld. Das Know-how aus dem Toyota Motorsport kam auch bei den jüngsten Weiterentwicklungen des GR Yaris und des GR Yaris Aero Performance zur Anwendung. Beide Modelle profitieren von detaillierten Aktualisierungen zur weiteren Verbesserung des Fahrzeugerlebnisses. Die neu konzipierte Tastenanordnung ist ein weiteres direktes Ergebnis der im Rennsport gewonnenen Erkenntnisse. Der Pilot dreht das Lenkrad oft um bis zu 180 Grad, ohne seine Hände umsetzen zu müssen. Bei einer herkömmlichen Tastenanordnung besteht dabei die Gefahr, dass die Tasten am Lenkrad versehentlich betätigt werden. Beim GR Yaris wurden daher alle Tasten weiter weg von den Händen des Fahrers positioniert. Für mehr Komfort bei kälteren Temperaturen ist nun in Kombination mit der optionalen vertikalen Handbremse außerdem eine Sitz- und Lenkradheizung erhältlich. Sämtliche Aktualisierungen gelten für die neuesten Modelle des GR Yaris und des GR Yaris Aero Performance, die in ganz Europa bestellt werden können. Der GR ist nicht unbedingt ein bequemes Fahrzeug für den Alltag. Ein perfektes Spaßmobil für Könner am Lenkrad ist der GR Yaris aber auf jeden Fall. Vielleicht sogar mehr als ein Porsche. Und das zu einem dann relativ besseren Preis-Leistungs-Verhältnis. Die Optik allein macht schon in der Heckansicht etwas her. Und den roten Testwagen mit seinen aerodynamischen Feinheiten mussten wir einfach lieb gewinnen. Der GR Yaris war schon sehr erfolgreich in der WRC. Der Rallye-Weltmeisterschaft. Seine Ahnen zeigt das Nationale Automobilmuseum mit der Ausstellung Rallye-Legenden. Rallye. Das hatte neben der Formel 1 einmal einen sehr guten Klang in der motorisierten deutschen Gesellschaft. Einer der besten Rennfahrer aller Zeiten wurde mehrfach Rallye-Weltmeister und konnte auch auf der Rundstrecke bestehen. Deutschland war in den 80er Jahren im Röhrl-Fieber. Die Low Collection im Diez-Hölztal, eine der spannendsten Autosammlungen der Welt, zeigt in diesem Jahr die Ausstellung Rallye-Legenden. Echt sehenswert, auch im Rahmen der Dauerausstellung. Das Nationale Automuseum The Low Collection im hessischen Diez-Hölztal Eversbach zeigt seit 2023 in der Dauerausstellung ständig rund 150 spektakuläre Fahrzeuge von 1886 bis heute. Sie zeigt zahlreiche Einzelstücke, Prototypen und Highlights der Automobilgeschichte aus der Sammlung von Museumsgründer Prof. Dr. Friedhelm Loh. Seine Leidenschaft für Autos, aber auch Rallye, wurde offensichtlich schon früh geweckt.
2: Ich bin immer Rallyefahrer gewesen, bin München-Dakar gefahren, bin Finnland-Russland im Januar gefahren bei über 40 Grad minus, bin Südamerika gefahren von Venezuela bis nach Brasilien. Also, das ist das, was ich am liebsten tue, wenn ich Urlaub machen darf. Im letzten, vor zwei Jahren war ich in Island und habe die ganze Insel befahren. Das sind schon tolle Erlebnisse. Natur pur, alleine, Ruhe, alles spitze.
0: Doch es soll ja nun ein universitärer Lehrstuhl hier entstehen. Was steckt dahinter, Herr Professor Loh?
2: Ja gut, wenn Sie Autogeschichte meinen, dann haben wir natürlich eine Palette an unterschiedlichen Marken, an unterschiedlichen Technologien. Wir haben weltweit Autos, wir sind nicht nur deutsch, wir sind kein typisches Markenmuseum, das macht auch keinen Sinn, sondern wir wollen die Breite dessen zeigen, was Automobilgeschichte ist. Wenn Sie die zweite Seite sehen wollen, dann wollen wir etwas zur Bildung beitragen in unserer Gesellschaft. Und deswegen haben wir den Campus zusammen mit der Hochschule Geislingen-Nörtingen, wo wir junge Leute oder überhaupt Menschen für Technik begeistern wollen, weil wir wissen, wir sind eine Nation, die von der Technik lebt. Und ich möchte, weil ich auch Unternehmer bin und mit Technik was zu tun habe, meinen Beitrag leisten, dass junge Leute wieder mehr Spaß an Technik kriegen.
0: Und dieser Spaß ist auch real erlebbar. Die Sonderausstellung, gefördert vom AVD, zeigt die Anfänge. Die extremen Klasse-B-Fahrzeuge, aber auch Dakar-Sieger. Gleich zu Beginn ist der Martini Lancia 037 zu sehen, den Rallye-Superstar Walter Röhrl als das beste Rallye-Auto bezeichnet hat, das er je fahren durfte. Mit bis zu 350 PS und nur kompromisslosen 960 Kilogramm Gewicht wurde das Auto zur Legende. Und schön ist es immer noch, aber auch unbezahlbar.

Vom Audi 200 im Sportgewand über den sehr eleganten Alpine zum Peugeot 205, der ebenfalls eine Ära prägte, führt der Rundgang zu zwei weiteren legendären Lancia-Modellen, die ebenfalls völlig kompromisslos für Rallye-Erfolge entworfen wurden. Der Lancia Delta und der wunderschöne, extrem kompakte Lancia Stratos. Während andere Hersteller ein Straßenmodell für den Sport optimierten, baute Lancia oft, wie beim Stratos, ein reinrassiges Siegerauto und machte dann daraus ein Serienmodell, wenn auch nur in kleinen Stückzahlen.

Auch der Delta S4, ein zum Ende der Gruppe B absolut dominantes Auto mit 500 PS und nur 890 Kilogramm Eigengewicht. Dies verdeutlicht auch die aktuellen Probleme mit effizienter Fortbewegung bei hohen Fahrzeuggewichten bei elektrischen Fahrzeugen wie dem Pikes Peak Rekord Volkswagen von Yannick Dumas. Am Pikes Peak erzielte dieser linke Audi Quattro S1 E2 neben einem elektrischen Prototypen mit Walter Röhrl 1987 und einer Leistung von 600 PS einen neuen Rekord. Er bezwang die 19,96 Kilometer lange Schotterstrecke in 10 Minuten und 47,85 Sekunden und blieb als erster Fahrer unter 11 Minuten. Beeindruckend, wie auch das Flügelwerk, um dem Wagen die beste Bodenhaftung zu verleihen.

Die deutsche Rallye-Geschichte hat besonders Audi mit dem Quattro-Antrieb mitgeschrieben. Dieser S1 ROC im Originalzustand fuhr 1988 mit beim Race of Champions.

Ein besonders seltener Audi Quattro ist dieser S1 PDK, den Walter Röhrl vom damaligen Audi-Chef Ferdinand Piëch als Geschenk erhielt. Ein Innenleben mit vielen Funktionen zur schnellen Bedienung. Ob da die aktuellen Multimedia-Screens mithalten können? Die Neuzeit ist mehr von der berühmten Dakar geprägt, weshalb auch hier viele Hersteller aktiv sein wollten. Von 2009 bis 2011 gewann Volkswagen dreimal hintereinander mit dem Touareg. Sicher wird aber kein Touareg-Kunde ein einziges Teil an seinem Auto wiederfinden. Legenden des Rallye-Sports sind ohne den Porsche 959 nicht denkbar. 1986 war dieser perfekt auf die Dakar hin entwickelte Wagen einfach unschlagbar. Es gewann René Mettke vor Jackie X. Diese G-Klasse folgte dem 959 Tross als Servicefahrzeug. In der Neuzeit folgten auch Hersteller wie Peugeot auf den Spuren der Dakar. Bis in die 60er Jahre verweist dieser Mini mit seinen Erfolgen im Rallye-Sport. Er hat tatsächlich 1964 die legendäre Rallye Monte Carlo siegreich beendet. In einem Nebenraum stehen weitere Legenden vom 911 S2.2 Rallye, dem SCRS, bis zum Prototypen, das Schwarze Biest, ein Toyota MR2. Er wurde für die neue Gruppe S entwickelt, die aber nie an den Start ging. Der Ford RS200 war 1983 ausschließlich für den Rallye-Sport entwickelt worden, verlangte aber sehr talentierte Piloten. Ja, auch Mercedes hat sich bei Rallyes versucht. Nicht so erfolgreich wie Opel, die mit einem ähnlichen Modell des Manta 400 und Walter Röhrl am Steuer Weltmeister wurden. Lang ist das her. Es war eine schöne Zeit. Rallye-Sport mit viel Leistung und viel Spektakel. Vielleicht kommt es ja mal wieder. Bis dahin können diese Schätze im Nationalen Automuseum bestaunt werden. Und das war's schon wieder mit elektrischen und motorsportlichen Neuheiten. Wir hoffen, es hat Ihnen gefallen und wir dürfen Sie auch beim nächsten Mal wieder begrüßen. Zu einer neuen Ausgabe von Car News TV.

Eine neue Ausgabe von Bauen und Wohnen. Schön, dass ihr wieder mit dabei seid. Heute bin ich bei Tobias Entdeckt mal wieder unterwegs. Und zwar in einer Manufaktur, die aus ganz edlen Steinen ganz individuelle Möbel macht. Vor allem Tische. Und das Schöne ist, man kann sich aus Riesensteinplatten raussuchen, welches Stück man für seinen eigenen Tisch zum Beispiel haben will. Also freut euch auf Tobias Entdeckt.

0: Design ist ein Wort, das fast alle Bereiche unseres Lebens, aber vor allem auch unser Zuhause beeinflusst. Während früher oft praktisch und pragmatisch in war, so sind heute Möbel nicht nur etwas, was man braucht, sondern echte Designstücke, die dem Zuhause seine ganz persönliche Note geben. Und dies ist nicht nur im Haus und in der Wohnung so, sondern auch im Outdoor-Bereich, der einen immer größeren Stellenwert einnimmt. In der heutigen Folge von Tobias entdeckt werfen wir einen Blick in eine hochwertige Designmanufaktur am Bodensee. In den Meisterwerkstätten werden Einzelanfertigungen hergestellt, wobei die Kollektionen Ess- und Couchtische, Stühle und andere Möbel umfassen. Wir schauen uns die große Ausstellung, den Steinpark und natürlich auch die Produktion an. Wie hat sich jetzt das Wohnen, Einrichten in den letzten Jahren verändert?
1: Die größte Veränderung kommt eigentlich von der Küche ausgehend. Also die offene Küche und der Esszimmerplatz, das ist so das zentrale Element im Haus oder in der Wohnung. Da spielt sich das Leben ab. Sofa ist eher das private Rückzugsort. Da geht man zum Fernsehen oder mit der Familie eher privat. Aber der Essplatz, das ist eigentlich das Element, wo man sich mit Freunden trifft, wo man sich austauscht. Die Kinder machen Schularbeiten, man isst da. Also da verbringt man eigentlich unter Tag die meiste Zeit. Und das ist so das zentrale Element auch in unserer Kollektion. Da legen wir den Wert dann reich drauf.
0: Und wie haben sich die Materialien verändert? Ich meine, wir sagen, hier riecht das ja auch so nach neu, nach Leder gerade in der Ausstellung. Ja, genau. Gab es da auch eine große Umstellung?
1: In den Jahren ja. Heute wird eigentlich Wert drauf gelegt auf authentische Materialien. Also man will wirklich Naturholz, man will Naturstein, Leder, man will die Dinge anfassen. Die sollen auch von der Haptik möglichst authentisch bleiben. Das heißt gelederte Oberfläche oder vielleicht sogar eher naturbelassenes Leder, wo eine gewisse Wärme ausstrahlt und so weiter. Das war vor 10, 12 Jahren noch anders. Da war eher die Hochglanzflächen gefragt und so ein bisschen das Shishi oder das Künstliche. Heute will man schon auch die Charaktereigenschaften vom Material erspüren.
0: Wenn man jetzt hier durch die Ausstellung geht, hat man immer das Gefühl, auch hier in dieser Ecke, ich bin in einem Raum. Das ist doch heute für den Mensch wichtig, dass auch die Möbel eigentlich in dem Raum erleben darf oder so wie hier, wo ich denke, okay, das könnte mein Sitzplatz sein oder hier steht mein Tisch frei.
1: Genau, das ist so ein bisschen die Spannung, die wir hier in der Orangerie aufbauen. Zum einen, das Gebäude ist erstellt worden 1991, also schon seit 34 Jahren. Wir sind hier sehr minimalistisch mit Sichtbeton, mit großen Glasflächen und einer sehr hohen Deckenhöhe. Ja. Also das macht es nicht einfach, Möbel zu inszenieren. Ja. Aber wir achten natürlich darauf, dass wir einzelne Kojen schaffen, die wir auch ausdekorieren, auch ein bisschen wohnlich machen, mit Teppich, mit Beleuchtung, mit Accessoires, sodass der Kunde schon reinkommen kann und es erspüren kann, wie es dann zu Hause aussehen könnte.
0: Genau. Und jetzt gibt es nämlich auch ein Möbelstück, das seit 30 Jahren absolut im Trend ist, habe ich gelesen. Ich würde sagen, er heißt Adler, glaube ich.
1: Genau. Der auch fliegen kann.
0: Genau, da laufen wir jetzt mal hin. Jetzt haben wir hier diesen Adler. Ja. Was macht diesen Tisch jetzt so besonders?
1: Also den haben wir vor 30 Jahren entwickelt und das Besondere bis heute, muss man sagen, ist daran, dass es ein Steintisch ist mit Auszugsfunktion. Okay. Da gibt es eigentlich kein anderes Modell am Markt mit so einer einfachen Technik. Man zieht den auf bis zum Anschlag, dann sieht man schon die Zusatzplatte. Und durch eine einfache Drehbewegung kann man die nach oben bringen. Mit einer Gasfeder wird die dann nach oben geschoben und dann wieder diese kleine Lücke geschlossen. Und jetzt hat man natürlich einen großen Esstisch, den man super leicht bedienen kann und das Ganze aus dem Thema Naturstein.
0: Den German Design Award 2025 in der Kategorie Excellent Product Design Furniture hat die Möbelmanufaktur vom Bodensee für den Tisch Kent erhalten. Ein Tisch, der durch seine asymmetrische Form direkt ins Auge fällt. Ein Designstück, das neue Sitzordnungen und Perspektiven aufzeigen soll.
1: Der Tisch ist das Modell Kent, entworfen von Herrn Metzger. Das ist ein Designer aus Göppingen, der schon sehr viele Jahre im Markt ist und der wirklich immer tolle Ideen hat. Wir arbeiten seit einiger Zeit an organischen Formen, Wankelformen. Diese Form ist jetzt ganz speziell, die nennen wir Trilungo-Form, also eine Dreiecksform, die in die Länge gezogen ist. Und jetzt hat der Kunde einfach die Möglichkeit, den Tisch ganz unterschiedlich zu nutzen. Wenn sehr viele zusammenkommen, dann hat man Platz bis zu 8 bis 10 Personen. Aber wenn man nur zu dritt oder zu viert ist, dann kann man zum Beispiel nur den vorderen Bereich benutzen oder zu zweit den hinteren Bereich. Man ist also viel flexibler in der Sitzordnung, in der Gestaltung vom Tisch. Das ist das neue Thema, an dem wir arbeiten, mit unterschiedlichen Formen.
0: Neben der Idee und dem Design ist die Grundlage der Gestaltung und des Designs mehr oder weniger die Natur. Und für den Kunden beginnt nach der Entscheidung, für welches Design er sich entschieden hat, die Planung seines Unikats im beeindruckenden Natursteinpark. Total beeindruckend, dieser Steinpark hier. Ja. Wie viele verschiedene Steine habt ihr jetzt hier und wo kommen die überhaupt her?
1: Also hier haben wir jetzt im Steinpark rund 150 verschiedene Materialien aus der ganzen Welt. Das Interessante ist, dass wir eben sehr viel unterschiedliche Farben, unterschiedliche Regionen abdecken damit. In dem Thema Einzelplatten sind es rund 800 Einzelplatten im Moment an Lager.
0: Wow, wie unterscheiden sich jetzt die einzelnen Steine?
1: Also zum einen natürlich nach Herkunft. Wir kaufen wirklich sehr international ein. Viele Materialien kommen aus Italien. Ein Schwerpunkt ist aber auch Brasilien und Indien. Das sind so große Märkte, wo viel unterschiedliches Material herkommt. Ja. Und dann natürlich nach der Gesteinsart. Es gibt eine große Welt der Hartgesteine und der Weichgesteine. Das muss man dann ein bisschen differenzieren, je nach Kundenwunsch.
0: Ja. Und gibt es eine gewisse Farbe, wo man sagen kann, das ist teurer und das ist günstiger?
1: Ja, man kann schon sagen, die blauen Materialien sind mit die teuersten überhaupt. Die kommen meistens aus Brasilien, ein paar wenige aus Namibia oder aus Chile. Die sind sehr hochpreisig. Aber sonst, sagen wir mal vom Trend her, im Moment eher die cremefarbenen Steine. Zu weiß, zu schwarz ist auch ein bisschen ruhiger. Ja. Aber Creme und Grautöne, das ist so im Moment im Prinzip der Trend. Ja.
0: Lass uns mal nach rechts gehen, weil da ist eine ganz große Steinplatte und es ist auch eine Form da. Wenn ich jetzt bei euch Kunde bin, kann ich jetzt dann so einen Stein sagen, genau diese Ecke oder dieses Oval möchte ich haben, habe freie Auswahl?
1: Genau, das ist der große Service, den wir bieten. Wenn ein Kunde kommt und Interesse hat an einem schönen Steinesstisch, dann hat er die freie Auswahl bei der Unmaßplatte. Wir sprechen von Unmaßplatten, das sind die Rohtafeln, die meistens so bis zu 3 Meter lang sind und ungefähr 1,80 Meter hoch. Und mit diesen Schablonen, die wir schon hier haben, kann der Kunde dann im Grunde genommen den Ausschnitt wählen. Will er es ein bisschen deutlicher haben, ein bisschen akzentuierter, mit mehr oder weniger Adern. Da ist der Kunde dann total frei. Also er kann sich hier austoben mit der Rohplatte, wie er es will.
0: Wie wichtig ist es jetzt für eure Kunden, dass sie die individuelle Auswahl haben? Weil ihr seid in 50 Ländern aktiv.
1: Genau.
0: Kommen die dann auch mehr und sagen, schön, ich kaufe jetzt mal 2, 3 Tische, aber ich möchte mir meine Platte ganz genau direkt aussuchen.
1: Ja, da haben wir sehr viele Besucher, die sich eben ganz individuell einrichten und die sich dann auch die Zeit nehmen und manchmal auch die Mühe mit dem Reiseaufwand hierher nach Immenstadt zu kommen, um sich ihren Stein auszuwählen. Ja. Es geht ja nicht nur um die Sorte, es geht auch immer um den Ausschnitt. Ja. Und das ist manchmal so individuell, wo der Kunde, der Bauherr dann schon sagt, Mensch, er will sich's vor Ort anschauen. Manchmal ist einfach auch die Auswahl so groß, dass er sich das vor Ort anschauen will, um mal so ein bisschen eine Eingrenzung zu finden, welches Material dann passt. Ne?
0: Jetzt sind die Steine ja ganz lange draußen. Sehen die jetzt immer so aus oder gibt es da auch Steine, die dann doch ein bisschen blasser sind, wie sie in Wirklichkeit sind?
1: Genau. Es gibt die Kategorie Hartgestein, sprich Quarzit, Granit, Gneis. Das sind harte Materialien, die haben keinen Kalkanteil drin. Das heißt, der Regen und die Witterung machen denen überhaupt nichts aus. Also gerade der hier zum Beispiel, der bleibt so original, wie er ist, auch wenn er jetzt Jahrzehnte draußen steht. Spielt gar keine
0: Rolle.
1: Also
0: perfekt geeignet für Outdoor.
1: Perfekt für Outdoor, ja. Und die andere Kategorie, wir sagen dazu Weichgesteine, das heißt dann, das sind Marmorsorten, Kalksteine, Travertinsorten, die haben einen hohen Kalkanteil im Material. Das bedeutet, mit der Zeit im sauren Regen werden die ein bisschen stumpfer, ein bisschen matter. Sonst passiert auch nichts, aber die Oberfläche verändert sich ein bisschen,
0: Und dann wird die sauber gemacht, dann sieht der Kunde auch das Original, wie es praktisch aussieht.
1: Genau, wenn wir hier beraten, dann machen wir die Platte nass. Ja. Durch die Feuchtigkeit werden die Farben wieder richtig schön angeheizt und dann sieht der Kunde, wie das dann aussieht, wenn der Tisch fertig produziert ist. Im Produktionsprozess, da läuft natürlich noch die Oberflächenbearbeitung, sprich jedes Material, egal ob Hart- oder Weichgestein, wird bis zu 6 Arbeitsschritte nochmal poliert und geschliffen, dass es ein richtig schöner Hochglanz gibt. Oder die matte Oberfläche gibt es natürlich auch. Aber mit dem Bearbeitungsschritt ist es dann original farbgetreu, so wie es der Kunde dann auch haben will.
0: Also ich danke dir schon mal für den Steilpass, weil in die Produktion gehen wir gleich rein. Da dürfen wir auch Einblicke haben. Ja. Liebe Zuschauer, wir machen eine ganz kurze Pause. Dann gehen wir in die Produktion und schauen uns natürlich auch den Outdoor-Bereich an.
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1: Und im zweiten Teil von Tobias entdeckt schauen wir uns an, wie aus diesen Steinen auch wirklich am Ende diese Tische werden. So wie dieser hier. Die werden nämlich noch richtig bearbeitet, teilweise auch poliert. Also viel Spaß. Bevor wir uns gleich noch die aktuelle Outdoor-Kollektion in der Orangerie anschauen, werfen wir noch einen Blick in die Produktion der hochwertigen Möbel. Hier gibt es eine spannende Mischung zwischen modernster Technik gepaart mit ganz viel präziser Handarbeit. Klaus, jetzt haben wir der Kunde, der hat sich die Steinplatte ausgesucht.
2: Richtig.
1: Und wie geht es jetzt weiter?
2: Die Steinplatte kommt hier auf den Bock. Hier haben wir ein besonders schönes Exemplar.
1: Ich wollte gerade sagen, die sieht ja traumhaft aus.
2: Das ist ein Azul Mary, genau, kommt aus Brasilien, ist ein Quarzit. Einer der schönsten Blöcke, die wir in letzter Zeit gekauft haben.
1: Ja.
2: Nachdem die Platte hier aufgestellt ist, geht es rüber auf die Säge.
1: Ja.
2: Auf der Säge wird erstmal der grobe Zuschnitt gemacht vom Format her. Das heißt, wir lassen so 10 cm überstehen zum Originalformat. Der Kollege schneidet das Material zu und geht dann mit der ganzen Platte auf die CNC.
1: Und da beginnt das Feintuning dann schon?
2: Genau, auf der CNC wird dann das Format bearbeitet. Der Kunde hat ja bei uns alle Möglichkeiten, sich ein Format zu wünschen, von oval über rechteckig über Bootsform. Das wird hier auf den CNCs gemacht. Und natürlich auch die Kante. Weil auch die Kante ist ein Kriterium. Wir haben 4 verschiedene Kanten im Steinbereich, die wir auf der CNC schon mal vorbearbeiten.
1: Okay, dann lass uns mal weiterlaufen, weil da hinten sieht es ja auch ganz, ganz spannend und interessant aus.
2: Richtig. Da geht es jetzt in die Oberfläche. Das heißt, wir haben 4, 5 verschiedene Oberflächen, aus denen der Kunde wählen kann. Wir können gelederte Oberflächen machen, satinierte, geflammte Oberflächen, polierte Oberflächen. Wird alles hier mit verschiedensten Bürsten, mit verschiedensten diamantbestückten Werkzeugen hergestellt. Wir sehen hier unseren dienstältesten Kollegen in der Steinabteilung, den Christoph, 45 Jahre hier in der Firma,
1: okay,
2: der jetzt die Kantenbearbeitung macht. Wir bekommen die Kante zwar von der CNC-Maschine gefertigt, geben uns aber auch nicht damit zufrieden. Ja. Es gibt immer wieder kleine Schleifrillen, die er jetzt gerade von Hand rauspoliert.
1: Und was ist das jetzt für ein Tisch und wo geht der hin? Gibt es irgendwie ein besonders beliebtes Modell oder Land?
2: Ja, das ist jetzt das Modell Tadao. Ein runder Tisch mit einer Einsetzplatte rund, die nach China geht. Und unsere chinesischen Kunden lieben diese Tische.
1: Sehr spannend. Ich würde sagen, gehen wir mal in die Endmontage. Was kommt dann?

0: Endmontage. Fleißige Mitarbeiter.
1: Richtig, wir machen hier die Endmontage der Tische. Das heißt, hier findet das Verheiraten der Steine aus der Steinabteilung mit unseren Mechaniken statt. Die Dinge, die wir selber entwickelt haben. Hier muss natürlich extrem präzise gearbeitet werden, sodass die Übergänge stimmen, dass letztendlich der Tisch funktioniert. Es erfolgt auch immer eine komplette Abnahme des Tisches. Speziell für den Export natürlich nichts Schlimmeres, als wenn es eine Reklamation geben sollte. Wir schauen uns die Oberflächen an, wir schauen uns die Kanten nochmal an. Okay. Das ist ganz wichtig für uns.
0: Also jetzt haben wir hier, der wurde gerade eingesetzt und hier ist praktisch, das sieht doch wunderschön aus.
1: Ja, das ist ein Rainforest Green aus Indien. Das ist unsere Magnum-Größe. Wir sagen Magnum dazu. Der Tisch ist ausgezogen 3,70 Meter.
0: Okay.
1: Da sitzen 12 Menschen dran und haben Spaß.
0: Ja, so wie du es gerade traumhaft an.
1: So wie du drüber fährst, genau hier diese Übergänge, die sind super wichtig. Auch hier seitlich die Kantenübergänge. Der Tisch ist geledert. Die Oberfläche ist jetzt nicht poliert, sondern speziell geledert.
0: Das ist echt ein Erlebnis für das Gefühl,
1: absolut,
0: wenn man auf diesen Stein geht.
1: Absolut. Also, das ist haptisch was ganz Eigenes, hat mit einer polierten Oberfläche nichts zu tun, ist wärmer, ist angenehmer von der Haptik her. Wir machen inzwischen bestimmt 2/3 aller Tische in dieser gelederten Oberfläche.
0: Das heißt, hier findet praktisch die Endkontrolle statt, es wird alles nochmal abgenommen, alles kontrolliert.
1: Richtig.
0: Wenn dann alles passt und er sagt, okay, dann wird vorbereitet zum Verschiffen.
1: Genau, hier gibt es für jeden Tisch auch nochmal ein Steinzertifikat. Der Kunde weiß dann, woher der Stein kommt. Es gibt eine Petrogenese dazu. Es gibt die Unterschrift des Mitarbeiters dazu, der den Tisch gefertigt hat. Also letztendlich wird der Tisch personalisiert.
0: Klaus, vielen Dank für die Einblicke hier in die geheimen Hallen der Produktion.
1: War ein Vergnügen. Danke.
2: Am Ende unseres heutigen Tobias entdeckt, lassen wir es uns nochmal so richtig gut gehen und werfen einen Blick in die Orangerie. Hier auf dem firmeneigenen Grundstück werden im 400 Quadratmeter großen Outdoor-Garten die Designmöbel präsentiert.
3: Patrick, was sind jetzt die Trends im Outdoor-Bereich?
4: Also der große Trend ist eigentlich, dass der Anspruch gestiegen ist für den Outdoor-Bereich. Früher hat man eben eine schnelle Kaufentscheidung gemacht und sich in der Regel was Günstiges im Baumarkt gekauft, was eben auf Lager schon lag. Heute ist es eher so, dass es eine richtig aufwendige Gartengestaltung gibt. Das Outdoor-Living-Thema, das wird einfach wichtiger und dadurch kommt dann auch die Möblierung, die hochwertiger sein kann, wo man auch gerne mal auf eine gewisse Lieferzeit dann auch wartet. Aber die Gestaltung steht da einfach im Vordergrund.
0: Ich habe jetzt auch gehört, Holz ist ein bisschen gar nicht mehr so im Trend, weil es so austauschbar ist. Es ist überall erhältlich, sondern es geht wieder auch zurück zu Stein.
4: Ja, der Trend der letzten Zeit spüren wir, dass die Kunden ein bisschen mehr Richtung Naturstein gehen. Warum? Es ist halt immer das Unikat. Also das Besondere, egal in welcher Farbrichtung, Indoor wie Outdoor tauglich. Ne? Und beim Holz, das ist einfach so breit schon überall gesehen, egal in welchen Einrichtungshäusern, ob hochwertig oder eher die Großflächen. Es ist so breit, dass die Kunden das eigentlich gar nicht mehr so wollen.
0: Jetzt sitzen wir hier an einem schönen Tisch. Aber so Outdoor Living heißt auch mal Party.
4: Genau,
0: kann man den auch größer machen.
4: Richtig, da haben wir jetzt schon eine Fläche von ca. 2 Meter Länge und mit unserer patentierten Auszugstechnik kann man den super einfach vergrößern.
0: Ich bin gespannt, wo dieser Tisch größer wird.
4: Hier ist eine Schwenkplatte, die man rausschwenken kann. Man setzt dann die Platte bis in die Position und zieht sie einfach nach oben. Und jetzt hat man einen schönen Tisch mit 2,80 Meter Länge.
0: Wahnsinn. Und das ganz geräuschlos in so einer Größe?
4: Genau. Durch diese Schwenktechnik, die wir hier auch entwickelt haben, war es uns eben wichtig, dass wir den Stein, relativ schweres Material, aber leicht bedienen kann. Man kann es einfach ausschwenken, federunterstützt anheben und dann ist es eigentlich total easy.
0: Also mich beeindruckt es ja sogar, dass die Musterung der Steine weitergehen aus dieser Platte.
4: Bei dem Modell ist es so, die Hauptplatte, wie gesagt, 2 Meter plus 80 sind 2,80 Meter, aber die Rohplatten, die sind in der Regel sogar 3 Meter lang. Okay. Das heißt, ich kann das am Stück dann rausschneiden.
0: Da würde ich sagen, wir laufen jetzt dann mal gleich weiter noch ein Stück durch die Ausstellung.
4: Ja, gerne.
0: Was ist jetzt die Philosophie jetzt in dieser Orangerie und diesem Outdoor-Garten für dich?
4: Also bei der Gestaltung haben wir versucht, die Architektur von innen wieder aufzunehmen. Das heißt, da haben wir ja diese großen geschwungenen Betonmauer. Ja. Und diesen Schwung haben wir jetzt hier zum Beispiel in diesen Kiesweg reingenommen. Ja. Zweites Thema war, wir wollten von den Materialien reduzieren. Wir haben also 5 Präsentationsflächen, relativ puristisch, dann der schwarze Kies und vor allen Dingen die Gartengestaltung war uns wichtig mit großen Bäumen, mit einer Efeuhecke, mit einem gewissen Sichtschutz, aber sonst nichts. Soll also schon die Konzentration immer auf das Möbel gelenkt werden.
0: Was muss heute so ein Outdoor-Möbel für alles können, damit es überhaupt den Ansprüchen gerecht wird? Vor allem im Hochpreissegment. Also wir reden jetzt nicht von günstig.
4: Ja. Also klar, es muss natürlich das Design und die Materialität dem Kunden entsprechen. Aber das Wichtigste ist bei diesen S-Gruppen, dass erstmal auch die Emotion geweckt wird. Ne? Der Kunde muss sich angesprochen fühlen und er muss eigentlich sein Lifestyle darin wiedersehen. Das heißt, so wie er drinnen wohnt, will er jetzt auch nach draußen transportieren. Und wenn man da ein schönes Setting hat, ne? Sowohl von dem Ausdruck des Möbels, über die Formensprache natürlich, das Design, aber dann die individuelle Materialauswahl, natürlich Maße und so weiter, ist ja klar. Dann kommt man eigentlich schon echt mit dem Kunden ins Gespräch, wo dann der Bedarf dann sichtbar wird.
0: Patrick, dann sage ich vielen herzlichen Dank für die ganzen spannenden Einblicke und Informationen heute hier.
4: Ja, herzlichen Dank, hat mich sehr gefreut.
0: Danke.

0: Vielen Dank für die spannenden Einblicke. Ich muss auch sagen, die Outdoor-Möbel haben mich wirklich begeistert. Wir machen jetzt eine kurze Pause und dann geht es bei uns weiter mit einer neuen Folge von Silkes Schöne Sachen.
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Weiter geht es bei Bauen und Wohnen. Wer jetzt nicht gleich so einen Tisch oder noch größer braucht, sondern nur ein ganz kleines Tischchen draußen für die Couch oder für die Lounge, für den hat Silke jetzt einen richtig coolen IKEA-Hack. Ich wünsche euch ganz viel Spaß bei einer neuen Folge von Silkes schöne Sachen.

Hallo zusammen, heute bei mir aus meinem Wohnzimmer bei der kleinen Kaffeepause. Aber was mache ich denn jetzt mit meinem Kaffee hier? Moment, ich habe da eine Idee. Ich war doch letztens beim Schweden. Da basteln wir jetzt was Cooles draus. Wenn ihr sehen wollt, was, dann kommt mit. Ihr könnt es jetzt entweder über eine Kante nehmen und einmal mit dem Hammer draufhauen, dann bricht das Brett nämlich hier. Ich säge es aber lieber jetzt mit meiner Säge, habe hier einen schönen Anschlag und dann habe ich einen ganz geraden, sauberen Schnitt.

Genau, jetzt habe ich es einmal durchgesägt. Jetzt nehme ich ein bisschen Schleifpapier, mache mir die Kanten schön sauber und dann wird es schon auf das andere draufgeleimt. Und zwar schön mittig, dass ihr schöne gerade Fläche habt. So, ich nehme ganz üblicher Holzleim und mache mir hier auf die Kante eine schöne Linie mit Leim. So. Und leime das Ganze jetzt in genau die Mitte hier drauf. Gut andrücken. Und jetzt müssen wir das Ganze mindestens 24 Stunden lang trocknen lassen. So, jetzt probieren wir doch mal, ob das Ganze funktioniert. Na, ich würde sagen, perfekter IKEA-Hack. Also, wenn ihr jetzt Lust bekommen habt, euch auch so ein cooles Sofa-Tablett zu basteln, dann geht jetzt schnell zu IKEA, kauft euch ein paar Tabletten und los geht's. Ich wünsche euch viel Spaß beim Nachbasteln. Bis bald!

Liebe Silke, vielen Dank für diesen kleinen Hack. Wenn ihr weitere Informationen rund um Bauen und Wohnen wollt, dann kommt gerne zu uns auf die Homepage unter bauenundwohnen.net und lasst euch da inspirieren. Ich freue mich schon, wenn ihr kommende Woche wieder dabei seid. Bis dahin alles Gute und tschüss.

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0: Die Nachrichten live aus Karlsruhe. Schön, dass Sie eingeschaltet haben. Wie beantrage ich einen Pflegegrad? Habe ich überhaupt Anspruch darauf? Wo finde ich ambulante Pflegedienste? Welche Leistungen zahlt die Pflegekasse und welche Kosten kommen auf uns zu? Es sind diese und viele weitere Fragen, die sich Angehörige stellen, wenn ein Familienmitglied plötzlich Pflege braucht. Etwa wenn die Oma an Demenz erkrankt ist oder der Vater einen Schlaganfall hatte. Um in dieser schwierigen Situation nicht allein zu sein, beraten Pflegestützpunkte Angehörige und Betroffene und unterstützen bei der Organisation der Pflege. In Bretten schaut man auf 10 Jahre Pflegestützpunkt zurück und blickt gleichzeitig auf eine herausfordernde Zukunft für Pflegesuchende. Es sind Kleinigkeiten, die das Leben im Alltag und im Alter vereinfachen sollen. Große Tasten, Hilfe bei der Schlüsselsuche, ein mobiler Haltegriff, zum Beispiel für die Badewanne. Die Ausstellung beim Kooperationstreffen des Netzwerk Pflegestützpunkt in Bretten soll einen Einblick über kleine Alltagshelfer bieten und darüber, wie es sich etwa mit einer Demenzerkrankung anfühlt.
1: Der Demenzsimulator, der gehört tatsächlich zum Pflegestützpunkt dazu. Da geht es ja darum, in so einer Selbsterfahrungsübung mitzubekommen, wie fühle ich mich eigentlich als Demenzerkrankter, weil das ist auch ein großer Teil unserer Beratungsarbeit, im Umgang mit der Erkrankung zu schulen. Wie ist das eigentlich? Wie muss ich mit jemandem umgehen? Woher kommen vielleicht Ängste, Nervosität, Unruhe? Und das kann man sehr gut am eigenen Leib spüren, wenn die Alltagsdinge nicht mehr so funktionieren, wie man das gewohnt ist.
0: Verständnis schaffen, beim Nachempfinden helfen, das ist ein Teil der Beratung im Pflegestützpunkt Bretten. Viele, die sich an das Team dort wenden, wissen nicht, welche Pflegekassenleistungen ihnen zustehen, ob sie Anspruch auf einen Pflegegrad haben oder wie ein Antrag gestellt werden muss. Das Team vom Pflegestützpunkt soll helfen, wohnortnahe und passgenaue Lösungen für den Einzelnen zu finden.
2: Viele warten eigentlich viel zu lang, bis sie sich Hilfe von außen holen. Viele sind völlig überlastet, weil man irgendwie so auch ein Pflichtgefühl hat. Entweder Ehepartner gegeneinander oder auch Eltern, Kinder, dass man einfach das Gefühl hat, ich will was zurückgeben als Kind meinen Eltern. Und dann geht man oft auch über die Belastungsgrenze hinaus. Die Menschen sind sehr, sehr positiv, nachdem sie bei uns waren. Viele rufen auch immer wieder an, manche erzählen einfach nur noch, weil man nichts mehr ändern kann. Manche begleiten wir über Jahre hinweg schon. Ich habe den Eindruck, viele sagen eben auch, ach, sie haben mir so geholfen.
0: Seit 2016 bietet der Pflegestützpunkt Bretten Unterstützung beim Thema Pflege. Nach Bruchsal und Ettlingen der 3. Stützpunkt, der im Landkreis Karlsruhe eröffnet wurde. Mittlerweile gibt es 5 im Landkreis und die Beratungszahlen steigen. Wichtig hier die Zusammenarbeit mit dem Netzwerk. Von ambulanten Pflegediensten, Apotheken und Nachbarschaftshilfen über stationäre Pflegeeinrichtungen und Hospizdienste bis hin zu den Gemeinden. Einmal im Jahr trifft sich das Netzwerk Pflegestützpunkt daher zum Kooperationstreffen. Dieses Mal zum Jubiläum in Bretten.
3: Ich glaube, sie sind ein unverzichtbarer Teil des Beratungsangebots des Landkreises geworden. Wir kriegen immer eine gute Resonanz, wenn die Leute in die Pflegestützpunkte gehen und dann sagen, es hat uns jetzt wirklich in dieser Situation, die man eben so nicht planen kann, hat uns auch ein Stück weit weitergeholfen.
0: Und doch müsse das Angebot der Pflegestützpunkte noch sichtbarer werden. Auch mit Blick auf die Zukunft. Heute ist jede 5. Person in Baden-Württemberg 65 Jahre oder älter. Bis 2050 dürfte es nach Prognosen fast jede 3. sein. Auch immer mehr Menschen also, die auf Pflege angewiesen sind und Angehörige, die Unterstützung suchen. Und seien es noch so kleine Alltagshelfer.
4: Wie wirken sich internationale Krisenherde auf unsere Gesellschaft aus und wie steht es um Menschenrechte in Deutschland? Das sind die Themen des neuen Grundrechte-Reports, in diesem Jahr eine Jubiläumsausgabe. Besonders im Fokus stehen die Themen Militarisierung und Wehrdienst. Meine Kollegin Julia Christine Mitschele hat darüber mit Rechtsanwältin Hertha Deublack-Menden gesprochen.
5: Der Grundrechte-Report 2026 ist jetzt wieder erschienen und hier wird besonders auch über grundrechtliche Streitfragen diskutiert. Was für Streitfragen sind es so? Wie müssen wir uns das vorstellen?
6: Das sind ja eine ganze Menge, weil Sie haben gerade zu Recht erwähnt, das ist die 30. Ausgabe. Und in jedem Jahr findet da eine Auswahl in den Beiträgen statt, die hier drin sind. Diesmal sind es insbesondere die Frage auch der Extralegal Killings, die alle über Rammstein laufen, auch wenn die Menschen in Nigeria umgebracht werden. Aber es ist auch ganz andere Bereiche, Grundrecht auf Wohnen, dann die Frage Kriegsdienstverweigerung, das neue Wehrdienstgesetz, die gerade von Schülern natürlich ausgesprochen mit Interesse auch aufgenommen wird. Und es sind auch Fragen der Entwicklungshilfe und kurz der gesamte Bereich der Grund- und Menschenrechte, den Sie auch in unserer Verfassung im ersten Kapitel haben, wird als Auswahl oder in Auswahlbeiträgen hier herangezogen.
5: Sie haben das Thema Militarisierung gerade schon angesprochen. Das war jetzt dieses Jahr ganz groß in dem Bericht mit drin. Was sind da die Probleme?
6: Ja, die Probleme sind natürlich zum großen Teil auch politischer Art und sie sind sehr umstritten. Also diese Beiträge sind jetzt nicht das Evangelium und man muss da auch nicht alles befürworten, was drinsteht. Aber es ist wichtig, dass man genau überlegt, in welcher Weise greift eigentlich das, was wir zurzeit erleben, in unsere Freiheitsrechte ein. Und es ist ja nicht nur die Militarisierung, die macht ja hier niemand freiwillig, sondern es ist der Aggressionskrieg der Russen, es ist das Verhalten der Amerikaner und von Herrn Netanyahu gegenüber anderen. Und daraus ergeben sich selbstverständlich bestimmte Fragen, die man diskutieren muss. Jetzt vor einigen Tagen haben wir gerade gehört, dass Zivilschutz wieder großgeschrieben wird. Das macht auch vielen Leuten Angst. Das wird auch verbunden sein mit Anordnungen auf den verschiedenen Ebenen. Wird man auch angucken müssen, ob hier die Balance gewahrt ist zwischen vernünftigem Sicherheitsdenken und vernünftiger Vorsorge oder Eingriffen in die Freiheitsrechte, die uns alle betreffen.
5: Das Wehrdienstgesetz ist ja stark kritisiert worden und ich glaube, so persönlich, vom persönlichen Aspekt kann man das schon nachvollziehen. Was würde man sich denn aber von der Regierung wünschen? Was soll die denn anders machen, dass Deutschland trotzdem verteidigungsfähig bleiben kann?
6: Ja, ich fürchte, das ist gar nicht in einem Satz zu beantworten. Einfach deshalb, weil wir ganz genau wissen, dass die Welt leider Gottes nicht so friedlich ist, gerade jetzt nicht. Aber wir müssen aufpassen, dass wir das nicht überziehen. Man kann auch Grundrechte mehr einschränken, als man muss. Ich meine, nehmen Sie das Wehrdienstgesetz. Ich finde das Betonen zunächst der Freiwilligkeit außerordentlich wichtig. Auf der anderen Seite darf man damit aber auch nicht überspielen, dass Krieg heute für alle, für die Soldatinnen, für die Soldaten, für die Zivilbevölkerung, ja, eigentlich der Totalschaden an den Grundrechten ist, nämlich an Leben, an Freiheit, an Eigentum. Wer das nicht glaubt, der soll sich angucken, wie Gaza aussieht, der soll sich angucken, wie die Ukraine aussieht, der soll sich anschauen, welche Schäden heute Bomber und Drohnen verursachen. Und das heißt, der Hauptpunkt der Politik muss darauf gelegt werden, Kriege zu verhindern. Und je deutlicher man das sagt, desto besser ist es.
4: Sie ist eine der wichtigsten Schlagadern für Berufspendler in unserer Region. Doch genau dort brauchen Autofahrer ab Juni

0: kennt das Rütteln im Lenkrad, das durch die Unebenheiten der Straße verursacht wird. Doch ab dem 1. Juni wird die Geduld der Pendler hier auf eine ganz andere Probe gestellt. Dann verwandelt sich die wichtige Pendlerachse in eine Großbaustelle. Das Regierungspräsidium Karlsruhe saniert die Fahrbahndecke in Richtung Rastatt grundlegend. Kostenpunkt rund 3 Millionen Euro, gezahlt vom Bund. Eine Investition, die laut Behörde unaufschiebbar ist.
1: Im letzten Jahr haben wir die Ostseite saniert. Es hat sich dann leider gezeigt, dass auf der Westseite wesentlich stärkere Schäden vorhanden sind als zuvor bei Bohrungen erkundet. Das Problem zusätzlich ist auch noch, dass in den unteren Schichten, die wir ursprünglich nicht austauschen wollten, teerhaltiges Material vorhanden ist. Und das ist besonders umständlich, da es eine sehr intensive Entsorgung bedarf. Und deshalb haben wir uns entschieden, um nicht weiter in den Winter hineinzubauen, das auf dieses Jahr zu verschieben.
0: Die Vorbereitungen laufen bereits auf Hochtouren. In der ersten Juniwoche werden zunächst die Mittelstreifen geöffnet. Das bedeutet, einzelne Fahrstreifen müssen gesperrt werden, es drohen erste Behinderungen. Am darauffolgenden Wochenende wird es dann ernst. Der gesamte Verkehr wird auf die Gegenfahrbahn umgeleitet. Genau wie im Vorjahr fließt der Verkehr dann in beiden Richtungen nur noch einspurig durch die Baustelle. Für die Autofahrer heißt das vor allem Gas wegnehmen und mehr Zeit einplanen. Besonders im Berufsverkehr ist die Staugefahr enorm.
1: Wir haben hier bei dieser Sanierung den wirklich sehr guten Umstand, dass wir unweit entfernt die B3 als Ausweichstrecke zur Verfügung haben. Wir sind ebenfalls in der sehr guten Situation, dass wir 4 Fahrspuren zur Verfügung haben. Wir werden deshalb immer 2 Fahrspuren, eine pro Richtung, zur Verfügung haben, sodass wir denken, dass es zwar Beeinträchtigungen geben wird, diese sich aber in Grenzen halten werden.
0: Wer die B36 nutzen will, muss sich auf erhebliche Einschränkungen beim Auf- und Abfahren einstellen. Einige gewohnte Kreuzungen und Zufahrten im Bereich Rheinstetten sind während der Bauzeit dicht. Umleitungen über das Nebenstraßennetz sind zwar ausgeschildert, erfordern aber Geduld. Als wäre das nicht schon genug, sorgt Mitte Juni eine zusätzliche zeitweise Streckensperrung der Deutschen Bahn in der Region für weiteren Druck auf den Ausweichrouten. Der erste von insgesamt 3 Bauabschnitten fordert den Pendlern in der Region ab Juni einiges ab. Am Ende soll eine flüsterleise und sichere Fahrbahn stehen. Bis dahin hilft den Autofahrern auf der B36 wohl nur starke Nerven.
2: Der Karlsruher Stadtteil Oberreuth bekommt ein neues sportliches Zentrum. Nach jahrelanger Planung und Bauzeit ist die neue Sporthalle eröffnet worden. Die Stadt verbindet damit große Hoffnungen.
3: Neustart für den Sport in Oberreuth. Mit der symbolischen Ballübergabe hat heute die Sozialbürgermeisterin die neue Sporthalle Oberreuth offiziell eröffnet. 4 Jahre wurde gebaut, nachdem die alte mit Asbest belastete Halle abgerissen werden musste. Jetzt können die Schüler der gegenüberliegenden Sophie-Scholl-Realschule und Engelbert-Bohn-Schule hier endlich wieder unterrichtet werden.
4: Wie wichtig Bewegung für junge Menschen ist, das wissen wir alle. Es herrscht Bewegungsarmut und das wirkt sich auf Lernerfolg aus. Deswegen würde ich schon sagen, in allererster Linie sind das Hallen für den Schulsport. Aber alleine für den Schulsport hätten wir sie nicht in dieser Größe bauen müssen. Wir haben sie aus gutem Grund in dieser Größe anfertigen lassen, diese 2-3-Feld-Hallen, weil wir eben darüber hinaus noch Bedarf haben.
3: Denn Karlsruhe verfügt über eine starke Vereinslandschaft und die Nachfrage nach Trainingsmöglichkeiten ist groß. Die neue Sporthalle Oberreuth soll daher außerhalb des Schulsports vor allem den Vereinen zur Verfügung stehen. Zudem bietet eine Tribüne erstmals Platz für Zuschauer. Dadurch kann die Halle künftig auch für Sportveranstaltungen genutzt werden, sogar für Wettbewerbe der World Games 2029. Damit soll der Stadtteil Oberreuth weiter gestärkt und aufgewertet werden.
5: Es ist ein Ort der Begegnung. Man kann ja auch Festivitäten hier abhalten im begrenzten Rahmen mit 600 Gästen. Also insofern ist es ein Ort der Begegnung, der in den Stadtteil strahlen soll und der natürlich auch ein Bekenntnis ist. In Zeiten, in denen man wenig Budgets hat und wenig Projekte verteilen kann, ist es hier ein Statement, wo auch der Gemeinderat sich ganz klar positioniert hat und gesagt hat, Oberreuth ist ein wichtiger Stadtteil, dieses Areal ist wichtig und hier setzen wir diese Halle auch hin.
3: Die Leiter der gegenüberliegenden Schulen haben bereits Neuanmeldungen von Schülern aufgrund der neuen Halle vermeldet. Für Daniel Flurer ein Beleg, dass das Konzept der neuen Halle aufgeht. Investitionen in Sport und Bildung zahlen sich damit aus für ein ganzes Stadtquartier.
2: Es war das bisher größte Highlight der Freiburger Vereinshistorie. Gestern Abend kämpfte der Sportclub gegen Aston Villa um den ersten europäischen Titel. Am Ende reichte es nicht für die Sensation, doch die Enttäuschung auf

0: Dem Messegelände Freiburg beim Public Viewing hielt nicht lange an.
1: Aufkommender Applaus und enttäuschte Gesichter. Das ist die Stimmung beim Public Viewing auf dem Messegelände in Freiburg nach dem Abpfiff. Mit 0:3 muss sich der Sportclub dem Favoriten aus der Premier League Aston Villa geschlagen geben.
2: Also, dass man allein so weit gekommen ist, ist schon sehr stark. Das sind halt die Unterschiede in der Premier League. Die kosten dreimal so viel wie Freiburg. Das Beste rausgeholt, dass man allein schon so weit gekommen ist.
3: Es geht weiter, wir holen eines Tages einen Pokal, wir holen den noch. Wir holen noch einen, wir holen den noch.
4: Es hätte halt viel, viel besser laufen können, aber am Ende des Tages sollte man einfach dankbar sein. Also die Frustration ist hoch, man kann nicht lügen, aber am Ende des Tages muss man schon dankbar sein.
5: Ein bisschen betrübt, aber wir können trotzdem stolz sein, dass wir im Finale sind oder waren. Ja, trotzdem schade. Wir hätten es einfach gerne gehabt. Ja, schade.
6: Ja, bedrückend. Ich finde, Freiburg hat sich nicht so stark geschlagen. Man hätte ein bisschen mehr Potenzial zeigen können. Wenn man es vergleicht im Halbfinale, da war so viel mehr Energie. Und jetzt im Finale, ich weiß nicht, wo das hingegangen ist. Das ist Wahnsinn. Es war so stark von Anfang an und so stark nachgelassen. Das ist Wahnsinn.
7: Das waren zwei Tore, wo zu 95% einfach 20 Meter drüber gehen. Und die gingen jetzt halt rein und es ist schade. Aber wir sind stolz auf ihn und was er erreicht habe. Und wir bleiben immer an seiner Seite, egal was passiert. Und nächstes Jahr Europa League Spieler, das ist doch scheißegal. Die haben das Finale erreicht, das erreiche 2% von den Vereinen überhaupt. Und das ist eine mega Leistung.
8: Hut ab vor der Mannschaft, wie sie sich gezeigt haben, präsentiert haben, bis ins Finale. Was für Emotionen. Am Ende natürlich ein bisschen schade.
1: Am Ende war die Hürde aus der Premier League eine Nummer zu groß. 15.000 Fans haben auf dem Messegelände bis zur letzten Minute mitgezittert und alles gegeben. Was bleibt, ist der Stolz auf eine europäische Reise, die Fans und Mannschaft so schnell nicht vergessen werden. Der Traum vom Titel ist zwar geplatzt, aber der Applaus von der Messe zeigt, diese Freiburger Europacup-Saison war trotzdem aller Ehren wert.
0: Und wir werfen noch einen kurzen Blick auf den Karlsruher SC. Nachdem wir bereits gestern berichtet haben, dass der Österreicher Maximilian Senft neuer Cheftrainer werden soll, hat soeben auch der KSC diese Info offiziell bestätigt. Senft tritt damit die Nachfolge von Christian Eichner an. Und international geht es bei uns weiter. Tim Bechtold von den Rheinbrüdern Karlsruhe wurde für die Europameisterschaft in Portugal nominiert. Mehr dazu jetzt in unserem Kanu-Magazin.

0: Tim Bechtold fährt zur Europameisterschaft nach Portugal. Seit dieser Woche ist die Nominierung offiziell. Damit hat der Kanadierfahrer der Rheinbrüder Karlsruhe sein erstes großes Saisonziel erreicht.
1: Er wird dort auch wieder über die 5000 Meter an den Start gehen. Das Ziel ist es natürlich, unter die ersten 6 zu kommen jetzt auf der Europameisterschaft. Und wenn dem so wäre, dann stehen mir, denke ich, alle Türen offen, um nochmal nach Poznan, nach Polen zur WM mitreisen zu dürfen.
2: Die Europameisterschaft ist ein Wahnsinnsergebnis für ihn, gerade auf der Strecke. Ja, Portugal ist immer eine Reise wert, da haben wir schon gute Ergebnisse gehabt, das ist gut. Und ja, ich denke, Tim hat es drin, der kann dort ein gutes Ergebnis fahren. Und wenn ihm das dort gelingt, dann ist er eben auch ja, bei der WM in Posen dabei. Und das wäre sicherlich für ihn das tolle Ziel und wir drücken ihm ganz fest die Daumen.
0: Das Fundament für das EM-Ticket und die Chance auf die anschließende Weltmeisterschaft legte Bechtold bei den ersten Weltcups der Saison. Der Auftakt nach Maas gelang ihm Anfang des Monats über die 5000 Meter Distanz im ungarischen Szeged.
1: Ich war eine ganze Woche vor Ort, konnte dann schon die Rennen der anderen mitverfolgen. Das nimmt einen so ein bisschen mit, weil man weiß, okay, man ist wirklich das letzte Rennen vom Wettkampf und alle fahren schon und alle fahren um die Medaillen mit. Das macht einen dann immer so ein bisschen nervös. Da habe ich eben versucht, ein bisschen cool zu bleiben und konnte das dann auch dann am Ende vom Rennen oder im Rennen dann auch umsetzen. In Brandenburg war ich eigentlich auch sehr zufrieden, konnte nochmal das umsetzen, was in Szeged auch teilweise nicht so gut geklappt hat. Klar, am Ende ist es ein 10. Platz geworden, aber ich bin damit sehr zufrieden. Ein, zwei Karambolagen habe ich dann doch mitgenommen, die man hätte vielleicht vermeiden können. Aber ja, wie gesagt, bin sehr zufrieden damit.
0: Ebenfalls bei den Weltcups im Einsatz Rheinbrüder-Trainer Ralf Straub. Allerdings in seiner Funktion als Damen-Bundestrainer. Bei der Besetzung der Mannschaftsboote für Szeged und Brandenburg bewies Straub erneut ein glückliches Händchen. Die Bilanz seiner Fahrerinnen, insgesamt 6 Medaillen.
3: War ganz wichtig, gut in die Saison zu starten, da auch gerade die Olympia-Qualifikation dieses Jahr schon mit den Weltcups angefangen hat. Wir einen guten Start hatten, können wir eigentlich relativ beruhigt zu den nächsten Zielen schauen, Richtung den 2 wichtigsten Veranstaltungen dieses Jahr, der Europameisterschaft und der Weltmeisterschaft.
0: Bevor es für Ralf Straub und Tim Bechtold Mitte Juli bei der EM im portugiesischen Montemor Ovelho ernst wird, richtet sich der Blick im Verein nun auf den Nachwuchs. Für die Junioren steht am kommenden Wochenende die richtungsweisende internationale Regatta in Bratislava an. Wie sich die Talente dort geschlagen haben, nächste Woche in unserem Kanu-Magazin.

0: Und das war's mit den Nachrichten hier bei Baden TV aktuell. Ich verabschiede mich. Noch einen schönen Abend und tschüss.
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2: Hallo und einen schönen guten Abend. Herzlich willkommen zum Wetter auf Baden TV. Das Hoch 10 Uhr erreicht uns heute und das heißt, das ist unser Pfingstsommer. Der wird sich etablieren in den kommenden Tagen. Es wird täglich wärmer und es ist richtig sonnig. Wir schauen auf die Wetterlage in der kommenden Nacht zum Freitag. Der Himmel ist meist klar, nur zum Morgen kann sich vereinzelt hier und da etwas Dunst oder Nebel bilden. Die Frühtemperaturen liegen am Freitag um 11 Grad in Gammersheim und 10 Grad in Offenburg. Der Freitagvormittag bringt dann richtig viel Sonnenschein und das in ganz Baden. Da sind kaum Wolken am Himmel unterwegs und damit steigen auch die Temperaturen rasch in die Höhe und sie erreichen am Freitagnachmittag bis zu 26 Grad in Stuttgart und Werte um 27 Grad in Baden-Baden und in Freiburg. Es wird also einen Sommertag geben. Und auch im weiteren Tagesverlauf scheint oftmals die Sonne vom nahezu wolkenlosen Himmel herab. Und bis zum Abend, da sinken die Temperaturen auf 21 Grad in Karlsruhe und 17 Grad in Freudenstadt. Ja, und dieses trockene Hochsommerwetter geht dann einfach weiter über das lange Pfingstwochenende. Am Samstag richtig viel Sonnenschein bis zu 29 Grad. Am Pfingstsonntag noch wärmer bis zu 31 Grad am Oberrhein. Da ist sogar ein Hitzetag möglich und recht ähnliche Werte bekommen wir auch am Pfingstmontag. Viel Sonnenschein und die Tageshöchsttemperaturen erreichen so 28 bis maximal 31 Grad. Das war's vom Wetter. Ich wünsche einen schönen Abend und tschüss bis zum nächsten Mal.

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Ich habe viele musikalische Talente immer bei mir zu Gast. Bei mir ist, ja, eine Künstlerin, da würde ich das Wort Talent schon gar nicht mehr so gern verwenden, denn sie ist schon darüber hinaus Social Media unglaublich stark unterwegs, und wer demnächst ein Release-Konzert in Paris spielt, hat es dann auch schon ziemlich geschafft. Jolina Louise ist bei mir jetzt.

0: Wir sind immer eine Bühne für die großen Talente aus der Region und wir haben jetzt ein Übertalent da. Es gibt Musikzeitschriften, die ihr eine große Karriere schon voraussagen und sie macht ein Release-Konzert nicht in Karlsruhe und auch nicht in Pforzheim, sondern in Paris. Also da geht's richtig zur Sache. Jolina Louise ist bei mir. Schön, dass du geklappt hast, Jolina. Herzlich willkommen.
1: Dankeschön. Danke, dass ich da sein darf. Ich freue mich sehr.
0: Jolina, du bist in Karlsruhe zu Hause?
1: Richtig.
0: Hast einen so französisch klingenden Namen und demnächst gehst du auch nach Paris. Ist das für dich so eine Liebesentscheidung, zur Stadt dahin zu gehen? Wie kommt es dazu?
1: Also tatsächlich, ja, ist ja mein Name auch französisch. Ich habe auch französische Wurzeln aus Korsika. Und tatsächlich ich war auf Tour vor einem Monat circa, auch einen Monat lang quasi. Und da war ich in Paris auch. Mhm. Und kurz davor haben wir uns dann entschieden, in Paris dann das Konzert zu machen. Vielleicht kommen aber ja auch noch ein paar dazu. Mhm. Und ja, dementsprechend, also ich mag Paris auch sehr gerne, deswegen freue ich mich auch sehr, da zu sein und dann halt da eine Show zu spielen.
0: Ja, toll, das freut mich. Und die Tour war ja richtig erfolgreich. Du warst in großen Städten, du warst in Berlin und überall waren die Clubs gut besucht und eine große Begeisterung. Mit welchen Gefühlen bist du gerade unterwegs? War das so ein Meilenstein für dich? Man muss sich an diesen Städten ausprobieren, da ist der Markt ja groß.
1: Ja, also jetzt letzten Monat war ich Support für jemanden, für eine Freundin von mir. Und ich hatte ja aber auch schon Release-Konzerte in Berlin und Frankfurt. Und das ist natürlich, also weil ich ja auch schon viel Support mittlerweile gespielt habe für verschiedenste Leute, war es schon auch verrückt, dann bei den eigenen Shows zu merken, dass wirklich der gesamte Raum für einen selbst da ist und eben auch jeden Text mitschreien. Und das ist schon nochmal eine andere Energie. Aber auch als Support dann irgendwie in zum Beispiel London oder in Brüssel. Brüssel war, glaube ich, das Überraschendste für mich. Dort zu sein, und ich war zuvor nie in dem Land oder in der Stadt, und dann da Leute zu haben, die auch wirklich Fan sind und keine Ahnung, sich dann ein Tattoo stechen lassen wollen oder so, das ist schon krass.
0: Also wir haben viel zu erzählen, aus Karlsruhe in die große Welt. Wir wollen aber Jolina auch persönlich kennenlernen. Du kommst aus Karlsruhe, das haben wir schon rausgefunden, aber wie ist dein Sternzeichen?
1: Mein Sternzeichen ist Jungfrau.
0: Verliebt, verlobt oder verheiratet?
1: Weder noch.
0: Deine Lieblingsfarbe, Jolina?
1: Rot.
0: Mhm. Hast du ein Haustier?
1: Ein Hund, Buddy.
0: Klein, groß?
1: Klein.
0: So wie unser Senderhund?
1: Ja,
0: unser
1: Maskottchen, sehr ähnlich so. Sogar, ja.
0: Welches Poster hing bei dir im Jugendzimmer?
1: One Direction.
0: Dein erstes Vorbild?
1: Billie Eilish.
0: Ach, interessant. Ich habe natürlich vorher reingehört und hätte jetzt gesagt, ich ordne dich irgendwo zwischen Olivia Rodrigo und Billie Eilish ein. Reden wir gleich nochmal drüber, ob ich da richtig unterwegs bin. Deine erste selbstgekaufte CD wahrscheinlich oder Download war es bei dir. Ne? Was hast du gerne gehört?
1: Wahrscheinlich Pink.
0: Mhm. Welches Buch hast du zuletzt gelesen?
1: Ich lese nicht wirklich Bücher, aber ich glaube die Biografie von Madison Beer, der Harfe Witt.
0: Da geht es auch schon ein bisschen Richtung Karriere. Dein Lieblingsurlaubsziel? Die korsischen Wurzeln hast du angesprochen. Ja. Bist du da gerne?
1: Ich bin da gerne, aber ich würde auch gerne was Neues sehen. Ich glaube Sri Lanka.
0: Oh, sehr schön. Ganz tolles Land zum Reisen. Und Hausmannskost oder Gourmet-Tempel? Du bist aus Karlsruhe, korsische Wurzeln und in der Welt unterwegs.
1: Ich glaube, was ich am liebsten esse, ist dann eigentlich asiatische Küche.
0: Also passt auch so Sri Lanka. Ja. Also wir wissen jetzt, nächste Reise nach Sri Lanka. Und du hast schon so viele Städte angesprochen. Ich fange mal ganz vorne an. Ich fange da an, wo die Entscheidung fällt, ich will das machen, ich will Musik machen, ich möchte ja, eine Karriere machen. War das bei dir schon ganz früh, bist du früh schon vom Spiel gestanden und hast so die ersten Moves gemacht? Wann fiel die Entscheidung bei dir schon?
1: Ja, das war tatsächlich sofort entschieden. Also ich glaube, das wussten dann auch schon meine Eltern, bevor ich es eigentlich so wirklich wusste. Ich war auch immer das Baby, wenn es mir geschmeckt hat, habe ich gesungen. Und dann habe ich auch ganz früh angefangen, irgendwelche Lieder zu erfinden. Und die waren dann natürlich nicht wirklich gut. Aber dann war es wirklich schon im jungen Alter, dass ich ganz fest davon überzeugt war, ich werde mal Superstar. Das sagt mir meine Oma auch heute immer noch. Und dann war es immer offensichtlicher, und dann habe ich Lieder angefangen zu schreiben, auf der Ukulele zum Beispiel. Dann wusste ich, das wird's.
0: Ja, und dann gehört ja auch Selbstbewusstsein dazu. Mhm. Bei deinen Videos, was man sieht von dir im Netz, sehr selbstbewusst. Gehst sehr raus aus dir, hast die Menschen, packst die Menschen sehr. Da gehört auch was dazu. Wo nimmst du das her?
1: Ich weiß nicht. Also mittlerweile, früher muss ich sagen, war ich nicht so selbstbewusst, weil ich auch ein bisschen eine schwierige Zeit in der Schule hatte und so. Und dann habe ich sehr auf das Fake it till you make it gesetzt. Und das war dann auch tatsächlich so. Also ich glaube dann halt auch, dadurch, dass man dann eine Fanbase irgendwann hat und die ja dann auch ganz lieb sind und ganz liebe Sachen schreiben und so, kommt es dann automatisch irgendwann. Aber ich würde sagen, mittlerweile bin ich mir auch sehr meinem Können bewusst.
0: Und Fanbase ist ein gutes Stichwort. Wir wollen gleich mal rausfinden, wie man die aufbaut. Bei dir hat, glaube ich, Social Media damals eine große Rolle gespielt. Wenn man dich ein bisschen beobachtet, was mich natürlich in der Vorbereitung zur Sendung getan hat, fällt mir auf, da tut sich schon ganz schön viel bei Instagram. Und es ist auch viel Interaktion. War das für dich so ein Schlüssel, erst bekannt zu werden und dann noch zu sagen, ich kriege euch auch musikalisch. Wie hast du das gebaut und hast du Hilfe gehabt?
1: Ich würde sagen, ich habe halt schon recht früh mit Social Media angefangen und witzigerweise war das auch gar nicht anfangs Musik, aber nicht wirklich absichtlich. Ich glaube, das war eher, weil ich mich dort noch nicht wirklich getraut hatte. Und es war dann so 2021, dass ich angefangen hatte, auf TikTok zu posten. Und aus irgendeinem Grund hat es wohl so perfekt irgendwie gepasst, dass es dann wirklich sehr schnell sehr viel wurde. Aber das war dann meistens einfach für mein Aussehen, weil ich mich dann ein bisschen verrückter, bunter angezogen habe. Manche würden sagen, ich war Emo. Aber dann war das irgendwie schon da, dass ich für viele irgendwie ein Idol war. Und dann habe ich aber halt irgendwann mir gedacht, okay, ich muss mich jetzt einfach überwinden, weil wie soll ich Superstar werden, wenn ich gar nicht
0: genau,
1: Leute wissen
0: lasse. Genau, da muss noch was dazukommen. Also, genau.
1: Yeah. Und dann habe ich halt angefangen, einfach irgendwie Cover zu posten auf meinem Klavier und so. Und so wurde ich dann auch entdeckt. Von Heiko und Roman. Hero heißen sie, ehemalig die Lochis. Und die waren dann bei mir zu Hause zu Besuch für deren Promo für den neuen Song. Und dann haben wir zusammen Kuchen gebacken und dann meinten die, ja, du singst ja auch, haben wir auf TikTok gesehen. Und sing uns doch mal was vor. Und dann habe ich mich erst geweigert und dann hat meine Mama gesagt, doch, mach. Und dann habe ich vorgesungen und dann waren die ganz geflasht und haben gesagt, dich brauchen wir. Und seitdem war das dann so und dann haben wir auch zusammen bei denen im Studio ein bisschen professionellere Cover aufgenommen. Und jetzt dann halt eigene Musik.
0: Ja, ist ein spannender Weg. Du hast TikTok angefangen, kamst da sehr authentisch rüber. Viele, ich glaube, viele Mädels haben auch mit dir Kontakt aufgenommen. Du hast diesen Begriff gewählt, ja, warst für die ein Idol, aber hast auf eine sehr authentische Art und Weise kommuniziert und dann über die Musik nochmal was Neues einzubringen. Wie waren da die Reaktionen? Manche gesagt, also wir haben dich so gar nicht gesehen oder waren gleich alle schockverliebt, haben gesagt, wir sind dabei?
1: Ich würde schon sagen, eher das Zweite. Also ich muss noch hinzufügen, ich habe bei TikTok auch ganz oft Livestreams gemacht und habe da dann einfach gesungen, weil da war es ja immer sehr im Moment. Das war ja dann nicht endgültig irgendwo gepostet. Deswegen war das immer das, was ich so machen wollte, womit ich mich wohlgefühlt habe. Und dann hatte ich so Sorgen vor meinem ersten Cover, was ich im Studio aufgenommen hatte. Und ich dachte mir echt, oh Gott, was werden da die Leute schreiben? Und es war so unnötig, mir da Sorgen zu machen, weil halt wirklich alle einfach gesagt haben, oh mein Gott, endlich hast du es gemacht, endlich hast du dich getraut, das ist so toll. Und ab da war es auch ganz klar und dann habe ich immer gepostet.
0: Von TikTok dann zu singen, live zu singen, jetzt das Album zu machen. Talentshows, waren die bei dir mal ein Thema?
1: Klar, habe ich mal drüber nachgedacht und ich habe auch gerne DSDS und The Voice Kids und sowas geguckt. Ich glaube aber letztendlich, weil mittlerweile schaue ich es auch wieder recht aktiv, weil eben auch Heiko und Roman und Alvaro Soler in der Jury sind, deswegen gucke ich mir das gerne an. Ich glaube, dadurch, dass da wirklich so viele tolle Talente dabei sind und dann aber eben nicht weiterkommen, weil es halt nun mal einfach Konkurrenzkampf ist, das hätte mir nicht gut getan, weil hätte ich nicht gewonnen, ich glaube, das hätte ich nicht verkraftet. Also deswegen habe ich es einfach gelassen, habe mir gedacht, ich gehe schon meinen eigenen Weg. Und es war dann auch die richtige Entscheidung.
0: Und im Team Alvaro zu sein, ist ja nicht so falsch. Erzähl mir die Geschichte. Du warst mit ihm auch auf der Bühne zusammen.
1: Ja, richtig. Mhm. Das war auch ganz verrückt. Ich war 2023 auf das Fest in Karlsruhe und da war Alvaro und ich fand den halt total toll, sieht gut aus, guckt man sich gerne an und dann stand ich da in der ersten Reihe in dem vorderen Graben mit meinen Freundinnen und da waren auch ganz viele Interaktionen und so, weil wir auch wirklich ihn abgefeiert haben und auch die Band.
0: War eine irrsinnige Stimmung an dem Abend.
1: Es war so toll. Ich hatte so viel Spaß. Und dann kam er auch runter und dann haben wir Händchen gehalten bei einem Song. Und das war auch so cool. Und davon gab es auch ein Video. Und dann, 2 Jahre später, hatte ich dann schon meine ersten Shows gespielt. Und dann hieß es ja, möchtest du Support für Alvaro Soler sein? Und dann habe ich gesagt, selbstverständlich, was für eine Frage. Und dann war ich in Bruchsal und in Balingen Support bei ihm und habe da eine halbe Stunde vorher dann gespielt. Und es war so cool und so ein Full-Circle-Moment, sagt man ja. Und er war auch so lieb und es war alles perfekt.
0: Und die Drähte glühen noch, also immer noch im Kontakt und demnächst wieder gemeinsam auf der Bühne?
1: Ja, also ich wäre immer bereit. aber ja, ab und zu mal so einen Insta-Post liken.
0: Okay, kommt hoffentlich an. Gleich musst du hier deine eigenen Fragen ziehen. Das wird sehr spannend. Sie sind meistens etwas merkwürdig, aber. Selina, deine erste Entweder-Oder-Frage. Drei Tage offline oder 3 Tage ohne Schlaf?
1: Habe ich beides schon gemacht.
0: Muss ich entscheiden.
1: Oh Mann, dann 3 Tage ohne Schlaf.
0: Das ist ja, wenn man eine Tour macht, kommt es aber vor, oder?
1: Ja.
0: Aber offline geht gar nicht. Ne?
1: Ich würde gerne, aber ich glaube, so 3 Tage nicht posten und so, das ist
0: geht
1: nicht gut.
0: Geht gar nicht, ne? Das ist für die Karriere nicht gut. Genau. Zweite Frage für dich, Selina. Ich danke dir. Alles wissen oder alles vergessen? Gute Frage, ne?
1: Ja, richtig gut. Ich glaube, alles wissen, weil ich eigentlich alles vergesse.
0: Das ist eine sehr gute Antwort. Wir denken alle miteinander drüber nach und lösen gleich auf. Wir haben dich schon ganz gut kennengelernt, so auf dem Weg zur wirklich ganz großen, erfolgreichen Künstlerin. Was mir auffällt, ist, dass du deine Musik auch ein Stück weit in einem Genre hast, das gerade unglaublich im Kommen ist und unglaublich gefragt ist. Ein Musikkritiker hat geschrieben, Selina singt ihre Songs, als würde sie ihrer besten Freundin eine Geschichte erzählen, ganz persönlich. Beschreibst du das gut, was du ausstrahlen willst?
1: Ja, ziemlich. Also ich lege auch sehr viel Wert darauf, dass meine Musik sehr ehrlich ist. Und ich würde auch einfach sagen, ich bin eine sehr ehrliche Person und ich fand es auch immer zum Beispiel bei Sabrina Carpenter oder Gracie Abrams, fand ich es sehr schön zu hören, dass die genauso Probleme oder Gedanken haben wie man selbst. Und deswegen mag ich auch so gerne so einfache Texte, die nicht unbedingt einfach sind, aber es sind so ganz spezifische Gedanken, die eigentlich jeder hat, aber niemand bringt sie so wirklich in Songs. Aber auch das Humorvolle und so wollte ich beibehalten, einfach weil ich super ironisch bin und ich bin auch sehr ein humorvoller Mensch, würde ich behaupten.
0: Ja, und auch die Ehrlichkeit. Die letzten Jahre haben sich ja ein bisschen wegbewegt von dem heile Weltgesinge.
1: Ja.
0: Diese Ehrlichkeit, Billie Eilish war, ist da glaube ich ein ziemliches Vorbild in ihrer Ehrlichkeit. Olivia Rodrigo fällt mir auch so ein bisschen, also wenn ich dich höre vom Stil her, ist es tatsächlich so eine Veränderung auch dessen, was man selbst ausstrahlen will. Also nicht nur heile Welt, sondern bei dir kommen auch tatsächlich deine Gedanken kommen da nach außen. Du schreibst ja auch selbst.
1: Ja, genau. Also das war mir immer super wichtig, also weil ich möchte keine Songs singen, die ich nicht selbst fühle. Und mittlerweile bin ich viel, viel, viel im Studio. Und da habe ich dann auch teilweise ausgewählte Writer dabei, also meistens eine Person, die mit mir gemeinsam dann schreibt. Und ich würde sagen, das ist so das Beste eigentlich. Also ich schreibe immer noch ab und zu Lieder natürlich bei mir zu Hause, weil es auch einfach das ist, was ich brauche, statt Tagebuch zu schreiben, dann Lieder zu schreiben. Aber genau, im Studio habe ich da schon welche, die auch wissen, wie ich bin als Person. Und dementsprechend ist es dann immer sehr leicht, mit denen Musik zu schreiben und zu machen.
0: Ja, vor allem Musik zu machen. Deine Platten oder deine Aufnahmen sind ja super ausproduziert. Hast du eine gute Truppe da um dich rum?
1: Sehr. Also sowohl in Mannheim als auch in Berlin, in Saarbrücken, überall.
0: Wir haben es gerade angesprochen, die Alben sind unglaublich gut ausproduziert, hören sich stark an. Brauchst du dafür, du hast zwei Namen angesprochen aus dem Team, Alvaro Soler, die auch mit ihm arbeiten. Wie wichtig ist es, solche Menschen zu haben? Ist das der nächste Sprung eigentlich auf der Karriereleiter, dass man wirklich auch Support kriegt und eingerahmt ist in so ein professionelles Team?
1: Ja, ich würde sagen, das Team ist auf jeden Fall mit einer der wichtigsten Sachen, auch einfach um nicht nur als Künstler, sondern auch einfach als Mensch zu wachsen und da Leute um sich rum zu haben, die wirklich auch das Beste für einen wollen, ist super wichtig und das habe ich und auch von zu Hause aus habe ich so viel Unterstützung und auf jeden Fall sind die Menschen um einen rum da sehr, sehr wichtig.
0: Karriere wächst nicht allein, Karriere wächst nur im Team und auch in der Professionalität. Man will nach außen gehen und trotzdem will man natürlich, muss man auch ein bisschen einen Schutzraum um sich schaffen. Wie kommst du damit klar? Auf der einen Seite die Offenheit den Fans gegenüber, in der Öffentlichkeit, auf der anderen Seite aber auch zu sagen, ich bin jetzt auch mal eine private Person. Kriegst du es noch gut hin?
1: Schwierig tatsächlich, vor allem, weil ich eben auch früher selbst sehr Fan war von vielen Leuten. Deswegen weiß ich, wie wichtig einem das als Fan ist, so viel zu interagieren mit dem Künstler selbst. Aber ich würde schon sagen, dass ich da noch ein ganz gutes Maß finde. Aber trotzdem würde ich schon sagen, ich bin sehr, sehr aktiv, was das angeht.
0: Janina, wir reden nächste Stunde über deine Live-Auftritte, wo man dich hören könnte und auch über neue Musik. Alles mit dir. 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
0: bei mir in der Martin-Sacker-Show. Janina, habt ihr Stadt, Land, Fluss zu Hause mal gespielt so ein bisschen?
1: Ja.
0: Und, was war das Schwerste?
1: Fluss.
0: Ist raus bei mir. Das ist die gute Fluss ist raus, alles andere weißt du. 30 Sekunden, 5 musst du sagen mit dem Buchstaben und dann sind wir beieinander, kriegst du die Tasse. Legen wir los?
1: Okay.
0: Also, dein Buchstabe ist das W. Sorry, ist nicht ganz so einfach. Oh, da geht die Handschuhe vor das Gesicht. Aber ich drück die Daumen und wir starten mit einer Stadt.
1: Wolfsburg.
0: Jawohl, ein Land. Wir springen das. Machen wir später. Etwas zu essen. Aufs Brot statt Käse.
1: Hä? Wurst.
0: Jawohl, ein Beruf mit W.
1: Wahltrainer.
0: Ja, das nervt mit W. Was morgens klingelt.
1: Wecker.
0: Genau, das gibt's nur draußen mit W.
1: Wolken.
0: Jawohl, das waren genau 5. Gott, Janina. Gott, war das anstrengend.
1: Das war aber so schlimm.
0: Ja, die Tasse ist da. Ein Land mit W. Es ist wirklich extrem schwer.
1: Was ist ein Land mit W?
0: Ja, ich glaube, es sind nur Thailänder. Wales ist eigentlich, Wales ist ein eigenes Land. Westjordanland.
1: Nee, Leute.
0: Weißrussland. Das ist ein Land mit W. Aber Janina, ehrlich gesagt, ich hätte auch Probleme gefühlt. Alles andere hast du gut gemacht. Ich fand deinen Beruf in dein. Was hast du als Beruf gesagt?
1: Wahltrainer.
0: Das ist doch sehr aktuell.
1: Ja, das habe ich heute auf meiner For You-Page gehabt. Deswegen.
0: Ja, Wahltrainer. Und das nervt. Den Wecker hast du rausgehört. Hättest auch sagen können, Wacker. Aber 5 richtige in die Tasse gehört dir. Herzlichen Glückwunsch.
1: Toll, danke.
0: Lass uns noch ein bisschen auf deine nächsten Karriereschritte eingehen. Und vor allem, mich interessiert, wie kommt man zu diesen internationalen Konzerten als junge Künstlerin? Wie ist es dazu, zu einem Match gekommen, nach Brüssel zu gehen, da einen Support zu spielen? Wie ist man auf dich aufmerksam geworden?
1: Ja, also jetzt die vergangene Tour war, wie ich schon erwähnt hatte, mit einer Freundin. Und wir machen sehr ähnliche Musik. Jetzt nicht die genau gleiche, aber es ist auf jeden Fall ähnliche Zielgruppe. Und es war auch wirklich schön, weil da so viel Energie einfach im Raum war und ganz viele haben dann auch geschrieben, ja, das war für mich 2-in-1 ein Konzert, also ja, weil die beide Künstler so toll fanden und es war halt auch so schön, eben mit einer Freundin auf Tour zu sein und das so zusammen zu erleben.
0: Aber international eben, ne? Also man könnte jetzt sagen, du kommst aus Karlsruhe, spielst einen Club in Berlin und Hamburg, dann noch kleinere irgendwo in Köln und München. Bei dir heißt es dann plötzlich Brüssel und europäische Städte. Merkst du das auch bei den Spotify-Abrufen, dass du vor allem auch ein internationaler Act wirst?
1: Ja, schon. Also ich glaube halt dadurch, dass ich eben englische Musik mache, ist es ja recht offen, wo die hingeht. Und manchmal ist es auch total überraschend. Ich war auch schon ein paar Mal beim bei der Playlist New Music Friday India. Und ich glaube, dadurch, dass ich dann auch so aktiv Social Media mache, geht das auch überall hin. Und es ist alles wirklich sehr verteilt. Also natürlich habe ich sehr aktive Fans auch hier in Deutschland, die dann auch nach Paris fahren und auch nach Amsterdam und keine Ahnung, überall eigentlich. Und trotzdem finden sich überall irgendwie immer Fans.
0: Großartig. Wir sind schon in der letzten Gesprächsrunde, Jolina, und es hat viel Spaß gemacht, weil ich auch feststelle, dass dieses Musikmachen für dich ja mehr bedeutet, als nur auf der Bühne zu stehen. Das bist du insgesamt. Also das ist der Gesamtmensch, den du präsentierst. Und jetzt schauen wir mal in die Zukunft. Große Clubs schon gespielt, jetzt Headliner schon in Paris. Gut unterwegs, vor allem über die sozialen Medien. Wir schauen mal 2 Jahre weiter. Was würdest du gerne so lesen in so einem schönen Musikmagazin über dich? Kannst du eine Headliner finden?
1: Gibt einiges, aber ich würde einfach sagen, man kann ihr nicht entkommen. Und dann bin ich überall.
0: Sehr gute Schlagzeile. Du könntest auch gut texten, das merke ich schon. Also, die Schlagzeile, die speichern wir ab. Und wir schauen dann in 2 Jahren und wenn es dann geklappt hat, versprichst du doch wieder zu kommen. Ja?
1: Ja.
0: Alles Gute, ich drücke die Daumen. Alles Dankeschön. Gute für dich, danke für deinen Besuch.
1: Vielen Dank, dass ich da sein durfte.
0: Ja, sehr gerne. Und nächste Woche machen wir weiter. Wieder junges Talent hier aus der Region. Braucht noch ein bisschen, ist noch nicht so ganz groß, wie Jolina schon ist, aber er macht jetzt auch ein Release-Konzert bei sich zu Hause in Pforzheim. Schreibt sehr schöne deutsche Musik, schöne Texte, sympathischer Kerl. Jonas Gavril ist dann bei mir. Euch noch einen schönen Restsonntag. Bis nächste Woche. Ciao, ciao.

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3: Hallo und einen schönen guten Abend. Herzlich willkommen zum Wetter auf Baden-TV. Das Hoch 10 Uhr erreicht uns heute und das heißt, das ist unser Pfingstsommer. Der wird sich etablieren in den kommenden Tagen. Es wird täglich wärmer und es ist richtig sonnig. Wir schauen auf die Wetterlage in der kommenden Nacht zum Freitag. Der Himmel ist meist klar, nur zum Morgen kann sich vereinzelt hier und da etwas Dunst oder Nebel bilden. Die Frühtemperaturen liegen am Freitag um 11 Grad in Gammersheim und 10 Grad in Offenburg. Der Freitagvormittag bringt dann richtig viel Sonnenschein und das in ganz Baden. Da sind kaum Wolken am Himmel unterwegs und

Damit steigen ja auch die Temperaturen rasch in die Höhe und sie erreichen am Freitagnachmittag bis zu 26 Grad in Stuttgart und Werte um 27 Grad in Baden-Baden und in Freiburg. Es wird also einen Sommertag geben. Und auch im weiteren Tagesverlauf scheint oftmals die Sonne vom nahezu wolkenlosen Himmel herab. Und bis zum Abend, da sinken die Temperaturen auf 21 Grad in Karlsruhe und 17 Grad in Freudenstadt. Ja, und dieses trockene Hochsommerwetter geht dann einfach weiter über das lange Pfingstwochenende. Am Samstag richtig viel Sonnenschein, bis zu 29 Grad. Am Pfingstsonntag noch wärmer, bis zu 31 Grad am Oberrhein. Da ist sogar ein Hitzetag möglich und recht ähnliche Werte bekommen wir auch am Pfingstmontag. Viel Sonnenschein und die Tageshöchsttemperaturen erreichen so 28 bis maximal 31 Grad. Das war's vom Wetter. Ich wünsche einen schönen Abend und tschüss, bis zum nächsten Mal.

0: Die Nachrichten live aus Karlsruhe. Schön, dass Sie eingeschaltet haben. Wie beantrage ich einen Pflegegrad? Habe ich überhaupt Anspruch darauf? Wo finde ich ambulante Pflegedienste? Welche Leistungen zahlt die Pflegekasse und welche Kosten kommen auf uns zu? Es sind diese und viele weitere Fragen, die sich Angehörige stellen, wenn ein Familienmitglied plötzlich Pflege braucht. Etwa wenn die Oma an Demenz erkrankt ist oder der Vater einen Schlaganfall hatte. Um in dieser schwierigen Situation nicht allein zu sein, beraten Pflegestützpunkte Angehörige und Betroffene und unterstützen bei der Organisation der Pflege. In Bretten schaut man auf 10 Jahre Pflegestützpunkt zurück und blickt gleichzeitig auf eine herausfordernde Zukunft für Pflegesuchende. Es sind Kleinigkeiten, die das Leben im Alltag und im Alter vereinfachen sollen. Große Tasten, Hilfe bei der Schlüsselsuche, ein mobiler Haltegriff, zum Beispiel für die Badewanne. Die Ausstellung beim Kooperationstreffen des Netzwerk Pflegestützpunkt in Bretten soll einen Einblick über kleine Alltagshelfer bieten und darüber, wie es sich etwa mit einer Demenzerkrankung anfühlt.
1: Der Demenzsimulator, der gehört tatsächlich zum Pflegestützpunkt dazu. Da geht es ja darum, in so einer Selbsterfahrungsübung mitzubekommen, wie fühle ich mich eigentlich als Demenzerkrankter, weil das ist auch ein großer Teil unserer Beratungsarbeit, im Umgang mit der Erkrankung zu schulen. Wie ist es eigentlich? Wie muss ich mit jemandem umgehen? Woher kommen vielleicht Ängste, Nervosität, Unruhe? Und das kann man sehr gut am eigenen Leib spüren, wenn die Alltagsdinge nicht mehr so funktionieren, wie man das gewohnt ist.
0: Verständnis schaffen, beim Nachempfinden helfen, das ist ein Teil der Beratung im Pflegestützpunkt Bretten. Viele, die sich an das Team dort wenden, wissen nicht, welche Pflegekassenleistungen ihnen zustehen, ob sie Anspruch auf einen Pflegegrad haben oder wie ein Antrag gestellt werden muss. Das Team vom Pflegestützpunkt soll helfen, wohnortnahe und passgenaue Lösungen für den Einzelnen zu finden.
2: Viele warten eigentlich viel zu lang, bis sie sich Hilfe von außen holen. Viele sind völlig überlastet, weil man irgendwie so auch ein Pflichtgefühl hat. Entweder Ehepartner gegeneinander oder auch Eltern, Kinder, dass man einfach das Gefühl hat, ich will was zurückgeben als Kind meinen Eltern. Und dann geht man oft auch über die Belastungsgrenze hinaus. Die Menschen sind sehr, sehr positiv, nachdem sie bei uns waren. Viele rufen auch immer wieder an, manche erzählen einfach nur noch, weil man nichts mehr ändern kann. Manche begleiten wir über Jahre hinweg schon. Ich habe den Eindruck, viele sagen eben auch, ach, sie haben mir so geholfen.
0: Seit 2016 bietet der Pflegestützpunkt Bretten Unterstützung beim Thema Pflege. Nach Bruchsal und Ettlingen der dritte Stützpunkt, der im Landkreis Karlsruhe eröffnet wurde. Mittlerweile gibt es 5 im Landkreis und die Beratungszahlen steigen. Wichtig hier die Zusammenarbeit mit dem Netzwerk. Von ambulanten Pflegediensten, Apotheken und Nachbarschaftshilfen über stationäre Pflegeeinrichtungen und Hospizdienste bis hin zu den Gemeinden. Einmal im Jahr trifft sich das Netzwerk Pflegestützpunkt daher zum Kooperationstreffen. Dieses Mal zum Jubiläum in Bretten.
3: Ich glaube, sie sind ein unverzichtbarer Teil des Beratungsangebots des Landkreises geworden. Wir kriegen immer eine gute Resonanz, wenn die Leute in die Pflegestützpunkte gehen und dann sagen, es hat uns jetzt wirklich in dieser Situation, die man eben so nicht planen kann, hat uns auch ein Stück weit weitergeholfen.
0: Und doch müsse das Angebot der Pflegestützpunkte noch sichtbarer werden. Auch mit Blick auf die Zukunft. Heute ist jede 5. Person in Baden-Württemberg 65 Jahre oder älter. Bis 2050 dürfte es nach Prognosen fast jede 3. sein. Auch immer mehr Menschen also, die auf Pflege angewiesen sind und Angehörige, die Unterstützung suchen. Und seien es noch so kleine Alltagshelfer. Wie wirken sich internationale Krisenherde auf unsere Gesellschaft aus und wie steht es um Menschenrechte in Deutschland? Das sind die Themen des neuen Grundrechte-Reports, in diesem Jahr eine Jubiläumsausgabe. Besonders im Fokus stehen die Themen Militarisierung und Wehrdienst. Meine Kollegin Julia Christine Mitschele hat darüber mit Rechtsanwältin Hertha Däubler-Gmenden gesprochen.
4: Der Grundrechte-Report 2026 ist jetzt wieder erschienen und hier wird besonders auch über grundrechtliche Streitfragen diskutiert. Was für Streitfragen sind es so? Wie müssen wir uns das vorstellen?
5: Das sind ja eine ganze Menge, weil Sie haben gerade zu Recht erwähnt, das ist die 30. Ausgabe. Und in jedem Jahr findet da eine Auswahl in den Beiträgen statt, die hier drin sind. Diesmal sind es insbesondere die Frage auch der Extralegal Killings, die alle über Rammstein laufen, auch wenn die Menschen in Nigeria umgebracht werden. Aber es ist auch ganz andere Bereiche, Grundrecht auf Wohnen, dann die Frage Kriegsdienstverweigerung, das neue Wehrdienstgesetz, die gerade von Schülern natürlich ausgesprochen mit Interesse auch aufgenommen wird. Und es sind auch Fragen der Entwicklungshilfe und kurz der gesamte Bereich der Grund- und Menschenrechte, den Sie auch in unserer Verfassung im ersten Kapitel haben, wird als Auswahl oder in Auswahlbeiträgen hier herangezogen.
4: Sie haben das Thema Militarisierung gerade schon angesprochen. Das war jetzt dieses Jahr ganz groß in dem Bericht mit drin. Was sind da die Probleme?
5: Ja, die Probleme sind natürlich zum großen Teil auch politischer Art und sie sind sehr umstritten. Also diese Beiträge sind jetzt nicht das Evangelium und man muss da auch nicht alles befürworten, was drinsteht. Aber es ist wichtig, dass man genau überlegt, in welcher Weise greift eigentlich das, was wir zurzeit erleben, in unsere Freiheitsrechte ein. Und es ist ja nicht nur die Militarisierung, die macht ja hier niemand freiwillig, sondern es ist der Aggressionskrieg der Russen, es ist das Verhalten der Amerikaner und von Herrn Netanyahu gegenüber anderen. Und daraus ergeben sich selbstverständlich bestimmte Fragen, die man diskutieren muss. Jetzt vor einigen Tagen haben wir gerade gehört, dass Zivilschutz wieder großgeschrieben wird. Das macht auch vielen Leuten Angst. Das wird auch verbunden sein mit Anordnungen auf den verschiedenen Ebenen. Wird man auch angucken müssen, ob hier die Balance gewahrt ist zwischen vernünftigem Sicherheitsdenken und vernünftiger Vorsorge oder Eingriffen in die Freiheitsrechte, die uns alle betreffen.
4: Das Wehrdienstgesetz ist ja stark kritisiert worden und ich glaube, so persönlich, vom persönlichen Aspekt kann man das schon nachvollziehen. Was würde man sich denn aber von der Regierung wünschen? Was soll die denn anders machen, dass Deutschland trotzdem verteidigungsfähig bleiben kann?
5: Ja, ich fürchte, das ist gar nicht in einem Satz zu beantworten. Einfach deshalb, weil wir ganz genau wissen, dass die Welt leider Gottes nicht so friedlich ist, gerade jetzt nicht. Aber wir müssen aufpassen, dass wir das nicht überziehen. Man kann auch Grundrechte mehr einschränken, als man muss. Ich meine, nehmen Sie das Wehrdienstgesetz. Ich finde das Betonen zunächst der Freiwilligkeit außerordentlich wichtig. Auf der anderen Seite darf man damit aber auch nicht überspielen, dass Krieg heute für alle, für die Soldatinnen, für die Soldaten, für die Zivilbevölkerung, ja, eigentlich der Totalschaden an den Grundrechten ist, nämlich an Leben, an Freiheit, an Eigentum. Wer das nicht glaubt, der soll sich angucken, wie Gaza aussieht, der soll sich angucken, wie die Ukraine aussieht, der soll sich anschauen, welche Schäden heute Bomber und Drohnen verursachen. Und das heißt, der Hauptpunkt der Politik muss darauf gelegt werden, Kriege zu verhindern. Und je deutlicher man das sagt, desto besser ist es.
0: Sie ist eine der wichtigsten Schlagadern für Berufspendler in unserer Region. Doch genau dort brauchen Autofahrer ab Juni starke Nerven. Auf der B36 bei Rheinstetten startet eine 3 Millionen Euro teure Großbaustelle, die den Verkehr wochenlang ausbremsen wird. Was genau geplant ist und wie Sie dem drohenden Stau entkommen, das berichtet Max Gerlein.
6: Wer täglich auf der B36 bei Rheinstetten unterwegs ist, kennt das Rütteln im Lenkrad, das durch die Unebenheiten der Straße verursacht wird. Doch ab dem 1. Juni wird die Geduld der Pendler hier auf eine ganz andere Probe gestellt. Dann verwandelt sich die wichtige Pendlerachse in eine Großbaustelle. Das Regierungspräsidium Karlsruhe saniert die Fahrbahndecke in Richtung Rastatt-Grund.

0: ist auch noch, dass in den unteren Schichten, die wir ursprünglich nicht austauschen wollten, teerhaltiges Material vorhanden ist. Und das ist besonders umständlich, da es eine sehr intensive Entsorgung bedarf. Und deshalb haben wir uns entschieden, um nicht weiter in den Winter hineinzubauen, das auf dieses Jahr zu verschieben.
1: Die Vorbereitungen laufen bereits auf Hochtouren. In der ersten Juniwoche werden zunächst die Mittelstreifen geöffnet. Das bedeutet, einzelne Fahrstreifen müssen gesperrt werden, es drohen erste Behinderungen. Am darauffolgenden Wochenende wird es dann ernst. Der gesamte Verkehr wird auf die Gegenfahrbahn umgeleitet. Genau wie im Vorjahr fließt der Verkehr dann in beiden Richtungen nur noch einspurig durch die Baustelle. Für die Autofahrer heißt das vor allem Gas wegnehmen und mehr Zeit einplanen. Besonders im Berufsverkehr ist die Staugefahr enorm.
0: Wir haben hier bei dieser Sanierung den wirklich sehr guten Umstand, dass wir unweit entfernt die B3 als Ausweichstrecke zur Verfügung haben. Wir sind ebenfalls in der sehr guten Situation, dass wir 4 Fahrspuren zur Verfügung haben. Wir werden deshalb immer 2 Fahrspuren, eine pro Richtung zur Verfügung haben, sodass wir denken, dass es zwar Beeinträchtigungen geben wird, diese sich aber in Grenzen halten werden.
1: Wer die B36 nutzen will, muss sich auf erhebliche Einschränkungen beim Auf- und Abfahren einstellen. Einige gewohnte Kreuzungen und Zufahrten im Bereich Rheinstetten sind während der Bauzeit dicht. Umleitungen über das Nebenstraßennetz sind zwar ausgeschildert, erfordern aber Geduld. Als wäre das nicht schon genug, sorgt Mitte Juni eine zusätzliche zeitweise Streckensperrung der Deutschen Bahn in der Region für weiteren Druck auf den Ausweichrouten. Der erste von insgesamt 3 Bauabschnitten fordert den Pendlern in der Region ab Juni einiges ab. Am Ende soll eine flüsterleise und sichere Fahrbahn stehen. Bis dahin hilft den Autofahrern auf der B36 wohl nur starke Nerven.
2: Der Karlsruher Stadtteil Oberreuth bekommt ein neues sportliches Zentrum. Nach jahrelanger Planung und Bauzeit ist die neue Sporthalle eröffnet worden. Die Stadt verbindet damit große Hoffnungen.
3: Neustart für den Sport in Oberreuth. Mit der symbolischen Ballübergabe hat heute die Sozialbürgermeisterin die neue Sporthalle Oberreuth offiziell eröffnet. 4 Jahre wurde gebaut, nachdem die alte mit Asbest belastete Halle abgerissen werden musste. Jetzt können die Schüler der gegenüberliegenden Sophie-Scholl-Realschule und Engelbert-Bohn-Schule hier endlich wieder unterrichtet werden.
4: Wie wichtig Bewegung für junge Menschen ist, das wissen wir alle. Es herrscht Bewegungsarmut und das wirkt sich auf Lernerfolg aus. Deswegen würde ich schon sagen, in allererster Linie sind das Hallen für den Schulsport. Aber alleine für den Schulsport hätten wir sie nicht in dieser Größe bauen müssen. Wir haben sie aus gutem Grund in dieser Größe anfertigen lassen, diese 2-3-Feld-Hallen, weil wir eben darüber hinaus noch Bedarf haben.
3: Denn Karlsruhe verfügt über eine starke Vereinslandschaft und die Nachfrage nach Trainingsmöglichkeiten ist groß. Die neue Sporthalle Oberreuth soll daher außerhalb des Schulsports vor allem den Vereinen zur Verfügung stehen. Zudem bietet eine Tribüne erstmals Platz für Zuschauer. Dadurch kann die Halle künftig auch für Sportveranstaltungen genutzt werden, sogar für Wettbewerbe der World Games 2029. Damit soll der Stadtteil Oberreuth weiter gestärkt und aufgewertet werden.
5: Es ist ein Ort der Begegnung. Man kann ja auch Festivitäten hier abhalten im begrenzten Rahmen mit 600 Gästen. Also insofern ist es ein Ort der Begegnung, der in den Stadtteil strahlen soll und der natürlich auch ein Bekenntnis ist. In Zeiten, in denen man wenig Budgets hat und wenig Projekte verteilen kann, ist es hier ein Statement, wo auch der Gemeinderat sich ganz klar positioniert hat und gesagt hat, Oberreuth ist ein wichtiger Stadtteil, dieses Areal ist wichtig und hier setzen wir diese Halle auch hin.
3: Die Leiter der gegenüberliegenden Schulen haben bereits Neuanmeldungen von Schülern aufgrund der neuen Halle vermeldet. Für Daniel Flurer ein Beleg, dass das Konzept der neuen Halle aufgeht. Investitionen in Sport und Bildung zahlen sich damit aus für ein ganzes Stadtquartier.
2: Es war das bisher größte Highlight der Freiburger Vereinshistorie. Gestern Abend kämpfte der Sportclub gegen Aston Villa um den ersten europäischen Titel. Am Ende reichte es nicht für die Sensation, doch die Enttäuschung auf dem Messegelände Freiburg beim Public Viewing hielt nicht lange an.
3: Aufkommender Applaus und enttäuschte Gesichter. Das ist die Stimmung beim Public Viewing auf dem Messegelände in Freiburg nach dem Abpfiff. Mit 0:3 muss sich der Sportclub dem Favoriten aus der Premier League Aston Villa geschlagen geben.
6: Also, dass man allein so weit gekommen ist, ist schon sehr stark. Das sind halt die Unterschiede in der Premier League. Die kosten 3-mal so viel wie Freiburg. Das Beste rausgeholt, dass man allein schon so weit gekommen ist.
7: Es geht weiter, wir holen eines Tages einen Pokal, wir holen den noch. Wir holen noch einen, wir holen den.
8: Es hätte halt viel, viel besser laufen können, aber am Ende des Tages sollte man einfach dankbar sein und

0: Also die Frustration ist hoch, man kann nicht lügen, aber am Ende des Tages muss man schon dankbar sein.
1: Ein bisschen betrübt, aber wir können trotzdem stolz sein, dass wir im Finale sind oder waren. Ja, trotzdem schade. Wir hätten es einfach gerne gehabt. Ja, schade.
2: Ja, bedrückend. Ich finde, Freiburg hat sich nicht so stark geschlagen. Man hätte ein bisschen mehr Potenzial zeigen können. Wenn man es vergleicht im Halbfinale, da war so viel mehr Energie. Und jetzt im Finale, ich weiß nicht, wo das hingegangen ist. Das ist Wahnsinn. Es war so stark von Anfang an und so stark nachgelassen. Das ist Wahnsinn.
3: Das waren zwei Tore, wo zu 95% einfach 20 Meter drüber gehe. Und die gingen jetzt halt rein und es ist schade. Aber wir sind stolz auf ihn und was er erreicht habe. Und wir bleiben immer an seiner Seite, egal was passiert. Und ob wir nächstes Jahr Europa League spielen oder nicht, ist doch scheißegal. Die haben das Finale erreicht, das erreiche 2% von den Vereinen überhaupt. Und das ist eine mega Leistung.
0: Hut ab vor der Mannschaft, wie sie sich gezeigt haben, präsentiert haben, bis ins Finale. Was für Emotionen. Am Ende natürlich ein bisschen schade.
4: Am Ende war die Hürde aus der Premier League eine Nummer zu groß. 15.000 Fans haben auf dem Messegelände bis zur letzten Minute mitgezittert und alles gegeben. Was bleibt, ist der Stolz auf eine europäische Reise, die Fans und Mannschaft so schnell nicht vergessen werden. Der Traum vom Titel ist zwar geplatzt, aber der Applaus von der Messe zeigt, diese Freiburger Europacup-Saison war trotzdem aller Ehren wert.
5: Und wir werfen noch einen kurzen Blick auf den Karlsruher SC. Nachdem wir bereits gestern berichtet haben, dass der Österreicher Maximilian Senft neuer Cheftrainer werden soll, hat soeben auch der KSC diese Info offiziell bestätigt. Senft tritt damit die Nachfolge von Christian Eichner an. Und international geht es bei uns weiter. Tim Bechtold von den Rheinbrüdern Karlsruhe wurde für die Europameisterschaft in Portugal nominiert. Mehr dazu jetzt in unserem Kanu-Magazin.

0: Tim Bechtold fährt zur Europameisterschaft nach Portugal. Seit dieser Woche ist die Nominierung offiziell. Damit hat der Kanadierfahrer der Rheinbrüder Karlsruhe sein erstes großes Saisonziel erreicht.
1: Er wird dort auch wieder über die 5000 Meter an den Start gehen. Das Ziel ist es natürlich, unter die ersten 6 zu kommen jetzt auf der Europameisterschaft. Und wenn dem so wäre, dann stehen mir, denke ich, alle Türen offen, um nochmal nach Poznan, nach Polen zur WM mitreisen zu dürfen.
2: Die Europameisterschaft ist ein Wahnsinnsergebnis für ihn, gerade auf der Strecke. Ja, Portugal ist immer eine Reise wert, da haben wir schon gute Ergebnisse gehabt, das ist gut. Und ja, ich denke, Tim hat es drin, der kann dort ein gutes Ergebnis fahren. Und wenn ihm das dort gelingt, dann ist er eben auch ja, bei der WM in Posen dabei. Und das wäre sicherlich für ihn das tolle Ziel und wir drücken ihm ganz fest die Daumen.
0: Das Fundament für das EM-Ticket und die Chance auf die anschließende Weltmeisterschaft legte Bechtold bei den ersten Weltcups der Saison. Der Auftakt nach Maas gelang ihm Anfang des Monats über die 5000 Meter Distanz im ungarischen Szeged.
1: Ich war eine ganze Woche vor Ort, konnte dann schon die Rennen der anderen mitverfolgen. Das nimmt einen so ein bisschen mit, weil man weiß, okay, man ist wirklich das letzte Rennen vom Wettkampf und alle fahren schon und alle fahren um die Medaillen mit. Das macht einen dann immer so ein bisschen nervös. Da habe ich eben versucht, ein bisschen cool zu bleiben und konnte das dann auch dann am Ende vom Rennen oder im Rennen dann auch umsetzen. In Brandenburg war ich eigentlich auch sehr zufrieden, konnte nochmal das umsetzen, was in Szeged auch teilweise nicht so gut geklappt hat. Klar, am Ende ist es ein 10. Platz geworden, aber ich bin damit sehr zufrieden. Ein, zwei Karambolagen habe ich dann doch mitgenommen, die man hätte vielleicht vermeiden können. Aber ja, wie gesagt, bin sehr zufrieden damit.
0: Ebenfalls bei den Weltcups im Einsatz, Rheinbrüder-Trainer Ralf Straub. Allerdings in seiner Funktion als Damen-Bundestrainer. Bei der Besetzung der Mannschaftsboote für Szeged und Brandenburg bewies Straub erneut ein glückliches Händchen. Die Bilanz seiner Fahrerinnen, insgesamt 6 Medaillen.
3: War ganz wichtig, gut in die Saison zu starten, da auch gerade die Olympia-Qualifikation dieses Jahr schon mit den Weltcups angefangen hat. Wir einen guten Start hatten, können wir eigentlich relativ beruhigt zu den nächsten Zielen schauen, Richtung den 2 wichtigsten Veranstaltungen dieses Jahr, der Europameisterschaft und der Weltmeisterschaft.
0: Bevor es für Ralf Straub und Tim Bechtold Mitte Juli bei der EM im portugiesischen Montemor Ovelho ernst wird, richtet sich der Blick im Verein nun auf den Nachwuchs. Für die Junioren steht am kommenden Wochenende die richtungsweisende internationale Regatta in

0: Und das war's mit den Nachrichten hier bei Baden TV aktuell. Ich verabschiede mich. Noch einen schönen Abend und tschüss.
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2: Hallo und einen schönen guten Abend. Herzlich willkommen zum Wetter auf Baden TV. Das Hoch 10 Uhr erreicht uns heute und das heißt, das ist unser Pfingstsommer. Der wird sich etablieren in den kommenden Tagen. Es wird täglich wärmer und es ist richtig sonnig. Wir schauen auf die Wetterlage in der kommenden Nacht zum Freitag. Der Himmel ist meist klar, nur zum Morgen kann sich vereinzelt hier und da etwas Dunst oder Nebel bilden. Die Frühtemperaturen liegen am Freitag um 11 Grad in Gammersheim und 10 Grad in Offenburg. Der Freitagvormittag bringt dann richtig viel Sonnenschein und das in ganz Baden. Da sind kaum Wolken am Himmel unterwegs und damit steigen auch die Temperaturen rasch in die Höhe und sie erreichen am Freitagnachmittag bis zu 26 Grad in Stuttgart und Werte um 27 Grad in Baden-Baden und in Freiburg. Es wird also einen Sommertag geben. Und auch im weiteren Tagesverlauf scheint oftmals die Sonne vom nahezu wolkenlosen Himmel herab. Und bis zum Abend, da sinken die Temperaturen auf 21 Grad in Karlsruhe und 17 Grad in Freudenstadt. Ja, und dieses trockene Hochsommerwetter geht dann einfach weiter über das lange Pfingstwochenende. Am Samstag richtig viel Sonnenschein bis zu 29 Grad. Am Pfingstsonntag noch wärmer bis zu 31 Grad am Oberrhein. Da ist sogar ein Hitzetag möglich und recht ähnliche Werte bekommen wir auch am Pfingstmontag. Viel Sonnenschein und die Tageshöchsttemperaturen erreichen so 28 bis maximal 31 Grad. Das war's vom Wetter. Ich wünsche einen schönen Abend und tschüss, bis zum nächsten Mal.

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0: Willkommen zu Talk im Schlachthof im Programm von Baden TV, liebe Zuschauerinnen und Zuschauer. Schön, dass Sie da sind und schön, dass Jörg Augenstein da ist, mein Gast heute. Hallo.
1: Ja, hallo, servus und herzlichen Dank für die Einladung.
0: Sehr, sehr gern. Und ich mache mir jetzt gleich mal einen schlanken Fuß. Normal stelle ich meine Gäste vor. Ich weiß gar nicht, wie ich dich vorstellen soll. Was ist dir am liebsten? Als Schiedsrichterfunktionär, als Bademeister, als Kommunalpolitiker, als Sänger, als... Was bist du? Was ist deine Funktionsbezeichnung?
1: Allround-Talent. In Pforzheim schreibt eigentlich die Presse mittlerweile, dass der Tausendsassa, und von dem her, das trifft eigentlich auch ganz gut zu, und von dem her nehmen wir das auch gerne so an.
0: Bisschen abgedroschener Begriff, oder? Tausendsassa?
1: Aber
0: oder
1: ich kommst weiß nicht, hast du einen besseren?
0: Nee, ich überlege gerade tatsächlich nicht. Immer schon so gewesen im Leben, viele Hochzeiten?
1: Weil ja gut, also es gab schon immer sehr viel und ich war schon auch immer für Vereine da gewesen. Ich war selbst immer im Sport sehr aktiv gewesen, ja, seit meiner Kindheit. Das bedingt durch meine Eltern, die auch sehr sportlich affin sind. Mhm. Und es hat auch immer schon sehr viel Freude gemacht in der Gemeinsamkeit, gemeinsam verlieren, gemeinsam gewinnen, gemeinsam Aktivitäten zu machen. Und dementsprechend ist es eigentlich eine schöne Sache, dass man sich da einbringen kann nach wie vor. Und ich finde auch nach wie vor ganz wichtig, das Ehrenamt hochzuhalten in den Vereinen. Und das ist das, wo ich dahinter stehen kann. Und deswegen lebe ich das auch sehr gerne und auch mit vielen anderen Aktivitäten, ob das die Schiedsrichter Alps bei der DLRG ist, und viele andere Sachen auch. Und da setze ich mich wieder für ein.
0: Ja. Da haben wir viele Themen, über die wir sprechen können. Die nächsten Minuten fangen wir mit der Musik an. Und da kommt schon die nächste Frage. Was genau? Schlager, Pop,
1: gute Stimmung, Entertainment und natürlich auch Moderation. Da gibt es auch einiges zu tun. Und ja, da freue ich mich auch. Ist ein Feld, das sich über die letzten Jahre aufgebaut hat. Ich eigentlich damals dann den kompletten Textileinzelhandel, was ich eigentlich auch gelernt hatte, wo ich selbstständig war in Pforzheim, dann auch ja, alles hinter mir gelassen habe und genau diese Linie eingeschlagen habe, seit 2018 mittlerweile schon. Leider kam dann mal Corona dazwischen, wo alles ein bisschen brach lag, aber dieses Jahr ging schon ziemlich zur Sache.
0: Jetzt sprechen wir viel über Musik, wir schauen aber auch mal kurz rein in eins deiner Videos. Das ist dein bislang größter?
1: Das ist der größte Erfolg, das auch nach wie vor natürlich auf vielen Partys noch läuft, aber auch natürlich auf den Après-Ski-Partys, wo es ja jetzt dann irgendwann im Winter wieder losgeht. Mhm. Und Good Morning Sunshine kann man zu jeder Jahreszeit anhören und ist einfach guter Laune-Song.
0: Wir quatschen an der Stelle gleich weiter, schauen jetzt aber mal kurz rein.

0: Gute Laune Musik aus Pforzheim, Jörg. Wie bist du dazu gekommen? Immer schon musikalisch gewesen oder Idee am Stammtisch?
1: Na, die Idee am Stammtisch war es eigentlich nicht. Es ist immer schon, ich habe immer schon ein bisschen auch in der Musikbranche mich umgehört und habe mir Musik eigentlich immer gefallen. Aus meiner Jugend her hat mich das immer begeistert. Damals war das noch, weil ich ja auch schon ein bisschen das ältere Semester bin, Boney M. Und habe mich da sehr fasziniert damit. Habe alles noch nach wie vor zu Hause von ihnen. Mhm. Schätze auch sehr Frank Farian, den ich auch mal persönlich habe kennenlernen dürfen. Und das war schon ja, sehr nachhaltig. Liz Mitchells ist auch bei mir noch in der Agentur, die Frontsängerin damals von Boney M. Und das ist eigentlich auch sehr interessant alles, wie das zusammenhängt. Ja. Aber tatsächlich, ja, wie man in der Schule anfängt, mal ein bisschen Flöte zu spielen, dann habe ich lange Zeit auch Akkordeon gespielt und bin eigentlich immer ständig musikalisch geblieben, aber eher auf der Pop-Richtung. Also Pop-Schlager, nie so irgendwie Heavy Metal oder solche Sachen reingegangen. Ich höre das zwar auch mal ab und zu, aber das ist nicht so ganz meine Welt und habe mich da mit der deutschsprachigen und natürlich auch mit der Schlagerwelt dementsprechend dann schon auseinandersetzen können.
0: Aber wie macht man das dann konkret? Wie kommt man da rein?
1: Es war eigentlich Zufall. Es war eigentlich Zufall. Ich bin bei uns in Pforzheim bei einer Karnevalsgesellschaft und mache in Pforzheim zwei große Feste, Frühlingsfest und Martini-Markt. Und da hatte ich zu den Mädels, wo wir da in der Tanzgruppe waren, habe ich gesagt, Menschenskinder, ich könnte mir eigentlich mal vorschlagen, wir machen den Song, das war damals von Vox Club, wenn der Maibaum wieder am Dorfplatz steht. Und lass uns das doch aufführen bei der Eröffnung und ich singe dazu. Ich kannte auch die Jungs damals kennengelernt von Vox Club und das war die Idee dahinter. Und unten im Publikum stand jemand, ich kannte die, aber ich wusste nicht, was die beruflich macht. Ich sang dann das, wirklich so lockerlässig, mit Lederhosen und Dirndl und alles. Und dann war das alles perfekt, anscheinend, ja, war wohl gut. Die kam dann zu mir und sagte, Jörg, wir müssen da mehr draus machen. Das ist eine Natascha, müssen wir da mehr draus machen. So, und dann sagte sie mir irgendwann, gesagt, ruf mich, ich rufe dich an. Hat sie auch gemacht und dann kam der Kontakt zustande. Und dann sage ich, Natascha, was wollen wir mehr machen? Das war Spaß, das war für mich einmalig. Nein, er sagte, das war so eine geile Bühnenperformance und es hat stimmlich alles gepasst. Wir gehen ins Tonstudio. Und dann sage ich, Natascha, ich kenne mich überhaupt nicht aus. Erklär mir. Na? Und dann hat sie mir erstmal erklärt, dass sie für viele große deutsche Künstler im Schlagerbereich Texte schreibt und die ganzen Chöre auch singt. Okay. Nach wie vor singt sie meine ganzen Chöre, also alle Frauenstimmen auf meinen Songs sind von ihr eingesungen. Ich bin mittlerweile bei Thorsten Bader, sehr bekannter Produzent in ganz Deutschland, arbeite auch für Universal und waren auch schon sehr, sehr viele bekannte Künstler bei ihm zu Gast. Und ja, so hat sich das ergeben und sie singt nach wie vor meine Songs quasi im Background ein und das fasziniert mich nach wie vor, ja.
0: Schöne Geschichte.
1: So kam das zustande und so hat sie mich dann zu Thorsten Bader gebracht und wir haben gearbeitet und arbeiten jetzt seit Jahren zusammen und ja.
0: Gab es jemals irgendeine Diskrepanz, dass du dir vielleicht gedacht hast oder dass jemand gesagt hat, es passt doch nicht zu den anderen Dingen, die du machst? Du bist Kommunalpolitiker, sprechen wir noch drüber. Die Schiedsrichterei haben wir angesprochen. Da geht es natürlich um Respekt, da geht es um Seriosität. Ohne jetzt die Musik da kleinreden zu wollen, aber das ist gute Laune, das ist seichte Unterhaltung. War nie irgendwie...
1: Ja, man muss es vielleicht nochmal... Also ich habe da kein Problem. Ich kann umschalten, ob ich jetzt im Gemeinderat sitze oder auf der Bühne stehe. Das sind zwei völlig verschiedene Stiefel. Aber ich meine, man hat seine Freizeit oder man hat ja andere Themenfelder auch zu spielen. Ich bin ein anderer Mensch, wenn ich Schiedsrichter bin und ich kann da nicht auf dem Platz singen oder ich kann da andere Dinge nicht machen. Aber eins ist auch, und das verfolgt mich seit meiner Kindheit auch, wir waren öfters in Clubs im Urlaub im Sommer mit meinen Eltern. Und da war ich eigentlich immer in den ganzen Shows immer mit am Start. Und ich wollte damals eigentlich als junger Mann, so mit Alter 16, 17, 18, immer in der Action teilhaben. Also wollte da gerne auch mich bewerben als Animateur und meine Mutter hat es immer ein bisschen gebremst und hat sie auch recht gehabt, vielleicht im Nachgang, weil ich dann nicht in der Textil-Einzelhandelsbranche so Fuß gefasst hätte, was ja auch sehr gut war. Aber das war mir immer im Hintergrund. Also immer die Unterhaltung, für andere da sein, den Spaß zu haben und vor allem das Glas immer halb voll und nicht halb leer.
0: Also solider Grundstein in deinem Leben? Ja. Früher mal gewesen, bereust du nicht im Nachgang?
1: Never, never. Nein, das war alles okay. Ich hätte mir vielleicht mal gewünscht noch, dass ich ein, zwei Jahre vielleicht doch in einem Club mal als Animateur gearbeitet hätte. Dem traue ich vielleicht ein bisschen nach.
0: Ja, du kannst doch noch nachholen.
1: Ich hätte eigentlich auch gern, unheimlich gern zum Beispiel auch das Thema Skilehrer noch. Ich fahre unheimlich gern Ski. Ja. Habe ich aber nie zeitlich geschafft, dass ich einen Skilehrer mal mache hier in Deutschland. Aber vielleicht kriege ich das auch noch auf die Reihe, aber ich glaube nicht, dass das zeitlich irgendwie noch reichen wird. Aber von dem her, das wäre noch eine Herausforderung.
0: Okay, machen wir weiter mit ein bisschen Küchenpsychologie von mir. Ist vielleicht die Musik, bei der du auf Bühnen stehst, du wirst gemocht, alle Menschen feiern, haben gute Laune. Ist das vielleicht ein Kontrast, den man braucht zu vielen anderen Dingen, die du machst? Wenn man als Schiedsrichter unterwegs ist, hat man oft nicht viel zu lachen. Da wollen wir drüber sprechen. Da gab es auch bei uns in der Region sehr unschöne Vorfälle in letzter Zeit. Politiker haben es nicht leicht. Auch da wird der Ton rauer. Wir werden über deine Tätigkeit im Schwimmbad sprechen. Auch in diesem Sommer, auch bei uns in der Region, gab es da immer wieder Vorfälle. Ist die Musik der Kontrast? Oder ist es
1: überinterpretiert? Die Musik ist ein positiver Kontrast, nennen wir es mal so. Ne? Es ist aber auch, natürlich werden dir da, schreiben dich da auch mal Leute an und sagen, ja, der Song findest du nicht gut, aber es gibt halt die breite Mehrheit, die den Song gut findet. Ja. Das ist aber genauso in der Politik genauso. Du hast eine Meinung, die vertrittst du. Ja? Warum hast du die Meinung? Weil du dir die selber angeeignet hast. Stadtpolitik ist nochmal eine andere Politik wie Landesebene oder Bundesebene. Und hier geht es einfach, die Kommune oder die Stadt nach vorne zu bringen in gewissen Themen. Selbst das ist nicht einfach, im Pforzheim auch das nicht, aber man hat Ideen und man versucht, die umzusetzen. Genauso ist es natürlich, es gibt im Fußball Regeln, die umzusetzen sind und genauso im Badebetrieb, Freibad genauso. Was mir da mittlerweile halt missfällt, ist, dass der Respekt einfach nicht mehr so gegeben ist. Also du sagst was, es kommt komplett gleich der Affront gegen dich, weil die ganz anders darauf eingestellt sind und einfach das nicht akzeptieren wollen. Und das ist, glaube ich, im Moment die gesellschaftliche Problematik, die wir da haben. Auch wenn ich eine politische Meinung habe, dann ist es mein politisches Ziel, in der Stadt zum Beispiel einen Zubau von einem Hallenbad eben nicht in der Innenstadt zu bauen, sondern zum Beispiel auf dem Wartberg. Das hat aber seine Gründe und die Gründe darf man aber auch hören und muss sie auch hören. Und dann versteht man es vielleicht mehr, warum dass man gewisse Sachen so entscheiden würde.
0: Sprechen wir über den Kommunalpolitiker Jörg, der bei mir hier sitzt. Du sitzt im Gemeinderat von Pforzheim?
1: Ja, seit 2009.
0: Also schon eine ganze Weile, hast einiges mitgemacht schon. Pforzheim, muss man auch sagen, ist auch politisch durchaus ein herausforderndes Pflaster. Du hast die Bäder-Situation schon angesprochen, Finanzen sind unverändert.
1: Ich glaube, das gibt Probleme in vielen Kommunen mit den Finanzen.
0: Das ist richtig, wobei Pforzheim da ja durchaus schon vor einigen Jahren angefangen hat und herausgestochen ist. Fordernde Aufgabe?
1: Das ist sehr fordernd und wenn man allein bedenkt, dass wir in einem Haushalt pro Jahr 500 Millionen haben, davon natürlich über 300 Millionen in den sozialen Haushalt reingehen, das ist zum einen dem geschuldet, dass natürlich auch Bundes- und Landesgesetze geben, die wir dann natürlich befolgen müssen oder natürlich auch zahlen müssen, aber dementsprechend können wir strukturell nicht mehr sehr viel, haben wir nicht mehr sehr viel Spielraum. Und denen gilt es natürlich schon in der Konsequenz noch das, was wir machen können, zu tun. Genauso wie jetzt im Moment aktuell, was wir seit Jahren ja die Problematik haben mit der Bädergeschichte. Und da gab es ja zum Glück noch ein Zurückrudern jetzt im Januar diesen Jahres. Und hoffentlich, dass es jetzt alles seinen positiven Weg nimmt am Wartberg, da wo es eigentlich auch seit Jahren schon hingehört, aber leider da immer Diskrepanzen dann im Gemeinderat waren. Okay, das sind politische Spielchen und Rangeleien und Meinungsverschiedenheiten. Und wenn halt die Mehrheiten nicht da sind, sind sie nicht da. Dann muss man dann irgendwo mal auch als Jörg Augenstein sagen, okay, Mist, geht gerade nicht, weil ich die Mehrheit nicht habe. Jetzt haben wir die Mehrheit wieder dafür gewonnen mit vielen Gesprächen, mit offenen Gesprächen und mit einem Weiterdenken auch anderer Fraktionen, die dazu nicht gestanden sind und jetzt dazu stehen, aufgrund der Thematik und der Problematik an sich eigentlich auch schon bezüglich des Personals. Und hier habe ich Synergien, wenn ich in einem Freibad einen Zubau mache mit einem Hallenbad, habe ich Synergien, kann ich Synergien erzeugen und muss nicht noch zusätzliches Bad in der Innenstadt, was wieder komplett mit anderem Personal bestückt werden soll, aber das gibt es gar nicht. Es gibt es nicht und das muss man einfach auch mal wissen. Ja? Und dementsprechend kann man das jetzt hoffentlich in die richtige Richtung lenken. Da ist jetzt dann auch bald die finale Entscheidung, welches Projekt das gemacht wird und dann auch im Dezember diesen Jahres dann die endgültige Entscheidung.
0: Wir machen ein bisschen Schweinsgalopp, machen mit dem nächsten Thema weiter. Du hast jetzt die Bäderproblematik, die Bädersituation, da geht es um Standortfragen in Pforzheim angesprochen. Du bist aktiv im Freibad. Diesen Sommer auch, wie oft gewesen?
1: Ich war diesen Sommer von 15. Mai bis 30. September. Hab noch helfen, die ist eingewintert. Da ist jetzt noch ein bisschen was zu tun, aber da bin ich jetzt nicht mehr tätig. Und von dem her natürlich auch mit den Problematiken, die Land auf und Land ab, die durch die Presse gingen.
0: Das wir denken an Berlin unter anderem.
1: Berlin durch die war natürlich ein Worst-Case-Szenario.
0: Genau, müssen aber gar nicht so weit wegschauen. Es gab auch in der Region Vorfälle, in Malsch beispielsweise,
1: ja.
0: Südlich.
1: Es gab auch bei uns Vorfälle, ja, im Juli, wo wir auch Polizeieinsätze hatten. Und das sind einfach Sachen, die brauchst du nicht, ja. Du willst jedem von Kleinkind bis Senior hoch zu ermöglichen, in ein Freibad zu gehen. Das soll Spaß machen. Mhm. Bei einem tollen Wetter soll er Freude haben, kann sich sonnen, kann springen vom Zehner. Einfach genießen mit Freunden, Kumpels, Freundinnen, alles Mögliche. Aber es gibt halt Baderegeln. Und diese Baderegeln müssen halt eingehalten werden, wie im Übrigen auch bei der Schiedsrichterei. Ja, da gibt es Regeln, die sind halt, die stehen da. Ja, die stehen auch im Eingangsbereich. Und wenn du dann was sagst und ist sofort diese Konfrontation komplett gleich gegen dich. Ja, stopp, was willst du eigentlich? Ja, und nur aggressiv dagegen. Und das geht nicht.
0: Aber Baderegeln gab es ja immer schon. Woran liegt diese Entwicklung? Was ist?
1: Ja, ich glaube, das ist eine Entwicklung der letzten Jahre. Natürlich gab es Baderegeln schon immer, es gibt auch schon immer Fußballregeln. Und nur diese Regeln zu befolgen, die einen sehen das ein und die anderen möchten das auch gar nicht einsehen, weil Begründung von diesen Badegästen, die wir zum Teil dann auch Hausverbote aussprechen,

0: Was willst du überhaupt? Ich habe Eintritt gezahlt. Ich habe Eintritt gezahlt. Ich kann tun und lassen, was ich hier will. Und ich glaube, das ist, ich kann auch nicht in die Diskothek gehen, wenn ich Eintritt zahle und kann in der Diskothek hier alles Mögliche machen. Das geht halt nicht, ja. Da gibt es auch Hausordnung und das gibt es genauso in einem Freibad oder in Einkaufszentren, egal wo. Und die gibt es genauso auf dem Fußballplatz.
1: Wie sah das aus diesen Sommer? Polizeieinsätze, Ordnungspersonal, Ordnungsdienst noch
0: Ja,
1: zusätzlich, Sicherheitsdienst
0: wir
1: oder?
0: hatten ständig Sicherheitsdienst und hatten die am Wochenende dann auch immer erhöht. Um einfach, weil es ist ein Bad, Wartberg-Freibad ist das größte Freibad in Pforzheim, wo doch eine Größenordnung von ca. 5.000 bis 6.000 Personen unterkommen können. Das ist alles recht und schön. Die würden wir auch gerne haben. Und es war dann halt eigentlich so eine Zeit, das hauptsächlich im Juli, wo diese Problemfälle in den Bädern sind. Wir haben, und das gehört aber auch zur Fairness halber dazu, wir haben den ganzen August über, wo es dann auch wieder schöner geworden ist im August, einfach tolle Badegäste gehabt. Ein schönes Familienpublikum, keine Probleme gehabt. Das gehört auch zur Ehrlichkeit dazu. Da freut man sich, wenn so ein Publikum dann auch da ist und man mit denen ganz normal am Beckenrand eine Konversation betreiben kann und die auch ja überhaupt nicht auf Krawall gebürstet sind, sondern einfach Freude haben. Ja, wir passen auf das Kind auf, wir passen auf den Erwachsenen auf. Wir retten, ja, wenn was passiert. Genauso wie kurz vor Schluss oder kurz vor Badeende jemand wirklich vom Zehner schwerst gestürzt ist. Ja, das sind wir da. Das ist unsere Aufgabe. Rettung der Person, Hilfe der Person und nicht Sachen zu deeskalieren oder zu hinzuweisen, tu das nicht, tu das nicht. Da verlässt du dein Aufgabengebiet eigentlich, weil du dich nicht mehr konzentrierst auf das, was eigentlich ist, nämlich das, was im Wasser passiert. Wenn da jemand schwer verunglückt und ich sehe es nicht richtig, was vom Zehner passiert, ich krieg's nicht richtig mit, das sind Bruchteile von Sekunden, wo was passieren kann. Und ich muss dann wegen mit solchen Vollpfosten oder Idioten mich da rumdiskutieren, was sie jetzt nicht machen sollen, während jemand anderes ein Riesenproblem hat.
1: Von den Baderegeln zu den Fußballregeln, die Vorlage, die Überleitung hast du mir selbst schon gegeben. Gleiches Phänomen des Zeitgeistes für die vielen
0: Ja, ich bin ja
1: Kollegen in der
0: mittlerweile seit über
1: Schiedsrichterei.
0: 20, ja, ich bin ja mittlerweile seit über 20 Jahren in der Schiedsrichterei tätig, beim Badischen Fußballverband hier und bin auch seit 2006 beim Verbandsschiedsrichterausschuss tätig. Und ich glaube, wir haben es, auf der einen Seite haben wir es, wo wir angefangen haben, wo die Oberliga noch drittklassig war, wo wir unterwegs waren, haben wir es von dem her einfach, wir haben keine Unterstützung mit Funkfahren gehabt, wir haben keine Headsets gehabt, aber im Team haben wir uns sehr gut verstanden. Natürlich kam da auch mal von Zuschauern was, das kam schon immer. Ja? Aber die Spieler haben das akzeptiert oder viel mehr akzeptiert, wie entschieden worden ist. Heute musst du dich fast für jede Entscheidung rechtfertigen, warum, wieso und weshalb. Man sieht das ja auch. Paradebeispiele sind ja in der Bundesliga oder in der Champions League zu sehen. Wie gleich fünf Spieler auf den Schiedsrichter draufgehen, wenn es einen Freistoß gibt. Was wollt ihr eigentlich? Das war ein klares Foul. Die diskutieren mit dem darum, völlig unnötig, aber junge Spieler sehen das auch. Und nehmen das mit zum Beispiel in der Jugend dann in ihre Kreisliga mit rein, wo die dann sagen, so, dann gehen wir jetzt auch mal auf den Schiedsrichter los, obwohl der keinen Fehler gemacht hat. Ich habe auch schon Schiedsrichterbeobachtungen gehabt, junge Schiedsrichter, die das alles richtig abgehandelt hatten, ja, aber nicht mal die Spieler wollten es akzeptieren und die Eltern schon dreimal nicht. Und da muss ich mir echt fragen, wo ist die Regelkenntnis oder warum muss ich dann einen jungen Schiedsrichter so extrem auch angehen? Übelst.
1: Aber höre ich richtig raus, Problem hauptsächlich auf dem Platz, nicht neben dem Platz. Du hast auch die Zuschauer angesprochen, da kommt ja auch immer
0: Die
1: Dynamik
0: Zuschauer,
1: rein.
0: das ist natürlich gut, die haben ihren Eintritt gezahlt und es war immer, die haben Eintritt gezahlt, dann darf er auch ein bisschen was sagen, ja.
1: Ja,
0: Das wird immer, das wird immer
1: ein
0: kommen.
1: bisschen was
0: Ja, viel
1: oder
0: wichtiger ist
1: angehen,
0: eigentlich, dass
1: Angriffe, ja.
0: in dem Bereich, wo die Trainer und Betreuer stehen oder sitzen, ja, und auch die Auswechselbank, da ist absolut No-Go. Das ist so eine Zone, wo auch respektvoll umgegangen werden muss. Natürlich kann nicht sein, dass ein Zuschauer auf einmal auf den Platz rennt. Dann geht er nach Hause, auf gut Deutsch gesagt. Ja, da hat er nichts zu suchen. Und es geht ja auch mittlerweile so seit längerem, dass man natürlich auf der Bank auch dementsprechend gelb-rot oder rot verteilen kann und dann gehen die da weg. Ja, natürlich mit gelb noch nicht, aber mit rot dann schon oder gelb-rot. Aber das ist alles in so einer Abhandlung. Braucht man das? Ja, also muss die Eskalation so hoch gehen, dass sich ein Trainer oder ein Betreuer so aufführt, da draußen wie ein Rumpelstilzchen, dass er eine rote Karte kriegt? Das ist doch Schwachsinn, ja. Da denke ich, Leute, was überlegt, was habt ihr da, was läuft da oben völlig falsch bei euch, ja? Klare Entscheidungen, ja, dann zum Teil noch jetzt in der Bundesliga, was mich da ein bisschen, ja, wir sagen zwar, es ist schön, wenn es so Tatsachenentscheidungen gibt und es sind ja eigentlich du musst innerhalb von 1-2 Sekunden entscheiden, wo es hingeht. Oben wird dann entschieden im Videokeller bei einem Spiel. Das braucht dann 1-2 Minuten. Das ist so eine Sache, die mir ein bisschen zu lange dauert. Die Lösungen sollten da schneller auf dem Platz passieren und der Zuschauer noch besser mitgenommen werden. Aber ich glaube, da sind die auch am Arbeiten. Aber es ist natürlich auch so, dass der Schiedsrichter schon gar nicht mehr so richtig frei seine Entscheidung auch treffen kann, weil er dann nochmal, oh, war das jetzt ein Elfmeter? Oh, war das doch? Ich meine, eins ist auch klar, da wird gespielt in Geschwindigkeiten, die sind hoch, der Ball fliegt da mit 100 Stundenkilometer durch den 16er. Das ist alles nicht so einfach, aber schneller, klarer und fürs Publikum im Stadion noch besser zu kommunizieren, glaube ich, wäre ein guter Ansatz, da noch ein bisschen mehr Ruhe reinzukriegen.
1: Jetzt gehen wir mal vom großen Fußball, vom Profifußball, den wir im Fernsehen sehen, ganz runter. Es gibt ja durchaus Ansätze, um zu sagen, man versucht, junge Fußballerinnen und Fußballer erst gar nicht dahin zu bringen. Ich war neulich mal bei einem Spieltag im Jugendfußball. Da gibt es zum Teil keine Tabellen mehr. Die sollen die Regeln selbst untereinander ausmachen. Also da ist auch niemand, der ihnen sagt, das war jetzt ein Foul. Du verziehst das Gesicht?
0: Ja, ich bin ein bisschen zwiegespalten. Also wir haben in Pforzheim auch die Bolzplatzliga. Das ist eine Liga, die ohne Schiedsrichter geht. Ja. Finde ich auch gut. Das ist alles, hat aber mit Fußballvereinen nichts zu tun. Das sind alles Kiddies, die da spielen wollen, ihren Spaß haben wollen. Und die machen ihre Regeln. Ja. Und das funktioniert auch, habe ich selber schon zugeguckt. Jetzt müssen wir aber überlegen, trotzdem, der Spieler, der heute im Fußballbereich anfängt, der möchte ja irgendwann mal vielleicht mal die Profi, kann nicht jeder Profi werden, ja, aber doch mal vielleicht trotzdem in die Verbandsliga, in der Oberliga spielen. Und da habe ich doch das Problem, er muss sich damit konfrontieren normalerweise, dass es ja einen Abstieg gibt und einen Aufstieg gibt. Und da sehe ich eigentlich die Problematiken, der Wettbewerb verliert dadurch. Also ich bin dabei, wenn das Kinder noch sind, die das spielerisch erlernen sollen, dass du nicht immer bloß verlierst, vielleicht am Wochenende irgendwo bloß immer sagst, hey, ich seid wieder Letzter. Das kann ich gerade noch nachvollziehen, das Thema. Aber mir hat es auch nicht geschadet in meiner sportlichen Karriere, wenn ich mal 5-mal hintereinander verloren habe.
1: Zum Schluss noch ganz kurz, wie begeisterst du junge Menschen für die Schiedsrichterei? Es gibt auch da diese unschönen Vorfälle in der Vergangenheit über Polizeieinsätze, über wirklich ja, sehr, sehr unschöne und indiskutable Übergriffe und Angriffe. Wenn ein junger Mensch kommt und sagt, ich würde das gerne machen, weil das wahnsinnig spannend ist, aber so richtig wohl fühle ich mich nicht dabei. Deine Motivationsrede.
0: Ja, wir motivieren natürlich schon und wir wollen es natürlich auch langsam da reinbringen, das Thema. Also es ist nicht so, dass wir den da mal ins kalte Wasser schmeißen. Es gibt ja auch vom DFB diese ganze Verordnung von Patensystemen, die dann wirklich begleitet werden, 3, 4, 5 Spiele. Wenn es sein muss, von mir aus ein 6. und ein 7. Spiel, wenn es Probleme gibt. Die Person, wo der neu anfängt, soll Rückendeckung bekommen. Und das ist ganz wichtig. Und über diese Sache wird es natürlich immer wieder geben, welche, die dann einfach sagen nach einem Jahr, du Jörg, das ist jetzt doch nichts für mich. Oder das war, ist mir doch zu extrem hätte ich es mir nicht vorgestellt, weil zu viel Gegenwind kam. Das muss man akzeptieren, das gehört dazu. Aber wir haben auch ein sehr gutes Lehrwarteteam in Pforzheim und der Badische Verband steht natürlich auch hinter den Schiedsrichtern und dementsprechend, ja, wir wollen motivieren und wir hoffen, dass wir immer viele neue Gesichter wieder bei der Schiedsrichterei bekommen, wenn es auch nicht einfach ist, weil eben die Außendarstellung im Moment nicht einfach ist. Aber Learning by Doing und unterstützen, den Rücken frei halten und positiv sehen. Ich werde jetzt auch die nächsten Tage mal mit jungen Schiedsrichtern mal zum Oberligaspiel gehen, das wieder angucken, wie der Schiedsrichter reagiert, was der macht und so weiter und so fort. Mache ich dann auch ehrenamtlich. Das zahlt mir kein Mensch. Ich will es auch gar nicht, aber ich will den Jungen zeigen, wie der schon reagiert, der vielleicht schon 10 Jahre pfeift und was sie daraus lernen können. Ja, Umgang mit Spielern, Abstand halten und so weiter, wie zeige ich eine gelbe Karte. Solche Sachen, die einfach in den Automatismus übergehen müssen, aber trotzdem, wie ich schon eingangs sagte, das Glas muss eigentlich immer halb voll sein und nicht halb leer.
1: Damit hast du es schön rund gemacht, Jörg. Ich danke dir ganz herzlich für den Besuch hier bei Talk im Schlachthof.
0: Ich danke auch. Alles Gute. Danke.
1: Ebenso, vielen Dank und Ihnen vielen Dank fürs Zuschauen. Das war Talk im Schlachthof hier im Programm von Baden TV. Eine gute Zeit Ihnen und gern bis zum nächsten Mal. Tschüss.
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2: Die Nachrichten live aus Karlsruhe. Schön, dass Sie eingeschaltet haben. Wie beantrage ich einen Pflegegrad? Habe ich überhaupt Anspruch darauf? Wo finde ich ambulante Pflegedienste? Welche Leistungen zahlt die Pflegekasse und welche Kosten kommen auf uns zu? Es sind diese und viele weitere Fragen, die sich Angehörige stellen, wenn ein Familienmitglied plötzlich Pflege braucht. Etwa wenn die Oma an Demenz erkrankt ist oder der Vater einen Schlaganfall hatte. Um in dieser schwierigen Situation nicht allein zu sein, beraten Pflegestützpunkte Angehörige und Betroffene und unterstützen bei der Organisation der Pflege. In Bretten schaut man auf 10 Jahre Pflegestützpunkt zurück und blickt gleichzeitig auf eine herausfordernde Zukunft für Pflegesuchende.
3: Es sind Kleinigkeiten, die das Leben im Alltag und im Alter vereinfachen sollen. Große Tasten, Hilfe bei der Schlüsselsuche, ein mobiler Haltegriff zum Beispiel für die Badewanne. Die Ausstellung beim Kooperationstreffen des Netzwerk Pflegestützpunkt in Bretten soll einen Einblick über kleine Alltagshelfer bieten und darüber, wie es sich etwa mit einer Demenzerkrankung anfühlt.
4: Der Demenzsimulator, der gehört tatsächlich zum Pflegestützpunkt dazu. Da geht es ja darum, in so einer Selbsterfahrungsübung mitzubekommen, wie fühle ich mich eigentlich als Demenzerkrankter, weil das ist auch ein großer Teil unserer Beratungsarbeit, im Umgang mit der Erkrankung zu schulen. Wie ist das eigentlich? Wie muss ich mit jemandem umgehen? Woher kommen vielleicht Ängste, Nervosität, Unruhe? Und das kann man sehr gut am eigenen Leib spüren, wenn die Alltagsdinge nicht mehr so funktionieren, wie man das gewohnt ist.
3: Verständnis schaffen, beim Nachempfinden helfen, das ist ein Teil der Beratung im Pflegestützpunkt Bretten. Viele, die sich an das Team dort wenden, wissen nicht, welche Pflegekassenleistungen ihnen zustehen, ob sie Anspruch auf einen Pflegegrad haben oder wie ein Antrag gestellt werden muss. Das Team vom Pflegestützpunkt soll helfen, wohnortnahe und passgenaue Lösungen für den Einzelnen zu finden.
5: Viele warten eigentlich viel zu lang, bis sie sich Hilfe von außen holen. Viele sind völlig überlastet, weil man irgendwie so auch ein Pflichtgefühl hat. Entweder Ehepartner gegeneinander oder auch Eltern, Kinder, dass man einfach das Gefühl hat, ich will was zurückgeben als Kind meinen Eltern. Und dann geht man oft auch über die Belastungsgrenze hinaus. Die Menschen sind sehr, sehr positiv, nachdem sie bei uns waren. Viele rufen auch immer wieder an, manche sind erzählen einfach nur noch, weil man nichts mehr ändern kann. Manche begleiten wir über Jahre hinweg schon. Ich habe den Eindruck, viele sagen eben auch, ach, sie haben mir so geholfen.
3: Seit 2016 bietet der Pflegestützpunkt Bretten Unterstützung beim Thema Pflege. Nach Bruchsal und Ettlingen der 3. Stützpunkt, der im Landkreis Karlsruhe eröffnet wurde. Mittlerweile gibt es 5 im Landkreis und die Beratungszahlen steigen. Wichtig hier die Zusammenarbeit mit dem Netzwerk. Von ambulanten Pflegediensten, Apotheken und Nachbarschaftshilfen über stationäre Pflegeeinrichtungen und Hospizdienste bis hin zu den Gemeinden. Einmal im Jahr trifft sich das Netzwerk Pflegestützpunkt daher zum Kooperationstreffen. Dieses Mal zum Jubiläum in Pretten.
6: Ich glaube, sie sind ein unverzichtbarer Teil des Beratungsangebots des Landkreises geworden. Wir kriegen immer eine gute Resonanz, wenn die Leute in die Pflegestützpunkte gehen und dann sagen, es hat uns jetzt wirklich in dieser Situation, die man eben so nicht planen kann, hat uns auch ein Stück weit weitergeholfen.
3: Und doch müsse das Angebot der Pflegestützpunkte noch sichtbarer werden. Auch mit Blick auf die Zukunft. Heute ist jede fünfte Person in Baden-Württemberg 65 Jahre oder älter. Bis 2050 dürfte es nach Prognosen fast jede dritte sein. Auch immer mehr Menschen also, die auf Pflege angewiesen sind und Angehörige, die Unterstützung suchen. Und seien es noch so kleine Alltagshelfer.
2: Wie wirken sich internationale Krisenherde auf unsere Gesellschaft aus und wie steht es um Menschenrechte in Deutschland? Das sind die Themen des neuen Grundrechte-Reports, in diesem Jahr eine Jubiläumsausgabe. Besonders im Fokus stehen die Themen Militarisierung und Wehrdienst. Meine Kollegin Julia-Christine Mitschele hat darüber mit Rechtsanwältin Hertha Deublack-Menden gesprochen.
7: Der Grundrechte-Report 2026 ist jetzt wieder erschienen und hier wird besonders auch über grundrechtliche Streitfragen diskutiert. Was für Streitfragen sind es so? Wie müssen wir uns das vorstellen?
8: Das sind ja eine ganze Menge, weil Sie haben gerade zu Recht erwähnt, das ist die 30. Ausgabe. Und in jedem Jahr findet da eine Auswahl in den Beiträgen statt, die hier drin sind. Diesmal sind es insbesondere die Frage auch der Extralegal Killings, die alle über Rammstein laufen, auch wenn die Menschen in Nigeria umgebracht werden. Aber es ist auch ganz andere Bereiche, Grundrecht auf Wohnen, dann die Frage Kriegsdienstverweigerung, das neue Wehrdienstgesetz, die gerade von Schülern natürlich ausgesprochen mit Interesse auch aufgenommen wird. Und es sind auch Fragen der Entwicklungshilfe und kurz der gesamte Bereich der Grund- und Menschenrechte, den Sie auch in unserer Verfassung im ersten Kapitel haben, wird als Auswahl oder in Auswahlbeiträgen hier herangezogen.
7: Sie haben das Thema Militarisierung gerade schon angesprochen. Das war jetzt dieses Jahr ganz groß in dem Bericht mit drin. Was sind da die Probleme?
8: Ja, die Probleme sind natürlich zum großen Teil auch politischer Art. Und sie sind sehr umstritten. Also diese Beiträge sind jetzt nicht das Evangelium und man muss da auch nicht alles befürworten, was drinsteht. Aber es ist wichtig, dass man genau überlegt, in welcher Weise greift eigentlich das, was wir zurzeit erleben, in unsere Freiheitsrechte ein. Und es ist ja nicht nur die Militarisierung, die macht ja hier niemand freiwillig, sondern es ist der Aggressionskrieg der Russen, es ist das Verhalten der Amerikaner und von Herrn Netanyahu gegenüber anderen. Und daraus ergeben sich selbstverständlich bestimmte Fragen, die man diskutieren muss. Jetzt vor einigen Tagen haben wir gerade gehört, dass Zivilschutz wieder großgeschrieben wird. Das macht auch vielen Leuten Angst. Das wird auch verbunden sein mit Anordnungen auf den verschiedenen Ebenen. Wird man auch angucken müssen, ob hier die Balance gewahrt ist zwischen vernünftigem Sicherheitsdenken und vernünftiger Vorsorge oder Eingriffen in die Freiheitsrechte, die uns alle betreffen.
7: Das Wehrdienstgesetz ist ja stark kritisiert worden und ich glaube, so persönlich, vom persönlichen Aspekt kann man das schon nachvollziehen. Was würde man sich denn aber von der Regierung wünschen? Was soll die denn anders machen, dass Deutschland trotzdem verteidigungsfähig bleiben kann?
8: Ja, ich fürchte, das ist gar nicht in einem Satz zu beantworten. Einfach deshalb, weil wir ganz genau wissen, dass die Welt leider Gottes nicht so friedlich ist, gerade jetzt nicht. Aber wir müssen aufpassen, dass wir das nicht überziehen. Man kann auch Grundrechte mehr einschränken, als man muss. Ich meine, nehmen Sie das Wehrdienstgesetz. Ich finde das Betonen zunächst der Freiwilligkeit außerordentlich wichtig. Auf der anderen Seite darf man damit aber auch nicht überspielen, dass Krieg heute für alle für die Soldatinnen, für die Soldaten, für die Zivilbevölkerung ja eigentlich der Totalschaden an den Grundrechten ist, nämlich an Leben, an Freiheit, an Eigentum. Wer das nicht glaubt, der soll sich angucken, wie Gaza aussieht, der soll sich angucken, wie die Ukraine aussieht, der soll sich anschauen, welche Schäden heute Bomben und Drohnen verursachen. Und das heißt, der Hauptpunkt der Politik muss darauf gelegt werden, Kriege zu verhindern. Und je deutlicher man das sagt, desto besser ist es.
2: Sie ist eine der wichtigsten Schlagadern für Berufspendler in unserer Region. Doch genau dort brauchen Autofahrer ab Juni starke Nerven. Auf der B36 bei Rheinstetten startet eine 3 Millionen Euro teure Großbaustelle, die den Verkehr wochenlang ausbremsen wird. Was genau geplant ist und wie Sie dem drohenden Stau entkommen, das berichtet Max Gerlein.
9: Wer täglich auf der B36 bei Rheinstetten unterwegs ist, kennt das Rütteln im Lenkrad, das durch die Unebenheiten der Straße verursacht wird. Doch ab dem 1. Juni wird die Geduld der Pendler hier auf eine ganz andere Probe gestellt. Dann verwandelt sich die wichtige Pendlerachse in eine Großbaustelle. Das Regierungspräsidium Karlsruhe saniert die Fahrbahndecke in Richtung Rastatt grundlegend. Kostenpunkt rund 3 Millionen Euro gezahlt vom Bund. Eine Investition, die laut Behörde unaufschiebbar ist.
10: Im letzten Jahr haben wir die Ostseite saniert. Es hat sich dann leider gezeigt, dass auf der Westseite wesentlich stärkere Schäden vorhanden sind, als zuvor bei Bohrungen erkundet. Das Problem zusätzlich

0: ist auch noch, dass in den unteren Schichten, die wir ursprünglich nicht austauschen wollten, teerhaltiges Material vorhanden ist. Und das ist besonders umständlich, da es eine sehr intensive Entsorgung bedarf. Und deshalb haben wir uns entschieden, um nicht weiter in den Winter hineinzubauen, das auf dieses Jahr zu verschieben.
1: Die Vorbereitungen laufen bereits auf Hochtouren. In der ersten Juniwoche werden zunächst die Mittelstreifen geöffnet. Das bedeutet, einzelne Fahrstreifen müssen gesperrt werden. Es drohen

0: in beiden Richtungen nur noch einspurig durch die Baustelle. Für die Autofahrer heißt das vor allem Gas wegnehmen und mehr Zeit einplanen. Besonders im Berufsverkehr ist die Staugefahr enorm.
1: Wir haben hier bei dieser Sanierung den wirklich sehr guten Umstand, dass wir unweit entfernt die B3 als Ausweichstrecke zur Verfügung haben. Wir sind ebenfalls in der sehr guten Situation, dass wir 4 Fahrspuren zur Verfügung haben. Wir werden deshalb immer 2 Fahrspuren, eine pro Richtung zur Verfügung haben, sodass wir denken, dass es zwar Beeinträchtigungen geben wird, diese sich aber in Grenzen halten werden.
0: Wer die B36 nutzen will, muss sich auf erhebliche Einschränkungen beim Auf- und Abfahren einstellen. Einige gewohnte Kreuzungen und Zufahrten im Bereich Rheinstetten sind während der Bauzeit dicht. Umleitungen über das Nebenstraßennetz sind zwar ausgeschildert, erfordern aber Geduld. Als wäre das nicht schon genug, sorgt Mitte Juni eine zusätzliche zeitweise Streckensperrung der Deutschen Bahn in der Region für weiteren Druck auf den Ausweichrouten. Der erste von insgesamt 3 Bauabschnitten fordert den Pendlern in der Region ab Juni einiges ab. Am Ende soll eine flüsterleise und sichere Fahrbahn stehen. Bis dahin hilft den Autofahrern auf der B36 wohl nur starke Nerven.
2: Der Karlsruher Stadtteil Oberreuth bekommt ein neues sportliches Zentrum. Nach jahrelanger Planung und Bauzeit ist die neue Sporthalle eröffnet worden. Die Stadt verbindet damit große Hoffnungen.
3: Neustart für den Sport in Oberreuth. Mit der symbolischen Ballübergabe hat heute die Sozialbürgermeisterin die neue Sporthalle Oberreuth offiziell eröffnet. 4 Jahre wurde gebaut, nachdem die alte mit Asbest belastete Halle abgerissen werden musste. Jetzt können die Schüler der gegenüberliegenden Sophie-Scholl-Realschule und Engelbert-Bohn-Schule hier endlich wieder unterrichtet werden.
4: Wie wichtig Bewegung für junge Menschen ist, das wissen wir alle. Es herrscht Bewegungsarmut und das wirkt sich auf Lernerfolg aus. Deswegen würde ich schon sagen, in allererster Linie sind das Hallen für den Schulsport. Aber alleine für den Schulsport hätten wir sie nicht in dieser Größe bauen müssen. Wir haben sie aus gutem Grund in dieser Größe anfertigen lassen, diese 2 Dreifeldhallen, weil wir eben darüber hinaus noch Bedarf haben.
3: Denn Karlsruhe verfügt über eine starke Vereinslandschaft und die Nachfrage nach Trainingsmöglichkeiten ist groß. Die neue Sporthalle Oberreuth soll daher außerhalb des Schulsports vor allem den Vereinen zur Verfügung stehen. Zudem bietet eine Tribüne erstmals Platz für Zuschauer. Dadurch kann die Halle künftig auch für Sportveranstaltungen genutzt werden, sogar für Wettbewerbe der World Games 2029. Damit soll der Stadtteil Oberreuth weiter gestärkt und aufgewertet werden.
5: Es ist ein Ort der Begegnung. Man kann ja auch Festivitäten hier abhalten im begrenzten Rahmen mit 600 Gästen. Also insofern ist es ein Ort der Begegnung, der in den Stadtteil strahlen soll und der natürlich auch ein Bekenntnis ist. In Zeiten, in denen man wenig Budgets hat und wenig Projekte verteilen kann, ist es hier ein Statement, wo auch der Gemeinderat sich ganz klar positioniert hat und gesagt hat, Oberreuth ist ein wichtiger Stadtteil, dieses Areal ist wichtig und hier setzen wir diese Halle auch hin.
3: Die Leiter der gegenüberliegenden Schulen haben bereits Neuanmeldungen von Schülern aufgrund der neuen Halle vermeldet. Für Daniel Flura ein Beleg, dass das Konzept der neuen Halle aufgeht. Investitionen in Sport und Bildung zahlen sich damit aus für ein ganzes Stadtquartier.
2: Es war das bisher größte Highlight der Freiburger Vereinshistorie. Gestern Abend kämpfte der Sportclub gegen Aston Villa um den ersten europäischen Titel. Am Ende reichte es nicht für die Sensation, doch die Enttäuschung auf dem Messegelände Freiburg beim Public Viewing hielt nicht lange an.
3: Aufkommender Applaus und enttäuschte Gesichter. Das ist die Stimmung beim Public Viewing auf dem Messegelände in Freiburg nach dem Abpfiff. Mit 0:3 muss sich der Sportclub dem Favoriten aus der Premier League Aston Villa geschlagen geben.
6: Also, dass man allein so weit gekommen ist, ist schon sehr stark. Das sind halt die Unterschiede in der Premier League, die kosten 3-mal so viel wie Freiburg. Das Beste rausgeholt, dass man allein schon so weit gekommen ist.
7: Es geht weiter, wir holen eines Tages einen Pokal, wir holen den noch. Wir holen noch einen, wir holen den.
8: Es hätte halt viel, viel besser laufen können, aber am Ende des Tages sollte man einfach dankbar sein. Also die Frustration ist hoch, man kann nicht lügen, aber am Ende des Tages muss man schon dankbar sein.
9: Ein bisschen betrübt, aber wir können trotzdem stolz sein, dass wir im Finale sind oder waren. Ja, trotzdem schade. Wir hätten es einfach gerne gehabt. Ja, schade.
10: Ja, bedrückend. Ich finde, Freiburg hat sich nicht so stark geschlagen. Man hätte ein bisschen mehr Potenzial zeigen können. Wenn man es vergleicht im Halbfinale, da war so viel mehr Energie. Und jetzt im Finale, ich weiß nicht, wo das hingegangen ist. Das ist Wahnsinn. Es war so stark von Anfang an und so stark nachgelassen. Das ist Wahnsinn.
11: Das waren 2 Tore, wo zu

0: 95% einfach 20 Meter drüber gehe. Und die ging jetzt halt rein und es ist schade. Aber wir sind stolz auf ihn und was er erreicht habe. Und wir bleiben immer an seiner Seite, egal was passiert. Und nächstes Jahr Europa League Spieler, das ist doch scheißegal. Die haben das Finale erreicht, das erreiche 2% von den Vereinen überhaupt. Und das ist eine mega Leistung.
1: Hut ab vor der Mannschaft, wie sie sich gezeigt haben, präsentiert haben, bis ins Finale. Was für Emotionen. Am Ende natürlich ein bisschen schade.
2: Am Ende war die Hürde aus der Premier League eine Nummer zu groß. 15.000 Fans haben auf dem Messegelände bis zur letzten Minute mitgezittert und alles gegeben. Was bleibt, ist der Stolz auf eine europäische Reise, die Fans und Mannschaft so schnell nicht vergessen werden. Der Traum vom Titel ist zwar geplatzt, aber der Applaus von der Messe zeigt, diese Freiburger Europacup-Saison war trotzdem aller Ehren wert.
3: Und wir werfen noch einen kurzen Blick auf den Karlsruher SC. Nachdem wir bereits gestern berichtet haben, dass der Österreicher Maximilian Senft neuer Cheftrainer werden soll, hat soeben auch der KSC diese Info offiziell bestätigt. Senft tritt damit die Nachfolge von Christian Eichner an. Und international geht's bei uns weiter. Tim Bechtold von den Rheinbrüdern Karlsruhe wurde für die Europameisterschaft in Portugal nominiert. Mehr dazu jetzt in unserem Kanu-Magazin.

0: Tim Bechtold fährt zur Europameisterschaft nach Portugal. Seit dieser Woche ist die Nominierung offiziell. Damit hat der Kanadierfahrer der Rheinbrüder Karlsruhe sein erstes großes Saisonziel erreicht.
1: Werde dort auch wieder über die 5000 Meter an den Start gehen. Das Ziel ist es natürlich, unter die ersten 6 zu kommen jetzt auf der Europameisterschaft. Und wenn dem so wäre, dann stehen mir, denke ich, alle Türen offen, um nochmal nach Poznan, nach Polen zur WM mitreisen zu dürfen.
2: Die Europameisterschaft ist ein Wahnsinnsergebnis für ihn, gerade auf der Strecke. Ja, Portugal ist immer eine Reise wert, da haben wir schon gute Ergebnisse gehabt, das ist gut. Und ja, ich denke, Tim hat es drin, der kann dort ein gutes Ergebnis fahren. Und wenn ihm das dort gelingt, dann ist er eben auch ja, bei der WM in Posen dabei. Und das wäre sicherlich für ihn das tolle Ziel und wir drücken ihm ganz fest die Daumen.
0: Das Fundament für das EM-Ticket und die Chance auf die anschließende Weltmeisterschaft legte Bechtold bei den ersten Weltcups der Saison. Der Auftakt nach Maas gelang ihm Anfang des Monats über die 5000 Meter Distanz im ungarischen Szeged.
1: Ich war eine ganze Woche vor Ort, konnte dann schon die Rennen der anderen mitverfolgen. Das nimmt einen so ein bisschen mit, weil man weiß, okay, man ist wirklich das letzte Rennen vom Wettkampf und alle fahren schon und alle fahren um die Medaillen mit, das macht einen dann immer so ein bisschen nervös. Da habe ich eben versucht, ein bisschen cool zu bleiben und konnte das dann auch dann am Ende vom Rennen oder im Rennen dann auch umsetzen. In Brandenburg war ich eigentlich auch sehr zufrieden, konnte nochmal das umsetzen, was in Szeged auch teilweise nicht so gut geklappt hat. Klar, am Ende ist es ein 10. Platz geworden, aber ich bin damit sehr zufrieden. Ein, zwei Karambolagen habe ich dann doch mitgenommen, die man hätte vielleicht vermeiden können. Aber ja, wie gesagt, bin sehr zufrieden damit.
0: Ebenfalls bei den Weltcups im Einsatz Rheinbrüder-Trainer Ralf Straub. Allerdings in seiner Funktion als Damen-Bundestrainer. Bei der Besetzung der Mannschaftsboote für Szeged und Brandenburg bewies Straub erneut ein glückliches Händchen. Die Bilanz seiner Fahrerinnen, insgesamt 6 Medaillen.
3: War ganz wichtig, gut in die Saison zu starten, da auch gerade die Olympia-Qualifikation dieses Jahr schon mit den Weltcups angefangen hat. Wir einen guten Start hatten, können wir eigentlich relativ beruhigt zu den nächsten Zielen schauen, Richtung den 2 wichtigsten Veranstaltungen dieses Jahr, der Europameisterschaft und der Weltmeisterschaft.
0: Bevor es für Ralf Straub und Tim Bechtold Mitte Juli bei der EM im portugiesischen Montemor Ovelho ernst wird, richtet sich der Blick im Verein nun auf den Nachwuchs. Für die Junioren steht am kommenden Wochenende die richtungsweisende internationale Regatta in Bratislava an. Wie sich die Talente dort geschlagen haben, nächste Woche in unserem Kanu-Magazin.

0: Und das war's mit den Nachrichten hier bei Baden TV aktuell. Ich verabschiede mich. Noch einen schönen Abend und tschüss.
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2: Hallo und einen schönen guten Abend. Herzlich willkommen zum Wetter auf Baden TV. Das Hoch 10 Uhr erreicht uns heute und das heißt, das ist unser Pfingstsommer. Der wird sich etablieren in den kommenden Tagen. Es wird täglich wärmer und es ist richtig sonnig. Wir schauen auf die Wetterlage in der kommenden Nacht zum Freitag. Der Himmel ist meist klar, nur zum Morgen kann sich vereinzelt hier und da etwas Dunst oder Nebel bilden. Die Frühtemperaturen liegen am Freitag um 11 Grad in Gammersheim und 10 Grad in Offenburg. Der Freitagvormittag bringt dann richtig viel Sonnenschein und das in ganz Baden. Da sind kaum Wolken am Himmel unterwegs und damit steigen ja auch die Temperaturen rasch in die Höhe und sie erreichen am Freitagnachmittag bis zu 26 Grad in Stuttgart und Werte um 27 Grad in Baden-Baden und in Freiburg. Es wird also einen Sommertag geben. Und auch im weiteren Tagesverlauf scheint oftmals die Sonne vom nahezu wolkenlosen Himmel herab. Und bis zum Abend, da sinken die Temperaturen auf 21 Grad in Karlsruhe und 17 Grad in Freudenstadt. Ja, und dieses trockene Hochsommerwetter geht dann einfach weiter über das lange Pfingstwochenende. Am Samstag richtig viel Sonnenschein bis zu 29 Grad. Am Pfingstsonntag noch wärmer bis zu 31 Grad am Oberrhein. Da ist sogar ein Hitzetag möglich und recht ähnliche Werte bekommen wir auch am Pfingstmontag. Viel Sonnenschein und die Tageshöchsttemperaturen erreichen so 28 bis maximal 31 Grad. Das war's vom Wetter. Ich wünsche einen schönen Abend und tschüss bis zum nächsten Mal.

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Ich habe viele musikalische Talente immer bei mir zu Gast. Bei mir ist, ja, eine Künstlerin, da würde ich das Wort Talent schon gar nicht mehr so gern verwenden, denn sie ist schon darüber hinaus Social Media unglaublich stark unterwegs. Und wer demnächst ein Release-Konzert in Paris spielt, hat es dann auch schon ziemlich geschafft. Jolina Louise ist bei mir jetzt.

0: Wir sind immer eine Bühne für die großen Talente aus der Region und wir haben jetzt ein Übertalent da. Es gibt Musikzeitschriften, die ihr eine große Karriere schon voraussagen und sie macht ein Release-Konzert nicht in Karlsruhe und auch nicht in Pforzheim, sondern in Paris. Also da geht's richtig zur Sache. Jolina Luis ist bei mir. Schön, dass du geklappt hast, Jolina. Herzlich willkommen.
1: Dankeschön, danke, dass ich da sein darf. Ich freue mich sehr.
0: Jolina, du bist in Karlsruhe zu Hause?
1: Richtig.
0: Hast einen so französisch klingenden Namen und demnächst gehst du auch nach Paris. Ist das für dich so eine Liebesentscheidung zur Stadt, dahin zu gehen? Wie kommt es dazu?
1: Also tatsächlich, ja, ist ja mein Name auch französisch. Ich habe auch französische Wurzeln aus Korsika. Und tatsächlich ich war auf Tour vor einem Monat circa, auch einen Monat lang quasi. Und da war ich in Paris auch. Mhm. Und kurz davor haben wir uns dann entschieden, in Paris dann das Konzert zu machen. Vielleicht kommen aber ja auch noch ein paar dazu. Mhm. Und ja, dementsprechend, also ich mag Paris auch sehr gerne, deswegen freue ich mich auch sehr, da zu sein und dann halt da eine Show zu spielen.
0: Ja, toll, das freut mich. Und die Tour war ja richtig erfolgreich. Du warst in großen Städten, du warst in Berlin und überall waren die Clubs gut besucht und eine große Begeisterung. Mit welchen Gefühlen bist du gerade unterwegs? War das so ein Meilenstein für dich? Man muss sich an diesen Städten ausprobieren, da ist der Markt ja groß.
1: Ja, also jetzt letzten Monat war ich Support für jemanden, für eine Freundin von mir. Und ich hatte ja aber auch schon Release-Konzerte in Berlin und Frankfurt. Und das ist natürlich, also weil ich ja auch schon viel Support mittlerweile gespielt habe für verschiedenste Leute, war es schon auch verrückt, dann bei den eigenen Shows zu merken, dass wirklich der gesamte Raum für einen selbst da ist und eben auch jeden Text mitschreien. Und das ist schon nochmal eine andere Energie. Aber auch als Support dann irgendwie in zum Beispiel London oder in Brüssel. Brüssel war, glaube ich, das Überraschendste für mich. Dort zu sein, und ich war zuvor nie in dem Land oder in der Stadt, und dann da Leute zu haben, die auch wirklich Fan sind und keine Ahnung, sich dann ein Tattoo stechen lassen wollen oder so, das ist schon krass.
0: Also wir haben viel zu erzählen. Aus Karlsruhe in die große Welt. Wir wollen aber Jolina auch persönlich kennenlernen. Du kommst aus Karlsruhe, das haben wir schon rausgefunden, aber wie ist dein Sternzeichen?
1: Mein Sternzeichen ist Jungfrau.
0: Verliebt, verlobt oder verheiratet?
1: Weder noch.
0: Deine Lieblingsfarbe, Jolina?
1: Rot.
0: Mhm. Hast du ein Haustier?
1: Ein Hund, Buddy.
0: Klein, groß?
1: Klein.
0: So wie unser Senderhund?
1: Ja,
0: unser
1: sehr ähnlich so. Sogar, ja.
0: Welches Poster hing bei dir im Jugendzimmer?
1: One Direction.
0: One Direction. dein erstes Vorbild?
1: Billie Eilish.
0: Ach, interessant. Mhm. Also ich habe natürlich vorher reingehört und hätte jetzt gesagt, ich ordne dich irgendwo zwischen Olivia Rodrigo und Billie Eilish ein. Reden wir gleich nochmal drüber, ob ich da richtig unterwegs bin. Deine erste selbstgekaufte CD wahrscheinlich oder Download war es bei dir. Ne? Was hast du gerne gehört?
1: Wahrscheinlich Pink.
0: Mhm. Welches Buch hast du zuletzt gelesen?
1: Ich lese nicht wirklich Bücher, aber ich glaube die Biografie von Madison Beer, der Harfe Wild.
0: Da geht es auch schon ein bisschen Richtung Karriere. Dein Lieblingsurlaubsziel? Die korsischen Wurzeln hast du angesprochen. Ja. Bist du da gerne?
1: Ich bin da gerne, aber ich würde auch gerne was Neues sehen. Ich glaube Sri Lanka.
0: Oh, sehr schön. Ganz tolles Land zum Reisen. Und Hausmannskost oder Gourmet-Tempel? Du bist aus Karlsruhe, korsische Wurzeln und in der Welt unterwegs.
1: Ich glaube, was ich am liebsten esse, ist dann eigentlich asiatische Küche.
0: Also passt auch so Sri Lanka. Ja. Also wir wissen jetzt, nächste Reise nach Sri Lanka. Und du hast schon so viele Städte angesprochen. Ich fange mal ganz vorne an. Ich fange da an, wo die Entscheidung fällt, ich will das machen, ich will Musik machen, ich möchte ja, eine Karriere machen. War das bei dir schon ganz früh, bist du früh schon vorm Spiel gestanden und hast so die ersten Moves gemacht? Wann fiel die Entscheidung bei dir schon?
1: Ja, das war tatsächlich sofort entschieden. Also ich glaube, das wussten dann auch schon meine Eltern, bevor ich es eigentlich so wirklich wusste. Ich war auch immer das Baby, wenn es mir geschmeckt hat, habe ich gesungen. Und dann habe ich auch ganz früh angefangen, irgendwelche Lieder zu erfinden. Und die waren dann natürlich nicht wirklich gut. Aber dann war es wirklich schon im jungen Alter, dass ich ganz fest davon überzeugt war, ich werde mal Superstar. Das sagt mir meine Oma auch heute immer noch. Und dann war es immer offensichtlicher, und dann habe ich Lieder angefangen zu schreiben, auf der Ukulele zum Beispiel. Dann wusste ich, das wird's.
0: Ja, und dann gehört ja auch Selbstbewusstsein dazu. Mhm. Bei deinen Videos, was man sieht von dir im Netz, sehr selbstbewusst. Gehst sehr raus aus dir, hast die Menschen, packst die Menschen sehr. Da gehört auch was dazu. Wo nimmst du das her?
1: Ich weiß nicht. Also mittlerweile, früher muss ich sagen, war ich nicht so selbstbewusst, weil ich auch ein bisschen eine schwierige Zeit in der Schule hatte und so. Und dann habe ich sehr auf das Fake it till you make it gesetzt. Und das war dann auch tatsächlich so. Also ich glaube dann halt auch dadurch, dass man dann eine Fanbase irgendwann hat und die ja dann auch ganz lieb sind und ganz liebe Sachen schreiben und so, kommt es dann automatisch irgendwann. Aber ich würde sagen, mittlerweile bin ich mir auch sehr meinem Können bewusst.
0: Und Fanbase ist ein gutes Stichwort. Wir wollen gleich mal rausfinden, wie man die aufbaut. Bei dir hat, glaube ich, Social Media damals eine große Rolle gespielt. Wenn man dich ein bisschen beobachtet, was mich natürlich in der Vorbereitung zur Sendung getan hat, fällt mir auf, da tut sich schon ganz schön viel bei Instagram. Und es ist auch viel Interaktion. War das für dich so ein Schlüssel, erst bekannt zu werden und dann noch zu sagen, ich kriege euch auch musikalisch. Wie hast du das gebaut und hast du Hilfe gehabt?
1: Ich würde sagen, ich habe halt schon recht früh mit Social Media angefangen. Und witzigerweise war das auch gar nicht anfangs Musik, aber nicht wirklich absichtlich. Ich glaube, das war eher, weil ich mich dort noch nicht wirklich getraut hatte. Und es war dann so 2021, dass ich angefangen hatte, auf TikTok zu posten. Und aus irgendeinem Grund hat das wohl so perfekt irgendwie gepasst, dass es dann wirklich sehr schnell sehr viel wurde. Aber das war dann meistens einfach für mein Aussehen, weil ich mich dann ein bisschen verrückter, bunter angezogen habe. Manche würden sagen, ich war Emo. Aber dann war das irgendwie schon da, dass ich für viele irgendwie ein Idol war. Und dann habe ich aber halt irgendwann mir gedacht, okay, ich muss mich jetzt einfach überwinden, weil wie soll ich Superstar werden, wenn ich gar nicht
0: Leute wissen. Genau, da muss noch was dazukommen.
1: Genau. Und dann habe ich halt angefangen, einfach irgendwie Cover zu posten auf meinem Klavier und so. Und so wurde ich dann auch entdeckt von Heiko und Roman. Hero heißen sie, ehemalig die Lochis. Und die waren dann bei mir zu Hause zu Besuch für deren Promo für den neuen Song. Und dann haben wir zusammen Kuchen gebacken und dann meinten die, ja, du singst ja auch, haben wir auf TikTok gesehen. Und sing uns doch mal was vor. Und dann habe ich mich erst geweigert und dann hat meine Mama gesagt, doch, mach. Und dann habe ich vorgesungen und dann waren die ganz geflasht und haben gesagt, dich brauchen wir. Und seitdem war das dann so und dann haben wir auch zusammen bei denen im Studio ein bisschen professionellere Cover aufgenommen. Und jetzt dann halt eigene Musik.
0: Ja, ist ein spannender Weg. Du hast TikTok angefangen, kamst da sehr authentisch rüber. Viele, ich glaube, viele Mädels haben auch mit dir Kontakt aufgenommen. Du hast diesen Begriff gewählt, ja, war es für die ein Idol, aber hast auf eine sehr authentische Art und Weise kommuniziert und dann über die Musik nochmal was Neues einzubringen. Wie waren da die Reaktionen? Haben manche gesagt, also wir haben dich so gar nicht gesehen oder waren gleich alle schockverliebt, haben gesagt, wir sind dabei?
1: Ich würde schon sagen, eher das Zweite. Also ich muss noch hinzufügen, ich habe bei TikTok auch ganz oft Livestreams gemacht und habe da dann einfach gesungen, weil da war es ja immer sehr im Moment, das war ja dann nicht endgültig irgendwo gepostet, deswegen war das immer das, was ich so machen wollte, womit ich mich wohlgefühlt habe und dann hatte ich so Sorgen vor meinem ersten Cover, was ich im Studio aufgenommen hatte und ich dachte mir echt, oh Gott, was werden da die Leute schreiben und es war so unnötig, mir da Sorgen zu machen, weil halt wirklich alle einfach gesagt haben, oh mein Gott, endlich hast du es gemacht, endlich hast du dich getraut, das ist so toll und ab da war es auch ganz klar und dann habe ich immer gepostet.
0: Von TikTok dann zu singen, live zu singen, jetzt das Album zu machen, Talentshows, waren die bei dir mal ein Thema?
1: Klar, habe ich mal drüber nachgedacht und ich habe auch gerne DSDS und The Voice Kids und sowas geguckt. Ich glaube aber letztendlich, weil mittlerweile schaue ich es auch wieder recht aktiv, weil eben auch Heiko und Roman und Alvaro Soler in der Jury sind, deswegen gucke ich mir das gerne an. Ich glaube, dadurch, dass da wirklich so viele tolle Talente dabei sind und dann aber eben nicht weiterkommen, weil es halt nun mal einfach Konkurrenzkampf ist, das hätte mir nicht gut getan, weil hätte ich nicht gewonnen, ich glaube, das hätte ich nicht verkraftet. Also deswegen habe ich es einfach gelassen, habe mir gedacht, ich gehe schon meinen eigenen Weg, und es war dann auch die richtige Entscheidung.
0: Und im Team Alvaro zu sein, ist ja nicht so falsch. Erzähl mir die Geschichte. Du warst mit ihm auch auf der Bühne zusammen.
1: Ja, richtig. Mhm. Das war auch ganz verrückt. Ich war 2023 auf das Fest in Karlsruhe, und da war Alvaro, und ich fand den halt total toll, sieht gut aus, guckt man sich gerne an, und dann stand ich da in der ersten Reihe in dem vorderen Graben mit meinen Freundinnen, und da waren auch ganz viele Interaktionen und so, weil wir auch wirklich ihn abgefeiert haben und auch die Band.
0: War eine irrsinnige Stimmung an dem Abend.
1: Es war so toll, ich hatte so viel Spaß. Und dann kam er auch runter und dann haben wir Händchen gehalten bei einem Song. Und das war auch so cool, und davon gab es auch ein Video. Und dann, 2 Jahre später, hatte ich dann schon meine ersten Shows gespielt. Und dann hieß es ja, möchtest du Support für Alvaro Soler sein? Und dann habe ich gesagt, selbstverständlich, was für eine Frage. Und dann war ich in Bruchsal und in Balingen Support bei ihm und habe da eine halbe Stunde vorher dann gespielt. Und es war so cool und so ein Full-Circle-Moment, sagt man ja. Und er war auch so lieb und es war alles perfekt.
0: Und die Drähte glühen noch, also immer noch im Kontakt und demnächst wieder gemeinsam auf der Bühne?
1: Ja, also ich wäre immer bereit. aber ja, ab und zu mal so einen Insta-Post liken.
0: Okay, kommt hoffentlich an. Gleich musst du hier deine eigenen Fragen ziehen. Das wird sehr spannend. Sie sind meistens etwas merkwürdig, aber. Selina, deine erste Entweder-Oder-Frage. 3 Tage offline oder 3 Tage ohne Schlaf?
1: Habe ich beides schon gemacht.
0: Muss ich entscheiden.
1: Oh Mann, dann 3 Tage ohne Schlaf.
0: Das ist ja, wenn man eine Tour macht, kommt das aber vor, ne?
1: Ja.
0: Aber offline geht gar nicht. Ne?
1: Das ist, ich würde gerne, aber ich glaube, so 3 Tage nicht posten und so, das ist
0: geht
1: nicht gut.
0: Geht gar nicht, ne? Das ist für die Karriere nicht gut. Genau. Mhm. 2. Frage für dich, Selina. Ich danke dir. Alles wissen oder alles vergessen? Gute Frage, ne?
1: Ja, richtig gut. Ich glaube, alles wissen, weil ich eigentlich alles vergesse.
0: Das ist eine sehr gute Antwort. Wir denken alle miteinander drüber nach und lösen gleich auf. Wir haben dich schon ganz gut kennengelernt, so auf dem Weg zur wirklich ganz großen, erfolgreichen Künstlerin. Was mir auffällt, ist, dass du deine Musik auch ein Stück weit in einem Genre hast, das gerade unglaublich im Kommen ist und unglaublich gefragt ist. Ein Musikkritiker hat geschrieben, Selina singt ihre Songs, als würde sie ihrer besten Freundin eine Geschichte erzählen, ganz persönlich. Beschreibt das gut, was du ausstrahlen willst?
1: Ja, ziemlich. Also ich lege auch sehr viel Wert darauf, dass meine Musik sehr ehrlich ist. Und ich würde auch einfach sagen, ich bin eine sehr ehrliche Person. Und ich fand es auch immer zum Beispiel bei Sabrina Carpenter oder Gracie Abrams, fand ich es sehr schön zu hören, dass die genauso Probleme oder Gedanken haben wie man selbst. Und deswegen mag ich auch so gerne so einfache Texte, die nicht unbedingt einfach sind, aber es sind so ganz spezifische Gedanken, die eigentlich jeder hat, aber niemand bringt sie so wirklich in Songs. Aber auch das Humorvolle und so wollte ich beibehalten, einfach weil ich super ironisch bin und ich bin auch sehr ein humorvoller Mensch, würde ich behaupten.
0: Ja, und auch die Ehrlichkeit. Die letzten Jahre haben sich ja ein bisschen wegbewegt von dem heile Weltgesinge.
1: Ja.
0: Diese Ehrlichkeit, Billie Eilish war, ist da, glaube ich, ein ziemliches Vorbild in ihrer Ehrlichkeit. Olivia Rodrigo fällt mir auch so ein bisschen, also wenn ich dich höre vom Stil her, ist es tatsächlich so eine Veränderung auch dessen, was man selbst ausstrahlen will. Also nicht nur heile Welt, sondern bei dir kommen auch tatsächlich deine Gedanken kommen da nach außen. Du schreibst ja auch selbst.
1: Ja, genau. Also das war mir immer super wichtig, also weil ich möchte keine Songs singen, die ich nicht selbst fühle. Und mittlerweile bin ich viel, viel, viel im Studio. Und da habe ich dann auch teilweise ausgewählte Writer dabei, also meistens eine Person, die mit mir gemeinsam dann schreibt. Und ich würde sagen, das ist so das Beste eigentlich. Also ich schreibe immer noch ab und zu Lieder natürlich bei mir zu Hause, weil es auch einfach das ist, was ich brauche, statt Tagebuch zu schreiben, dann Lieder zu schreiben. Aber genau, im Studio habe ich da schon welche, die auch wissen, wie ich bin als Person. Und dementsprechend ist es dann immer sehr leicht, mit denen Musik zu schreiben und zu machen.
0: Ja, vor allem Musik zu machen. Deine Platten oder deine Aufnahmen sind ja super ausproduziert. Hast du eine gute Truppe da um dich rum?
1: Sehr. Also sowohl in Mannheim als auch in Berlin, in Saarbrücken, überall.
0: Wir haben es gerade angesprochen, die Alben sind unglaublich gut ausproduziert, hören sich stark an. Brauchst du dafür, du hast zwei Namen angesprochen aus dem Team, Alvaro Soler, die auch mit ihm arbeiten. Wie wichtig ist es, solche Menschen zu haben? Ist das der nächste Sprung eigentlich auf der Karriereleiter, dass man wirklich auch Support kriegt und eingerahmt ist in so ein professionelles Team?
1: Ja, ich würde sagen, das Team ist auf jeden Fall mit einer der wichtigsten Sachen, auch einfach um nicht nur als Künstler, sondern auch einfach als Mensch zu wachsen und da Leute um sich rum zu haben, die wirklich auch das Beste für einen wollen, ist super wichtig und das habe ich und auch von zu Hause aus habe ich so viel Unterstützung und auf jeden Fall sind die Menschen um einen rum da sehr, sehr wichtig.
0: Karriere wächst nicht allein, Karriere wächst nur im Team und auch in der Professionalität. Man will nach außen gehen und trotzdem will man natürlich, muss man auch ein bisschen einen Schutzraum um sich schaffen. Wie kommst du damit klar? Auf der einen Seite die Offenheit den Fans gegenüber, in der Öffentlichkeit, auf der anderen Seite aber auch zu sagen, ich bin jetzt auch mal eine private Person. Kriegst du das noch gut hin?
1: Schwierig tatsächlich, vor allem, weil ich eben auch früher selbst sehr Fan war von vielen Leuten. Deswegen weiß ich, wie wichtig einem das als Fan ist, so viel zu interagieren mit dem Künstler selbst. Aber ich würde schon sagen, dass ich da noch ein ganz gutes Maß finde. Aber trotzdem würde ich schon sagen, ich bin sehr, sehr aktiv, was das angeht.
0: Janina, wir reden nächste Stunde über deine Live-Auftritte, wo man dich hören könnte und auch über neue Musik. Alles mit dir. Diese Tasse gibt es nicht zu kaufen, man kann sie nur gewinnen, der Promi-Ausgabe von
2: Stadt, Land,
0: bei mir in der Martin Wacker-Show. Janina, habt ihr Stadt, Land, Fluss zu Hause mal gespielt so ein bisschen?
1: Ja.
0: Und was war das Schwerste?
1: Fluss.
0: Ist raus bei mir. Das ist die gute Fluss ist raus. Alles andere weißt du. 30 Sekunden, 5 musst du sagen mit dem Buchstaben. Und dann sind wir beieinander. Kriegst du die Tasse. Legen wir los?
1: Okay.
0: Also, dein Buchstaben ist das W. Sorry, ist nicht ganz so einfach. Oh, da geht die Handschuhe vor das Gesicht. Aber ich drücke die Daumen und wir starten mit einer Stadt.
1: Wolfsburg.
0: Jawohl, ein Land. Wir springen das. Machen wir später. Etwas zu essen. Aufs Brot statt Käse.
1: Hä? Wurst.
0: Jawohl, ein Beruf mit W.
1: Wahltrainer.
0: Ja, das nervt mit W. Was morgens klingelt.
1: Wecker.
0: Genau, das gibt's nur draußen mit W.
1: Wolken.
0: Jawohl, das waren genau 5. Gott, Janina. Gott, war das anstrengend.
1: Das war aber so schlimm.
0: Ja, die Tasse ist da. Ein Land mit W. Es ist wirklich extrem schwer.
1: Was ist ein Land mit W?
0: Ja, ich glaube, es sind nur Thailänder. Wales ist eigentlich, Wales ist ein eigenes Land. Westjordanland.
1: Nee, Leute.
0: Weißrussland. Das ist ein Land mit W. Aber Janina, ehrlich gesagt, ich hätte auch Probleme gekriegt. Alles andere hast du gut gemacht. Ich fand deinen Beruf in dein. Was hast du als Beruf gesagt?
1: Wahltrainer,
0: das ist doch sehr aktuell.
1: Ja, das habe ich heute auf meiner For You-Page gehabt. Deswegen.
0: Ja, Wahltrainer. Und das nervt, den Wecker hast du rausgehört. Hättest du auch sagen können, Wacker, aber 5 richtige in die Tasse gehört dir. Herzlichen Glückwunsch.
1: Toll, danke.
0: Lass uns noch ein bisschen auf deine nächsten Karriereschritte eingehen. Und vor allem, mich interessiert, wie kommt man zu diesen internationalen Konzerten als junge Künstlerin? Wie ist es dazu, zu einem Match gekommen, nach Brüssel zu gehen, da einen Support zu spielen? Wie ist man auf dich aufmerksam geworden?
1: Ja, also jetzt die vergangene Tour war, wie ich schon erwähnt hatte, mit einer Freundin. Und wir machen sehr ähnliche Musik, jetzt nicht die genau gleiche, aber es ist auf jeden Fall ähnliche Zielgruppe. Und es war auch wirklich schön, weil da so viel Energie einfach im Raum war und ganz viele haben dann auch geschrieben, ja, das war für mich 2-in-1 ein Konzert, also ja, weil die beide Künstler so toll fanden und es war halt auch so schön, eben mit einer Freundin auf Tour zu sein und das so zusammen zu erleben.
0: Aber international eben, ne? Also man könnte jetzt sagen, du kommst aus Karlsruhe, spielst einen Club in Berlin und Hamburg, dann noch kleinere irgendwo in Köln und München. Bei dir heißt es dann plötzlich Brüssel und europäische Städte. Merkst du das auch bei den Spotify-Abrufen, dass du vor allem auch ein internationaler Act wirst?
1: Ja, schon. Also ich glaube halt dadurch, dass ich eben englische Musik mache, ist es ja recht offen, wo die hingeht. Und manchmal ist es auch total überraschend. Ich war auch schon ein paar Mal bei der Playlist New Music Friday India. Und ich glaube, dadurch, dass ich dann auch so aktiv Social Media mache, geht das auch überall hin. Und es ist alles wirklich sehr verteilt. Also natürlich habe ich sehr aktive Fans auch hier in Deutschland, die dann auch nach Paris fahren und auch nach Amsterdam und keine Ahnung, überall eigentlich. Und trotzdem finden sich überall irgendwie immer Fans.
0: Großartig. Wir sind schon in der letzten Gesprächsrunde, Jolina, und es hat viel Spaß gemacht, weil ich auch feststelle, dass dieses Musikmachen für dich ja mehr bedeutet, als nur auf der Bühne zu stehen. Das bist du insgesamt. Also das ist das Gesamt, der Gesamtmensch, den du präsentierst. Und jetzt schauen wir mal in die Zukunft. Große Clubs schon gespielt, jetzt Headliner Show in Paris. Gut unterwegs, vor allem über die sozialen Medien. Wir schauen mal 2 Jahre weiter. Was würdest du gerne so lesen in so einem schönen Musikmagazin über dich? Kannst du eine Headline erfinden?
1: Gibt einiges, aber ich würde einfach sagen, man kann ihr nicht entkommen. Und dann bin ich überall.
0: Sehr gute Schlagzeile. Du könntest auch gut texten, das merke ich schon. Also, die Schlagzeile, die speichern wir ab. Und wir schauen dann in 2 Jahren und wenn es dann geklappt hat, versprichst du doch wieder zu kommen. Ja.
1: Ja.
0: Alles Gute, ich drücke die Daumen. Alles Dankeschön. Gute für dich, danke für deinen Besuch.
1: Vielen Dank, dass ich da sein durfte.
0: Ja, sehr gerne. Und nächste Woche machen wir weiter. Wieder junges Talent hier aus der Region. Braucht noch ein bisschen, ist noch nicht so ganz groß, wie Jolina schon ist, aber er macht jetzt auch ein Release-Konzert bei sich zu Hause in Pforzheim. Schreibt sehr schöne deutsche Musik, schöne Texte, sympathischer Kerl. Jonas Gavril ist dann bei mir. Euch noch einen schönen Restsonntag. Bis nächste Woche. Ciao, ciao.

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3: Hallo und einen schönen guten Abend. Herzlich willkommen zum Wetter auf Baden-TV. Das Hoch 10 Uhr erreicht uns heute und das heißt, das ist unser Pfingstsommer. Der wird sich etablieren in den kommenden Tagen. Es wird täglich wärmer und es ist richtig sonnig. Wir schauen auf die Wetterlage in der kommenden Nacht zum Freitag. Der Himmel ist meist klar, nur zum Morgen kann sich vereinzelt hier und da etwas Dunst oder Nebel bilden. Die Frühtemperaturen liegen am Freitag um 11 Grad in Germersheim und 10 Grad in Offenburg. Der Freitagvormittag bringt dann richtig viel Sonnenschein und das in ganz Baden. Da sind kaum Wolken am Himmel unterwegs und damit steigen auch die Temperaturen rasch in die Höhe und sie erreichen am Freitagnachmittag bis zu 26 Grad in Stuttgart und Werte um 27 Grad in Baden-Baden und in Freiburg. Es wird also einen Sommertag geben. Und auch im weiteren Tagesverlauf scheint oftmals die Sonne vom nahezu wolkenlosen Himmel herab. Und bis zum Abend, da sinken die Temperaturen auf 21 Grad in Karlsruhe und 17 Grad in Freudenstadt. Ja, und dieses trockene Hochsommerwetter geht dann einfach weiter über das lange Pfingstwochenende. Am Samstag richtig viel Sonnenschein bis zu 29 Grad. Am Pfingstsonntag noch wärmer bis zu 31 Grad am Oberrhein. Da ist sogar ein Hitzetag möglich und recht ähnliche Werte bekommen wir auch am Pfingstmontag. Viel Sonnenschein und die Tageshöchsttemperaturen erreichen so 28 bis maximal 31 Grad. Das war's vom Wetter. Ich wünsche einen schönen Abend und tschüss, bis zum nächsten Mal.
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4: Die Nachrichten live aus Karlsruhe. Schön, dass Sie eingeschaltet haben. Wie beantrage ich einen Pflegegrad? Habe ich überhaupt Anspruch darauf? Wo finde ich ambulante Pflegedienste? Welche Leistungen zahlt die Pflegekasse und welche Kosten kommen auf uns zu? Es sind diese und viele weitere Fragen, die sich Angehörige stellen, wenn ein Familienmitglied plötzlich Pflege braucht. Etwa wenn die Oma an Demenz erkrankt ist oder der Vater einen Schlaganfall hatte. Um in dieser schwierigen Situation nicht allein zu sein, beraten Pflegestützpunkte Angehörige und Betroffene und unterstützen bei der Organisation der Pflege. In Bretten schaut man auf 10 Jahre Pflegestützpunkt zurück und blickt gleichzeitig auf eine herausfordernde Zukunft für Pflegesuchende. Es sind Kleinigkeiten, die das Leben im Alltag und im Alter vereinfachen sollen. Große Tasten, Hilfe bei der Schlüsselsuche, ein mobiler Haltegriff, zum Beispiel für die Badewanne. Die Ausstellung beim Kooperationstreffen des Netzwerk Pflegestützpunkt in Bretten soll einen Einblick über kleine Alltagshelfer bieten und darüber, wie es sich etwa mit einer Demenzerkrankung anfühlt.
5: Der Demenzsimulator, der gehört tatsächlich zum Pflegestützpunkt dazu. Da geht es ja darum, in so einer Selbsterfahrungsübung mitzubekommen, wie fühle ich mich eigentlich als Demenzerkrankter, weil das ist auch ein großer Teil unserer Beratungsarbeit, im Umgang mit der Erkrankung zu schulen. Wie ist es eigentlich? Wie muss ich mit jemandem umgehen? Woher kommen vielleicht Ängste, Nervosität, Unruhe? Und das kann man sehr gut am eigenen Leib spüren, wenn die Alltagsdinge nicht mehr so funktionieren, wie man das gewohnt ist.
6: Verständnis schaffen, beim Nachempfinden helfen, das ist ein Teil der Beratung im Pflegestützpunkt Bretten. Viele, die sich an das Team dort wenden, wissen nicht, welche Pflegekassenleistungen ihnen zustehen, ob sie Anspruch auf einen Pflegegrad haben oder wie ein Antrag gestellt werden muss. Das Team vom Pflegestützpunkt soll helfen, wohnortnahe und passgenaue Lösungen für den Einzelnen zu finden.
7: Viele warten eigentlich viel zu lang, bis sie sich Hilfe von außen holen. Viele sind völlig überlastet, weil man irgendwie so auch ein Pflichtgefühl hat. Entweder Ehepartner gegeneinander oder auch Eltern, Kinder, dass man einfach das Gefühl hat, ich will was zurückgeben als Kind meinen Eltern. Und dann geht man oft auch über die Belastungsgrenze hinaus. Die Menschen sind sehr, sehr positiv, nachdem sie bei uns waren. Viele rufen auch immer wieder an, manche erzählen einfach nur noch, weil man nichts mehr ändern kann. Manche begleiten wir über Jahre hinweg schon. Ich habe den Eindruck, viele sagen eben auch, ach, sie haben mir so geholfen.
6: Seit 2016 bietet der Pflegestützpunkt Bretten Unterstützung beim Thema Pflege. Nach Bruchsal und Ettlingen der dritte Stützpunkt, der im Landkreis Karlsruhe eröffnet wurde. Mittlerweile gibt es 5 im Landkreis und die Beratungszahlen steigen. Wichtig hier die Zusammenarbeit mit dem Netzwerk. Von ambulanten Pflegediensten, Apotheken und Nachbarschaftshilfen über stationäre Pflegeeinrichtungen und Hospizdienste bis hin zu den Gemeinden. Einmal im Jahr trifft sich das Netzwerk Pflegestützpunkt daher zum Kooperationstreffen. Dieses Mal zum Jubiläum in Bretten.
8: Ich glaube, sie sind ein unverzichtbarer Teil des Beratungsangebots des Landkreises geworden. Wir kriegen immer eine gute Resonanz, wenn die Leute in die Pflegestützpunkte gehen und dann sagen, es hat uns jetzt wirklich in dieser Situation, die man eben so nicht planen kann, hat uns auch ein Stück weit weitergeholfen.
6: Und doch müsse das Angebot der Pflegestützpunkte noch sichtbarer werden. Auch mit Blick auf die Zukunft. Heute ist jede 5. Person in Baden-Württemberg 65 Jahre oder älter. Bis 2050 dürfte es nach Prognosen fast jede 3. sein. Auch immer mehr Menschen also, die auf Pflege angewiesen sind und Angehörige, die Unterstützung suchen. Und seien es noch so kleine Alltagshelfer.
4: Wie wirken sich internationale Krisenherde auf unsere Gesellschaft aus und wie steht es um Menschenrechte in Deutschland? Das sind die Themen des neuen Grundrechte-Reports, in diesem Jahr eine Jubiläumsausgabe. Besonders im Fokus stehen die Themen Militarisierung und Wehrdienst. Meine Kollegin Julia Christine Mitschele hat darüber mit Rechtsanwältin Hertha Deublack-Menden gesprochen.
9: Der Grundrechte-Report 2026 ist jetzt wieder erschienen und hier wird besonders auch über grundrechtliche Streitfragen diskutiert. Was für Streitfragen sind es so? Wie müssen wir uns das vorstellen?
10: Das sind ja eine ganze Menge, weil Sie haben gerade zu Recht erwähnt, das ist die 30. Ausgabe. Und in jedem Jahr findet da eine Auswahl in den Beiträgen statt, die hier drin sind. Diesmal sind es insbesondere die Frage auch der Extralegal Killings, die alle über Rammstein laufen, auch wenn die Menschen in Nigeria umgebracht werden. Aber es ist auch ganz andere Bereiche, Grundrecht auf Wohnen, dann die Frage Kriegsdienstverweigerung, das neue Wehrdienstgesetz, die gerade von Schülern natürlich ausgesprochen mit Interesse auch aufgenommen wird. Und es sind auch Fragen der Entwicklungshilfe und kurz der gesamte Bereich der Grund- und Menschenrechte, den Sie auch in unserer Verfassung im ersten Kapitel haben, wird als Auswahl oder in Auswahlbeiträgen hier herangezogen.
9: Sie haben das Thema Militarisierung gerade schon angesprochen. Das war jetzt dieses Jahr ganz groß in dem Bericht mit drin. Was sind da die Probleme?
10: Ja, die Probleme sind natürlich zum großen Teil auch politischer Art. Und sie sind sehr umstritten. Also diese Beiträge sind jetzt nicht das Evangelium. Und man muss da auch nicht alles befürworten, was drinsteht. Aber es ist wichtig, dass man genau überlegt, in welcher Weise greift eigentlich das, was wir zurzeit erleben, in unsere Freiheitsrechte ein. Und es ist ja nicht nur die Militarisierung, die macht ja hier niemand freiwillig, sondern es ist der Aggressionskrieg der Russen, es ist das Verhalten der Amerikaner und von Herrn Netanyahu gegenüber anderen. Und daraus ergeben sich selbstverständlich bestimmte Fragen, die man diskutieren muss. Jetzt vor einigen Tagen haben wir gerade gehört, dass Zivilschutz wieder großgeschrieben wird. Das macht auch vielen Leuten Angst. Das wird auch verbunden sein mit Anordnungen auf den verschiedenen Ebenen. Wird man auch angucken müssen, ob hier die Balance gewahrt ist zwischen vernünftigem Sicherheitsdenken und vernünftiger Vorsorge oder Eingriffen in die Freiheitsrechte, die uns alle betreffen.
9: Das Wehrdienstgesetz ist ja stark kritisiert worden und ich glaube, so persönlich, vom persönlichen Aspekt kann man das schon nachvollziehen. Was würde man sich denn aber von der Regierung wünschen? Was soll die denn anders machen, dass Deutschland trotzdem verteidigungsfähig bleiben kann?
10: Ja, ich fürchte, das ist gar nicht in einem Satz zu beantworten. Einfach deshalb, weil wir ganz genau wissen, dass die Welt leider Gottes nicht so friedlich ist, gerade jetzt nicht. Aber wir müssen aufpassen, dass wir das nicht überziehen. Man kann auch Grundrechte mehr einschränken, als man muss. Ich meine, nehmen Sie das Wehrdienstgesetz. Ich finde das Betonen zunächst der Freiwilligkeit außerordentlich wichtig. Auf der anderen Seite darf man damit aber auch nicht überspielen, dass Krieg heute für alle, für die Soldatinnen, für die Soldaten, für die Zivilbevölkerung, ja, eigentlich der Totalschaden an den Grundrechten ist, nämlich an Leben, an Freiheit, an Eigentum. Wer das nicht glaubt, der soll sich angucken, wie Gaza aussieht, der soll sich angucken, wie die Ukraine aussieht, der soll sich anschauen, welche Schäden heute Bomben und Drohnen verursachen. Und das heißt, der Hauptpunkt der Politik muss darauf gelegt werden, Kriege zu verhindern. Und je deutlicher man das sagt, desto besser ist es.
4: Sie ist eine der wichtigsten Schlagadern für Berufspendler in unserer Region. Doch genau dort brauchen Autofahrer ab Juni starke Nerven. Auf der B36 bei Rheinstetten startet eine 3 Millionen Euro teure Großbaustelle, die den Verkehr wochenlang ausbremsen wird. Was genau geplant ist und wie Sie dem drohenden Stau entkommen, das berichtet Max Gerlein.
11: Wer täglich auf der B36 bei Rheinstetten unterwegs ist, kennt das Rütteln im Lenkrad, das durch die Unebenheiten der Straße verursacht wird. Doch ab dem 1. Juni wird die Geduld der Pendler hier auf eine ganz andere Probe gestellt. Dann verwandelt sich die wichtige Pendlerachse in eine Großbaustelle. Das Regierungspräsidium Karlsruhe saniert die Fahrbahndecke in Richtung Rastatt grundlegend. Kostenpunkt rund 3 Millionen Euro, gezahlt vom Bund. Eine Investition, die laut Behörde unaufschiebbar ist.
12: Im letzten Jahr haben wir die Ostseite saniert. Es hat sich dann leider gezeigt, dass auf der Westseite wesentlich stärkere Schäden vorhanden sind als zuvor bei Bohrungen erkundet. Das Problem zusätzlich ist auch noch, dass in den unteren Schichten, die wir ursprünglich nicht austauschen wollten, teerhaltiges Material vorhanden ist. Und das ist besonders umständlich, da es eine sehr intensive Entsorgung bedarf. Und deshalb haben wir uns entschieden, um nicht weiter in den Winter hineinzubauen, das auf dieses Jahr zu verschieben.
11: Die Vorbereitungen laufen bereits auf Hochtouren. In der ersten Juniwoche werden zunächst die Mittelstreifen geöffnet. Das bedeutet, einzelne Fahrstreifen müssen gesperrt werden, es drohen erste Behinderungen. Am darauffolgenden Wochenende wird es dann ernst. Der gesamte Verkehr wird auf die Gegenfahrbahn umgeleitet. Genau wie im Vorjahr fließt der Verkehr dann in beiden Richtungen nur noch einspurig durch die Baustelle. Für die Autofahrer heißt das vor allem Gas wegnehmen und mehr Zeit einplanen. Besonders im Berufsverkehr ist die Staugefahr enorm.
12: Wir haben hier bei dieser Sanierung den wirklich sehr guten Umstand, dass wir unweit entfernt die B3 als

0: zur Verfügung haben, sodass wir denken, dass es zwar Beeinträchtigungen geben wird, diese sich aber in Grenzen halten werden.
1: Wer die B36 nutzen will, muss sich auf erhebliche Einschränkungen beim Auf- und Abfahren einstellen. Einige gewohnte Kreuzungen und Zufahrten im Bereich Rheinstetten sind während der Bauzeit dicht. Umleitungen über das Nebenstraßennetz sind zwar ausgeschildert, erfordern aber Geduld. Als wäre das nicht schon genug, sorgt Mitte Juni eine zusätzliche zeitweise Streckensperrung der Deutschen Bahn in der Region für weiteren Druck auf den Ausweichrouten. Der erste von insgesamt 3 Bauabschnitten fordert den Pendlern in der Region ab Juni einiges ab. Am Ende soll eine flüsterleise und sichere Fahrbahn stehen. Bis dahin hilft den Autofahrern auf der B36 wohl nur starke Nerven.
2: Der Karlsruher Stadtteil Oberreuth bekommt ein neues sportliches Zentrum. Nach jahrelanger Planung und Bauzeit ist die neue Sporthalle eröffnet worden. Die Stadt verbindet damit große Hoffnungen.
3: Neustart für den Sport in Oberreuth. Mit der symbolischen Ballübergabe hat heute die Sozialbürgermeisterin die neue Sporthalle Oberreuth offiziell eröffnet. 4 Jahre wurde gebaut, nachdem die alte mit Asbest belastete Halle abgerissen werden musste. Jetzt können die Schüler der gegenüberliegenden Sophie-Scholl-Realschule und Engelbert-Bohn-Schule hier endlich wieder unterrichtet werden.
4: Wie wichtig Bewegung für junge Menschen ist, das wissen wir alle. Es herrscht Bewegungsarmut und das wirkt sich auf Lernerfolg aus. Deswegen würde ich schon sagen, in allererster Linie sind das Hallen für den Schulsport. Aber alleine für den Schulsport hätten wir sie nicht in dieser Größe bauen müssen. Wir haben sie aus gutem Grund in dieser Größe anfertigen lassen, diese 2-3-Feld-Hallen, weil wir eben darüber hinaus noch Bedarf haben.
3: Denn Karlsruhe verfügt über eine starke Vereinslandschaft und die Nachfrage nach Trainingsmöglichkeiten ist groß. Die neue Sporthalle Oberreuth soll daher außerhalb des Schulsports vor allem den Vereinen zur Verfügung stehen. Zudem bietet eine Tribüne erstmals Platz für Zuschauer. Dadurch kann die Halle künftig auch für Sportveranstaltungen genutzt werden, sogar für Wettbewerbe der World Games 2029. Damit soll der Stadtteil Oberreuth weiter gestärkt und aufgewertet werden.
5: Es ist ein Ort der Begegnung. Man kann ja auch Festivitäten hier abhalten im begrenzten Rahmen mit 600 Gästen. Also insofern ist es ein Ort der Begegnung, der in den Stadtteil strahlen soll und der natürlich auch ein Bekenntnis ist. In Zeiten, in denen man wenig Budgets hat und wenig Projekte verteilen kann, ist es hier ein Statement, wo auch der Gemeinderat sich ganz klar positioniert hat und gesagt hat, Oberreuth ist ein wichtiger Stadtteil, dieses Areal ist wichtig und hier setzen wir diese Halle auch hin.
3: Die Leiter der gegenüberliegenden Schulen haben bereits Neuanmeldungen von Schülern aufgrund der neuen Halle vermeldet. Für Daniel Flura ein Beleg, dass das Konzept der neuen Halle aufgeht. Investitionen in Sport und Bildung zahlen sich damit aus für ein ganzes Stadtquartier.
2: Es war das bisher größte Highlight der Freiburger Vereinshistorie. Gestern Abend kämpfte der Sportclub gegen Aston Villa um den ersten europäischen Titel. Am Ende reichte es nicht für die Sensation, doch die Enttäuschung auf dem Messegelände Freiburg beim Public Viewing hielt nicht lange an.
3: Aufkommender Applaus und enttäuschte Gesichter. Das ist die Stimmung beim Public Viewing auf dem Messegelände in Freiburg nach dem Abpfiff. Mit 0:3 muss sich der Sportclub dem Favoriten aus der Premier League Aston Villa geschlagen geben.
6: Also, dass man allein so weit gekommen ist, ist schon sehr stark. Das sind halt die Unterschiede in der Premier League. Die kosten 3-mal so viel wie Freiburg. Das Beste rausgeholt, dass man allein schon so weit gekommen ist.
7: Es geht weiter. Wir holen eines Tages einen Pokal. Wir holen den noch. Wir holen noch einen. Wir holen den.
8: Es hätte halt viel, viel besser laufen können, aber am Ende des Tages sollte man einfach dankbar sein. Und also die Frustration ist hoch, man kann nicht lügen, aber am Ende des Tages muss man schon dankbar sein.
9: Ein bisschen betrübt, aber wir können trotzdem stolz sein, dass wir im Finale sind oder waren. Ja, trotzdem schade. Wir hätten es einfach gerne gehabt. Ja, schade.
10: Ja, bedrückend. Ich finde, Freiburg hat sich nicht so stark geschlagen. Man hätte ein bisschen mehr Potenzial zeigen können. Wenn man es vergleicht im Halbfinale, da war so viel mehr Energie. Und jetzt im Finale, ich weiß nicht, wo das hingegangen ist. Das ist Wahnsinn. Es war so stark von Anfang an und so stark nachgelassen. Das ist Wahnsinn.
11: Das waren 2 Tore, wo zu 95% einfach 20 Meter drüber gehe. Und die ging jetzt halt rein und es ist schade. Aber wir sind stolz auf ihn und was er erreicht habe. Und wir bleiben immer an seiner Seite, egal was passiert. Und auch nächstes Jahr Europa League spielt oder nicht, ist doch scheißegal. Die haben das Finale erreicht, das erreiche 2% von den Vereinen überhaupt. Und das ist eine Mega-Leistung.
8: Hut ab vor der Mannschaft, wie sie sich gezeigt haben, präsentiert haben, bis ins Finale. Was für Emotionen. Am Ende natürlich ein bisschen schade.

0: Am Ende war die Hürde aus der Premier League eine Nummer zu groß. 15.000 Fans haben auf dem Messegelände bis zur letzten Minute mitgezittert und alles gegeben. Was bleibt, ist der Stolz auf eine europäische Reise, die Fans und Mannschaft so schnell nicht vergessen werden. Der Traum vom Titel ist zwar geplatzt, aber der Applaus von der Messe zeigt, diese Freiburger Europacup-Saison war trotzdem aller Ehren wert.
1: Und wir werfen noch einen kurzen Blick auf den Karlsruher SC. Nachdem wir bereits gestern berichtet haben, dass der Österreicher Maximilian Senft neuer Cheftrainer werden soll, hat soeben auch der KSC diese Info offiziell bestätigt. Senft tritt damit die Nachfolge von Christian Eichner an. Und international geht es bei uns weiter. Tim Bechtold von den Rheinbrüdern Karlsruhe wurde für die Europameisterschaft in Portugal nominiert. Mehr dazu jetzt in unserem Kanu-Magazin.

0: Tim Bechtold fährt zur Europameisterschaft nach Portugal. Seit dieser Woche ist die Nominierung offiziell. Damit hat der Kanadierfahrer der Rheinbrüder Karlsruhe sein erstes großes Saisonziel erreicht.
1: Ich werde dort auch wieder über die 5000 Meter an den Start gehen. Das Ziel ist es natürlich, unter die ersten 6 zu kommen jetzt auf der Europameisterschaft. Und wenn dem so wäre, dann stehen mir, denke ich, alle Türen offen, um nochmal nach Poznan, nach Polen zur WM mitreisen zu dürfen.
2: Die Europameisterschaft ist ein Wahnsinnsergebnis für ihn, gerade auf der Strecke. Ja, Portugal ist immer eine Reise wert, da haben wir schon gute Ergebnisse gehabt, das ist gut. Und ja, ich denke, Tim hat es drin, der kann dort ein gutes Ergebnis fahren. Und wenn ihm das dort gelingt, dann ist er eben auch ja, bei der WM in Posen dabei. Und das wäre sicherlich für ihn das tolle Ziel und wir drücken ihm ganz fest die Daumen.
0: Das Fundament für das EM-Ticket und die Chance auf die anschließende Weltmeisterschaft legte Bechtold bei den ersten Weltcups der Saison. Der Auftakt nach Maas gelang ihm Anfang des Monats über die 5000 Meter Distanz im ungarischen Szeged.
1: Ich war eine ganze Woche vor Ort, konnte dann schon die Rennen der anderen mitverfolgen. Das nimmt einen so ein bisschen mit, weil man weiß, okay, man ist wirklich das letzte Rennen vom Wettkampf und alle fahren schon und alle fahren um die Medaillen mit. Das macht einen dann immer so ein bisschen nervös. Da habe ich eben versucht, ein bisschen cool zu bleiben und konnte das dann auch dann am Ende vom Rennen oder im Rennen dann auch umsetzen. In Brandenburg war ich eigentlich auch sehr zufrieden, konnte nochmal das umsetzen, was in Szeged auch teilweise nicht so gut geklappt hat. Klar, am Ende ist es ein 10. Platz geworden, aber ich bin damit sehr zufrieden. Ein, zwei Karambolagen habe ich dann doch mitgenommen, die man hätte vielleicht vermeiden können. Aber ja, wie gesagt, bin sehr zufrieden damit.
0: Ebenfalls bei den Weltcups im Einsatz, Rheinbrüder-Trainer Ralf Straub. Allerdings in seiner Funktion als Damen-Bundestrainer. Bei der Besetzung der Mannschaftsboote für Szeged und Brandenburg bewies Straub erneut ein glückliches Händchen. Die Bilanz seiner Fahrerinnen, insgesamt 6 Medaillen.
3: War ganz wichtig, gut in die Saison zu starten, da auch gerade die Olympia-Qualifikation dieses Jahr schon mit den Weltcups angefangen hat. Wir einen guten Start hatten, können wir eigentlich relativ beruhigt zu den nächsten Zielen schauen, Richtung den 2 wichtigsten Veranstaltungen dieses Jahr, der Europameisterschaft und der Weltmeisterschaft.
0: Bevor es für Ralf Straub und Tim Bechtold Mitte Juli bei der EM im portugiesischen Montemor Ovelho ernst wird, richtet sich der Blick im Verein nun auf den Nachwuchs. Für die Junioren steht am kommenden Wochenende die richtungsweisende internationale Regatta in Bratislava an. Wie sich die Talente dort geschlagen haben, nächste Woche in unserem Kanu-Magazin.

0: Und das war's mit den Nachrichten hier bei Baden TV aktuell. Ich verabschiede mich. Noch einen schönen Abend und tschüss.
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2: Hallo und einen schönen guten Abend. Herzlich willkommen zum Wetter auf Baden TV. Das Hoch 10 Uhr erreicht uns heute und das heißt, das ist unser Pfingstsommer. Der wird sich etablieren in den kommenden Tagen. Es wird täglich wärmer und es ist richtig sonnig. Wir schauen auf die Wetterlage in der kommenden Nacht zum Freitag. Der Himmel ist meist klar, nur zum Morgen kann sich vereinzelt hier und da etwas Dunst oder Nebel bilden. Die Frühtemperaturen liegen am Freitag um 11 Grad in

Germersheim und 10 Grad in Offenburg. Der Freitagvormittag bringt dann richtig viel Sonnenschein und das in ganz Baden. Da sind kaum Wolken am Himmel unterwegs und damit steigen ja auch die Temperaturen rasch in die Höhe und sie erreichen am Freitagnachmittag bis zu 26 Grad in Stuttgart und Werte um 27 Grad in Baden-Baden und in Freiburg. Es wird also einen Sommertag geben. Und auch im weiteren Tagesverlauf scheint oftmals die Sonne vom nahezu wolkenlosen Himmel herab. Und bis zum Abend, da sinken die Temperaturen auf 21 Grad in Karlsruhe und 17 Grad in Freudenstadt. Ja, und dieses trockene Hochsommerwetter geht dann einfach weiter über das lange Pfingstwochenende. Am Samstag richtig viel Sonnenschein bis zu 29 Grad. Am Pfingstsonntag noch wärmer bis zu 31 Grad am Oberrhein. Da ist sogar ein Hitzetag möglich und recht ähnliche Werte bekommen wir auch am Pfingstmontag. Viel Sonnenschein und die Tageshöchsttemperaturen erreichen so 28 bis maximal 31 Grad. Das war's vom Wetter. Ich wünsche einen schönen Abend und tschüss, bis zum nächsten Mal.

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0: Liebe Zuschauerinnen und Zuschauer, schön, dass Sie da sind und schön, dass Jörg Augenstein da ist, mein Gast heute. Hallo.
1: Ja, hallo, servus und herzlichen Dank für die Einladung.
0: Sehr, sehr gern. Und ich mache mir jetzt gleich mal einen schlanken Fuß. Normal stelle ich meine Gäste vor. Ich weiß gar nicht, wie ich dich vorstellen soll. Was ist dir am liebsten? Als Schiedsrichterfunktionär, als Bademeister, als Kommunalpolitiker, als Sänger, als... Was bist du? Was ist deine Funktionsbezeichnung?
1: Allround-Talent. In Pforzheim schreibt eigentlich die Presse mittlerweile, dass der Tausendsassa, und von dem her, das trifft eigentlich auch ganz gut zu, und von dem her nehmen wir das auch gerne so an.
0: Bisschen abgedroschener Begriff, oder? Tausendsassa?
1: Aber
0: oder
1: ich kommst weiß nicht, hast du einen besseren?
0: Nee, ich überlege gerade, tatsächlich nicht. Immer schon so gewesen im Leben, viele Hochzeiten?
1: Weil ja, gut, also es gab schon immer sehr viel und ich war schon auch immer für Vereine da gewesen. Ich war selbst immer im Sport sehr aktiv gewesen, seit meiner Kindheit. Das bedingt durch meine Eltern, die auch sehr sportlich affin sind. Mhm. Und es hat auch immer schon sehr viel Freude gemacht in der Gemeinsamkeit. Gemeinsam verlieren, gemeinsam gewinnen, gemeinsam Aktivitäten zu machen. Und dementsprechend ist es eigentlich eine schöne Sache, dass man sich da einbringen kann nach wie vor. Und ich finde auch nach wie vor ganz wichtig, das Ehrenamt hochzuhalten in den Vereinen. Und das ist das, wo ich dahinter stehen kann. Und deswegen lebe ich das auch sehr gerne und auch mit vielen anderen Aktivitäten. Ob das die Schiedsrichter-Alps bei der DLRG ist, und viele andere Sachen auch. Und da setze ich mich wieder für ein.
0: Ja. Da haben wir viele Themen, über die wir sprechen können. Die nächsten Minuten fangen wir mit der Musik an. Mhm. Da kommt schon die nächste Frage. Was genau? Schlager, Pop,
1: gute Stimmung, Entertainment und natürlich auch Moderation. Da gibt es auch einiges zu tun. Und ja, da freue ich mich auch. Ist ein Feld, das sich über die letzten Jahre aufgebaut hat. Ich eigentlich damals dann den kompletten Textileinzelhandel, was ich eigentlich auch gelernt hatte, wo ich selbstständig war in Pforzheim, dann auch ja, alles hinter mir gelassen habe und genau diese Linie eingeschlagen habe, seit 2018 mittlerweile schon. Leider kam dann mal Corona dazwischen, wo alles ein bisschen brach lag, aber dieses Jahr ging schon ziemlich zur Sache.
0: Jetzt sprechen wir viel über Musik, wir schauen aber auch mal kurz rein in eins deiner Videos. Das ist dein bislang größter?
1: Das ist der größte Erfolg, das auch nach wie vor natürlich auf vielen Partys noch läuft, aber auch natürlich auf den Après-Ski-Partys, wo es ja jetzt dann irgendwann im Winter wieder losgeht. Mhm. Und Good Morning Sunshine kann man zu jeder Jahreszeit anhören und ist einfach guter Laune-Song.
0: Wir quatschen an der Stelle gleich weiter, schauen jetzt aber mal kurz rein.

0: Gute Laune Musik aus Pforzheim. Jörg, wie bist du dazu gekommen? Immer schon musikalisch gewesen oder Idee am Stammtisch?
1: Na, die Idee am Stammtisch war es eigentlich nicht. Es ist immer schon, ich habe immer schon ein bisschen auch in der Musikbranche mich umgehört und hat mir Musik eigentlich immer gefallen. Aus meiner Jugend her hat mich das immer begeistert. Damals war das noch, weil ich ja auch schon ein bisschen das ältere Semester bin, Boney M. Und habe mich da sehr fasziniert damit. Habe alles noch nach wie vor zu Hause von ihnen. Mhm. Schätze auch sehr Frank Farian, den ich auch mal persönlich habe kennenlernen dürfen. Und das war schon ja, sehr nachhaltig. Liz Mitchells ist auch bei mir noch in der Agentur, die Frontsängerin damals von Boney M. Und das ist eigentlich auch sehr interessant alles, wie das zusammenhängt. Ja. Aber tatsächlich, ja, wie man in der Schule anfängt, mal ein bisschen Flöte zu spielen. Dann habe ich lange Zeit auch Akkordeon gespielt und bin eigentlich immer ständig musikalisch geblieben, aber eher auf der Pop-Richtung. Also Pop-Schlager, nie so irgendwie Heavy Metal oder solche Sachen reingegangen. Ich höre das zwar auch mal ab und zu, aber das ist nicht so ganz meine Welt und habe mich da mit der deutschsprachigen und natürlich auch mit der Schlagerwelt dementsprechend dann schon auseinandersetzen können.
0: Aber wie macht man das dann konkret? Wie kommt man da rein?
1: Es war nicht Zufall. Ich bin bei uns in Pforzheim bei einer Karnevalsgesellschaft und mache in Pforzheim zwei große Feste, Frühlingsfest und Martini-Markt. Und da hatte ich zu den Mädels, wo wir da in der Tanzgruppe waren, habe ich gesagt, Menschenskinder, ich könnte mir eigentlich mal vorschlagen, wir machen den Song, das war damals von Vox Club, wenn der Maibaum wieder am Dorfplatz steht. Und lass uns das doch aufführen bei der Eröffnung und ich singe dazu. Ich kannte auch die Jungs damals kennengelernt von Vox Club und das war die Idee dahinter. Und unten im Publikum stand jemand, ich kannte die, aber ich wusste nicht, was die beruflich macht. Ich sang dann das wirklich so lockerlässig mit Lederhosen und Dirndl und alles und dann war das alles perfekt, anscheinend, ja, war wohl gut. Die kam dann zu mir und sagte, Jörg, wir müssen da mehr draus machen. Das ist Natascha, So, und dann sagte sie mir irgendwann, ruf dich an. Hat sie auch gemacht und dann kam der Kontakt zustande. Und dann sage ich, Natascha, was wollen wir mehr machen? Das war Spaß, das war für mich einmalig. Nein, er sagte, das war so eine geile Bühnenperformance und es hat stimmlich alles gepasst. Wir gehen ins Tonstudio. Und dann sage ich, Natascha, ich kenne mich überhaupt nicht aus. Erklär mir. Na? Und dann hat sie mir erstmal erklärt, dass sie für viele große deutsche Künstler im Schlagerbereich Texte schreibt und die ganzen Chöre auch singt. Okay. Nach wie vor singt sie meine ganzen Chöre, also alle Frauenstimmen auf meinen Songs sind von ihr eingesungen. Ich bin mittlerweile bei Thorsten Bader, sehr bekannter Produzent in ganz Deutschland, arbeite auch für Universal und waren auch schon sehr, sehr viele bekannte Künstler bei ihm zu Gast. Und ja, so hat sich das ergeben und sie singt nach wie vor meine Songs quasi im Background ein und das fasziniert mich nach wie vor, ja.
0: Schöne Geschichte.
1: So kam das zustande und so hat sie mich dann zu Thorsten Bader gebracht und wir haben gearbeitet und arbeiten jetzt seit Jahren zusammen und ja.
0: Gab es jemals irgendeine Diskrepanz, dass du dir vielleicht gedacht hast oder dass jemand gesagt hat, das passt doch nicht zu den anderen Dingen, die du machst? Du bist Kommunalpolitiker, sprechen wir noch drüber. Die Schiedsrichterei haben wir angesprochen, da geht es natürlich um Respekt, da geht es um Seriosität. Ohne jetzt die Musik da kleinreden zu wollen, aber das ist gute Laune, das ist seichte Unterhaltung. War nie irgendwie...
1: Ja, man muss es vielleicht nochmal, also ich habe da kein Problem. Ich kann umschalten, ob ich jetzt im Gemeinderat sitze oder auf der Bühne stehe. Das sind zwei völlig verschiedene Stiefel, aber ich meine, man hat seine Freizeit oder man hat ja andere Themenfelder auch zu spielen. Ich bin ein anderer Mensch, wenn ich Schiedsrichter bin und ich kann da nicht auf dem Platz singen oder ich kann da andere Dinge nicht machen. Aber eins ist auch, und das verfolgt mich seit meiner Kindheit auch, wir waren öfters in Clubs im Urlaub im Sommer mit meinen Eltern. Und da war ich eigentlich immer in den ganzen Shows immer mit am Start. Und ich wollte damals eigentlich als junger Mann, so mit Alter 16, 17, 18, immer in der Action teilhaben. Also wollte da gerne auch mich bewerben als Animateur und auch meine Mutter hat es immer ein bisschen gebremst und hat sie auch recht gehabt, vielleicht im Nachgang, weil ich dann nicht in der Textil-Einzelhandelsbranche so Fuß gefasst hätte, was ja auch sehr gut war. Aber das war mir immer im Hintergrund. Also immer die Unterhaltung, für andere da sein, den Spaß zu haben und vor allem das Glas immer halb voll und nicht halb leer.
0: Also solider Grundstein in deinem Leben? Ja. Früher mal gewesen, bereust du nicht im Nachgang?
1: Never. Nein, das war alles okay. Ich hätte mir vielleicht mal gewünscht noch, dass ich ein, zwei Jahre vielleicht doch in dem Club mal als Animateur gearbeitet hätte. Dem traue ich vielleicht ein bisschen nach.
0: Ja, du kannst doch noch nachholen.
1: Ja. Ich hätte eigentlich auch gern, unheimlich gern zum Beispiel auch das Thema Skilehre noch. Ich fahre unheimlich gern Ski. Ja. Habe ich aber nie zeitlich geschafft, dass ich einen Skilehrer mal mache hier in Deutschland. Aber vielleicht kriege ich das auch noch auf die Reihe, aber ich glaube nicht, dass das zeitlich irgendwie noch reichen wird. Aber von dem her, das wäre noch eine Herausforderung.
0: Okay, machen wir weiter mit ein bisschen Küchenpsychologie von mir. Ist vielleicht die Musik, bei der du auf Bühnen stehst, du wirst gemocht, alle Menschen feiern, haben gute Laune. Ist das vielleicht ein Kontrast, den man braucht zu vielen anderen Dingen, die du machst? Wenn man als Schiedsrichter unterwegs ist, hat man oft nicht viel zu lachen. Da wollen wir drüber sprechen. Da gab es auch bei uns in der Region sehr unschöne Vorfälle in letzter Zeit. Politiker haben es nicht leicht, auch da wird der Ton rauer. Wir werden über deine Tätigkeit im Schwimmbad sprechen. Auch in diesem Sommer, auch bei uns in der Region, gab es da immer wieder Vorfälle. Ist die Musik der Kontrast oder ist es
1: überinterpretiert? Die Musik ist ein positiver Kontrast, nennen wir es mal so. Ne? Es ist aber auch, natürlich schreiben dich da auch mal Leute an und sagen, ja, der Song findet sich gut, aber es gibt halt die breite Mehrheit, die den Song gut findet. Ja. Das ist aber genauso in der Politik genauso. Du hast eine Meinung, die vertrittst du. Ja? Warum hast du die Meinung? Weil du dir die selber angeeignet hast. Stadtpolitik ist nochmal eine andere Politik wie Landesebene oder Bundesebene. Und hier geht es einfach, die Kommune oder die Stadt nach vorne zu bringen in gewissen Themen. Selbst das ist nicht einfach, im Pforzheim auch das nicht, aber man hat Ideen und man versucht, die umzusetzen. Genauso ist es natürlich, es gibt im Fußball Regeln, die umzusetzen sind und genauso im Badebetrieb, Freibad genauso. Was mir da mittlerweile halt missfällt, ist, dass der Respekt einfach nicht mehr so gegeben ist. Also du sagst was, es kommt komplett gleich der Affront gegen dich, weil die ganz anders darauf eingestellt sind und einfach das nicht akzeptieren wollen. Und das ist, glaube ich, im Moment die gesellschaftliche Problematik, die wir da haben. Auch wenn ich eine politische Meinung habe, dann ist es mein politisches Ziel, in der Stadt zum Beispiel einen Zubau von einem Hallenbad eben nicht in der Innenstadt zu bauen, sondern zum Beispiel auf dem Wartberg. Das hat aber seine Gründe und die Gründe darf man aber auch hören und muss sie auch hören. Und dann versteht man es vielleicht mehr, warum dass man gewisse Sachen so entscheiden würde.
0: Sprechen wir über den Kommunalpolitiker Jörg, der bei mir hier sitzt. Du sitzt im Gemeinderat von Pforzheim?
1: Ja, seit 2009.
0: Also schon eine ganze Weile, hast einiges mitgemacht schon. Pforzheim, muss man auch sagen, ist auch politisch durchaus ein herausforderndes Pflaster. Du hast die Bäder-Situation schon angesprochen, Finanzen sind unverändert.
1: Ich glaube, das gibt Probleme in vielen Kommunen mit den Finanzen.
0: Ne? Das ist richtig, wobei Pforzheim da ja durchaus schon vor einigen Jahren angefangen hat und herausgestochen ist. Fordernde Aufgabe?
1: Das ist sehr fordernd und wenn man allein bedenkt, dass wir in einem Haushalt pro Jahr 500 Millionen haben, davon natürlich über 300 Millionen in den sozialen Haushalt reingehen, das ist zum einen dem geschuldet, dass natürlich auch Bundes- und Landesgesetze geben, die wir dann natürlich befolgen müssen oder natürlich auch zahlen müssen, aber dementsprechend können wir strukturell nicht mehr sehr viel, haben wir nicht mehr sehr viel Spielraum und denen gilt es natürlich schon in der Konsequenz noch das, was wir machen können, zu tun. Genauso wie jetzt im Moment aktuell, was wir seit Jahren ja die Problematik haben mit der Bädergeschichte. Und da gab es ja zum Glück noch ein Zurückrudern jetzt im Januar diesen Jahres und hoffentlich, dass es jetzt alles seinen positiven Weg nimmt am Wartberg, da wo es eigentlich auch seit Jahren schon hingehört, aber leider da immer Diskrepanzen dann im Gemeinderat waren. Okay, das sind politische Spielchen und Rangeleien und Meinungsverschiedenheiten. Und wenn halt die Mehrheiten nicht da sind, sind sie nicht da. Dann muss man dann irgendwo mal auch als Jörg Augenstein sagen, okay, Mist, geht gerade nicht, weil ich die Mehrheit nicht habe. Jetzt haben wir die Mehrheit wieder dafür gewonnen mit vielen Gesprächen, mit offenen Gesprächen und mit einem Weiterdenken auch anderer Fraktionen, die dazu nicht gestanden sind und jetzt dazu stehen, aufgrund der Thematik und der Problematik an sich eigentlich auch schon bezüglich des Personals. Und hier habe ich Synergien, wenn ich in einem Freibad einen Zubau mache mit einem Hallenbad, habe ich Synergien, kann ich Synergien erzeugen und muss nicht noch zusätzliches Bad in der Innenstadt, was wieder komplett mit anderem Personal bestückt werden soll, aber das gibt es gar nicht. Es gibt es nicht und das muss man einfach auch mal wissen. Ja? Und dementsprechend kann man das jetzt hoffentlich in die richtige Richtung lenken. Da ist jetzt dann auch bald die finale Entscheidung, welches Projekt das gemacht wird und dann auch im Dezember diesen Jahres dann die endgültige Entscheidung.
0: Wir machen ein bisschen Schweinsgalopp, machen mit dem nächsten Thema weiter. Du hast jetzt die Bäderproblematik, die Bädersituation, da geht es um Standortfragen in Pforzheim angesprochen. Du bist aktiv im Freibad. Diesen Sommer auch, wie oft gewesen?
1: Ich war diesen Sommer von 15. Mai bis 30. September. Habe noch helfen, jetzt eingewintert. Da ist jetzt noch ein bisschen was zu tun, aber da bin ich jetzt nicht mehr tätig. Und von dem her natürlich auch mit den Problematiken, die landauf und landab, die durch die Presse gingen.
0: Wir denken an Berlin unter anderem.
1: Worst-Case-Szenario.
0: Genau, müssen aber gar nicht so weit wegschauen. Es gab auch in der Region Vorfälle, in Malsch beispielsweise, ja. Südlich.
1: Es gab auch bei uns Vorfälle, ja, im Juli, wo wir auch Polizeieinsätze hatten. Und das sind einfach Sachen, die brauchst du nicht, ja. Du willst jedem von Kleinkind bis Senior Hochzus ermöglichen, in ein Freibad zu gehen. Das soll Spaß machen. Mhm. Bei einem tollen Wetter soll er Freude haben, kann sich sonnen, kann springen vom Zehner. Einfach genießen mit Freunden, Kumpels, Freundinnen, alles Mögliche. Aber es gibt halt Baderegeln. Und diese Baderegeln müssen halt eingehalten werden, wie im Übrigen auch bei der Schiedsrichterei. Ja, da gibt es Regeln, die sind halt, die stehen da. Ja, die stehen auch im Eingangsbereich. Und wenn du dann was sagst und ist sofort diese Konfrontation komplett gleich gegen dich. Ja, stopp, was willst du eigentlich? Ja, und nur aggressiv dagegen. Und das geht nicht.
0: Aber Baderegeln gab es ja immer schon. Woran liegt diese Entwicklung?
1: Ja, ich glaube, das ist eine Entwicklung der letzten Jahre. Natürlich gab es Baderegeln schon immer, es gibt auch schon immer Fußballregeln. Und nur diese Regeln zu befolgen, die einen sehen das ein und die anderen möchten das auch gar nicht einsehen, weil Begründung von diesen Badegästen, die wir zum Teil dann auch Hausverbote aussprechen, was willst du überhaupt? Ich habe Eintritt gezahlt, ich kann tun und lassen, was ich hier will. Und ich glaube, ich kann auch nicht in eine Diskothek gehen, wenn ich Eintritt zahle und kann in der Diskothek hier alles Mögliche machen. Das geht halt nicht. Ja? Da gibt es auch Hausordnung und das gibt es genauso in einem Freibad oder in Einkaufszentren, egal wo. Und die gibt es genauso auf dem Fußballplatz.
0: Mhm. Wie sah das aus diesen Sommer? Polizeieinsätze, Ordnungspersonal, Ordnungsdienst noch zusätzlich?
1: Ja, wir hatten ständig Sicherheitsdienst und hatten die am Wochenende dann auch nochmal erhöht. Um einfach, weil es ist ein Bad, Wartberg-Freibad ist das größte Freibad in Pforzheim, wo doch eine Größenordnung von ca. 5.000 bis 6.000 Personen unterkommen können. Das ist alles recht und schön. Die würden wir auch gerne haben. Und es war dann halt eigentlich so eine Zeit, das hauptsächlich im Juli, wo diese Problemfälle in den Bädern sind. Wir haben, und das gehört aber auch zur Fairness halber dazu, wir haben den ganzen August über, wo es dann auch wieder schöner geworden ist im August, einfach tolle Badegäste gehabt, ein schönes Familienpublikum, keine Probleme gehabt. Das gehört auch zur Ehrlichkeit dazu. Da freut man sich, wenn so ein Publikum dann auch da ist und man mit denen ganz normal am Becken rein.

0: eine Konversation betreiben kann und die auch ja überhaupt nicht auf Krawall gebürstet sind, sondern einfach Freude haben. Ja, wir passen auf das Kind auf, wir passen auf den Erwachsenen auf, wir retten, ja, wenn was passiert. Genauso wie kurz vor Schluss oder kurz vor Badeende jemand wirklich vom Zehner schwerst gestürzt ist. Ja, das sind wir da. Das ist unsere Aufgabe. Rettung der Person, Hilfe der Person und nicht Sachen zu deeskalieren oder hinzuweisen, tu das nicht, tu das nicht. Da verlässt du dein Aufgabengebiet eigentlich, weil du dich nicht mehr konzentrierst auf das, was eigentlich ist, nämlich das, was im Wasser passiert. Wenn da jemand schwer verunglückt und ich sehe es nicht richtig, was vom Zehner passiert, ich krieg's nicht richtig mit, das sind Bruchteile von Sekunden, wo was passieren kann. Und ich muss dann wegen mit solchen Vollpfosten oder Idioten mich da rumdiskutieren, was sie jetzt nicht machen sollen, während jemand anderes ein Riesenproblem hat.
1: Von den Baderegeln und Fußballregeln, die Vorlage, die Überleitung hast du mir selbst schon gegeben. Gleiches Phänomen des Zeitgeistes für die vielen
0: Ja, ich bin ja
1: Kollegen in der
0: mittlerweile seit über
1: Schiedsrichterei.
0: 20, ja, ich bin ja mittlerweile seit über 20 Jahren in der Schiedsrichterei tätig, beim Badischen Fußballverband hier und bin auch seit 2006 beim Verbandsschiedsrichterausschuss tätig. Und ich glaube, wir haben es, auf der einen Seite haben wir es, wo wir angefangen haben, wo die Oberliga noch drittklassig war, wo wir unterwegs waren, haben wir es von dem her einfach, wir haben keine Unterstützung mit Funkfahren gehabt, wir haben keine Headsets gehabt. Aber im Team haben wir uns sehr gut verstanden. Natürlich kam da auch mal von Zuschauern was, das kam schon immer. Ja? Aber die Spieler haben das akzeptiert oder viel mehr akzeptiert, wie entschieden worden ist. Heute musst du dich fast für jede Entscheidung rechtfertigen, warum, wieso und weshalb. Man sieht das ja auch. Paradebeispiele sind ja in der Bundesliga oder in der Champions League zu sehen. Wie gleich fünf Spieler auf den Schiedsrichter draufgehen, wenn es einen Freistoß gibt. Was wollt ihr eigentlich? Das war ein klares Foul. Die diskutieren mit dem darum, völlig unnötig, aber junge Spieler sehen das auch. Und nehmen das mit, zum Beispiel in der Jugend, dann in ihre Kreisliga mit rein, wo die dann sagen: So, dann gehen wir jetzt auch mal auf den Schiedsrichter los, obwohl der keinen Fehler gemacht hat. Ich habe auch schon Schiedsrichterbeobachtungen gehabt, junge Schiedsrichter, die das alles richtig abgehandelt hatten, ja, aber nicht mal die Spieler wollten es akzeptieren und die Eltern schon dreimal nicht. Und da muss ich mir echt fragen, wo ist die Regelkenntnis oder warum muss ich dann einen jungen Schiedsrichter so extrem auch angehen? Übelst.
1: Aber höre ich richtig raus, Problem hauptsächlich auf dem Platz, nicht neben dem Platz. Du hast auch die Zuschauer angesprochen, da kommt ja auch immer
0: Die
1: Dynamik
0: Zuschauer,
1: rein.
0: das ist natürlich gut, die haben ihren Eintritt gezahlt und es war immer, die haben Eintritt gezahlt, dann darf er auch ein bisschen was sagen, ja.
1: Ja,
0: Das wird immer kommen.
1: Bisschen was
0: Ja, viel
1: oder
0: wichtiger ist
1: angehende
0: eigentlich, dass
1: Angriffe, ja.
0: in dem Bereich, wo die Trainer und Betreuer stehen oder sitzen, ja, und auch die Auswechselbank, da ist absolut No-Go. Das ist so eine Zone, wo auch respektvoll umgegangen werden muss. Natürlich kann nicht sein, dass ein Zuschauer auf einmal auf den Platz rennt. Dann geht er nach Hause, auf gut Deutsch gesagt. Ja, da hat er nichts zu suchen. Und es geht ja auch mittlerweile so seit längerem, dass man natürlich auf der Bank auch dementsprechend gelbe, gelb-rot oder rot verteilen kann. Und dann gehen die da weg. Ja, natürlich mit gelb noch nicht, aber mit rot dann schon oder gelb-rot. Aber das ist alles in so einer Abhandlung. Braucht man das? Ja, also muss die Eskalation so hochgehen, dass sich ein Trainer oder ein Betreuer so aufführt, da draußen wie ein Rumpelstilzchen, dass er eine rote Karte kriegt? Das ist doch Schwachsinn. Ja? Da denke ich, Leute, was überlegt, was habt ihr da, was läuft da oben völlig falsch bei euch? Ja? Klare Entscheidungen, ja, dann zum Teil noch jetzt in der Bundesliga, was mich da ein bisschen, ja, wir sagen zwar, es ist schön, wenn es so Tatsachenentscheidungen gibt und es sind ja eigentlich. Du musst innerhalb von ein, zwei Sekunden entscheiden, wo es hingeht. Oben wird dann entschieden im Videokeller bei einem Spiel. Das braucht dann ein, zwei Minuten. Das ist so eine Sache, die mir ein bisschen zu lange dauert. Die Lösungen sollten da schneller auf dem Platz passieren und der Zuschauer noch besser mitgenommen werden. Aber ich glaube, da sind die auch am Arbeiten. Aber es ist natürlich auch so, dass der Schiedsrichter schon gar nicht mehr so richtig frei seine Entscheidung auch treffen kann, weil er dann nochmal, oh, war das jetzt ein Elfmeter? Oh, war das doch? Ich meine, eins ist auch klar, da wird gespielt in Geschwindigkeiten, die sind hoch, der Ball fliegt da mit 100 Stundenkilometer durch den 16er. Das ist alles nicht so einfach. Aber schneller, klarer und fürs Publikum im Stadion noch besser zu kommunizieren, glaube ich, wäre ein guter Ansatz, da noch ein bisschen mehr Ruhe reinzukriegen.
1: Jetzt gehen wir mal vom großen Fußball, vom Profifußball, den wir im Fernsehen sehen, ganz runter. Es gibt ja durchaus Ansätze, um zu sagen, man versucht, junge Fußballerinnen und Fußballer erst gar nicht dahin zu bringen. Ich war neulich mal bei einem Spieltag im Jugendfußball. Da gibt es zum Teil keine Tabellen mehr, die sollen die Regeln selbst untereinander ausmachen. Also da ist auch niemand, der ihnen sagt, das war jetzt ein Foul. Du verziehst das Gesicht?
0: Ja, ich bin ein bisschen...

0: zwiegespalten. Also wir haben in Pforzheim auch die Bolzplatzliga. Mhm. Das ist eine Liga, die ohne Schiedsrichter geht. Ja. Finde ich auch gut. Das ist alles, hat aber mit Fußballvereinen nichts zu tun. Das sind alles Kiddies, die da spielen wollen, ihren Spaß haben wollen. Und die machen ihre Regeln. Ja. Und das funktioniert auch, habe ich selber schon zugeguckt. Jetzt müssen wir aber überlegen, trotzdem, der Spieler, der heute im Fußballbereich anfängt, der möchte ja irgendwann mal, vielleicht mal die Profikarriere, vielleicht mal die Profi, kann nicht jeder Profi werden, ja, aber doch mal vielleicht trotzdem in die Verbandsliga, in der Oberliga spielen. Und da habe ich doch das Problem, er muss sich damit konfrontieren normalerweise, dass es ja einen Abstieg gibt und einen Aufstieg gibt. Mhm. Und da sehe ich eigentlich die Problematiken, der Wettbewerb verliert dadurch. Also ich bin dabei, wenn das Kinder noch sind, die das spielerisch erlernen sollen, dass du nicht immer bloß verlierst, vielleicht am Wochenende irgendwo bloß immer sagst, hey, ich seid wieder Letzter. Das kann ich gerade noch nachvollziehen, mhm, das Thema. Aber mir hat es auch nicht geschadet in meiner sportlichen Karriere, wenn ich mal fünfmal hintereinander verloren habe.
1: Zum Schluss noch ganz kurz, wie begeisterst du junge Menschen für die Schiedsrichterei? Es gibt auch da diese unschönen Vorfälle in der Vergangenheit über Polizeieinsätze, über wirklich sehr, sehr unschöne und indiskutable Übergriffe und Angriffe. Wenn ein junger Mensch kommt und sagt, ich würde es gern machen, weil das wahnsinnig spannend ist, aber so richtig wohl fühle ich mich nicht dabei. Deine Motivationsrede.
0: Ja, wir motivieren natürlich schon und wir wollen es natürlich auch langsam da reinbringen, das Thema. Also es ist nicht so, dass wir den da mal ins kalte Wasser schmeißen. Es gibt ja auch vom DFB diese ganze Verordnung von Patensystemen, die dann wirklich begleitet werden, 3, 4, 5 Spiele, wenn es sein muss von mir aus ein 6. und ein 7. Spiel, wenn es Probleme gibt. Die Person, wo der neu anfängt, soll Rückendeckung bekommen und das ist ganz wichtig. Und über diese Sache wird es natürlich immer wieder geben, welche, die dann einfach sagen nach einem Jahr, du Jörg, das ist jetzt doch nichts für mich. Oder das war, ist mir doch zu extrem hätte ich es mir nicht vorgestellt, weil zu viel Gegenwind kam. Das muss man akzeptieren, das gehört dazu. Aber wir haben auch ein sehr gutes Lehrwarteteam in Pforzheim und der Badische Verband steht natürlich auch hinter den Schiedsrichtern und dementsprechend, ja, wir wollen motivieren und wir hoffen, dass wir immer viele neue Gesichter wieder bei der Schiedsrichterei bekommen, wenn es auch nicht einfach ist, weil eben die Außendarstellung im Moment nicht einfach ist. Aber Learning by Doing und unterstützen, den Rücken frei halten und positiv sehen. Ich werde jetzt auch die nächsten Tage mal mit Schiedsrichtern, mit jungen Schiedsrichtern mal zum Oberligaspiel gehen, das wieder angucken, wie der Schiedsrichter reagiert, was der macht und so weiter und so fort. Mache ich dann auch ehrenamtlich. Das zahlt mir kein Mensch. Ich will es auch gar nicht, aber ich will den Jungen zeigen, wie der schon reagiert, der vielleicht schon 10 Jahre pfeift, und was sie daraus lernen können. Ja, Umgang mit Spielern, Abstand halten und so weiter. Wie zeige ich eine gelbe Karte? Solche Sachen, die einfach in den Automatismus übergehen müssen, aber trotzdem, wie ich schon eingangs sagte, das Glas muss eigentlich immer halb voll sein und nicht halb leer.
1: Damit hast du es schön rund gemacht, Jörg. Ich danke dir ganz herzlich für den Besuch hier bei Talk im Schlachthof.
0: Ich danke auch. Alles Gute. Danke.
1: Ebenso. Vielen Dank und Ihnen vielen Dank fürs Zuschauen. Das war Talk im Schlachthof hier im Programm von Baden TV. Eine gute Zeit Ihnen und gern bis zum nächsten Mal. Tschüss.
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2: Die Nachrichten live aus Karlsruhe. Schön, dass Sie eingeschaltet haben. Wie beantrage ich einen Pflegegrad? Habe ich überhaupt Anspruch darauf? Wo finde ich ambulante Pflegedienste? Welche Leistungen zahlt die Pflegekasse und welche Kosten kommen auf uns zu? Es sind diese und viele weitere Fragen, die sich Angehörige stellen, wenn ein Familienmitglied plötzlich Pflege braucht. Etwa wenn die Oma an Demenz erkrankt ist oder der Vater einen Schlaganfall hatte. Um in dieser schwierigen Situation nicht allein zu sein, beraten Pflegestützpunkte Angehörige und Betroffene.

0: unterstützen bei der Organisation der Pflege. In Bretten schaut man auf 10 Jahre Pflegestützpunkt zurück und blickt gleichzeitig auf eine herausfordernde Zukunft für Pflegesuchende.
1: Es sind Kleinigkeiten, die das Leben im Alltag und im Alter vereinfachen sollen. Große Tasten, Hilfe bei der Schlüsselsuche, ein mobiler Haltegriff zum Beispiel für die Badewanne. Die Ausstellung beim Kooperationstreffen des Netzwerk Pflegestützpunkt in Bretten soll einen Einblick über kleine Alltagshelfer bieten und darüber, wie es sich etwa mit einer Demenzerkrankung anfühlt.
2: Der Demenzsimulator, der gehört tatsächlich zum Pflegestützpunkt dazu. Da geht es ja darum, in so einer Selbsterfahrungsübung mitzubekommen, wie fühle ich mich eigentlich als Demenzerkrankter, weil das ist auch ein großer Teil unserer Beratungsarbeit, im Umgang mit der Erkrankung zu schulen. Wie ist es eigentlich? Wie muss ich mit jemandem umgehen? Woher kommen vielleicht Ängste, Nervosität, Unruhe? Und das kann man sehr gut am eigenen Leib spüren, wenn die Alltagsdinge nicht mehr so funktionieren, wie man das gewohnt ist.
1: Verständnis schaffen, beim Nachempfinden helfen, das ist ein Teil der Beratung im Pflegestützpunkt Bretten. Viele, die sich an das Team dort wenden, wissen nicht, welche Pflegekassenleistungen ihnen zustehen, ob sie Anspruch auf einen Pflegegrad haben oder wie ein Antrag gestellt werden muss. Das Team vom Pflegestützpunkt soll helfen, wohnortnahe und passgenaue Lösungen für den Einzelnen zu finden.
3: Viele warten eigentlich viel zu lang, bis sie sich Hilfe von außen holen. Viele sind völlig überlastet, weil man irgendwie so auch ein Pflichtgefühl hat. Entweder Ehepartner gegeneinander oder auch Eltern, Kinder, dass man einfach das Gefühl hat, ich will was zurückgeben als Kind meinen Eltern. Und dann geht man oft auch über die Belastungsgrenze hinaus. Die Menschen sind sehr, sehr positiv, nachdem sie bei uns waren. Viele rufen auch immer wieder an, manche erzählen einfach nur noch, weil man nichts mehr ändern kann. Manche begleiten wir über Jahre hinweg schon. Ich habe den Eindruck, viele sagen eben auch, ach, sie haben mir so geholfen.
1: Seit 2016 bietet der Pflegestützpunkt Bretten Unterstützung beim Thema Pflege. Nach Bruchsal und Ettlingen der dritte Stützpunkt, der im Landkreis Karlsruhe eröffnet wurde. Mittlerweile gibt es 5 im Landkreis und die Beratungszahlen steigen. Wichtig hier die Zusammenarbeit mit dem Netzwerk. Von ambulanten Pflegediensten, Apotheken und Nachbarschaftshilfen über stationäre Pflegeeinrichtungen und Hospizdienste bis hin zu den Gemeinden. Einmal im Jahr trifft sich das Netzwerk Pflegestützpunkt daher zum Kooperationstreffen. Dieses Mal zum Jubiläum in Bretten.
4: Ich glaube, sie sind ein unverzichtbarer Teil des Beratungsangebots des Landkreises geworden. Wir kriegen immer eine gute Resonanz, wenn die Leute in die Pflegestützpunkte gehen und dann sagen, es hat uns jetzt wirklich in dieser Situation, die man eben so nicht planen kann, hat uns auch ein Stück weit weitergeholfen.
1: Und doch müsse das Angebot der Pflegestützpunkte noch sichtbarer werden. Auch mit Blick auf die Zukunft. Heute ist jede 5. Person in Baden-Württemberg 65 Jahre oder älter. Bis 2050 dürfte es nach Prognosen fast jede 3. sein. Auch immer mehr Menschen also, die auf Pflege angewiesen sind und Angehörige, die Unterstützung suchen. Und seien es noch so kleine Alltagshelfer.
0: Wie wirken sich internationale Krisenherde auf unsere Gesellschaft aus und wie steht es um Menschenrechte in Deutschland? Das sind die Themen des neuen Grundrechte-Reports, in diesem Jahr eine Jubiläumsausgabe. Besonders im Fokus stehen die Themen Militarisierung und Wehrdienst. Meine Kollegin Julia Christine Mitschele hat darüber mit Rechtsanwältin Hertha Deublack-Menden gesprochen.
5: Der Grundrechte-Report 2026 ist jetzt wieder erschienen und hier wird besonders auch über grundrechtliche Streitfragen diskutiert. Was für Streitfragen sind es so? Wie müssen wir uns das vorstellen?
6: Das sind ja eine ganze Menge, weil Sie haben gerade zu Recht erwähnt, das ist die 30. Ausgabe. Und in jedem Jahr findet da eine Auswahl in den Beiträgen statt, die hier drin sind. Diesmal sind es insbesondere die Frage auch der Extralegal Killings, die alle über Rammstein laufen, auch wenn die Menschen in Nigeria umgebracht werden. Aber es ist auch ganz andere Bereiche, Grundrecht auf Wohnen, dann die Frage Kriegsdienstverweigerung, das neue Wehrdienstgesetz, die gerade von Schülern natürlich ausgesprochen mit Interesse auch aufgenommen wird. Und es sind auch Fragen der Entwicklungshilfe und kurz der gesamte Bereich der Grund- und Menschenrechte, den Sie auch in unserer Verfassung im ersten Kapitel haben, wird als

0: Auswahl oder in Auswahlbeiträgen hier herangezogen.
1: Sie haben das Thema Militarisierung gerade schon angesprochen. Das war jetzt dieses Jahr ganz groß in dem Bericht mit drin. Was sind da die Probleme?
0: Ja, die Probleme sind natürlich zum großen Teil auch politischer Art. Und sie sind sehr umstritten. Also diese Beiträge sind jetzt nicht das Evangelium. Und man muss da auch nicht alles befürworten, was drinsteht. Aber es ist wichtig, dass man genau überlegt, in welcher Weise greift eigentlich das, was wir zurzeit erleben, in unsere Freiheitsrechte ein. Und es ist ja nicht nur die Militarisierung, die macht ja hier niemand freiwillig, sondern es ist der Aggressionskrieg der Russen, es ist das Verhalten der Amerikaner und von Herrn Netanyahu gegenüber anderen. Und daraus ergeben sich selbstverständlich bestimmte Fragen, die man diskutieren muss. Jetzt vor einigen Tagen haben wir gerade gehört, dass Zivilschutz wieder großgeschrieben wird. Das macht auch vielen Leuten Angst. Das wird auch verbunden sein mit Anordnungen auf den verschiedenen Ebenen. Wird man auch angucken müssen, ob hier die Balance gewahrt ist zwischen vernünftigem Sicherheitsdenken und vernünftiger Vorsorge oder Eingriffen in die Freiheitsrechte, die uns alle betreffen.
1: Das Wehrdienstgesetz ist ja stark kritisiert worden und ich glaube, so persönlich, vom persönlichen Aspekt kann man das schon nachvollziehen. Was würde man sich denn aber von der Regierung wünschen? Was soll die denn anders machen, dass Deutschland trotzdem verteidigungsfähig bleiben kann?
0: Ja, ich fürchte, das ist gar nicht in einem Satz zu beantworten. Einfach deshalb, weil wir ganz genau wissen, dass die Welt leider Gottes nicht so friedlich ist, gerade jetzt nicht. Aber wir müssen aufpassen, dass wir das nicht überziehen. Man kann auch Grundrechte mehr einschränken, als man muss. Ich meine, nehmen Sie das Wehrdienstgesetz. Ich finde das Betonen zunächst der Freiwilligkeit außerordentlich wichtig. Auf der anderen Seite darf man damit aber auch nicht überspielen, dass Krieg heute für alle, für die Soldatinnen, für die Soldaten, für die Zivilbevölkerung, ja, eigentlich der Totalschaden an den Grundrechten ist, nämlich an Leben, an Freiheit, an Eigentum. Wer das nicht glaubt, der soll sich angucken, wie Gaza aussieht, der soll sich angucken, wie die Ukraine aussieht, der soll sich anschauen, welche Schäden heute Bomber und Drohnen verursachen. Und das heißt, der Hauptpunkt der Politik muss darauf gelegt werden, Kriege zu verhindern. Und je deutlicher man das sagt, desto besser ist es.
2: Sie ist eine der wichtigsten Schlagadern für Berufspendler in unserer Region. Doch genau dort brauchen Autofahrer ab Juni starke Nerven. Auf der B36 bei Rheinstetten startet eine 3 Millionen Euro teure Großbaustelle, die den Verkehr wochenlang ausbremsen wird. Was genau geplant ist und wie Sie dem drohenden Stau entkommen, das berichtet Max Gerlein.
3: Wer täglich auf der B36 bei Rheinstetten unterwegs ist, kennt das Rütteln im Lenkrad, das durch die Unebenheiten der Straße verursacht wird. Doch ab dem 1. Juni wird die Geduld der Pendler hier auf eine ganz andere Probe gestellt. Dann verwandelt sich die wichtige Pendlerachse in eine Großbaustelle. Das Regierungspräsidium Karlsruhe saniert die Fahrbahndecke in Richtung Rastatt grundlegend. Kostenpunkt rund 3 Millionen Euro, gezahlt vom Bund. Eine Investition, die laut Behörde unaufschiebbar ist.
4: Im letzten Jahr haben wir die Ostseite saniert. Es hat sich dann leider gezeigt, dass auf der Westseite wesentlich stärkere Schäden vorhanden sind als zuvor bei Bohrungen erkundet. Das Problem zusätzlich ist auch noch, dass in den unteren Schichten, die wir ursprünglich nicht austauschen wollten, teerhaltiges Material vorhanden ist. Und das ist besonders umständlich, da es eine sehr intensive Entsorgung bedarf. Und deshalb haben wir uns entschieden, um nicht weiter in den Winter hineinzubauen, das auf dieses Jahr zu verschieben.
3: Die Vorbereitungen laufen bereits auf Hochtouren. In der ersten Juniwoche werden zunächst die Mittelstreifen geöffnet. Das bedeutet, einzelne Fahrstreifen müssen gesperrt werden. Es drohen erste Behinderungen. Am darauffolgenden Wochenende wird es dann ernst. Der gesamte Verkehr wird auf die Gegenfahrbahn umgeleitet. Genau wie im Vorjahr fließt der Verkehr dann in beiden Richtungen nur noch einspurig durch die Baustelle. Für die Autofahrer heißt das vor allem Gas wegnehmen und mehr Zeit einplanen. Besonders im Berufsverkehr ist die Staugefahr enorm.
4: Wir haben hier bei dieser Sanierung den wirklich sehr guten Umstand, dass wir unweit entfernt die B3 als Ausweichstrecke zur Verfügung haben. Wir sind ebenfalls in der sehr guten Situation, dass wir 4 Fahrspuren zur Verfügung haben. Wir werden deshalb immer 2 Fahrspuren, eine pro Richtung.

0: zur Verfügung haben, sodass wir denken, dass es zwar Beeinträchtigungen geben wird, diese sich aber in Grenzen halten werden.
1: Wer die B36 nutzen will, muss sich auf erhebliche Einschränkungen beim Auf- und Abfahren einstellen. Einige gewohnte Kreuzungen und Zufahrten im Bereich Rheinstetten sind während der Bauzeit dicht. Umleitungen über das Nebenstraßennetz sind zwar ausgeschildert, erfordern aber Geduld. Als wäre das nicht schon genug, sorgt Mitte Juni ein

0: Am Ende soll eine flüsterleise und sichere Fahrbahn stehen. Bis dahin hilft den Autofahrern auf der B36 wohl nur starke Nerven.
1: Der Karlsruher Stadtteil Oberreuth bekommt ein neues sportliches Zentrum. Nach jahrelanger Planung und Bauzeit ist die neue Sporthalle eröffnet worden. Die Stadt verbindet damit große Hoffnungen.
2: Neustart für den Sport in Oberreuth. Mit der symbolischen Ballübergabe hat heute die Sozialbürgermeisterin die neue Sporthalle Oberreuth offiziell eröffnet. 4 Jahre wurde gebaut, nachdem die alte mit Asbest belastete Halle abgerissen werden musste. Jetzt können die Schüler der gegenüberliegenden Sophie-Scholl-Realschule und Engelbert-Bohn-Schule hier endlich wieder unterrichtet werden.
3: Wie wichtig Bewegung für junge Menschen ist, das wissen wir alle. Es herrscht Bewegungsarmut und das wirkt sich auf Lernerfolg aus. Deswegen würde ich schon sagen, in allererster Linie sind das Hallen für den Schulsport. Aber alleine für den Schulsport hätten wir sie nicht in dieser Größe bauen müssen. Wir haben sie aus gutem Grund in dieser Größe anfertigen lassen, diese 2-3-Feld-Hallen, weil wir eben darüber hinaus noch Bedarf haben.
2: Denn Karlsruhe verfügt über eine starke Vereinslandschaft und die Nachfrage nach Trainingsmöglichkeiten ist groß. Die neue Sporthalle Oberreuth soll daher außerhalb des Schulsports vor allem den Vereinen zur Verfügung stehen. Zudem bietet eine Tribüne erstmals Platz für Zuschauer. Dadurch kann die Halle künftig auch für Sportveranstaltungen genutzt werden, sogar für Wettbewerbe der World Games 2029. Damit soll der Stadtteil Oberreuth weiter gestärkt und aufgewertet werden.
4: Es ist ein Ort der Begegnung. Man kann ja auch Festivitäten hier abhalten im begrenzten Rahmen mit 600 Gästen. Also insofern ist es ein Ort der Begegnung, der in den Stadtteil strahlen soll und der natürlich auch ein Bekenntnis ist. In Zeiten, in denen man wenig Budgets hat und wenig Projekte verteilen kann, ist es hier ein Statement, wo auch der Gemeinderat sich ganz klar positioniert hat und gesagt hat, Oberreuth ist ein wichtiger Stadtteil, dieses Areal ist wichtig und hier setzen wir diese Halle auch hin.
2: Die Leiter der gegenüberliegenden Schulen haben bereits Neuanmeldungen von Schülern aufgrund der neuen Halle vermeldet. Für Daniel Flura ein Beleg, dass das Konzept der neuen Halle aufgeht. Investitionen in Sport und Bildung zahlen sich damit aus für ein ganzes Stadtquartier.
1: Es war das bisher größte Highlight der Freiburger Vereinshistorie. Gestern Abend kämpfte der Sportclub gegen Aston Villa um den ersten europäischen Titel. Am Ende reichte es nicht für die Sensation, doch die Enttäuschung auf dem Messegelände Freiburg beim Public Viewing hielt nicht lange an.
2: Aufkommender Applaus und enttäuschte Gesichter. Das ist die Stimmung beim Public Viewing auf dem Messegelände in Freiburg nach dem Abpfiff. Mit 0:3 muss sich der Sportclub dem Favoriten aus der Premier League Aston Villa geschlagen geben.
5: Also, dass man allein so weit gekommen ist, ist schon sehr stark. Das sind halt die Unterschiede in der Premier League. Die kosten 3-mal so viel wie Freiburg. Das Beste rausgeholt, dass man allein schon so weit gekommen ist.
6: Es geht weiter. Wir holen eines Tages einen Pokal. Wir holen den noch. Wir holen noch einen. Wir holen den.
7: Es hätte halt viel, viel besser laufen können, aber am Ende des Tages sollte man einfach dankbar sein. Und also die Frustration ist hoch, man kann nicht lügen, aber am Ende des Tages muss man schon dankbar sein.
8: Ein bisschen betrübt, aber wir können trotzdem stolz sein, dass wir im Finale sind oder waren. Ja, trotzdem schade. Wir hätten es einfach gerne gehabt. Ja, schade.
9: Ja, bedrückend. Ich finde, Freiburg hat sich nicht so stark geschlagen. Man hätte ein bisschen mehr Potenzial zeigen können. Wenn man es vergleicht im Halbfinale, da war so viel mehr Energie. Und jetzt im Finale, ich weiß nicht, wo das hingegangen ist. Das ist Wahnsinn. Es war so stark von Anfang an und so stark nachgelassen. Das ist Wahnsinn.
10: Das waren 2 Tore, wo zu 95% einfach 20 Meter drüber gehe. Und die gingen jetzt halt rein und es ist schade. Aber wir sind stolz auf ihn und was er erreicht habe. Und wir bleiben immer an seiner Seite, egal was passiert. Und ob wir nächstes Jahr Europa League spielen oder nicht, ist doch scheißegal. Die haben das Finale erreicht, das erreiche 2% von der Vereine überhaupt. Und das ist eine Mega-Leistung.
11: Hut ab vor der Mannschaft, wie sie sich gezeigt haben, präsentiert haben, bis ins Finale. Was für Emotionen, am Ende natürlich ein bisschen schade.
2: Am Ende war die Hürde aus der Premier League eine Nummer zu groß. 15.000 Fans haben auf dem Messegelände bis zur letzten Minute mitgezittert und alles gegeben. Was bleibt, ist der Stolz auf eine europäische Reise, die Fans und Mannschaft so schnell nicht vergessen werden. Der Traum vom Titel ist zwar geplatzt, aber der Applaus von der Messe zeigt, diese Freiburger Europacup-Saison war trotzdem aller Ehren wert.
1: Und wir werfen noch einen kurzen Blick auf den Karlsruher SC. Nachdem wir bereits gestern berichtet haben, dass der Österreicher Maximilian Senft neuer Cheftrainer werden soll, hat soeben auch der KSC diese Info offiziell bestätigt. Senft tritt damit die

Nachfolge von Christian Eichner an. Und international geht es bei uns weiter. Tim Bechtold von den Rheinbrüdern Karlsruhe wurde für die Europameisterschaft in Portugal nominiert. Mehr dazu jetzt in unserem Kanu-Magazin.

0: Tim Bechtold fährt zur Europameisterschaft nach Portugal. Seit dieser Woche ist die Nominierung offiziell. Damit hat der Kanadierfahrer der Rheinbrüder Karlsruhe sein erstes großes Saisonziel erreicht.
1: Ich werde dort auch wieder über die 5000 Meter an den Start gehen. Das Ziel ist es natürlich, unter die ersten 6 zu kommen jetzt auf der Europameisterschaft. Und wenn dem so wäre, dann stehen mir, denke ich, alle Türen offen, um nochmal nach Poznan, nach Polen zur WM mitreisen zu dürfen.
2: Die Europameisterschaft ist ein Wahnsinnsergebnis für ihn, gerade auf der Strecke. Ja, Portugal ist immer eine Reise wert, da haben wir schon gute Ergebnisse gehabt, das ist gut. Und ja, ich denke, Tim hat es drin, der kann dort ein gutes Ergebnis fahren. Und wenn ihm das dort gelingt, dann ist er eben auch ja, bei der WM in Posen dabei. Und das wäre sicherlich für ihn das tolle Ziel und wir drücken ihm ganz fest die Daumen.
0: Das Fundament für das EM-Ticket und die Chance auf die anschließende Weltmeisterschaft legte Bechtold bei den ersten Weltcups der Saison. Der Auftakt nach Maas gelang ihm Anfang des Monats über die 5000 Meter Distanz im ungarischen Szeged.
1: Ich war eine ganze Woche vor Ort, konnte dann schon die Rennen der anderen mitverfolgen. Das nimmt einen so ein bisschen mit, weil man weiß, okay, man ist wirklich das letzte Rennen vom Wettkampf und alle fahren schon und alle fahren um die Medaillen mit. Das macht einen dann immer so ein bisschen nervös. Da habe ich eben versucht, ein bisschen cool zu bleiben und konnte das dann auch dann am Ende vom Rennen oder im Rennen dann auch umsetzen. In Brandenburg war ich eigentlich auch sehr zufrieden, konnte nochmal das umsetzen, was in Szeged auch teilweise nicht so gut geklappt hat. Klar, am Ende ist es ein 10. Platz geworden, aber ich bin damit sehr zufrieden. Ein, zwei Karambolagen habe ich dann doch mitgenommen, die man hätte vielleicht vermeiden können. Aber ja, wie gesagt, bin sehr zufrieden damit.
0: Ebenfalls bei den Weltcups im Einsatz Rheinbrüder-Trainer Ralf Straub. Allerdings in seiner Funktion als Damen-Bundestrainer. Bei der Besetzung der Mannschaftsboote für Szeged und Brandenburg bewies Straub erneut ein glückliches Händchen. Die Bilanz seiner Fahrerinnen, insgesamt 6 Medaillen.
3: War ganz wichtig, gut in die Saison zu starten, da auch gerade die Olympia-Qualifikation dieses Jahr schon mit den Weltcups angefangen hat. Wir einen guten Start hatten, können wir eigentlich relativ beruhigt zu den nächsten Zielen schauen, Richtung den 2 wichtigsten Veranstaltungen dieses Jahr, der Europameisterschaft und der Weltmeisterschaft.
0: Bevor es für Ralf Straub und Tim Bechtold Mitte Juli bei der EM im portugiesischen Montemor Ovelho ernst wird, richtet sich der Blick im Verein nun auf den Nachwuchs. Für die Junioren steht am kommenden Wochenende die richtungsweisende internationale Regatta in Bratislava an. Wie sich die Talente dort geschlagen haben, nächste Woche in unserem Kanu-Magazin.

0: Und das war's mit den Nachrichten hier bei Baden TV aktuell. Ich verabschiede mich. Noch einen schönen Abend und tschüss.
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2: Hallo und einen schönen guten Abend. Herzlich willkommen zum Wetter auf Baden TV. Das Hoch 10 Uhr erreicht uns heute und das heißt, das ist unser Pfingstsommer. Der wird sich etablieren in den kommenden Tagen. Es wird täglich wärmer und es ist richtig sonnig. Wir schauen auf die Wetterlage in der kommenden Nacht zum Freitag. Der Himmel ist meist klar, nur zum Morgen kann sich vereinzelt hier und da etwas Dunst oder Nebel bilden. Die Frühtemperaturen liegen am Freitag um 11 Grad in Gammersheim und 10 Grad in Offenburg. Der Freitagvormittag bringt dann richtig viel Sonnenschein und das in ganz Baden. Da sind kaum Wolken am Himmel unterwegs und damit steigen auch die Temperaturen rasch in die Höhe und sie erreichen am Freitagnachmittag bis zu 26 Grad in Stuttgart und Werte um 27 Grad in Baden-Baden und in Freiburg. Es wird also einen Sommertag geben. Und auch im weiteren Tagesverlauf scheint oftmals die Sonne vom nahezu wolkenlosen Himmel herab. Und bis zum Abend, da sinken die Temperaturen auf 21 Grad in Karlsruhe und 17 Grad in Freudenstadt. Ja, und dieses trockene Hochsommerwetter geht dann einfach weiter über das lange Pfingstwochenende. Am Samstag richtig viel Sonnenschein bis zu 29 Grad. Am Pfingstsonntag noch wärmer bis zu 31 Grad am Oberrhein. Da ist sogar ein Hitzetag möglich und recht ähnliche Werte bekommen wir auch am Pfingstmontag. Viel Sonnenschein und die Tageshöchsttemperaturen erreichen so 28 bis maximal 31 Grad. Das war's vom Wetter. Ich wünsche einen schönen Abend und tschüss, bis zum nächsten Mal.

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Ich habe viele musikalische Talente immer bei mir zu Gast. Bei mir ist, ja, eine Künstlerin, da würde ich das Wort Talent schon gar nicht mehr so gern verwenden, denn sie ist schon darüber hinaus Social Media unglaublich stark unterwegs. Und wer demnächst ein Release-Konzert in Paris spielt, hat es dann auch schon ziemlich geschafft. Jolina Louise ist bei mir jetzt.

0: wir sind immer eine Bühne für die großen Talente aus der Region und wir haben jetzt ein Übertalent da. Es gibt Musikzeitschriften, die ihr eine große Karriere schon voraussagen und sie macht ein Release-Konzert nicht in Karlsruhe und auch nicht in Pforzheim, sondern in Paris. Also da geht's richtig zur Sache. Jolina Louise ist bei mir. Schön, dass du geklappt hast, Jolina. Herzlich willkommen.
1: Dankeschön, danke, dass ich da sein darf. Ich freue mich sehr.
0: Jolina, du bist in Karlsruhe zu Hause?
1: Richtig.
0: Hast einen so französisch klingenden Namen und demnächst gehst du auch nach Paris. Ist das für dich so eine Liebesentscheidung zur Stadt, dahin zu gehen? Wie kommt es dazu?
1: Also tatsächlich, ja, ist ja mein Name auch französisch. Ich habe auch französische Wurzeln aus Korsika.

0: Und tatsächlich ich war auf Tour vor einem Monat circa, auch einen Monat lang quasi. Und da war ich in Paris auch. Und kurz davor haben wir uns dann entschieden, in Paris dann das Konzert zu machen. Vielleicht kommen aber ja auch noch ein paar dazu. Und ja, dementsprechend, also ich mag Paris auch sehr gerne, deswegen freue ich mich auch sehr, da zu sein und dann halt da eine Show zu spielen.
1: Ja, toll, das freut mich. Und die Tour war ja richtig erfolgreich. Du warst in großen Städten, du warst in Berlin, und überall waren die Clubs gut besucht und eine große Begeisterung. Mit welchen Gefühlen bist du gerade unterwegs? War das so ein Meilenstein für dich? Man muss sich an diesen Städten ausprobieren, da ist der Markt ja groß.
0: Ja, also jetzt letzten Monat war ich Support für jemanden, für eine Freundin von mir. Und ich hatte ja aber auch schon Release-Konzerte in Berlin und Frankfurt. Und das ist natürlich, also weil ich ja auch schon viel Support mittlerweile gespielt habe für verschiedenste Leute, war es schon auch verrückt, dann bei den eigenen Shows zu merken, dass wirklich der gesamte Raum für einen selbst da ist und eben auch jeden Text mitschreien. Und das ist schon nochmal eine andere Energie. Aber auch als Support dann irgendwie in zum Beispiel London oder in Brüssel. Brüssel war, glaube ich, das Überraschendste für mich, dort zu sein. Und ich war zuvor nie in dem Land oder in der Stadt und dann da Leute zu haben, die auch wirklich Fan sind und keine Ahnung, sich dann ein Tattoo stechen lassen wollen oder so, das ist schon krass.
1: Also wir haben viel zu erzählen. Aus Karlsruhe in die große Welt. Wir wollen aber Jolina auch persönlich kennenlernen. Du kommst aus Karlsruhe, das haben wir schon rausgefunden, aber wie ist dein Sternzeichen?
0: Mein Sternzeichen ist Jungfrau.
1: Verliebt, verlobt oder verheiratet?
0: Weder noch.
1: Deine Lieblingsfarbe, Jolina?
0: Rot.
1: Hast du ein Haustier?
0: Ein Hund, Buddy.
1: Klein, groß?
0: Klein.
1: So wie unser Senderhund,
0: Ja,
1: unser
0: sehr
1: Maskottchen
0: ähnlich
1: so.
0: sogar, ja.
1: Welches Poster hing bei dir im Jugendzimmer?
0: One Direction.
1: One Direction. Dein erstes Vorbild?
0: Billie Eilish.
1: Ach, interessant. Ich habe natürlich vorher reingehört und hätte jetzt gesagt, ich ordne dich irgendwo zwischen Olivia Rodrigo und Billie Eilish ein. Reden wir gleich nochmal drüber, ob ich da richtig unterwegs bin. Deine erste selbstgekaufte CD wahrscheinlich oder Download war es bei dir, ne? Was hast du gerne gehört?
0: Wahrscheinlich Pink.
1: Welches Buch hast du zuletzt gelesen?
0: Ich lese nicht wirklich Bücher, aber ich glaube, die Biografie von Madison Beer, der Harfe Wind.
1: Da geht es auch schon ein bisschen Richtung Karriere. Dein Lieblingsurlaubsziel? Okay. Die korsischen Wurzeln hast du angesprochen. Bist du
0: Ja,
1: da gerne?
0: ich bin da gerne, aber ich würde auch gerne was Neues sehen. Ich glaube, Sri Lanka
1: Oh,
0: finde
1: sehr
0: ich
1: schön. Ganz tolles Land zum Reisen. Und Hausmannskost oder Gourmet-Tempel? Du bist aus Karlsruhe, korsische Wurzeln und in der Welt unterwegs.
0: toll. Ich glaube, was ich am liebsten esse, ist dann eigentlich asiatische Küche.
1: Also passt auch so Sri Lanka.
0: Ja.
1: Also wir wissen jetzt, nächste Reise nach Sri Lanka. Und du hast schon so viele Städte angesprochen. Ich fange mir mal ganz vorne an. Ich fange da an, wo die Entscheidung fällt. Ich will das machen. Ich will Musik machen. Ich möchte ja eine Karriere machen. War das bei dir schon ganz früh? Bist du früh schon vorm Spiegel gestanden und hast so die ersten Moves gemacht? Wann fiel die Entscheidung bei dir schon?
0: Ja, das war tatsächlich sofort entschieden. Also ich glaube, das wussten dann auch schon meine Eltern, bevor ich es eigentlich so wirklich wusste. Ich war auch immer das Baby, wenn es mir geschmeckt hat, habe ich gesungen. Und dann habe ich auch ganz früh angefangen, irgendwelche Lieder zu erfinden. Und die waren dann natürlich nicht wirklich gut. Aber dann war es wirklich schon im jungen Alter, dass ich ganz fest davon überzeugt war, ich werde mal Superstar. Das sagt mir meine Oma auch heute immer noch. Und dann war es immer offensichtlicher und dann habe ich Lieder angefangen zu schreiben, auf der Ukulele zum Beispiel. Dann wusste ich, das wird's.
1: Ja, und da gehört ja auch Selbstbewusstsein dazu. Bei deinen Videos, was man sieht von dir im Netz, sehr selbstbewusst, gehst sehr raus aus dir, hast die Menschen, packst die Menschen sehr. Da gehört auch was dazu. Wo nimmst du das her?
0: Ich weiß nicht. Also mittlerweile, früher muss ich sagen, war ich nicht so selbstbewusst, weil ich auch ein bisschen eine schwierige Zeit in der Schule hatte und so. Und dann habe ich sehr auf das Fake it till you make it gesetzt. Und das war dann auch tatsächlich so. Also ich glaube dann halt auch dadurch, dass man dann eine Fanbase irgendwann hat und die ja dann auch ganz lieb sind und ganz liebe Sachen schreiben und so, kommt es dann automatisch irgendwann.

0: aber ich würde sagen, mittlerweile bin ich mir auch sehr meinem Können bewusst.
1: Und Fanbase ist ein gutes Stichwort. Wir wollen gleich mal rausfinden, wie man die aufbaut. Bei dir hat, glaube ich, Social Media damals eine große Rolle gespielt. Wenn man dich ein bisschen beobachtet, was mich natürlich in der Vorbereitung zur Sendung getan hat, fällt mir auf, da tut sich schon ganz schön viel bei Instagram. Und es ist auch viel Interaktion. War das für dich so ein Schlüssel, erst bekannt zu werden und dann noch zu sagen, ich kriege euch auch musikalisch. Wie hast du das gebaut und hast du Hilfe gehabt?
0: Ich würde sagen, ich habe halt schon recht früh mit Social Media angefangen. Und witzigerweise war das auch gar nicht anfangs Musik, aber nicht wirklich absichtlich. Ich glaube, das war eher, weil ich mich dort noch nicht wirklich getraut hatte. Und es war dann so 2021, dass ich angefangen hatte, auf TikTok zu posten. Und aus irgendeinem Grund hat das wohl so perfekt irgendwie gepasst, dass es dann wirklich sehr schnell sehr viel wurde. Aber das war dann meistens einfach für mein Aussehen, weil ich mich dann ein bisschen verrückter, bunter angezogen habe. Manche würden sagen, ich war Emo. Aber dann war das irgendwie schon da, dass ich für viele irgendwie ein Idol war. Und dann habe ich aber halt irgendwann mir gedacht, okay, ich muss mich jetzt einfach überwinden, weil wie soll ich Superstar werden, wenn ich gar nicht
1: genau,
0: Leute
1: wissen. Genau, da muss noch was dazukommen. Also,
0: genau. Yeah. Und dann habe ich halt angefangen, einfach irgendwie Cover zu posten auf meinem Klavier und so. Und so wurde ich dann auch entdeckt von Heiko und Roman. Hero heißen sie, ehemalig die Lochis. Und die waren dann bei mir zu Hause zu Besuch für deren Promo für den neuen Song. Und dann haben wir zusammen Kuchen gebacken und dann meinten die, ja, du singst ja auch, haben wir auf TikTok gesehen. Und sing uns doch mal was vor. Und dann habe ich mich erst geweigert und dann hat meine Mama gesagt, doch, mach. Und dann habe ich vorgesungen und dann waren die ganz geflasht und haben gesagt, dich brauchen wir. Und seitdem war das dann so und dann haben wir auch zusammen bei denen im Studio ein bisschen professionellere Cover aufgenommen. Und jetzt dann halt eigene Musik.
1: Ja, ist ja ein spannender Weg. Du hast TikTok angefangen, kamst da sehr authentisch rüber. Viele Mädels haben auch mit dir Kontakt aufgenommen. Du hast diesen Begriff gewählt, ja, warst für die ein Idol, aber hast auf eine sehr authentische Art und Weise kommuniziert. Und dann über die Musik nochmal was Neues einzubringen. Wie waren da die Reaktionen? Manche gesagt, also wir haben dich so gar nicht gesehen oder waren gleich alle schockverliebt, haben gesagt, wir sind dabei?
0: Ich würde schon sagen, eher das Zweite. Also ich muss noch hinzufügen, ich habe bei TikTok auch ganz oft Livestreams gemacht und habe da dann einfach gesungen, weil da war es ja immer sehr im Moment, das war ja dann nicht endgültig irgendwo gepostet, deswegen war das immer das, was ich so machen wollte, womit ich mich wohlgefühlt habe und dann hatte ich so Sorgen vor meinem ersten Cover, was ich im Studio aufgenommen hatte und ich dachte mir echt, oh Gott, was werden da die Leute schreiben und es war so unnötig, mir da Sorgen zu machen, weil halt wirklich alle einfach gesagt haben, oh mein Gott, endlich hast du es gemacht, endlich hast du dich getraut, das ist so toll und ab da war es auch ganz klar und dann habe ich immer gepostet.
1: Von TikTok dann zu singen, live zu singen, jetzt das Album zu machen, Talentshows, waren die bei dir mal ein Thema?
0: Klar, habe ich mal drüber nachgedacht und ich habe auch gerne DSDS und The Voice Kids und sowas geguckt. Ich glaube aber letztendlich, weil mittlerweile schaue ich es auch wieder recht aktiv, weil eben auch Heiko und Roman und Alvaro Soler in der Jury sind, deswegen gucke ich mir das gerne an. Ich glaube, dadurch, dass da wirklich so viele tolle Talente dabei sind und dann aber eben nicht weiterkommen, weil es halt nun mal einfach Konkurrenzkampf ist, das hätte mir nicht gut getan, weil hätte ich nicht gewonnen, ich glaube, das hätte ich nicht verkraftet. Also deswegen habe ich es einfach gelassen, habe mir gedacht, ich gehe schon meinen eigenen Weg und es war dann auch die richtige Entscheidung.
1: Und im Team Alvaro zu sein, ist ja nicht so falsch. Erzähl mir die Geschichte. Du warst mit ihm auch auf der Bühne zusammen.
0: Ja, richtig. Das war auch ganz verrückt. Ich war 2023 auf das Fest in Karlsruhe und da war Alvaro und ich fand den halt total toll, sieht gut aus, guckt man sich gerne an und dann stand ich da in der ersten Reihe in dem vorderen Graben mit meinen Freundinnen und da waren auch ganz viele Interaktionen und so, weil wir auch wirklich ihn abgefeiert haben und auch die Band.
1: War eine irrsinnige Stimmung an dem
0: Abend. Es war so toll, ich hatte so viel Spaß

0: Und dann kam er auch runter und dann haben wir Händchen gehalten bei einem Song. Und das war auch so cool. Und davon gab es auch ein Video. Und dann, 2 Jahre später, hatte ich dann schon meine ersten Shows gespielt. Und dann hieß es ja, möchtest du Support für Alvaro Soler sein? Und dann habe ich gesagt, selbstverständlich, was für eine Frage. Und dann war ich in Bruchsal und in Balingen Support bei ihm und habe da eine halbe Stunde vorher dann gespielt. Und es war so cool und so ein Full-Circle-Moment, sagt man ja. Und er war auch so lieb und es war alles perfekt.
1: Und die Drähte glühen noch, also immer noch im Kontakt und demnächst wieder gemeinsam auf der Bühne?
0: Ja, also ich wäre immer bereit. aber ja, ab und zu mal so einen Insta-Post liken.
1: Okay, kommt hoffentlich an. Gleich musst du hier deine eigenen Fragen ziehen. Das wird sehr spannend. Sie sind meistens etwas merkwürdig, aber... Selina, deine erste Entweder-Oder-Frage. 3 Tage offline oder 3 Tage ohne Schlaf?
0: Habe ich beides schon gemacht.
1: Muss ich entscheiden.
0: Oh Mann, dann 3 Tage ohne Schlaf.
1: Das ist ja, wenn man eine Tour macht, kommt es aber vor, ne?
0: Ja.
1: Aber offline geht gar nicht. Ne?
0: Ich würde gerne, aber ich glaube, so 3 Tage nicht posten und so, das ist
1: geht
0: nicht
1: gar
0: gut.
1: Nicht, ne? Das ist für die Karriere nicht gut. Genau. Zweite Frage für dich, Selina. Ich danke dir. Alles wissen oder alles vergessen? Gute Frage, ne?
0: Ja, richtig gut. Ich glaube, alles wissen, weil ich eigentlich alles vergesse.
1: Das ist eine sehr gute Antwort. Wir denken alle miteinander drüber nach und lösen gleich auf. Wir haben dich schon ganz gut kennengelernt, so auf dem Weg zur wirklich ganz großen, erfolgreichen Künstlerin. Was mir auffällt, ist, dass du deine Musik auch ein Stück weit in einem Genre hast, das gerade unglaublich im Kommen ist und unglaublich gefragt ist. Ein Musikkritiker hat geschrieben, Selina singt ihre Songs, als würde sie ihrer besten Freundin eine Geschichte erzählen, ganz persönlich. Beschreibst du das gut, was du ausstrahlen willst?
0: Ja, ziemlich. Also ich lege auch sehr viel Wert darauf, dass meine Musik sehr ehrlich ist. Und ich würde auch einfach sagen, ich bin eine sehr ehrliche Person. Und ich fand es auch immer zum Beispiel bei Sabrina Carpenter oder Gracie Abrams, fand ich es sehr schön zu hören, dass die genauso Probleme oder Gedanken haben wie man selbst. Und deswegen mag ich auch so gerne so einfache Texte, die nicht unbedingt einfach sind, aber es sind so ganz spezifische Gedanken, die eigentlich jeder hat, aber niemand bringt sie so wirklich in Songs. Aber auch das Humorvolle und so wollte ich beibehalten, einfach weil ich super ironisch bin und ich bin auch sehr ein humorvoller Mensch, würde ich behaupten.
1: Ja, und auch die Ehrlichkeit. Die letzten Jahre haben sich ja ein bisschen wegbewegt von dem heile Weltgesinge.
0: Ja.
1: Diese Ehrlichkeit, Billie Eilish ist da, glaube ich, ein ziemliches Vorbild in ihrer Ehrlichkeit. Olivia Rodrigo fällt mir auch so ein bisschen, also wenn ich dich höre vom Stil her, ist es tatsächlich so eine Veränderung auch dessen, was man selbst ausstrahlen will. Also nicht nur heile Welt, sondern bei dir kommen auch tatsächlich deine Gedanken kommen da nach außen. Du schreibst ja auch selbst.
0: Ja, genau. Also das war mir immer super wichtig, also weil ich möchte keine Songs singen, die ich nicht selbst fühle. Und mittlerweile bin ich viel, viel, viel im Studio. Und da habe ich dann auch teilweise ausgewählte Writer dabei, also meistens eine Person, die mit mir gemeinsam dann schreibt. Und ich würde sagen, das ist so das Beste eigentlich. Also ich schreibe immer noch ab und zu Lieder natürlich bei mir zu Hause, weil es auch einfach das ist, was ich brauche, statt Tagebuch zu schreiben, dann Lieder zu schreiben. Aber genau, im Studio habe ich da schon welche, die auch wissen, wie ich bin als Person. Und dementsprechend ist es dann immer sehr leicht, mit denen Musik zu schreiben und zu machen.
1: Ja, vor allem Musik zu machen. Deine Platten oder deine Aufnahmen sind ja super ausproduziert. Hast du eine gute Truppe da um dich rum?
0: Sehr. Also sowohl in Mannheim als auch in Berlin, in Saarbrücken, überall.
1: Wir haben es gerade angesprochen, die Alben sind unglaublich gut ausproduziert, hören sich stark an. Brauchst du dafür, du hast zwei Namen angesprochen aus dem Team, Alvaro Soler, die auch mit ihm arbeiten. Wie wichtig ist es, solche Menschen zu haben? Ist das der nächste

0: Sprung eigentlich auf der Karriereleiter, dass man wirklich auch Support kriegt und eingerahmt ist in so ein professionelles Team?
1: Ja, ich würde sagen, das Team ist auf jeden Fall mit einer der wichtigsten Sachen, auch einfach um nicht nur als Künstler, sondern auch einfach als Mensch zu wachsen und da Leute um sich rum zu haben, die wirklich auch das Beste für einen wollen, ist super wichtig und das habe ich und auch von zu Hause aus habe ich so viel Unterstützung und auf jeden Fall sind die Menschen um einen rum da sehr, sehr wichtig.
0: Karriere wächst nicht allein, Karriere wächst nur im Team und auch in der Professionalität. Man will nach außen gehen und trotzdem will man natürlich, muss man auch ein bisschen einen Schutzraum um sich schaffen. Wie kommst du damit klar? Auf der einen Seite die Offenheit den Fans gegenüber, in der Öffentlichkeit, auf der anderen Seite aber auch zu sagen, ich bin jetzt auch mal eine private Person. Kriegst du es noch gut hin?
1: Schwierig tatsächlich, vor allem, weil ich eben auch früher selbst sehr Fan war von vielen Leuten. Deswegen weiß ich, wie wichtig einem das als Fan ist, so viel zu interagieren mit dem Künstler selbst. Aber ich würde schon sagen, dass ich da noch ein ganz gutes Maß habe, finde. Aber trotzdem würde ich schon sagen, ich bin sehr, sehr aktiv, was das angeht.
0: Janina, wir reden nächste Stunde über deine Live-Auftritte, wo man dich hören könnte und auch über neue Musik. Alles mit dir. Diese Tasse gibt es nicht zu kaufen, man kann sie nur gewinnen, der Promi-Ausgabe von
2: Stadt, Land,
0: bei mir in der Martin-Wacker-Show. Janina, habt ihr Stadt, Land, Fluss zu Hause mal gespielt so ein bisschen?
1: Ja.
0: Und was war das Schwerste?
1: Fluss.
0: Ist raus bei mir. Das ist die gute Fluss ist raus. Alles andere weißt du. 30 Sekunden, 5 musst du sagen mit dem Buchstaben. Und dann sind wir beieinander. Dann kriegst du die Tasse. Legen wir los?
1: Okay.
0: Also, der Buchstaben ist das W. Sorry, ist nicht ganz so einfach. Oh, da geht die Hand schon vors Gesicht. Aber ich drück die Daumen und wir starten mit einer Stadt.
1: Wolfsburg.
0: Jawohl, ein Land. Wir springen das. Wir machen später etwas zu essen. Aufs Brot statt Käse.
1: Hä? Wurst.
0: Jawohl, ein Beruf mit W.
1: Wahltrainer.
0: Ja, das nervt mit W. Was morgens klingelt.
1: Wecker.
0: Genau, das gibt's nur draußen mit W.
1: Wolken.
0: Jawohl, das waren genau 5. Gott, Janina. Gott, war das anstrengend.
1: Das war aber so schlimm.
0: Ja, die Tasse ist da. Ein Land mit W. Es ist wirklich extrem schwer.
1: Was ist ein Land mit W?
0: Ja, ich glaube, es sind nur Thailänder. Wales ist eigentlich, Wales ist ein eigenes Land. Westjordanland.
1: Nee, Leute.
0: Weißrussland. Das ist ein Land mit W. Aber Janina, ehrlich gesagt, ich hätte auch Probleme gefühlt. Alles andere hast du gut gemacht. Ich fand deinen Beruf in dein. Was hast du als Beruf gesagt?
1: Wahltrainer.
0: Wahltrainer, das ist sehr aktuell.
1: Ja, das habe ich heute auf meiner For You-Page gehabt. Deswegen.
0: Ja, Wahltrainer. Und das nervt, den Wecker hast du rausgehört. Hättest du auch sagen können, Wacker, aber 5 richtige in die Tasse gehört dir. Herzlichen Glückwunsch.
1: Toll, danke.
0: Lass uns noch ein bisschen auf deine nächsten Karriereschritte eingehen. Und vor allem, mich interessiert, wie kommt man zu diesen internationalen Konzerten als junge Künstlerin? Wie ist es dazu, zu einem Match gekommen, nach Brüssel zu gehen, da einen Support zu spielen? Wie ist man auf dich aufmerksam geworden?
1: Ja, also jetzt die vergangene Tour war, wie ich schon erwähnt hatte, mit einer Freundin. Mhm. Und wir machen sehr ähnliche Musik. Mhm. Jetzt nicht die genau gleiche, aber es ist auf jeden Fall ähnliche Zielgruppe. Und es war auch wirklich schön, weil da so viel Energie einfach im Raum war und ganz viele haben dann auch geschrieben, ja, das war für mich 2-in-1 ein Konzert, also ja, weil die beide Künstler so toll fanden und es war halt auch so schön, eben mit einer Freundin auf Tour zu sein und das so zusammen zu erleben.
0: Aber international eben, ne? Also man könnte jetzt sagen, du kommst aus Karlsruhe, spielst einen Club in Berlin und Hamburg, dann noch kleinere irgendwo in Köln und München. Bei dir heißt es dann plötzlich Brüssel und europäische Städte. Merkst du das auch bei den Spotify-Abrufen, dass du vor allem auch ein internationaler Act wirst?
1: Ja, schon. Also ich glaube halt dadurch, dass ich eben englische Musik mache, ist es ja recht offen, wo die hingeht. Und manchmal ist es auch total überraschend. Ich war auch schon ein paar Mal bei der Playlist New Music Friday India. Und ich glaube, dadurch, dass ich dann auch so aktiv Social Media mache, geht das auch überall hin. Und es ist alles wirklich sehr verteilt. Also natürlich habe ich sehr aktive Fans auch hier in Deutschland, die dann auch nach Paris fahren und auch nach Amsterdam und keine Ahnung, überall eigentlich. Und trotzdem finden sich überall irgendwie immer Fans.
0: Großartig. Wir sind schon in der nächsten Gesprächsrunde, Jolina, und es hat viel Spaß gemacht, weil ich auch feststelle, dass dieses Musikmachen für dich ja mehr bedeutet, als nur auf der Bühne zu stehen. Das bist du insgesamt. Also das ist das Gesamt, der Gesamtmensch, den du präsentierst. Und jetzt schauen wir mal in die Zukunft. Große Clubs schon gespielt, jetzt Headliner-Show in Paris, gut unterwegs, vor allem über die sozialen Medien. Wir schauen mal 2 Jahre weiter. Mhm. Was würdest du gerne so lesen in so einem schönen Musikmagazin über dich? Kannst du eine Headliner finden?
1: Gibt einiges, aber ich würde einfach sagen, man kann ihr nicht entkommen. Und dann bin ich überall.
0: Sehr gute Schlagzeile. Du könntest auch gut texten, das merke ich schon. Also, die Schlagzeile, die speichern wir ab. Mhm. Und wir schauen dann in 2 Jahren und wenn es dann geklappt hat, versprichst du doch wiederzukommen. Ja?
1: Ja.
0: Alles Gute, ich drücke die Daumen. Alles Gute für dich, danke für deinen Besuch.
1: Vielen Dank, dass ich da sein durfte.
0: Ja, sehr gerne. Und nächste Woche machen wir weiter. Wieder junges Talent hier aus der Region. Braucht noch ein bisschen, ist noch nicht so ganz groß, wie Jolina schon ist, aber er macht jetzt auch ein Release-Konzert bei sich zu Hause in Pforzheim. Schreibt sehr schöne deutsche Musik, schöne Texte, sympathischer Kerl. Jonas Gavril ist dann bei mir. Euch noch einen schönen Restsonntag. Bis nächste Woche. Ciao, ciao.

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3: Hallo und einen schönen guten Abend. Herzlich willkommen zum Wetter auf Baden-TV. Das Hoch 10 Uhr erreicht uns heute und das heißt, das ist unser Pfingstsommer. Der wird sich etablieren in den kommenden Tagen. Es wird täglich wärmer und es ist richtig sonnig. Wir schauen auf die Wetterlage in der kommenden Nacht zum Freitag. Der Himmel ist meist klar, nur zum Morgen kann sich vereinzelt hier und da etwas Dunst oder Nebel bilden. Die Frühtemperaturen liegen am Freitag um 11 Grad in Gammersheim und 10 Grad in Offenburg. Der Freitagvormittag bringt dann richtig viel Sonnenschein und das in ganz Baden. Da sind kaum Wolken am Himmel unterwegs und damit steigen auch die Temperaturen rasch in die Höhe und sie erreichen am Freitagnachmittag bis zu 26 Grad in Stuttgart und Werte um 27 Grad in Baden-Baden und in Freiburg. Es wird also einen Sommertag geben. Und auch im weiteren Tagesverlauf scheint oftmals die Sonne vom nahezu wolkenlosen Himmel herab. Und bis zum Abend, da sinken die Temperaturen auf 21 Grad in Karlsruhe und 17 Grad in Freudenstadt. Ja, und dieses trockene Hochsommerwetter geht dann einfach weiter über das lange Pfingstwochenende. Am Samstag richtig viel Sonnenschein, bis zu 29 Grad. Am Pfingstsonntag noch wärmer, bis zu 31 Grad am Oberrhein. Da ist sogar ein Hitzetag möglich und recht ähnliche Werte bekommen wir auch am Pfingstmontag. Viel Sonnenschein und die Tageshöchsttemperaturen erreichen so 28 bis maximal 31 Grad. Das war's vom Wetter. Ich wünsche einen schönen Abend und tschüss, bis zum nächsten Mal.

Um endlich aus einer notdürftigen Unterkunft herauszukommen, wurde in der Stefanienstraße der Grundstein zu einem Neubau gesetzt, der dem Krankentransport- und Unfallrettungsdienst des Deutschen Roten Kreuzes künftig als Standort dienen soll. Auch ein Alterspflegeheim mit etwa 100 Betten wird diesem Neubau angeschlossen. Medizinalrat Dr. Pfannkuch nahm die Grundsteinlegung unter reger Beteiligung zahlreicher Ehrengäste vor. Bereits im Herbst 1966 soll die neue Unterkunft bezugsfertig sein und hier im Modell dem Wohle der Menschheit dienen. Eine Sensation für die Karlsruher Bevölkerung war die Weihe des im Stadtgarten neu erstehenden japanischen Gartens.

Hand des Shinto-Priesters erhielten die Kinder die Früchte von dem Gabentisch. Im Rahmen eines fünfwöchigen Aufenthalts in der Bundesrepublik besuchte eine Gruppe von Mitgliedern des Badischen Volksfestvereins in New York mit ihrem Präsidenten Gottfried Bertsch auch die Fächerstadt. Namens des Oberbürgermeisters von New York, Robert Wagner, überreichte Gottfried Bertsch dem Stadtoberhaupt einen Bildband von New York mit persönlicher Widmung. Ein bedeutender Schritt zur weiteren Sicherung der Karlsruher Wasserversorgung wurde mit der Inbetriebnahme des neuen Wasserwerkes im Hartwald getan. Die moderne Anlage, die mit einem Kostenaufwand von 15 Millionen D-Mark erstellt wurde, liefert stündlich als Spitzenleistung 3600 Kubikmeter Trinkwasser und trägt dazu bei, dass Trinkwasser in unserer Stadt zu jeder Zeit immer ausreichend vorhanden ist. Nicht weniger unbedeutend ist das Wasser im Karlsruher Stadtgarten, das nun durch einen Verbindungskanal die beiden Stadtgartenseen miteinander verbindet. Begleitet von einer Elektrobootsflotte durchschnitt das Stadtoberhaupt das gelb-rote Band und gab somit den neuen Seeweg im Stadtgarten frei.

Wenig später konnte die Fußgängerüberführung der Öffentlichkeit übergeben werden, von der sich ein herrlicher Blick in den Stadtgarten und Zoo bietet. Ein kleiner Vorgeschmack auf die Bundesgartenschau, die unsere Stadt in eine blühende Residenz verwandeln wird. Der Nibelungenbrunnen des Karlsruher Rosengartens ist umgezogen und hat im Durlacher Schlossgarten eine neue Heimat gefunden. Vom Karlsruher Wasser reichlich verwöhnt, will er sich offenbar nur zaghaft mit dem Durlacher Wasser vertraut machen. Nach 50 Jahren muss man sich eben erst an die neue Umgebung gewöhnen. Zur Eröffnung der 17. Deutschen Therapiewoche und Heilmittelausstellung war der Festplatz der Fächerstadt Zentrum für rund 6.000 Mediziner geworden. Landtagspräsident Dr. Gurk und Oberbürgermeister Klotz zusammen mit Professor Gottron, dem bisherigen Präsidenten der Deutschen Therapiewoche, machten gemeinsam einen Rundgang durch die deutsche Heilmittelausstellung, die hier ihre wissenschaftlichen Erfolge zum Wohle der Menschheit präsentiert. Ganz anders dagegen ist der repräsentative Besuch einer schottischen Volkstanzgruppe aus Manchester, die dieser Tage einen Besuch im Rathaus machte und von Stadtdirektor Funk namens der Fächerstadt herzlich begrüßt wurde. Zu Dudelsackklängen zeigte sie hier Proben ihres Könnens und bot ein buntes Bild mit wirbelnden Volkstänzen ihrer Heimat. Mit Erinnerungsgaben an die Fächerstadt verabschiedeten sich die Gäste für ihre weiteren Besuche in Baden-Württemberg.

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Unter den Klängen der Karlsruher Schülerkapelle wurden in Stuttgart-Echterdingen die letzten Buchstaben auf den silbrig glänzenden Bauch einer Boeing 727 der deutschen Lufthansa gemalt, die auf den Namen Karlsruhe getauft wurde. Die Taufe nahm die Gattin des Stadtoberhauptes vor. Sie wünschte der Karlsruhe allzeit guten Start und guten Flug. Das stets mitfliegende Bordbuch wurde von Ober

Bürgermeister Klotz unterschrieben. Es gab Karlsruhe-Bücher und Blumen für die Besatzung. Besonders zu erwähnen ist, dass eine Karlsruherin, nämlich Gardi Kaufmann, als Stewardess die Fluggäste betreuen wird. Hier Gardi Kaufmann mit Flugkapitän Sult in Erwartung der Ehrengäste für den Flug nach Karlsruhe. Ab ging die Post. Bereits 7 Minuten später zog der Silbervogel über Karlsruhe in niedriger Höhe seine Ehrenschleifen und grüßte die Patenstadt. Unser Kameramann stattete während des Fluges der Besatzung einen Besuch ab. Er war erstaunt, mit welcher Ruhe und Gelassenheit sich der schwere Vogel mit rund 100 Passagieren an Bord in 5000 Meter hinaufschraubte und Stewardess Gardi Kaufmann mit einem Lächeln die Gäste bewirtete. Prost! Angetan von so viel Flugbegeisterung wurde bereits wenig später zwischen Karlsruhe und Forchheim der Vertrag zum Ausbau des Flughafens Forchheim unterzeichnet. Damit wird Forchheim zu einem Verkehrslandeplatz. Es soll nun einen engeren Anschluss an das Flugverkehrsnetz finden. Weniger erfreulich war ein Großbrand in der DEA Scholven-Ölraffinerie, dem 1,5 Millionen Liter Benzin zum Opfer fielen und der über 1 Million D-Mark Schaden anrichtete. Trotz vielfacher Sicherheitseinrichtungen schlug bei einem heftigen Gewitter der Blitz in einen Tank und in Sekundenschnelle stand alles in Flammen. Dieser von unserem Kameramann gedrehte Streifen wurde bereits vom deutschen Fernsehen ausgestrahlt. Rund 120 Feuerwehrleute hatten bis tief in die Nacht Unmenschliches geleistet, um größeren Schaden zu verhindern. Wie die Tagesschau des deutschen Fernsehens mit diesem von unserem Kameramann gedrehten Streifen bereits berichtete, ereignete sich wenig später ein weiteres schweres Unglück bei der DEA Scholven-Raffinerie. Am Freitag, dem 27. August, stürzte aus nicht genau geklärter Ursache beim Bau eines Kamins das Gerüst in die Tiefe und riss 5 Arbeiter in den Tod.

Alle nur verfügbaren Rettungsmannschaften wurden eingesetzt und eilten an den Schauplatz der Katastrophe. Doch jede Hilfe für diese 5 Opfer kam zu spät. Ärzte, Helfer des Roten Kreuzes und tapfere Feuerwehrleute leisteten auch hier Unmenschliches, um zu helfen, wo es nur ging. Trotz regenschweren Himmels waren rund 25.000 Besucher auf den Flugplatz Forchheim geströmt, um dem Großflugtag anlässlich des 250-jährigen Stadtjubiläums der Fächerstadt beizuwohnen. Es war ein internationales Treffen echter Fliegerkameradschaft. Hier amerikanische Piloten in einer Flugparade, die lebhaften Beifall erntete. Als große Überraschung kam die auf den Namen Karlsruhe getaufte Boeing 727 mit Flugkapitän Sult am Steuer zu Besuch. Die schwere Maschine konnte hier zwar nicht landen, aber immerhin im Langsamflug ein Landemanöver vorführen und anschließend mit 800 Stundenkilometern über den Platz rasen. Tollkühn, der tanzende Hubschrauber, der von französischen Piloten gesteuert wurde und der im Steilflug nur wenige Meter über den Köpfen der Zuschauer dahinbrauste.

Sportspringer des Flugsportvereins Forchheim und Massenabsprünge der Bundeswehr aus einer Nor-Atlas bildeten den Abschluss des einmalig gelungenen Großflugtages.

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Laut Statista gibt es in Deutschland über 40 Millionen Autofahrer, die ein eigenes Auto haben. Jedes Jahr kommen 1,2 Millionen neue Führerscheine mit dazu. Und natürlich gibt es alle möglichen Apps, die dir das Leben einfacher machen können oder teilweise sogar Geld sparen können. Und ich habe dir die Must-Have-Apps zusammengestellt. Also von dem her, ich würde sagen, let's go. Du fährst einen Verbrenner und brauchst klassische Tankstellen, dann kann ich dir die Pace Drive App empfehlen. Sehr übersichtlich hast du die Möglichkeit, an den Tankstellen in der Umgebung die wirklich aktuellen Preise zu sehen, auch wie die Preise in der Historie waren, und bekommst auch angezeigt, wann wahrscheinlich der beste Zeitpunkt ist, eben zu tanken. Zusätzlich bei den Tankstellen, die mitmachen, kannst du sogar direkt mit dem Telefon und der Pace Drive App an der Tankstelle bezahlen. Wenn du nicht mit einem Verbrenner, sondern mit einem Hybrid oder einem kompletten Elektroauto unterwegs bist, dann kann ich dir die Mobility Plus App von der ENBW empfehlen. Auch hier hast du die Möglichkeit, die Ladestationen in der Nähe zu sehen und eben passend hin zu navigieren und den kompletten Ladevorgang mit der App eben zu steuern und abzurechnen. Je nachdem, wie neu dein Auto ist, gibt es vielleicht vom Autohersteller direkt schon eine eigene App. Die solltest du natürlich dann auch auf dein Telefon installiert haben, weil du hier oft die Möglichkeit hast, zum Beispiel dein Auto aus der Ferne abzuschließen oder andere Funktionen. Natürlich muss so ein Auto auch immer mal wieder gewaschen werden, wie man sehen kann. Bei mir ist es schon ein paar Tage her. Für den Fall kann ich dir die App CarWash empfehlen. Hier kannst du nämlich ganz einfach sehen, wo in der Umgebung Waschanlagen sind, wie die aktuellen Preise sind und so weiter. Ich persönlich bin kein Riesenfreund von den eingebauten Navigationssystemen, weil eben die Navigation auf dem Telefon mittlerweile viel, viel bessere Daten über Verkehrslagen und so weiter hat. Super einfach hast du hier die Möglichkeit, zum Beispiel schon mal zu Hause dein Ziel in die Navigation einzugeben, ins Auto einzusteigen und direkt loszufahren. Für mich persönlich war Wireless CarPlay der absolute Gamechanger. Seitdem habe ich das noch viel häufiger Nutzung. Falls du bei dir das Ganze nur per Kabel hast, hier gibt es auch Adapter, mit denen du das Ganze halt eben dann auch zu Wireless machen kannst. In meine Liste der Must-Have-Apps fürs Auto gehört auf jeden Fall auch ein Blitzerwarner. Natürlich sollte man sich immer an die Geschwindigkeitsregeln halten, aber es ist trotzdem sehr praktisch zu wissen, wo die eben stehen. Hier kann ich dir entweder die Blitzer.de-App empfehlen oder, wie auch schon häufiger bei uns auf dem Kanal berichtet, die ONO-App. Das Ganze ist einfach komfortabler, weil ich nicht dran denken muss, die App selbst zu starten wie bei der Blitzer.de-App, sondern durch die Verbindung mit dem ONO passiert das automatisch. So, mit der Liste an Apps bist du auf jeden Fall fürs Autofahren gut ausgestattet. Ich wünsche dir beste Fahrt, lass es gut gehen, bis zum nächsten Mal. Ciao, ciao.

Im Internet gibt es so viele Dinge, die Kinder noch nicht sehen sollten. Dinge, die Kinder nicht kaufen sollten und natürlich auch nicht unbedingt viel Zeit in irgendwelchen Games verbringen sollten. Wie du das als Elternteil gut verwalten kannst, darum geht es in diesem Video. Das heutige Video ist die iOS-Version. Wir schauen uns also an, wie das Ganze funktioniert, wenn dein Kind ein iPhone hat oder vielleicht ein iPhone zukünftig möchte. Wichtig zu wissen, um als Elternteil das iPhone eines Kindes kontrollieren zu können, musst du selbst im Apple-Universum mit einem Gerät unterwegs sein. Das heißt, was wir machen müssen im ersten Schritt, ist einmal eine Apple-ID für unser Kind erstellen. Um die Apple-ID für dein Kind anzulegen, musst du als erstes in deinem iPhone in die Einstellungen und dort in die iCloud gehen. Hier gibt es jetzt Familienfreigabe, in welche du reinwechselst, und hier können wir eben ein neues Mitglied hinzufügen. Sobald du hier auf Mitglied hinzufügen gehst, hast du eben hier die Möglichkeit, einen Kinderaccount anzulegen. Sollte dein Kind schon einen Apple-ID-Account haben, dann kannst du ihn auch hinzufügen und auch hier dann eben angeben, dass es um ein Kind sich handelt, und dann funktionieren die Schritte eigentlich ähnlich. Wir gehen

0: Jetzt hier einfach mal von aus, dass wir es komplett frisch anlegen. So, wir müssen natürlich einmal Datenschutzerklärungen akzeptieren, das ist relativ simpel. Und dann geben wir den Namen des Kindes und das Geburtsdatum ein. Für dich wichtig zum Wissen, passend zu dem Geburtsdatum deines Kindes werden verschiedene Dinge freigegeben, weil zum Beispiel beim App-Einstellen muss ein Hersteller immer angeben, ab welchem Alter diese App da ist. Das Ganze natürlich gibt es auch für Filme und Ähnliches. Also passend zum Alter deines Kindes werden dann auch schon automatisch verschiedene Content-Teile gar nicht angezeigt oder nicht zugänglich sein. Danach müssen wir eine E-Mail-Adresse definieren. Bei mir ist es jetzt einfach Kai Junior Test, damit da auch jeder eben weiß. Ich habe nämlich ein paar Menschen in meiner Familie, die jetzt wahrscheinlich auch gleich eine Benachrichtigung bekommen, dass es ein neues Familienmitglied gibt. Und da muss ich jetzt mal vorsorgen, dass nicht alle denken, wir sind gerade schwanger. So, jetzt müssen wir natürlich noch die allgemeinen Geschäftsbedingungen akzeptieren, ganz klar. Und jetzt kommt der erste spannende Punkt, nämlich Kaufanfragen. Du kannst einstellen, ob dein Kind dir Kaufanfragen stellen kann oder soll. Bedeutet, wenn das Ganze aktiviert ist und das Kind möchte eben eine neue App laden oder In-App-Purchase oder Ähnliches machen, dann muss es eben eine Anfrage stellen, die poppt bei dir am Telefon auf und du kannst das Ding prüfen quasi und dann freigeben oder es eben lassen. So kannst du im Grunde sicherstellen, dass nichts passiert oder nichts automatisch gekauft wird, was du nicht möchtest. Nach der Kaufanfrage wirst du gefragt, ob du das Gerät über Wofinden sehen möchtest. Diese App Wofinden, können wir später auch nochmal kurz drauf eingehen, ist eine wunderbare Version, wo ich halt eben sehen kann, wo ist denn das Gerät meines Kindes und damit wahrscheinlich auch mein Kind. Also das würde ich dir raten, auf jeden Fall zu aktivieren, weil du so eben immer sehen kannst, wo eben dein Kind ist. Wenn es mal zu spät kommt oder Ähnliches, kannst du gleich mal gucken, was passiert. So, mit der Einrichtung sind wir jetzt im Grunde eigentlich schon mal fertig. Wir haben jetzt eben dieses Kind hier hinzugefügt, haben das in der Familie mit drin und ich kann auch eben reingehen und kann weitere Freigaben machen, weil was ich da auf jeden Fall machen sollte, ist die sogenannte Bildschirmzeit einstellen. Das ist ein super Tool, um hier eben zu kontrollieren, wie oft und wie lange soll dein Kind eben was tun können. Das schauen wir uns jetzt nochmal an. Das heißt, wenn wir hier jetzt unser Kind öffnen, sehen wir zum einen, was ist automatisch geteilt, auf was ist Zugriff und ich kann eben auch in diese Bildschirmzeit gehen. Das vorhin erwähnte Standardfreigabe bzw. die Kaufanfrage kannst du auch hier jederzeit wieder umstellen, ist gar kein Problem. Also in dieser Bildschirmzeit muss ich das erste Mal, wenn ich das einstelle, ein Passwort vergeben, das ich immer wieder eingeben muss, wenn hier Dinge geändert werden. Macht total Sinn, also da solltest du natürlich auch ein Passwort verwenden, was dein Kind nicht kennt, weil dann könnte sich das Ganze selbst wieder umstellen. Das heißt, wir können hier reingehen, sehen, für wen das in der Familie dann aktiv ist. Hier ist mein Kai Junior Test und hier habe ich jetzt eben zum einen im oberen Bereich bekomme ich Statistiken, wie viel denn mein Kind jetzt in dem Fall am Gerät ist. Falls dieser Account auch zum Beispiel noch nebenbei auf einem iPad ist, dann bekomme ich das auch geräteübergreifend, also sehr praktisch. Ich kann es also einsehen und kann jetzt hier eben verschiedenste Dinge definieren. Zum Beispiel die Auszeit, sehr, sehr praktisch. Das heißt, hier habe ich jetzt im Grunde mal eingestellt, nach 22 Uhr und bis 7 Uhr darf überhaupt nichts benutzt werden. Also das kann ich im Grunde hier einstellen. Ich kann das Ganze auch tagesbasiert machen, dass ich zum Beispiel sage, unter der Woche gilt was anderes wie am Wochenende. Also hier kann ich sehr, sehr genau eben einstellen. Neben der Auszeit sind die App-Limits sehr, sehr spannend. Also hier kann ich eben verschiedene Limits definieren. Jetzt zum Beispiel habe ich mal eingestellt, eine Stunde am Tag dürfen Apps benutzt werden und zwar alle Apps und Kategorien. Ich kann hier aber diese Liste beliebig eben erweitern und so mir verschiedene Limits einbauen. Also ich könnte zum Beispiel sagen, der Amazon Kindle App, die darf was weiß ich, 5 Stunden am Tag benutzt werden. Lesen darf das Kind sehr gerne, aber eben das und das Spiel, das darf nur 20 Minuten am Tag oder Ähnliches. Und danach ist die App eben nicht mehr startbar. Außer du machst eine Ausnahme und gibst das frei. So, neben den App-Limits gibt es Kommunikationslimits. Da muss man aber dazu sagen, das bezieht sich auf FaceTime und die Apple Messages, also WhatsApp und Ähnliches nicht. Die kannst du, wie gesagt, über diese Limits als normale App deklarieren und freigeben. Also von dem her ist die Einschränkung nicht ganz so stark, weil eben, wie gesagt, die Nachrichten wahrscheinlich auch nicht ganz so oft benutzt werden. So, wichtig noch im Bereich Beschränken. Hier hast du jetzt wirklich verschiedenste Möglichkeiten, nochmal Dinge eben zu beschränken. Vor allem sehr interessant eben Inhaltsbeschränkungen, weil hier kannst du zum Beispiel auf Webinhalte gehen. Gucken wir uns mal die Webinhalte an. Hier ist jetzt im Moment unbeschränkter Zugriff. Wir können jetzt hier einfach sagen, nicht jugendfreie Inhalte beschränken. Das macht auf jeden Fall Sinn. Dann gibt es also schon Vorfilter. Und wie du sehen kannst, ich habe hier die Möglichkeit, explizit Webseiten hinzuzufügen und auch explizit Webseiten rauszunehmen. Ich kann das Ganze auch noch strikter machen. Hier sind schon einige vorgegeben und da kann ich noch eigene Inhalte mit zumachen. Also das ist sehr wichtig. Für dich auch nochmal wichtig zu wissen, das Web-Pendant zu einer App wird auch immer gleich mitgeblockt. Also wenn du jetzt zum Beispiel ein App-Limit eingibst für Facebook, da darf maximal eine Stunde passieren, dann könnte ja das Kind auf die Idee kommen, einfach den Browser aufzumachen und über facebook.com dann einfach weiter zu schauen und das Ganze wird dann ebenfalls mitblockiert. Genau, also das ist die Bildschirmzeit, das ist quasi eine der beiden wichtigen Funktionen, die hier zum Einschränken da sind. Das andere ist dieses Wo ist. Das ist eine App, die du selbst auf deinem iPhone eben auch hast. Wenn du sie nicht hast, kannst du einfach aus dem Store runterladen und hier kannst du alle deine Familienmitglieder quasi sehen, wo die Geräte sind, wenn das Ganze freigegeben ist. Das Kind in dem Fall hat keine Wahl, das ist auf jeden Fall freigegeben. Das heißt, du hast immer die Möglichkeit zu sehen, wo dieses Telefon das letzte Mal Internet hatte. Mittlerweile ist es sogar so, dass die Funktion ähnlich wie bei den AirTags benutzt wird. Also wenn ein Telefon quasi von einem also selbst gar kein Internet hat, aber von einem anderen iPhone eben gesehen wird, wird es nach oben gemeldet und so über die Whoist-Seite ist auch hier zu sehen, wo dieses Telefon sich gerade befindet. Das heißt, du hast ein Tracking, wo dein Kind unterwegs ist. Also wenn es mal irgendwo einfach zu spät kommt, nicht zu Hause ankommt, ist es schon mal ein sehr beruhigendes Ding, einfach zu wissen, mal kurz gucken zu können, wo ist es denn? Du kannst eine Nachricht hinschicken. Also gerade wenn ihr zum Beispiel verabredet habt, irgendwie was weiß ich, abends um 7 bist du bitte zu Hause, das Kind kommt nicht, dann kannst du zum einen mal gucken, kannst dann eine Nachricht hinschicken, dass es doch bitte jetzt zu kommen hat und vielleicht sogar einen Schritt weiter gehen, wenn es dann immer noch nicht kommt, dass du sogar das Telefon aus der Ferne löschen könntest. Also das kann ein sehr spannendes Drohmittel sein, weil das Telefon dann zu Hause aus dem Backup auch wieder relativ einfach zurückgestellt werden kann. Von dem her, ich hoffe, dir hat das Ganze geholfen. Du konntest einige Tipps mitnehmen. Wie gesagt, die Einrichtung ist eigentlich relativ einfach und macht total Sinn, das einmal für die Kinder durchzugehen, weil dann hast du quasi Kontrolle darüber, was alles quasi angesehen werden kann. Das war jetzt die iPhone-Version, weil wie gesagt, man muss auch selbst eben mit einem iOS als Eltern unterwegs sein. Wenn dich die Android-Version interessiert, dann schreib mir auch gerne kurz bei Instagram. So, vielen lieben Dank fürs Zuschauen. Ich hoffe, das Video hat dir gefallen. Wenn du noch mehr sehen möchtest, dann schau doch einfach mal auf meinem YouTube-Kanal, ganz einfach unter Kai, der App-Guy, vorbei. Du findest mich alternativ auch auf Instagram. Ich freue mich auf dein Feedback. Lass mir gerne zukommen, wenn wir auch mal was Spezielles testen sollen. Kannst du mir gerne auf Instagram zum Beispiel schreiben. Und dann würde ich sagen, sehen wir uns in der nächsten Woche wieder. Bis dahin, mach's gut. Ciao, ciao.
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0: Hallo und herzlich willkommen zu einer neuen Folge Das Gründerwohnzimmer. Mein Name ist Michael Schulze, ich bin Inhaber der Wirtschaftskanzlei Schulze hier in Karlsruhe. Eine Gründung lebt von der Idee, von der Leidenschaft, von der Ausbildung, von der Erfahrung und von vielem mehr. Heute habe ich zwei Gründer für mein Wohnzimmer gewinnen können, die zu diesen Themen bestimmt viel zu sagen haben. Ich freue mich ganz besonders, heute euch vorstellen zu dürfen, meinen ersten Gast, Bernd. Bernd kenne ich schon seit 1982. Mit ihm habe ich meine Wehrpflicht verbracht. 40 Jahre dauert unsere Freundschaft nun schon an. Er, ein erfahrener Unternehmer im Bereich Stahlbau, ein erfahrener Unternehmer im Projektgeschäft, das alles hat ihn sehr viel Zeit gekostet und Nerven. Und irgendwann hat er sich die Frage gestellt, alle interessieren sich für mein Geld, das solltest du auch tun. Wie er zu seiner heutigen Tätigkeit gekommen ist, das erfahren wir gleich. Herzlich willkommen, Bernd Häuser.
1: Danke, Michael, danke, dass ich hier sein darf. Du hast uns sehr gut dargestellt. Die letzten 40 Jahre waren gut, dass wir heute hier sein dürfen. Sehr gut.
0: Super. Das war richtig wie früher. Ja. Ja, so. Ja. Mein nächster Gast, Nadine. Nadine hat erfolgreich ein Tierheim geleitet mit 140 Mitarbeitern. Sie hat eine Nachwuchskräfteakademie aufgebaut und ihr Fokus liegt im Good Leadership. Sie ist eine erfahrene Psychologin mit Führungserfahrung. Sie hat sich spezialisiert auf Positiv Leadership. Herzlich willkommen, Nadine Ketterer.
2: Vielen lieben Dank, lieber Michael. Schön, dass ich heute hier sein darf.
0: So, Bernd, kommen wir zu dir. Du hast schon ein bisschen einleitend gesagt. Natürlich interessiert hier jetzt bestimmt alle, nicht

0: warum wir uns so lange kennen, sondern eher das Thema Finanzen. Du bist sehr erfolgreich damit geworden. Wie hast du das angestellt?
1: Michael, du hast in der Einleitung schön erzählt, dass ich aus der Industrie komme, aus dem Stahlbau, aus dem Planungsbereich, Telekommunikation. Ja, man verdient dort Geld. Als Unternehmer ist man ein Spezialist im Geldverdienen. Und komischerweise gibt man das Geld dann fremden Dritten, die dann mit deinem Geld irgendwas machen, das du nicht verstehst. Und das habe ich in den 90er Jahren, Mitte der 90er Jahre, einfach mal auf den Kopf gestellt. Und die renditeschwachen Anlagen haben mir einfach Kopfschmerzen bereitet. Ich bin dann mit mir selbst ins Gericht gegangen. Ich sozusagen habe ich mich selbst therapiert. Meine ersten Dinge, die Immobilie hatte ich schon etwas länger. Ich bin dann in den Immobilienmarkt, habe mich dann aber auch im Aktienmarkt probiert, sage ich mal. Der lief auch gut am Anfang, Ende 90er Jahre, Anfang 2000er. Und dann hat es aber, viele wissen das, die etwas älter sind, mal richtig gescheppert. Gescheppert heißt, man nennt das Crash. Die Leute nennen das einen Börsencrash. Da geht es halt mal 20, 30, damals waren es 60-70% runter. Das heißt, dein Geld ist jetzt erstmal auf dem Papier weg. Und da damals auch eine Blase war, also Blase heißt, es waren Werte vorhanden, die nicht werthaltig sind, waren die Werte wirklich weg. Ich wurde praktisch gleich kalt geduscht in meinem neuen, sagen wir mal, in meiner neuen Therapie.
0: Was heißt, es ist weg, was macht man? Also ich könnte mir vorstellen, man kriegt ja furchtbar Angst, wenn das Geld plötzlich weg ist. Ich weiß aus unseren vielen Gesprächen, du hast immer gesagt, die meisten bekommen Angst und Angst bedeutet, man verkauft. Das hast du, glaube ich, nicht gemacht. Du hast, glaube ich, eine andere Philosophie vertreten.
1: Ja, gut, damals waren die eine oder anderen Werte, die waren wirklich kaputt und weg, weil sie nicht gut waren. Aber ich habe dann mich vertieft mit diesem Thema beschäftigt, habe Bücher mir reingezogen, Costellani und Warren Buffett und so Zeug, wo man einfach lernt, wie man mit den Dingen umgeht und habe mir dann Werte zugelegt, also ich gehe direkt in Aktien, die einfach es wert sind, dass man sie kauft, Firmenwerte, die Dividende bringen und alles. Und wenn man da drin ist, geht es einem pudelwohl. Das mache ich jetzt schon über 25 Jahre und der Markt dankt es mir mit einer Rendite von über 9%. Das ist einfach die Marktrendite seit über 100 Jahren.
0: Also im Durchschnitt 9%.
1: Das schwankt eben, das macht es halt so schwierig. Im Durchschnitt 9% plus Dividende. Also das heißt, man hat eine Verdoppelung alle 7 bis 8 Jahre von seinem Geld. Und das ist schon super. Vor allen Dingen bei mir verdient niemand mit. Ich mache das ja direkt und das therapiere ich gerne den Menschen, damit die das auch selber machen können. Es ist langweiliger, wie man denkt.
0: Kommen wir noch drauf, vielleicht noch in dem Bereich, Aktien ist ja nun Sachwert, aber du hast natürlich auch andere Sachwerte in Form von Immobilien gehabt. Wie erfolgreich war diese Geschichte? Wir kennen ja 96, Hochzeit der Immobilien, ganz teuer eingekauft, zwischendurch runter hoch, 2022 wieder hoch. Wie bist du mit diesem Thema umgegangen?
1: Michael, du kennst dich ziemlich gut aus und ich habe da auch schon frühe Erfahrungen gemacht. Mit 23 Jahren, davor habe ich meine erste Immobilie gekauft in Sachen Eigengebrauch, später dann als, wie will man sagen, als Anleger.
0: Kapitalanlage.
1: Und hier habe ich, klar, die letzten 15 Jahre waren goldene Jahre, konnte ich wirklich tolle Immobilien kaufen, vermieten, auch wieder verkaufen. Also die Rendite ist bei Immobilien auch sehr gut. Beide Themen, Immobilien wie auch Aktien, muss ich sagen, wenn dich nicht auskennst, ist Betongold auch ganz schnell ein Risiko. Genauso wie Aktien, die Leute unterschätzen das. Ja? Also Betongold, wenn du willst, können wir das näher beschreiben, wo man hier Probleme kriegen kann. Also erstmal Lage, das kennt vielleicht jeder, der Preis, Mieter, Mieterwechsel, kann ich das alles beurteilen? Ja? Bin ich in der Lage, eine Mieterhöhung durchzukriegen? Wie geht das? Wie suche ich einen Mieter? Man muss halt überall aufpassen. Und das hat überall mit Know-how zu tun. Und hier kann ich auch gerne weiterhelfen. Ja.
0: Dann, wir kommen natürlich jetzt auf den Kern, sicherlich Finanztherapeut. Also nur für mich und für alle vielleicht zu verstehen, dein Anliegen ist es nicht, irgendwelche Produkte oder Anlageformen zu verkaufen, sondern dein Thema ist was ganz anderes. Ich weiß aus unseren Gesprächen, irgendwann hast du mal eine tolle Botschaft von einem Kunden bekommen, der hat nämlich geschrieben, nachdem du ihm goldwerdende Tipps gegeben hast, sie sind für mich fast ein Finanztherapeut. So, und jetzt vielleicht deine Erklärung zu Finanztherapeut.
1: Also, danke, dass du die Story bringst. Also, der hat es fast weggelassen. Dem habe ich wirklich geholfen. Er hat vorher, er war nicht wenig erfolgreich, aber er war auch hartnäckig in Therapien. Und als mir das gelungen ist, hat er sein Geld ein bisschen anders angelegt, also so wie ich es auch tue. Ein Jahr später hat er mir einfach ein E-Mail, ein Dankes-E-Mail geschrieben und hat zu mir gesagt, Ben, du bist für mich ein Therapeut, ein Finanztherapeut. Und das hat mich dazu bewegt. Ich habe gleich meinen Patentanwalt angerufen, ob man den Namen sichern kann. Also den Namen kann man nicht sichern, aber ich habe eine Wortbildmarke draus gemacht. Bernd Häuser, der Finanztherapeut. Und seit dort nenne ich mich Finanztherapeut. Und viele Leute freuen sich, wenn sie meine Therapie erlebt haben, weil sie einfach renditesteig unterwegs sind und das Geld nur für sie arbeitet. Das ist der springende Punkt. Man muss wissen, was man tut und das Geld soll nur für dich arbeiten.
0: Gut, in unseren Gesprächen, ich darf immer zurückkommen, wir treffen uns jeden Dienstag immer zum Mittagessen, richtig toll. Da werden nicht nur alte Zeiten besprochen, sondern natürlich auch wesentliche Marktdinge. Du hast mir immer berichtet von einer 72er-Regel. Das dürfte vielleicht für viele interessant sein. Ich habe übrigens auch lange gebraucht, bis ich es kapiert habe, aber vielleicht in drei Sätzen.
1: Also die 72er-Regel, nur wenn man mal sieht, wenn, also da kann man feststellen, was 1% Kosten ausmacht. Wenn du 1%, 100.000 Euro hast, die Oma will 100.000 Euro am Enkelkind schenken. Die 72er-Regel, wenn du den Zinssatz durch 72 teilst, 72 geteilt durch 1, dann brauchen die 100.000 Euro 72 Jahre, bis sich das Geld verdoppelt. Wenn du jetzt 2% Zinsen bekommst, 72 geteilt durch 2, dann sind wir schon bei 36 Jahre. Du merkst schon, 1% kostet dich schon 36 Jahre, weil die Leute 1% gerne unterschätzen. Ja? Das ist also schon, und wenn wir jetzt gehen wir zu 4%, dann sind wir bei 18 Jahre. Wenn wir jetzt die Marktrendite von Weltmarkt AG Aktien nehmen, bei 8%, dann sehen wir, dann sind wir bei 8 oder 9 Jahre, wo sich's verdoppelt. Wenn die Oma das geschenkt hat mit 70, hat sie mit 78, 79 erlebt, wie das Kind 200.000 hat. So einfach geht's.
0: Das sieht man mal einfacher, als man denkt, aber viele wissen es nun eben nicht. Ja. Aber was ganz anderes, was mir noch auffällt, was bedeutet eigentlich das hier? Was ist das
1: hier? Das ist mein Lieblingshaustier, der bellt nicht und gar nichts. Das ist Bulle und Bär. Das ist, ich halte ihn mal vielleicht hoch, das ist der Bär. Das ist so ein Wahrzeichen an der Börse und den habe ich einfach mal hier symbolisch mitgebracht. Der hilft mir mit diesen Geschichten.
0: Okay, dann vielleicht mal zum Thema, wenn du jetzt an den Markt gehst, das ist ja immer ein hochinteressantes Thema. Es wird ja oft mit verschiedenen Dingen gleich interpretiert. Wo findest du heute deine Kunden? Wem hilfst du gerne? Sind es Privatleute? Sind es Firmen? Wo findest du dein Klientel? Wo würdest du sagen, ist dein Klientel?
1: Also ich kann jedem helfen. Kleines Geld, großes Geld. Viele denken an der Börse, da haben sie nur mit großem Geld was zu tun. Die meisten Leute verstehen nicht, dass auch, wenn einer 350 Euro im Monat anlegt und er macht es 35 Jahre, ich sage jetzt mal ein 25-jähriger Jugendlicher, der jetzt vielleicht schon ein bisschen Geld verdient, 350 Euro im Monat hat er nach 35 Jahren, wenn er es macht, wie ich es ihm erkläre, er kann es gar nicht heben, knapp 1 Million fertig, wenn niemand anders mitverdient. Ja? So einfach ist es. Also wer kann bei mir andocken, ich sag mal, ein Unternehmer genauso, der jetzt vielleicht seine Firma verkaufen will, die Story hatte ich gerade, da kommt auch mal eine 7-stellige Zahl ins Spiel, wie kann der sein Geld anlegen? Weil die Aktien haben noch was ganz Tolles, die zahlen nämlich Dividende aus. Ja? Und die Dividende, sage ich aus meiner eigenen Familie raus, machen einen Großteil meines monatlichen Einkommens aus inzwischen. Ja? Also von der Dividende, wenn man das gescheit macht, kann man sogar leben. Das heißt, ich suche Menschen, die einfach selber das machen wollen, die Kapitän werden wollen in ihrem Schiff und die einfach wollen, dass das Geld nur für sie arbeitet, egal wer das ist. Ein Lehrling, ein Student, ein Häuslebauer, jemand, der seine Lebensversicherung ausbezahlt kriegt, alles, jeder, der sein Geld vernünftig für sich arbeiten lassen will.
0: Heißt zum Schluss eigentlich einfach tun. Und wenn man gut ist, hat man sogar, wie du gerade gesagt hast, ein tolles passives Einkommen. Das beschert einem, dass man vielleicht irgendwann gar nicht mehr so viel selber dazu tun muss. Ich danke dir auf jeden Fall mal, dass du da warst, Bernd. Wir kommen zu dir, Nadine. Nadine, was ist Positiv Leadership?
2: Ach, vielen lieben Dank, Michael, erstmal, dass du mich hier eingeladen hast und ich ein bisschen davon erzählen kann. Positive Leadership ist ein, ich sag's mal so, ein moderner, neuer Führungsansatz, der aber in der Reihenfolge der Führungsansätze, wie es in den letzten Jahren sozusagen immer auch am Markt war, auch eben eine logische Konsequenz ist. Das heißt, weg vom mechanistischen Menschenbild, dem Taylorismus, hin zum mitarbeiterorientierten Führungsansatz. Und Positive Leadership hilft uns dabei, einerseits, dass die Mitarbeitenden im Unternehmen aufblühen können, dass sich entsprechend ihre Stärken einbringen können, dass das Unternehmen dadurch durch die engagierten Mitarbeitenden auch einen Schritt nach vorne gehen kann und gleichzeitig werden die Führungskräfte entlastet.
0: Wie hast du diese Sparte für dich entdeckt?
2: Ja, sehr spannend. Vielen Dank, dass du fragst, sagt man ja auch, glaube ich, hier im Hochdeutschen, genau. Ich habe in der Vergangenheit selber einige Jahre als Führungskraft gearbeitet, in verschiedenen Unternehmen, verschiedenen Branchen auch. Hatte beispielsweise auch mal die Möglichkeit, wie du es eingangs schon erwähnt hattest, im Tierheim in Berlin zu arbeiten mit wirklich sehr vielen Mitarbeitern. Es ist eine sehr große Anlage und danach auch eine Nachwuchsführungskräfteakademie aufgebaut mit dem Fokus auf Good Leadership. Und da wurde mir immer deutlicher, dass das Thema der Führung ein sehr essentielles Thema ist. Wir wissen heutzutage, und das kann, glaube ich, jeder von uns bestätigen, der schon mal als Angestellter irgendwo tätig war, dass die Führungskraft sehr wichtig ist in dem Sinne, wie ich geführt werde, wie ich mich fühle als Mitarbeiter. Und wir wissen genau, dass eine gute oder eine schlechte Führungskraft, lassen uns mal da beiseite gestellt, wie man das definiert, doch einen sehr großen Einfluss auf den Mensch haben kann. Und insofern ist es mein Anliegen, die Führungskräfte eben entsprechend zu entwickeln, um einfach die Arbeitswelt von morgen ein Stück weit besser zu machen.
0: Wenn man jetzt gerade unsere Zeit anguckt, ist ja total spannend. Es gibt Unternehmen, die, würde ich mal sagen, sind fast ein bisschen im Wandel. Also die einen arbeiten lang, die anderen wollen nur noch 4 Stunden arbeiten, die nächsten möchten Sabbatjahr haben, es gibt Krankheitszustände, es gibt so viele Entwicklungen in Firmen, es gibt Menschen, die befinden sich wirklich aufgrund der Belastbarkeit vielleicht auch schon krankheitsmäßig angegriffen. Also warum glaubst du, ist gerade dein Thema jetzt so viel positiv wichtig für Unternehmen?
2: Weil es genau da ansetzt, wo das genau eben das ist, was du beschrieben hast, und zwar bei den Menschen. Dieser menschenorientierte Führungsstil bezieht den Menschen mit ein, er schafft Bedingungen, die den Menschen ermöglichen, aufzublühen in ihrer Tätigkeit. Wir klagen heute sehr stark oder auch die Unternehmen eben entsprechend einerseits das Thema des Fachkräftemangels, andererseits aber auch das Thema, dass die Mitarbeiter nicht mehr so committed sind, das heißt keine starke Bindung mehr ans Unternehmen haben. Dadurch resultiert eine hohe Fluktuation, das heißt die Mitarbeiter verlassen das Unternehmen und wir wissen, dass es gibt viele Faktoren, warum Mitarbeiter ein Unternehmen verlassen. Ein Faktor und ein ganz essentieller Faktor ist eben das Verhalten der Führungskraft. Und das kostet Unternehmen sehr viel Geld. Einerseits geht ihnen Wissen verloren durch das Ausscheiden des Mitarbeiters. Auf der anderen Seite kostet es aber auch wieder viel Ressourcen, viel Zeit und auch viel Geld, eine Neubesetzung eben entsprechend durchführen zu können. Und deswegen ist es so wichtig, jetzt auch zu schauen, was können wir tun als Unternehmen, als Führungskräfte, dass die Mitarbeiter im Unternehmen bleiben.
0: Nadine, du hast hierfür eine Folie vorbereitet, ja?
2: Genau, vielen lieben Dank. Ja, wie man sehen kann, besteht dieses Permalit-Modell, das ist das Modell, mit dem ich auch in Unternehmen tätig bin, aus 5 Faktoren. Das ist ein Akronym und jeder Buchstabe sozusagen ist ein Faktor. Und das kommt ursprünglich aus der positiven Psychologie. Martin Seligman hatte damals das PERMA-Modell geprägt. Das sind Faktoren, die dem Menschen helfen, aufzublühen in seinem Leben, dass er sich wohlfühlt, dass er Spaß bei dem hat, was er tut. Und übertragen auf das Thema der Führung bildet sich daraus das PERMA-LEAD-Modell. Und dieses Permalit-Modell ist eben wie das Permodell mit 5 Faktoren ausgestattet. Und jeder Buchstabe zeigt uns sozusagen, was man tun kann als Führungskraft. Und wir starten mit dem ersten Buchstaben P. P steht für Positive Emotions. Da geht es darum zu schauen, was Führungskräfte tun können, um positive Emotionen bei den Mitarbeitern zu fördern. Das E steht für Engagement. Hier geht es darum zu schauen, was können Führungskräfte tun, um das Engagement der Mitarbeiter zu fördern, indem wir auf die Stärken fokussieren und Aufgaben entsprechend der Stärken auch zuweisen können. Das R steht für Relationship. Hier geht es darum zu schauen, was kann ich als Führungskraft tun, um tragfähige Beziehungen unterhalb meiner Mitarbeitenden aufzubauen, sodass da ein starkes Netzwerk entsteht und man sagt es auch heutzutage, psychologische Sicherheit. Jeder fühlt sich im Team wohl und hat keine Angst, etwas zu sagen oder vielleicht auch mit neuen Ideen auch eben entsprechend ins Team zu gehen. Der vorletzte Buchstabe ist der Buchstabe R, der steht für Meaning. Hier geht es darum, dass ich als Führungskraft meinen Mitarbeiter nahe bringe, wie wertvoll und sinnvoll denn die Arbeit ist, die sie tun. Und als letzten Buchstaben haben wir das A, das steht für Accomplishment. Und hier geht es darum, wie ich als Führungskraft dabei helfe, Ziele oder auch Teilziele sichtbar zu machen, dass man auch mal innehält und auch über die Erfolge zusammen spricht, sich auch mal feiert und nicht schon wieder 50 neue Ziele hat, die dann ein Mitarbeiter eventuell auch in den Burnout treiben kann.
0: Gut, und wer profitiert jetzt nun von diesem Führungsstil?
2: Ganz platt gesagt, eigentlich jeder. Wie vorhin schon erwähnt, ganz klar die Mitarbeiter natürlich, weil sie durch die direkte Kommunikation, durch den direkten Umgang mit den Führungskräften, die entsprechend geschult sind, auch davon profitieren können, dass sie in ein Umfeld kommen, wo sie sich entfalten können, wo sie ihre Arbeit gut, besser erledigen können, wo sie auch den Blick über den Tellerrand eben entsprechend haben, sich stärker engagieren können und auch stärker ans Unternehmen gebunden werden, was wiederum auch für das Unternehmen natürlich von Vorteil ist. Gerade wie schon gesagt, in Zeiten von hoher Fluktuation ist es wichtig, gute Fach- und Führungskräfte auch halten zu können im Unternehmen und aber auch ganz besonders für die Führungskräfte an sich selbst auch. Weil Positive Leadership ist nicht nur eine Toolbox. Also wir haben verschiedene Tools, verschiedene Möglichkeiten, wie ich als Führungskraft gute Führung leben kann, lernen kann und auch leben kann mit Positive Leadership. Aber es ist auch eine Haltung, die menschenorientiert ist, die man hilft als Führungskraft eben entsprechend auch auf die Belange der Mitarbeiter einzugehen. Was ich noch dazu sagen möchte, weil es manchmal immer ein bisschen falsch verstanden werden kann, auch gerade das Thema positive Psychologie, positive Leadership, es geht hier nicht um das Thema der rosaroten Wolken, sondern es geht um wirklich ein sehr ernstes Thema, wie kann ich Führungskräfte, Mitarbeiter im Unternehmen halten, sodass wir als Unternehmen auch unsere Ziele erreichen können.
0: Gut, dann stellt sich für mich sicherlich noch eine ganz Frage, die mir jetzt gerade durch den Kopf gegangen ist. Ja. Wenn du jetzt in ein Unternehmen gehst, wie stelle ich mir das vor? Machst du Tagesseminare? Mhm. Machst du Wochenseminare? Beginnst du mit der Führungskraft, mit den Mitarbeitern? Vielleicht 2, 3 Sätze hierzu?
2: Sehr gerne. Vielen lieben Dank. Die Frage ist sehr wichtig und noch vielleicht ganz gut, plastisches mal darzustellen. Für mich ist es wichtig, dass das von oben herab gelebt wird. Also top-down, das heißt die oberste Führungsebene, braucht dafür auch schon eine gewisse Offenheit zu erkennen, dass so ein Führungsansatz für das Unternehmen relevant ist. Ich mache es in verschiedenen Unternehmen unterschiedlich, je nachdem, wo der Bedarf genau liegt. Aber man kann sich das so vorstellen, dass zuerst ein Gespräch stattfindet, auch mit den Führungskräften, Einzelgespräche, einfach zu schauen, wo stehen sie gerade, was brauchen sie, wo sind sie Herausforderungen, was läuft vielleicht aber auch schon gut. Wenn die Führungskräfte vielleicht erst frisch in Führungsverantwortung gekommen sind, kann man auch hier die Führungsgrundlagen mit an die Hand geben. Und dann ist es immer ganz schön, weil dieses Permalit-Modell bietet uns die Möglichkeit, auch 360-Grad-Feedbacks durchzuführen. Das heißt, die Führungskraft selber schätzt sich selber auf diesen 5 Permalit-Faktoren ein. Da gibt es noch Management-Kompetenzen und karriereförderlichen Verhaltensweisen, die abgefragt werden. Und dieses Selbstbild wird abgeglichen mit der Fremdwahrnehmung. Das heißt also, deren nächsthöhere vorgesetzte Führungskraft wird befragt, zu den gleichen Themen auch, wie auch die Mitarbeitenden und die Kollegen oder sonstige Stakeholder. Und dann gibt es einen sehr schönen, umfangreichen Report, wo die Ergebnisse drinstehen. Die werden dann direkt im Einzelgespräch auch mal besprochen. Und dann kommt eben die Rückmeldung auch noch an die anderen Ebenen. Genau.
0: Also mich fasziniert es total. Ich habe ja in unserer Beratung, die wir damals ja gemeinsam durchlebt haben, das alles auch schon mal hören dürfen. Es fasziniert mich total, was es alles gibt und was du Tolles machst. Einen einzigen Satz noch, Bernd. Wenn du heute zu jemandem gehst, wie lange brauchst du? Wie lange geht deine Dauer, bis du jemanden...
1: Erstmal haben wir eine Stunde.

0: Ja, nach 2 Stunden ein Gespräch, das kostet gar nichts. Da tauschen wir uns aus und da kann derjenige einfach spüren, um was es geht. Ich zeige ihm viel von mir, ist authentisch meins und dann die Behandlung später, 6, 8 Stunden und dann wird er schon, begleite ich ihn, wenn wir das Ding umsetzen und auch für das zukünftige Jahr, wo er dabei ist. Die Leute sind bei mir, rufen an, wie geht's? Wir tauschen uns aus. Also das ist alles total easy und auf niedrigem, sagen wir, Hemmschwelle. Ja.
1: Okay. Gut, dann danke ich euch, dass ihr heute da war. Ich darf noch einmal reflektieren. Heute zu Gast war bei mir Bernd Häuser und Nadine Ketterer. Sehr erfahrene Menschen. Toll, dass sie diese Gründungen vorgenommen haben. Toll, dass sie das leben. Ich darf mich heute für diese Sendung recht herzlich bedanken. Ich möchte auch noch einmal einen Dank an das Team hier bei BahnTV aussprechen dürfen, die mich toll begleiten. Für mich ist es ja hier eine völlig neue Erfahrung. Nächste Sendung wird sein zum Thema Tee und Soßen. Da lade ich jetzt schon gerne ein. Ansonsten darf ich euch sagen, bleibt gesund, macht's gut. Viele Grüße aus Karlsruhe, euer Micha. Dankeschön.

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1: Kasse und welche Kosten kommen auf uns zu? Es sind diese und viele weitere Fragen, die sich Angehörige stellen, wenn ein Familienmitglied plötzlich Pflege braucht. Etwa wenn die Oma an Demenz erkrankt ist oder der Vater einen Schlaganfall hatte. Um in dieser schwierigen Situation nicht allein zu sein, beraten Pflegestützpunkte Angehörige und Betroffene und unterstützen bei der Organisation der Pflege. In Bretten schaut man auf 10 Jahre Pflegestützpunkt zurück und blickt gleichzeitig auf eine herausfordernde Zukunft für Pflegesuchende.
2: Es sind Kleinigkeiten, die das Leben im Alltag und im Alter vereinfachen sollen. Große Tasten, Hilfe bei der Schlüsselsuche, ein mobiler Haltegriff, zum Beispiel für die Badewanne. Die Ausstellung beim Kooperationstreffen des Netzwerk Pflegestützpunkt in Bretten soll einen Einblick über kleine Alltagshelfer bieten und darüber, wie es sich etwa mit einer Demenzerkrankung anfühlt.
3: Der Demenzsimulator, der gehört tatsächlich zum Pflegestützpunkt dazu. Da geht es ja darum, in so einer Selbsterfahrungsübung mitzubekommen, wie fühle ich mich eigentlich als Demenzerkrankter, weil das ist auch ein großer Teil unserer Beratungsarbeit, im Umgang mit der Erkrankung zu schulen. Wie ist das eigentlich? Wie muss ich mit jemandem umgehen? Woher kommen vielleicht Ängste, Nervosität, Unruhe? Und das kann man sehr gut am eigenen Leib spüren, wenn die Alltagsdinge nicht mehr so funktionieren, wie man das gewohnt ist.
2: Verständnis schaffen, beim Nachempfinden helfen, das ist ein Teil der Beratung im Pflegestützpunkt Bretten. Viele, die sich an das Team dort wenden, wissen nicht, welche Pflegekassenleistungen ihnen zustehen, ob sie Anspruch auf einen Pflegegrad haben oder wie ein Antrag gestellt werden muss. Das Team vom Pflegestützpunkt soll helfen, wohnortnahe und passgenaue Lösungen für den Einzelnen zu finden.
4: Viele warten eigentlich viel zu lang, bis sie sich Hilfe von außen holen. Viele sind völlig überlastet, weil man irgendwie so auch ein Pflichtgefühl hat. Entweder Ehepartner gegeneinander oder auch Eltern, Kinder, dass man einfach das Gefühl hat, ich will was zurückgeben als Kind meinen Eltern. Und dann geht man oft auch über die Belastungsgrenze.

0: hinaus. Die Menschen sind sehr, sehr positiv, nachdem sie bei uns waren. Viele rufen auch immer wieder an, manche erzählen einfach nur noch, weil man nichts mehr ändern kann. Manche begleiten wir über Jahre hinweg schon. Ich habe den Eindruck, viele sagen eben auch, ach, sie haben mir so geholfen.
1: Seit 2016 bietet der Pflegestützpunkt Bretten Unterstützung beim Thema Pflege. Nach Bruchsal und Ettlingen der dritte Stützpunkt, der im Landkreis Karlsruhe eröffnet wurde. Mittlerweile gibt es 5 im Landkreis und die Beratungszahlen steigen. Wichtig hier die Zusammenarbeit mit dem Netzwerk. Von ambulanten Pflegediensten, Apotheken und Nachbarschaftshilfen über stationäre Pflegeeinrichtungen und Hospizdienste bis hin zu den Gemeinden. Einmal im Jahr trifft sich das Netzwerk Pflegestützpunkt daher zum Kooperationstreffen. Dieses Mal zum Jubiläum in Bretten.
2: Ich glaube, sie sind ein unverzichtbarer Teil des Beratungsangebots des Landkreises geworden. Wir kriegen immer eine gute Resonanz, wenn die Leute in die Pflegestützpunkte gehen und dann sagen, sie hat uns jetzt wirklich in dieser Situation, die man eben so nicht planen kann, hat uns auch ein Stück weit weitergeholfen.
1: Und doch müsse das Angebot der Pflegestützpunkte noch sichtbarer werden. Auch mit Blick auf die Zukunft. Heute ist jede 5. Person in Baden-Württemberg 65 Jahre oder älter. Bis 2050 dürfte es nach Prognosen fast jede 3. sein. Auch immer mehr Menschen also, die auf Pflege angewiesen sind und Angehörige, die Unterstützung suchen. Und seien es noch so kleine Alltagshelfer.
3: Wie wirken sich internationale Krisenherde auf unsere Gesellschaft aus und wie steht es um Menschenrechte in Deutschland? Das sind die Themen des neuen Grundrechte-Reports, in diesem Jahr eine Jubiläumsausgabe. Besonders im Fokus stehen die Themen Militarisierung und Wehrdienst. Meine Kollegin Julia-Christine Mitschele hat darüber mit Rechtsanwältin Hertha Deublack-Menden gesprochen.
4: Der Grundrechte-Report 2026 ist jetzt wieder erschienen und hier wird besonders auch über grundrechtliche Streitfragen diskutiert. Was für Streitfragen sind es so? Wie müssen wir uns das vorstellen?
5: Das sind ja eine ganze Menge, weil Sie haben gerade zu Recht erwähnt, das ist die 30. Ausgabe. Und in jedem Jahr findet da eine Auswahl in den Beiträgen statt, die hier drin sind. Diesmal sind es insbesondere die Frage auch der Extralegal Killings, die alle über Rammstein laufen, auch wenn die Menschen in Nigeria umgebracht werden. Aber es ist auch ganz andere Bereiche, Grundrecht auf Wohnen, dann die Frage Kriegsdienstverweigerung, das neue Wehrdienstgesetz, die gerade von Schülern natürlich ausgesprochen mit Interesse auch aufgenommen wird. Und es sind auch Fragen der Entwicklungshilfe und kurz der gesamte Bereich der Grund- und Menschenrechte, den Sie auch in unserer Verfassung im ersten Kapitel haben, wird als Auswahl oder in Auswahlbeiträgen hier herangezogen.
4: Sie haben das Thema Militarisierung gerade schon angesprochen. Das war jetzt dieses Jahr ganz groß in dem Bericht mit drin. Was sind da die Probleme?
5: Ja, die Probleme sind natürlich zum großen Teil auch politischer Art. Und sie sind sehr umstritten. Also diese Beiträge sind jetzt nicht das Evangelium. Und man muss da auch nicht alles befürworten, was drinsteht. Aber es ist wichtig, dass man genau überlegt, in welcher Weise greift eigentlich das, was wir zurzeit erleben, in unsere Freiheitsrechte ein. Und es ist ja nicht nur die Militarisierung, die macht ja hier niemand freiwillig, sondern es ist der Aggressionskrieg der Russen, es ist das Verhalten der Amerikaner und von Herrn Netanyahu gegenüber anderen. Und daraus ergeben sich selbstverständlich bestimmte Fragen, die man diskutieren muss. Jetzt vor einigen Tagen haben wir gerade gehört, dass Zivilschutz wieder groß geschrieben wird. Das macht auch vielen Leuten Angst. Das wird auch verbunden sein mit Anordnungen auf den verschiedenen Ebenen. Wird man auch angucken müssen, ob hier die Balance gewahrt ist zwischen vernünftigem Sicherheitsdenken und vernünftiger Vorsorge oder Eingriffen in die Freiheitsrechte, die uns alle betreffen.
4: Das Wehrdienstgesetz ist ja stark kritisiert worden und ich glaube, so persönlich, vom persönlichen Aspekt kann man das schon nachvollziehen. Was würde man sich denn aber von der Regierung wünschen? Was soll die denn anders machen, dass Deutschland trotzdem verteidigungsfähig bleiben kann?
5: Ja, ich fürchte, das ist gar nicht in einem Satz zu beantworten. Einfach deshalb, weil wir ganz genau wissen, dass die Welt leider Gottes nicht so friedlich ist, gerade jetzt nicht. Aber wir müssen aufpassen, dass wir das nicht überziehen. Man kann auch Grundrechte mehr einschränken, als man muss. Ich meine, nehmen Sie das Wehrdienstgesetz. Ich finde das Betonen zunächst der Freiwilligkeit außerordentlich wichtig. Auf der anderen Seite darf man damit aber auch nicht überspielen, dass Krieg heute für alle, für die Soldatinnen, für die Soldaten, für die Zivilbevölkerung, ja, eigentlich der Totalschaden an den Grundrechten ist, nämlich an Leben, an Freiheit, an Eigentum. Wer das nicht glaubt, der soll sich angucken, wie Gaza aussieht, der soll sich angucken, wie die Ukraine aussieht, der soll sich anschauen, welche Schäden heute Bomber und Drohnen verursachen. Und das heißt, der Hauptpunkt der Politik muss darauf gelegt werden, Kriege zu verhindern. Und je deutlicher man das sagt, desto besser ist es.
3: Sie ist eine der wichtigsten Schlagadern für Berufspendler in unserer Region. Doch genau dort brauchen Autofahrer ab Juni starke Nerven. Auf der B36 bei Rheinstetten startet eine 3 Millionen Euro teure Großbaustelle, die den Verkehr wochenlang ausbremsen wird. Was genau geplant ist und wie Sie dem drohenden Stau entkommen, das berichtet Max Gerlein.
6: Wer täglich auf der B36 bei Rheinstetten unterwegs ist, kennt das Rütteln im Lenkrad, das durch die Unebenheiten der Straße verursacht wird. Doch ab dem 1. Juni wird die Geduld der Pendler hier auf eine ganz andere Probe gestellt. Dann verwandelt sich die wichtige Pendlerachse in eine Großbaustelle. Das Regierungspräsidium Karlsruhe saniert die Fahrbahndecke in Richtung Rastatt grundlegend. Kostenpunkt rund 3 Millionen Euro, gezahlt vom Bund. Eine Investition, die laut Behörde unaufschiebbar ist.
7: Im letzten Jahr haben wir die Ostseite saniert. Es hat sich dann leider gezeigt, dass auf der Westseite wesentlich stärkere Schäden vorhanden sind als zuvor bei Bohrungen erkundet. Das Problem zusätzlich ist auch noch, dass in den unteren Schichten, die wir ursprünglich nicht austauschen wollten, teerhaltiges Material vorhanden ist. Und das ist besonders umständlich, da es eine sehr intensive Entsorgung bedarf. Und deshalb haben wir uns entschieden, um nicht weiter in den Winter hineinzubauen, das auf dieses Jahr zu verschieben.
6: Die Vorbereitungen laufen bereits auf Hochtouren. In der ersten Juniwoche werden zunächst die Mittelstreifen geöffnet. Das bedeutet, einzelne Fahrstreifen müssen gesperrt werden. Es drohen erste Behinderungen. Am darauffolgenden Wochenende wird es dann ernst. Der gesamte Verkehr wird auf die Gegenfahrbahn umgeleitet. Genau wie im Vorjahr fließt der Verkehr dann in beiden Richtungen nur noch einspurig durch die Baustelle. Für die Autofahrer heißt das vor allem Gas wegnehmen und mehr Zeit einplanen. Besonders im Berufsverkehr ist die Staugefahr enorm.
7: Wir haben hier bei dieser Sanierung den wirklich sehr guten Umstand, dass wir unweit entfernt die B3 als Ausweichstrecke zur Verfügung haben. Wir sind ebenfalls in der sehr guten Situation, dass wir 4 Fahrspuren zur Verfügung haben. Wir werden deshalb immer 2 Fahrspuren, eine pro Richtung zur Verfügung haben, sodass wir denken, dass es zwar Beeinträchtigungen geben wird, diese sich aber in Grenzen halten werden.
6: Wer die B36 nutzen will, muss sich auf erhebliche Einschränkungen beim Auf- und Abfahren einstellen. Einige gewohnte Kreuzungen und Zufahrten im Bereich Rheinstetten sind während der Bauzeit dicht. Umleitungen über das Nebenstraßennetz sind zwar ausgeschildert, erfordern aber Geduld. Als wäre das nicht schon genug, sorgt Mitte Juni eine zusätzliche zeitweise Streckensperrung der Deutschen Bahn in der Region für weiteren Druck auf den Ausweichrouten. Der erste von insgesamt 3 Bauabschnitten fordert den Pendlern in der Region ab Juni einiges ab. Am Ende soll eine flüsterleise und sichere Fahrbahn stehen. Bis dahin hilft den Autofahrern auf der B36 wohl nur starke Nerven.
3: Der Karlsruher Stadtteil Oberreuth bekommt ein neues sportliches Zentrum. Nach jahrelanger Planung und Bauzeit ist die neue Sporthalle eröffnet worden. Die Stadt verbindet damit große Hoffnungen.
8: Neustart für den Sport in Oberreuth. Mit der symbolischen Ballübergabe hat heute die Sozialbürgermeisterin die neue Sporthalle Oberreuth offiziell eröffnet. 4 Jahre wurde gebaut, nachdem die alte mit Asbest belastete Halle abgerissen werden musste. Jetzt können die Schüler der gegenüberliegenden Sophie-Scholl-Realschule und Engelbert-Bohn-Schule hier endlich wieder unterrichtet werden.
9: Wie wichtig Bewegung für junge Menschen ist, das wissen wir alle. Es herrscht Bewegungsarmut und das wirkt sich auf Lernerfolg aus. Deswegen würde ich schon sagen, in allererster Linie sind das Hallen für den Schulsport. Aber alleine für den Schulsport hätten wir sie nicht in dieser Größe bauen müssen. Wir haben sie aus gutem Grund in dieser Größe anfertigen lassen, diese zwei Dreifeldhallen, weil wir eben

0: Schulsports vor allem den Vereinen zur Verfügung stehen. Zudem bietet eine Tribüne erstmals Platz für Zuschauer. Dadurch kann die Halle künftig auch für Sportveranstaltungen genutzt werden, sogar für Wettbewerbe der World Games 2029. Damit soll der Stadtteil Oberreuth weiter gestärkt und aufgewertet werden.
1: Es ist ein Ort der Begegnung. Man kann ja auch Festivitäten hier abhalten im begrenzten Rahmen mit 600 Gästen. Also insofern ist es ein Ort der Begegnung, der in den Stadtteil strahlen soll und der natürlich auch ein Bekenntnis ist. In Zeiten, in denen man wenig Budgets hat und wenig Projekte verteilen kann, ist es hier ein Statement, wo auch der Gemeinderat sich ganz klar positioniert hat und gesagt hat, Oberreuth ist ein wichtiger Stadtteil, dieses Areal ist wichtig und hier setzen wir diese Halle auch hin.
0: Die Leiter der gegenüberliegenden Schulen haben bereits Neuanmeldungen von Schülern aufgrund der neuen Halle vermeldet. Für Daniel Flura ein Beleg, dass das Konzept der neuen Halle aufgeht. Investitionen in Sport und Bildung zahlen sich damit aus für ein ganzes Stadtquartier.
2: Es war das bisher größte Highlight der Freiburger Vereinshistorie. Gestern Abend kämpfte der Sportclub gegen Aston Villa um den ersten europäischen Titel. Am Ende reichte es nicht für die Sensation, doch die Enttäuschung auf dem Messegelände Freiburg beim Public Viewing hielt nicht lange an.
0: Aufkommender Applaus und enttäuschte Gesichter. Das ist die Stimmung beim Public Viewing auf dem Messegelände in Freiburg nach dem Abpfiff. Mit 0:3 muss sich der Sportclub dem Favoriten aus der Premier League Aston Villa geschlagen geben.
3: Also, dass man allein so weit gekommen ist, ist schon sehr stark. Das sind halt die Unterschiede in der Premier League. Die kosten dreimal so viel wie Freiburg. Das Beste rausgeholt, dass man allein schon so weit gekommen ist.
4: Es geht weiter. Wir holen eines Tages einen Pokal. Wir holen den noch. Wir holen noch einen. Wir holen den.
5: Es hätte halt viel, viel besser laufen können, aber am Ende des Tages sollte man einfach dankbar sein. Also die Frustration ist hoch. Man kann nicht lügen, aber am Ende des Tages muss man schon dankbar sein.
6: Ein bisschen betrübt, aber wir können trotzdem stolz sein, dass wir im Finale sind oder waren. Ja, trotzdem schade. Wir hätten es einfach gerne gehabt. Ja, schade.
7: Ja, bedrückend. Ich finde, Freiburg hat sich nicht so stark geschlagen. Man hätte ein bisschen mehr Potenzial zeigen können. Wenn man es vergleicht im Halbfinale, da war so viel mehr Energie und jetzt im Finale. Ich weiß nicht, wo das hingegangen ist. Das ist Wahnsinn. Es war so stark von Anfang an und so stark nachgelassen. Das ist Wahnsinn.
8: Das waren zwei Tore, wo zu 95% einfach 20 Meter drüber gehe. Und die gingen jetzt halt rein und es ist schade. Aber wir sind stolz auf ihn und was er erreicht habe. Und wir bleiben immer an seiner Seite, egal was passiert. Und nächstes Jahr Europa League spielt oder nicht, ist doch scheißegal. Die haben das Finale erreicht, das erreiche 2% von der Vereine überhaupt und das ist eine Mega-Leistung.
9: Hut ab vor der Mannschaft, wie sie sich gezeigt haben, präsentiert haben, bis ins Finale, was für Emotionen, am Ende natürlich ein bisschen schade.
0: Am Ende war die Hürde aus der Premier League eine Nummer zu groß. 15.000 Fans haben auf dem Messegelände bis zur letzten Minute mitgezittert und alles gegeben. Was bleibt, ist der Stolz auf eine europäische Reise, die Fans und Mannschaft so schnell nicht vergessen werden. Der Traum vom Titel ist zwar geplatzt, aber der Applaus von der Messe zeigt, diese Freiburger Europacup-Saison war trotzdem aller Ehren wert.
2: Und wir werfen noch einen kurzen Blick auf den Karlsruher SC. Nachdem wir bereits gestern berichtet haben, dass der Österreicher Maximilian Senft neuer Cheftrainer werden soll, hat soeben auch der KSC diese Info offiziell bestätigt. Senft tritt damit die Nachfolge von Christian Eichner an. Und international geht es bei uns weiter. Tim Bechtold von den Rheinbrüdern Karlsruhe wurde für die Europameisterschaft in Portugal nominiert. Mehr dazu jetzt in unserem Kanu-Magazin.

0: Tim Bechtold fährt zur Europameisterschaft nach Portugal. Seit dieser Woche ist die Nominierung offiziell. Damit hat der Kanadierfahrer der Rheinbrüder Karlsruhe sein erstes großes Saisonziel erreicht.
1: Ich werde dort auch wieder über die 5000 Meter an den Start gehen. Das Ziel ist es natürlich, unter die ersten 6 zu kommen jetzt auf der Europameisterschaft. Und wenn dem so wäre, dann stehen mir, denke ich, alle Türen offen, um nochmal nach Poznan, nach Polen zur WM mitreisen zu dürfen.
2: Die Europameisterschaft ist ein Wahnsinnsergebnis für ihn, gerade auf der Strecke. Ja, Portugal ist immer eine Reise wert, da haben wir schon gute Ergebnisse gehabt, das ist gut. Und ja, ich denke, Tim hat es drin, der kann dort ein gutes Ergebnis fahren. Und wenn ihm das dort gelingt, dann ist er eben auch ja, bei der WM in Posen dabei. Und das wäre sicherlich für ihn das tolle Ziel und wir drücken ihm ganz fest die Daumen.

0: Das Fundament für das EM-Ticket und die Chance auf die anschließende Weltmeisterschaft legte Bechtold bei den ersten Weltcups der Saison. Der Auftakt nach Maas gelang ihm Anfang des Monats über die 5000 Meter Distanz im ungarischen Szeged.
1: Ich war eine ganze Woche vor Ort, konnte dann schon die Rennen der anderen mitverfolgen. Das nimmt einen so ein bisschen mit, weil man weiß, okay, man ist wirklich das letzte Rennen vom Wettkampf und alle fahren schon und alle fahren um die Medaillen mit. Das macht einen dann immer so ein bisschen nervös. Da habe ich eben versucht, ein bisschen cool zu bleiben und konnte das dann auch dann am Ende vom Rennen oder im Rennen dann auch umsetzen. In Brandenburg war ich eigentlich auch sehr zufrieden, konnte nochmal das umsetzen, was in Szeged auch teilweise nicht so gut geklappt hat. Klar, am Ende ist es ein 10. Platz geworden, aber ich bin damit sehr zufrieden. Ein, zwei Karambolagen habe ich dann doch mitgenommen, die man hätte vielleicht vermeiden können. Aber ja, wie gesagt, bin sehr zufrieden damit.
0: Ebenfalls bei den Weltcups im Einsatz Rheinbrüder-Trainer Ralf Straub. Allerdings in seiner Funktion als Damen-Bundestrainer. Bei der Besetzung der Mannschaftsboote für Szeged und Brandenburg bewies Straub erneut ein glückliches Händchen. Die Bilanz seiner Fahrerinnen, insgesamt 6 Medaillen.
2: War ganz wichtig, gut in die Saison zu starten, da auch gerade die Olympia-Qualifikation dieses Jahr schon mit den Weltcups angefangen hat. Wir einen guten Start hatten, können wir eigentlich relativ beruhigt zu den nächsten Zielen schauen, Richtung den 2 wichtigsten Veranstaltungen dieses Jahr, der Europameisterschaft und der Weltmeisterschaft.
0: Bevor es für Ralf Straub und Tim Bechtold Mitte Juli bei der EM im portugiesischen Montemor Ovelho ernst wird, richtet sich der Blick im Verein nun auf den Nachwuchs. Für die Junioren steht am kommenden Wochenende die richtungsweisende internationale Regatta in Bratislava an. Wie sich die Talente dort geschlagen haben, nächste Woche in unserem Kanu-Magazin.

0: Und das war's mit den Nachrichten hier bei Baden TV aktuell. Ich verabschiede mich. Noch einen schönen Abend und tschüss.
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2: Hallo und einen schönen guten Abend. Herzlich willkommen zum Wetter auf Baden TV. Das Hoch 10 Uhr erreicht uns heute und das heißt, das ist unser Pfingstsommer. Der wird sich etablieren in den kommenden Tagen. Es wird täglich wärmer und es ist richtig sonnig. Wir schauen auf die Wetterlage in der kommenden Nacht zum Freitag. Der Himmel ist meist klar, nur zum Morgen kann sich vereinzelt hier und da etwas Dunst oder Nebel bilden. Die Frühtemperaturen liegen am Freitag um 11 Grad in Gammersheim und 10 Grad in Offenburg. Der Freitagvormittag bringt dann richtig viel Sonnenschein und das in ganz Baden. Da sind kaum Wolken am Himmel unterwegs und damit steigen auch die Temperaturen rasch in die Höhe und sie erreichen am Freitagnachmittag bis zu 26 Grad in Stuttgart und Werte um 27 Grad in Baden-Baden und in Freiburg. Es wird also einen Sommertag geben. Und auch im weiteren Tagesverlauf scheint oftmals die Sonne vom nahezu wolkenlosen Himmel herab. Und bis zum Abend, da sinken die Temperaturen auf 21 Grad in Karlsruhe und 17 Grad in Freudenstadt. Ja, und dieses trockene Hochsommerwetter geht dann einfach weiter über das lange Pfingstwochenende. Am Samstag richtig viel Sonnenschein bis zu 29 Grad. Am Pfingstsonntag noch wärmer bis zu 31 Grad am Oberrhein. Da ist sogar ein Hitzetag möglich und recht ähnliche Werte bekommen wir auch am Pfingstmontag. Viel Sonnenschein und die Tageshöchsttemperaturen erreichen so 28 bis maximal 31 Grad. Das war's vom Wetter. Ich wünsche einen schönen Abend und tschüss bis zum nächsten Mal.
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Ich habe viele musikalische Talente immer bei mir zu Gast. Bei mir ist ja eine Künstlerin, da würde ich das Wort Talent schon gar nicht mehr so gern verwenden, denn sie ist schon darüber hinaus Social Media unglaublich stark unterwegs. Und wer demnächst ein Release-Konzert in Paris spielt, hat es dann auch schon ziemlich geschafft. Jolina Louise ist bei mir jetzt.

0: wir sind immer eine Bühne für die großen Talente aus der Region und wir haben jetzt ein Übertalent da. Es gibt Musikzeitschriften, die ihr eine große Karriere schon voraussagen und sie macht ein Release-Konzert nicht in Karlsruhe und auch nicht in Pforzheim, sondern in Paris. Also da geht's richtig zur Sache. Jolina Louise ist bei mir. Schön, dass du geklappt hast, Jolina. Herzlich willkommen.
1: Dankeschön, danke, dass ich da sein darf. Ich freue mich sehr.
0: Jolina, du bist in Karlsruhe zu Hause?
1: Richtig.
0: Hast einen so französisch klingenden Namen und demnächst gehst du auch nach Paris. Ist das für dich so eine Liebesentscheidung, zur Stadt dahin zu gehen? Wie kommt es dazu?
1: Also tatsächlich, ja, ist ja mein Name auch französisch. Ich habe auch französische Wurzeln aus Korsika. Und tatsächlich ich war auf Tour vor einem Monat circa, auch einen Monat lang quasi. Und da war ich in Paris auch. Und kurz davor haben wir uns dann entschieden, in Paris dann das Konzert zu machen. Vielleicht kommen aber ja auch noch ein paar dazu. Und ja, dementsprechend, also ich mag Paris auch sehr gerne, deswegen freue ich mich auch sehr, da zu sein und dann halt da eine Show zu spielen.
0: Ja, toll, das freut mich. Und die Tour war ja richtig erfolgreich. Du warst in großen Städten, du warst in Berlin und überall waren die Clubs gut besucht und eine große Begeisterung. Mit welchen Gefühlen bist du gerade unterwegs? War das so ein Meilenstein für dich? Man muss sich an diesen Städten ausprobieren, da ist der Markt ja groß.
1: Ja, also jetzt letzten Monat war ich Support für jemanden, für eine Freundin von mir. Und ich hatte ja aber auch schon Release-Konzerte in Berlin und Frankfurt. Und das ist natürlich, also weil ich ja auch schon viel Support mittlerweile gespielt habe für verschiedenste Leute, war es schon auch verrückt, dann bei den eigenen Shows zu merken, dass wirklich der gesamte Raum für einen selbst da ist und eben auch jeden Text mitschreien. Und das ist schon nochmal eine andere Energie.

0: aber auch als Support dann irgendwie in zum Beispiel London oder in Brüssel. Brüssel war, glaube ich, das Überraschendste für mich, dort zu sein. Und ich war zuvor nie in dem Land oder in der Stadt. Und dann da Leute zu haben, die auch wirklich Fan sind und, keine Ahnung, sich dann ein Tattoo stechen lassen wollen oder so, das ist schon krass.
1: Also wir haben viel zu erzählen. Aus Karlsruhe in die große Welt. Wir wollen aber Jolina auch persönlich kennenlernen. Du kommst aus Karlsruhe, das haben wir schon rausgefunden. Aber wie ist dein Sternzeichen?
0: Mein Sternzeichen ist Jungfrau.
1: Verliebt, verlobt oder verheiratet?
0: Weder noch.
1: Deine Lieblingsfarbe, Jolina?
0: Rot.
1: Hast du ein Haustier?
0: Ein Hund, Buddy.
1: Klein, groß?
0: Klein.
1: So wie unser Senderhund?
0: Ja,
1: unser
0: Maskottchen, sehr ähnlich so. Sogar, ja.
1: Welches Poster hing bei dir im Jugendzimmer?
0: One Direction.
1: One Direction. Dein erstes Vorbild?
0: Billie Eilish.
1: Ach, interessant. Also ich habe natürlich vorher reingehört und hätte jetzt gesagt, ich ordne dich irgendwo zwischen Olivia Rodrigo und Billie Eilish ein. Reden wir gleich nochmal drüber, ob ich da richtig unterwegs bin. Deine erste selbstgekaufte CD wahrscheinlich oder Download war es bei dir. Ne? Was hast du gerne gehört?
0: Wahrscheinlich Pink.
1: Welches Buch hast du zuletzt gelesen?
0: Ich lese nicht wirklich Bücher, aber ich glaube die Biografie von Madison Beer, der Harfe Wild.
1: Da geht es auch schon ein bisschen Richtung Karriere. Dein Lieblingsurlaubsziel? Die korsischen Wurzeln hast du angesprochen. Ja. Bist du da gerne?
0: Ich bin da gerne, aber ich würde auch gerne was Neues sehen. Ich glaube Sri Lanka.
1: Oh, sehr schön. Ganz tolles Land zum Reisen. Und Hausmannskost oder Gourmet-Tempel? Du bist aus Karlsruhe, korsische Wurzeln und in der Welt unterwegs.
0: Ich glaube, was ich am liebsten esse, ist dann eigentlich asiatische Küche.
1: Also passt auch so Sri Lanka. Ja. Also wir wissen jetzt, nächste Reise nach Sri Lanka. Und du hast schon so viele Städte angesprochen. Ich fange mal ganz vorne an. Ich fange da an, wo die Entscheidung fällt. Ich will das machen. Ich will Musik machen. Ich möchte eine Karriere machen. War das bei dir schon ganz früh? Bist du früh schon vorm Spiel gestanden und hast so die ersten Moves gemacht? Wann fiel die Entscheidung bei dir schon?
0: Ja, das war tatsächlich sofort entschieden. Also ich glaube, das wussten dann auch schon meine Eltern, bevor ich es eigentlich so wirklich wusste. Ich war auch immer das Baby, wenn es mir geschmeckt hat, habe ich gesungen. Und dann habe ich auch ganz früh angefangen, irgendwelche Lieder zu erfinden. Und die waren dann natürlich nicht wirklich gut. Aber dann war es wirklich schon im jungen Alter, dass ich ganz fest davon überzeugt war, ich werde mal Superstar. Das sagt mir meine Oma auch heute immer noch. Und dann war es immer offensichtlicher und dann habe ich Lieder angefangen zu schreiben, auf der Ukulele zum Beispiel. Dann wusste ich, das wird's.
1: Ja, und da gehört ja auch Selbstbewusstsein dazu. Bei deinen Videos, was man sieht von dir im Netz, sehr selbstbewusst, gehst sehr raus aus dir, hast die Menschen, packst die Menschen sehr. Da gehört auch was dazu. Wo nimmst du das her?
0: Ich weiß nicht. Also mittlerweile, früher muss ich sagen, war ich nicht so selbstbewusst, weil ich auch ein bisschen eine schwierige Zeit in der Schule hatte und so. Und dann habe ich sehr auf das Fake it till you make it gesetzt. Und das war dann auch tatsächlich so. Also ich glaube dann halt auch dadurch, dass man dann eine Fanbase irgendwann hat und die ja dann auch ganz lieb sind und ganz liebe Sachen schreiben und so, kommt es dann automatisch irgendwann. Aber ich würde sagen, mittlerweile bin ich mir auch sehr meinem Können bewusst.
1: Und Fanbase ist ein gutes Stichwort. Wir wollen gleich mal rausfinden, wie man die aufbaut. Bei dir hat, glaube ich, Social Media damals eine große Rolle gespielt. Wenn man dich ein bisschen beobachtet, was mich natürlich in der Vorbereitung zur Sendung getan hat, fällt mir auf, da tut sich schon ganz schön viel bei Instagram. Und es ist auch viel Interaktion. War das für dich so ein Schlüssel, erst bekannt zu werden und dann noch zu sagen, ich kriege euch auch musikalisch. Wie hast du das gebaut und hast du Hilfe gehabt?
0: Ich würde sagen, ich habe halt schon recht früh mit Social Media angefangen. Und witzigerweise war das auch gar nicht anfangs Musik, aber nicht wirklich absichtlich. Ich glaube, das war eher, weil ich mich dort noch nicht wirklich getraut hatte. Und es war dann so 2021, dass ich angefangen hatte, auf TikTok zu posten. Und aus irgendeinem Grund hat es wohl so perfekt irgendwie gepasst, dass es dann wirklich sehr schnell sehr viel wurde. Aber das war dann meistens einfach für mein Aussehen, weil ich mich dann ein bisschen verrückter, bunter angezogen habe. Manche würden sagen, ich war Emo. Aber dann war das irgendwie schon da, dass ich für viele irgendwie ein Idol war. Mhm. Und dann habe ich aber halt irgendwann mir gedacht, okay, ich muss mich jetzt einfach überwinden, weil wie soll ich Superstar werden, wenn ich gar nicht
1: Leute wissen lasse. Genau, da muss noch was dazukommen. Genau. Yeah.
0: Und dann habe ich halt angefangen, einfach irgendwie Cover zu posten auf meinem Klavier und so. Und so wurde ich dann auch entdeckt von Heiko und Roman. Hero heißen sie, ehemalig die Lochis. Und die waren dann bei mir zu Hause zu Besuch für deren Promo für den neuen Song. Mhm. Und dann haben wir zusammen Kuchen gebacken und dann meinten die, ja, du singst ja auch, haben wir ja auf TikTok gesehen. Mhm. Und sing uns doch mal was vor. Und dann habe ich mich erst geweigert und dann hat meine Mama gesagt, doch, mach. Mhm. Und dann habe ich vorgesungen und dann waren die ganz geflasht und haben gesagt, dich brauchen wir. Und seitdem war das dann so und dann haben wir auch zusammen bei denen im Studio ein bisschen professionellere Cover aufgenommen. Mhm. Und jetzt dann halt eigene Musik.
1: Ja, ist ja ein spannender Weg. Du hast TikTok angefangen, kamst da sehr authentisch rüber. Viele, ich glaube, viele Mädels haben auch mit dir Kontakt aufgenommen. Mhm. Du hast diesen Begriff gewählt, ja, war es für die ein Idol, aber hast auf eine sehr authentische Art und Weise kommuniziert. Und dann über die Musik nochmal was Neues einzubringen. Wie waren da die Reaktionen? Haben manche gesagt, also wir haben dich so gar nicht gesehen oder waren gleich alle schockverliebt, haben gesagt, wir sind dabei?
0: Ich würde schon sagen, eher das Zweite. Also ich muss noch hinzufügen, ich habe bei TikTok auch ganz oft Livestreams gemacht und habe da dann einfach gesungen, weil da war es ja immer sehr im Moment. Das war ja dann nicht endgültig irgendwo gepostet. Mhm. Deswegen war das immer das, was ich so machen wollte, womit ich mich wohlgefühlt habe. Und dann hatte ich so Sorgen vor meinem ersten Cover, was ich im Studio aufgenommen hatte. Und ich dachte mir echt, oh Gott, was werden da die Leute schreiben? Und es war so unnötig, mir da Sorgen zu machen, weil halt wirklich alle einfach gesagt haben, oh mein Gott, endlich hast du es gemacht, endlich hast du dich getraut, das ist so toll. Und ab da war es auch ganz klar und dann habe ich immer gepostet.
1: Von TikTok dann zu singen, live zu singen, jetzt das Album zu machen. Talentshows, waren die bei dir mal ein Thema?
0: Klar, habe ich mal drüber nachgedacht und ich habe auch gerne DSDS und The Voice Kids und sowas geguckt. Ich glaube aber letztendlich, weil mittlerweile schaue ich es auch wieder recht aktiv, weil eben auch Heiko und Roman und Alvaro Soler in der Jury sind, deswegen gucke ich mir das gerne an. Ich glaube, dadurch, dass da wirklich so viele tolle Talente dabei sind und dann aber eben nicht weiterkommen, weil es halt nun mal einfach Konkurrenzkampf ist, das hätte mir nicht gut getan, weil hätte ich nicht gewonnen, ich glaube, das hätte ich nicht verkraftet. Also deswegen habe ich es einfach gelassen, habe mir gedacht, ich gehe schon meinen eigenen Weg und es war dann auch die richtige Entscheidung.
1: Und im Team Alvaro zu sein, ist ja nicht so falsch. Erzähl mir die Geschichte. Du warst mit ihm auch auf der Bühne zusammen.
0: Ja, richtig. Das war auch ganz verrückt. Ich war 2023 auf das Fest in Karlsruhe und da war Alvaro und ich fand den halt total toll, sieht gut aus, guckt man sich gerne an. Und dann stand ich da in der ersten Reihe in dem vorderen Graben mit meinen Freundinnen und da waren auch ganz viele Interaktionen und so, weil wir auch wirklich ihn abgefeiert haben und auch die Band.
1: War eine irrsinnige Stimmung an dem Abend.
0: Es war so toll. Ich hatte so viel Spaß. Und dann kam er auch runter und dann haben wir Händchen gehalten bei einem Song. Und das war auch so cool. Und davon gab es auch ein Video. Und dann, 2 Jahre später, hatte ich dann schon meine ersten Shows gespielt. Und dann hieß es ja, möchtest du Support für Alvaro Soler sein? Und dann habe ich gesagt, selbstverständlich, was für eine Frage. Und dann war ich in Bruchsal und in Balingen Support bei ihm und habe da eine halbe Stunde vorher dann gespielt. Und es war so cool und so ein Full-Circle-Moment, sagt man ja. Und er war auch so lieb und es war alles perfekt.
1: Und die Drähte glühen noch, also immer noch im Kontakt und demnächst wieder gemeinsam auf der Bühne?
0: Ja, also ich wäre immer bereit. aber ja, ab und zu mal so einen Insta-Post liken.
1: Okay, kommt hoffentlich an. Gleich musst du hier deine eigenen Fragen ziehen. Das wird sehr spannend. Sie sind meistens etwas merkwürdig, aber. Selina, deine erste Entweder-Oder-Frage. 3 Tage offline oder 3 Tage ohne Schlaf?
0: Habe ich beides schon gemacht.
1: Musst du entscheiden.
0: Oh Mann. Dann 3 Tage ohne Schlaf.
1: Das ist ja, wenn man eine Tour macht, kommt es aber vor, ne?
0: Ja.
1: Aber offline geht gar nicht, ne? Das ist,
0: Ich würde gerne, aber ich glaube, so 3 Tage nicht posten und so, das ist nicht gut.
1: Geht gar nicht, ne? Das ist für die Karriere nicht gut. Genau. Zweite Frage für dich, Jolina. Ich danke dir. Alles wissen oder alles vergessen? Gute Frage, ne?
0: Ja, richtig gut. Ich glaube, alles wissen, weil ich eigentlich alles vergesse.
1: Das ist eine sehr gute Antwort. Wir denken alle miteinander drüber nach und lösen gleich auf. Wir haben dich schon ganz gut kennengelernt, so auf dem Weg zur wirklich ganz großen, erfolgreichen Künstlerin. Was mir auffällt, ist, dass du deine Musik auch ein Stück weit in einem Genre hast, das gerade unglaublich im Kommen ist und unglaublich gefragt ist. Ein Musikkritiker hat geschrieben, Jolina singt ihre Songs, als würde sie ihrer besten Freundin eine Geschichte erzählen, ganz persönlich. Beschreibt es das gut, was du ausstrahlen willst?
0: Ja, ziemlich. Also ich lege auch sehr viel Wert darauf, dass meine Musik sehr ehrlich ist. Mhm. Und ich würde auch einfach sagen, ich bin eine sehr ehrliche Person. Mhm. Und ich fand es auch immer zum Beispiel bei Sabrina Carpenter oder Gracie Abrams, fand ich es sehr schön zu hören, dass die genauso Probleme oder Gedanken haben wie man selbst. Mhm. Und deswegen mag ich auch so gerne so einfache Texte, die nicht unbedingt einfach sind, aber es sind so ganz spezifische Gedanken, die eigentlich jeder hat, aber niemand bringt sie so wirklich in Songs. Mhm. Aber auch das Humorvolle und so wollte ich beibehalten, einfach weil ich super ironisch bin und ich bin auch sehr ein humorvoller Mensch, würde ich behaupten.
1: Ja, und auch die Ehrlichkeit. Die letzten Jahre haben sich ja ein bisschen wegbewegt von dem heile Weltgesinge.
0: Ja.
1: Diese Ehrlichkeit, Billie Eilish war, ist da, glaube ich, ein ziemliches Vorbild in ihrer Ehrlichkeit. Olivia Rodrigo fällt mir auch so ein bisschen, also wenn ich dich höre vom Stil her, ist es tatsächlich so eine Veränderung auch dessen, was man selbst ausstrahlen will. Also nicht nur heile Welt, sondern bei dir kommen auch tatsächlich deine Gedanken kommen da nach außen. Du schreibst ja auch selbst.
0: Ja, genau. Mhm. Also das war mir immer super wichtig, also weil ich möchte keine Songs singen, die ich nicht selbst fühle. Mhm. Und mittlerweile bin ich viel, viel, viel im Studio. Und da habe ich dann auch teilweise ausgewählte Writer dabei, also meistens eine Person, die mit mir gemeinsam dann schreibt. Und ich würde sagen, das ist so das Beste eigentlich. Also ich schreibe immer noch ab und zu Lieder natürlich bei mir zu Hause, weil es auch einfach das ist, was ich brauche, statt Tagebuch zu schreiben, dann Lieder zu schreiben. Mhm. Aber genau, im Studio habe ich da schon welche, die auch wissen, wie ich bin als Person. Mhm. Und dementsprechend ist es dann immer sehr leicht, mit denen Musik zu schreiben und zu machen.
1: Ja, vor allem Musik zu machen. Deine Platten oder deine Aufnahmen sind ja super ausproduziert. Hast du eine gute Truppe da um dich rum?
0: Mhm, sehr. Mhm. Also sowohl in Mannheim als auch in Berlin, in Saarbrücken, überall. Mhm.
1: Wir haben es gerade angesprochen, die Alben sind unglaublich gut ausproduziert, hören sich stark an. Brauchst du dafür, du hast zwei Namen angesprochen aus dem Team, Alvaro Soler, die auch mit ihm arbeiten. Mhm. Wie wichtig ist es, solche Menschen zu haben? Ist das der nächste Sprung eigentlich auf der Karriereleiter, dass man wirklich auch Support kriegt und eingerahmt ist in so ein professionelles Team?
0: Ja, ich würde sagen, das Team ist auf jeden Fall mit einer der wichtigsten Sachen, auch einfach um nicht nur als Künstler, sondern auch einfach als Mensch zu wachsen und da Leute um sich rum zu haben, die wirklich auch das Beste für einen wollen, ist super wichtig und das habe ich und auch von zu Hause aus habe ich so viel Unterstützung und auf jeden Fall sind die Menschen um einen rum da sehr, sehr wichtig.
1: Karriere wächst nicht allein, Karriere wächst nur im Team und auch in der Professionalität. Man will nach außen gehen und trotzdem will man natürlich, muss man auch ein bisschen einen Schutzraum um sich schaffen. Wie kommst du damit klar? Auf der einen Seite die Offenheit den Fans gegenüber, in der Öffentlichkeit, auf der anderen Seite aber auch zu sagen, ich bin jetzt auch mal eine private Person. Kriegst du das noch gut hin?
0: Schwierig tatsächlich, vor allem, weil ich eben auch früher selbst sehr Fan war von vielen Leuten. Deswegen weiß ich, wie wichtig einem das als Fan ist, so viel zu interagieren mit dem Künstler selbst. Aber ich würde schon sagen, dass ich da noch ein ganz gutes Maß habe, finde. Mhm. Aber trotzdem würde ich schon sagen, ich bin sehr, sehr aktiv, was das angeht.
1: Mhm. Janina, wir reden nächste Stunde über deine Live-Auftritte, wo man dich hören könnte, und auch über neue Musik. Mhm. Alles mit dir. Diese Tasse gibt es nicht zu kaufen, man kann sie nur gewinnen, der Promi-Ausgabe von
2: Stadt, Land,
1: bei mir in der Martin-Wacker-Show. Janina, habt ihr Stadt, Land, Fluss zu Hause mal gespielt so ein bisschen?
0: Ja.
1: Und was war das Schwerste?
0: Fluss.
1: Ist raus bei mir. Das ist die gute Fluss ist raus. Alles andere weißt du. 30 Sekunden, 5 musst du sagen mit dem Buchstaben. Und dann sind wir beieinander. Dann kriegst du die Tasse. Legen wir los?
0: Okay.
1: Also, dein Buchstaben ist das W. Sorry, ist nicht ganz so einfach. Oh, da geht die Handschuhe vor das Gesicht. Aber ich drück die Daumen und wir starten mit einer Stadt.
0: Wolfsburg.
1: Jawohl, ein Land. Wir springen das. Machen wir später. Etwas zu essen. Aufs Brot statt Käse.
0: Hä? Wurst.
1: Jawohl, ein Beruf mit W.
0: Wahltrainer.
1: Ja, das nervt mit W. Was morgens klingelt.
0: Wecker.
1: Genau, das gibt's nur draußen mit W.
0: Wolken.
1: Jawohl, das waren genau 5. Gott, Janina. Gott, war das anstrengend.
0: Das war aber so schlimm.
1: Ja, die Tasse ist da. Ein Land mit W. Es ist wirklich extrem schwer.
0: Was ist ein Land mit W?
1: Ja, ich glaube, es sind nur Thailänder. Wales ist eigentlich, Wales ist ein eigenes Land. Westjordanland.
0: Nee, Leute.
1: Weißrussland. Das ist ein Land mit W. Aber Janina, ehrlich gesagt, ich hätte auch Probleme gekriegt. Alles andere hast du gut gemacht. Ich fand deinen Beruf in dein. Was hast du als Beruf gesagt?
0: Wahltrainer.
1: Wahltrainer, das ist doch sehr aktuell.
0: Ja, das habe ich heute auf meiner For You-Page gehabt. Deswegen.
1: Ja, Wahltrainer. Und das nervt, den Wecker hast du rausgehört. Hättest auch sagen können, Wacker, aber 5 richtige in die Tasse gehört dir. Herzlichen Glückwunsch.
0: Toll, danke.
1: Lass uns noch ein bisschen auf deine nächsten Karriereschritte eingehen. Und vor allem, mich interessiert, wie kommt man zu diesen internationalen Konzerten als junge Künstlerin? Wie ist es dazu, zu einem Match gekommen, nach Brüssel zu gehen, da einen Support zu spielen? Wie ist man auf dich aufmerksam geworden?
0: Ja, also jetzt die vergangene Tour war, wie ich schon erwähnt hatte, mit einer Freundin. Mhm. Und wir machen sehr ähnliche Musik. Mhm. Jetzt nicht die genau gleiche, aber es ist auf jeden Fall ähnliche Zielgruppe. Und es war auch wirklich schön, weil da so viel Energie einfach im Raum war. Und ganz viele haben dann auch geschrieben, ja, das war für mich 2-in-1 ein Konzert. Also ja, weil die beide Künstler so toll fanden. Mhm. Und es war halt auch so schön, eben mit einer Freundin auf Tour zu sein und das so zusammen zu erleben.
1: Aber international eben, ne? Also man könnte jetzt sagen, du kommst aus Karlsruhe, spielst einen Club in Berlin und Hamburg, dann noch kleinere irgendwo in Köln und München. Bei dir heißt es dann plötzlich Brüssel und europäische Städte. Merkst du das auch bei den Spotify-Abrufen, dass du vor allem auch ein internationaler Act wirst?
0: Ja, schon. Also ich glaube halt dadurch, dass ich eben englische Musik mache, ist es ja recht offen, wo die hingeht. Und manchmal ist es auch total überraschend. Ich war auch schon ein paar Mal bei der Playlist New Music Friday India. Und ich glaube, dadurch, dass ich dann auch so aktiv Social Media mache, geht das auch überall hin. Und es ist alles wirklich sehr verteilt. Also natürlich habe ich sehr aktive Fans auch hier in Deutschland, die dann auch nach Paris fahren und auch nach Amsterdam und keine Ahnung, überall eigentlich. Und trotzdem finden sich überall irgendwie immer Fans.
1: Großartig. Wir sind schon in der letzten Gesprächsrunde, Janina, und es hat viel Spaß gemacht, weil ich auch feststelle, dass dieses Musikmachen für dich ja mehr bedeutet, als nur auf der Bühne zu stehen. Das bist du insgesamt. Also das ist der Gesamtmensch, den du präsentierst. Und jetzt schauen wir mal in die Zukunft. Große Clubs schon gespielt, jetzt Headliner-Show in Paris. Gut unterwegs, vor allem über die sozialen Medien. Wir schauen mal 2 Jahre weiter. Was würdest du gerne so lesen in so einem schönen Musikmagazin über dich? Kannst du eine Headline erfinden?
0: Gibt einiges, aber ich würde einfach sagen, man kann ihr nicht entkommen. Und dann bin ich überall.
1: Sehr gute Schlagzeile. Du könntest auch gut texten, das merke ich schon. Also, die Schlagzeile, die speichern wir ab. Mhm. Und wir schauen dann in 2 Jahren. Und wenn es dann geklappt hat, versprichst du doch wiederzukommen. Ja?
0: Ja.
1: Alles Gute, ich drücke die Daumen. Alles Dankeschön. Gute für dich, danke für deinen Besuch.
0: Vielen Dank, dass ich da sein durfte.
1: Ja, sehr gerne. Und nächste Woche machen wir weiter. Wieder junges Talent hier aus der Region. Braucht noch ein bisschen, ist noch nicht so ganz groß, wie Jolina schon ist. Aber er macht jetzt auch ein Release-Konzert bei sich zu Hause in Pforzheim. Schreibt sehr schöne deutsche Musik, schöne Texte, sympathischer Kerl. Jonas Gavril ist dann bei.

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3: Hallo und einen schönen guten Abend. Herzlich willkommen zum Wetter auf Baden-TV. Das Hoch 10 Uhr erreicht uns heute und das heißt, das ist unser Pfingstsommer. Der wird sich etablieren in den kommenden Tagen. Es wird täglich wärmer und es ist richtig sonnig. Wir schauen auf die Wetterlage in der kommenden Nacht zum Freitag. Der Himmel ist meist klar, nur zum Morgen kann sich vereinzelt hier und da etwas Dunst oder Nebel bilden. Die Frühtemperaturen liegen am Freitag um 11 Grad in Gammersheim und 10 Grad in Offenburg. Der Freitagvormittag bringt dann richtig viel Sonnenschein und das in ganz Baden. Da sind kaum Wolken am Himmel unterwegs und damit steigen auch die Temperaturen rasch in die Höhe und sie erreichen am Freitagnachmittag bis zu 26 Grad in Stuttgart und Werte um 27 Grad in Baden-Baden und in Freiburg. Es wird also einen Sommertag geben. Und auch im weiteren Tagesverlauf scheint oftmals die Sonne vom nahezu wolkenlosen Himmel herab. Und bis zum Abend, da sinken die Temperaturen auf 21 Grad in Karlsruhe und 17 Grad in Freudenstadt. Ja, und dieses trockene Hochsommerwetter geht dann einfach weiter über das lange Pfingstwochenende. Am Samstag richtig viel Sonnenschein, bis zu 29 Grad. Am Pfingstsonntag noch wärmer, bis zu 31 Grad am Oberrhein. Da ist sogar ein Hitzetag möglich und recht ähnliche Werte bekommen wir auch am Pfingstmontag. Viel Sonnenschein und die Tageshöchsttemperaturen erreichen so 28 bis maximal 31 Grad. Das war's vom Wetter. Ich wünsche einen schönen Abend und tschüss, bis zum nächsten Mal.

0: Die Nachrichten live aus Karlsruhe. Schön, dass Sie eingeschaltet haben. Wie beantrage ich einen Pflegegrad? Habe ich überhaupt Anspruch darauf? Wo finde ich ambulante Pflegedienste? Welche Leistungen zahlt die Pflegekasse und welche Kosten kommen auf uns zu? Es sind diese und viele weitere Fragen, die sich Angehörige stellen, wenn ein Familienmitglied plötzlich Pflege braucht. Etwa wenn die Oma an Demenz erkrankt ist oder der Vater einen Schlaganfall hatte. Um in dieser schwierigen Situation nicht allein zu sein, beraten Pflegestützpunkte Angehörige und Betroffene und unterstützen bei der Organisation der Pflege. In Bretten schaut man auf 10 Jahre Pflegestützpunkt zurück und blickt gleichzeitig auf eine herausfordernde Zukunft für Pflegesuchende.
1: Es sind Kleinigkeiten, die das Leben im Alltag und im Alter vereinfachen sollen. Große Tasten, Hilfe bei der Schlüsselsuche, ein mobiler Haltegriff zum Beispiel für die Badewanne. Die Ausstellung beim Kooperationstreffen des Netzwerk Pflegestützpunkt in Bretten soll einen Einblick über kleine Alltagshelfer bieten und darüber, wie es sich etwa mit einer Demenzerkrankung anfühlt.
2: Der Demenzsimulator, der gehört tatsächlich zum Pflegestützpunkt dazu. Da geht es ja darum, in so einer Selbsterfahrungsübung mitzubekommen, wie fühle ich mich eigentlich als Demenzerkrankter, weil das ist auch ein großer Teil unserer Beratungsarbeit, im Umgang mit der Erkrankung zu schulen. Wie ist es eigentlich? Wie muss ich mit jemandem umgehen? Woher kommen vielleicht Ängste, Nervosität, Unruhe? Und das kann man sehr gut am eigenen Leib spüren, wenn die Alltagsdinge nicht mehr so funktionieren, wie man das gewohnt ist.
1: Verständnis schaffen, beim Nachempfinden helfen, das ist ein Teil der Beratung im Pflegestützpunkt Bretten. Viele, die sich an das Team dort wenden, wissen nicht, welche Pflegekassenleistungen ihnen zustehen, ob sie Anspruch auf einen Pflegegrad haben oder wie ein Antrag gestellt werden muss. Das Team vom Pflegestützpunkt soll helfen, wohnortnahe und passgenaue Lösungen für den Einzelnen zu finden.
3: Viele warten eigentlich viel zu lang, bis sie sich Hilfe von außen holen. Viele sind völlig überlastet, weil man irgendwie so auch ein Pflichtgefühl hat. Entweder Ehepartner gegeneinander oder auch Eltern, Kinder, dass man einfach das Gefühl hat, ich will was zurückgeben als Kind meinen Eltern. Und dann geht man oft auch über die Belastungsgrenze hinaus. Die Menschen sind sehr, sehr positiv, nachdem sie bei uns waren. Viele rufen auch immer wieder an, manche erzählen einfach nur noch, weil man nichts mehr ändern kann. Manche begleiten wir über Jahre hinweg schon. Ich habe den Eindruck, viele sagen eben auch, ach, sie haben mir so geholfen.
1: Seit 2016 bietet der Pflegestützpunkt Bretten Unterstützung beim Thema Pflege. Nach Bruchsal und Ettlingen der 3. Stützpunkt, der im Landkreis Karlsruhe eröffnet wurde. Mittlerweile gibt es 5 im Landkreis und die Beratungszahlen steigen. Wichtig hier die Zusammenarbeit mit dem Netzwerk. Von ambulanten Pflegediensten, Apotheken und Nachbarschaftshilfen über stationäre Pflegeeinrichtungen und Hospizdienste bis hin zu den Gemeinden. Einmal im Jahr trifft sich das Netzwerk Pflegestützpunkt daher zum Kooperationstreffen. Dieses Mal zum Jubiläum in Bretten.
4: Ich glaube, sie sind ein unverzichtbarer Teil des Beratungsangebots des Landkreises geworden. Wir kriegen immer eine gute Resonanz, wenn die Leute in die Pflegestützpunkte gehen und dann sagen, sie hat uns jetzt wirklich in dieser Situation, die man eben so nicht planen kann, hat uns auch ein Stück weit weitergeholfen.
1: Und doch müsse das Angebot der Pflegestützpunkte noch sichtbarer werden. Auch mit Blick auf die Zukunft. Heute ist jede 5. Person in Baden-Württemberg 65 Jahre oder älter. Bis 2050 dürfte es nach Prognosen fast jede 3. sein. Auch immer mehr Menschen also, die auf Pflege angewiesen sind und Angehörige, die Unterstützung suchen. Und seien es noch so kleine Alltagshelfer.
0: Wie wirken sich internationale Krisenherde auf unsere Gesellschaft aus und wie steht es um Menschenrechte in Deutschland? Das sind die Themen des neuen Grundrechte-Reports, in diesem Jahr eine Jubiläumsausgabe. Besonders im Fokus stehen die Themen Militarisierung und Wehrdienst. Meine Kollegin Julia Christine Mitschele hat darüber mit Rechtsanwältin Hertha Däubler-Menden gesprochen.
5: Der Grundrechte-Report 2026 ist jetzt wieder erschienen und hier wird besonders auch über grundrechtliche Streitfragen diskutiert. Was für Streitfragen sind es so? Wie müssen wir uns das vorstellen?
6: Das sind ja eine ganze Menge, weil Sie haben gerade zu Recht erwähnt, das ist die 30. Ausgabe. Und in jedem Jahr findet da eine Auswahl in den Beiträgen statt, die hier drin sind. Diesmal sind es insbesondere die Frage auch der Extralegal Killings, die alle über Rammstein laufen, auch wenn die Menschen in Nigeria umgebracht werden. Aber es ist auch ganz andere Bereiche, Grundrecht auf Wohnen, dann die Frage Kriegsdienstverweigerung, das neue Wehrdienstgesetz, die gerade von Schülern natürlich ausgesprochen mit Interesse auch aufgenommen wird. Und es sind auch Fragen der Entwicklungshilfe und kurz der gesamte Bereich der Grund- und Menschenrechte, den Sie auch in unserer Verfassung im ersten Kapitel haben, wird als Auswahl oder in Auswahlbeiträgen hier herangezogen.
5: Sie haben das Thema Militarisierung gerade schon angesprochen. Das war jetzt dieses Jahr ganz groß in dem Bericht mit drin. Was sind da die Probleme?
6: Ja, die Probleme sind natürlich zum großen Teil auch politischer Art. Und sie sind sehr umstritten. Also diese Beiträge sind jetzt nicht das Evangelium und man muss da auch nicht alles befürworten, was drinsteht. Aber es ist wichtig, dass man genau überlegt, in welcher Weise greift eigentlich das, was wir zurzeit erleben, in unsere Freiheitsrechte ein. Und es ist ja nicht nur die Militarisierung, die macht ja hier niemand freiwillig, sondern es ist der Aggressionskrieg der Russen, es ist das Verhalten der Amerikaner und von Herrn Netanyahu gegenüber anderen. Und daraus ergeben sich selbstverständlich bestimmte Fragen, die man diskutieren muss. Jetzt vor einigen Tagen haben wir gerade gehört, dass Zivilschutz wieder großgeschrieben wird. Das macht auch vielen Leuten Angst. Das wird auch verbunden sein mit Anordnungen auf den verschiedenen Ebenen. Wird man auch angucken müssen, ob hier die Balance gewahrt ist zwischen vernünftigem Sicherheitsdenken und vernünftiger Vorsorge oder Eingriffen in die Freiheitsrechte, die uns alle betreffen.
5: Das Wehrdienstgesetz ist ja stark kritisiert worden und ich glaube, so persönlich, vom persönlichen Aspekt kann man das schon nachvollziehen. Was würde man sich denn aber von der Regierung wünschen? Was soll die denn anders machen, dass Deutschland trotzdem verteidigungsfähig bleiben kann?
6: Ja, ich fürchte, das ist gar nicht in einem Satz zu beantworten. Einfach deshalb, weil wir ganz genau wissen, dass die Welt leider Gottes nicht so friedlich ist, gerade jetzt nicht. Aber wir müssen aufpassen, dass wir das nicht überziehen. Man kann auch Grundrechte mehr einschränken, als man muss. Ich meine, nehmen Sie das Wehrdienstgesetz. Ich finde, das Betonen zu

0: Zunächst der Freiwilligkeit außerordentlich wichtig. Auf der anderen Seite darf man damit aber auch nicht überspielen, dass Krieg heute für alle, für die Soldatinnen, für die Soldaten, für die Zivilbevölkerung, ja eigentlich der Totalschaden an den Grundrechten ist, nämlich an Leben, an Freiheit, an Eigentum. Wer das nicht glaubt, der soll sich angucken, wie Gaza aussieht, der soll sich angucken, wie die Ukraine aussieht, der soll sich anschauen, welche Schäden heute Bomben und Drohnen verursachen. Und das heißt, der Hauptpunkt der Politik muss darauf gelegt werden, Kriege zu verhindern. Und je deutlicher man das sagt, desto besser ist es.
1: Sie ist eine der wichtigsten Schlagadern für Berufspendler in unserer Region. Doch genau dort brauchen Autofahrer ab Juni starke Nerven. Auf der B36 bei Rheinstetten startet eine 3 Millionen Euro teure Großbaustelle, die den Verkehr wochenlang ausbremsen wird. Was genau geplant ist und wie Sie dem drohenden Stau entkommen, das berichtet Max Gerlein.
2: Wer täglich auf der B36 bei Rheinstetten unterwegs ist, kennt das Rütteln im Lenkrad, das durch die Unebenheiten der Straße verursacht wird. Doch ab dem 1. Juni wird die Geduld der Pendler hier auf eine ganz andere Probe gestellt. Dann verwandelt sich die wichtige Pendlerachse in eine Großbaustelle. Das Regierungspräsidium Karlsruhe saniert die Fahrbahndecke in Richtung Rastatt grundlegend. Kostenpunkt rund 3 Millionen Euro, gezahlt vom Bund. Eine Investition, die laut Behörde unaufschiebbar ist.
3: Im letzten Jahr haben wir die Ostseite saniert. Es hat sich dann leider gezeigt, dass auf der Westseite wesentlich stärkere Schäden vorhanden sind als zuvor bei Bohrungen erkundet. Das Problem zusätzlich ist auch noch, dass in den unteren Schichten, die wir ursprünglich nicht austauschen wollten, teerhaltiges Material vorhanden ist. Und das ist besonders umständlich, da es eine sehr intensive Entsorgung bedarf. Und deshalb haben wir uns entschieden, um nicht weiter in den Winter hineinzubauen, das auf dieses Jahr zu verschieben.
2: Die Vorbereitungen laufen bereits auf Hochtouren. In der ersten Juniwoche werden zunächst die Mittelstreifen geöffnet. Das bedeutet, einzelne Fahrstreifen müssen gesperrt werden, es drohen erste Behinderungen. Am darauffolgenden Wochenende wird es dann ernst. Der gesamte Verkehr wird auf die Gegenfahrbahn umgeleitet. Genau wie im Vorjahr fließt der Verkehr dann in beiden Richtungen nur noch einspurig durch die Baustelle. Für die Autofahrer heißt das vor allem Gas wegnehmen und mehr Zeit einplanen. Besonders im Berufsverkehr ist die Staugefahr enorm.
3: Wir haben hier bei dieser Sanierung den wirklich sehr guten Umstand, dass wir unweit entfernt die B3 als Ausweichstrecke zur Verfügung haben. Wir sind ebenfalls in der sehr guten Situation, dass wir 4 Fahrspuren zur Verfügung haben. Wir werden deshalb immer 2 Fahrspuren, eine pro Richtung, zur Verfügung haben, sodass wir denken, dass es zwar Beeinträchtigungen geben wird, diese sich aber in Grenzen halten werden.
2: Wer die B36 nutzen will, muss sich auf erhebliche Einschränkungen beim Auf- und Abfahren einstellen. Einige gewohnte Kreuzungen und Zufahrten im Bereich Rheinstetten sind während der Bauzeit dicht. Umleitungen über das Nebenstraßennetz sind zwar ausgeschildert, erfordern aber Geduld. Als wäre das nicht schon genug, sorgt Mitte Juni eine zusätzliche zeitweise Streckensperrung der Deutschen Bahn in der Region für weiteren Druck auf den Ausweichrouten. Der erste von insgesamt 3 Bauabschnitten fordert den Pendlern in der Region ab Juni einiges ab. Am Ende soll eine flüsterleise und sichere Fahrbahn stehen. Bis dahin hilft den Autofahrern auf der B36 wohl nur starke Nerven.
1: Der Karlsruher Stadtteil Oberreuth bekommt ein neues sportliches Zentrum. Nach jahrelanger Planung und Bauzeit ist die neue Sporthalle eröffnet worden. Die Stadt verbindet damit große Hoffnungen.
4: Neustart für den Sport in Oberreuth. Mit der symbolischen Ballübergabe hat heute die Sozialbürgermeisterin die neue Sporthalle Oberreuth offiziell eröffnet. 4 Jahre wurde gebaut, nachdem die alte mit Asbest belastete Halle abgerissen werden musste. Jetzt können die Schüler der gegenüberliegenden Sophie-Scholl-Realschule und Engelbert-Bohn-Schule hier endlich wieder unterrichtet werden.
5: Wie wichtig Bewegung für junge Menschen ist, das wissen wir alle. Es herrscht Bewegungsarmut und das wirkt sich auf Lernerfolg aus. Deswegen würde ich schon sagen, in allererster Linie sind das Hallen für den Schulsport. Aber alleine für den Schulsport hätten wir sie nicht in dieser Größe bauen müssen. Wir haben sie aus gutem Grund in dieser Größe anfertigen lassen, diese 2-3-Feld-Hallen, weil wir eben darüber hinaus noch Bedarf haben.
4: Denn Karlsruhe verfügt über eine starke Vereinslandschaft und die Nachfrage nach Trainingsmöglichkeiten ist groß. Die neue Sporthalle Oberreuth soll daher außerhalb des Schulsports vor allem den Vereinen zur Verfügung stehen. Zudem bietet eine Tribüne erstmals Platz für Zuschauer. Dadurch kann die Halle künftig auch für Sportveranstaltungen genutzt werden, sogar für Wettbewerbe der World Games 2029. Damit soll der Stadtteil Oberreuth weiter gestärkt und aufgewertet werden.
6: Es ist ein Ort der Begegnung. Man kann ja auch Festivitäten hier abhalten im begrenzten Rahmen mit 600 Gästen. Also insofern ist es ein Ort der Begegnung, der in den Stadtteil strahlen soll und der natürlich auch ein Bekenntnis ist in Zeiten, in

0: man wenig Budgets hat und wenig Projekte verteilen kann, ist das hier ein Statement, wo auch der Gemeinderat sich ganz klar positioniert hat und gesagt hat, Oberreuth ist ein wichtiger Stadtteil, dieses Areal ist wichtig und hier setzen wir diese Halle auch hin.
1: Die Leiter der gegenüberliegenden Schulen haben bereits Neuanmeldungen von Schülern aufgrund der neuen Halle vermeldet. Für Daniel Flurer ein Beleg, dass das Konzept der neuen Halle aufgeht. Investitionen in Sport und Bildung zahlen sich damit aus für ein ganzes Stadtquartier.
2: Es war das bisher größte Highlight der Freiburger Vereinshistorie. Gestern Abend kämpfte der Sportclub gegen Aston Villa um den ersten europäischen Titel. Am Ende reichte es nicht für die Sensation, doch die Enttäuschung auf dem Messegelände Freiburg beim Public Viewing hielt nicht lange an.
1: Aufkommender Applaus und enttäuschte Gesichter. Das ist die Stimmung beim Public Viewing auf dem Messegelände in Freiburg nach dem Abpfiff. Mit 0:3 muss sich der Sportclub dem Favoriten aus der Premier League Aston Villa geschlagen geben.
3: Also, dass man allein so weit gekommen ist, ist schon sehr stark. Das sind halt die Unterschiede in der Premier League. Die kosten dreimal so viel wie Freiburg. Das Beste rausgeholt, dass man allein schon so weit gekommen ist.
4: Es geht weiter, wir holen eines Tages einen Pokal, wir holen den noch. Wir holen noch einen, wir holen den noch.
5: Es hätte halt viel, viel besser laufen können, aber am Ende des Tages sollte man einfach dankbar sein. Und also die Frustration ist hoch, man kann nicht lügen, aber am Ende des Tages muss man schon dankbar sein.
6: Ein bisschen betrübt, aber wir können trotzdem stolz sein, dass wir im Finale sind oder waren. Ja, trotzdem schade. Wir hätten es einfach gerne gehabt. Ja, schade.
7: Ja, bedrückend. Ich finde, Freiburg hat sich nicht so stark geschlagen. Man hätte ein bisschen mehr Potenzial zeigen können. Wenn man es vergleicht im Halbfinale, da war so viel mehr Energie. Und jetzt im Finale, ich weiß nicht, wo das hingegangen ist. Das ist Wahnsinn. Es war so stark von Anfang an und so stark nachgelassen. Das ist Wahnsinn.
8: Das waren zwei Tore, wo zu 95% einfach 20 Meter drüber gehe. Und die gingen jetzt halt rein und es ist schade. Aber wir sind stolz auf ihn und was er erreicht habe. Und wir bleiben immer an seiner Seite, egal was passiert. Und nächstes Jahr Europa League Spieler, das ist doch scheißegal. Die haben das Finale erreicht, das erreiche 2% von den Vereinen überhaupt. Und das ist eine mega Leistung.
9: Hut ab vor der Mannschaft, wie sie sich gezeigt haben, präsentiert haben, bis ins Finale. Was für Emotionen. Am Ende natürlich ein bisschen schade.
1: Am Ende war die Hürde aus der Premier League eine Nummer zu groß. 15.000 Fans haben auf dem Messegelände bis zur letzten Minute mitgezittert und alles gegeben. Was bleibt, ist der Stolz auf eine europäische Reise, die Fans und Mannschaft so schnell nicht vergessen werden. Der Traum vom Titel ist zwar geplatzt, aber der Applaus von der Messe zeigt, diese Freiburger Europacup-Saison war trotzdem aller Ehren wert.
2: Und wir werfen noch einen kurzen Blick auf den Karlsruher SC. Nachdem wir bereits gestern berichtet haben, dass der Österreicher Maximilian Senft neuer Cheftrainer werden soll, hat soeben auch der KSC diese Info offiziell bestätigt. Senft tritt damit die Nachfolge von Christian Eichner an. Und international geht's bei uns weiter. Tim Bechtold von den Rheinbrüdern Karlsruhe wurde für die Europameisterschaft in Portugal nominiert. Mehr dazu jetzt in unserem Kanu-Magazin.

0: Tim Bechtold fährt zur Europameisterschaft nach Portugal. Seit dieser Woche ist die Nominierung offiziell. Damit hat der Kanadierfahrer der Rheinbrüder Karlsruhe sein erstes großes Saisonziel erreicht.
1: Ich werde dort auch wieder über die 5000 Meter an den Start gehen. Das Ziel ist es natürlich, unter die ersten 6 zu kommen jetzt auf der Europameisterschaft. Und wenn dem so wäre, dann stehen mir, denke ich, alle Türen offen, um nochmal nach Poznan, nach Polen zur WM mitreisen zu dürfen.
2: Die Europameisterschaft ist ein Wahnsinnsergebnis für ihn, gerade auf der Strecke. Ja, Portugal ist immer eine Reise wert, da haben wir schon gute Ergebnisse gehabt, das ist gut. Und ja, ich denke, Tim hat es drin, der kann dort ein gutes Ergebnis fahren. Und wenn ihm das dort gelingt, dann ist er eben auch ja, bei der WM in Posen dabei. Und das wäre sicherlich für ihn das tolle Ziel und wir drücken ihm ganz fest die Daumen.
0: Das Fundament für das EM-Ticket und die Chance auf die anschließende Weltmeisterschaft legte Bechtold bei den ersten Weltcups der Saison. Der Auftakt nach Maas gelang ihm Anfang des Monats über die 5000 Meter Distanz im ungarischen Szeged.
1: Ich war eine ganze Woche vor Ort, konnte dann schon die Rennen der anderen mitverfolgen. Das nimmt einen so ein bisschen mit, weil man weiß, okay, man ist wirklich das letzte Rennen vom Wettkampf und alle fahren schon und alle fahren um die Medaillen mit. Das macht einen dann immer so ein bisschen nervös. Da habe ich eben versucht, ein bisschen

0: cool zu bleiben und konnte das dann auch dann am Ende vom Rennen oder im Rennen dann auch umsetzen. In Brandenburg war ich eigentlich auch sehr zufrieden, konnte nochmal das umsetzen, was in Szeged auch teilweise nicht so gut geklappt hat. Klar, am Ende ist es ein 10. Platz geworden, aber ich bin damit sehr zufrieden. Ein, zwei Karambolagen habe ich dann doch mitgenommen, die man hätte vielleicht vermeiden können. Aber ja, wie gesagt, bin sehr zufrieden damit.
1: Ebenfalls bei den Weltcups im Einsatz, Rheinbrüder-Trainer Ralf Straub. Allerdings in seiner Funktion als Damen-Bundestrainer. Bei der Besetzung der Mannschaftsboote für Szeged und Brandenburg bewies Straub erneut ein glückliches Händchen. Die Bilanz seiner Fahrerinnen, insgesamt 6 Medaillen.
2: War ganz wichtig, gut in die Saison zu starten, da auch gerade die Olympia-Qualifikation dieses Jahr schon mit den Weltcups angefangen hat. Wir einen guten Start hatten, können wir eigentlich relativ beruhigt zu den nächsten Zielen schauen, Richtung den 2 wichtigsten Veranstaltungen dieses Jahr, der Europameisterschaft und der Weltmeisterschaft.
1: Bevor es für Ralf Straub und Tim Bechtold Mitte Juli bei der EM im portugiesischen Montemor Ovelho ernst wird, richtet sich der Blick im Verein nun auf den Nachwuchs. Für die Junioren steht am kommenden Wochenende die richtungsweisende internationale Regatta in Bratislava an. Wie sich die Talente dort geschlagen haben, nächste Woche in unserem Kanu-Magazin.

0: Und das war's mit den Nachrichten hier bei Baden TV aktuell. Ich verabschiede mich. Noch einen schönen Abend und tschüss.
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2: Hallo und einen schönen guten Abend. Herzlich willkommen zum Wetter auf Baden TV. Das Hoch 10 Uhr erreicht uns heute und das heißt, das ist unser Pfingstsommer. Der wird sich etablieren in den kommenden Tagen. Es wird täglich wärmer und es ist richtig sonnig. Wir schauen auf die Wetterlage in der kommenden Nacht zum Freitag. Der Himmel ist meist klar, nur zum Morgen kann sich vereinzelt hier und da etwas Dunst oder Nebel bilden. Die Frühtemperaturen liegen am Freitag um 11 Grad in Gammersheim und 10 Grad in Offenburg. Der Freitagvormittag bringt dann richtig viel Sonnenschein und das in ganz Baden. Da sind kaum Wolken am Himmel unterwegs und damit steigen auch die Temperaturen rasch in die Höhe und sie erreichen am Freitagnachmittag bis zu 26 Grad in Stuttgart und Werte um 27 Grad in Baden-Baden und in Freiburg. Es wird also einen Sommertag geben. Und auch im weiteren Tagesverlauf scheint oftmals die Sonne vom nahezu wolkenlosen Himmel herab. Und bis zum Abend, da sinken die Temperaturen auf 21 Grad in Karlsruhe und 17 Grad in Freudenstadt. Ja, und dieses trockene Hochsommerwetter geht dann einfach weiter über das lange Pfingstwochenende. Am Samstag richtig viel Sonnenschein bis zu 29 Grad. Am Pfingstsonntag noch wärmer bis zu 31 Grad am Oberrhein. Da ist sogar ein Hitzetag möglich und recht ähnliche Werte bekommen wir auch am Pfingstmontag. Viel Sonnenschein und die Tageshöchsttemperaturen erreichen so 28 bis maximal 31 Grad. Das war's vom Wetter. Ich wünsche einen schönen Abend und tschüss, bis zum nächsten Mal.
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0: Willkommen zu Talk im Schlachthof im Programm von Baden TV, liebe Zuschauerinnen und Zuschauer. Schön, dass Sie da sind und schön, dass Jörg Augenstein da ist, mein Gast heute. Hallo.
1: Ja, hallo, servus und herzlichen Dank für die Einladung.
0: Sehr, sehr gern. Und ich mache mir jetzt gleich mal einen schlanken Fuß. Normal stelle ich meine Gäste vor. Ich weiß gar nicht, wie ich dich vorstellen soll. Was ist dir am liebsten? Als Schiedsrichterfunktionär, als Bademeister, als Kommunalpolitiker, als Sänger, als... Was bist du? Was ist deine Funktionsbezeichnung?
1: Allround-Talent. In Pforzheim schreibt eigentlich die Presse mittlerweile, dass der Tausendsasa, und von dem her, das trifft eigentlich auch ganz gut zu, und von dem her nehmen wir das auch gerne so an.
0: Bisschen abgedroschener Begriff, oder? Tausendsasa?
1: Aber
0: oder
1: ich weiß nicht, hast du einen besseren?
0: Nee, ich überlege gerade tatsächlich nicht. Immer schon so gewesen im Leben, viele Hochzeiten?
1: Weil ja gut, also es gab schon immer sehr viel und ich war schon auch immer für Vereine da gewesen. Ich war selbst immer im Sport sehr aktiv gewesen, seit meiner Kindheit. Das bedingt durch meine Eltern, die auch sehr sportlich affin sind. Mhm. Und es hat auch immer schon sehr viel Freude gemacht in der Gemeinsamkeit, gemeinsam verlieren, gemeinsam gewinnen, gemeinsam Aktivitäten zu machen. Und dementsprechend ist es eigentlich eine schöne Sache, dass man sich da einbringen kann nach wie vor. Und ich finde auch nach wie vor ganz wichtig, das Ehrenamt hochzuhalten in den Vereinen. Und das ist das, wo ich dahinter stehen kann. Und deswegen lebe ich das auch sehr gerne und auch mit vielen anderen Aktivitäten, ob das die Schiedsrichter Alps bei der DLRG ist, und viele andere Sachen auch. Und da setze ich mich wieder für ein.
0: Ja. Da haben wir viele Themen, über die wir sprechen können. Die nächsten Minuten fangen wir mit der Musik an. Mhm. Da kommt schon die nächste Frage. Was genau? Schlager, Pop,
1: gute Stimmung, Entertainment und natürlich auch Moderation. Da gibt es auch einiges zu tun. Und ja, da freue ich mich auch. Ist ein Feld, das sich über die letzten Jahre aufgebaut hat. Ich eigentlich damals dann den kompletten Textileinzelhandel, was ich eigentlich auch gelernt hatte, wo ich selbstständig war in Pforzheim, dann auch ja, alles hinter mir gelassen habe und genau diese Linie eingeschlagen habe, seit 2018 mittlerweile schon. Leider kam dann mal Corona dazwischen, wo alles ein bisschen brach lag, aber dieses Jahr ging schon ziemlich zur Sache.
0: Jetzt sprechen wir viel über Musik, wir schauen aber auch mal kurz rein in eins deiner Videos. Das ist dein bislang größter?
1: Das ist der größte Erfolg, das auch nach wie vor natürlich auf vielen Partys noch läuft, aber auch natürlich auf den Après-Ski-Partys, wo es ja jetzt dann irgendwann im Winter wieder losgeht. Mhm. Und Good Morning Sunshine kann man zu jeder Jahreszeit anhören und ist einfach guter Laune-Song.
0: Wir quatschen an der Stelle gleich weiter, schauen jetzt aber mal kurz rein.

0: Gute Laune Musik aus Pforzheim. Jörg, wie bist du dazu gekommen? Immer schon musikalisch gewesen oder Idee am Stammtisch?
1: Na, die Idee am Stammtisch war es eigentlich nicht. Es ist immer schon, ich habe immer schon ein bisschen auch in der Musikbranche mich umgehört und hat mir Musik eigentlich immer gefallen. Aus meiner Jugend her hat mich das immer begeistert. Damals war das noch, weil ich ja auch schon ein bisschen das ältere Semester bin, Boney M. Und hat mich da sehr fasziniert damit. Habe alles noch nach wie vor zu Hause von ihnen. Mhm. Schätze auch sehr Frank Farian, den ich auch mal persönlich habe kennenlernen dürfen. Und das war schon ja, sehr nachhaltig. Liz Mitchells ist auch bei mir noch in der Agentur, die Frontsängerin damals von Boney M. Und das ist eigentlich auch sehr interessant alles, wie das zusammenhängt. Ja. Aber tatsächlich, ja, wie man in der Schule anfängt, mal ein bisschen Flöte zu spielen. Dann habe ich lange Zeit auch Akkordeon gespielt und bin eigentlich immer ständig musikalisch geblieben, aber eher auf der Pop-Richtung. Also Pop-Schlager, nie so irgendwie Heavy Metal oder solche Sachen reingegangen. Ich höre das zwar auch mal ab und zu, aber das ist nicht so ganz meine Welt und habe mich da mit der deutschsprachigen und natürlich auch mit der Schlagerwelt dementsprechend dann schon auseinandersetzen können.
0: Aber wie macht man das dann konkret? Wie kommt man da rein?
1: Es war eigentlich Zufall. Es war eigentlich Zufall. Ich bin bei uns in Pforzheim bei einer Karnevalsgesellschaft und mache in Pforzheim zwei große Feste, Frühlingsfest und Martini-Markt. Und da hatte ich zu den Mädels, wo wir da in der Tanzgruppe waren, habe ich gesagt, Menschenskinder, ich könnte mir eigentlich mal vorstellen, wir machen den Song, das war damals von Vox Club, wenn der Maibaum wieder am Dorfplatz steht. Und lass uns das doch aufführen bei der Eröffnung und ich singe dazu. Ich kannte auch die Jungs damals kennengelernt von Vox Club und das war die Idee dahinter. Und unten im Publikum stand jemand, ich kannte die, aber ich wusste nicht, was die beruflich macht. Ich sang dann das wirklich so lockerlässig mit Lederhosen und Dirndl und alles und dann war das alles perfekt, anscheinend, ja, war wohl gut. Die kam dann zu mir und sagte, Jörg, wir müssen da mehr draus machen. Das ist eine Natascha, müssen wir da mehr draus machen. So, und dann sagte sie mir irgendwann, gesagt, ruf mich, ich ruf dich an. Hat sie auch gemacht und dann kam der Kontakt zustande. Und dann sage ich, Natascha, was wollen wir mehr machen? Das war Spaß, das war für mich einmalig. Nein, er sagte, das war so eine geile Bühnenperformance und es hat stimmlich alles gepasst. Wir gehen ins Tonstudio. Und dann sage ich, Natascha, ich kenne mich überhaupt nicht aus. Erklär mir. Na? Und dann hat sie mir erstmal erklärt, dass sie für viele große deutsche Künstler im Schlagerbereich Texte schreibt und die ganzen Chöre auch singt. Okay. Nach wie vor singt sie meine ganzen Chöre, also alle Frauenstimmen auf meinen Songs sind von ihr eingesungen. Ich bin mittlerweile bei Thorsten Bader, sehr bekannter Produzent in ganz Deutschland, arbeite auch für Universal und waren auch schon sehr, sehr viele bekannte Künstler bei ihm zu Gast. Und ja, so hat sich das ergeben und sie singt nach wie vor meine Songs quasi im Background ein und das fasziniert mich nach wie vor, ja.
0: Schöne Geschichte.
1: So kam das zustande und so hat sie mich dann zu Thorsten Bader gebracht und wir haben gearbeitet und arbeiten jetzt seit Jahren zusammen und ja.
0: Gab es jemals irgendeine Diskrepanz, dass du dir vielleicht gedacht hast oder dass jemand gesagt hat, das passt doch nicht zu den anderen Dingen, die du machst? Du bist Kommunalpolitiker, sprechen wir noch drüber. Die Schiedsrichterei haben wir angesprochen. Da geht es natürlich um Respekt, da geht es um Seriosität. Ohne jetzt die Musik da kleinreden zu wollen, aber das ist gute Laune, das ist seichte Unterhaltung. War nie irgendwie...
1: Ja, man muss es vielleicht nochmal... Also ich habe da kein Problem. Ich kann umschalten, ob ich jetzt im Gemeinderat sitze oder auf der Bühne stehe. Das sind zwei völlig verschiedene Stiefel. Aber ich meine, man hat seine Freizeit oder man hat ja andere Themenfelder auch zu spielen. Ich bin ein anderer Mensch, wenn ich Schiedsrichter bin und ich kann da nicht auf dem Platz singen oder ich kann da andere Dinge nicht machen. Aber eins ist auch, und das verfolgt mich seit meiner Kindheit auch, wir waren öfters in Clubs im Urlaub im Sommer mit meinen Eltern. Und da war ich eigentlich immer in den ganzen Shows immer mit am Start. Und ich wollte damals eigentlich als junger Mann, so mit Alter 16, 17, 18, immer in der Action teilhaben. Also wollte da gerne auch mich bewerben als Animateur und meine Mutter hat es immer ein bisschen gebremst und hat sie auch recht gehabt, vielleicht im Nachgang, weil ich dann nicht in der Textil-Einzelhandelsbranche so Fuß gefasst hätte, was ja auch sehr gut war. Aber das war mir immer im Hintergrund. Also immer die Unterhaltung, für andere da sein, den Spaß zu haben und vor allem das Glas immer halb voll und nicht halb leer.
0: Also solider Grundstein in deinem Leben? Ja. Früher mal gewesen, bereust du nicht im Nachgang?
1: Never. Nein, das war alles okay. Ich hätte mir vielleicht mal gewünscht noch, dass ich ein, zwei Jahre vielleicht doch in einem Club mal als Animateur gearbeitet hätte. Dem traue ich

0: vielleicht ein bisschen nach.
1: Du kannst doch noch nachholen.
0: Ja. Ich hätte eigentlich auch gern, unheimlich gern zum Beispiel auch das Thema Skilehre noch. Ich fahre unheimlich gern Ski. Ja. Habe ich aber nie zeitlich geschafft, dass ich einen Skilehrer mal mache hier in Deutschland. Aber vielleicht kriege ich das auch noch auf die Reihe, aber ich glaube nicht, dass das zeitlich irgendwie noch reichen wird. Aber von dem her, das wäre noch eine Herausforderung.
1: Okay, machen wir weiter mit ein bisschen Küchenpsychologie von mir. Ist vielleicht die Musik, bei der du auf Bühnen stehst, du wirst gemocht, alle Menschen feiern, haben gute Laune. Ist das vielleicht ein Kontrast, den man braucht zu vielen anderen Dingen, die du machst? Wenn man als Schiedsrichter unterwegs ist, hat man oft nicht viel zu lachen. Da wollen wir drüber sprechen. Da gab es auch bei uns in der Region sehr unschöne Vorfälle in letzter Zeit. Politiker haben es nicht leicht. Auch da wird der Ton rauer. Wir werden über deine Tätigkeit im Schwimmbad sprechen. Auch in diesem Sommer, auch bei uns in der Region, gab es da immer wieder Vorfälle. Ist die Musik der Kontrast? Oder ist es
0: überinterpretiert? Die Musik ist ein Kontrast, nennen wir es mal so. Ne? Es ist aber auch, natürlich schreiben dich da auch mal Leute an und sagen, ja, der Song findest du nicht gut, aber es gibt halt die breite Mehrheit, die den Song gut findet. Ja. Das ist aber genauso in der Politik genauso. Du hast eine Meinung, die vertrittst du. Ja? Warum hast du die Meinung? Weil du dir die selber angeeignet hast. Stadtpolitik ist nochmal eine andere Politik wie Landesebene oder Bundesebene. Und hier geht es einfach, die Kommune oder die Stadt nach vorne zu bringen in gewissen Themen. Selbst das ist nicht einfach, im Pforzheim auch das nicht, aber man hat Ideen und man versucht, die umzusetzen. Genauso ist es natürlich, es gibt im Fußball Regeln, die umzusetzen sind, und genauso im Badebetrieb, Freibad genauso. Was mir da mittlerweile halt missfällt, ist, dass der Respekt einfach nicht mehr so gegeben ist. Also du sagst was, es kommt komplett gleich der Affront gegen dich, weil die ganz anders darauf eingestellt sind und einfach das nicht akzeptieren wollen. Und das ist, glaube ich, im Moment die gesellschaftliche Problematik, die wir da haben. Auch wenn ich eine politische Meinung habe, dann ist es mein politisches Ziel, in der Stadt zum Beispiel einen Zubau von einem Hallenbad eben nicht in der Innenstadt zu bauen, sondern zum Beispiel auf dem Wartberg. Das hat aber seine Gründe, und die Gründe darf man aber auch hören und muss sie auch hören. Und dann versteht man es vielleicht mehr, warum dass man gewisse Sachen so entscheiden würde.
1: Sprechen wir über den Kommunalpolitiker Jörg, der bei mir hier sitzt. Du sitzt im Gemeinderat von Pforzheim?
0: Ja, seit 2009.
1: Also schon eine ganze Weile, hast einiges mitgemacht schon. Pforzheim, muss man auch sagen, ist auch politisch durchaus ein herausforderndes Pflaster. Du hast die Bäder-Situation schon angesprochen, Finanzen sind unverändert.
0: Ich glaube, es gibt Probleme in vielen Kommunen mit den Finanzen.
1: Das ist richtig, wobei Pforzheim da ja durchaus schon vor einigen Jahren angefangen hat und herausgestochen ist. Fordernde Aufgabe?
0: Das ist sehr fordernd, und wenn man allein bedenkt, dass wir in einem Haushalt pro Jahr 500 Millionen haben, davon natürlich über 300 Millionen in den sozialen Haushalt reingehen, das ist zum einen dem geschuldet, dass natürlich auch Bundes- und Landesgesetze geben, die wir dann natürlich befolgen müssen oder natürlich auch zahlen müssen, aber dementsprechend können wir strukturell nicht mehr sehr viel, haben wir nicht mehr sehr viel Spielraum, und denen gilt es natürlich schon in der Konsequenz noch das, was wir machen können, zu tun. Genauso wie jetzt im Moment aktuell, was wir seit Jahren ja die Problematik haben, mit der Bädergeschichte. Und da gab es ja zum Glück noch ein Zurückrudern jetzt im Januar diesen Jahres. Und hoffentlich, dass es jetzt alles seinen positiven Weg nimmt am Wartberg, da wo es eigentlich auch seit Jahren schon hingehört. Aber leider, da immer Diskrepanzen dann im Gemeinderat waren. Okay, das sind politische Spielchen und Rangeleien und Meinungsverschiedenheiten. Und wenn halt die Mehrheiten nicht da sind, sind sie nicht da. Da muss man dann irgendwo mal auch als Jörg Augenstein sagen, okay, Mist, geht gerade nicht, weil ich die Mehrheit nicht habe. Jetzt haben wir die Mehrheit wieder dafür gewonnen mit vielen Gesprächen, mit offenen Gesprächen und mit einem Weiterdenken auch anderer Fraktionen, die dazu nicht gestanden sind und jetzt dazu stehen, aufgrund der Thematik und der Problematik an sich eigentlich auch schon bezüglich des Personals. Und hier habe ich Synergien, wenn ich in einem Freibad einen Zubau mache mit einem Hallenbad, habe ich Synergien, kann ich Synergien erzeugen und muss nicht noch zusätzliches Bad in der Innenstadt, was wieder komplett mit anderem Personal bestückt werden soll, aber das gibt es gar nicht. Es gibt es nicht, und das muss man einfach auch mal wissen. Ja? Und dementsprechend kann man das jetzt hoffentlich in die richtige Richtung lenken. Da ist jetzt dann auch bald die finale Entscheidung, welches Projekt das gemacht wird, und dann auch im Dezember diesen Jahres dann die endgültige Entscheidung.
1: Wir machen ein bisschen Schweinsgalopp, machen mit dem nächsten Thema weiter. Du hast jetzt die Bäderproblematik, die Bädersituation, da geht es um Standortfragen, in Pforzheim angesprochen. Du bist aktiv im Freibad. Diesen Sommer auch, wie oft gewesen?
0: Ich war diesen Sommer von 15. Mai bis 30. September. Hab noch helfen, jetzt eingewintert. Da ist jetzt noch ein bisschen was zu tun, aber da bin ich jetzt nicht mehr tätig. Und von dem her natürlich auch mit den Problematiken, die Land auf und Land ab

0: die durch die Presse gingen.
1: Das wir denken an Berlin unter anderem.
0: Berlin durch die war natürlich ein Worst-Case-Szenario.
1: Genau, müssen aber gar nicht so weit wegschauen. Es gab auch in der Region Vorfälle, in Malsch beispielsweise, ja, südlich.
0: Es gab auch bei uns Vorfälle, ja, im Juli, wo wir auch Polizeieinsätze hatten. Und das sind einfach Sachen, die brauchst du nicht, ja. Du willst jedem von Kleinkind bis Senior Hochzus ermöglichen, in ein Freibad zu gehen. Das soll Spaß machen. Mhm. Bei einem tollen Wetter soll er Freude haben, kann sich sonnen, kann springen vom Zehner. Einfach genießen mit Freunden, Kumpels, Freundinnen, alles Mögliche. Aber es gibt halt Baderegeln. Und diese Baderegeln müssen halt eingehalten werden, wie im Übrigen auch bei der Schiedsrichterei. Ja, da gibt es Regeln, die sind halt, die stehen da. Ja? Die stehen auch im Eingangsbereich. Und wenn du dann was sagst und es ist sofort diese Konfrontation komplett gleich gegen dich. Ja? Stopp, was willst du eigentlich? Ja? Und nur aggressiv dagegen. Und das geht nicht.
1: Aber Baderegeln gab es ja immer schon. Woran liegt diese Entwicklung? Was ist?
0: Ja, ich glaube, das ist eine Entwicklung der letzten Jahre. Natürlich gab es Baderegeln schon immer, es gibt auch schon immer Fußballregeln. Und nur diese Regeln zu befolgen, die einen sehen das ein und die anderen möchten das auch gar nicht einsehen, weil Begründung von diesen Badegästen, die wir zum Teil dann auch Hausverbote aussprechen, was willst du überhaupt? Ich habe Eintritt gezahlt, ich kann tun und lassen, was ich hier will. Und ich glaube, das ist, ich kann auch nicht in eine Diskothek gehen, wenn ich Eintritt zahle und kann in der Diskothek hier alles Mögliche machen. Das geht halt nicht, ja. Da gibt es auch Hausordnung und das gibt es genauso in einem Freibad oder in Einkaufszentren, egal wo. Und die gibt es genauso auf dem Fußballplatz.
1: Mhm. Wie sah das aus diesen Sommer? Polizeieinsätze, Ordnungspersonal, Ordnungsdienst noch
0: zusätzlich? Ja, wir hatten ständig Sicherheitsdienst und hatten die am Wochenende dann auch immer erhöht. Um einfach, weil es ist ein Bad, Wartberg-Freibad ist das größte Freibad in Pforzheim, wo doch eine Größenordnung von ca. 5.000 bis 6.000 Personen unterkommen können. Das ist alles recht und schön. Die würden wir auch gerne haben. Und es war dann halt eigentlich so eine Zeit, das hauptsächlich im Juli, wo diese Problemfälle in den Bädern sind. Wir haben, und das gehört aber auch zur Fairness halber dazu, wir haben den ganzen August über, wo es dann auch wieder schöner geworden ist im August, einfach tolle Badegäste gehabt, ein schönes Familienpublikum, keine Probleme gehabt. Das gehört auch zur Ehrlichkeit dazu. Da freut man sich, wenn so ein Publikum dann auch da ist und man mit denen ganz normal am Beckenrand eine Konversation betreiben kann und die auch ja überhaupt nicht auf Krawall gebürstet sind, sondern einfach Freude haben, ja, wir passen auf das Kind auf, wir passen auf den Erwachsenen auf, wir retten, ja, wenn was passiert, genauso wie kurz vor Schluss oder kurz vor Badeende jemand wirklich vom Zehner schwerst gestürzt ist, ja, das sind wir da, das ist unsere Aufgabe, Rettung der Person, Hilfe der Person und nicht Sachen zu deeskalieren oder hinzuweisen, tu das nicht. Da verlässt du dein Aufgabengebiet eigentlich, weil du dich nicht mehr konzentrierst auf das, was eigentlich ist, nämlich das, was im Wasser passiert. Mhm. Wenn da jemand schwer verunglückt und ich sehe es nicht richtig, was vom Zehner passiert, ich krieg's nicht richtig mit, das sind Bruchteile von Sekunden, wo was passieren kann. Und ich muss dann wegen mit solchen Vollpfosten oder Idioten mich da rumdiskutieren, was sie jetzt nicht machen sollen, während jemand anderes ein Riesenproblem hat.
1: Von den Baderegeln zum Fußballregeln, die Vorlage, die Überleitung hast du mir selbst schon gegeben. Gleiches Phänomen des Zeitgeistes für die vielen Kollegen
0: in der Schiedsrichterei? Ja, ich bin ja mittlerweile seit über 20 Jahren in der Schiedsrichterei tätig, beim Badischen Fußballverband hier und bin auch seit 2006 beim Verband Schiedsrichterausschuss tätig. Und ich glaube, wir haben es, auf der einen Seite haben wir es, wo wir angefangen haben, wo die Oberliga noch drittklassig war, wo wir unterwegs waren, haben wir es von dem her einfach, wir haben keine Unterstützung mit Funkfahren gehabt, wir haben keine Headsets gehabt, aber im Team haben wir uns sehr gut verstanden. Natürlich kam da auch mal von Zuschauern was, das kam schon immer, ja. Aber die Spieler haben das akzeptiert oder viel mehr akzeptiert, wie entschieden worden ist. Heute musst du dich fast für jede Entscheidung rechtfertigen, warum, wieso und weshalb. Man sieht das ja auch. Paradebeispiele sind ja in der Bundesliga oder in der Champions League zu sehen. Wie gleich 5 Spieler auf den Schiedsrichter draufgehen, wenn es einen Freistoß gibt. Was wollt ihr eigentlich? Das war ein klares Foul. Die diskutieren mit dem darum. Völlig unnötig, aber junge Spieler sehen das auch. Und nehmen das mit zum Beispiel in der Jugend dann in ihre Kreisliga mit rein, wo die dann sagen, so, dann gehen wir jetzt auch mal auf den Schiedsrichter los, obwohl der keinen Fehler gemacht hat. Ich habe auch schon Schiedsrichterbeobachtungen gehabt, junge Schiedsrichter, die das alles richtig abgehandelt hatten, ja, aber nicht mal die Spieler wollten es akzeptieren und die Eltern schon dreimal nicht. Mhm. Und da muss ich mir echt fragen, wo ist die Regelkenntnis oder warum muss ich dann einen jungen Schiedsrichter so extrem auch angehen? Mhm. Übelst.

0: Aber höre ich richtig raus, Problem hauptsächlich auf dem Platz, nicht neben dem Platz? Du hast auch die Zuschauer angesprochen, da kommt ja auch immer
1: Dynamik rein. Die Zuschauer, das ist natürlich gut, die haben ihren Eintritt gezahlt und es ist ja immer, die haben Eintritt gezahlt, dann darf er auch ein bisschen was sagen, ja.
0: Ja, ja,
1: das wird immer, das wird immer kommen.
0: Bisschen was oder
1: ja,
0: oder
1: viel wichtiger ist eigentlich, dass in dem Bereich, wo die Trainer und Betreuer stehen oder sitzen, ja, und auch die Auswechselbank, da ist absolut No-Go, das ist so eine Zone, wo auch respektvoll umgegangen werden muss. Natürlich kann nicht sein, dass ein Zuschauer auf einmal auf den Platz rennt. Dann geht er nach Hause, auf gut Deutsch gesagt. Ja, da hat er nichts zu suchen. Und es geht ja auch mittlerweile so seit längerem, dass man natürlich auf der Bank auch dementsprechend Gelbe, Gelb-Rot oder Rot verteilen kann. Und dann gehen die da weg. Ja, natürlich mit Gelb noch nicht, aber mit Rot dann schon oder Gelb-Rot. Aber das ist alles in so einer Abhandlung. Braucht man das? Ja, also muss die Eskalation so hoch gehen, dass sich ein Trainer oder ein Betreuer so aufführt, da draußen wie ein Rumpelstilzchen, dass er eine rote Karte kriegt? Das ist doch Schwachsinn. Ja? Da denke ich, Leute, was überlegt, was habt ihr da, was läuft da oben völlig falsch bei euch? Ja? Klare Entscheidungen, ja, dann zum Teil noch jetzt in der Bundesliga, was mich da ein bisschen, ja, wir sagen zwar, es ist schön, wenn es so Tatsachenentscheidungen gibt und es sind ja eigentlich. Du musst innerhalb von 1-2 Sekunden entscheiden, wo es hingeht. Oben wird dann entschieden im Videokeller bei einem Spiel. Das braucht dann 1-2 Minuten. Das ist so eine Sache, die mir ein bisschen zu lange dauert. Die Lösungen sollten da schneller auf dem Platz passieren und der Zuschauer noch besser mitgenommen werden. Aber ich glaube, da sind die auch am Arbeiten. Aber es ist natürlich auch so, dass der Schiedsrichter schon gar nicht mehr so richtig frei seine Entscheidung auch treffen kann, weil er dann nochmal, oh, war das jetzt ein Elfmeter? Oh, war das doch? Ich meine, eins ist auch klar, da wird gespielt in Geschwindigkeiten, die sind hoch, der Ball fliegt da mit 100 Stundenkilometer durch den 16er. Das ist alles nicht so einfach, aber schneller, klarer und fürs Publikum im Stadion noch besser zu kommunizieren, glaube ich, wäre ein guter Ansatz, da noch ein bisschen mehr Ruhe reinzukriegen.
0: Jetzt gehen wir mal vom großen Fußball, vom Profifußball, den wir im Fernsehen sehen, ganz runter. Es gibt ja durchaus Ansätze, um zu sagen, man versucht, junge Fußballerinnen und Fußballer erst gar nicht dahin zu bringen. Ich war neulich mal bei einem Spieltag im Jugendfußball. Da gibt es zum Teil keine Tabellen mehr. Die sollen die Regeln selbst untereinander ausmachen. Also da ist auch niemand, der ihnen sagt, das war jetzt ein Foul. Du verziehst das Gesicht?
1: Ja, ich bin ein bisschen zwiegespalten. Also wir haben in Pforzheim auch die Bolzplatzliga. Das ist eine Liga, die ohne Schiedsrichter geht. Ja. Finde ich auch gut. Das ist alles, hat aber mit Fußballvereinen nichts zu tun. Das sind alles Kiddies, die da spielen wollen, ihren Spaß haben wollen. Und die machen ihre Regeln. Ja. Und das funktioniert auch, habe ich selber schon zugeguckt. Jetzt müssen wir aber überlegen, trotzdem, der Spieler, der heute im Fußballbereich anfängt, der möchte ja irgendwann mal vielleicht mal die Profi, kann nicht jeder Profi werden, ja, aber doch mal vielleicht trotzdem in die Verbandsliga, in der Oberliga spielen. Und da habe ich doch das Problem, er muss sich damit konfrontieren normalerweise, dass es ja einen Abstieg gibt und einen Aufstieg gibt. Und da sehe ich eigentlich die Problematiken, der Wettbewerb verliert dadurch. Also ich bin dabei, wenn das Kinder noch sind, die das spielerisch erlernen sollen, dass du nicht immer bloß verlierst vielleicht am Wochenende oder irgendwo bloß immer sagst, hey, ich seid wieder Letzter. Das kann ich gerade noch nachvollziehen, das Thema. Aber mir hat es auch nicht geschadet in meiner sportlichen Karriere, wenn ich mal fünfmal hintereinander verloren habe.
0: Zum Schluss noch ganz kurz, wie begeisterst du junge Menschen für die Schiedsrichterei? Es gibt auch da diese unschönen Vorfälle in der Vergangenheit über Polizeieinsätze, über wirklich ja, sehr, sehr unschöne und indiskutable Übergriffe und Angriffe. Wenn ein junger Mensch kommt und sagt, ich würde das gerne machen, weil das wahnsinnig spannend ist, aber so richtig wohl fühle ich mich nicht dabei. Deine Motivationsrede.
1: Ja, wir motivieren natürlich schon und wir wollen es natürlich auch langsam da reinbringen, das Thema. Also es ist nicht so, dass wir den da mal ins kalte Wasser schmeißen. Es gibt ja auch vom DFB diese ganze Verordnung von Patensystemen, die dann wirklich begleitet werden. 3, 4, 5 Spiele, wenn es sein muss, von mir aus ein 6. und ein 7. Spiel, wenn es Probleme gibt. Die Person, wo der neu anfängt, soll Rückendeckung bekommen. Und das ist ganz wichtig. Und über diese Sache wird es natürlich immer wieder geben, welche, die dann einfach sagen nach einem Jahr, du Jörg, das ist jetzt doch nichts für mich. Oder das war, ist mir doch zu extrem hätte ich es mir nicht vorgestellt, weil zu viel Gegenwind kam. Das muss man akzeptieren, das gehört dazu. Aber wir haben auch ein sehr gutes Lehrwarteteam in Pforzheim und der Badische Verband steht natürlich auch hinter den Schiedsrichtern und dementsprechend, ja, wir wollen motivieren und wir hoffen, dass wir immer viele neue Gesichter wieder bei der Schiedsrichterei bekommen, wenn es auch nicht einfach ist, weil eben die Außendarstellung im Moment nicht einfach ist. Aber learning by doing und unterstützen, den Rücken frei halten und positiv sehen. Ich werde jetzt auch die nächsten Tage mal mit Schiedsrichtern, mit jungen Schiedsrichtern mal zum Oberligaspiel gehen, das wieder

0: gucken, wie der Schiedsrichter reagiert, was der macht und so weiter und so fort. Mache ich dann auch ehrenamtlich. Das zahlt mir kein Mensch. Ich will es auch gar nicht, aber ich will den Jungen zeigen, wie der schon reagiert, der vielleicht schon 10 Jahre pfeift und was sie daraus lernen können. Ja, Umgang mit Spielern, Abstand halten und so weiter. Wie zeige ich eine gelbe Karte? Solche Sachen, die einfach in den Automatismus übergehen müssen. Aber trotzdem, wie ich schon eingangs sagte, das Glas muss eigentlich immer halb voll sein und nicht halb leer.
1: Damit hast du es schön rund gemacht, Jörg. Ich danke dir ganz herzlich für den Besuch hier bei Talk im Schlachthof.
0: Ich danke auch. Alles Gute. Danke.
1: Ebenso vielen Dank und Ihnen vielen Dank fürs Zuschauen. Das war Talk im Schlachthof hier im Programm von Baden TV. Eine gute Zeit Ihnen und gern bis zum nächsten Mal. Tschüss.
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Um endlich aus einer notdürftigen Unterkunft herauszukommen, wurde in der Stefanienstraße der Grundstein zu einem Neubau gesetzt, der dem Krankentransport- und Unfallrettungsdienst des Deutschen Roten Kreuzes künftig als Standort dienen soll. Auch ein Alterspflegeheim mit etwa 100 Betten wird diesem Neubau angeschlossen. Medizinalrat Dr. Pfannkuch nahm die Grundsteinlegung unter reger Beteiligung zahlreicher Ehrengäste vor. Bereits im Herbst 1966 soll die neue Unterkunft bezugsfertig sein und hier im Modell dem Wohle der Menschheit dienen. Eine Sensation für die Karlsruher Bevölkerung war die Weihe des im Stadtgarten neu erstehenden japanischen Gartens. Shinto-Priester Professor Uehara im weißen Ornat nahm nach Shinto-Ritual die Weihe vor. Mit einem immergrünen Zweig vertrieb er die bösen Geister von dieser weihevollen Stätte. Nach vollzogener Feier legten die Ehrengäste grüne Tannenzweige auf den Altartisch.

Hand des Shinto-Priesters erhielten die Kinder die Früchte von dem Gabentisch. Im Rahmen eines fünfwöchigen Aufenthalts in der Bundesrepublik besuchte eine Gruppe von Mitgliedern des Badischen Volksfestvereins in New York mit ihrem Präsidenten Gottfried Bertsch auch die Fächerstadt. Namens des Oberbürgermeisters von New York, Robert Wagner, überreichte Gottfried Bertsch dem Stadtoberhaupt einen Bildband von New York mit persönlicher Widmung. Ein bedeutender Schritt zur weiteren Sicherung der Karlsruher Wasserversorgung wurde mit der Inbetriebnahme des neuen Wasserwerkes im Hartwald getan. Die moderne Anlage, die mit einem Kostenaufwand von 15 Millionen D-Mark erstellt wurde, liefert stündlich als Spitzenleistung 3600 Kubikmeter Trinkwasser und trägt dazu bei, dass Trinkwasser in unserer Stadt zu jeder Zeit immer ausreichend vorhanden ist. Nicht weniger unbedeutend ist das Wasser im Karlsruher Stadtgarten, das nun durch einen Verbindungskanal die beiden Stadtgartenseen miteinander verbindet. Begleitet von einer Elektrobootsflotte durchschnitt das Stadtoberhaupt das gelb-rote Band und gab somit den neuen Seeweg im Stadtgarten.